0: 6 Uhr früh gesperrt. Die Umleitung führt über die U87 und U89. Die A37 Hannover-Messe Richtung Burgdorf ist zwischen Miesburg und Kreuz Hannover-Buchholz gesperrt. Die A44 Kassel-Eisenach ist zwischen Ringgau und Sontra-West in beiden Richtungen wegen eines technischen Defekts gesperrt. Die Umleitung führt über die B27. Die A46 Brilon-Arnsberg-Neheim ist zwischen Wennemen und Freienohl in beiden Richtungen wegen Wartungsarbeiten in den Tunneln noch bis 5 Uhr gesperrt. Die A71 Erfurt Richtung Schweinfurt ist zwischen Oberhof und Suhl-Zellermelis wegen Wartungsarbeiten im Tunnel Hochwald bis 6 Uhr gesperrt. Und auch die A72 Plauen Richtung Zwickau ist zwischen Zwickau West und Zwickau Ost wegen Bergungsarbeiten aktuell gesperrt. Überall da, wo es geht, Ihnen eine gute und sichere Fahrt.
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0: Von NDR Info aus Hamburg mit Klaas Christoffersen. Schön, dass Sie zuhören. Seit gestern liegen sie nun offiziell vor, die Vorschläge der Rentenkommission für die Zukunft der Alterssicherung. Im Kern waren die Empfehlungen schon vorher bekannt geworden. Aber das Gremium hat seinen Bericht eben erst gestern an die Bundesregierung übergeben. Kritik kommt von den Gewerkschaften, etwa am Aus für die abschlagsfreie Rente nach 45 Beitragsjahren. Auch die Oppositionsparteien, die Linke und die Grünen, sehen soziale Härten in den Vorschlägen der Kommission. Die schwarz-roten Koalitionspartner waren sich in der Bewertung jedoch weitgehend einig. Tim Aßmann mit Reaktionen aus der Bundespolitik.
2: Der Kanzler war voll des Lobes. Dass die Rentenkommission zum Beispiel eine Kapitalrente als Teil der gesetzlichen Säule der Alterssicherung vorschlägt, das sogenannte Schwedenmodell, ist für Friedrich Merz eine geniale Idee. Die 33 Kommissionsempfehlungen insgesamt haben für ihn das Potenzial, die Trendumkehr bei der gesetzlichen Rentenversicherung zu schaffen, sie also finanziell zukunftsfest zu machen. Deshalb will der Kanzler und CDU-Vorsitzende alle Vorschläge übernehmen.
3: Die einzelnen Maßnahmen greifen ineinander und balancieren sich aus. Sie bilden ein Gesamtkonzept, das nur in seiner Gesamtheit funktioniert.
2: Zustimmung kommt vom Koalitionspartner SPD in Person von Co-Parteichefin Bärbel Baas. Die Arbeitsministerin nennt die Empfehlungen der Kommission ein Gesamtkunstwerk.
4: Ich will hier deutlich sagen, ich möchte dieses Paket umsetzen. Wir müssen dafür noch sicherlich auch in unseren eigenen Reihen die Fraktionen mitnehmen.
2: Stichwort Fraktionen. Die von Union und SPD kamen nur Stunden später zu ihren regulären Sitzungen zusammen. Und da wurde deutlich, dass sie sich die Empfehlungen der Kommission erstmal in Ruhe anschauen wollen, bevor sie grünes Licht für eine vollständige Umsetzung geben. Diskussionsgrundlage, so nennt SPD-Fraktionschef Matthias Miersch die Vorschläge.
5: Natürlich wissen wir jetzt, wie die Empfehlungen aussehen. Aber jetzt beginnt die Arbeit natürlich auch an den konkreten Gesetzen und dann natürlich auch im parlamentarischen Verfahren.
2: CSU-Landesgruppenchef Alexander Hoffmann begrüßte die Empfehlungen der Rentenkommission ausdrücklich, aber
6: das schließt nicht aus, dass es Gesprächsbedarf gibt, wie zum Beispiel beim Thema Minijob, wo man mal gucken muss, was bedeutet das dann für unterschiedliche Branchen.
2: Das von der Rentenkommission vorgeschlagene Ende der beitragsfreien Minijobs und die Abschaffung der Rente mit 63 sind sehr sicher Themen, wo noch Diskussionsbedarf besteht. Für die Linke sind die Empfehlungen vor allem Kürzungen. Fraktionschef Sören Pellmann.
7: Wer das Rentenalter anhebt, der kürzt die Renten. Wer die abschlagsfreie Rente nach 45 Jahren abschafft, auch der kürzt die Renten.
2: Weil die Renten nicht mehr zu 100% an die Lohnentwicklung gekoppelt sein sollen, fürchten die Grünen um Fraktionschefin Britta Hasselmann ein Sinken des Rentenniveaus.
8: Unsere Forderung, das Rentenniveau muss bei 48% bleiben und stabilisiert werden. Und die Bundesregierung soll Klarheit darüber schaffen, ob sie das auch so sieht.
2: AfD-Fraktionschefin Alice Weidel zieht eine gemischte Bilanz der Kommissionsvorschläge.
9: Die Empfehlungen sind eine Ansammlung von Maßnahmen und Absichtserklärungen mit vielen Zumutungen, aber auch mit vielen positiven Ansätzen. Fraglich ist aber, ob es dieser Koalition gelingt, nach anderthalb Jahren nichts tun, hier überhaupt etwas umgesetzt zu bekommen.
2: In der kommenden Woche wollen die Spitzen der Koalitionspartner Union und SPD über das Thema Rentenreform sprechen. Nach der Sommerpause sollen dann Gesetzentwürfe vorgelegt werden.
0: Soweit also die Diskussion in der Politik. Wie sehen Sozialverbände die Reformvorschläge? Meine Kollegin Birgit Langhammer vom NDR hat mit der Caritas-Präsidentin Eva Welskop-Deffer gesprochen. Die insgesamt 33 Vorschläge sollen ja einander ergänzen, Belastungen auch verteilen zwischen Beschäftigten und Arbeitgebern. Ist ein solches Gesamtpaket auch im Sinn der Caritas?
10: Ja, tatsächlich haben wir auch ausdrücklich unterstützt, dass es jetzt eine Rentenreform aus einem Guss geben muss, die die 33 Vorschläge als Paket versteht und jetzt nicht Rosinenpickerei betrieben wird. Das ist aber durchaus, wenn man in die Texte reinschaut, ein ambitioniertes Vorhaben, weil die Kommission ja unterschiedlich konkret ist. Und für uns als Caritasverband ist zum Beispiel die Frage, wie geht es weiter mit der Erwerbsminderungsrente, wie geht es weiter mit diesem neuen Konzept einer, ich sag mal, beruflichen Ausfallrente. Das ist für uns dramatisch wichtig, weil wir wissen, dass gerade die Menschen, die gesundheitlich angeschlagen sind, die in anstrengenden Jobs sind, die prekäre Lebensverhältnisse haben, für die ist die angekündigte Anhebung der Regelaltersgrenze wirklich eine Bedrohung. Sie werden das trotz toller Reha-Maßnahmen nicht schaffen. Und dann müssen die Zugänge in diese, ich sag mal, Auffangsysteme besser gelingen, systemgerecht gestaltet werden. Und da ist, glaube ich, noch eine ganze Menge Detailarbeit zu leisten.
11: Ein weiterer Punkt, der ja durchaus auch für Kritik sorgt, ist die Idee, Rentenpunkte für familiär Pflegende zu kürzen. Nun wissen wir, dass in Deutschland sehr viele Menschen zu Hause gepflegt werden und auch gepflegt werden müssen. Müsste man da nicht auch noch mal ran?
10: Ja, genau. Man merkt, dass die Kommission ihre Arbeit ganz systematisch organisiert hat und dann von den Vorschlägen, die aus dem Gesundheitsministerium kamen, quasi überrascht wurden. Die Kommission strahlt aus, alles, was im Augenblick gilt und was sie nicht explizit ansprechen, ist auch zu bleiben. Das heißt, die Vorschläge aus dem Gesundheitsministerium für pflegende Angehörige, die Renten zu verschlechtern, passen nicht zu den Vorschlägen der Rentenkommission. Und das wollen wir als Caritasverband wirklich mit allem Nachdruck unterstützen. Es kann nicht sein, dass genau für die Menschen, die für ihre Angehörigen in einer schwierigen Lebensphase da sind, die ihre Erwerbstätigkeit unter Umständen reduzieren, die Alterssicherung jetzt verschlechtert wird. Das wäre eine Beschämung unseres Sozialversicherungssystems und letztlich auch eine Gefährdung des Konzepts, das die Rentenkommission hier vorgelegt hat.
11: Und Sie fordern unter anderem auch noch, dass man die Altersvorsorge KI-resistent machen sollte. Was genau meinen Sie damit und ist das ein Punkt, der auch noch fehlt?
10: Die Rentenkommission formuliert ja, dass sie möchte, dass die Rentenversicherung am Idealbild der erwerbstätigen Versicherung ausgerichtet wird und sie leitet das ab aus den Veränderungen des Arbeitsmarktes, die wir schon kennen, die in den letzten 10, 20 Jahren passiert sind. Wir wollen als Caritasverband hier ein bisschen Nachdruck verleihen, denn wir müssen nicht nur auf das schauen, was schon hinter uns liegt, sondern auf das, was vor uns liegt. Und KI wird die Arbeitsmärkte revolutionieren, wenn wir bei der erwerbstätigen Versicherung, also bei der einheitlichen Einbeziehung aller Erwerbstätigen in ein einheitliches Rentenversicherungssystem jetzt nur schrittweise vorankommen, dann kommen wir mit diesen Reformen zu spät. Und da ist die Kommission doch in ihren Formulierungen eher vorsichtig, will ich mal sagen, beschreibt die Herausforderung, die eine solche Einheitlichkeit mit sich bringt. Wir sagen, das muss jetzt schnell kommen, sonst landen Menschen in Altersarmut, sonst entstehen Sicherungslücken für die neuen wechselhaften Erwerbsbiografien, die wir vor uns sehen.
11: Wenn Sie auch Altersarmut ansprechen, das ist ja auch ein Punkt, wo es besonders viel Kritik gibt von der Opposition, aber auch von den Gewerkschaften, zum Beispiel von den Grünen, dass das Rentenniveau nicht bei 48% stabilisiert werden soll. Sehen Sie das als Caritas auch als größte Unsicherheit eben bei Menschen, die allein auf gesetzliche Rentenversicherung angewiesen sind?
10: Gut, das Rentenniveau wird als Zielgröße häufig falsch verstanden. Ob ich jetzt als einzelner Mensch am Ende meines Erwerbslebens eine ausreichende Absicherung habe, ja oder nein, hängt nur teilweise am Rentenniveau. Von daher ist uns wichtiger, das, was die Kommission doch sehr klar formuliert, Minijobs müssen auch verbindlich mit Beiträgen belegt werden. Da gibt es kein Opt-out mehr, sodass dann wirklich jeder Euro, den man verdient, auch mit Beiträgen belegt wird. Und gleichzeitig sagt die Kommission, jeder Beitrag, den man einzahlt, muss am Ende auch dazu führen, dass man im Alter mehr hat als Grundsicherung. Und das ist uns als Caritasverband ganz wichtig. Die Pflegeassistenzkraft, die von ihrem kleinen Einkommen Monat für Monat Beiträge zahlt, der tut das richtig weh. Und die muss sich darauf verlassen können, dass diese Beiträge dann am Ende auch wirklich zu einer Rente führen, die eben höher ist als die Grundsicherung, die für jeden gezahlt wird, unabhängig von einer Beitragszahlung.
11: Was also abschließend erwarten Sie von der Bundesregierung, damit aus den Vorschlägen eine faire Reform wird?
10: Ja, ich erwarte, dass die Punkte, die ein bisschen schwieriger sind, dass die jetzt nicht vergessen werden, dass man das ganze Paket in seiner sozialen Ausgewogenheit schnell umsetzt und dass Lösungen gefunden werden, verantwortlich. Die Sachen, die eben nicht schnell gehen, weil das Gesetzgebungsverfahren kompliziert ist, so klar anzukündigen, dass auf der Strecke das Vertrauen der Bürgerinnen und Bürger nicht verloren geht.
0: Sagt Caritas-Präsidentin Welskop der Pfarr. Und das war unser kleiner Schwerpunkt zum Bericht der Rentenkommission.
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0: Um jetzt 14:45, 2:15 Uhr. Wenn wir Sie hier in der ARD-Infonacht rund um die Uhr mit den aktuellen Informationen versorgen, dann liegt das an Ihrem Rundfunkbeitrag, den Sie zahlen. Der hätte eigentlich schon Anfang 2025 steigen sollen, um 58 Cent monatlich auf 18,94 Euro. Aber die Länder haben die Erhöhung gestoppt und ARD und ZDF haben deswegen vor dem Bundesverfassungsgericht geklagt. Dort wurde heute über den Rundfunkbeitrag verhandelt. Was in Karlsruhe zu hören war, berichtet Antonetta Stefani.
12: Zu Beginn der Verhandlungen über die Erhöhung des Rundfunkbeitrags wurde es grundsätzlich. Stefan Habart, Präsident des Bundesverfassungsgerichts und Vorsitzender des Ersten Senats, betonte, dass der Rundfunkbeitrag der Rundfunkfreiheit und dem Recht auf freie Meinungsbildung dienen. Wesentlich seien für die Rundfunkfreiheit vor allem drei Aspekte:
13: die Staatsferne des Rundfunks, die Programmautonomie und die bedarfsgerechte Finanzierung des öffentlich-rechtlichen Rundfunks.
12: Gestritten wurde heute in Karlsruhe um den letzten Punkt, die bedarfsgerechte Finanzierung. Finanziert wird der öffentlich-rechtliche Rundfunk in erster Linie über den Rundfunkbeitrag, den jeder Haushalt in Deutschland zahlen muss. Festgelegt wird dieser Beitrag in einem dreistufigen Verfahren. Im ersten Schritt ermitteln die Öffentlich-Rechtlichen, wie viel Geld sie brauchen. Das melden sie an eine unabhängige Expertenkommission, die KEF. Zweiter Schritt ist dann, dass die KEF den Finanzbedarf überprüft. Im Ergebnis empfiehlt sie dann die konkrete Höhe des Rundfunkbeitrags für die nächsten Jahre. Im dritten Schritt müssen die Bundesländer diese Empfehlung umsetzen. Ablehnen dürfen sie die Beitragserhöhung nur unter engen Voraussetzungen. Ein Beispiel wären soziale Gründe, also wenn der Beitrag für die Beitragszahler einfach zu hoch wäre. Keine Rolle spielen dürfen allerdings medienpolitische Gründe. Das hat das Bundesverfassungsgericht bereits in der Vergangenheit klargestellt. Bei diesem dritten Schritt hat es 2024 gehakt. Damals empfahl die KEF eine Erhöhung des Rundfunkbeitrags um 58 Cent pro Haushalt. Die Bundesländer setzten das aber nicht um. ARD und ZDF zogen deswegen vor das Bundesverfassungsgericht nach Karlsruhe. Sie meinen, weil die Länder die Beitragserhöhung verweigerten und das vorgesehene Verfahren nicht eingehalten hätten, sei das Grundgesetz verletzt. Florian Hager, Intendant des Hessischen Rundfunks und derzeitiger ARD-Vorsitzender, sagte vor der Verhandlung:
14: Ein unabhängiger und staatsferner öffentlich-rechtlicher Rundfunk funktioniert nur, wenn er auch unabhängig und staatsfern finanziert ist. Dafür gibt es ein verfassungsrechtlich gestütztes Verfahren. Die Bundesländer haben diese Verfahren nicht eingehalten, sie sind der Beitragsempfehlung der KEF nicht gefolgt. Deshalb haben wir die neuen Häuser der ARD Verfassungsbeschwerde erhoben.
12: Kritisiert wird von ARD und ZDF, dass die Bundesländer die Erhöhung des Rundfunkbeitrags deshalb nicht beschlossen hätten, weil sie Druck auf die Öffentlich-Rechtlichen ausüben wollten. Das weisen die Länder in Karlsruhe zurück.
15: Also es war keine Einmischung auf das Programm, es war keine Einmischung in die Hoheit der Sender, sondern es war einzig und allein der Versuch zu sagen, wir möchten die Reformanstrengungen, die wir unternommen haben, dann auch nachher in der Finanzierung sehen, um einfach eine Beitragsstabilität zu zeigen, um auch das Signal in die Bevölkerung zu geben. Wir haben einen Beschluss gefasst und dieser Beschluss wird dann auch die entsprechenden monetären Konsequenzen nach sich ziehen.
12: So Thorsten Welling, Staatssekretär in der Staatskanzlei Rheinland-Pfalz und Koordinator der Rundfunkkommission der Länder. Ob die Bundesländer das Grundgesetz verletzt haben, indem sie die Rundfunkbeiträge nicht wie eigentlich im Verfahren vorgesehen erhöht haben, muss jetzt Karlsruhe klären. Ein Urteil wird in einigen Monaten erwartet.
0: Ein Bericht von Antonetta Stefani war das. Ja, es war in den vergangenen Tagen schon ziemlich heiß und die Temperaturen sollen in Deutschland noch einmal steigen. Dass das irgendwie auch mit dem Klimawandel zu tun hat, ist ja eigentlich schon eine Binsenweisheit. Aber der Zusammenhang lässt sich mittlerweile ziemlich genau berechnen, auch wenn es momentan keine neuen Hitzerekorde zu vermelden gibt. Aus der ARD-Klimaredaktion Margareta Holzreiter.
16: Es war in Deutschland im Juni schon mal heißer als in den letzten Tagen. Das war 2019. Da wurden in Sachsen-Anhalt Ende Juni 39,6 Grad gemessen. Ob diese Rekordtemperatur im Laufe dieser Woche getoppt wird, ist unklar. Was aber jetzt schon sicher ist, die aktuelle Hitzewelle hat ein neues Level erreicht, weil sie so lange anhält.
17: Die Andauer der Hitzewelle, das ist bisher so noch nicht beobachtet worden. Im Juni, 11-12 Tage wird sie dann am Ende gedauert haben. Das ist schon markant,
16: sagt der Meteorologe Tim Steger. Markant, aber nicht überraschend. Denn in der Klimaforschung wird allgemein beobachtet, dass Wetterlagen öfter als früher über mehrere Tage oder sogar Wochen gleich bleiben. Egal ob Hitze, Regenwetter oder Kälte. Stationäre Wetterlagen nennt man das. Diese Entwicklung könnte laut dem Deutschen Wetterdienst mit dem Jetstream zusammenhängen, also dem wellenförmigen Windband, das unser Wetter verändert. Forschende vermuten nämlich, dass der durch die Erderwärmung langsamer wird und mehr Ausbeulungen bekommt. Wegen dieser Ausbeulungen sprechen wir bei der aktuellen Hitzewelle auch von einer Omega-Wetterlage. Über Mittel- und Westeuropa steckt ein Hochdruckgebiet in einer omegaförmigen Beule zwischen zwei Tiefdruckgebieten fest. Und dieses Hochdruckgebiet hat sich zu einer richtigen Hitzeglocke entwickelt.
17: Ein Hitzedom ist ein besonders großes Hochdruckgebiet. Das Besondere, da sinkt die Luft ab und wird komprimiert, dabei erwärmt sie sich. Zudem lösen sich Wolken auf und vor allem im Sommer führt das über mehrere Tage zu einer starken Erwärmung, weil die Sonneneinstrahlung so stark ist.
16: Diese Hitzeglocke sitzt momentan nicht nur über Deutschland. Auch Frankreich und Spanien sind betroffen, mit Temperaturen von teilweise deutlich über 40 Grad.
17: Das ist super extrem und da muss man schon sagen, sowas gab es vor ein paar Jahrzehnten so noch nicht im Frühsommer. Da muss man schon sagen, hier zeigt der Klimawandel eindeutig seine Zähne.
16: Das bestätigt auch eine neue Analyse eines internationalen Teams von Klimaforschenden. Ihre Auswertungen zeigen, dass die menschengemachte Erderwärmung die aktuelle Hitzewelle heißer macht. In Paris um etwa 2 Grad, in Saragossa im Nordosten Spaniens sogar um 4 Grad. Grund dafür sind die zusätzlichen Treibhausgase in der Atmosphäre durch das Verbrennen von Kohle, Öl und Gas. Die Ergebnisse des Forschungsteams bestätigen bestehende Berichte des Weltklimarates IPCC. In den kommenden Jahrzehnten werden wir voraussichtlich nicht nur intensivere Hitzewellen erleben, sondern auch solche, die bisherige Rekorde um ein Vielfaches übertreffen.
0: Margareta Holzreiter berichtete. Die WM läuft auch heute Nacht wieder mit Spielen und Spaß am Kicken. Das können vor allem junge Menschen nicht nur haben, wenn sie Profis im Fernsehen zuschauen, sondern indem sie selbst auf den Bolzplatz gehen. Aber ständig in Benutzung sind solche öffentlichen Orte nicht wirklich, hat Valon Muja aus Mannheim beobachtet. Und deswegen versucht der 41-jährige Jugendliche in seiner Stadt auf die Bolzplätze zu locken. Wie er das macht, hat Vuk Dajovic beobachtet.
18: Ein Sommerabend im Mannheimer Stadtteil Schönau. Ein öffentlicher Gummiplatz, mindestens 40 Kinder und Jugendliche aus dem ganzen Stadtgebiet sind hier am Bolzen. In Fußballschuhen und Trikots.
19: Seid ihr bereit? Da das erste Spiel ist, machen wir 15 Minuten. Okay? So, Zeit läuft!
18: Das ist Valon Muja, 41 Jahre, Straßenkicker. Fast wäre er früher selbst Profi geworden. Vor kurzem hat er seine Bolzplatzrevolution gestartet. So nennt er seine Bewegung. Per Instagram und TikTok lockt Valon Jugendliche aus Mannheim an wechselnde Treffpunkte. Und dann geht's los. Mehrere Gruppen, 5 gegen 5, ohne Schiedsrichter.
20: Ich wohne am Wasserturm und in der Nähe ist ein Bolzplatz. Da bin ich mit den Kids ab und zu, mit meinen eigenen Kids bin ich da und war ich praktisch die Kinder betreuen. Und da ist mir aufgefallen, dass dieser wunderschöne Bolzplatz, das war ein Asphaltboden, aber ich lieb's. Und ganz viele Kinder tun es auch und das merke ich. Der war meistens immer leer und das hat mich gefuchst.
18: Straßenfußball war schon immer wichtig in seinem Leben. Mit 8 Jahren ist er mit seiner Familie aus dem Kosovo geflüchtet und zuerst in Mannheim-Schönau gelandet. Hier, wo heute gespielt wird, hat er als kleiner Junge auch schon gekickt. Und das Kicken hat ihm gut getan.
20: Ich bin eigentlich nur in so Hotspots, sage ich jetzt mal, aufgewachsen. War auch jetzt nicht gerade rosig. Und der Fußball hat mir eigentlich den geraden Weg des Lebens gezeigt. Und da bin ich auch sehr dankbar. Und genau das will ich auch den Kids heute genau an diesen Brennpunkten wieder geben. Wenn sie gerade keinen Halt haben, der Fußball gibt dir extremen Halt im Leben.
18: Auf dem Bolzplatz wird der Familienvater mittlerweile gefeiert wie ein Star. Die meisten hier schauen zu Valon auf, sind ihm dankbar, dass er sie auf den Platz geholt hat.
3: Ich finde es mega, was er hier veranstaltet. Es sind so viele Leute hier und es macht mega Spaß hier.
21: Also ich finde, was der Valon macht, ist sehr toll. Ich habe dadurch auch mehr Freunde kennengelernt. Dadurch sind auch mehr Leute auf den Bolzplatz gekommen. Man konnte besser spielen.
18: Um die Bolzplatzrevolution auch bei schlechtem Wetter weiter betreiben zu können, hofft Valon auf die Stadt Mannheim.
20: Mein Anliegen und meine Bitte wäre vielleicht um die Menschen, dass wir es schaffen, wirklich ein bis zwei Bolzplätze

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1: Und da blicken wir jetzt auf das Spiel, das gerade in Toronto stattfindet, nämlich Panama gegen Kroatien. Und der Favorit Kroatien führt unterdessen mit 1:0 in der zweiten Halbzeit. Martina Knief.
2: Jetzt ist es soweit aus kroatischer Sicht. In der 54. Minute ist das 1:0 für die Kroaten gefallen. Josip Stanisic, der Spieler von Bayern München, hatte einmal sehr viel Platz auf der rechten Seite, schlug eine gekonnte Flanke in den 5-Meter-Raum hinein. Ante Budimir, der zur Halbzeitpause eingewechselt wurde, stand da genau richtig. Die Panamesen konnten den Ball nicht klären und drückte den Ball dann ins Tor. Dann nochmal die große Möglichkeit für Pasek. 3 Minuten später allein lief er auf das Tor, aber Orlando Mascherà, der 1,91 Meter große Keeper von Panama, streckte da seine linke Hand aus, konnte den Ball aus kurzer Distanz parieren. Der Nachschuss ging weit über das Tor. Panama steckt nicht auf, warum sollen sie das auch tun? Leidenschaft und Lauffreude und Kampfkraft werfen sie in diese Partie hinein. Einzig, sie haben große Schwierigkeiten, ihre herausgespielten Chancen auch zu verwerten. So führt Kroatien gegen Panama mit 1:0.
1: Ja, vielen Dank, Martina Knief, vom aktuell laufenden Spiel Panama gegen Kroatien. Und alles weitere zur WM und auch zu dem, was sonst so im Sport los war, kommt jetzt von Alexander von Kutschkowski.
3: England ist bei der Fußball-WM in Mexiko, Kanada und den USA nicht über ein 0:0 gegen Ghana hinausgekommen. Eine große Enttäuschung für die Free Lions. Tormaschine Harry Kane hatte diesmal Ladehemmung. Was waren die Gründe dafür, Jan Wochner?
4: Sie waren einfach nicht kreativ genug. Thomas Tuchel muss das anerkennen. Er hat es nicht geschafft, seine Mannschaft so einzustellen, dass sie dieses Abwehrbollwerk knackt. Und vor allen Dingen, ich dachte zu Beginn der zweiten Halbzeit, als die Ghana da mal ein bisschen schneller nach vorne gekommen sind, als sie diesen Abwehrriegel hinten, diese Kette auch mal aufgelöst haben, dass dann die Engländer vielleicht mit ihren schnellen Außen mehr erreichen können, ist nicht geschehen. Die Schienenspieler waren heute nicht so richtig drin. Mit Rashford ist ein bisschen mehr Musik reingekommen. Dann gegen Ende hat ja auch Astoker das 4:2 gegen die Kroaten gemacht. Aber das war zu wenig. Von den Ideen her, auch von der Struktur, sind sie zu sehr an ihren Positionen geklebt. Sie haben zu wenig rochiert, zu wenig Positionsveränderungen. Und deswegen geht am Ende tatsächlich dieses 0:0 in Ordnung. Und Thomas Tuchel und Carlos Queiroz, die beiden Trainer der Teams, die herzen sich und umarmen sich jetzt auch.
3: Im ersten WM-Spiel am Dienstagabend hat Portugal Usbekistan 5:0 deklassiert. Vor allem dank Superstar Cristiano Ronaldo, dem 2 Tore gelangen. CR7 ist wieder der Alte. Dabei war er nach dem 1:1 zum Auftakt gegen die Demokratische Republik Kongo nach schwacher Vorstellung noch scharf kritisiert worden. War das Ronaldo vorher so zuzutrauen, Philipp Hofmeister?
5: Ja, also ich bin ehrlich, ich war nach dem ersten Spiel der Portugiesen auch maximal skeptisch. Aber was Cristiano Ronaldo hier abgezogen hat, das war ein Statement. Nicht nur, dass er 2 Buden macht, sondern wie er sie macht. Das waren tolle Tore. Und vor allem hat CR7 auch endlich Bälle bekommen, hat sie festgemacht, hat Torgefahr ausgestrahlt, auch mit Einsatz überzeugt. Vielleicht auch so ein wenig angestachelt von Messi, Mbappé, Haaland und Co. ist mit Cristiano Ronaldo jetzt auch der letzte Superstar angekommen bei und in dieser WM. Und das sorgte hier für Ronaldo-Mania in der Arena von Houston. Jeder Ballkontakt von CR7 wurde abgefeiert. Die Menschen hatten permanent das Smartphone parat, um den nächsten Ronaldo-Moment festzuhalten. 41 Jahre und immer noch ein Hingucker. Auch und ab jetzt mehr denn je bei dieser Weltmeisterschaft. Hut ab, CR7.
3: Von der Fußball-WM zu einem anderen Sportgroßereignis, den Olympischen Spielen, genauer gesagt zu den Olympischen Winterspielen 2030. In dieser Woche gibt es eine Vollversammlung des Internationalen Olympischen Komitees und bereits im Vorfeld wurde beschlossen, dass die Eissportwettbewerbe 2030 von Nizza nach Lyon verlegt werden dürfen. Markus Tepper berichtet.
6: Über eine Verlegung der Eissportwettbewerbe war schon länger diskutiert worden. Jetzt hat auch das Internationale Olympische Komitee zugestimmt. Curling, Eiskunstlauf, Eishockey und Shorttrack werden statt in Nizza im Winter 2030 nun in Lyon ausgetragen. In Nizza gibt es Widerstand gegen die Eissportarten, auch vom Bürgermeister, der dagegen ist, etwa das Fußballstadion von OGC Nizza in eine temporäre Eishockeyarena zu verwandeln. Bei seiner Sitzung genehmigte das IOC-Exekutivkomitee zudem

0: Olympischen Eisschnelllaufrennen im niederländischen Herrenveen auszutragen, statt in der Olympiaregion für die Winterspiele 2030 in den französischen Alpen. Hintergrund sind die Bemühungen des IOC, für Olympische Spiele möglichst vorhandene Sportstätten zu nutzen, selbst wenn diese in Einzelfällen weit entfernt vom eigentlichen Austragungsort der Spiele liegen.
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3: Um 2.30 Uhr mit Wolfgang Berger. Nach der bundesweiten Störung im Bahnverkehr fahren erste Züge wieder. Der Deutschen Bahn zufolge hatte eine Funkstörung den Zugverkehr bundesweit lahmgelegt. Die Lage sei mit einem Notfallsystem stabilisiert worden, sagte Bahnchefin Paller der Bild-Zeitung. Die Ursache für das Problem müsse aber noch geklärt werden. Das Bahnpersonal hatte für die Passagiere Aufenthaltszüge zur Verfügung gestellt sowie Taxi- und Hotelgutscheine ausgegeben. Das deutsche Rentensystem steht vor einer tiefgreifenden Erneuerung. Die Empfehlungen der Rentenkommission sollen schnell und 1:1 umgesetzt werden. Das kündigten Bundeskanzler Merz und Sozialministerin Baas an. Aus Berlin Markus Preis.
4: Also schnell, das wäre wenn dann im Herbst. Das ist klar geworden, das ist der Zeitraum, wo es die Gesetze geben soll. Ob es genau so umgesetzt wird, das muss man sehen. Die Fraktionen sagen natürlich, wir gucken uns das an, also die Abgeordneten im Bundestag. Wir werden auch noch darüber diskutieren, aber es gibt schon den Willen. Aber es gibt eben auch Kritik an einzelnen Punkten, zum Beispiel von den Arbeitgebern, die eben kritisieren, dass sie da mehr belastet werden. Oder aus der Gastronomie, wo natürlich viele Minijobber sind, die sollen künftig nämlich auch volle Rentenbeiträge zahlen.
3: Der Flugzeugbauer Airbus überprüft nach eigenen Angaben mehrere Maschinen des Typs A380, nachdem Risse in einem Flügelteil entdeckt worden sind. Die Europäische Agentur für Flugsicherheit hatte Inspektionen angeordnet, bei denen die Defekte festgestellt wurden. Von den insgesamt 16 Maschinen werden 15 von der Fluggesellschaft Emirates und eine von Qantas betrieben. Auch die Lufthansa, British Airways und Qatar Airways setzen den A380 ein. In Frankfurt am Main sind die Michelin-Sterne für die deutschen Spitzengastronomie vergeben worden. Insgesamt gibt es nun 339 Sterne-Restaurants im Land. Aus Frankfurt Roman Warschauer.
5: Insgesamt erhielten 25 Restaurants deutschlandweit ihren ersten oder einen weiteren Stern. Mit dem L.A. Jordan in Deidesheim in der Pfalz kam ein 12. Drei-Sterne-Restaurant dazu. Die höchste Auszeichnung, die der Guy Michelin vergibt. 4 Restaurants erkochten sich bundesweit erstmals 2 Sterne, 2 davon allein in Frankfurt. Und 20 Küchenchefs konnten sich über ihren ersten Stern freuen.
3: Das Wetter in Deutschland. Häufig klar und trocken, im Süden vereinzelt Schauer, Tiefstwerte 22 bis 11 Grad. Tagsüber heiter und trocken, im südlichen Bergland später einzelne kräftige Gewitter. Höchstwerte 28 bis 38, an der See um 24 Grad. Am Donnerstag warm bis heiß bei 22 bis 39 Grad. Am Freitag meist trocken, im Westen später leichte Schauer und Gewitter. 31 bis 40 Grad, auf den Inseln etwas kühler. Das waren die Nachrichten.
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6: Die A8 Karlsruhe Richtung Stuttgart ist zwischen Karlsbad und Pforzheim West derzeit wegen Bergungsarbeiten gesperrt. Auch die A37 Hannover Messe Richtung Burgdorf ist zwischen Miesburg und Kreuz Hannover Buchholz gesperrt. Die A44 Kassel-Eisenach ist zwischen Ringgau und Sontra West in beiden Richtungen wegen eines technischen Defekts gesperrt. Hier gibt es eine Umleitung, sie führt über die B27. Und auch die A72 Plauen Richtung Zwickau ist zwischen Zwickau West und Zwickau Ost derzeit wegen Bergungsarbeiten gesperrt. Das war's mit den aktuellen Störungs- und Behinderungsmeldungen von den Autobahnen. Da, wo es geht, Ihnen eine gute Fahrt.
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6: Mit Klaas Christoffersen. 6 Regierungschefs in nur 10 Jahren. Nach dem Brexit ist Großbritannien vor allem eins geworden, politisch instabil. In der Downing Street geben sich die Premierminister seither die Klinke in die Hand. Cameron, May, Johnson, Truss, Sunak und zuletzt Starmer. Sie alle versuchen, das Vereinigte Königreich wieder auf Spur zu bekommen und scheiterten. Wie kann es im Land weitergehen, genau 10 Jahre nach dem Brexit? 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
7: Es ist vorbei für Keir Starmer. Er hat seinen Rücktritt angekündigt als Premierminister von Großbritannien. Und das fast auf den Tag genau 10 Jahre nach dem Brexit. Seit dem Austritt aus der EU scheint Großbritannien nicht mehr so richtig zur Ruhe zu kommen. 6 Premierminister und Ministerinnen in 10 Jahren. Warum ist das so? Und wie geht es für UK und Europa jetzt weiter nach Starmers Rücktritt? Das erzählt uns Mareike Aden. Sie ist Korrespondentin im ARD-Studio London.
8: Every decision I've taken has been about putting the country I love first. That is why I will resign as leader of the Labour Party.
9: Er hat damals im Sommer 2024 einen Erdrutschsieg, Landslide Victory heißt das dann hier immer, erreicht. Der erste Labour-Premierminister seit 14 Jahren, der das geschafft hat. Das haben noch nicht so viele Labour-Politiker geschafft, eine Wahl zu gewinnen. Tony Blair war so einer. Und dann hat er das geschafft, nach 14 Jahren konservativer Regierung hatten sie wieder einen sozialdemokratischen Labour-Premierminister nach wirklich schweren Zeiten für die Partei. Und er hat sich einfach als derjenige gesehen, der das auch jetzt verdient hat, lange Premierminister zu sein. Er wollte immer 2 Amtszeiten haben. Das sind dann hier 10 Jahre. Und dass das jetzt nach 2 Jahren vorbei ist, das schockiert ihn total.
7: Und jetzt hat Keir Starmer seinen Rücktritt erklärt. Was hat jetzt dazu geführt? Was war am Wochenende da los in London?
9: Also im Grunde ist Keir Starmer schon wahnsinnig lange total unbeliebt, wenn man überlegt, mit wie viel Vorsprung er diese Wahl gewonnen hat. Und dann ging alles total schnell, obwohl Keir Starmer immer gesagt hat, ich will unbedingt bleiben.
10: If there is a contest, just to be clear with you, then yes, I will run, I will stand and I've said repeatedly, I'm not going to walk away from that.
9: Jeden parteiinternen Herausforderer, dem werde ich mich stellen und gegen den werde ich in einem Wettbewerb antreten. Das hat er noch Freitag gesagt. Die Labour-Partei hat ungefähr 400 Parlamentarier im Moment in der Fraktion. Öffentlich waren es mehr als 200, die gesagt haben, sie vertrauen ihm nicht mehr. Und so hatte er gar keine Wahl mehr.
7: Wie geht's jetzt weiter?
9: Sein potenzieller Nachfolger, der steht schon mehr als in den Startlöchern. Erstmal hat Keir Starmer gesagt, er wird im Amt bleiben, damit es eine geordnete Übergabe geben kann. Und er sagt, es wird auch einen Wettbewerb geben, einen parteiinternen. Man weiß aber noch nicht, ob da auch andere sich melden werden, außer, und da sind wir jetzt beim Favoriten, Andy Burnham. Der ist der Bürgermeister von Manchester bisher gewesen, kein Neuling in der Labour-Partei, aber auf einmal ein Hoffnungsträger.
7: Wie ist es dazu gekommen? Wie ist Andy Burnham jetzt zum potenziellen neuen Premierminister geworden?
9: Je unzufriedener alle mit Keir Starmer wurden, weil er die Wirtschaft nicht in Gang gebracht hat, weil viele merkten, oh, irgendwie ist der so ein Technokrat. Selbst die guten Erfolge, die er hat und die seine Regierung umsetzen kann, der schafft das nicht, es zu kommunizieren. Die Leute mögen ihn nicht. Er hat auch ein paar Fehler gemacht. Da war dann immer der, man sagte, der King of the North, der König im Norden. Manchester liegt ja im Norden von England. Der hat sich immer mehr in Stellung gebracht.
11: You have to respond to what people here are saying. You have to do something to make life more affordable, to put more money in people's pockets, to give people more breathing space again, so that they can have a better life.
9: Nach den Lokalwahlen Anfang Mai wurde es schon ganz, ganz eng für Starmer. Da hat er ganz viele Sitze verloren an die Rechtspopulisten von Reform UK, seine Partei. Und die Partei, die Labour-Partei, die haben dafür ihm die Schuld gegeben und seiner Unbeliebtheit. Und dann ist ein Parlamentarier, hat dann gesagt, so hey, ich trete zurück. Dann muss nämlich nach britischem Wahlrecht eine Nachwahl eingerufen werden. Und dann hat Andy Burnham gesagt, der Bürgermeister von Manchester, hey, ich kandidiere. Das war natürlich alles abgesprochen, damit Andy Burnham doch ins Parlament kann. Und diese Wahl, die hat am Donnerstag stattgefunden.
12: Starmer-Rivale Burnham ins britische Parlament gewählt. Der potenzielle Herausforderer des britischen Premierministers Starmer hat den Sitz bei der Nachwahl im Bezirk Makerfield gewonnen.
9: Sehr klar gewonnen, überraschend klar, hat gegen einen Reform UK-Kandidaten gewonnen. Und das war dann sozusagen der Lackmustest. Prüfung bestanden, nicht nur ins Parlament geschafft, sondern auch noch den großen Angstgegner Reform UK besiegt, selbst wenn das nur ungefähr 77.000 Wähler waren, die da abstimmen durften in dem Wahlkreis. Das war wohl für die Labour-Partei trotzdem so ein Zeichen von der Andy, der kann das schaffen.
11: This is the moment. We've been on a path for 40 years that simply hasn't worked for people and places in this part of the world. And this now is the change moment.
9: Dass dann Keir Starmer diesem Druck nicht mehr standhalten konnte. Aber jetzt ist die große Frage, wird jetzt jemand anders noch gegen Andy Burnham antreten? Oder werden da potenzielle andere Herausforderer vielleicht mit einem Kabinettsposten auf die Seite von Andy Burnham gezogen? So oder so steht fest, im September, wenn die Labour-Partei dann den jährlichen Parteitag hat, da wird dann wohl der neue Premierminister gekrönt. Und ich bin mir ziemlich sicher, dass der Andy Burnham heißen wird.
13: Warum sind so viele Menschen so unzufrieden gewesen mit Keir Starmer?
9: Die Menschen in Großbritannien waren in den letzten 10 Jahren total unzufrieden mit allem. Deswegen haben sie schon für den Brexit gestimmt. Das war so ein großes Signal, wir sind nicht gegen die EU. Das war einfach, wir sind gerade gegen alles, was die Politik macht. Ihr seid die Elite, ihr versteht uns nicht. Und das ist alles andere als besser geworden danach, weil es dann so viel Streit gegeben hat, weil die konservative Partei das nicht gut umgesetzt hat aus der Sicht vieler Menschen. Und dann ist Keir Starmer an die Macht gekommen. Im Sommer 2024 hat er die Wahl gewonnen. Das große Motto war damals Change, Wandel. Und das hat fast den Menschen schon gereicht. Also sie waren damals auch keine großen Keir Starmer-Fans. Und wir haben auch damals, ich habe da auch berichtet, hier aus London, haben wir immer von einem Erdrutschsieg ohne Liebe gesprochen. Und dieser Wandel, was vor allem auch Wirtschaftswachstum, also Wandel durch Wirtschaftswachstum bedeuten sollte, damit man überhaupt Geld hat, dieses Land wieder auf Vordermann zu bringen. Wirtschaftlich geht es Großbritannien schon ziemlich lange nicht gut. Die Staatsfinanzen sahen wahnsinnig schlecht aus. Die Wirtschaftskrise damals, 2009, hat das Land total stark getroffen. Und die Konservativen haben dann eine extreme Sparpolitik dem Land verordnet, haben ganz viel Geld aus sozialen Diensten, aus Unterstützung rausgeholt. Dann war es wirklich knapp an allen Enden. Es wurde gespart an allen Enden. Das hat Labour versucht, rückgängig zu machen. Aber der Brexit und die Folgen, die haben da auch noch mal geschadet. Es gibt mittlerweile Studien, die beziffern den Schaden des Brexit wie folgt. Sie sagen, dass die Wirtschaftsleistung um 6-8% größer sein könnte, hätte es den EU-Austritt nicht gegeben.
13: Wie ist denn die wirtschaftliche Situation spürbar für die Menschen in England?
9: Ich habe Dylan, einen jungen Aktivisten von der Green Party, getroffen. Der ist 20, der wohnt in London Hackney, das ist ein einerseits armer, aber auch hipper Stadtteil, also
13: sehr hip.
9: So in der Gentrifizierungsphase, ganz genau. Dylan ist da aufgewachsen, bei einer alleinerziehenden Mutter in einer Sozialwohnung mit seinen Geschwistern, hatten immer wieder Schimmelprobleme.
14: Well, I get all apathetic.
9: Dass er sagt, Wahnsinn, die Schere zwischen Arm und Reich,
14: their entire life,
9: die ist so riesig, Wohnen ist so teuer.
14: Oh, let's say you go to uni,
9: finde hier keinen Job.
14: You better have a house and have family, and that promise hasn't kept up.
9: Selbst wenn ich arbeite in einer Bar oder in der Security, dann kann ich mir trotzdem nichts leisten. Studiengebühren sind wahnsinnig hoch, rund 12.000 Euro umgerechnet pro Jahr.
14: People feel like they have no control of their own lives. What people actually want is to be able to speak to someone and say, look, this is my life right now. I hate it.
9: Deshalb seien so viele Gleichaltrige jetzt so frustriert und finden, dass Politiker lügen.
14: And oftentimes they do lie.
13: Du hast ja nicht nur mit Dylan gesprochen, sondern auch mit vielen anderen und warst als Korrespondentin auch auf Demos unterwegs. Ist denn die wirtschaftliche Situation wirklich das dominierende Thema?
9: Da ist das größte Thema immer die Einwanderung. Und auch wenn wir im Land unterwegs sind und drehen, Einwanderung, Einwanderung, Einwanderung. Vor dem Brexit-Referendum und vor dem Brexit waren das ja ganz viele EU-Bürger auch im Gesundheitssystem, haben ganz viele Menschen aus Ländern wie Polen oder Rumänien gearbeitet, waren auch sehr, sehr nötig. Das waren Krankenpfleger, das waren Altenpfleger, das waren Ärzte. Und die sind dann in den Jahren nach dem Brexit-Referendum in weiten Teilen auch gegangen. Das muss halt kompensiert werden dann nach dem Brexit. Und dann sind auch auf legalem Weg, weil man brauchte ja Hilfe, sind aus anderen Ländern, aus den Philippinen, aus Indien, aus Nigeria sind dann Einwanderer gekommen. Und ich habe jetzt ganz neu Zahlen nochmal gesehen, dass in Gebieten, wo die Menschen für den Brexit gestimmt haben, tatsächlich die jetzt mehr Einwanderer, mehr, das heißt dann Non-UK-Workers, also nicht-britische Arbeitskräfte sehen. Während das in London überhaupt nicht auffallen würde, wenn hier auf einmal 10.000 Nicht-Briten noch dazukämen, weil hier, wie du sagst, immer ganz, ganz viele Einwanderer oder nicht-weiße Menschen sind. Das ist nämlich das, was dann, wenn dieser Diskurs aufkommt, dann geht es meistens um Nicht-Weiße. Aber wenn 200 nicht-britische Arbeitskräfte in kleinen Orten oder kleineren Städten auftauchen, dann fällt das natürlich total auf.
13: Da sprichst du ja jetzt nicht von illegaler Einwanderung, sondern von legaler, also von Menschen, die ganz gezielt nach Großbritannien geholt werden.
9: Und wenn man in Großbritannien von illegaler Einwanderung spricht, dann ist das in den allermeisten Fällen die über den Ärmelkanal von Frankreich aus nach Großbritannien in so kleinen Booten, mittlerweile aber total organisiert von Schleuserbanden. Und das sind nicht nur die ganz Radikalen, die sich darüber aufregen, das geht bis weit in die Mitte hinein. Und das hat die Labour-Regierung nicht in den Griff gekriegt. Und das scheint dann zusammen mit wenig Geld, überlastetem Gesundheitssystem, überlasteten öffentlichen Diensten, teurer Kinderbetreuung, wenig Jobs. Das ist so eine Mischung, die macht viele Briten unzufrieden. So rund 200 Kilometer von London entfernt, da habe ich in Stourbridge, das ist in der Nähe von Birmingham, Samuel getroffen.
15: My name is Samuel Hussey and I'm the secretary for Reform UK here in the constituency of King's Winford in South Staffordshire.
9: Der ist 21, der wohnt auch bei seinen Eltern, hat das gleiche Problem, kann sich nichts Eigenes leisten, weiß auch nicht, wann das der Fall sein wird. Und aus der Küche seiner Eltern nimmt er mehrmals in der Woche mit Ringlicht, ganz guter Setup, den er da hat, Videos auf und da macht er für seine Partei Reform UK Videos.
15: If I'm somehow an extremist for not wanting open borders, for not wanting people who we have no idea who they are pouring into our communities with our young people especially.
9: Ganz oft regt er sich darin über Einwanderung, über illegale Einwanderung auf, macht Stimmung gegen die Labour Party.
15: If people want to call me an extremist for not wanting that, I guess I'll take the extremist label.
9: Also dieser Protest gegen illegale Einwanderung, der ist weit in die frühere Mitte reingeragt und ein Mainstream-Thema geworden.
13: Und auch beim Brexit war ja Migration schon das Thema Nummer eins. Damit wurde für den Austritt aus der EU geworben. Und genau am 23. Juni, vor 10 Jahren, haben die Briten für den Brexit gestimmt. Welchen Eindruck hast du? Wie blicken viele Menschen in Großbritannien heute auf die Entscheidung, also auf den Brexit?
9: Das war in den ersten Jahren wirklich allgegenwärtig und hat alles überschattet. Und dann, als dann das Land ausgetreten ist, nach einem harten Kampf und vielen Streitereien, privat bei Menschen und politisch, danach hatten alle das Gefühl, dass sie sich, glaube ich, davon erholen müssen, dass die Wunden sich wieder schließen sollen. Und dann wurde das zu so einem Tabuthema, über das eigentlich keiner mehr reden wollte. Auch Keir Starmer, eigentlich ein Remainer, ein ganz großer Anhänger der Europäischen Union und jemand, der bis 2019 immer gesagt hat, wir brauchen ein zweites Referendum, hat dann irgendwann, als er Premierminister werden wollte, seine Kommunikation dazu geändert und hat gesagt, nein, wenn ich Premierminister werden würde, ich will auf gar keinen Fall zurück in die EU, es würde rote Linien geben. Annäherung ja, aber keine Zollunion, keine Freizügigkeit, also kein Recht, dass man sich innerhalb der beiden Länder frei zum Leben und Arbeiten bewegen kann, kein gemeinsamer Binnenmarkt. Also alle wollten eigentlich nicht über den Brexit sprechen. Diese Debatte, die ist in den letzten Monaten erst so aus der Tabuzone rausgekommen. Ich habe mit jungen Menschen auf dem ganzen politischen Spektrum gesprochen. Die sagen alle, wir haben keine guten Jobs, wenn wir überhaupt einen Job kriegen. Wohnen ist zu teuer, wir müssen alle noch bei unseren Eltern wohnen. Man hat in diesem Land keine gute Zukunft. Und da wollen tatsächlich mehr als 80% der unter 25-Jährigen zurück in die EU. Also es gibt eine starke proeuropäische Mehrheit, aber andererseits auch sehr polarisierte Meinungen von denen, die sich mehr Abschottung wünschen und von einem Premierminister Nigel Farage zum Beispiel träumen.
13: Wie sehen das denn die beiden, von denen du schon erzählt hast, also Dylan von der Green Party und Samuel von Reform UK?
9: Sie beide waren da Kinder, 10 und 11. Und sie haben eine ganz unterschiedliche Wahrnehmung in der Frage. Dylan sagt, das war ein Desaster.
14: Why can't I have a vote? So when they're talking about, oh, let's do another referendum. Yeah, I want another referendum.
9: Er will ein zweites Referendum. Er versteht nicht, warum er, der mit diesen Folgen so lange leben muss, da nicht nochmal mitentscheiden kann. Samuel, der sieht das ganz anders. Er ist Mitglied von Reform UK, der Partei des Rechtspopulisten Nigel Farage, der Partei von Mr. Brexit also. Er hört oft, sagt er, dass Nigel Farage schuld am Brexit sei, dass die Wirtschaft ruiniert habe, dass es seitdem noch mehr Einwanderer gebe. Ihm ist aber ganz wichtig zu sagen, das sei nicht die Schuld von Nigel Farage.
15: You know, Brexit more or less now has happened in only name.
9: Samuel sagt, der Brexit, der ist doch gar nicht richtig durchgezogen worden. It has happened in name only.
13: Und die Partei Reform UK von dem, ich sag jetzt mal, Chef Brexiteer Nummer 1, Nigel Farage, die wird ja im Moment immer stärker und stärker und ist jetzt, wenn ich das richtig gesehen habe, konkurriert die immer so mit der Labour-Partei um Platz 1. Die Tories sind so ein bisschen weiter hinten. Wie ist deine Einschätzung? Könnte es jetzt der Labour-Partei, sollte Andy Burnham neuer Premier werden, gelingen, den Trend wieder umzukehren und diese großen Probleme im Vereinigten Königreich zu lösen?
9: Das ist auf jeden Fall die große Hoffnung, die Labour-Partei hat, nachdem es Andy Burnham in der vergangenen Woche gelungen ist, mit dieser überdeutlichen Mehrheit einen Reform-UK-Kandidaten zu schlagen. Reform UK ist seit Mai 2025 vorne in den landesweiten Umfragen. Zuletzt ist der Vorsprung, der große Vorsprung, den Reform UK da hat, wieder ein bisschen zusammengeschrumpft. Auch das gibt vielen in der Labour-Partei Hoffnung. Aber Labour sieht als einzige Chance im Moment, dass sie auf einen neuen Premierminister setzen müssen, um diesen Angstgegner Farage in die Schranken zu weisen. Andy Burnham ist einer, der sagt, wir müssen auch die öffentlichen Dienste, Wasserversorgung, Strom, wir müssen da wieder mehr auch zu einer Nationalisierung kommen. Die Privatisierung hat nicht immer zu guten Ergebnissen geführt im Land. Er will da, sagt er, behutsam vorgehen, aber er will das so machen, wie er das in Manchester schon gemacht hat, wie das erfolgreich war. Manchester hat sich von der Stadtentwicklung, hat große Schritte gemacht in den vergangenen Jahren. Und da gucken jetzt ganz viele hin und sagen, ist das auch was, was im ganzen Land funktionieren könnte? Wenn es um Einwanderung geht, hat Andy Burnham aber auch schon signalisiert, er will da auch streng vorgehen. Er unterstützt den Kurs, auch bei der legalen Einwanderung, die ganz scharf zu deckeln, den Kurs, den Keir Starmer eingeschlagen hat, der aber nicht so richtig angekommen ist bei den Leuten. Und bei der illegalen Einwanderung, da wird er sicher auch versuchen, mit aller Macht auch die französische Seite mit einzubeziehen, dass die verschärft patrouillieren dort. Aber es ist eben auch so, die Wirtschaft, die wird nicht plötzlich wachsen. Die äußeren Umstände, die werden nicht plötzlich sich verbessern. Die Sorge, und die hatte wahrscheinlich auch Keir Starmer, ist, dass er sagen würde, naja, man kann halt auch ganz wenig machen in diesen Realitäten, in denen wir uns befinden in diesem Land. Einfach den Premierminister auszuwechseln, hilft uns da nicht. Vor allem, weil natürlich jetzt die Gegenseite fordern kann, ihr habt den Premierminister ausgewechselt. Das heißt, es muss doch eine Parlamentswahl in naher Zukunft geben. Das hat nämlich immer die Labour-Partei gefordert, wenn die Konservativen das in den Jahren nach dem Brexit gemacht haben.
13: Das ist ja dann auch direkt passiert nach der Rücktrittsankündigung von Starmer heute. Nigel Farage hat Neuwahlen gefordert. Also es bleibt spannend. Wie ist denn deine Einschätzung? Welchen Kurs werden die Labour-Partei und der womöglich nächste Premierminister Andy Burnham einschlagen?
9: Also Andy Burnham wird auf jeden Fall den proeuropäischen Kurs von Keir Starmer fortsetzen. Es wird im Juli einen weiteren Gipfel geben zwischen Großbritannien und der EU. Da werden die darüber sprechen, dass Handelsbarrieren abgebaut werden weiterhin. Da muss Großbritannien auch für zahlen. Das ist auch umstritten, weil man ja dann doch sich wieder an EU-Regeln anpasst. Andy Burnham wird, obwohl er früher gesagt hat, wir müssen wieder eintreten, sich da jetzt vorsichtiger positionieren. Das hat er auch schon im Wahlkampf jetzt für diese Nachwahl getan, um da alte Wunden nicht aufzureißen und weil er eben da auch die Wähler auf der rechten Seite nicht verschrecken wollte, um die dann zu Reform UK zu treiben. Aber man wird versuchen, so nah wie möglich an die wirtschaftlichen Vorteile der EU zu kommen. Das große Problem ist nämlich, dass die ganzen Handelsabkommen, die man schließen wollte nach dem Brexit, die konnten überhaupt nicht diesen Verlust des Binnenmarktes ausgleichen.
13: Hältst du es für realistisch, dass es nochmal eine Debatte geben wird um ein zweites Referendum zu einem Wiedereintritt in die EU?
9: Das Problem ist, dass die Labour-Regierung sich selber nicht so einig ist, ob man eher nach rechts schauen soll und versucht, die Wähler, die an Reform abgewandert sind, ob man die zurückholen will, indem man den Kurs fährt, oder ob man eher nach links schaut, wo es auch andere Parteien gibt, wie die Liberaldemokraten, wie die Green Party, die alle sehr proeuropäisch sind. Und dass man sagt, wir schmieden eine liberalere, eine linke, eine proeuropäische Koalition. Und dass man dann auch sagen würde, für die nächste Parlamentswahl, dann nehmen wir das in unser Wahlprogramm auf und machen ganz gezielt damit Wahlkampf. Im Moment wird aber Andy Burnham, so ist meine Prognose, eher versuchen, einer Wiedereintrittsdebatte zu entkommen, weil die ganz schnell toxisch werden kann, gerade auch mit rechtskonservativen Boulevardblättern, die dagegen wettern würden. Und er wohl nicht denkt, dass selbst wenn viele den Brexit für einen Fehler halten und damit unglücklich sind, dann automatisch die Menschen bereit wären zu sagen, auf, zurück in die EU. Da sind auch einfach die Narben total groß. Aber vielleicht wird auch er irgendwann da ankommen, dass er denkt, so die Wirtschaftszahlen, das sieht alles irgendwie schwierig aus. Woher kriegen wir denn noch Wachstum? Ach ja, der Binnenmarkt, der eigentlich vor unserer Tür ist. Also diese Wiedereintrittsfrage, die Brexit-Frage, die wird hier nicht weggehen. Und die wird immer weiter dieses Land beschäftigen.
13: Keir Starmer und Macron haben sich ja zusammengetan, auch in sicherheitspolitischen Fragen, auch mit Blick auf die Ukraine. Was könnte der Rücktritt von Keir Starmer jetzt dafür bedeuten?
9: In der britischen Bevölkerung gibt es sehr viel Unterstützung für die Ukraine, für den Kurs, den die britische Regierung da fährt, den sie auch schon bei den Konservativen gefahren hat. Und diese starke Unterstützung für die Ukraine und eine führende Rolle in der gesamteuropäischen Abstimmung, das würde auch ein neuer Premierminister nach Keir Starmer auf jeden Fall fortführen.
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6: Die Rentenkommission hat ihre Empfehlungen für eine Reform der Altersvorsorge übergeben. Kanzler Merz und Bundesarbeitsministerin Baas wollen nach eigenen Worten das gesamte Paket schnell und 1:1 umsetzen. Volker Findhammer blickt im Deutschlandfunk besonders auf die neue Kapitalrente. Zusätzlich zum normalen Rentenbeitrag sollen Arbeitgeber und Beschäftigte dafür künftig 2% des Bruttoeinkommens zahlen.
16: Ein Aspekt ist dabei nicht von der Hand zu weisen. Auch wenn diese Kapitalrente in ferner Zukunft dafür sorgen soll, dass das Niveau der gesetzlichen Rente wieder steigen und bei einem guten Verlauf auch die Beiträge wieder sinken könnten, erst einmal steigen die Beiträge für die gesetzliche Rente und der zusätzlichen Kapitalrente deutlich an. Und die Kritik der Wirtschaft ist schon berechtigt, dass dadurch auch die Arbeitskosten wieder steigen werden, was die Koalition politisch eigentlich verhindern wollte, zumal es mit der Pflege- und der Krankenkassenreform noch 2 weitere Hürden zu nehmen gilt, die sich auch auf die Arbeitskosten niederschlagen werden.
6: Meint Volker Findhammer im Deutschlandfunk. Die Süddeutsche Zeitung spricht dagegen vom besten Paket zur Rente seit vielen Jahren.
17: Das liegt auch daran, dass sich führende Forscher zusammen mit Fachpolitikern aus CDU, CSU und SPD verständigt haben. Das war punktuell schmerzhaft für beide Parteien. Die SPD etwa hegt immer noch große Gefühle für die vorzeitige Rente nach 45 Versicherungsjahren. Doch am Ende dürfte auch sie den Plan der Kommission mittragen.
6: Die Volksstimme aus Magdeburg erinnert daran, dass die Bundesregierung die Belastungen der Rentenreform eigentlich gleichmäßig auf die Gesellschaft verteilen wollte.
17: Dass das nicht funktioniert, zeigt die Attacke auf die Minijobs. Während Gewerkschaften monieren, dass die 603-Euro-Tätigkeit kaum was an Rentenpunkten bringe, macht sich in der Gastronomie Katastrophenstimmung breit. Allein in dieser Branche arbeitet gut 1 Million Menschen auf dieser Basis. Schülerarbeit wird die Lücken nicht füllen können.
6: Und für die Frankfurter Allgemeine Zeitung gehen die Vorschläge der Rentenkommission dagegen in die richtige Richtung.
17: Länger zu arbeiten, darauf haben sich die meisten Menschen eingestellt. Dass die gesetzliche Rente allein nicht reicht, das Gefühl hat die Mehrheit der arbeitenden Bevölkerung schon lange. Insofern ist es sinnvoll, möglichst schnell zu verhindern, dass viele der Boomer abschlagsfrei zu früh in Rente gehen, ihre Produktivität dem Arbeitsmarkt fehlt und sie stattdessen die Rentenkasse belasten.
6: Und das waren unsere Standpunkte für heute, zusammengestellt von Ulrike Ufer.

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1: Um 3 Uhr mit Wolfgang Berger. Mehrere Stunden lang ist bundesweit der Fern- und Regionalverkehr der Bahn ausgefallen. Jetzt fahren erste Züge wieder. Grund für die Probleme war nach Angaben der Deutschen Bahn eine Störung im Funkverkehr. Aus der Nachrichtenredaktion Johanna Schultheiß.
2: Die Lage sei mit einem Notfallsystem stabilisiert worden, sagte Bahnchefin Palla der Bild-Zeitung. Die Ursache für das Problem müsse aber noch geklärt werden. Der Zugverkehr war bundesweit mehrere Stunden lang zum Erliegen gekommen, da das digitale Funksystem gestört war. Bei dem Funksystem GSMR handelt es sich um ein zentrales Kommunikationsmittel zwischen den Lokführern im Zug und den Fahrdienstleitern in den Stellwerken. Dem ebenfalls betroffenen privaten Bahnunternehmen Metronom zufolge stellt ein Ausfall dieses Systems ein immenses Sicherheitsproblem dar.
1: Die Bundesregierung will die 33 Empfehlungen der Rentenkommission schnell umsetzen. Kanzler Merz erklärte bei der Übergabe, nichts tun sei keine Option. Arbeitsministerin Baas sagte, man könne es sich nicht erlauben, einzelne Maßnahmen herauszunehmen. Kritik kam unter anderem von den Gewerkschaften. Der Deutsche Gewerkschaftsbund beklagte, dass die abschlagsfreie Rente mit mindestens 45 Beitragsjahren abgeschafft werden soll. Der US-Senat hat einer Resolution zugestimmt, die weitere Militäreinsätze gegen den Iran ohne Zustimmung des Kongresses blockieren soll. Die Kammer wird von den Republikanern dominiert. Das Repräsentantenhaus hatte die Resolution schon Anfang des Monats verabschiedet. Beide Kammern des Kongresses stellen sich damit gegen weitere Iran-Einsätze ohne Mandat des Parlaments. Bei der Fußball-Weltmeisterschaft hat Kroatien gegen Panama gewonnen. Die Kroaten setzten sich mit 1:0 durch. Zuvor kam England gegen Ghana nur zu einem torlosen Unentschieden. Aus dem ARD-WM-Team Michael Küster.
3: England hat überraschend den vorzeitigen Einzug in die K.O.-Runde verpasst. Das Team von Trainer Thomas Tuchel kam gegen kampfstarke Ghana nicht über ein 0:0 hinaus. Damit bleibt es in Gruppe L weiter spannend. Schon am Abend hat Portugal in Gruppe K Usbekistan mit 5:0 geschlagen. Dabei hat Cristiano Ronaldo mit 2 Treffern einen neuen Rekord aufgestellt. Als erster Spieler der Geschichte hat er in 6 verschiedenen WM-Turnieren getroffen. Kolumbien kann am frühen Morgen mit einem Sieg über die Demokratische Republik Kongo vorzeitig das 16. Finale buchen. Der Ball rollt in Guadalajara um 4 Uhr.
1: Das waren die Nachrichten. Das Wetter in Deutschland. Tagsüber heiter und trocken, im südlichen Bergland später einzelne kräftige Gewitter. Höchstwerte 28 bis 38, an der See um 24 Grad. Am Donnerstag warm bis heiß bei 22 bis 39 Grad. Am Freitag meist trocken, im Westen später leichte Schauer und Gewitter 31 bis 40 Grad. Auf den Inseln etwas kühler. Es ist 3:03 Uhr.
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4: Die A4 Görlitz-Dresden ist zwischen Kodersdorf und Niederseifersdorf in beiden Richtungen wegen Wartungsarbeiten gesperrt. Die A7 Fulda Richtung Würzburg ist zwischen Bad Brückenau-Volkers und Bad Brückenau-Wildflecken wegen einer Nachtbaustelle noch bis 6 Uhr gesperrt. Die Umleitung führt über die U54. Die A8 Karlsruhe Richtung Stuttgart ist zwischen Karlsbad und Pforzheim West wegen Bergungsarbeiten gesperrt. Die A8 München Richtung Salzburg ist zwischen Bergen und Traunstein-Siegsdorf Ost wegen Bauarbeiten bis ca. 6 Uhr gesperrt. Die Umleitung hier führt über die U87 und U89. Die A37 Hannover Messe Richtung Burgdorf ist zwischen Miesburg und Kreuz Hannover-Buchholz gesperrt. Die A44 Kassel-Eisenach ist zwischen Ringgau und Sontra West in beiden Richtungen wegen eines technischen Defekts derzeit gesperrt. Die Umleitung hier führt über die B27. Die A46 Brilon-Arnsberg-Neheim ist zwischen Wennemen und Freienohl in beiden Richtungen wegen Wartungsarbeiten in den Tunneln bis 5 Uhr noch gesperrt. Die A71 Erfurt Richtung Schweinfurt ist zwischen Oberhof und Suhl-Zeller-Mehlis wegen Wartungsarbeiten im Tunnel Hochwald bis 6 Uhr gesperrt. Und die A72 Plauen Richtung Zwickau ist zwischen Zwickau West und Zwickau Ost wegen Bergungsarbeiten gesperrt. Das war's mit den Meldungen von den Straßen. Kommen Sie gut an.
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4: Von NDR Info aus Hamburg mit Klaas Christoffersen. Hallo. Der Rentenbeginn soll künftig nicht mehr an ein bestimmtes Lebensalter, wie aktuell ansteigend auf 67 Jahre, sondern an die Lebenserwartung gekoppelt sein. Es soll auch eine zusätzliche Säule geben, die sich aus Aktien speist. Selbstständige und Politiker sollen ebenfalls jetzt gesetzliche Rentenbeiträge zahlen. Und abgeschafft werden soll dagegen die frühere abschlagsfreie Rente für Menschen, die lange in die Versicherung eingezahlt haben. All das steht drin im Bericht der Rentenkommission und den wollen wir jetzt einordnen. Mein Kollege Christopher Gaube hat mit Hauptstadtkorrespondent Gabor Hallas gesprochen. Was sind denn nach seiner Einschätzung die großen und kleinen Überraschungen unter den Empfehlungen des Gremiums?
5: Ja, ich weiß nicht, ob es wirklich eine Überraschung ist, aber ich finde es zumindest bemerkenswert, dass die Kommission sich geeinigt hat auf ein gemeinsames Papier. Das hat der Vorsitzende Frank-Jürgen Weise heute auch nochmal betont, durchaus auch gestritten und debattiert. Und der hat das aber als was Positives bezeichnet, diese Debatte, und dass man am Ende eben einen Kompromiss gefunden hat und das in der Kommission, wo wirklich Menschen aus unterschiedlichen Richtungen zusammengekommen sind, Politiker und Expertinnen und Experten, das in kurzer Zeit. Das ist deswegen vielleicht eine Überraschung, weil das ja nicht selbstverständlich ist in diesen Zeiten, dass man diskutiert und am Ende ein gemeinsames Papier findet in so kurzer Zeit.
6: Ja, 33 Vorschläge sind in diesem Papier drin. Wie gerecht ist denn dieses Jahr Gesamtpaket?
5: Ja, es ist gar nicht so einfach zu beantworten, aber klar, es wird schwerer, früher in Rente zu gehen. Also das berühmte Beispiel, die Dachdecker, die Bauarbeiter, die Pflegekräfte, die dann vielleicht sagen, wir können nicht mehr. Für die ist es jetzt nicht mehr so einfach, mit 63 oder 64 dann ohne Abschläge in Rente zu gehen. Das wird dann nur noch aus gesundheitlichen Gründen gehen. Oder ein anderes Beispiel sind die Minijobber, wenn die jetzt für ihre Arbeit in der Gastronomie auch Rentenbeiträge zahlen, dann hilft es ihnen auf der einen Seite, weil sie später natürlich auch mehr Rente bekommen, aber auf der anderen Seite gibt es den Job dann vielleicht nicht mehr, weil die Gastronomiebetriebe sagen, das können wir uns dann gar nicht mehr leisten. Insgesamt würde ich sagen, wenn man von allen etwas abverlangt, zum Beispiel auch, dass wir alle länger arbeiten müssen, soll es, so ist zumindest die Theorie, am Ende etwas bringen, weil es so erreicht werden soll, dass das Rentenniveau steigt und vielleicht langfristig sogar die Beiträge wieder sinken.
6: Neu ist ja auch ein Bestandteil der Kapitalrente nach schwedischem Vorbild. Was ist das genau?
5: Ja, da geht es darum, dass die Rentenbeiträge ab 2028 nochmal steigen sollen, insgesamt um 2% vom Lohn, teilen sich Arbeitgeber und Arbeitnehmer. Und dieses Geld, was da gewonnen wird, das wird dann am Kapitalmarkt, also zum Beispiel in Aktien investiert. Jeder bekommt da so eine Art persönliches Konto und die Gewinne fließen dann in die eigene Rente zurück. Das ist die Idee. Das hat in Skandinavien gut funktioniert und das ist ein Modell, was man jetzt eben in Deutschland anwenden will. Gibt natürlich den Nachteil, wenn die Beiträge steigen, wird Arbeit auch wieder teurer. Das wollte ja zumindest die Union auch nicht. Die hat gesagt, natürlich darf Arbeit nicht verteuert werden. Aber der Kanzler hat so ein bisschen, der ist auch gefragt worden, danach argumentiert, naja, aber wenn das Geld dann in Deutschland am Kapitalmarkt investiert wird, dann hilft es den Unternehmen ja auf eine andere Weise.
6: Kanzler Merz sagte heute auf der Pressekonferenz, das neue Rentenpaket, das könnte den Trend umkehren, dazu führen, dass das Rentenniveau steigt, die Beiträge sinken. Sind die Hoffnungen wirklich gut begründet oder ist das mal vorsichtig formuliert, ja, optimistisches Wunschdenken?
5: Naja, man kann natürlich so ein bisschen, wir haben über Skandinavien gesprochen, schauen, was sind die Erfahrungen, die andere Länder damit gemacht haben. Und natürlich sind das alles Vorschläge, die, wenn man sich eine Weile mit Rente beschäftigt, die Expertinnen und Experten alle kennen. Aber trotzdem, es ist eine Wette auf die Zukunft. Wenn ich langfristig Geld am Kapitalmarkt anlege, zusätzliches Geld, dann wird das natürlich aller Voraussicht nach Gewinne bringen und helfen. Ebenso zumindest kurzfristig, wenn mehr Menschen in die Rentenkasse einzahlen oder wenn wir lange arbeiten. Aber man kann natürlich nichts versprechen. Was aber klar ist, das hat die Regierung heute auch nochmal betont und das sagen natürlich auch alle Expertinnen und Experten, wenn nichts getan würde. Also wenn man jetzt diese große Rentenreform weiter in die Zukunft schieben würde, dann wären die Beiträge weiter gestiegen und ganz sicher wäre das Rentenniveau weiter gesunken. Also die Renten wären deutlich langsamer gestiegen als die Löhne.
6: Man will ja mit dem neuen Rentenkonzept auch jungen Menschen eine Perspektive aufzeigen, die Rente attraktiver machen. Kann das damit gelingen?
5: Naja, man nimmt ihnen zumindest ein bisschen Lasten von den Schultern, wenn es dann so kommt, wenn jetzt andere Einnahmequellen dazu kommen. Aber kurzfristig zahlen auch sie mehr Beiträge. Die Hoffnung ist eben, und da hofft man sogar, dass man vielleicht am Ende wenn man jetzt das letzte Nettogehalt nimmt, dass man dann, wenn man später in Rente geht, vielleicht mal sogar 70% davon bekommt. Das würde natürlich denen helfen, die jetzt ins Arbeitsleben starten, die vielleicht auch noch viel Geld dadurch dann am Kapitalmarkt ansparen können.
6: Gabor, wie fallen denn jetzt die Reaktionen auf die Vorschläge der Rentenkommission aus?
5: Die Gewerkschaften zum Beispiel haben das kritisiert und sagen, das geht an der Realität vorbei. Die spielen so ein bisschen auf das an, was wir schon besprochen haben, dass Menschen natürlich in vielen Berufen einfach nicht mehr länger arbeiten können, weil sie einfach krank sind, weil sie kaputt sind, weil die Arbeit zu anstrengend ist. Und Teile der Wirtschaft zum Beispiel finden es nicht gut, dass sie mehr belastet werden, wenn die Beiträge dann steigen. Also wenn auch sie mehr in die Rentenkasse einzahlen müssen für ihre Mitarbeiterinnen und Mitarbeiter. Aber insgesamt gibt es durchaus auch da Lob für einige Vorschläge.
6: Lass uns mal noch darauf schauen. Die Bundesregierung will ja das komplette Paket der Rentenkommission umsetzen. Da scheint es ja zumindest zwischen Kanzler Merz und Arbeitsministerin Baas Einigkeit zu geben. Aber wie sieht das denn in den Fraktionen aus? Werden die Abgeordneten das so geräuschlos mittragen?
5: Ja und nein. Also aus der SPD heißt es, das ist eine gute Grundlage. Darüber kann man diskutieren. Auch aus der Union gibt es viel Lob. Aber trotzdem gibt es natürlich Widerstand, kommt im Moment zum Beispiel auch aus der Reihe der Ministerpräsidenten, also Markus Söder von der CSU hat sich geäußert, Manuela Schwesig von der SPD, die sagen, das wollen wir so nicht alles mittragen. Und wenn wir noch auf die Opposition schauen, da sagt zum Beispiel die Linke, das ist am Ende eine Rentenkürzung. Die Grünen sagen, okay, wir wollen das erstmal in Ruhe bewerten, warnen aber vor Altersarmut. Und die AfD hat kritisiert, dass in dieser Kommission keine Arbeitgeber und Arbeitnehmer saßen, also die ums eigentlich geht.
4: Einschätzungen von Gabor Hallas aus dem ARD-Hauptstadtstudio und wir bleiben beim Thema.
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4: Dagmar Pepping aus dem ARD-Hauptstadtstudio ist erleichtert, dass die Vorschläge der Rentenkommission jetzt vorliegen und bleibt doch skeptisch, ob wirklich alles 1:1 umgesetzt wird. Hier ist ihr Kommentar.
7: Na also, geht doch. Auf einer der größten Reformbaustellen dieses Landes geht es voran. Die Rentenkommission der Bundesregierung hat geliefert. 33 Vorschläge, einstimmig beschlossen. Ein Gesamtpaket, das unser System der Altersabsicherung für die nächsten Jahrzehnte stabilisieren kann. Wenn dieses Gesamtpaket nicht wieder aufgeschnürt wird, sobald die diversen Interessengruppen aufschreien und protestieren. Zum Glück haben der Kanzler von der CDU und die Arbeitsministerin von der SPD schon einen Schutzzaun aufgestellt. Es gibt jetzt kein Rosinenpicken, sagt Bärbel Baas. Alle Elemente müssen zügig umgesetzt werden, fordert Friedrich Merz. Baas und Merz sind jeweils Vorsitzende ihrer Parteien. Schaffen beide es nicht, dieses Gesamtkunstwerk, Zitat Baas, durch den Bundestag zu bringen, dann ist diese schwarz-rote Koalition am Ende. An der Reform führt kein Weg vorbei. Immer weniger Beitragszahler müssen die Renten von immer mehr Ruheständlern finanzieren. Die geburtenstärksten Jahrgänge, die Babyboomer, verabschieden sich in den kommenden Jahren aus dem Arbeitsleben. Das ist die demografische Realität, ob sie uns gefällt oder nicht. Wenn wir jetzt nicht handeln, wird die jüngere Generation, unsere Kinder, Nichten, Neffen oder Enkel, dafür einen nicht akzeptablen Preis bezahlen. Immer weiter steigende Beiträge für die Rentenversicherung bei einem gleichzeitig sinkenden Rentenniveau. No future für den Nachwuchs, das darf nicht sein. Und deshalb ist es richtig, dass der Beginn der Rente an die Lebenserwartung gekoppelt wird. Langsam, in kleinen Schritten. Die Rente mit 70, die viele schon als Schreckgespenst an die Wand gemalt haben, würde nach Berechnungen der Kommission erst 2092 Realität. 2092. Es ist richtig, zusätzliche Gruppen in die gesetzliche Rentenversicherung zu holen. Selbstständige, Abgeordnete und irgendwann auch die Beamten. Es ist richtig, die sogenannte Rente mit 63 abzuschaffen. Und auch die Minijobs gehören bald der Geschichte an. Einzige Ausnahme, Schüler. All das erhöht die Einnahmen und stabilisiert die Beiträge. Auch der Aufbau einer Kapitalrente nach dem Vorbild Schwedens war lange überfällig. Rentenbeiträge werden von Experten am Kapitalmarkt angelegt. Die erzielten Erträge, und hier sprechen wir von Milliarden, führen zu höheren Renten. Das ist eine gute Perspektive, vor allem für die Jüngeren im Land. Die Rentenkommission hat geliefert. Sie hat der Politik einen Instrumentenkasten hingestellt, mit dem sich gut arbeiten lässt. Packen wir es an.
4: Die Meinung von Hauptstadtkorrespondentin Dagmar Pepping zu den Vorschlägen für eine Rentenreform.
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4: Um jetzt 3.15 Uhr und am späten Abend, da ging gut 2 Stunden lang nichts mehr auf den deutschen Schienen. Die Bahn hatte wegen einer IT-Störung den Zugverkehr komplett eingestellt und tausende Fahrgäste strandeten, unter anderem am Hamburger Hauptbahnhof. Und da haben die Passagiere Folgendes gesagt.
8: Ja, wir kommen mit dem Zug aus Schweden und wollten eigentlich bis Hamburg fahren. In Pinneberg war plötzlich Stopp.
9: Wir warten schön auf den Zug. Und ich hoffe mal, dass ich irgendwann nach Osnabrück komme und die anderen weiter in den Süden.
10: Ich komme heute aus Köln und möchte noch nach Hause, nach Itzehoe. Ich hoffe, dass irgendwie noch ein Zug fährt, sonst muss ich zusehen, dass ich hier irgendwo schlafe.
11: Ich will so schnell wie möglich zu Bett und möchte so schnell wie möglich nach Oberstdorf, weil da steht mein Auto, meine Frau wartet und wir müssen übermorgen in Potsdam sein.
4: Ja, mittlerweile läuft der Zugverkehr wohl wieder und bei mir im Studio ist jetzt Johannes Zuber aus der ARD-Infonacht-Redaktion. Johannes, fass uns doch mal bitte kurz zusammen, was genau da los war bei der Bahn.
12: Also es gab eine Störung in einem Kommunikationsnetz, dem Bahnfunk GSMR. Das war so gegen 22:30. Dieses Netz, das ist so eine Art Handynetz für die interne Kommunikation bei der Bahn. Damit können zum Beispiel die Lokführer mit den Stellwerken sprechen. Sie können auch Notrufe absetzen. Wenn der ausfällt, dann ist ein sicherer Bahnverkehr einfach nicht mehr möglich. Deswegen hat die Bahn dann den Zugverkehr komplett eingestellt. Nach einiger Zeit, da hat sie dann die Lage mit einem Notfallsystem stabilisiert. Ab 22:30, da fuhren dann die ersten Züge wieder. Wie du gesagt hast, inzwischen rollen sie wieder. Mit Störungen ist aber auch noch bis in den Morgen hinein zu rechnen.
4: Und sind da wirklich in diesen 2 Stunden überhaupt gar keine Züge gefahren, auch keine S-Bahnen?
12: Es sind fast keine Züge gefahren. Die Bahn hat alle Züge in den Bahnhöfen gelassen, für die sie verantwortlich ist. Also alle Fernverkehrszüge, dazu ein Großteil von Regionalzügen und auch einige S-Bahnen, zum Beispiel in Berlin, München und Stuttgart. In Hamburg, da sind die S-Bahnen aber gefahren. Und neben den Zügen der Bahn waren auch einige von privaten Anbietern betroffen. Die sind auch stehen geblieben. Nur wenige sind trotzdem noch gefahren.
4: Und da saßen ja auch ziemlich viele Leute in so einem Zug fest. Was war da mit denen?
12: Ja, manche haben einfach gewartet, bis die Züge wieder losfahren. Die Bahn hat auch Wartezüge bereitgestellt. Da konnte man sich dann reinsetzen, konnte man mal das Handy aufladen, vielleicht mal aufs Klo gehen. Sie hat auch Taxi- und Hotelgutscheine verteilt für diejenigen, die nicht warten wollten. Viele sind aber wohl auch auf eigene Faust los, entweder mit anderen Verkehrsmitteln oder sie haben sich auf eigene Faust ein Hotel gesucht. Die können dann natürlich bei der Bahn eine Entschädigung beantragen dafür.
4: Immer wenn so ein großflächiger Ausfall gerade von so einem Kommunikationsnetz auftritt, da kommt einem ja schnell das Stichwort Sabotage in den Sinn. Weiß man inzwischen, warum dieses Kommunikationsnetz ausgefallen ist?
12: Die Bahn hat dazu noch nichts offiziell bekannt gegeben. Am Abend hat sie aber gesagt, sie geht nicht davon aus, dass es Sabotage war, sondern sie vermutet eher ein fehlerhaftes Update. Genaues hat sie aber offiziell noch nicht bekannt gegeben. Die Bahnchefin Palla hat jetzt der Bild-Zeitung gesagt, die Ursache, die muss jetzt erstmal geklärt werden.
4: Das war Johannes Zuber aus der Infonacht-Redaktion. Vielen Dank. Da ging es um die Störung in einem Kommunikationsnetz der Bahn, die dafür gesorgt hat, dass praktisch in ganz Deutschland für 2 Stunden am späten Abend nichts mehr auf den Schienen ging. Mittlerweile rollt der Verkehr wohl wieder, die Störung ist behoben. Frauen und Mädchen in Afghanistan, die haben unter den Taliban fast alle Rechte verloren und ihre Situation wird laut Menschenrechtsorganisationen zunehmend schlechter. Trotz dieser katastrophalen Lage sucht die EU mittlerweile das Gespräch mit dem islamistischen Regime in Afghanistan. Denn die Taliban, die sollen mithelfen, dass straffällig gewordene afghanische Asylbewerber leichter abgeschoben werden können. Deswegen war gestern eine Delegation aus Afghanistan in Brüssel. Offenbar sehen die meisten EU-Mitgliedstaaten akuten Handlungsbedarf. Sabrina Fritz.
13: 20 EU-Länder, darunter Deutschland, haben im vergangenen Jahr die EU-Kommission um Unterstützung gebeten, so Sprecher Markus Lammert.
14: Now member states have written a letter to us asking to help.
13: Sie haben uns gebeten, Kontakte auf technischem Level herzustellen, um schwere Straftäter zurückzuführen oder Menschen, die ein Sicherheitsrisiko darstellen.
14: And persons who pose a security risk. So this is what we're working on.
13: Diese technischen Gespräche haben nun heute stattgefunden. Man kann sich vorstellen, dass die Begrüßung zwischen den Taliban und den EU-Vertretern nicht sehr herzlich ausgefallen ist. Immerhin erkennt die EU das Taliban-Regime nicht an. Über 100 Personen und einige Einrichtungen stehen auf der Sanktionsliste. Sie dürfen gar nicht einreisen. Belgien, das die Visa an die 5 Taliban-Vertreter für die Gespräche heute vergeben hat, genehmigte die Einreise nur für einen Tag. Hanna Neumann, EU-Abgeordnete von den Grünen im EU-Parlament, meint dazu:
15: Ich halte Abschiebungen nach Afghanistan grundsätzlich für absolut unverantwortlich. Menschen, die eigentlich hier in Europa ins Gefängnis gehören würden, werden nach Afghanistan geschickt, laufen dort frei rum und schließen sich höchstwahrscheinlich den Taliban an. So funktioniert Kampf gegen Radikalisierung, gegen Extremismus ganz sicher nicht.
13: Schätzungsweise 18.000 Personen sollten im vergangenen Jahr die EU Richtung Afghanistan verlassen. Wie schwer dies ist, zeigt das Beispiel Deutschland. In diesem Jahr gab es 3 Abschiebeflüge nach Afghanistan. Innenminister Dobrindt hat am Wochenende angekündigt, ihm schweben künftig 3 Abschiebeflüge pro Monat vor. Damit diese Flüge überhaupt durchgeführt werden können, müssen Personalien aufgenommen, Pässe ausgestellt und es muss jemand in Kabul am Flughafen sein, der die wohl überwiegend Männer in Empfang nimmt. All dies könnten technische Einzelheiten sein, die heute in Brüssel besprochen wurden. Der Delegationsleiter der Taliban nannte den Besuch historisch. EU-Sprecher Lammert machte aber noch einmal deutlich, dass es am Ende Sache der Länder ist, wer nach Afghanistan zurückgeschickt wird.
16: So the actual return is member state competence.
13: Die eigentliche Rückführung ist Sache der Länder. Die Mitgliedstaaten schauen sich jeden Fall an, das müssen sie, und dann entscheiden sie über die Rückführung. Am Ende kann also jedes Land selbst entscheiden, welche Personen abgeschoben werden, wenn sie keine Aufenthaltsberechtigung haben. Eine Gruppe hat der Europäische Gerichtshof allerdings geschützt, Frauen und junge Mädchen. Der EuGH hatte in einem Urteil im Jahr 2024 festgestellt, dass Zwangsheirat, häusliche Gewalt und der fehlende Zugang zu öffentlichen Einrichtungen als Verfolgung eingestuft werden können.
4: Unsere Brüssel-Korrespondentin Sabrina Fritz berichtete. Obdachlose, die vor Geschäften schlafen, wenn diese geschlossen sind, das ist immer wieder und seit Jahren ein Thema, auch in Köln. Über die unterschiedlichen Interessen dort berichtet Susanne Rittner.
17: Die ersten sind schon da, bevor der letzte Reinigungstrupp durch die Kölner Fußgängerzonen fegt. Obdachlose Menschen. Sie sitzen oder liegen hier, essen und gucken Filme auf dem Handy. Mike Surbier weiß, warum sie gerade hier sind, denn vor einem guten Jahr war er selbst noch obdachlos.
18: Ich habe mich damals auch dazu entschieden, in der Schildergasse zu schlafen, allein aus Sicherheitsgründen, weil ich immer gehofft habe, wenn mir jemand was tut, sind genug andere Menschen drumherum, die mir dann eventuell helfen würden. Und ein ganz großer Aspekt auch Geld. Man kann da viel besser betteln, schnorren, Leute nach Geld fragen, als wo weniger los ist.
17: Um das zu verhindern, um die Flächen rund um die Geschäfte abzusichern, haben sich viele für Absperrgitter entschieden. Wer sowas nicht hat, muss mit ungebetenen Gästen rechnen. Und das ist jeden Tag, so sagt Oliver Jahn, der ein Schuhgeschäft auf der Schildergasse leitet.
19: Es ist schmutzig, es liegt überall Müll rum, es entsteht eine Art Unordnung, vielleicht weil zu viele Menschen bei uns in der Passage liegen. Und daraus ergibt sich vielleicht ein indifferentes Gefühl von Unsicherheit bei unseren Kundinnen und Kunden.
17: Die Kunden würden den Ärger manchmal auch direkt mitbekommen. Denn immer wieder wollen Obdachlose den Schlafplatz nicht verlassen, obwohl der Laden schon aufmacht.
19: Es kommt regelmäßig zu Auseinandersetzungen mit Personen ohne Obdach bei uns in der Passage, wo wir versuchen müssen, intensiv, mal auch mit Ordnungskräften, die Personen bitten müssen zu gehen. Sonst kommen unsere Kunden schlichtweg nicht in unser Geschäft.
17: Die Geschäftsinhaber machen sich Sorgen ums Geschäft, die Hauseigentümer in den Fußgängerzonen um den Wert ihrer Immobilie. Denn welcher Mieter will morgens erstmal über schlafende Menschen steigen, wenn er vor die Haustür tritt? Aber vertreiben sei nicht die Lösung, findet Annette Polster vom Verein Stadtmarketing.
20: War es eben früher in den sehr zentralen Lagen wie Neumarkt und die Einkaufsstraßen, geht es eben jetzt auch in den umliegenden Bereich, auch in Wohngebiete in der Innenstadt mit hinein.
17: Das Problem werde nur verlagert und die Betroffenen wünschen sich nachhaltige Lösungen. Die Bezirksbürgermeisterin der Kölner Innenstadt, Julie Casier, ist auf jeden Fall dagegen, den Obdachlosen zu verbieten, die Nacht in den Fußgängerzonen zu verbringen. Dieser Raum sei für alle da, man müsse Alternativen anbieten.
21: Es gibt ja auch eine Strategie gegen Obdachlosigkeit in Köln, die muss weiter vorangetrieben werden, die Maßnahmen müssen umgesetzt werden, wir müssen mehr Unterkünfte schaffen und mehr Streetworkern. Also die aufsuchende Sozialarbeit ist ein ganz wichtiger Punkt, weil es der Moment ist, wo die Streetworker die Menschen ansprechen können und sie zurück ins System holen können.
4: Sagt die Kölner Bezirksbürgermeisterin Casier im Beitrag von Susanne.

0: überhaupt an den Start gehen dürfen. Wie eine dunkle Wolke hängt ein Skandal über der Rundfahrt. Die Affäre um den spanischen Arzt Eufemiano Fuentes.
1: Unter der Woche hat die spanische Polizei ein internationales Doping-Netzwerk zerschlagen, das offenbar 200 Profisportler mit präpariertem Blut, Wachstumshormonen, EPO und anderen Dopingmitteln versorgt hat.
0: Einen Tag vor dem Start der Tour schließlich veröffentlichen die spanischen Behörden die Klarnamen von mehr als 50 verdächtigen Radprofis.
2: Jan Ulrich ist von der Tour de France ausgeschlossen worden, zusammen mit einer Reihe anderer Favoriten.
3: Ich bin absolut unter Schock und werde ein paar Tage für mich brauchen und werde dann mit meinem Anwalt versuchen, meine Unschuld zu beweisen.
0: Das wird Jan Ulrich nicht gelingen. Im Februar 2007 kündigt er den Abschied vom Profi-Radsport an. Erst 2023 gesteht Jan Ulrich öffentlich, jahrelang gedopt zu haben.
4: 96, ja.
5: Fing's an. Also 10 Jahre bis 2006?
4: Genau.
0: Bei einer Sache blieb Jan Ulrich auch nach seinem Geständnis. Er habe sich keinen Vorteil verschafft. Schließlich hätten damals so gut wie alle Fahrer mit Doping nachgeholfen. Am 1. Juli 2006 startet die Skandaltour schließlich ohne die großen Favoriten um Jan Ulrich. Nach 3 Wochen geht der US-Amerikaner Floyd Landis als Sieger über den Zielstrich in Paris, nachdem er auf der 17. Etappe in den Alpen allen davongefahren war. Nur wenige Tage später wird bekannt, auch Landis war gedopt. Der Toursieg wird ihm aberkannt.
6: Der Stichtag von Steffen Hudemann.
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6: Und da ist das Spiel Panama-Kroatien vor circa 20 Minuten zu Ende gegangen und Kroatien hat 1:0 gegen Panama gewonnen. Und jetzt alles Weitere von der WM und zu allem, was sonst noch im Sport los war.
8: Mit Lars Pegelow. Es ist bislang die Fußball-WM der Superstars. Messi, Mbappé, Haaland und nun auch Cristiano Ronaldo. Nach dem ersten Gruppenspiel der Weltmeisterschaft und einem enttäuschenden Unentschieden gegen die Demokratische Republik Kongo gab es noch reichlich Kritik an CR7. Beim deutlichen 5:0 gegen Usbekistan hat er seine Fans aber wieder begeistert. Philipp Hofmeister.
9: Portugal feiert Cristiano Ronaldo. Auch dank seines Superstars ist der WM mit Favorit angekommen in diesem Turnier. Gegen den kollektiv überforderten WM-Neuling Usbekistan überzeugte der 41-jährige Ronaldo mit 2 Toren, aber auch mit Spielfreude und Einsatz wurde von den knapp 70.000 Fans in Houston bei jedem Ballkontakt frenetisch abgefeiert und krönte sich obendrein zum ersten Spieler überhaupt, der bei insgesamt 6 Weltmeisterschaften trifft. Ein Eigentor des usbekischen Keepers Nuno Mendes und Joker Rafa Leao sorgten für die weiteren Treffer und für den auch in der Höhe verdienten 5:0-Sieg der Portugiesen, die erstmals zeigten, was in ihnen steckt.
8: Das wollten die Engländer auch zeigen. Nach begeisterndem Auftakt und einem 4:2 gegen Kroatien sollte gegen Ghana der nächste Sieg her. Doch das hat in Boston nicht geklappt. 0:0 unentschieden endete diese Partie. Und ARD-Experte Bastian Schweinsteiger war enttäuscht vom Auftritt der Three Lions.
10: Ich habe davor noch erzählt, dass die zu den Top-Favoriten gehören. Weil ich mich sehr auf das Spiel gegen Kroatien natürlich auch so ein bisschen konzentriert habe, weil ich mir gedacht habe, jetzt sind sie da. Deswegen war die erste Halbzeit, die war richtig schlecht von den Engländern. Zweite Halbzeit eigentlich, zum Schluss haben sie halt das ein bisschen besser gemacht. Waren natürlich von den Chancen her natürlich näher dran an dem 1:0. Aber von England erwartest du dir trotzdem mehr mit dem Ball und das hat man heute nicht gesehen.
8: Trotzdem hat das Team von Trainer Thomas Tuchel mit 4 Punkten beste Chancen auf das 16. Finale. Und das gilt auch für Ghana. Die Westafrikaner haben ebenfalls 4 Punkte aus 2 Spielen geholt. Die deutsche Nationalmannschaft hat in der Zwischenzeit im strömenden Regen von Winston-Salem ihr Training vor dem abschließenden Gruppenspiel gegen Ecuador aufgenommen. Nach den ersten beiden Siegen ist die Frage, wie Bundestrainer Julian Nagelsmann diese Partie angehen wird. Burkhard Hupe stellt sich diese Frage auch.
11: Was ist wichtiger, Rotation oder Flow? Bundestrainer Julian Nagelsmann und sein Team müssen sich diese Frage bis zum Anpfiff gegen Ecuador beantworten. Nach der frühzeitigen Qualifikation für die K.O.-Phase hoffen nun die Reservisten auf Spielzeit gegen Ecuador. Doch ob und auf wie vielen Positionen im letzten Gruppenspiel getauscht wird, bleibt weiterhin ein Geheimnis, das auch Flügelstürmer Jamie Leveling im Rahmen der regulären Pressekonferenz nicht lüften wollte oder konnte. Dafür zeigte Leveling stolz ein brasilianisches Nationaltrikot, das er vor ein paar Tagen samt Widmung vom ehemaligen Super-

0: was da Ronaldo geschenkt bekommen hat.
1: Eine traurige Nachricht gab es in der Zwischenzeit für den französischen Nationaltrainer Didier Deschamps. Seine Mutter ist verstorben, sodass Deschamps für die Trauerfeier nach Frankreich zurückreist und das letzte Gruppenspiel seiner Mannschaft am Freitag gegen Norwegen verpassen wird. Frankreich hat den Einzug ins 16. Finale bereits geschafft. Wir kommen vom Fußball zum Tennis. In der kommenden Woche beginnt das Grand Slam Event in Wimbledon und dafür laufen aktuell die letzten Vorbereitungsturniere. Dabei sind viele deutsche Profis aktiv. Im englischen Eastbourne hat Daniel Altmaier, Halbfinalist, zuletzt in Halle seine gute Form untermauert und den Amerikaner Alexander Kovacevic geschlagen. Ebenfalls in Eastbourne war bei den Frauen auch Tatjana Maria erfolgreich, immerhin gegen die starke Italienerin Jasmine Paolini. Alle anderen deutschen Profis haben verloren.
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3: Um 3.31 Uhr mit Wolfgang Berger. Nach der bundesweiten Störung im Bahnverkehr fahren erste Züge wieder. Der Deutschen Bahn zufolge hatte eine Funkstörung den Zugverkehr bundesweit lahmgelegt. Die Lage sei mit einem Notfallsystem stabilisiert worden, sagte Bahnchefin Paller der Bild-Zeitung. Die Ursache für das Problem müsse aber noch geklärt werden. Das Bahnpersonal hatte für die Passagiere Aufenthaltszüge zur Verfügung gestellt sowie Taxi- und Hotelgutscheine ausgegeben. Brauchen wir eine Altersgrenze bei Social Media, um Kinder und Jugendliche im Internet besser zu schützen? Mit dieser Frage hat sich monatelang eine Expertenkommission befasst. Ihre Empfehlungen will sie heute Familienministerin Prien übergeben. Aus der Nachrichtenredaktion Daniel Runge.
4: Ob TikTok, Instagram oder Snapchat, für viele Kinder und Jugendliche gehört das längst zum Alltag. Klar ist aber auch, viele Social-Media-Inhalte sind für jüngere Nutzer nicht geeignet oder sogar gefährlich. Hinzu kommen Risiken wie Cybermobbing oder Suchtverhalten. Die Kommission hat deshalb geprüft, ob wir strengere Regeln brauchen, etwa verlässliche Alterskontrollen oder klare Nutzungsgrenzen. Verbote allein werden die Probleme aber vermutlich nicht lösen, das hatten die Experten schon in einem Zwischenbericht klargestellt.
3: NATO-Generalsekretär Rutte trifft sich heute mit US-Präsident Trump. Bei dem Gespräch soll es um die Erwartungen der USA an den bevorstehenden Bündnisgipfel gehen. Insbesondere die US-Forderungen nach einem zügigen Ausbau der Verteidigungskapazitäten der Europäer dürften zur Sprache kommen. Im Sender Fox News hatte Rutte im Vorfeld die Unterstützung mehrerer europäischer Länder für die Vereinigten Staaten während des Irankriegs hervorgehoben. Er wisse, dass es Enttäuschung gebe, aber es handle sich um Einzelfälle, sagte Rutte. In Frankfurt am Main sind die Michelin-Sterne für die deutsche Spitzengastronomie vergeben worden. Insgesamt gibt es nun 339 Sterne-Restaurants im Land. Aus Frankfurt Roman Warschauer.
5: Insgesamt erhielten 25 Restaurants deutschlandweit ihren ersten oder einen weiteren Stern. Mit dem L.A. Jordan in Deidesheim in der Pfalz kam ein 12. Drei-Sterne-Restaurant dazu. Die höchste Auszeichnung, die der Guy Michelin vergibt. 4 Restaurants erkochten sich bundesweit erstmals 2 Sterne, 2 davon allein in Frankfurt. Und 20 Küchenchefs konnten sich über ihren ersten Stern freuen.
3: Und das Wetter in Deutschland. Tagsüber heiter und trocken, im südlichen Bergland später einzelne kräftige Gewitter. Höchstwerte 28 bis 38, an der See um 24 Grad. Am Donnerstag warm bis heiß bei 22 bis 39 Grad. Am Freitag meist trocken, im Westen später leichte Schauer und Gewitter. 31 bis 40 Grad, auf den Inseln etwas kühler. Das waren die Nachrichten.
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6: Aktuelle Störungen und Behinderungen auf der A8 Karlsruhe Richtung Stuttgart. Hier ist die Autobahn zwischen Karlsbad und Pforzheim West wegen Bergungsarbeiten gesperrt. Die A37 Hannover Messe Richtung Burgdorf ist zwischen Miesburg und Kreuz Hannover Buchholz gesperrt. Die A44 Kassel-Eisenach ist zwischen Ringgau und Sontra West in beiden Richtungen wegen eines technischen Defekts gesperrt. Die Umleitung führt über die B27. Und die A72 Plauen Richtung Zwickau ist zwischen Zwickau West und Zwickau Ost wegen Bergungsarbeiten gesperrt.
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6: Mit Klaas Christoffersen. Mit weitreichenden Drohnen hat die Ukraine in der letzten Zeit immer wieder die Energieinfrastruktur in Russland angegriffen. Das Kalkül, den russischen Truppen die Kriegsführung erschweren. Spüren die Menschen in Russland jetzt, dass der Krieg sie etwas kostet? Darum geht es jetzt im NDR-Podcast Streitkräfte und Strategien, heute mit Peter Hornung und Stefan Niemann.
7: Holt mich hier raus, ich kann nicht mehr. So muss man sich wohl das Flehen von Frontsoldaten vorstellen, die ihre ukrainische Heimat verteidigen und dabei täglich ihr Leben riskieren, viele schon seit 4 Jahren. Auf Ablösung warten sie in ihren Stellungen meist monatelang, ein Ausscheiden aus der Armee im 5. Kriegsjahr undenkbar. Denn die Ukraine leidet an chronischem Soldatenmangel. Was vor allem die kämpfende Truppe als schreiende Ungerechtigkeit empfindet, das soll nun abgestellt werden. Der seit Anfang des Jahres amtierende Verteidigungsminister Mikhailo Fedorov will mit einer Reform für Wehrgerechtigkeit sorgen. Unser Kollege Florian Kellermann vom ARD-Studio in Kiew hat mit einem Frontsoldaten über die geplante Reform gesprochen, die viele Hoffnungen enttäuschen dürfte.
8: Die Reform bedeutet nicht, dass lang gediente Soldaten einfach abtreten können. Sie sollen vielmehr, wie alle anderen, nur einen neuartigen Vertrag mit der Armee unterschreiben können. Der garantiert ihnen, dass sie nach einer bestimmten Zeit entlassen werden. Frontsoldaten müssen noch mindestens 10 Monate kämpfen, je nach Dienstjahr. Soldaten mit weniger Risiko noch mindestens 2 Jahre. Er werde so einen Vertrag wahrscheinlich unterschreiben, sagt Andriy, 34 Jahre alt, Kommandeur einer Einheit, die Drohnen abwehrt. Da gibt es die Perspektive auf eine temporäre Freistellung. Man kann dann mit der Familie einfach wegfahren, nach Odessa, ins Karpatenvorland, sich ausruhen, wirklich ausruhen, vergessen, dass Krieg ist, damit der Kopf etwas abkühlen kann. Die Einheit von Andriy verteidigt die Stadt Saporizhia im Südosten der Ukraine, nur einige Dutzend Kilometer von der Front entfernt. Tag und Nacht kämen die russischen Drohnen, die es abzuwehren gilt, immer und immer mehr. Doch es gibt auch massive Kritik an der Reform des Verteidigungsministers. Ein Vorwurf: Die Soldaten werden zwar entlassen, aber nur für eine bestimmte Zeit. Danach können sie wieder eingezogen werden. Die Pause vom Krieg soll mindestens 6 Monate betragen. Diejenigen, die schon lange in der Armee sind, werden länger geschont. Der Hauptvorwurf aber lautet: Wer schon jahrelang dient, sollte eigentlich sofort entlassen werden. Das gehe nicht, meint Verteidigungsminister Fedorov. Natürlich wäre es gerecht, diejenigen sofort zu entlassen, die seit 2014 oder auch seit 2022 oder 2023 dienen. Aber was passiert dann auf dem Schlachtfeld? Diese Soldaten sind das Rückgrat unserer Armee. Sie halten die Front. Sie haben Erfahrung und lernen neue Rekrutierte an.
7: Ja, neue Soldaten sollen also nach und nach die Altgedienten ersetzen. Die ukrainische Armee will sie mit deutlich höherem Sold locken. Infanteristen an vorderster Front sollen künftig monatlich umgerechnet 5.800 Euro verdienen. Bei besonders gefährlichen Einsätzen noch mehr. Ob die Reform dazu führt, dass sich mehr Männer für den Kriegseinsatz melden, wir werden das beobachten. Auch Russland hat mit den Folgen des Krieges zu kämpfen. Über die Stimmung im Land und die Wirtschaftslage spreche ich gleich mit Sabine Adler, der Osteuropa-Korrespondentin vom Deutschlandfunk. Jetzt aber erstmal wie gewohnt unser Lagebericht, den du, Peter, in den Schweizer Bergen beginnst.
9: Ja, und zwar im Kanton Nidwalden. Genau dort wurden gerade die Weichen gestellt für einen Friedensprozess basierend auf dem 14-Punkte-Papier, das ja vergangene Woche verabschiedet wurde. Im Luxushotel Bürgenstock, das ist sehr schön gelegen über dem Vierwaldstätter See, da haben sich Vertreter der Vereinigten Staaten und des Iran getroffen, zusammen mit Vermittlern aus Katar und Pakistan. Die zentrale Frage war, wie konkret soll dieser Friedensprozess aussehen? Man hat einen Fahrplan für ein endgültiges Abkommen erstellt, ein Friedensabkommen für den Nahen Osten. Und innerhalb von 60 Tagen soll das Ganze dann stehen. Wir sind also immer noch in einer Art Vorstufe zu einem finalen Vertrag. Auf diesen Fahrplan aber hat man sich geeinigt am Montag. Und beide Seiten haben sich dann auch bemüht, das als Erfolg darzustellen.
10: Wir haben ein sehr gutes Fundament für einen erfolgreichen endgültigen Abschluss gelegt. Der endgültige Abschluss ist das Haus. Wir haben das Fundament gelegt. Das Haus selbst ist zwar noch nicht gebaut, aber wir haben die Grundlage für ein gutes Ergebnis für das amerikanische Volk geschaffen.
9: Das hat US-Vizepräsident J.D. Vance gesagt und der Chefunterhändler des Irans, Mohammad Bagheer Ghalibaf, hat das gesagt.
10: Meiner Ansicht nach hat diese Reise gute Ergebnisse gebracht, insbesondere im Hinblick auf die Gespräche zur Meerenge, die Diskussionen über den Libanon, die Frage der Ausnahmeregelung für Ölgeschäfte sowie die Freigabe eingefrorener Gelder. Ein Schritt, mit dem wir vorankommen. Natürlich sind wir der Meinung, dass wir bei diesem Vorhaben noch ganz am Anfang stehen und unsere Bemühungen fortsetzen müssen.
9: Ghalibaf spricht damit tatsächlich die wichtigsten Punkte dieses Treffens an, was die Straße von Hormuz anbelangt. Es wird ein Kommunikationskanal eingerichtet. Damit sollen, wie es heißt, Vorfälle und Kommunikationspannen künftig verhindert werden. Das soll die Handelsschifffahrt sichern. Aber der Iraner Ghalibaf, der hat sich nach seiner Rückkehr aus der Schweiz in Teheran nochmal ausführlicher geäußert. Und da sagte er, die Straße von Hormuz, die werde niemals in den Zustand vor dem Krieg zurückkehren, sondern im Einklang mit dem Völkerrecht von der Islamischen Republik Iran verwaltet werden.
7: Ja, das wäre aber tatsächlich erstaunlich, dass die Amerikaner zugestimmt hätten, die Straße von Hormuz unter iranische Verwaltung zu stellen. Sieht das Washington wirklich so?
9: Das ist eher unklar. Also das ist erstmal eine Aussage des iranischen Chefunterhändlers in Staatsmedien. Man muss da, glaube ich, abwarten, was die USA tatsächlich dazu sagen, denn eine iranische Verwaltung der Straße von Hormuz, die hätte nachhaltige Folgen für die Weltwirtschaft.
7: Das klingt aber durchaus so, Peter, als sei man sich gar nicht wirklich einig, was das Ergebnis des Treffens in der Schweiz ist, wie dieser Fahrplan zum Frieden aussieht.
9: Genau, und es gibt noch einen weiteren Punkt, wo die Aussagen beider Parteien deutlich auseinandergehen. Und das ist beim Atomprogramm der Iraner. Da sagt der US-Vizepräsident Vance, Teheran habe zugestimmt, wieder Inspektoren der Internationalen Atomenergiebehörde ins Land einzuladen. Zitat, ein erster Schritt zur endgültigen Beendigung des Atomwaffenprogramms im Iran. Die Iraner aber, die haben sich dazu deutlich zurückhaltender geäußert. Es habe nur eine sehr kurze Debatte über die Atomfrage gegeben, das sagte der Außenamtssprecher. Es sei nicht über Details gesprochen worden und man könne nicht sagen, dass Verhandlungen über die Atomfrage auch nur begonnen hätten.
7: Wir beobachten das weiter. Lass uns jetzt auch noch mal Richtung Ukraine schauen. Der russische Außenminister Lavrov, der hat gesagt, Russland sei bereit, Friedensgespräche mit der Ukraine zu führen und man könne da weitermachen, wo man aufgehört habe. Aber das scheint mir eher ein Scheinangebot zu sein, Peter, oder?
9: Ja, das sieht so aus. Lavrov hat überhaupt keine Bewegung erkennen lassen bei der Forderung, noch weitere Teile des Donbass an Russland zu übergeben. Das will Russland ja von der Ukraine. Da hat sich aber nichts verändert. Und es sieht auch überhaupt nicht nach Entspannung aus. Der ukrainische Präsident Volodymyr Zelensky, der hat am Wochenende erneut vor einem massiven Angriff Russlands gewarnt. Für die kommenden Tage, so hat er es am Samstag in einer Videobotschaft gesagt. Dieser massive Angriff ist zwar bislang ausgeblieben, aber es gab trotzdem wieder kleinere Angriffe mit Raketen und Drohnen. Nach bisherigen Meldungen gab es in der Nacht wieder Verletzte und auch 3 Tote. Aber es scheint auch so, als hätten die Ukrainer erneut einige militärische Erfolge zu verzeichnen. Die Ukraine weitet die Intensität und die Reichweite ihrer Angriffe mit Mittel- und mit Langstreckenwaffen weiter aus. Ukrainische Streitkräfte, die haben in der Nacht auf Montag auch wieder den Raum Moskau angegriffen. Russland dagegen ist offenbar gerade dabei, die Luftverteidigung für Moskau zu verstärken. Was aber, das weiß man, immer wieder zu Lasten der Frontgebiete geht, weil die müssen ja quasi diese Abwehrsysteme verlegen, eben in die Hauptstadt oder um die Hauptstadt herum. Diese Angriffe, die ukrainischen Angriffe, die beeinträchtigen auch die russische Logistik in den besetzten Gebieten der Ukraine. Und sie verschärfen auch weiterhin den Benzinmangel in Russland. Es gibt Meldungen, dass Gebiete in Zentralrussland und sogar bis nach Sibirien davon betroffen sind.
7: Doch trotz dieser Erfolge der Ukraine, Russland ist natürlich nach wie vor stark und es ist nach wie vor eine Bedrohung, auch für den Westen. Bundesverteidigungsminister Boris Pistorius, der hat am Montag die Bundeswehreinheit in Litauen besucht, also die Panzerbrigade 45. Die ist seit April 2025 dort. Bis 2027 sollen es 4.800 Bundeswehrsoldatinnen und Soldaten sein in Litauen. Aber auf diese Sollstärke zu kommen, das ist anscheinend gar nicht so einfach.
9: Ja, das Problem ist, es mangelt tatsächlich an Freiwilligen, die sich für so einen Dienst in Litauen melden. Und deshalb hat er gesagt, es wird wohl auch Dienstverpflichtungen für diesen Einsatz geben. Man setze zwar auf Freiwilligkeit, es werde aber passieren, Zitat, dass manche nicht deshalb hingehen, weil sie es wollten. Er hat nicht gesagt, wie viele dienstverpflichtet würden, aber auch das ist ein Zitat vom Bundesverteidigungsminister, Einsatzbereitschaft hat oberste Priorität.
7: Einsatzbereitschaft hat oberste Priorität. Das gilt ja auch für die Gegenseite, also die Russen. Dabei geht es auch darum zu wissen, was außerhalb von Russland geschieht. Stichwort elektronische Aufklärung. Da gibt es jetzt eine recht spannende Recherche der Kollegen von der Wirtschaftswoche. Peter, was sind denn die wichtigsten Punkte?
9: Da geht es um einen massiven Lauschangriff, den die Russen unternehmen. Eine Kollegin, die hat aktuelle Satellitenbilder ausgewertet. Und da sieht man, gerade im Vergleich mit älteren Aufnahmen, was sich vor allem in der russischen Exklave Kaliningrad, also dem früheren Königsberg, getan hat. Da wurden und werden riesige Antennenfarmen und Radaranlagen gebaut, sogenannte Überhorizontradare und eine gigantische kreisrunde Antenne. Solche Radare, die können Marschflugkörper und Hyperschallraketen in bis zu 3000 Kilometer Entfernung erkennen. Von Kaliningrad geht das bis Tunesien, bis Spanien oder hoch bis Island. Das ist ein sehr weiter Radius. Und da sieht man auch ganz gut aus dem All übrigens eben auf diesen Satellitenbildern oder auch auf Google Maps zum Beispiel, die haben eine charakteristische dreieckige Form.
7: Danke, Peter. Wir wollen unseren Radar jetzt Richtung Russland drehen, wo die Folgen des Angriffskrieges gegen das Nachbarland Ukraine inzwischen deutlich stärker zu spüren sind, als es Machthaber Putin lieb sein dürfte. Dicke Rauchwolken unweit von Moskau zeugten von einem der vielen ukrainischen Angriffe mit Drohnen und Marschflugkörpern. Aber wie reagiert die russische Bevölkerung darauf? Was wissen die Menschen über den Krieg? Darüber spreche ich jetzt mit einer äußerst renommierten Russlandkennerin, der Osteuropa-Korrespondentin des Deutschlandfunks, Sabine Adler. Willkommen bei Streitkräfte und Strategien.
11: Hallo, Stefan Niemann.
7: Ja, wie spürbar ist er, der Krieg in Russland, in der Hauptstadt und in abgelegenen Regionen?
11: Ja, der ist ja wirklich zunehmend mehr zu spüren, denn das merken die Leute zum Beispiel an den Tankstellen in vielen Regionen. Man hat gezählt, in wirklich 57 Regionen ist inzwischen an der Tagesordnung, dass entweder Benzin nur auf Gutscheinen oder begrenzt, nicht in Kanistern oder überhaupt nicht zu erhalten ist. Auf der Krim ganz aktuell seit Montag ist es so, dass da überhaupt gar keine Privatperson, auch Vertreter von privaten Firmen, kein Benzin mehr kriegen, nur noch staatliche Stellen. Also großer Benzin, großer Dieselmangel. Das ist das eine. Das andere ist, dass eine riesige Unsicherheit damit einhergeht, wenn Leute sehen, zum Beispiel in St. Petersburg und in Moskau, Städte, die man gedacht hat, seien wirklich super gut gesichert, dass da Ölraffinerien und andere Produktionsanlagen, Terminals in Flammen aufgehen und riesige Rauchwolken für viele Stunden die Luft verpesten und es dann auch so einen Ölregen gibt. Das verunsichert die Menschen zutiefst, weil sie ja sagen, also wenn die Metropolen noch nicht mal gesichert werden, dann ist hier doch wirklich Gefahr im Verzug. Und in der Provinz und an ganz, ganz vielen Stellen erfahren, dass die Leute ganz punktuell, völlig unerwartet, aber es hat immer damit was zu tun, dass es entweder eine militärische Einrichtung gibt oder eine Einrichtung, die zur Infrastruktur, zur Öl- und Gasverarbeitung gehört.
7: Jetzt hat Moskaus Bürgermeister Sergei Sobyanin auch Montagmorgen wieder gemeldet, man habe Dutzende ukrainische Drohnen über Moskau abgeschossen. Da wird ja dann oft auch der Flugverkehr vorübergehend lahmgelegt an den vielen Hauptstadtflughäfen. Scheremetjewo, Domodedowo, Vnukovo und auch Schukowski sind dann betroffen. Das müssen die Menschen doch mitkriegen.
11: Ja, das kriegen sie natürlich mit. Und sie kriegen vor allem auch mit, wenn die Drohnen abgeschossen werden, dass eben die Splitter, die Wrackteile auf die Häuser stürzen bzw. auf Straßen stürzen. Und das kennen wir alles, alles das, was sich jetzt in Russland abspielt, das kann man wirklich jetzt ganz grundsätzlich sagen, kennen wir aus der Ukraine. Genau diese Bilder hat die Ukraine seit 4,5 Jahren. Diese abstürzenden Drohnenbrandteile führen ganz häufig zu Bränden und verursachen nochmal richtig große Schäden und Verletzungen und Opfer. Also das spüren die Leute auf jeden Fall. Und sie spüren eben, dass sie im Grunde genommen jetzt überhaupt nirgendwo mehr sicher sind. Es kann sie überall treffen.
7: Führt das denn zu wahrnehmbarer Angst, zu Empörung? Und wenn ja, wo äußert sich das in Russland?
11: Also die Empörung, die findet man überhaupt nicht irgendwie in offiziellen Medien. Man sieht, dass entgegen des Verbots, dass man eben zum Beispiel Schäden von solchen Angriffen posten darf, also Videos und so weiter, dass diese Videos zuhauf ins Netz gestellt werden. Und in der vorigen Woche hat zum Beispiel dieses eine Video die Runde gemacht, also aus wirklich unterschiedlichsten Blickwinkeln, als in der Moskauer Raffinerie ein Öltank in die Luft geflogen ist und da dieser riesige Deckel von dem Tank, also wirklich wahrscheinlich so 60 Meter hoch durch die Luft geschleudert wurde. Also die Leute scheren sich darum nicht. Andererseits gibt es eben nach wie vor keine Proteste, keine Demonstrationen auf den Straßen, weil das alles derartig strafbewehrt wäre. Da würden Menschen also für mehrere Jahre ins Gefängnis kommen. Das riskiert immer noch niemand. Aber das, was mir auffällt, wenn ich mit meinen Bekannten rede oder auch mit vermittelten Bekannten, also Gespräche führe mit Leuten, die ich gar nicht selber kenne, dass das eine riesen Angst immer noch ist, überhaupt das Wort Krieg in den Mund zu nehmen und sich irgendwie zu äußern. Also die Angst und die Einschüchterung, die ist massiv.
7: Die Einschüchterung ist nach wie vor massiv. Zu der gehört ja auch Zensur. Deshalb die Frage, was wissen die Menschen über das Kriegsgeschehen in der Ukraine? Kriegen die mit, dass es russische Angriffe gab, bei denen Zivilisten gestorben sind? Kriegen die mit, dass das berühmte und UNESCO-geschützte Höhlenkloster in Kiew getroffen wurde? Kriegen die mit, dass es Videos gibt, in denen der Tod russischer Soldaten an der Front durch ukrainische Drohnen zu sehen sind?
11: Also jeder kann alles wissen. Denn das Internet ist da, es gibt genügend Werkzeuge, VPN-Tunnel, die offiziell irgendwie eingeschränkt werden, aber dann doch irgendwie erreichbar werden. Und zum Beispiel das Angebot von VPN-Tunneln, also wie man diese Sperrung, die Internetsperrung umgehen kann, hat sich sogar ausgeweitet. Also wenn man das wirklich wissen möchte, kann man das erfahren in Russland. Wenn man es nicht wissen möchte, und das geht vielen Menschen, auch mit denen ich spreche, so, die halten das schon für ein Akt des Widerstands, wenn sie sich morgens die Nachrichten eben tatsächlich anschauen. Wer das alles nicht möchte oder nur staatliche Nachrichten guckt, der wird ein ganz anderes Bild präsentiert bekommen. Da ist es zum Beispiel so, Zahlen über Verluste werden von beiden Seiten geheim gehalten. Aber es gibt natürlich trotzdem Informationen, die man bekommen kann, zum Beispiel aus Einwohnermeldeämtern, wie hoch die Sterberate ist. Man muss nur auf den örtlichen Friedhof zum Beispiel auch gehen. Die Friedhöfe sind voll mit frischen Gräbern und man kann auch zuhören, wenn Bekannte oder Kollegen oder auch Fremde erzählen, dass gerade ein Angehöriger an der Front gefallen ist. Also wenn man jetzt nicht blind und taub ist, dann kann man das alles erfahren. Aber es gibt eben schon auch diese Art von Ignoranz oder vielleicht auch Selbstschutz, das so nicht an sich ranzulassen. Und was man nicht erfährt, ist jedenfalls nicht so ohne weiteres aus den offiziellen Medien, das ist, wie die jeweiligen Abläufe von Angriffen aussehen. Also da wird ganz schnell mit Anschuldigungen gearbeitet, das werden Angriffe der Ukraine zugeschrieben, um eben die eigene Strategie, durchaus die Zivilbevölkerung zu malträtieren und das Leben im Grunde genommen unmöglich zu machen in der Ukraine. Diese Strategie wird in Russland so nicht erklärt, sondern es wird immer gesagt, das sind alles militärische Ziele.
7: Wir hören seit geraumer Zeit, dass Putin angeblich Schwierigkeiten hat, genug neue Soldaten für den Krieg in der Ukraine zu mobilisieren. Woran liegt das eigentlich?
11: Ja, das liegt daran, dass der Krieg ganz lange dauert, dass diejenigen, für die das in Frage gekommen ist, längst da sind. Und es liegt daran, dass dieses Kriegsziel überhaupt nicht klar ist. Also was als solches nicht in Frage gestellt wird, jedenfalls ist das nicht auszumachen, wenn man die unterschiedlichsten Medien beobachtet und mit Leuten spricht, dass der Krieg als solches in Frage gestellt wird. Der Krieg findet statt, das Kriegsziel leuchtet nicht wirklich ein, aber das wird so als gegeben hingenommen. Und es ist so, dass dieser mangelnde Nachschub an Freiwilligen, die eben für Geld sich einspannen lassen, der hat tatsächlich abgenommen. Deshalb steigen die Summen und deshalb müssen andere Quellen gefunden werden. Und jetzt gibt es zum Beispiel Quoten für Rekrutierungen. Firmen müssen so und so viele Prozent ihrer Angestellten für die Armee freistellen. An den Universitäten wird ganz aggressiv geworben. In Konkurrenz dann nochmal mit den Arbeitsplätzen in der Rüstungsindustrie, in die viele Menschen gehen, weil man dort gut bezahlt wird und nicht Gefahr läuft, eben an der Front sein Leben zu verlieren, aber auch nicht eingezogen wird, weil im Kriegsdienst ja bereits befindlich. Also da gibt es konkurrierende Interessen.
7: Jetzt haben Sie elegant übergeleitet zum Stichwort Kriegswirtschaft. Was bedeutet das eigentlich für die Bevölkerung, Kriegswirtschaft? Es gibt offenbar Vorfahrt für Rüstungsbetriebe beim Rekrutieren von Fachkräften, nehme ich an.
11: Absolut. Und das macht sich in der Wirtschaft tatsächlich bemerkbar. Es ist so, dass die privaten Unternehmen große Schwierigkeiten haben, Arbeitskräfte zu finden, weil eben sehr, sehr viele Produktionsstätten neu entstehen und damit auch Ressourcen dorthin gehen. Auch natürlich staatliche Gelder dorthin gehen, also eben nicht in zivile Bereiche investiert werden. Bildung, Gesundheit, die üblichen Stellen, wo immer zuerst, häufig jedenfalls, zuerst gekürzt wird. Das spürt man also auch im ganz normalen Leben. Aber für die Unternehmen ist es eben schwierig.
7: Das bedeutet im Ergebnis, dass unter der Kriegswirtschaft mehr andere Betriebe und Menschen leiden als profitieren.
11: Ich würde sagen, in der Summe lässt sich das gar nicht so darstellen, denn es ist jetzt zum Beispiel so, wenn man sich die Kaufkraft anguckt, die ist aufgrund der Inflation, die ein echtes Problem ist, die ist gesunken, man kriegt weniger für sein Geld. Ob das jeweils in Bezug gesetzt wird mit dem Krieg, ich bin da nicht immer so sicher, weil meine Erfahrung ist aus meinen langen Jahren in Russland, dass dieses Erkenntnisinteresse, der Wille, Sachen auf den Punkt zu bringen und zu durchschauen, also vor allem die Führung zu durchschauen, nicht immer so super ausgeprägt ist, weil man da natürlich zu Ende gedacht oft zu dem Schluss kommen könnte, so toll ist dieser Präsident, der uns hier zu neuer Bedeutung auf der Weltbühne verholfen hat, eben doch nicht. Da gibt es doch vieles, dass man an ihm zweifeln könnte. Und das macht sich zum Beispiel jetzt auch in Beliebtheitswerten deutlich. Die sind immer noch hoch gemessen, zum Beispiel an westlichen Werten von politischem Führungspersonal. Aber Putin erlebt zum ersten Mal, dass die Kurve nach unten geht und die Umfrageinstitute, jedenfalls die staatlichen, die verwenden dann andere Messdaten oder Messverfahren, damit das nicht ganz so verheerend aussieht. Aber bei all dem muss man sagen, man sieht und spürt den Krieg immer mehr, aber es ist nicht so, dass die Leidensfähigkeit der Russen auch nur irgendwie an eine Grenze gerät. Also davon ist das Ganze wirklich weit entfernt.
7: Danke für Ihre Einschätzung. Danke, Sabine Adler.
11: Sehr gerne, bitteschön.
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In etwa einer Minute bringt sie die Nachrichtenredaktion auf den neuesten Stand. Und danach geht es hier in der ARD-Infonacht um die Vorschläge der Rentenkommission, die gestern an die Bundesregierung übergeben wurden. Was sind die zentralen Vorschläge und was sagt der Sozialverband Caritas dazu? Das alles nach den nächsten Nachrichten um 4.

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1: Um 4 Uhr mit Wolfgang Berger. Die Störung im Funksystem der Deutschen Bahn ist behoben. Wie das Unternehmen bestätigte, läuft der Zugverkehr Schritt für Schritt wieder an. Aus Berlin, Po Koing Choing.
2: Am späten Abend waren Züge bundesweit gestoppt worden wegen einer Störung beim digitalen Bahnfunksystem GSMR. Darüber kommunizieren etwa Lokführer, Fahrdienstleiter und Betriebszentralen. Vom Problem betroffen waren auch S-Bahnen, etwa in Berlin, Stuttgart und München, sowie der Güterverkehr und private Bahnunternehmen wie Metronom, das Nahverkehrszüge in Niedersachsen, Bremen und Hamburg betreibt. Wie es genau zu der Störung kam, dazu machte die Deutsche Bahn bisher keine Angaben.
1: In der Debatte über Social-Media-Verbote für Kinder oder Jugendliche legt die zuständige Expertenkommission heute ihren Bericht vor. Bundesfamilienministerin Prien hatte die Expertinnen und Experten im vergangenen Herbst beauftragt, Handlungsempfehlungen zu entwickeln. Offen ist, ob die Kommission ein gesetzliches Mindestalter für die Nutzung von Social-Media-Diensten empfiehlt. Aus Berlin Nicole Markwald.
3: Auf der Grundlage der Handlungsempfehlungen wird Bundesfamilienministerin Karin Prien, CDU, ein Maßnahmenpaket einschließlich gesetzlicher Regelungen vorlegen. Die SPD hat sich klar für ein Social-Media-Verbot für unter 14-Jährige ausgesprochen. Die Union hingegen will kein pauschales Verbot, sondern je nach App differenzieren. Der Deutsche Ethikrat ist gegen eine pauschale Altersregulierung von sozialen Medien. Ein schlichtes Verbot für Kinder und Jugendliche greife zu kurz.
1: Im Persischen Golf sitzen nach einer Analyse des größten deutschen Versicherungsunternehmens Allianz nach wie vor mehr als 1000 Schiffe fest. Der Wert der blockierten Schiffe und ihrer Ladung beträgt demnach etwa 125 Milliarden Dollar. Eine Auflösung dieses Staus würde auch bei einer Normalisierung der Verhältnisse mehrere Wochen dauern, hieß es weiter. Der Iran hatte am Wochenende angekündigt, die Straße von Hormus erneut zu sperren. Grund sei, dass die vereinbarte Waffenruhe im Südlibanon nicht eingehalten werde. Bei der Fußball-Weltmeisterschaft hat Kroatien gegen Panama gewonnen. Die Kroaten setzten sich mit 1:0 durch. Vorher spielten England und Ghana 0:0 unentschieden. Portugal hat am Abend seinen ersten Sieg eingefahren. Das Team um Superstar Cristiano Ronaldo gewann gegen Außenseiter Usbekistan mit 5:0. Das waren die Nachrichten. Das Wetter in Deutschland. Tagsüber heiter und trocken, im südlichen Bergland später einzelne kräftige Gewitter. Höchstwerte 28 bis 38, an der See um 24 Grad. Am Donnerstag warm bis heiß bei 22 bis 39 Grad. Am Freitag meist trocken, im Westen später leichte Schauer und Gewitter. 31 bis 40 Grad, auf den Inseln etwas kühler. Es ist 4.03 Uhr.
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4: Die A4 Görlitz-Dresden ist zwischen Kodersdorf und Niederseifersdorf in beiden Richtungen wegen Wartungsarbeiten gesperrt. Die A7 Fulda Richtung Würzburg ist zwischen Bad Brückenau-Volkers und Bad Brückenau-Wildflecken wegen einer Nachtbaustelle noch circa 2 Stunden bis 6 Uhr gesperrt. Die Umleitung hier führt über die U54. Die A8 Karlsruhe Richtung Stuttgart ist zwischen Karlsbad und Pforzheim West wegen Bergungsarbeiten gesperrt. Die A8 München Richtung Salzburg ist zwischen Bergen und Traunstein-Siegsdorf Ost wegen Bauarbeiten bis ca. 6 Uhr gesperrt. Die Umleitung hier, die U87 und U89. Die A37 Hannover-Messe Richtung Burgdorf ist zwischen Miesburg und Kreuz Hannover-Buchholz gesperrt. Die A44 Kassel-Eisenach ist zwischen Ringgau und Sontra-West in beiden Richtungen wegen eines technischen Defekts gesperrt. Die Umleitung hier ist die B27. Die A46 Brilon-Arnsberg-Neheim ist zwischen Wennemen und Freienohl in beiden Richtungen wegen Wartungsarbeiten in den Tunneln noch bis 5 Uhr gesperrt. Die A71 Erfurt Richtung Schweinfurt ist zwischen Oberhof und Suhl-Zeller-Mehlis wegen Wartungsarbeiten im Tunnel Hochwald bis 6 Uhr gesperrt. Und auch die A72 Plauen Richtung Zwickau ist zwischen Zwickau-West und Zwickau-Ost wegen Bergungsarbeiten gesperrt. Kommen Sie gut an Ihr Ziel.
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4: Von NDR Info aus Hamburg mit Klaas Christoffersen. Schön, dass Sie zuhören. Seit gestern liegen sie nun offiziell vor, die Vorschläge der Rentenkommission für die Zukunft der Alterssicherung. Im Kern waren die Empfehlungen schon vorher bekannt geworden, aber das Gremium hat seinen Bericht eben erst gestern an die Bundesregierung übergeben. Kritik kommt von den Gewerkschaften, etwa am Aus für die abschlagsfreie Rente nach 45 Beitragsjahren. Aber auch die Oppositionsparteien, die Linke und die Grünen, die sehen soziale Härten in den Vorschlägen der Kommission. Die schwarz-roten Koalitionspartner waren sich in der Bewertung jedoch weitgehend einig. Tim Aßmann mit Reaktionen aus der Bundespolitik.
5: Der Kanzler war voll des Lobes. Dass die Rentenkommission zum Beispiel eine Kapitalrente als Teil der gesetzlichen Säule der Alterssicherung vorschlägt, das sogenannte Schweden-Modell, ist für Friedrich Merz eine geniale Idee. Die 33 Kommissionsempfehlungen insgesamt haben für ihn das Potenzial, die Trendumkehr bei der gesetzlichen Rentenversicherung zu schaffen, sie also finanziell zukunftsfest zu machen. Deshalb will der Kanzler und CDU-Vorsitzende alle Vorschläge übernehmen.
6: Die einzelnen Maßnahmen greifen ineinander und balancieren sich aus. Sie bilden ein Gesamtkonzept, das nur in seiner Gesamtheit funktioniert.
5: Zustimmung kommt vom Koalitionspartner SPD in Person von Co-Parteichefin Bärbel Baas. Die Arbeitsministerin nennt die Empfehlungen der Kommission ein Gesamtkunstwerk.
7: Ich will hier deutlich sagen, ich möchte dieses Paket umsetzen. Wir müssen dafür noch sicherlich auch in unseren eigenen Reihen die Fraktionen mitnehmen.
5: Stichwort Fraktionen. Die von Union und SPD kamen nur Stunden später zu ihren regulären Sitzungen zusammen. Und da wurde deutlich, dass sie sich die Empfehlungen der Kommission erstmal in Ruhe anschauen wollen, bevor sie grünes Licht für eine vollständige Umsetzung geben. Diskussionsgrundlage, so nennt SPD-Fraktionschef Matthias Miersch die Vorschläge.
8: Natürlich wissen wir jetzt, wie die Empfehlungen aussehen. Aber jetzt beginnt die Arbeit natürlich auch an den konkreten Gesetzen und dann natürlich auch im parlamentarischen Verfahren.
5: CSU-Landesgruppenchef Alexander Hoffmann begrüßte die Empfehlungen der Rentenkommission ausdrücklich, aber
9: das schließt nicht aus, dass es Gesprächsbedarf gibt, wie zum Beispiel beim Thema Minijob, wo man mal gucken muss, was bedeutet es dann für unterschiedliche Branchen.
5: Das von der Rentenkommission vorgeschlagene Ende der beitragsfreien Minijobs und die Abschaffung der Rente mit 63 sind sehr sicher Themen, wo noch Diskussionsbedarf besteht. Für die Linke sind die Empfehlungen vor allem Kürzungen. Fraktionschef Sören Pellmann.
10: Wer das Rentenalter anhebt, der kürzt die Renten. Wer die abschlagsfreie Rente nach 45 Jahren abschafft, auch der kürzt die Renten.
5: Weil die Renten nicht mehr zu 100% an die Lohnentwicklung gekoppelt sein sollen, fürchten die Grünen um Fraktionschefin Britta Hasselmann ein Sinken des Rentenniveaus.
11: Unsere Forderung, das Rentenniveau muss bei 48% bleiben und stabilisiert werden. Und die Bundesregierung soll Klarheit darüber schaffen, ob sie das auch so sieht.
5: AfD-Fraktionschefin Alice Weidel zieht eine gemischte Bilanz der Kommissionsvorschläge.
12: Die Empfehlungen sind eine Ansammlung von Maßnahmen und Absichtserklärungen mit vielen Zumutungen, aber auch mit vielen positiven Ansätzen. Fraglich ist aber, ob es dieser Koalition gelingt, nach anderthalb Jahren nichts tun, hier überhaupt etwas umgesetzt zu bekommen.
5: In der kommenden Woche wollen die Spitzen der Koalitionspartner Union und SPD über das Thema Rentenreform sprechen. Nach der Sommerpause sollen dann Gesetzentwürfe vorgelegt werden.
4: Soweit also die Diskussion in der Politik. Wie sehen Sozialverbände die Reformvorschläge? Meine Kollegin Birgit Langhammer vom NDR hat mit der Caritas-Präsidentin Eva Welskop-Deffa gesprochen. Die insgesamt 33 Vorschläge sollen einander ergänzen, Belastungen auch verteilen zwischen Beschäftigten und Arbeitgebern. Ist ein solches Gesamtpaket auch im Sinn der Caritas?
13: Ja, tatsächlich haben wir auch ausdrücklich unterstützt, dass es jetzt eine Rentenreform aus einem Guss geben muss, die die 33 Vorschläge als Paket versteht und jetzt nicht Rosinenpickerei betrieben wird. Das ist aber durchaus, wenn man in die Texte reinschaut, ein ambitioniertes Vorhaben, weil die Kommission ja unterschiedlich konkret ist. Und für uns als Caritasverband ist zum Beispiel die Frage, wie geht es weiter mit der Erwerbsminderungsrente, wie geht es weiter mit diesem neuen Konzept einer, ich sag mal, beruflichen Ausfallrente. Das ist für uns dramatisch wichtig, weil wir wissen, dass gerade die Menschen, die gesundheitlich angeschlagen sind, die in anstrengenden Jobs sind, die prekäre Lebensverhältnisse haben, für die ist die angekündigte Anhebung der Regelaltersgrenze wirklich eine Bedrohung. Sie werden das trotz toller Reha-Maßnahmen nicht schaffen. Und dann müssen die Zugänge in diese, ich sag mal, Auffangsysteme besser gelingen, systemgerecht gestaltet werden. Und da ist, glaube ich, noch eine ganze Menge Detailarbeit zu leisten.
14: Ein weiterer Punkt, der ja durchaus auch für Kritik sorgt, ist die Idee, Rentenpunkte für familiär Pflegende zu kürzen. Nun wissen wir, dass in Deutschland sehr viele Menschen zu Hause gepflegt werden und auch gepflegt werden müssen. Müsste man da nicht doch noch mal ran?
13: Ja, genau. Man merkt, dass die Kommission ihre Arbeit ganz systematisch organisiert hat und dann von den Vorschlägen, die aus dem Gesundheitsministerium kamen, quasi überrascht wurden. Die Kommission strahlt aus, alles, was im Augenblick gilt und was sie nicht explizit ansprechen, ist auch so bleiben. Das heißt, die Vorschläge aus dem Gesundheitsministerium für pflegende Angehörige, die Renten zu verschlechtern, passen nicht zu den Vorschlägen der Rentenkommission. Und das wollen wir als Caritasverband wirklich mit allem Nachdruck unterstützen. Es kann nicht sein, dass genau für die Menschen, die für ihre Angehörigen in einer schwierigen Lebensphase da sind, die ihre Erwerbstätigkeit unter Umständen reduzieren, die Alterssicherung jetzt verschlechtert wird. Das wäre eine Beschämung unseres Sozialversicherungssystems und letztlich auch eine Gefährdung des Konzepts, das die Rentenkommission hier vorgelegt hat.
14: Und Sie fordern unter anderem auch noch, dass man die Altersvorsorge KI-resistent machen sollte. Was genau meinen Sie damit und ist das ein Punkt, der auch noch fehlt?
13: Die Rentenkommission formuliert ja, dass sie möchte, dass die Rentenversicherung am Idealbild der erwerbstätigen Versicherung ausgerichtet wird und sie leitet das ab aus den Veränderungen des Arbeitsmarktes, die wir schon kennen, die in den letzten 10, 20 Jahren passiert sind. Wir wollen als Caritasverband hier ein bisschen Nachdruck verleihen, denn wir müssen nicht nur auf das schauen, was schon hinter uns liegt, sondern auf das, was vor uns liegt. Und KI wird die Arbeitsmärkte revolutionieren, wenn wir bei der erwerbstätigen Versicherung, also bei der einheitlichen Einbeziehung aller Erwerbstätigen in ein einheitliches Rentenversicherungssystem jetzt nur schrittweise vorankommen, dann kommen wir mit diesen Reformen zu spät. Und da ist die Kommission doch in ihren Formulierungen eher vorsichtig, will ich mal sagen, beschreibt die Herausforderung, die eine solche Einheitlichkeit mit sich bringt. Wir sagen, das muss jetzt schnell kommen, sonst landen Menschen in Altersarmut, sonst entstehen Sicherungslücken für die neuen wechselhaften Erwerbsbiografien, die wir vor uns sehen.
14: Wenn Sie auch Altersarmut einsprechen, das ist ja auch ein Punkt, wo es besonders viel Kritik gibt von der Opposition, aber auch von den Gewerkschaften, zum Beispiel von den Grünen, dass das Rentenniveau nicht bei 48% stabilisiert werden soll. Sehen Sie das als Caritas auch als größte Unsicherheit eben bei Menschen, die allein auf gesetzliche Rentenversicherung angewiesen sind?
13: Gut, das Rentenniveau wird als Zielgröße häufig falsch verstanden. Ob ich jetzt als einzelner Mensch am Ende meines Erwerbslebens eine ausreichende Absicherung habe, ja oder nein, hängt nur teilweise am Rentenniveau. Von daher ist uns wichtiger, das, was die Kommission doch sehr klar formuliert, Minijobs müssen auch verbindlich mit Beiträgen belegt werden. Da gibt es kein Opt-out mehr, sodass dann wirklich jeder Euro, den man verdient, auch mit Beiträgen belegt wird. Und gleichzeitig sagt die Kommission, jeder Beitrag, den man einzahlt, muss am Ende auch dazu führen, dass man im Alter mehr hat als Grundsicherung. Und das ist uns als Caritasverband ganz wichtig. Die Pflegeassistenzkraft, die von ihrem kleinen Einkommen Monat für Monat Beiträge zahlt, der tut das richtig weh und die muss sich darauf verlassen können, dass diese Beiträge dann am Ende auch wirklich zu einer Rente führen, die eben höher ist als die Grundsicherung, die für jeden gezahlt wird, unabhängig von einer Beitragszahlung.
4: Sagt Caritas-Präsidentin Welskop-Deffer. Und wir blicken ausführlich auf das Wetter. Zurzeit ist es oft gering bewölkt oder klar und trocken. Im Süden und Südosten klingen Schauer und Gewitter ab. Bei Werten im Norden und Osten von 17 bis 10 und sonst bei 21 bis 16 Grad. Am Tag ist es heiter, teils sonnig, über dem südlichen Bergland im Tagesverlauf vereinzelt kräftige Gewitter und Höchstwerte zwischen 27 und 34 Grad im Norden und dann bis zu 39 Grad im Rest des Landes. Es kann also richtig heiß werden. Und hier noch einige aktuelle Werte. In Berlin sind es 16 Grad und es ist wolkig. In Hamburg sind es 16 Grad, es ist klar. In Köln 18 Grad und klar. München 21 Grad und klar. In Stuttgart sind es 23 Grad und es ist klar. Und in Frankfurt am Main sind es 22 Grad und es ist klar.
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4: Um jetzt 4.15 Uhr. Wenn wir Sie hier in der ARD-Infonacht rund um die Uhr mit den aktuellen Informationen versorgen, dann liegt das auch an Ihrem Rundfunkbeitrag, den Sie zahlen. Der hätte eigentlich schon Anfang 2025 allerdings steigen sollen um 58 Cent je Monat auf 18,94 Euro. Aber die Länder haben die Erhöhung gestoppt und ARD und ZDF haben deswegen vor dem Bundesverfassungsgericht geklagt. Und dort wurde gestern über den Rundfunkbeitrag verhandelt. Was in Karlsruhe zu hören war, berichtet Antonetta Stefani.
15: Zu Beginn der Verhandlungen über die Erhöhung des Rundfunkbeitrags wurde es grundsätzlich. Stefan Habart, Präsident des Bundesverfassungsgerichts und Vorsitzender des Ersten Senats, betonte, dass der Rundfunkbeitrag der Rundfunkfreiheit und dem Recht auf freie Meinungsbildung dienen. Wesentlich seien für die Rundfunkfreiheit vor allem drei Aspekte:
16: die Staatsferne des Rundfunks, die Programmautonomie und die bedarfsgerechte Finanzierung des öffentlich-rechtlichen Rundfunks.
15: Gestritten wurde heute in Karlsruhe um den letzten Punkt, die bedarfsgerechte Finanzierung. Finanziert wird der öffentlich-rechtliche Rundfunk in erster Linie über den Rundfunkbeitrag, den jeder Haushalt in Deutschland zahlen muss. Festgelegt wird dieser Beitrag in einem dreistufigen Verfahren. Im ersten Schritt ermitteln die Öffentlich-Rechtlichen, wie viel Geld sie brauchen. Das melden sie an eine unabhängige Expertenkommission, die KEF. Zweiter Schritt ist dann, dass die KEF den Finanzbedarf überprüft. Im Ergebnis empfiehlt sie dann die konkrete Höhe des Rundfunkbeitrags für die nächsten Jahre. Im dritten Schritt müssen die Bundesländer diese Empfehlung umsetzen. Ablehnen dürfen sie die Beitragserhöhung nur unter engen Voraussetzungen. Ein Beispiel wären soziale Gründe, also wenn der Beitrag für die Beitragszahler einfach zu hoch wäre. Keine Rolle spielen dürfen allerdings medienpolitische Gründe. Das hat das Bundesverfassungsgericht bereits in der Vergangenheit klargestellt. Bei diesem dritten Schritt hat es 2024 gehakt. Damals empfahl die KEF eine Erhöhung des Rundfunkbeitrags um 58 Cent pro Haushalt. Die Bundesländer setzten das aber nicht um. ARD und ZDF zogen deswegen vor das Bundesverfassungsgericht nach Karlsruhe. Sie meinen, weil die Länder die Beitragserhöhung verweigerten und das vorgesehene Verfahren nicht eingehalten hätten, sei das Grundgesetz verletzt. Florian Hager, Intendant des Hessischen Rundfunks und derzeitiger ARD-Vorsitzender, sagte vor der Verhandlung:
17: Ein unabhängiger und staatsferner öffentlich-rechtlicher Rundfunk funktioniert nur, wenn er auch unabhängig und staatsfern finanziert ist. Dafür gibt es ein verfassungsrechtlich gestütztes Verfahren. Die Bundesländer haben dieses Verfahren nicht eingehalten. Sie sind der Beitragsempfehlung der KEF nicht gefolgt. Deshalb haben wir, die neuen Häuser der ARD, Verfassungsbeschwerde erhoben.
15: Kritisiert wird von ARD und ZDF, dass die Bundesländer die Erhöhung des Rundfunkbeitrags deshalb nicht beschlossen hätten, weil sie Druck auf die Öffentlich-Rechtlichen ausüben wollten. Das weisen die Länder auch in Karlsruhe zurück.
18: Also es war keine Einmischung auf das Programm, es war keine Einmischung in die Hoheit der Sender, sondern es war einzig und allein der Versuch zu sagen, wir möchten die Reformanstrengungen, die wir unternommen haben, dann auch nachher in der Finanzierung sehen, um einfach eine Beitragsstabilität zu zeigen, um auch das Signal in die Bevölkerung zu geben. Wir haben einen Beschluss gefasst und dieser Beschluss wird dann auch die entsprechenden monetären Konsequenzen nach sich ziehen.
15: So Thorsten Welling, Staatssekretär in der Staatskanzlei Rheinland-Pfalz und Koordinator der Rundfunkkommission der Länder. Ob die Bundesländer das Grundgesetz verletzt haben, indem sie die Rundfunkbeiträge nicht wie eigentlich im Verfahren vorgesehen erhöht haben, muss jetzt Karlsruhe klären. Ein Urteil wird in einigen Monaten erwartet.
4: Ein Bericht von Antonetta Stefani war das. Ja, es war in den vergangenen Tagen schon ziemlich heiß und die Temperaturen sollen in Deutschland noch einmal steigen. Dass das irgendwie auch mit dem Klimawandel zu tun hat, ist ja eigentlich schon eine Binsenweisheit. Aber der Zusammenhang lässt sich mittlerweile auch ziemlich genau und konkret berechnen. Auch wenn es momentan zumindest keine neuen Hitzerekorde zu vermelden gibt. Aus der ARD-Klimaredaktion Margareta Holzreiter.
19: Es war in Deutschland im Juni schon mal heißer als in den letzten Tagen. Das war 2019. Da wurden in Sachsen-Anhalt Ende Juni 39,6 Grad gemessen. Ob diese Rekordtemperatur im Laufe dieser Woche getoppt wird, ist unklar. Was aber jetzt schon sicher ist, die aktuelle Hitzewelle hat ein neues Level erreicht, weil sie so lange anhält.
20: Die Andauer der Hitzewelle, das ist bisher so noch nicht beobachtet worden. Im Juni 11, 12 Tage wird sie dann am Ende gedauert haben. Das ist schon markant,
19: sagt der Meteorologe Tim Steger. Markant, aber nicht überraschend. Denn in der Klimaforschung wird allgemein beobachtet, dass Wetterlagen öfter als früher über mehrere Tage oder sogar Wochen gleich bleiben. Egal ob Hitze, Regenwetter oder Kälte. Stationäre Wetterlagen nennt man das. Diese Entwicklung könnte laut dem Deutschen Wetterdienst mit dem Jetstream zusammenhängen, also dem wellenförmigen Windband, das unser Wetter verändert. Forschende vermuten nämlich, dass der durch die Erderwärmung langsamer wird und mehr Ausbeulungen bekommt. Wegen dieser Ausbeulungen sprechen wir bei der aktuellen Hitzewelle auch von einer Omega-Wetterlage. Über Mittel- und Westeuropa steckt ein Hochdruckgebiet in einer omegaförmigen Beule zwischen zwei Tiefdruckgebieten fest. Und dieses Hochdruckgebiet hat sich zu einer richtigen Hitzeglocke entwickelt.
20: Ein Hitzedom ist ein besonders großes Hochdruckgebiet. Das Besondere, da sinkt die Luft ab und wird komprimiert. Dabei erwärmt sie sich. Zudem lösen sich Wolken auf und vor allem im Sommer führt das über mehrere Tage zu einer starken Erwärmung, weil die Sonneneinstrahlung so stark ist.
19: Diese Hitzeglocke sitzt momentan nicht nur über Deutschland. Auch Frankreich und Spanien sind betroffen, mit Temperaturen von teilweise deutlich über 40 Grad.
20: Das ist super extrem und da muss man schon sagen, sowas gab es vor ein paar Jahrzehnten so noch nicht im Frühsommer. Da muss man schon sagen, hier zeigt der Klimawandel eindeutig seine Zähne.
19: Das bestätigt auch eine neue Analyse eines internationalen Teams von Klimaforschenden. Ihre Auswertungen zeigen, dass die menschengemachte Erderwärmung die aktuelle Hitzewelle heißer macht. In Paris um etwa 2 Grad, in Saragossa im Nordosten Spaniens sogar um 4 Grad. Grund dafür sind die zusätzlichen Treibhausgase in der Atmosphäre durch das Verbrennen von Kohle, Öl und Gas. Die Ergebnisse des Forschungsteams bestätigen bestehende Berichte des Weltklimarates IPCC. In den kommenden Jahrzehnten werden wir voraussichtlich nicht nur intensivere Hitzewellen erleben, sondern auch solche, die bisherige Rekorde um ein Vielfaches übertreffen.
21: Margarita Holzreiter berichtete. Die WM läuft auch heute Nacht wieder mit Spielen und Spaß am Kicken. Das können vor allem junge Menschen nicht nur haben, wenn sie die Profis im Fernsehen anschauen, sondern indem sie selbst auf den Bolzplatz gehen. Aber ständig in Benutzung sind solche öffentlichen Orte nicht wirklich, hat Valon Muja aus Mannheim beobachtet. Und deswegen versucht der 41-jährige Jugendliche in seiner Stadt auf die Bolzplätze zu locken. Wie er das macht, hat Vuk Dajovic beobachtet.
22: Ein Sommerabend im Mannheimer Stadtteil Schönau. Ein öffentlicher Gummiplatz. Mindestens 40 Kinder und Jugendliche aus dem ganzen Stadtgebiet sind hier am Bolzen. In Fußballschuhen und Trikots.
23: Seid ihr bereit? Da das erste Spiel ist, machen wir 15 Minuten. Okay? So, Zeit läuft!
22: Das ist Valon Muja, 41 Jahre, Straßenkicker. Fast wäre er früher selbst Profi geworden. Vor kurzem hat er seine Bolzplatzrevolution gestartet. So nennt er seine Bewegung. Per Instagram und TikTok lockt Valon Jugendliche aus Mannheim an wechselnde Treffpunkte. Und dann geht's los. Mehrere Gruppen, 5 gegen 5, ohne Schiedsrichter.
24: Ich wohne am Wasserturm und in der Nähe ist ein Bolzplatz. Bin ich mit den Kids ab und zu, mit meinen eigenen Kids bin ich da und war ich praktisch die Kinder betreuen. Und da ist mir aufgefallen, dass dieser wunderschöne Bolzplatz, das ist zwar ein Asphaltboden, aber ich lieb's. Und ganz viele Kinder tun es auch und das merke ich. Der war meistens immer leer und das hat mich gefuchst.
22: Straßenfußball war schon immer wichtig in seinem Leben. Mit 8 Jahren ist er mit seiner Familie aus dem Kosovo geflüchtet und zuerst in Mannheim-Schönau gelandet. Hier, wo heute gespielt wird, hat er als kleiner Junge auch schon gekickt. Und das Kicken hat ihm gut getan.
24: Ich bin eigentlich nur in so Hotspots, sage ich jetzt mal, aufgewachsen. War auch jetzt nicht gerade rosig. Und der Fußball hat mir eigentlich den geraden Weg des Lebens gezeigt. Und da bin ich auch sehr dankbar. Und genau das will ich auch den Kids heute genau an diesen Brennpunkten wieder geben. Wenn sie gerade keinen Halt haben, der Fußball gibt dir extremen Halt im Leben.
22: Auf dem Bolzplatz wird der Familienvater mittlerweile gefeiert wie ein Star. Die meisten hier schauen zu Valon auf, sind ihm dankbar, dass er sie auf den Platz geholt hat.
25: Ich finde es mega, was er hier veranstaltet. Es sind so viele Leute hier und es macht mega Spaß hier.
26: Also ich finde, was der Valon macht, ist sehr toll. Ich habe dadurch auch mehr Freunde kennengelernt. Dadurch sind auch mehr Leute auf den Bolzplatz gekommen. Man konnte besser spielen.
22: Um die Bolzplatzrevolution auch bei schlechtem Wetter weiter betreiben zu können, hofft Valon auf die Stadt Mannheim.
24: Mein Anliegen und meine Bitte wäre vielleicht auch um die Menschen, dass wir es schaffen, wirklich ein bis zwei Bolzplätze in Mannheim zu überdachen.
22: Auch der Respekt vieler Eltern ist Valon garantiert. Denn er schafft, was ihnen oft nicht gelingt, Kinder aus ihrem Zimmer nach draußen zu locken. Ein Vater.
27: Das erinnert mich an meine Kindheit. Bolzplatz ist einfach ein Muss, wo wir früher auch gemacht haben in unserer Zeit. Und ich finde es halt mega, was der Valon da aufreißt.
22: Für die Sommerferien hat sich Valon Muja viel vorgenommen. Er will jeden Tag, auch am Wochenende, irgendwo in Mannheim mit vielen Kids auf einem Platz sein und bolzen.
21: Eine Bolzplatz-Reportage aus Mannheim von Vuk Dajovic.

0: viel Druck machen. Von Beginn weg, früh in der zweiten Minute, war es Rechtsverteidiger Daniel Munoz, der nur den Außenpfosten aus spitzem Winkel trifft. Gute Schussmöglichkeiten auch aus der Distanz, beispielsweise für James Rodriguez, den Kapitän. Der Kongo brauchte etwas, um ins Spiel zu kommen. Tat sich teilweise wirklich schwer, gerade übrigens die Getränkepause, sogenannte Hydration Break im Stadion von Guadalajara, übrigens komplett in kolumbianischer Hand. Ganz viele Fans mit gelben Farben, also fast ein Heimspiel für Kolumbien. Das macht es dem Kongo natürlich doppelt schwer. Aber die zuletzt gerade mit Kayembe eine gute Schusschance haben. Weiterhin hier erstmal 0-0. Spiel aber sehr temporeich, unterhaltsam. Und der Kongo scheint so langsam aber sicher ins Spiel wieder reinzufinden in dieser Gruppe K nach dem Überraschungs 1-1 gegen Portugal. Aber Kolumbien will unbedingt Platz 1 wieder zurück nach dem Auftaktsieg gegen Usbekistan. Heute nachlegen, aktuell aber hier 0-0.
1: Vielen Dank, Florian Winkler war das aus Guadalajara in Mexiko zum Spiel Kolumbien gegen Kongo. Und zuvor hat Kroatien gegen Panama in der Gruppe L mit 1-0 gewonnen. Und alles andere von der WM und aus der Welt des Sports jetzt von Alexander von Kutschkowski.
2: England ist bei der Fußball-WM in Mexiko, Kanada und den USA nicht über ein 0-0 gegen Ghana hinausgekommen. Eine große Enttäuschung für die Free Lions. Tormaschine Harry Kane hatte diesmal Ladehemmung. Was waren die Gründe dafür, Jan Wochner?
3: Sie waren einfach nicht kreativ genug. Thomas Tuchel muss das anerkennen. Er hat es nicht geschafft, seine Mannschaft so einzustellen, dass sie dieses Abwehrbollwerk knackt. Und vor allen Dingen, ich dachte zu Beginn der zweiten Halbzeit, als die Ghana da mal ein bisschen schneller nach vorne gekommen sind, als sie diesen Abwehrriegel hinten, diese Kette auch mal aufgelöst haben, dass dann die Engländer vielleicht mit ihren schnellen Außen mehr erreichen können, ist nicht geschehen. Die Schienenspieler waren heute nicht so richtig drin. Mit Rashford ist ein bisschen mehr Musik reingekommen. Dann gegen Ende hat ja auch Joker das 4-2 gegen die Kroaten gemacht. Aber das war zu wenig. Von den Ideen her, auch von der Struktur, sind sie zu sehr an ihren Positionen geklebt. Sie haben zu wenig rochiert, zu wenig Positionsveränderungen. Und deswegen geht am Ende tatsächlich dieses 0-0 in Ordnung. Und Thomas Tuchel und Carlos Queiroz, die beiden Trainer der Teams, die herzen sich und umarmen sich jetzt auch.
2: Im ersten WM-Spiel am Dienstagabend hat Portugal Usbekistan 5-0 deklassiert. Vor allem dank Superstar Cristiano Ronaldo, dem 2 Tore gelangen. CR7 ist wieder der Alte. Dabei war er nach dem 1-1 zum Auftakt gegen die Demokratische Republik Kongo nach schwacher Vorstellung noch scharf kritisiert worden. War das Ronaldo vorher so zuzutrauen, Philipp Hofmeister?
4: Ja, also ich bin ehrlich, ich war nach dem ersten Spiel der Portugiesen auch maximal skeptisch, aber was Cristiano Ronaldo hier abgezogen hat, das war ein Statement. Nicht nur, dass er 2 Buden macht, sondern wie er sie macht, das waren tolle Tore. Und vor allem hat CR7 auch endlich Bälle bekommen, hat sie festgemacht, hat Torgefahr ausgestrahlt, auch mit Einsatz überzeugt. Vielleicht auch so ein wenig angestachelt von Messi, Mbappé, Haaland und Co. ist mit Cristiano Ronaldo jetzt auch der letzte Superstar angekommen bei und in dieser WM. Und das sorgte hier für Ronaldo-Mania in der Arena von Houston. Jeder Ballkontakt von CR7 wurde abgefeiert. Die Menschen hatten permanent das Smartphone parat, um den nächsten Ronaldo-Moment festzuhalten. 41 Jahre und immer noch ein Hingucker. Auch und ab jetzt mehr denn je bei dieser Weltmeisterschaft. Hut ab, CR7.
2: Von der Fußball-WM zu einem anderen Sportgroßereignis, den Olympischen Spielen, genauer gesagt zu den Olympischen Winterspielen 2030. In dieser Woche gibt es eine Vollversammlung des Internationalen Olympischen Komitees und bereits im Vorfeld wurde beschlossen, dass die Eissportwettbewerbe 2030 von Nizza nach Lyon verlegt werden dürfen. Markus Tepper berichtet.
5: Über eine Verlegung der Eissportwettbewerbe war schon länger diskutiert worden. Jetzt hat auch das Internationale Olympische Komitee zugestimmt. Curling, Eiskunstlauf, Eishockey und Shorttrack werden statt in Nizza im Winter 2030 nun in Lyon ausgetragen. In Nizza gibt es Widerstand gegen die Eissportarten, auch vom Bürgermeister, der dagegen ist, etwa das Fußballstadion von OGC Nizza in eine temporäre Eishockeyarena zu verwandeln. Bei seiner Sitzung genehmigte das IOC-Exekutivkomitee zudem, die Olympischen Eisschnelllaufrennen im niederländischen Herrenveen auszutragen, statt in der Olympiaregion für die Winterspiele 2030 in den französischen Alpen. Hintergrund sind die Bemühungen des IOC, für Olympische Spiele möglichst vorhandene Sportstätten zu nutzen, selbst wenn diese in Einzelfällen weit entfernt vom eigentlichen Austragungsort der Spiele liegen.
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0: 30 mit Wolfgang Berger. Mehrere Stunden lang ist bundesweit der Fern- und Regionalverkehr der Bahn ausgefallen. Jetzt fahren erste Züge wieder. Grund für die Probleme war nach Angaben der Deutschen Bahn eine Störung im Funkverkehr. Aus der Nachrichtenredaktion Johanna Schultheiß.
1: Die Lage sei mit einem Notfallsystem stabilisiert worden, sagte Bahnchefin Palla der Bild-Zeitung. Die Ursache für das Problem müsse aber noch geklärt werden. Der Zugverkehr war bundesweit mehrere Stunden lang zum Erliegen gekommen, da das digitale Funksystem gestört war. Bei dem Funksystem GSMR handelt es sich um ein zentrales Kommunikationsmittel zwischen den Lokführern im Zug und den Fahrdienstleitern in den Stellwerken. Dem ebenfalls betroffenen privaten Bahnunternehmen Metronom zufolge stellt ein Ausfall dieses Systems ein immenses Sicherheitsproblem dar.
0: Brauchen wir eine Altersgrenze bei Social Media, um Kinder und Jugendliche im Internet besser zu schützen? Mit dieser Frage hat sich monatelang eine Expertenkommission befasst. Ihre Empfehlungen will sie heute Familienministerin Prien übergeben. Aus der Nachrichtenredaktion Daniel Runge.
2: Ob TikTok, Instagram oder Snapchat, für viele Kinder und Jugendliche gehört das längst zum Alltag. Klar ist aber auch, viele Social-Media-Inhalte sind für jüngere Nutzer nicht geeignet oder sogar gefährlich. Hinzu kommen Risiken wie Cybermobbing oder Suchtverhalten. Die Kommission hat deshalb geprüft, ob wir strengere Regeln brauchen, etwa verlässliche Alterskontrollen oder klare Nutzungsgrenzen. Verbote allein werden die Probleme aber vermutlich nicht lösen, das hatten die Experten schon in einem Zwischenbericht klargestellt.
0: NATO-Generalsekretär Rutte trifft sich heute mit US-Präsident Trump. Bei dem Gespräch soll es um die Erwartungen der USA an den bevorstehenden Bündnisgipfel gehen. Insbesondere die US-Forderungen nach einem zügigen Ausbau der Verteidigungskapazitäten der Europäer dürften zur Sprache kommen. Im Sender Fox News hatte Rutte im Vorfeld die Unterstützung mehrerer europäischer Länder für die Vereinigten Staaten während des Irankriegs hervorgehoben. Er wisse, dass es Enttäuschung gebe, aber es handle sich um Einzelfälle, sagte Rutte. Wegen starken Regens und akuter Erdrutschgefahr sind die etwa 380.000 Bewohner der japanischen Großstadt Nagasaki aufgefordert worden, sich in Sicherheit zu bringen. Die Behörden gaben Berichten zufolge für die gesamte Stadt die zweithöchste Warnstufe aus. Die Einwohner seien aufgefordert, gefährdete Gebiete zu meiden. Auch für andere Bereiche wurden starke Regenfälle vorausgesagt. Südlich von Japan bildeten sich unterdessen zwei Taifune. Und das Wetter in Deutschland. Tagsüber heiter und trocken, im südlichen Bergland später einzelne kräftige Gewitter. Höchstwerte 28 bis 38, an der See um 24 Grad. Am Donnerstag warm bis heiß bei 22 bis 39 Grad. Am Freitag meist trocken, im Westen später leichte Schauer und Gewitter. 31 bis 40 Grad, auf den Inseln etwas kühler. Das waren die Nachrichten.
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4: Die A8 Karlsruhe Richtung Stuttgart ist zwischen Karlsbad und Pforzheim West wegen Bergungsarbeiten aktuell gesperrt. Die A37 Hannover Messe Richtung Burgdorf ist zwischen Miesburg und Kreuz Hannover Buchholz gesperrt. Und die A72 Plauen Richtung Zwickau ist zwischen Zwickau West und Zwickau Ost wegen Bergungsarbeiten gesperrt. Das waren die aktuellen Meldungen zu Behinderungen oder Störungen. Da, wo es geht, Ihnen eine gute und sichere Fahrt.
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4: Mit Klaas Christoffersen. Wer gestern am späten Abend mit der Bahn unterwegs war, der erlebte eine böse Überraschung. Wegen einer IT-Störung wurde der Verkehr eingestellt, und zwar deutschlandweit. Mittlerweile sind die Züge wieder dabei, nach und nach ins Rollen zu kommen. Aber am Frankfurter Hauptbahnhof haben dann gestern Abend Reisende gewartet, und Lars Hofmann hat sich dort umgehört.
5: Eine lange Schlange am Informationsschalter der Bahn im Frankfurter Hauptbahnhof. Weit nach Mitternacht. Mittendrin ein junger Mann, der auf dem Weg nach Stuttgart hier hängen geblieben ist.
6: Ich warte seit 3 Stunden hier. Und ich weiß nicht, was soll ich machen. Ich stehe einfach hier in der Schlange und warte auf. Vielleicht kriege ich einen Gutschein, ja, damit ich kann hier übernachten.
5: Was genau passiert ist, weiß er nicht.
6: Ich weiß gar nichts. Die sagen in ganz Deutschland Stromproblem oder keine Ahnung. Ja, ich weiß nicht überhaupt, was geht.
7: Und letztendlich kam halt auch gar nichts mehr. bis eine Ansage kam. Und ja, hier ging es darum, dass auf einmal der Zug einfach stehen bleibt, aufgrund irgendwelcher Störungen.
5: Er hat mit seiner Freundin einen Kurzurlaub gemacht. Unfreiwillige Endstation, Frankfurt Hauptbahnhof.
7: War ein sehr schöner Urlaub für 2 Tage. Und jetzt stehen wir hier und warten auf die Bahn. Aber es gibt die leider nicht. Seit 5 Stunden, 6 Stunden warten wir die ganze Zeit in dieser Hitze. Ne?
5: Ihm und auch anderen in der Schlange steht der Schweiß auf der Stirn. Mitarbeiterinnen und Mitarbeiter der Bahn versuchen, die Leute zu beruhigen, versorgen sie mit Wasser. Eine junge Frau auf dem Weg nach Köln weiß immerhin, warum sie hier gestrandet ist.
8: Tatsächlich schon, dass es eine Funkstörung ist. Also das haben sie gut hinbekommen bei mir im Zug. Ja. Und ich habe eigentlich auch schon die Zugchefin überredet, dass sie mir einen Taxigutschein hier ausstellt oder fürs Hotel. Aber jetzt muss ich ja doch an der Information warten. Ich glaube, da kann ich jetzt noch ein bisschen länger warten.
5: Kurz nach Mitternacht gibt die Bahn bekannt, das Problem sei erkannt. Man arbeite mit Hochdruck daran, die Störung endgültig zu beheben. Und nach fahren dann einzelne Züge. Am Gleis 11 steht ein Mann, der irgendwie nach Heppenheim muss.
9: Also ich war erst im anderen Zug gewesen. Und dann gab es ja diese bundesweite Störung. Und da wollte ich erst einen Taxigutschein haben. Aber jetzt habe ich gehört, dass hier an dem Gleis, ich glaube, das ist jetzt hier Gleis 11, dass hier ein Zug einfährt von Heidelberg und der fährt dann zurück nach Heppenheim-Bergstraße.
5: Tatsächlich, ein Zug kommt.
9: Genau, das ist jetzt mein Zug hier. Okay.
5: So viel Glück haben Michael und seine Frau nicht. Sie warten auch lange nach Mitternacht noch immer in der Schlange am Infoschalter. Immerhin mit Snacks und Wasser versorgt.
10: Unsere Tochter könnte uns eventuell holen. Die muss halt von Heidelberg hierher und wieder zurück. Was auch nicht unbedingt angenehm ist. Und dann gäbe es noch die Möglichkeit Hotel. Aber ich weiß nicht, wenn hier eine Messe oder was ist, dann hat man ja eh keine Chance. Mal sehen, wie sich die Bahn das vorstellt. Ich lasse mich überraschen.
5: Er nimmt es mit Humor. Bei der Bahn dürfte vielen das Lachen vergangen sein. Und auch wenn die bundesweite Störung behoben ist, wie es zu dem kompletten Stillstand kommen konnte, was die Ursache für die IT-Störung war, ist noch nicht bekannt.
4: Und mittlerweile wissen wir, dass das Kommunikationsnetz, dass der interne Funk bei der Bahn nicht funktioniert hat. Und mittlerweile ist die Störung wohl wieder behoben. Die Ursache für den Ausfall ist aber noch unklar und die Züge sind wieder angefahren.
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4: Hinter dem erfolgsverwöhnten Stuttgarter Autobauer Porsche liegt ein bitteres Jahr. Vor 4 Jahren feierte man noch voller Hoffnung den größten Börsengang Europas, aber dann im vergangenen Jahr folgte der Absturz. Der Gewinn brach ein um 90% auf 410 Millionen Euro. Ursache dafür waren, wie bei so vielen anderen, unter anderem offenbar die Geschäfte in China und Trumps Zölle. Aber auch das Management hat nach Ansicht von Beobachtern möglicherweise Fehler gemacht. Auf der virtuellen Hauptversammlung hat der neue Porsche-Chef Michael Leiters nun einen strategischen Schwenk angekündigt. Stefanie Geißler berichtet.
11: Gleich zu Beginn seiner Rede zeigt der neue Porsche-Chef, wo die Reise für Porsche hingehen soll. Michael Leiters will tatkräftig anpacken, und zwar auf allen Konzernebenen. Auf den Bildschirmen, auf denen die virtuelle Hauptversammlung übertragen wird, sehen wir Fotos vom CEO. Leiters montiert im Zuffenhausener Werk an einem Porsche 911 herum. Dort habe er ein Praktikum gemacht, erzählt Leiters.
12: Ich war vielleicht ein bisschen langsam, aber ich glaube, insgesamt waren die Kollegen am Ende trotzdem ganz zufrieden mit mir.
11: Der Porsche 911 steht zugleich symbolisch für einen Richtungswechsel, den das Unternehmen derzeit anstrebt. Zurück zu altem Glanz, wieder verstärkt auf hochwertige Luxusmodelle setzen, die viel Marge abwerfen. Und gleichzeitig das Gesamtportfolio deutlich eindampfen, das aus Sicht des Unternehmens aus viel zu vielen Modellen besteht.
12: Mehr Autos machen Porsche nicht automatisch stärker. Stärker werden wir dann, wenn Kunden sich ganz bewusst für einen Porsche entscheiden und dann auch gern bereit sind, den entsprechenden Preis zu bezahlen. Und wenn sich künftig weniger Modelle gegenseitig Konkurrenz machen, dürfte das zudem einen deutlichen Einfluss auf unsere Kapitaleffizienz haben.
11: Effizienz ist das Stichwort für die sogenannte Strategie 2035, die Michael Leiters in den Grundzügen beschreibt. Neben einem reduzierten Portfolio will Porsche die Managementstrukturen verschlanken, sein Händlernetz um die Hälfte reduzieren und Stellen abbauen. Konkret gab es dazu heute noch keine Zahlen, nur so viel.
12: Um unsere Wettbewerbsfähigkeit langfristig zu sichern, reicht daher die bisher geplante Verschlankung des Unternehmens nicht aus. Deshalb sprechen wir aktuell auch mit den Arbeitnehmervertretern darüber, die Zahl der Beschäftigten ebenso weiter sozialverträglich anzupassen wie weitere Faktoren zur Sicherstellung der Wettbewerbsfähigkeit unserer Standorte.
11: Die Elektrifizierung will Porsche auch weiter vorantreiben, mittelfristig aber erstmal wieder verstärkt auf Verbrennerautos setzen. Dafür kommt Kritik von Investoren, etwa von der Fondsgesellschaft DK Investment.
13: Aus kurzfristiger Sicht ist die Rückbesinnung auf die Verbrennerwelt richtig. Denn man muss auch Kosten runterbringen und muss schauen, was wird vom Kunden angenommen. Und es sind derzeit eben die Verbrennerfahrzeuge. Mittelfristig kommt aber damit ein großes Risiko auf Porsche zu, weil derzeit nicht eingeschätzt werden kann, wie schnell kommt denn die Elektrowelt und läuft dann möglicherweise Porsche nicht der Elektrowelt hinterher.
11: Das sagte Ingo Speich von DK Investment gegenüber der ARD. Porsche stehen harte Zeiten bevor. Es braucht Disziplin und kluge Managemententscheidungen. Genau hier sieht Ingo Speich nun eine Chance für Porsche. Michael Leiter sei nun der richtige Mann für die anstehende Schrumpfkur.
13: Positiv ist, dass der neuer Vorstandschef sehr konkret an die Probleme rangeht, sie benennt und schnellstmöglich versucht abzustellen. Das ist eine neue Sicht der Dinge, die auch dem Kapitalmarkt gefällt und das hat der Aktienkurs zumindest zuletzt auch reflektiert.
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4: Vor 10 Jahren wurde der Brexit Realität. Eine knappe Mehrheit der Briten hatte dafür gestimmt, die EU zu verlassen. Meine WDR-Kollegin Julia Schöning hat über diesen Moment mit Maike Bohn gesprochen. Maike Bohn ist Deutsch-Britin und lebt seit 30 Jahren im Vereinigten Königreich und sie setzt sich vor allem für die Rechte von EU-Bürgerinnen und Bürgern nach dem Brexit ein. Julia Schöning hat sie gefragt, welche Erinnerungen sie verbindet mit dem 23. Juni 2016.
14: Ja, also auf eine Art kann ich es gar nicht glauben, dass es schon 10 Jahre her ist, aber auf eine andere Art ist es wirklich wie gestern, was da passiert ist in diesem Land, dieser Schock, dieser Unglauben, dass das wirklich passiert ist, damit hat eigentlich keiner gerechnet. Es war also ein wahnsinniger Schock, der jetzt immer noch nachhalt. Eben gestern hat Keir Starmer seine Resignation, seinen Rücktritt ausgesprochen. Und das brachte es nochmal so in mein Bewusstsein, wie fragil das Land doch geworden ist und wie zerrissen und wie schwierig es nach wie vor ist, in diesem Land offen über die Probleme Großbritanniens zu sprechen.
15: Und Sie sprechen Premier Keir Starmer an. Man muss sagen, es ist dann der 6. Premier seit dem Brexit-Referendum, der, würden Sie sagen, eben auch an den Folgen dieser Entscheidung vor 10 Jahren gescheitert ist?
14: Ja, also ganz bestimmt, weil erstmal ist das Politikvertrauen sehr, sehr gesunken durch den Brexit, weil die Politiker ja gar nicht darauf vorbereitet waren. Die haben für den Austritt eine Kampagne gelaufen, die aber überhaupt nicht vorbereitet war, dass man das Referendum tatsächlich gewinnt. Das war also rein politisches Kalkül. Und als es dann passierte, wussten die Politiker eigentlich gar nicht, was sie damit anfangen sollten. Und der Brexit ist ja ein sehr technisches Problem. Die ganzen Regularien, das Land musste sich ja völlig lösen. Das ist, wie Theresa May sagte, das ist wie ein Kuchen, den man wieder in die Einzelteile zerlegen muss. Das geht eigentlich gar nicht, aus dem Kuchen wieder die Eier und das Mehl rauszuziehen. Und niemand war vorbereitet. Und dadurch ist dieses Land auch wirtschaftlich abgesunken. Die Politiker haben sehr, sehr gewechselt und die Debatten waren sehr ideologisch und emotional aufgeladen. Und leider hat sogar Herr Starmer im letzten Jahr diese Migrantenkarte gezogen, indem er sagte, die Insel ist zu überlaufen von Migranten. Und das hat mich sehr persönlich enttäuscht, weil ich Herrn Starmer vor 10 Jahren kennenlernte. Mhm. Er hat sich damals sehr für unsere Rechte ausgesprochen. Er ist ein sehr netter Mann, aber er ist eben auch ein blasser Technokrat und das genügt eben nicht im heutigen Großbritannien. Die Menschen wollen jemanden mit einer starken, positiven Vision und das ist natürlich sehr schwierig im Augenblick.
15: Sie haben gerade auch gesagt, dass diese Äußerung von Keir Starmer Sie ganz persönlich betroffen hat. Jetzt sind Sie selbst eben auch so zu einer Stimme geworden für viele EU-Bürgerinnen und Bürger, die in Großbritannien leben. Sie selbst eben auch schon seit fast 3 Jahrzehnten. Wie hat sich denn Ihr eigenes Leben, Frau Bohn, durch den Brexit verändert?
14: Also zuerst war es ein Schock und ein ganz starkes Verlustgefühl bei uns EU-Bürgerinnen, weil wir ja eigentlich dazugehörten. Ich meine, nach 25 Jahren, viele, gerade die Deutschen in Großbritannien, sind oft Jahrzehnte schon hier, sind aus Liebe zum Land gekommen und auf einmal hieß es nicht mehr wir, sondern ihr. Ihr da, die ihr kommt und uns die Jobs wegnimmt. Und das führte wirklich zu einer großen emotionalen Trauer. Man muss es so ausdrücken, die Menschen trauerten und es taten sich auf einmal Spaltungen auf. Es wurde auf einmal gefragt, wann geht ihr denn? Ich musste auf einmal im Kindergarten meines Sohnes einen Brief beantragen, dass ich den jeden Tag abhole, um die notwendige Dokumentation zu erlangen, um sozusagen zu beweisen, dass ich vor dem Brexit in diesem Land gelebt habe. Und das ist wirklich ein Schock für jemanden, der 25 Jahre dazugehört. Und auf einmal muss man Rechnungen finden von vor 5 Jahren. Auf einmal muss man vom Arzt einen Attest bekommen, dass man wirklich hier lebt. Und das war ein ganz großer Schock und eine Enttäuschung, die nach wie vor da ist, muss ich sagen. Also ich habe Großbritannien sehr geliebt, wie viele Norddeutsche oder auch Deutsche. Und also diese rosarote Brille ist ab und ich war von dem Land schwer enttäuscht. Ich merkte aber auch, dass das kein geeintes Land ist, sondern es ist eben Großbritannien, England, Wales, Schottland, Irland. Und die Engländer waren es, die das getrieben haben und nicht das gesamte Land. Also ich habe viel über Großbritannien gelernt in den letzten 10 Jahren. Aber diese Unsicherheit und der Rassismus, der sehr hoch gepusht wurde in diesen Referendumdebatten. Hier wurde ja auch eine junge Politikerin ermordet von Rechtsradikalen. Dieser Diskurs, der so sehr auf die emotionale, rassistisch-populistische Ebene gerutscht ist, das macht mir große, große Sorgen, weil das führt eben jetzt auch dazu, dass einfach die Diskussionen immer ins Extreme gehen und dass das Land, was ich eigentlich immer als rational, pragmatisch, guter Sinn für Humor gekannt habe, kann gar nicht richtig debattieren ohne diesen Rassismus-Hintergrund. Und das finde ich eigentlich das Schlimmste daran. Die anderen Wogen haben sich geglättet. Ich merke, dass es wirtschaftlich schlechter ist. Die Supermärkte, die Waren sind teuer. Es gibt weniger Auswahl. Also man merkt schon die Folgen.
15: Es ist ja eigentlich verrückt, weil die Fakten zeigen ja ganz klar, dass die Folgen enorm sind. Ja, das Bruttoinlandsprodukt ist um 6-8% niedriger ausgefallen im vergangenen Jahr, als es ohne den Austritt aus der Union gewesen wäre. Die Briten haben demnach heute 12-13% weniger Investitionen, 3-4% geringere Beschäftigung. Das ist ja enorm und trotzdem fragt man sich, warum theoretisch zum Beispiel auch rechtspopulistische Parteien wie die Reform UK unter Nigel Farage immer noch so einen hohen Zulauf hat. Wie erklären Sie sich das?
14: Ja, das hat komplexe Gründe und es hängt viel mit der Medienlandschaft zusammen. Ich glaube, Brexit war für uns so das Erwachen, auch global, dass der Populismus sich jetzt ganz moderne Medien und Mittel bedient. Das heißt, es wurden gezielt Menschen auf Facebook angesprochen mit Reklame gegen die Europäische Union, die jemand wie ich nie sehen würde. Das heißt, man konnte gar nicht öffentlich darüber debattieren. Stimmt das eigentlich, dass Eisbärbabys getötet werden, nur weil die EU gewisse Regeln hat? Natürlich stimmt das nicht. Und das war also ein wirkliches Desinformationsproblem. Es wird immer noch aufgearbeitet, dass Russland viel die Hände drin hatte. Ganz viele soziale Medien haben also diese falschen Desinformationen verbreitet. Und das hat eine wahnsinnige Auswirkung gehabt. Nigel Farage selbst hat auch gesagt, Facebook hat uns den Brexit beschert. Es war ja auch eine ganz knappe Entscheidung, muss man sagen. Ein paar Prozentpunkte nur. Aber es lag auch an den Medien, dass die Menschen einfach das hörten, was sie hören wollten. Und dass die Menschen auch, Großbritannien hat ja die Klassengesellschaft auch noch nicht überwunden, dass die Menschen auch gesagt haben, ihr da in London in euren Anzügen, mir geht's hier ganz schlecht in Sunderland. Und auf einmal sind hier diese ganzen polnischen Läden und ich fühle mich einfach schlecht. Ich verdiene nicht genug, die Wirtschaft ist schlecht. Ich zeige euch jetzt mal, ihr wollt, dass wir in der EU bleiben. Ich stimme mal dagegen und wir gucken mal, was passiert. Das hat dann dazu geführt, es ging eigentlich überhaupt nicht um die Europäische Union, sondern es ging um Großbritannien. Und anders als in Deutschland, wenn man hier so im öffentlichen Raum sich bewegt oder mal in die walisischen Dörfer fährt, wunderschöne Landschaften, aber sehr arme Gemeinden, es wurde viel zu wenig investiert, auch vor dem Brexit. Und da haben die Politiker, das war dann die Rechnung. Das hat wirklich nichts damit zu tun, mit der Einwanderung, Migration der EU. Das wurde nur benutzt von Politikern, die sich einfach diesen Fragen der Wirtschaft und wie kann man die ärmeren Regionen Großbritanniens wieder auf Vordermann bringen. Den Problem haben sich die Politiker hier nicht gestellt. Es war viel einfacher, diese ganzen Ängste der überforderten Nation auf Ausländer zu projizieren. Ja.
4: Soweit die Deutsch-Britin Maike Bohn im Gespräch mit meiner WDR-Kollegin Julia Schöning. Es ist 4.51 Uhr.
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4: In den 1950er Jahren war die Kochfigur Betty Bossi eine nationale Institution im Schweizer Fernsehen. Der Film Hallo Betty schaut hinter die Kulissen dieses Medienphänomens, erschaffen von einer findigen Werbeabteilung. Ob es sich lohnt, sich diese Komödie anzuschauen, weiß Walli Müller, die den Film bereits gesehen hat.
16: Ein Leben nur zwischen Kindern und Küchenschürze. Für Emmy Creola ist das schon Mitte der 50er Jahre keine Option. Auch sie muss in Hallo Betty als gute Ehefrau den Haushalt wuppen und das Essen auf den Tisch bringen. Aber zudem arbeitet sie in einer PR-Agentur als Texterin, wie sie nicht müde wird zu betonen, gegenüber den männlichen Kollegen, die in ihr nur eine Tippse sehen wollen.
17: Buchhaltung?
18: Ich texte.
19: Öl und Kochfett.
18: Herr Jecki, ich habe jetzt trotzdem mal ein Konzept geschrieben.
20: Emmy, ich finde es sehr schön, dass Sie sich einbringen. Finde ich gut. Aber wie soll ich einem Kunden ein Konzept verkaufen, bei dem sein Produkt nur so nebenbei erwähnt wird?
16: Das nämlich ist Emmys geniale Idee. Nicht das Speiseöl abbilden, Werbespruch drunter fertig, sondern ein kompletter Strategiewechsel.
20: Sie will ein Kochblättchen herausgeben mit einer fiktiven Köchin.
18: Einer Kochberaterin.
20: Ja.
21: Fiktive Werbefiguren gibt es in den USA schon lange.
20: Ach so?
21: Ja.
18: Eben.
21: Ich könnte ein Konzept schreiben.
20: Ja, dann meinetwegen. Zufrieden jetzt, Creola.
16: Ja. Schon hat wieder der Kerl den Auftrag. Aber diesmal lässt Betty sich die Butter nicht vom Brot nehmen. Keine kennt so gut wie sie die Lebensrealität der weiblichen Zielgruppe. Das überzeugt letztlich auch einen 50er-Jahre-Chef.
18: Kurz und gut, unsere Ratgeberin führt ein erfülltes Leben als Hausfrau und Mutter. Das Allerwichtigste ist jedoch der Name dieser Frau. Und nach eingehenden Tests beim Zielpublikum fiel unsere Entscheidung auf Betty Bossi.
22: BB, klingt das nicht ein bisschen nach Mickey Maus oder Donald Duck?
18: Oder nach Brigitte Bardot.
16: Warum nicht groß denken mit der kleinen Zeitungsbeilage, die Emmy ab sofort im Alleingang mit Inhalt füllt, auch nachts am Küchentisch, wenn die Kinder schon im Bett sind.
18: Blanchieren in 12 Schritten erklärt.
22: Und das musst alles du selbst schreiben?
18: Ja, wer sonst? Leitartikel, Kolumne, Ratgeberseite, Rezepte.
22: Ein Schreibmaschinchen.
18: Eine Chefredakteurin.
16: Keine freie Minute mehr, aber sie hat sich ihr Projekt ertrotzt. Lustigerweise über den Herd, der ihr so verhasst ist, weil Emmy beim Kochen eigentlich 2 linke Hände hat. Die kluge Frau sucht sich kompetente Ratgeberinnen, lässt im Agenturkeller eine Versuchsküche einrichten und wird zur vielleicht allerersten Food-Influencerin.
22: Liest das überhaupt jemand?
18: Da, Leserbriefe.
22: Die fragt, warum ihr Schokoladenkuchen innen immer so flüssig ist. Ist deiner manchmal auch. Und die will wissen, wie man ein Chateaubriand macht. Das weiß ich auch nicht.
18: Ich auch nicht.
16: Bald kommen die Briefe körbeweise und öffentliche Auftritte von Betty Bossi sind gefragt. Die Geburt einer Kunstfigur und einer modernen Form der Werbung in der sorgfältig ausgestatteten pastellfarbenen Nierentisch-Ära. Doch der Film erzählt noch so viel darüber hinaus, von der Geschlechterdynamik in der spießigen Nachkriegszeit. 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
23: 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Ich komme heute nicht, muss bei den Kindern bleiben.
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16: Auch über die Anfänge der Kochzeitschriften und Fernsehshows lernt man einiges in Hallo Betty. Im Mittelpunkt aber steht der Durchsetzungskampf einer Frau. Die Schweizer Schauspielerin Sarah Spale spielt mit wunderbar positiver Ausstrahlung die Heldin, deren Beharrlichkeit, nicht Verbissenheit, sie zur Frau mit Format reifen lässt.
18: Aus unserer Betty ist eine Bossi geworden.
16: Dank perfekt abgestimmter Zutaten ist diese Emanzipationskomödie ein Genuss.
4: Unserer Kritikerin hat's gefallen. Hallo Betty, ab morgen in den Kinos.
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4: Die Rentenkommission hat ihre Empfehlungen für eine Reform der Altersvorsorge übergeben. Kanzler Merz und Bundesarbeitsministerin Baas wollen nach eigenen Worten das gesamte Paket schnell und 1:1 umsetzen. Volker Findhammer blickt im Deutschlandfunk besonders auf die neue Kapitalrente. Zusätzlich zum normalen Rentenbeitrag sollen Arbeitgeber und Beschäftigte dafür künftig 2% des Bruttoeinkommens zahlen.
1: Ein Aspekt ist dabei nicht von der Hand zu weisen. Auch wenn diese Kapitalrente in ferner Zukunft dafür sorgen soll, dass das Niveau der gesetzlichen Rente wieder steigen und bei einem guten Verlauf auch die Beiträge wieder sinken könnten, erst einmal steigen die Beiträge für die gesetzliche Rente und der zusätzlichen Kapitalrente deutlich an. Und die Kritik der Wirtschaft ist schon berechtigt, dass dadurch auch die Arbeitskosten wieder steigen werden, was die Koalition politisch eigentlich verhindern wollte, zumal es mit der Pflege- und der Krankenkassenreform noch 2 weitere Hürden zu nehmen gilt, die sich auch auf die Arbeitskosten niederschlagen werden.
4: Meint Volker Findhammer im Deutschlandfunk. Die Süddeutsche Zeitung spricht dagegen vom besten Paket zur Rente seit vielen Jahren.
2: Das liegt auch daran, dass sich führende Forscher zusammen mit Fachpolitikern aus CDU, CSU und SPD verständigt haben. Das war punktuell schmerzhaft für beide Parteien. Die SPD etwa hegt immer noch große Gefühle für die vorzeitige Rente nach 45 Versicherungsjahren. Doch am Ende dürfte auch sie den Plan der Kommission mittragen.
4: Und die Volksstimme aus Magdeburg erinnert daran, dass die Bundesregierung die Belastungen der Rentenreform eigentlich gleichmäßig auf die Gesellschaft verteilen wollte.
2: Dass das nicht funktioniert, zeigt die Attacke auf die Minijobs. Während Gewerkschaften monieren, dass die 603-Euro-Tätigkeit kaum was an Rentenpunkten bringe, macht sich in der Gastronomie Katastrophenstimmung breit. Allein in dieser Branche arbeitet gut 1 Million Menschen auf dieser Basis. Schülerarbeit wird die Lücken nicht füllen können.
4: Und das waren unsere Standpunkte heute zusammengestellt von Ulrike Ufer.
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4: Und gerade stehen sich in Guadalajara in Mexiko, Kolumbien und die Demokratische Republik Kongo gegenüber. Gerade ist Pause und Florian Winkler, der hat das Spiel genau im Blick. Ist denn die Demokratische Republik Kongo besser ins Spiel gekommen? Am Anfang war ja Kolumbien deutlich überlegen.
6: Kolumbien war weiter sehr, sehr gut überlegen und blieb das eigentlich auch über die meiste Zeit dieser ersten Halbzeit. Nach der Trinkpause riss so ein bisschen der Zug nach vorne und die Klarheit in der Offensive, die hat ein bisschen gefehlt. Ganz klar bei den Kolumbianern, die von so vielen zehntausenden kolumbianischen Fans in Guadalajara unterstützt wurden und werden nach wie vor, es gefühlt ein Heimspiel. Der Kongo tut sich in der Offensive wahnsinnig schwer, überhaupt mal Chancen zu kreieren, aber die Kolumbianer werden sich ärgern in der Pause, denn dass sie da noch keinen Ertrag rausgezogen haben, dass sie in diesem zweiten Gruppenspiel der Gruppe K noch nicht mit 1 oder sogar 2-0 führen, das ist dann schon auch grob fahrlässig. Vor allem Luis Diaz, der sehr viel tut, der Mann vom FC Bayern, über den linken Flügel immer wieder Torgefahr gesorgt, aber wie gesagt, nach der Trinkpause ist so ein bisschen der Faden bei den Südamerikanern gerissen und auch der Kongo konnte sich aus einer geordneten Defensive dann immer so ein bisschen aus seinem defensiven Schneckenhaus rauswagen. Gefährlich blieb es aber eben nicht für den Kongo, nur La Tricolor, die hat sich nach vorne bewegt, immer mal wieder für Torgefahr gesorgt. Im Ansatz aber nur, die klaren Chancen waren eher in den ersten 20 Minuten zu verzeichnen. 0:0, ärgerlicher wirklich für Kolumbien. Kongo kann mit dem Zwischenstand wirklich gut leben, dass sie noch keinen Treffer gefangen haben, lag auch vor allen Dingen bislang am sehr, sehr guten Torhüter Lionel Mbasi, der sehr, sehr starke Reflexe gezeigt hat, tolle Paraden und die Kolumbianer ein Stück weit zum Verzweifeln gebracht hat. Kolumbien wird sich überlegen, wie sie wieder Schwung reinkriegen in die Offensive in der zweiten Halbzeit. Der Kongo muss defensiv wieder weiter so stabil agieren wie schon gegen Portugal. Aber aktuell so brauchen sie eben 0:0.
4: Vielen Dank. Florian Winkler war das zum Spiel Kolumbien gegen die Demokratische Republik Kongo, wo gerade Pause ist. Und zuvor hat Kroatien gegen Panama in einem Vorrundenspiel der Gruppe L 1:0 gewonnen.

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1: Um 5 Uhr mit Wolfgang Berger. Wegen einer Funkstörung hat am späten Abend bundesweit der Zugverkehr stillgestanden. Inzwischen fahren nach Angaben der Deutschen Bahn die ersten Züge wieder. Reisende und Pendler müssen aber am frühen Morgen noch mit Verspätungen oder auch kurzfristigen Ausfällen rechnen. Aus der Nachrichtenredaktion Diane Batani.
2: Betroffen war dem Unternehmen zufolge die Funktechnik, mit der Lokführer in den Zügen mit den Fahrdienstleitern in den Stellwerken kommunizieren. Konzernchefin Paller sagte der Bild-Zeitung, die Lage sei mit einem Notfallsystem stabilisiert worden. Die Ursache für die massive Störung müsse aber noch geklärt werden. Nach RBB-Informationen vermuten Sicherheitsbehörden, dass ein fehlerhaftes Software-Update das Problem verursacht haben könnte.
1: Brauchen wir eine Altersgrenze bei Social Media, um Kinder und Jugendliche im Internet besser zu schützen? Mit dieser Frage hat sich monatelang eine Expertenkommission befasst. Ihre Empfehlungen will sie heute Familienministerin Prien übergeben. Das Gremium hat geprüft, ob strengere Regeln nötig sind, um Kinder und Jugendliche vor Gefahren in den sozialen Medien zu schützen. Im Persischen Golf sitzen nach einer Analyse des größten deutschen Versicherungsunternehmens Allianz nach wie vor mehr als 1000 Schiffe fest. Der Wert der blockierten Schiffe und ihrer Ladung beträgt demnach etwa 125 Milliarden Dollar. Eine Auflösung dieses Staus würde auch bei einer Normalisierung der Verhältnisse mehrere Wochen dauern, hieß es weiter. Der Iran hatte am Wochenende angekündigt, die Straße von Hormus erneut zu sperren. Grund sei, dass die vereinbarte Waffenruhe im Südlibanon nicht eingehalten werde. Bei der Fußball-Weltmeisterschaft läuft aktuell die Partie Kolumbien gegen die Demokratische Republik Kongo. Zuvor hat Kroatien seinen ersten Turniersieg gefeiert. Aus dem ARD-WM-Team Michael Küster.
3: Es war ein ganz hartes Stück Arbeit für die Kroaten. Am Ende reichte aber der Treffer des eingewechselten Budimir zum knappen 1:0 über Panama, das damit vorzeitig ausgeschieden ist. In derselben Gruppe ist zuvor England nicht über ein 0:0 Unentschieden gegen Ghana hinausgekommen. Damit fällt die Entscheidung über das Weiterkommen am letzten Spieltag. In Gruppe K hat bereits am Abend Portugal beim 5:0 über Usbekistan seinen ersten Turniersieg eingefahren. Doppeltorschütze Cristiano Ronaldo hat dabei einen neuen Rekord aufgestellt. Er ist jetzt der erste Spieler, der bei 6 verschiedenen Weltmeisterschaften getroffen hat.
1: Das waren die Nachrichten. Das Wetter in Deutschland. Tagsüber heiter und trocken, im südlichen Bergland später einzelne kräftige Gewitter. Höchstwerte 28 bis 38, an der See um 24 Grad. Am Donnerstag warm bis heiß bei 22 bis 39 Grad. Am Freitag meist trocken, im Westen später leichte Schauer und Gewitter, 31 bis 40 Grad, auf den Inseln etwas kühler. Es ist 5.03 Uhr.
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4: Die A7 Fulda Richtung Würzburg ist zwischen Bad Brückenau-Volkers und Bad Brückenau-Wildflecken wegen einer Nachtbaustelle aktuell bis 6 Uhr gesperrt. Die Umleitung führt über die U54. Die A8 Karlsruhe Richtung Stuttgart ist zwischen Karlsbad und Pforzheim-West wegen Bergungsarbeiten gesperrt. Die A8 München Richtung Salzburg ist zwischen Bergen und Traunstein-Siegsdorf-Ost wegen Bauarbeiten bis ca. 6 Uhr gesperrt. Die Umleitung führt über die U87 und U89. Die A37 Hannover-Messe Richtung Burgdorf ist zwischen Miesburg und Kreuz Hannover-Buchholz gesperrt. Die A46 Brilon-Arnsberg-Nieheim ist zwischen Wennemen und Freien-Ohl in beiden Richtungen wegen Wartungsarbeiten in den Tunneln aktuell noch gesperrt. Die A71 Erfurt Richtung Schweinfurt ist zwischen Oberhof und Suhl-Zeller-Mehlis wegen Wartungsarbeiten im Tunnel Hochwald bis 6 Uhr gesperrt. Und die A72 Plauen Richtung Zwickau ist zwischen Zwickau-West und Zwickau-Ost wegen Bergungsarbeiten gesperrt.
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4: Von NDR Info aus Hamburg mit Klaas Christoffersen. Guten Morgen. Seit gestern sind sie offiziell auf dem Tisch, die 33 Vorschläge der Rentenkommission. Vieles war schon vorher bekannt und so hat auch schon die Diskussion über die Empfehlungen begonnen. Die Gewerkschaften lehnen vor allem das geplante Aus für einen früheren abschlagsfreien Renteneintritt nach langen Beitragsjahren ab. Die Arbeitgeber murren, weil sie sich an den Beiträgen für eine neue aktiengestützte Säule der Altersversorgung beteiligen sollen. Was alles drinsteht im Bericht der Rentenkommission und was die Bundesregierung dazu sagt, fasst Marius Zekri jetzt zusammen.
5: Das Reformpaket der Rentenkommission sei ein Gesamtkunstwerk, sagt Sozialministerin Bärbel Baas. Und Kanzler Friedrich Merz verspricht, dass man alle Empfehlungen, die die Kommission gegeben hat, auch umsetzen werde, ohne Ausnahme. Das heißt zum einen, dass man das Rentenalter erhöhen und die Möglichkeiten, früher in den Ruhestand zu wechseln, verringern will. Ab 2031 soll die Altersgrenze moderat an die Lebenserwartung angepasst werden. Pro Jahrzehnt soll sie dann um rund 6 Monate steigen. Erst im Jahr 2092 würde sie dann bei 70 Jahren liegen. Außerdem will die Koalition die Rente mit 63 abschaffen. Sie ermöglicht es bislang Menschen mit mindestens 45 Beitragsjahren, sich früher und ohne Abschläge aus dem Arbeitsleben zu verabschieden. Auch die Grenze für Altersteilzeit soll von jetzt 55 auf 58 Jahre angehoben werden. Für all jene, die aus gesundheitlichen Gründen nicht bis zum Rentenbeginn arbeiten können, soll der Zugang zum Altersruhegeld einfacher möglich sein. Ein weiterer Kernpunkt des Konzepts ist die Einführung einer kapitalgedeckten Alterssicherung, wie es sie etwa in Schweden schon gibt. Ein Fonds legt die Gelder der Versicherten am Kapitalmarkt an, daraus wird dann eine Art Zusatzrente gezahlt. Dafür sollen aber auch zusätzliche Beiträge von 2% des Einkommens fällig werden, die zu gleichen Teilen von Arbeitgebern und Arbeitnehmern getragen werden. Bereits in 2 Jahren soll dieses neue System starten, dann anfangs mit niedrigeren Zusatzbeiträgen von 0,5%, die dann jährlich steigen, bis die vollen 2% erreicht sind. Auch der sogenannte Nachhaltigkeitsfaktor soll wieder eingeführt werden. Er sorgt dafür, dass die Renten nicht mehr so stark steigen wie die Löhne. Kürzungen soll es aber nicht geben. Außerdem sollen künftig auch Selbstständige, Abgeordnete und Vorstände von Aktiengesellschaften in die Rentenkasse einzahlen müssen. Bereits in der kommenden Woche will man im Koalitionsausschuss über einen Zeitplan für die Umsetzung des Pakets beraten. Die ersten Gesetze sollen bis zum Jahresende auf den Weg gebracht werden.
4: Soweit die Zusammenfassung der Reformvorschläge von Marius Zekri. Zumindest in der Bundesregierung waren vor allem lobende Töne für die mögliche Rentenreform zu hören. Aus den Regierungsfraktionen und auch aus den Parteien klang das zwar schon ein bisschen anders. Und doch nutzt die schwarz-rote Koalition diesen Bericht der Rentenkommission, um Einigkeit und gemeinsamen Gestaltungswillen zu zeigen? Jakob Mayer berichtet.
6: Sie wirken konzentriert und zufrieden, als Sie am Vormittag die 33 Empfehlungen der 13 Rentenfachleute entgegennehmen. Friedrich Merz, der Bundeskanzler und CDU-Chef, und Bärbel Baas, die zuständige Ministerin und SPD-Vorsitzende. Als Sie sich mit dem druckfrischen Bericht in der Hand fürs Foto aufstellen, demonstrieren die beiden schwarz-rote Harmonie, die es so in den vergangenen Wochen nicht immer gab.
7: So, und der Herr Bärbel, das wichtigste Exemplar, muss ins Archiv des Arbeitsministeriums und deswegen nimmst du das jetzt mit.
8: Das nehme ich mit. Gut. Ich nehme das mit. Ja. Dankeschön.
6: Beide wissen, nie war Geschlossenheit wichtiger. Die Koalition muss liefern. Die überfällige Rentenreform soll ihr Meisterstück werden, dem weitere schwierige Vorhaben folgen. Beim Tag der Industrie des BDI stellt sich Merz auch begrifflich hinter Bars.
9: Ich habe mit der Bundesarbeitsministerin verabredet, dass wir die Vorschläge als, so hat sie es ausgedrückt und ich mache mir diesen Begriff zu eigen, als Gesamtkunstwerk vollständig jetzt in Gesetzessprache übersetzen.
6: Soll heißen, beim Thema Rentenreform passt zwischen uns kein Blatt Papier. Und fast beschwörend fordert Merz nicht nur bei dieser Gelegenheit, das Paket nicht aufzuschnüren, sondern die Kommissionsvorschläge im Ganzen umzusetzen. Denn das liegt nicht in seiner Hand. Jetzt sind die Abgeordneten von Union und SPD am Zug.
10: Ich möchte dieses Paket umsetzen. Wir müssen dafür noch sicherlich auch in unseren eigenen Reihen die Fraktionen mitnehmen.
11: Ich muss beide Bundestagsfraktionen auf diesem Weg mitnehmen. Und ich kann Ihnen sagen, wir sind zusammengewachsen in den letzten 14 Monaten. Das Arbeitsklima ist gut.
6: Daran arbeiten die Führungen beider Seiten seit Wochen. Das Koalitionstreffen in der Villa Borsig im April war von Streit geprägt und gilt als Tiefpunkt im koalitionsinternen Verhältnis. Damals wurde klar, so geht's nicht weiter. Seitdem demonstrieren beide Seiten Zusammenhalt. Der wird durch die Rentenreformvorschläge auf die erste Probe gestellt. Vor allem SPD-Abgeordnete müssen Kröten schlucken. Etwa ein höheres Renteneintrittsalter oder das geplante Aus für die sogenannte Rente mit 63.
12: Wir werden jetzt in den Einzelheiten sicherlich über die eine oder andere Ausgestaltung mit diskutieren müssen.
6: Sagt am Nachmittag SPD-Fraktionschef Matthias Mirsch, stellt sich aber grundsätzlich hinter das Vorhaben. Sein Unionskollege Jens Spahn betont:
13: Jeder, der einen einzelnen Baustein reißgreift und kritisiert, muss erst mal zeigen, wie man denn anders zu einem besseren Gesamtpaket gekommen wäre.
6: Schon wieder das Gesamtpaket. Und fast wortgleich betonen Spahn und Mirsch, dass die Rentenkommission zu einem einstimmigen Ergebnis gekommen ist, was Abgeordneten in ihren Fraktionen den Widerstand noch schwerer machen dürfte. Wenn es für Schwarz-Rot in Berlin gut läuft, beflügelt eine konstruktive Rentendebatte auch die anstehenden Reformen bei Gesundheit, Pflege und Steuern. So könnte die Koalition vor den Landtagswahlen im Spätsommer wichtige Vorhaben aufs Gleis setzen und sich doch noch als Reformkraft präsentieren. Scheitern, sagt Friedrich Merz, ist keine Option.
4: Aus Berlin war das Jakob Mayer.
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4: Dagmar Pepping aus dem ARD-Hauptstadtstudio ist erleichtert, dass die Vorschläge der Rentenkommission jetzt vorliegen und bleibt doch skeptisch, ob wirklich alles eins zu eins umgesetzt wird. Hier ist ihr Kommentar.
14: Na also, geht doch. Auf einer der größten Reformbaustellen dieses Landes geht es voran. Die Rentenkommission der Bundesregierung hat geliefert. 33 Vorschläge, einstimmig beschlossen. Ein Gesamtpaket, das unser System der Altersabsicherung für die nächsten Jahrzehnte stabilisieren kann. Wenn dieses Gesamtpaket nicht wieder aufgeschnürt wird, sobald die diversen Interessengruppen aufschreien und protestieren. Zum Glück haben der Kanzler von der CDU und die Arbeitsministerin von der SPD schon einen Schutzzaun aufgestellt. Es gibt jetzt kein Rosinenpicken, sagt Bärbel Baas. Alle Elemente müssen zügig umgesetzt werden, fordert Friedrich Merz. Baas und Merz sind jeweils Vorsitzende ihrer Parteien. Schaffen beide es nicht, dieses Gesamtkunstwerk, Zitat Baas, durch den Bundestag zu bringen, dann ist diese schwarz-rote Koalition am Ende. An der Reform führt kein Weg vorbei. Immer weniger Beitragszahler müssen die Renten von immer mehr Ruheständlern finanzieren. Die geburtenstärksten Jahrgänge, die Babyboomer, verabschieden sich in den kommenden Jahren aus dem Arbeitsleben. Das ist die demografische Realität, ob sie uns gefällt oder nicht. Wenn wir jetzt nicht handeln, wird die jüngere Generation, unsere Kinder, Nichten, Neffen oder Enkel, dafür einen nicht akzeptablen Preis bezahlen. Immer weiter steigende Beiträge für die Rentenversicherung bei einem gleichzeitig sinkenden Rentenniveau. No future für den Nachwuchs, das darf nicht sein. Und deshalb ist es richtig, dass der Beginn der Rente an die Lebenserwartung gekoppelt wird. Langsam, in kleinen Schritten. Die Rente mit 70, die viele schon als Schreckgespenst an die Wand gemalt haben, würde nach Berechnungen der Kommission erst 2092 Realität. 2092. Es ist richtig, zusätzliche Gruppen in die gesetzliche Rentenversicherung zu holen. Selbstständige, Abgeordnete und irgendwann auch die Beamten. Es ist richtig, die sogenannte Rente mit 63 abzuschaffen. Und auch die Minijobs gehören bald der Geschichte an. Einzige Ausnahme: Schüler. All das erhöht die Einnahmen und stabilisiert die Beiträge. Auch der Aufbau einer Kapitalrente nach dem Vorbild Schwedens war lange überfällig. Rentenbeiträge werden von Experten am Kapitalmarkt angelegt. Die erzielten Erträge, und hier sprechen wir von Milliarden, führen zu höheren Renten. Das ist eine gute Perspektive, vor allem für die Jüngeren im Land. Die Rentenkommission hat geliefert. Sie hat der Politik einen Instrumentenkasten hingestellt, mit dem sich gut arbeiten lässt. Packen wir es an.
4: Die Meinung von Hauptstadtkorrespondentin Dagmar Pepping zu den Vorschlägen für eine Rentenreform. Und jetzt ein ausführlicherer Blick aufs Wetter. Zurzeit ist es noch oft gering bewölkt oder klar und trocken. Und die Schauer und Gewitter im Süden und Südosten sind abgeklungen. Und die Werte liegen im Moment im Norden und Osten bei 17 bis 10 und sonst bei 21 bis 16 Grad. Am Tag heiter, teils sonnig. Über dem südlichen Bergland kann es im Tagesverlauf vereinzelt kräftige Gewitter geben. Höchstwerte bis zu 34 Grad im Norden und dann bis zu 39 Grad im Rest des Landes. Es kann also richtig heiß werden. Hier noch einige aktuelle Werte aus Deutschland. In Aachen 20 Grad und klar. Berlin meldet 15 Grad und es ist sonnig. Klar auch in Frankfurt am Main bei 22 Grad, in Dresden sind es 16 Grad und es ist sonnig. In Hamburg 14 Grad heiter, in Köln 17 Grad und klar und München meldet klar 20 Grad.
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4: Und jetzt blicken wir auf einen Termin voraus für heute Nachmittag. Da hat Kanzler Merz die Staats- und Regierungschefs von Frankreich, Großbritannien, Italien und Polen ins Kanzleramt eingeladen. E5-Format heißt diese Runde, die über die großen außenpolitischen Spannungen berät. Ukraine-Iran-Krieg, Nahost und der nahende NATO-Gipfel. Aber welche Rolle spielt Deutschland auf der internationalen Bühne? Bei vielen der Themen ist es schwierig, für den Kanzler Gehör zu finden. Aus dem ARD-Hauptstadtstudio berichtet darüber Christina Nagel.
15: Seinen Anspruch hat Kanzler Friedrich Merz erst kürzlich wieder in einer Regierungserklärung deutlich formuliert.
9: Wir wollen uns nicht länger unter Wert verkaufen.
15: Deutschland soll auf internationalem Parkett wieder Führung übernehmen, mit klaren Positionen und Haltungen, in enger Abstimmung mit den europäischen Partnern, allen voran mit Frankreich und Polen. Da passt das heutige Treffen im Kanzleramt gut ins Bild. Friedrich Merz will sich mit den Staats- und Regierungschefs aus Frankreich, Großbritannien, Italien und Polen abstimmen. Es geht um gemeinsame Positionen mit Blick auf den anstehenden NATO-Gipfel, das weitere Vorgehen in der Ukraine und im Nahen Osten. Das Problem: den Ton setzt am Ende ein anderer, US-Präsident Donald Trump, dem der Kanzler auch zuletzt in Evian beim G7-Gipfel wenig entgegensetzte. Zu wenig, wie Sarah Brissan vom Global Public Policy Institute findet.
16: Ich würde mir eine selbstbewusstere eigene deutsche und europäische Ordnungsvorstellung wünschen. Und dazu gehört eben, dass man zum Beispiel nach einem Abkommen zwischen USA und Iran mehr dazu zu sagen hat als nur herzlichen Glückwunsch, Riesenerfolg. Wenn das weder ein Riesenerfolg war, noch in den Details dem entspricht, was eigentlich unseren außenpolitischen Werten und Interessen entspricht.
15: Der Umgang mit außenpolitischen Werten ist ein Thema, das auch viele Außenpolitiker in Berlin umtreibt. Bis heute fehlen klare völkerrechtliche Einordnungen von Seiten der Bundesregierung. Was die US-Intervention in Venezuela angeht, bei der Staatschef Maduro gefangen genommen wurde, oder auch den Angriff Israels und der USA auf den Iran. Es hat, da ist sich die außenpolitische Sprecherin der Grünen-Fraktion im Bundestag, Deborah Düring, sicher, Deutschland wichtige Stimmen gekostet im Ringen um einen nicht ständigen Sitz im Sicherheitsrat der Vereinten Nationen.
17: Doppelstandards bei der Verteidigung des Völkerrechts darf es nicht geben. Es braucht mehr Klarheit und mehr Unterstützung für die Vereinten Nationen.
15: Für Deutschland wäre es eine wichtige Bühne gewesen, um dem eigenen Anspruch gerecht zu werden, meint die Expertin für strategische Vorausschau Sarah Brissan. Die Bundesregierung dürfe sich nicht verleiten lassen, sich allein auf Europa, die eigene Verteidigung, die EU und die Ukraine zu konzentrieren, weil davon nicht nur Russland und China mit ihrem Großmachtdenken profitieren.
16: Das spielt natürlich diesen Visionen unter anderem der Trump-Regierung in die Karten, zu sagen, auf dem großen internationalen Spielfeld habt ihr eigentlich nichts zu suchen.
15: Also auch nicht an den Verhandlungstischen, an denen die Europäer gern Platz nehmen würden. Um mitreden zu können, wenn es wie im Fall der Ukraine um europäische Sicherheitsinteressen geht oder wie bei der Straße von Hormus um wichtige Handelswege. Auch hier muss die Bundesregierung ihre Rolle noch finden. Anders als früher gilt sie nicht mehr als neutraler Makler. Sie muss neue Allianzen mit anderen Mittelmächten wie zum Beispiel Kanada schmieden, Interessen formulieren, sich mittel- und langfristig strategisch aufstellen. Ein Bereich, in dem es noch viele Leerstellen gibt, auch auf europäischer Ebene, was zu vielen Gesprächsformaten wie heute dem E5-Format aber nicht zwingend zu Ergebnissen führt. Die deutsche Außenpolitik ist mittendrin in einem riesigen Umbruchsprozess. Anspruch und Wirklichkeit liegen noch weit auseinander. Aber, betont Sarah Brissan, die ersten Weichen, auch strukturell, seien gestellt. Außenpolitik wird umfassender, sicherheitspolitischer gedacht. Und manchmal, wie im Fall Grönland, blitzt auf, was geht, wenn man sich nicht kleiner macht, als man ist.
4: Ein Bericht war das von Christina Nagel. Und für NATO-Generalsekretär Mark Rutte ist es gerade nicht einfach, das Verteidigungsbündnis zusammenzuhalten. In der NATO sind ja die USA das militärische Schwergewicht, aber der US-Präsident, der teilt immer wieder gegen die europäischen Verbündeten aus, sodass man sich bisweilen fragen kann, was dieses Bündnis gerade überhaupt noch zusammenhält. Und in dieser Situation reist Rutte heute nach Washington. Auch um über einen möglichen europäischen Beitrag für die Sicherung der Straße von Hormus nach dem Iran-Krieg zu sprechen. Andreas Meyer-Feist blickt auf die Visite des NATO-Generalsekretärs in Washington voraus.
18: Es werden wohl keine ganz einfachen Tage für Mark Rutte. Sein Ziel, das Bündnis zusammenzuhalten, gleichzeitig Trump zu besänftigen. Der US-Präsident hatte kurz vor dem Besuch NATO-Länder kritisiert, mit einer gefühlsbetonten Mischung aus Enttäuschung und Drohung. Wir haben sie gebeten und sie waren nicht da, um dann noch fast beiläufig drei Namen zu nennen: Italien, Deutschland und auch Großbritannien.
19: Italy was very bad and other countries, Germany was very bad.
18: Nachdem die USA doch so viel Geld für den Schutz Europas ausgegeben hätten.
19: The numbers that we spend are so crazy.
18: Im Krieg gegen den Iran seien diese Länder dann aber nicht da gewesen, um Amerika zu helfen. Umso geschickter wird der NATO-Generalsekretär jetzt agieren müssen, um größere Schäden vom Bündnis abzuwenden. Dass Trump Italien nannte, mag weniger mit der NATO, mehr mit einem Selfie zu tun haben. Mit der italienischen Regierungschefin lieferte er sich einen bizarren verbalen Schlagabtausch rund um die Frage, ob Meloni um ein gemeinsames Foto gebettelt habe oder nicht.
20: Io e l'Italia non imploriamo mai.
18: Ich und Italien betteln nie, antwortete eine fast schon wütend in die Kamera schauende Giorgia Meloni in den sozialen Medien. Gleichzeitig überlegt die italienische Regierung, Milliardenkredite für die eigene Rüstung zurückzufahren. Stattdessen soll mehr Geld in die Entlastung der Bürgerinnen und Bürger fließen. So etwas dürfte Donald Trump erst recht nicht gefallen. 12.000 in Italien stationierte US-Soldaten sollen abgezogen werden. NATO-Generalsekretär Rutte hat aber wohl noch größere Dimensionen im Blick. Ein Drittel der in Europa stationierten F-16-Kampfflugzeuge aus den USA werden fehlen. Dazu gibt es Abstriche bei der Seeaufklärung und bei den U-Booten, die bisher noch zum Schutz Europas eingesetzt werden. Die USA wollen eine Lastenumverteilung unter dem Motto NATO 3.0. Das ist entscheidend. Die USA haben ihre Beiträge angepasst. Wir müssen mehr tun. Europa und Kanada müssen beweisen, dass sie dazu bereit und in der Lage sind, erklärte Rutte vor wenigen Tagen in Brüssel. Mit Blick auf den bevorstehenden NATO-Gipfel forderte Rutte, mehr Geld möglichst schnell in kampfbereite Fähigkeiten umzuwandeln. Wie stark ist noch der Zusammenhalt der NATO-Allianz? Auch darum wird es beim Besuch des NATO-Generalsekretärs in Washington gehen.
4: Andreas Meyer-Feist berichtete. Und damit zurück nach Deutschland. Obdachlose, die vor Geschäften schlafen, wenn diese geschlossen sind, das ist immer wieder und seit Jahren ein Thema. Auch in Köln. Über die unterschiedlichen Interessen hier berichtet Susanne Rittner.
21: Die ersten sind schon da, bevor der letzte Reinigungstrupp durch die Kölner Fußgängerzonen fegt. Obdachlose Menschen. Sie sitzen oder liegen hier, essen und gucken Filme auf dem Handy. Mike Surbier weiß, warum sie gerade hier sind, denn vor einem guten Jahr war er selbst noch obdachlos.
22: Ich habe mich damals auch dazu entschieden, in der Schildergasse zu schlafen, allein aus Sicherheitsgründen, weil ich immer gehofft habe, wenn mir jemand was tut, sind genug andere Menschen drumherum, die mir dann eventuell helfen würden. Und ein ganz großer Aspekt auch Geld. Man kann da viel besser betteln, schnorren, Leute nach Geld fragen, als wo weniger los ist.
21: Um das zu verhindern, um die Flächen rund um die Geschäfte abzusichern, haben sich viele für Absperrgitter entschieden. Wer sowas nicht hat, muss mit ungebetenen Gästen rechnen. Und das ist jeden Tag so, sagt Oliver Jahn, der ein Schuhgeschäft auf der Schildergasse leitet.
23: Es ist schmutzig, es liegt überall Müll rum, es entsteht eine Art Unordnung, vielleicht weil zu viele Menschen bei uns in der Passage liegen. Und daraus ergibt sich vielleicht ein indifferentes Gefühl von Unsicherheit bei unseren Kundinnen und Kunden.
21: Die Kunden würden den Ärger manchmal auch direkt mitbekommen. Denn immer wieder wollen Obdachlose den Schlafplatz nicht verlassen, obwohl der Laden schon aufmacht.
23: Es kommt regelmäßig zu Auseinandersetzungen mit Personen ohne Obdach bei uns in der Passage, wo wir versuchen müssen, intensiv, mal auch mit Ordnungskräften, die Personen bitten müssen zu gehen. Sonst kommen unsere Kunden schlichtweg nicht in unser Geschäft.
21: Die Geschäftsinhaber machen sich Sorgen ums Geschäft, die Hauseigentümer in den Fußgängerzonen um den Wert ihrer Immobilie. Denn welcher Mieter will morgens erstmal über schlafende Menschen steigen, wenn er vor die Haustür tritt? Aber vertreiben sei nicht die Lösung, findet Annette Polster vom Verein Stadtmarketing.
24: War es eben früher in den sehr zentralen Lagen wie Neumarkt und die Einkaufsstraßen,
1: geht es eben jetzt auch in den umliegenden Bereich, auch in Wohngebiete in der Innenstadt mit hinein.
21: Das Problem werde nur verlagert und die Betroffenen wünschen sich nachhaltige Lösungen. Die Bezirksbürgermeisterin der Kölner Innenstadt, Julie Casier, ist auf jeden Fall dagegen, den Obdachlosen zu verbieten, die Nacht in den Fußgängerzonen zu verbringen. Dieser Raum sei für alle da. Man müsse Alternativen anbieten.
1: Es gibt ja auch eine Strategie gegen Obdachlosigkeit in Köln. Die muss weiter vorangetrieben werden. Die Maßnahmen müssen umgesetzt werden. Wir müssen mehr Unterkünfte schaffen und mehr Streetworkern. Also die aufsuchende Sozialarbeit ist ein ganz wichtiger Punkt, weil es der Moment ist, wo die Streetworker die Menschen ansprechen können und sie zurück ins System holen können.
4: Sagt die Kölner Bezirksbürgermeisterin Casier im Beitrag von Susanne Rittner. Es ist jetzt 5:25 Uhr.

0: Präzision oder an dem herausragend starken Keeper des Kongos, Lionel Mpazi, der jetzt versucht, das Spiel schnell zu machen über die rechte Seite, aber der Kongo erstmal hängen bleibt. Sie kommen kaum, die Afrikaner, über die Mittellinie und zwar gefährlich dann vors Tor der Kolumbianer, aber die Kolumbianer werden sich langsam aber sicher noch mehr ärgern, dass es hier nicht schon mindestens 1-0 oder sogar 2-0 steht in diesem zweiten Gruppenspiel der Gruppe K aus Sicht der Kolumbianer, die unbedingt Platz 1 wieder haben wollen. Das ist ja aktuell Portugal mit 4 Zählern und der zweite Sieg der Kolumbianer ist fest eingeplant, aktuell aber hier 0-0.
1: Vielen Dank, Florian Winkler aus Guadalajara in Mexiko. Aber dieses Spiel war nicht das einzige bei der WM in den letzten Stunden und dazu jetzt und auch zu allem anderen, was im Sport wichtig war, Lars Pigelow.
2: Es ist bislang die Fußball-WM der Superstars Messi, Mbappé, Haaland und nun auch Cristiano Ronaldo. Nach dem ersten Gruppenspiel der Weltmeisterschaft und einem enttäuschenden Unentschieden gegen die Demokratische Republik Kongo gab es noch reichlich Kritik an CR7. Beim deutlichen 5:0 gegen Usbekistan hat er seine Fans aber wieder begeistert. Philipp Hofmeister.
3: Portugal feiert Cristiano Ronaldo. Auch dank seines Superstars ist der WM-Mitfavorit angekommen in diesem Turnier. Gegen den kollektiv überforderten WM-Neuling Usbekistan überzeugte der 41-jährige Ronaldo mit 2 Toren, aber auch mit Spielfreude und Einsatz wurde von den knapp 70.000 Fans in Houston bei jedem Ballkontakt frenetisch abgefeiert und krönte sich obendrein zum ersten Spieler überhaupt, der bei insgesamt 6 Weltmeisterschaften trifft. Ein Eigentor des usbekischen Keepers Nuno Mendes und Joker Rafa Leao sorgten für die weiteren Treffer und für den auch in der Höhe verdienten 5:0-Sieg der Portugiesen, die erstmals zeigten, was in ihnen steckt.
2: Das wollten die Engländer auch zeigen. Nach begeisterndem Auftakt und einem 4:2 gegen Kroatien sollte gegen Ghana der nächste Sieg her. Doch das hat in Boston nicht geklappt. 0:0 unentschieden endete diese Partie. Und ARD-Experte Bastian Schweinsteiger war enttäuscht vom Auftritt der Three Lions.
4: Ich habe das vorhin auch erzählt, dass die zu den Top-Favoriten gehören. Weil ich mich sehr auf das Spiel gegen Kroatien natürlich auch so ein bisschen konzentriert habe, weil ich mir gedacht habe, jetzt sind sie da. Deswegen war die erste Halbzeit, die war richtig schlecht von den Engländern. Zweite Halbzeit eigentlich, zum Schluss haben sie halt das ein bisschen besser gemacht. War natürlich von den Chancen her natürlich näher dran an dem 1-0. Aber von England erwartest du dir trotzdem mehr mit dem Ball und das hat man heute nicht gesehen.
2: Trotzdem hat das Team von Trainer Thomas Tuchel mit 4 Punkten beste Chancen auf das 16. Finale. Und das gilt auch für Ghana. Die Westafrikaner haben ebenfalls 4 Punkte aus 2 Spielen geholt. Die deutsche Nationalmannschaft hat in der Zwischenzeit im strömenden Regen von Winston-Salem ihr Training vor dem abschließenden Gruppenspiel gegen Ecuador aufgenommen. Nach den ersten beiden Siegen ist die Frage, wie Bundestrainer Julian Nagelsmann diese Partie angehen wird. Burkhard Hupe stellt sich diese Frage auch.
5: Was ist wichtiger, Rotation oder Flow? Bundestrainer Julian Nagelsmann und sein Team müssen sich diese Frage bis zum Anpfiff gegen Ecuador beantworten. Nach der frühzeitigen Qualifikation für die K.O.-Phase hoffen nun die Reservisten auf Spielzeit gegen Ecuador. Doch ob und auf wie vielen Positionen im letzten Gruppenspiel getauscht wird, bleibt weiterhin ein Geheimnis, das auch Flügelstürmer Jamie Leveling im Rahmen der regulären Pressekonferenz nicht lüften wollte oder konnte. Dafür zeigte Leveling stolz ein brasilianisches Nationaltrikot, das er vor ein paar Tagen samt Widmung vom ehemaligen Superstar Ronaldo geschenkt bekommen hat.
2: Eine traurige Nachricht gab es in der Zwischenzeit für den französischen Nationaltrainer Didier Deschamps. Seine Mutter ist verstorben, sodass Deschamps für die Trauerfeier nach Frankreich zurückreist und das letzte Gruppenspiel seiner Mannschaft am Freitag gegen Norwegen verpassen wird. Frankreich hat den Einzug ins 16. Finale bereits geschafft. Wir kommen vom Fußball zum Tennis. In der kommenden Woche beginnt das Grand Slam Event in Wimbledon und dafür laufen aktuell die letzten Vorbereitungsturniere. Dabei sind viele deutsche Profis aktiv. Im englischen Eastbourne hat Daniel Altmaier, Halbfinalist, zuletzt in Halle seine gute Form untermauert und den Amerikaner Alexander Kovacevic geschlagen. Ebenfalls in Eastbourne war bei den Frauen auch Tatjana Maria erfolgreich, immerhin gegen die starke Italienerin Jasmine Paolini. Alle anderen deutschen Profis haben verloren.
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7: Um 5.31 Uhr mit Wolfgang Berger. Die Störung im Funksystem der Deutschen Bahn ist behoben. Wie das Unternehmen bestätigte, läuft der Zugverkehr Schritt für Schritt wieder an.

0: Aus Berlin, Po Kong-Choing.
1: Am späten Abend waren Züge bundesweit gestoppt worden wegen einer Störung beim digitalen Bahnfunksystem GSMR. Darüber kommunizieren etwa Lokführer, Fahrdienstleiter und Betriebszentralen. Vom Problem betroffen waren auch S-Bahnen, etwa in Berlin, Stuttgart und München, sowie der Güterverkehr und private Bahnunternehmen wie Metronom, das Nahverkehrszüge in Niedersachsen, Bremen und Hamburg betreibt. Wie es genau zu der Störung kam, dazu machte die Deutsche Bahn bisher keine Angaben.
0: Brauchen wir eine Altersgrenze bei Social Media, um Kinder und Jugendliche im Internet besser zu schützen? Mit dieser Frage hat sich monatelang eine Expertenkommission befasst. Ihre Empfehlungen will sie heute Familienministerin Prien übergeben. Aus der Nachrichtenredaktion Daniel Runge.
2: Ob TikTok, Instagram oder Snapchat, für viele Kinder und Jugendliche gehört das längst zum Alltag. Klar ist aber auch, viele Social-Media-Inhalte sind für jüngere Nutzer nicht geeignet oder sogar gefährlich. Hinzu kommen Risiken wie Cybermobbing oder Suchtverhalten. Die Kommission hat deshalb geprüft, ob wir strengere Regeln brauchen, etwa verlässliche Alterskontrollen oder klare Nutzungsgrenzen. Verbote allein werden die Probleme aber vermutlich nicht lösen, das hatten die Experten schon in einem Zwischenbericht klargestellt.
0: NATO-Generalsekretär Rutte trifft sich heute mit US-Präsident Trump. Bei dem Gespräch soll es um die Erwartungen der USA an den bevorstehenden Bündnisgipfel gehen. Insbesondere die US-Forderungen nach einem zügigen Ausbau der Verteidigungskapazitäten der Europäer dürften zur Sprache kommen. Im Sender Fox News hatte Rutte im Vorfeld die Unterstützung mehrerer europäischer Länder für die Vereinigten Staaten während des Irankriegs hervorgehoben. Er wisse, dass es Enttäuschungen gebe, aber es handle sich um Einzelfälle, sagte Rutte. Die Deutsche Umwelthilfe fordert ein Verbot übergroßer Autos und Pickup-Trucks in deutschen Innenstädten. Der Trend gehe trotz kleinerer Familien und geringerer Fahrzeugauslastung immer mehr zu größeren Autos, heißt es von der Organisation. Überdimensionierte Fahrzeuge seien aber vor allem für Kinder, ältere Fußgänger und Radfahrende gefährlich. Die Umwelthilfe verlangt verbindliche Obergrenzen für die Größe von Neuwagen. Und das Wetter in Deutschland. Tagsüber heiter und trocken, im südlichen Bergland später einzelne kräftige Gewitter. Höchstwerte 28 bis 38, an der See um 24 Grad. Am Donnerstag warm bis heiß bei 22 bis 39 Grad. Am Freitag meist trocken, im Westen später leichte Schauer und Gewitter, 31 bis 40 Grad, auf den Inseln etwas kühler. Das waren die Nachrichten.
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4: Zurzeit mit vier Meldungen. Die A8 Karlsruhe Richtung Stuttgart ist zwischen Karlsbad und Pforzheim-West wegen Bergungsarbeiten gesperrt. Die A8 München Richtung Salzburg ist zwischen Bergen und Traunstein-Siegsdorf-Ost wegen Bauarbeiten ebenfalls noch gesperrt. Die Umleitung führt über die U87 und U89. Die A37 Hannover-Messe Richtung Burgdorf ist zwischen Miesburg und Kreuz Hannover-Buchholz gesperrt. Und die A71 Erfurt Richtung Schweinfurt ist zwischen Oberhof und Suhl-Zellermelis wegen Wartungsarbeiten im Tunnel Hochwald noch eine halbe Stunde bis 6 Uhr gesperrt. Kommen Sie gut und sicher an Ihr Ziel.
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4: Mit Klaas Christoffersen. Gut zwei Stunden lang ging am späten Abend nichts mehr auf den deutschen Schienen. Die Bahn hatte wegen einer IT-Störung den Zugverkehr komplett eingestellt. Tausende Fahrgäste strandeten und ein Reporter hat Fahrgäste am Hamburger Hauptbahnhof zu ihren Erfahrungen befragt.
5: Ja, wir kommen mit dem Zug aus Schweden und wollten eigentlich bis Hamburg fahren. In Pinneberg war plötzlich Stopp.
6: Wir warten schön auf den Zug und ich hoffe mal, dass ich irgendwann aus Osnabrück komme und die anderen weiter in den Süden.
7: Ich komme heute aus Köln und möchte noch nach Hause, nach Itzehoe. Ich hoffe, dass irgendwie noch ein Zug fährt, sonst muss ich zusehen, dass ich hier irgendwo schlafe.
8: Ich will so schnell wie möglich zu Bett und möchte so schnell wie möglich nach Oberstdorf, weil da steht mein Auto, meine Frau wartet und wir müssen übermorgen in Potsdam sein.
4: Stimmen von Fahrgästen am Hamburger Hauptbahnhof gestern Abend. Und darüber habe ich auch mit Johannes Zuber aus der ARD-Infonacht-Redaktion gesprochen und ihn gebeten, kurz zusammenzufassen, was genau da los war bei der Bahn.
9: Also es gab eine Störung in einem Kommunikationsnetz, dem Bahnfunk GSMR. Das war so gegen 10:30. Dieses Netz, das ist so eine Art Handynetz für die interne Kommunikation bei der Bahn. Damit können zum Beispiel die Lokführer mit den Stellwerken sprechen. Sie können auch Notrufe absetzen. Wenn der ausfällt, dann ist ein sicherer Bahnverkehr einfach nicht mehr möglich. Deswegen hat die Bahn dann den Zugverkehr komplett eingestellt. Nach einiger Zeit, da hat sie dann die Lage mit einem Notfallsystem stabilisiert. Ab 10:30, da fuhren dann die ersten Züge wieder. Wie du gesagt hast, inzwischen rollen sie wieder. Mit Störungen ist aber auch noch bis in den Morgen hinein zu rechnen.
4: Und sind da wirklich in diesen 2 Stunden überhaupt gar keine Züge gefahren, auch keine S-Bahnen?
9: Es sind fast keine Züge gefahren. Die Bahn hat alle Züge in den Bahnhöfen gelassen, für die sie verantwortlich ist. Also alle Fernverkehrszüge, dazu ein Großteil von Regionalzügen und auch einige S-Bahnen, zum Beispiel in Berlin, München und Stuttgart. In Hamburg, da sind die S-Bahnen aber gefahren. Und neben den Zügen der Bahn waren auch einige von privaten Anbietern betroffen. Die sind auch stehen geblieben. Nur wenige sind trotzdem noch gefahren.
4: Und da saßen ja auch ziemlich viele Leute in so einem Zug fest. Was war da mit denen?
9: Ja, manche haben einfach gewartet, bis die Züge wieder losfahren. Die Bahn hat auch Wartezüge bereitgestellt. Da konnte man sich dann reinsetzen, konnte man mal das Handy aufladen, vielleicht mal aufs Klo gehen. Sie hat auch Taxi- und Hotelgutscheine verteilt für diejenigen, die nicht warten wollten. Viele sind aber wohl auch auf eigene Faust los, entweder mit anderen Verkehrsmitteln oder sie haben sich auf eigene Faust ein Hotel gesucht. Die können dann natürlich bei der Bahn eine Entschädigung beantragen dafür.
4: Immer wenn so ein großflächiger Ausfall gerade von so einem Kommunikationsnetz auftritt, da kommt einem ja schnell das Stichwort Sabotage in den Sinn. Weiß man inzwischen, warum dieses Kommunikationsnetz ausgefallen ist?
9: Die Bahn hat dazu noch nichts offiziell bekannt gegeben. Am Abend hat sie aber gesagt, sie geht nicht davon aus, dass es Sabotage war, sondern sie vermutet eher ein fehlerhaftes Update. Genaues hat sie aber offiziell noch nicht bekannt gegeben. Die Bahnchefin Paller hat jetzt der Bild-Zeitung gesagt, die Ursache, die muss jetzt erstmal geklärt werden.
4: Johannes Zuber war das aus der ARD-Infonacht-Redaktion.
3: Wirtschaft.
4: Hasso Plattner hat mit SAP Deutschlands größten Softwarekonzern gegründet. Seit 2 Jahren ist Plattner komplett raus aus dem Geschäft und betätigt sich als Mäzen. Hier mal 10 Millionen Euro für die Bibliothek in Mannheim, dort mal 50 Millionen für die Uni Potsdam, genauer das Institut für Software-Systemtechnik, das seinen Namen trägt, Hasso-Plattner-Institut. Und eben dieses Institut hat nun zu einer Konferenz über Cybersicherheit geladen. Keine Frage, ein relevantes Thema in Zeiten, in denen künstliche Intelligenz Software nicht nur schreibt, sondern auch knackt. Jessica Wiener.
10: Für den Vorsitzenden und wissenschaftlichen Leiter der Konferenz, Christian Dörr, steht fest, die Bedrohung auch im Cyberraum wächst.
11: Wir sehen, es hat sich im vergangenen Jahr extrem verändert. Die geopolitische Situation ist rasant dynamisch. Wir haben Allianzen, die scheinbar nicht mehr so viel wert sind. Die regelbasierte Ordnung, mit der wir uns Europa immer sehr angefreundet haben, von der wir sehr stark profitiert haben, ist eigentlich so nicht mehr viel wert. Das sehen wir zum einen natürlich, wenn wir sehen, dass ein Konflikt einfach mal so passieren kann, einen Angriffskrieg. Wir sehen aber auch, dass zum Beispiel im Cyberraum bestimmte Werteabsprachen nicht mehr viel wert sind. Da wird es ganz normal, dass Krankenhäuser angegriffen wird, dass kritische Infrastruktur angegriffen wird.
10: Die Folge? Unsicherheit und die Frage, was jetzt? Unter dieser Überschrift steht die Konferenz in Potsdam. Die Antwort folgt im 2. Teil, Cybersicherheit neu gestalten. Eine entscheidende Maßnahme dabei, digitales De-Risking. Denn es stellen sich Fragen.
11: Was machen wir denn, wenn zum Beispiel ein großer Cloud-Anbieter, wenn ihm verboten wird, nach Deutschland bestimmte Unternehmen zu beliefern? Wenn ich bestimmtes Vorprodukt einfach nicht mehr aus China bekomme? Wenn ein bestimmter Seeweg einfach geschlossen wird, nicht zur Verfügung steht? Wir haben das gerade mit Öl mitgemacht.
10: Es gibt Abhängigkeiten. Die müssten erkannt, verringert und Alternativen gefunden werden, sagt Dörr.
11: Cybersicherheit ist erstmal der Punkt, dass ich eine gute Planung habe, dass ich weiß, was habe ich überhaupt, was ist verwundbar, wie kann ich damit umgehen. Vieles davon sind ganz einfache organisatorische Maßnahmen oder ein bisschen Lagerhaltung oder im Prinzip eine Multivendor-Strategie oder auch Pläne vorgefertigt in der Schublade zu haben, die ich dann im Zweifelsfall abspulen kann, die mir Zeit gewinnen.
10: Künstliche Intelligenz sei bei all dem ein Beschleuniger und zeige empfindlich auf, wie nachlässig bis dato mit dem Thema Cybersicherheit umgegangen worden sei.
11: Wir haben eigentlich über viele, viele Jahre Schulden aufgebaut. Wir haben Systeme gebaut, die nicht sicher waren. Wir haben uns viel zu lange nicht drum gekümmert. Und jetzt haben wir aber das Problem, dass Schwachstellen effektiv gefunden werden konnten. Die waren vorher auch schon da. Die hätten auch Menschen finden können. Bloß hatten wir nie die Zeit und die Ressourcen, dass Tausende von Menschen sich die Software angeguckt haben und diese Schwachstellen finden können. Jetzt auf einmal habe ich eine KI, die das sehr, sehr effizient möglich macht.
10: Aber auch der Schutz jedes Einzelnen ist ein Schwerpunkt bei der Konferenz. Das HPI stellt dafür seinen aktuellen Identity Leak Checker vor. Ein Online-Tool, mit dem Nutzerinnen und Nutzer prüfen können, ob ihre E-Mail-Adresse oder Passwörter in Datenlecks aufgetaucht sind. Wie das funktioniert, erklärt Wenzel Pündler vom HPI.
12: Man geht einfach auf ilc.hpi.de, kann dort seine E-Mail-Adresse eingeben und danach bekommt man im Prinzip die Übersicht. Einerseits darüber, in welchen Identitätsleaks haben wir diese Informationen gefunden, also wo ist man im Zweifel betroffen. Und was neu dazugekommen ist, dass wir jetzt die Möglichkeit haben, auch diese Infostealer-Logs mit anzuzapfen. Das ist im Prinzip eine Information darüber, dass der eigene Computer kompromittiert wurde.
10: Die Botschaft hier: Cybersicherheit ist längst keine technische Spezialangelegenheit mehr, sondern geht uns alle an. 2 Tage lang geht die Konferenz in Potsdam. Mit dabei sein werden Fachleute aus Politik, Wirtschaft und Wissenschaft.
13: Mehr als 5 Millionen Menschen in Deutschland stecken tief in der Schuldenfalle. Und die Tendenz steigt. Der aktuelle Schuldneratlas zeigt ein bitteres Rekordplus, das auch vor dem vermeintlich wohlhabenden Bayern nicht Halt macht. Obwohl der Freistaat mit rund 660.000 Betroffenen noch unter dem Bundesdurchschnitt liegt, schlagen Experten Alarm. Das größte Problem: viele nehmen die kostenlosen Beratungsangebote aus Scham viel zu spät wahr. Wie der tägliche Kampf gegen die roten Zahlen in der Praxis aussieht, berichtet Jan Limpert aus einer Schuldnerberatung in Würzburg.
14: Ich habe lange hin und her überlegt, soll ich nicht. Ich habe auch trotzdem noch versucht, das irgendwie alleine zu schaffen. Aber ich habe dann eben eingesehen, alleine schaffe ich das nicht. Ich konnte nachts nicht mehr schlafen.
15: Erzählt Nadja, dass sie mit uns spricht, ein Sonderfall, denn überschuldet zu sein ist nach wie vor ein großes Tabuthema. Viele schämen sich dafür.
16: Das heißt, bis Mai keine Zahlung.
14: Genau.
15: Also Nadja hat ihren zweiten Beratungstermin bei der Christophorus-Gesellschaft in Würzburg. Ein kostenloses Hilfsangebot, wie es viele in Bayern gibt. Hier leben rund 660.000 Menschen, die überschuldet sind. Krankheit, Arbeitslosigkeit, Kredite, gescheiterte Selbstständigkeit und Trennungen sind häufige Ursachen für eine Überschuldung. Aber auch neue Bezahlmodelle können zum Kontrollverlust über Einnahmen und Ausgaben führen, erklärt der Leiter der Schuldnerberatungsstelle in Würzburg, Robert Moorfeld.
17: Wenn schon mal Scheiße am Schuh klebt, dann kommt noch mehr dazu. Ja. Es ist selten, dass es so eine ganz singuläre Geschichte ist. Das lässt sich oftmals nur regeln. Aber in schöner Regelmäßigkeit, das eine folgt auf das andere und irgendwann funktioniert das Ganze nicht mehr.
15: Bei Nadja fing es mit einer großen Summe an, wie sie selbst sagt. Gesundheitliche und private Probleme kamen dazu. 2 Jahre war sie berufsunfähig, hatte kaum noch Einkommen.
14: Ich habe auch sehr, sehr viele Briefe nie aufgemacht. Ich habe selbst versucht, sage ich mal, mich zu verarschen, indem ich die einfach beiseite habe oder sogar weggeschmissen habe, weil ich mich damit gefühlsmäßig und emotional nicht auseinandersetzen wollte, ja.
15: Ein typisches Verhaltensmuster.
17: Der Schritt, sich dann diese professionelle Hilfe bei uns zu suchen, kommt oftmals zu spät. Da wäre es wünschenswert, Mensch, ich merke, es wird schwierig, ich melde mich rechtzeitig bei einer Beratungsstelle. Für das sind wir da.
15: Aufklärung hilft. Nadja hofft, durch ihre Geschichte anderen Schuldnern die Angst vor Hilfsangeboten zu nehmen.
14: Dass man sich, sobald man den ersten Gedanken hat, ich soll sagen, die erste Verzweiflung da ist, wie mache ich das, eigentlich schon direkt zu einer Schuldnerberatung zu gehen?
15: In Bayern gibt es derzeit laut Informationen des Bundesamts für Statistik 168 Beratungsstellen. Die meisten sind kostenlos. Ein Erstkontakt ist häufig per Telefon, Mail oder in Präsenz möglich.
13: Es ist jetzt 5.45 Uhr.
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13: Die Hitzewelle trifft Frankreich gerade mit voller Wucht. An einigen Orten im Land zeigt das Thermometer mehr als 40 Grad an. Viele Schulen sind deswegen geschlossen. 2003, da gab es schon einmal eine ähnlich heiße Wetterperiode. Hat Frankreich daraus die richtigen Lehren gezogen? Unsere Korrespondentin Caroline Düller berichtet aus Paris, wo die Menschen nach Abkühlung suchen.
18: 38 Grad in Paris. Für viele hilft da nur noch eins. Ein Sprung in den Canal Saint-Martin im Nordosten der Stadt.
19: Ouais, on n'était pas du tout prévu pour faire ça. On est passé en voiture et on allait enchaîner les réunions au boulot et tout ça. On s'est dit allez. Et après on repart travailler.
18: Der Badeausflug sei gar nicht geplant gewesen, sagt Wanda. Aber in der Mittagspause sind sie und ihr Mann Loven mit dem Auto am Kanal vorbeigefahren und haben die Gelegenheit für eine spontane Abkühlung genutzt, bevor es zurück zur Arbeit geht.
20: Ah, bah, c'est fait chaud, hein, c'est dur, hein.
19: Ouais, c'est dur.
20: On prend des glaçons, on prend des ventilateurs.
19: Ce qui est le plus impacté, je trouve, c'est le sommeil, vraiment.
18: Das größte Problem bei der Hitze, der Schlaf, sagt Wanda. Während Loven versucht, die Hitze zu Hause mit Eiswürfeln und einem Ventilator in den Griff zu kriegen. Immerhin haben die beiden einen Ventilator, denn die würden jetzt zur Mangelware, erzählt José Manier, der für eine große Baumarktkette arbeitet, im Sender France Info.
21: Le stock est éclusé en quelques heures, on va dire une à deux heures.
18: Der Vorrat ist in ein bis zwei Stunden aufgebraucht. Wir sehen viele wirklich schwierige Situationen. Kleine Kinder und alte Menschen, die wirklich verzweifelt sind. Aber wir haben nach kurzer Zeit keine Lösung mehr, weil alles ausverkauft ist. Laut dem Wetterdienst Météo France wurde die 40-Grad-Marke am Dienstag in mehreren Städten gerissen. Etwa in Rennes oder im nordfranzösischen Caen. In Pissos in Südwestfrankreich wurden fast 45 Grad gemessen. Regierungschef Sébastien Lecornu hat das Thema zur obersten Priorität gemacht. Bei einer Krisensitzung des Kabinetts am Dienstag sagte Lecornu: Wir haben viel zu besprechen. Leider auch das traurige Übel, dass Menschen bei Badeunfällen ertrinken. Seit dem 18. Juni gab es 40 solcher Todesfälle, vor allem Jugendliche. Das sind zwar keine Hitzetoten im strengen Sinn, aber Badeunfälle, die indirekt mit der Hitzewelle zusammenhängen. Auf der Plattform X kündigte Lecornu außerdem eine erhöhte Alarm- und Personalbereitschaft in Krankenhäusern und Altenheimen an. Rund 2000 Schulen blieben am Dienstag wegen Hitze geschlossen. Weitere 800 haben die Unterrichtszeiten angepasst oder verkürzt. Ein Atomkraftwerk wurde heruntergefahren, weil das Wasser der Garonne nicht mehr ausreichend kühlt.
13: Unsere Paris-Korrespondentin Caroline Duller berichtete.
3: Kultur.
13: Zum 25. Mal wurde in verschiedenen Kategorien der Friedenspreis des deutschen Films verliehen. Unter anderem ging er an den Regisseur Ilkay Csatak für seinen Film Gelbe Briefe. Geehrt werden sollen Filmschaffende, die sich für Zusammenhalt einsetzen statt Gewalt. Ein Anliegen, das angesichts der vielen Kriege und Krisen gerade aktueller ist denn je. Julia Binder berichtet über die Veranstaltung in München.
22: Wo ist die Liebe und wo ist der Friede? Das haben sich viele gefragt, auf der Bühne und im Zuschauerraum beim 25. Friedenspreis des deutschen Films. Edgar Reitz, bekannt vor allem durch seine Heimattrilogie, wurde mit dem Ehrenpreis ausgezeichnet.
23: Es ist eine Gelegenheit zum Nachdenken, weil der Begriff des Friedens ist ja gerade in dieser Zeit großes Anliegen der Menschheit. Und die Frage stellt sich, in welcher Weise die Künste zum Frieden beitragen können.
22: Kunstvoll, essayistisch, fragmentarisch erzählt Daniela Magnani Hüller in ihrem autobiografischen Langfilmdebüt »Was an Empfindsamkeit bleibt« die Geschichte, wie sie beinahe umgebracht wurde, weil sie eine Frau bzw. damals noch ein Mädchen war. Die 35-Jährige wurde mit dem Debütpreis ausgezeichnet.
24: Ich habe große Teile des Films hier gedreht und ich habe auch den Femizidversuch hier überlebt, worüber der Film geht. Und das ist was ganz Besonderes, hier den Filmpreis zu empfangen. Ja, und eine wahnsinnig tolle Wertschätzung auch, zu wissen, dass es irgendwie ankommt und dass es sich gelohnt hat, da diesen Weg zu gehen.
22: Einen nicht ganz einfachen Weg ist die Familie von Ilkay Csatak gegangen. Er wurde mit dem Preis national für das Drama Gelbe Briefe geehrt. Und bei der emotionalen Verleihung begleitet, unter anderem von seiner Mama und seiner Oma.
25: Ihr hattet kein Geld, aber ihr hattet einen unbestechlichen Wertkompass, den ihr euch trotz zahlreicher auch rassistischer Widerstände nicht habt nehmen lassen. Entschuldigung.
22: Der Friedenspreis bedeutet ihm sehr viel, so Ilkay Csatak, weil er für Toleranz stehe und die Absicht seiner Filme wie Gelbe Briefe, in dem es um staatliche Willkür und Repressalien nach regierungskritischen Äußerungen geht, bestätige.
26: Ja, das ist eine Frage, die ich mir auch sehr häufig stelle und ob Filme auch
0: etwas verändern können. Und ich glaube, ja, vielleicht können sie nicht in der Breite die ganze Welt verändern, aber vielleicht können sie das Individuum verändern.
22: So sieht das auch Dominik Maringer. Er hat stellvertretend den internationalen Preis für Shireen Davis entgegengenommen. Davis wurde geehrt für Im Schatten des Orangenbaums. Die Geschichte ihrer eigenen Familie, die aus dem Westjordanland vertrieben wurde und seit Generationen mit diesem Trauma kämpft. Sich aber nicht in Hass und Vergeltung stürzt, sondern weiter für die Liebe einsetzt.
1: Ich glaube, dass in der heutigen Zeit, wo es so viele verhärtete Fronten gibt, wichtig ist, dass man nicht nur schwarz-weiß denkt, dass es vor allem auch im Film und Fernsehen oder in der Kunst allgemein Positionen gibt, die das differenziert machen und die für die Menschlichkeit eintreten.
22: Und so war diese Friedenspreisverleihung geprägt von nachdenklichen Tönen, von großen Emotionen und aufrüttelnden Botschaften. Durch die ausgezeichneten Filme wie die Reden der Laudatorinnen und Preisträger. Elisabeth Vicky Endres, die Initiatorin des Friedenspreises, blickt in diesem Jubiläumsjahr mit gemischten Gefühlen zurück und voraus.
2: Es hat sich im Grunde nichts geändert. Das ist das Schlimme. Aber man muss versuchen, dagegen was zu tun. Ich wünsche dem Friedenspreis die nächsten 25 Jahre viel Glück.
22: Damit weiterhin Filme und Filmschaffende eine Bühne bekommen und, wie gestern Abend, wenigstens kleine Zeichen von Liebe und Frieden von der Münchner Preisverleihung aus in die Welt gesandt werden.
13: Julia Binder über die Verleihung des 25. Friedenspreises des deutschen Filmes in München.
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13: Die Rentenkommission hat ihre Empfehlungen für eine Reform der Altersvorsorge übergeben und Kanzler Merz und Bundesarbeitsministerin Baas wollen nach eigenen Worten das gesamte Paket schnell und 1:1 umsetzen. Volker Finthammer blickt im Deutschlandfunk besonders auf die neue Kapitalrente. Zusätzlich zum normalen Rentenbeitrag sollen Arbeitgeber und Beschäftigte dafür künftig 2% des Bruttoeinkommens zahlen.
5: Ein Aspekt ist dabei nicht von der Hand zu weisen. Auch wenn diese Kapitalrente in ferner Zukunft dafür sorgen soll, dass das Niveau der gesetzlichen Rente wieder steigen und bei einem guten Verlauf auch die Beiträge wieder sinken könnten, erst einmal steigen die Beiträge für die gesetzliche Rente und der zusätzlichen Kapitalrente deutlich an. Und die Kritik der Wirtschaft ist schon berechtigt, dass dadurch auch die Arbeitskosten wieder steigen werden, was die Koalition politisch eigentlich verhindern wollte, zumal es mit der Pflege- und der Krankenkassenreform noch 2 weitere Hürden zu nehmen gilt, die sich auch auf die Arbeitskosten niederschlagen werden.
13: Meint Volker Finthammer im Deutschlandfunk. Die Süddeutsche Zeitung spricht dagegen vom besten Paket zur Rente seit vielen Jahren.
6: Das liegt auch daran, dass sich führende Forscher zusammen mit Fachpolitikern aus CDU, CSU und SPD verständigt haben. Das war punktuell schmerzhaft für beide Parteien. Die SPD etwa hegt immer noch große Gefühle für die vorzeitige Rente nach 45 Versicherungsjahren. Doch am Ende dürfte auch sie den Plan der Kommission mittragen.
13: Die Volksstimme aus Magdeburg erinnert daran, dass die Bundesregierung die Belastungen der Rentenreform eigentlich gleichmäßig auf die Gesellschaft verteilen wollte.
6: Dass das nicht funktioniert, zeigt die Attacke auf die Minijobs. Während Gewerkschaften monieren, dass die 603-Euro-Tätigkeit kaum was an Rentenpunkten bringe, macht sich in der Gastronomie Katastrophenstimmung breit. Allein in dieser Branche arbeitet gut 1 Million Menschen auf dieser Basis. Schülerarbeit wird die Lücken nicht füllen können.
13: Und für die Frankfurter Allgemeine Zeitung gehen die Vorschläge der Rentenkommission dagegen in die richtige Richtung.
6: Länger zu arbeiten, darauf haben sich die meisten Menschen eingestellt. Dass die gesetzliche Rente allein nicht reicht, das Gefühl hat die Mehrheit der arbeitenden Bevölkerung schon lange. Insofern ist es sinnvoll, möglichst schnell zu verhindern, dass viele der Boomer abschlagsfrei zu früh in Rente gehen, ihre Produktivität dem Arbeitsmarkt fehlt und sie stattdessen die Rentenkasse belasten.
13: Und das waren unsere Standpunkte, zusammengestellt von Ulrike Ufer.
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13: Heute vor 20 Jahren häuften sich die Ereignisse im Dopingskandal der Tour de France, in den auch der deutsche Radrennprofi Jan Ullrich verwickelt war. Steffen Hudemann sagt uns, worum es damals ging.
4: Die Fahrer sind nervös. Die Tour de France steht kurz bevor. In nur einer Woche soll das wichtigste Radrennen der Welt beginnen, mit dem Prolog, einem 7 Kilometer Zeitfahren in Straßburg. Doch diesmal legt sich über die sportliche Anspannung eine ganz andere Frage. Wer wird überhaupt an den Start gehen dürfen? Wie eine dunkle Wolke hängt ein Skandal über der Rundfahrt. Die Affäre um den spanischen Arzt Eufemiano Fuentes.
7: Unter der Woche hat die spanische Polizei ein internationales Doping-Netzwerk zerschlagen, das offenbar 200 Profisportler mit präpariertem Blut, Wachstumshormonen, EPO und anderen Dopingmitteln versorgt hat.
4: Einen Tag vor dem Start der Tour schließlich veröffentlichen die spanischen Behörden die Klarnamen von mehr als 50 verdächtigen Radprofis.
8: Jan Ullrich ist von der Tour de France ausgeschlossen worden, zusammen mit einer Reihe anderer Favoriten.
9: Ich bin absolut unter Schock und werde ein paar Tage für mich brauchen und werde dann mit meinem Anwalt versuchen, meine Unschuld zu beweisen.
4: Das wird Jan Ullrich nicht gelingen. Im Februar 2007 kündigt er den Abschied vom Profi-Radsport an. Erst 2023 gesteht Jan Ullrich öffentlich, jahrelang gedopt zu haben.
9: 96, ja.
11: Fing's an. Also 10 Jahre bis 2006?
9: Genau.
4: Bei einer Sache blieb Jan Ullrich auch nach seinem Geständnis. Er habe sich keinen Vorteil verschafft. Schließlich hätten damals so gut wie alle Fahrer mit Doping nachgeholfen. Am 1. Juli 2006 startet die Skandaltour schließlich ohne die großen Favoriten um Jan Ullrich. Nach 3 Wochen geht der US-Amerikaner Floyd Landis als Sieger über den Zielstrich in Paris, nachdem er auf der 17. Etappe in den Alpen allen davongefahren war. Nur wenige Tage später wird bekannt, auch Landis war gedopt. Der Toursieg wird ihm aberkannt.
13: Das war der Stichtag von Steffen Hudemann und das war auch die ARD-Infonacht mit Klaas Christoffersen. Genießen Sie den Sommer, wenn es geht, doch sorgen Sie dabei auch dafür, immer einen kühlen Kopf zu behalten. Es ist jetzt 5:58 Uhr.

0: Oh, et ce soir, le Maroc joue son dernier match de poule face à l'Écosse. Coup d'envoi 22h temps universel. L'actualité congolaise, elle est également sanitaire. Selon les derniers chiffres du ministère de la Santé, l'épidémie d'Ebola qui sévit dans l'est du pays a maintenant fait 267 décès sur les quelques 1048 cas détectés. La riposte contre le virus a longuement été évoquée par Félix Tshisekedi et Evariste Ndayishimiye lors de la visite du président burundais qui s'est refermée hier. Le président en exercice de l'Union africaine a, aux côtés de son homologue congolais, demandé davantage de solidarité entre les pays du continent. RFI Kinshasa, Pauline Azidi.
1: Une réunion de haut niveau avec les présidents, les ministres et les représentants d'Africa CDC, le Centre africain de prévention des maladies. Et le chef de l'État congolais a appelé à une coopération plus large contre l'épidémie.
2: J'ai partagé avec mon frère, le président Evariste Ndayishimiye, les efforts importants déployés par notre pays pour contenir cette épidémie grâce à la mobilisation des autorités sanitaires, des communautés locales et de nos partenaires nationaux, africains et internationaux. Nous avons réaffirmé que les défis sanitaires auxquels l'Afrique est confrontée appellent une solidarité accrue entre les États, une coopération régionale renforcée et une mobilisation continue des mécanismes continentaux de prévention, d'alerte et de réponse aux urgences sanitaires.
1: Un message repris par le président burundais.
3: L'exemple que je donne, c'est que le Burundi n'a pas fermé les frontières, mais le Burundi n'a jamais été affecté parce que nous devons prendre des mesures de préparation, de prévention. Et c'est pour cela que je voudrais saisir cette occasion aussi à appeler tous les États, surtout africains, d'être solidaires au monde entier, d'être solidaires plutôt de nous enfermer. Il faut être solidaires et gérer ensemble cette épidémie qui n'est pas une épidémie qui peut faire peur comme Covid-19.
1: Enfin, Félix Tshisekedi a annoncé qu'il se rendra à Bunia, épicentre de la maladie, dans les tout prochains jours. Pauline Azidi, Kinshasa, RFI.
0: RDC et Burundi qui se sont par ailleurs engagés à renforcer leur coopération dans différents domaines, politiques, diplomatiques, sécuritaires, économiques, culturels ou encore humanitaires et sociales. Fin de polémique au Kenya, où avait été annoncée il y a quelques semaines la construction d'un centre de quarantaine Ebola destiné aux ressortissants américains sur une base militaire à Laïpikia, dans le centre du pays. Hier, le ministre de la Santé s'est expliqué. C'est lui qui avait permis la mise en place du projet, alors même que la justice avait ordonné sa suspension. Aden Douale était convoqué devant la haute cour militaire de Milimani à Nairobi, après avoir été reconnu coupable d'outrage à la cour. Gaël Alex est à Nairobi pour RFI.
4: Pour Aden Douale, toute cette affaire est un vaste malentendu.
5: Le ministère avait compris que l'ordonnance du tribunal concernait la collaboration entre les gouvernements du Kenya et des États-Unis au sujet de cette infrastructure sur la base aérienne de Laikipia. Le ministère ou moi-même n'avons jamais eu l'intention de mépriser les ordres de cette cour.
4: Or, le ministre l'assure, le partenariat entre les deux pays avait été suspendu il y a plusieurs semaines. Néanmoins, Aden Douale rappelle que ce centre de quarantaine fait l'objet d'une polémique injuste.
5: L'infrastructure se trouve sur une base aérienne militaire située à une distance éloignée des zones habitées et jouit d'un protocole d'accès très strict, ce qui réduit tout risque d'exposition pour les communautés. Le Kenya dispose d'un contingent de casques bleus en RDC qui rentrent très fréquemment au Kenya. Au vu de l'épidémie, il aurait été plus prudent d'avoir un centre d'isolement et de traitement pour ces soldats.
4: D'après une source diplomatique, la construction du centre est en réalité d'ores et déjà terminée. Destinée aux ressortissants américains, ces 50 lits restent vides car pour l'heure, aucun cas suspect n'a été déclaré. Le Katiba Institute, organisation de la société civile à l'origine de la plainte, dénonce un manque de respect total à la souveraineté du Kenya. Gaël Alex, Nairobi, RFI.
0: Aden Douale qui a finalement été dispensé de peine par la haute cour du Kenya, qui a considéré que le ministre de la Santé s'était, je cite, soumis à son autorité en acceptant de comparaître. Le 18 juin 2027, date à noter, date à laquelle le Niger ne fera plus partie du traité de la Cour pénale internationale. L'annonce a été confirmée dans un courrier daté de lundi par le secrétaire général des Nations Unies, Antonio Guterres. Niamey reproche à la CPI de faire l'objet de détournements et d'instrumentalisation. D'ici l'année prochaine, le Niger a tout de même toujours l'obligation de coopérer avec l'instance juridique politique internationale. Vous retrouvez les détails sur RFI.fr et dans nos différentes éditions. Le Niger, où le mouvement rebelle FPL a annoncé en début de semaine la libération de son chef Mahmoud Salah, lui qui était détenu en Libye depuis son arrestation par le camp du maréchal Khalifa Haftar. Le FPL, Front Patriotique de Libération, connu pour ses sabotages du pipeline qui transporte le pétrole nigérien vers le Bénin, réclame toujours la libération de l'ancien président nigérien Mohamed Bazoum, renversé en août 2023. Magali Lagrange, les actuelles autorités nigériennes, un temps proche de l'armée de Khalifa Haftar, elles se sont récemment rapprochées du gouvernement de Tripoli.
6: Dans son communiqué annonçant la libération de Mahmoud Salah, le Front Patriotique de Libération remercie Saddam Haftar, le fils de Khalifa Haftar, l'homme fort de l'Est libyen. C'est son armée qui avait arrêté le chef du FPL début 2025. La libération de Mahmoud Salah est une réponse du camp Haftar aux autorités nigériennes, explique Jalel Archaoui, spécialiste de la Libye au Royal United Services Institute de Londres, car le même jour, Niamey avait remis en liberté et renvoyé à Tripoli une vingtaine de ressortissants libyens qui étaient emprisonnés au Niger depuis près d'un an, un geste vu comme un affront par Benghazi qui souhaitait les récupérer. Car parmi eux figure Barhadine Medoun Refi, très actif dans le sud libyen, membre de la tribu des Oulet Souleyman comme Mohamed Bazoum, et proche de personnalités précédemment liées au camp de Khalifa Haftar qui ont depuis rejoint celui de Tripoli. Sa libération est donc vue comme un geste d'amitié du CNSP nigérien envers Tripoli, où le Premier ministre Ali Mahaman Laminzen a séjourné la semaine dernière.
0: Explication signée Magali Lagrange. Les inquiétudes toujours de nombreux pays, nombreuses organisations autour de la situation à El Obeid, capitale du Kordofan du Nord dans le centre du Soudan. Voilà des mois que la ville subit un siège des paramilitaires, les forces de soutien rapide du général Emeti. Beaucoup craignent un scénario similaire à celui d'El Fasher. Et sept pays européens, le Royaume-Uni, la France, l'Allemagne, l'Italie, l'Irlande, la Norvège et les Pays-Bas ont, dans un communiqué, exprimé leur vive inquiétude, soulignant qu'il existait désormais des signes crédibles d'une offensive imminente. Ouda Ibrahim.
7: Cela fait 12 jours que les forces de soutien rapide amassent des renforts autour d'El Obeid, quotidiennement et intensivement frappées. Face à cette escalade dangereuse, la communauté internationale s'alarme sur des risques imminents d'atrocités qui pourraient y être commises, réitérant le scénario d'El Fasher. El Obeid est aujourd'hui l'épicentre de la guerre au Soudan. Elle est privée d'eau, d'électricité et plusieurs centres médicaux ont été visés par des drones des FSR. Les personnes attendent des heures pour acheter de l'eau dont le prix ne fait que grimper. Les quartiers résidentiels sont régulièrement pillés par les drones. Selon les réseaux de médecins soudanais, un camp de réfugiés a été visé lundi, faisant 2 morts et 10 de blessés, dont plusieurs enfants. Ces craintes ne sont pas qu'au niveau international. Selon le président du Parti du peuple soudanais, si la ville d'El Obeid tombe aux mains des FSR, ça sera la fin du Soudan et une séparation du Kordofan et du Darfour.
0: Ouda Ibrahim, il est 7h41 ici à Paris et à l'écoute de Radio France Internationale. Retour sur la visite de Bassirou Diomaye en Allemagne. Le président sénégalais y était pour 48 heures pour ce qui était la première venue d'un dirigeant du continent depuis l'arrivée au pouvoir du chancelier Friedrich Merz. Bassirou Diomaye qui a également rencontré son homologue Frank-Walter Steinmeier. Et au cœur des discussions entre les deux pays, la coopération économique. Pascal Thibault est à Berlin pour RFI.
8: L'Allemagne et le Sénégal travaillent ensemble depuis des décennies dans l'aide au développement, la politique énergétique ou éducative, mais les échanges économiques et les relations politiques entre les deux pays étaient jusqu'à présent moins centrales. L'ambassadeur allemand à Dakar souligne que les milieux économiques allemands ont dans le passé plus investi dans des pays anglophones comme le Ghana, le Kenya ou le Nigeria. Cela doit changer, c'est le message qu'a voulu faire passer Bassirou Diomaye Faye lors d'un forum économique germano-sénégalais, comme lors de sa rencontre avec le chancelier.
9: Les entreprises allemandes ont toute leur place au Sénégal, d'autant plus que nous apprécions la qualité des produits et des services allemands.
8: La visite axée sur la vision Sénégal 2050 a abouti à 240 millions d'euros d'accords. L'énergie et notamment le développement du renouvelable avec le solaire, comme l'électrification de villages figurent parmi les projets évoqués, ainsi que le soutien aux PME ou la formation professionnelle. On peut citer les métiers de l'industrie automobile avec le groupe Daimler Trucks. Friedrich Merz a également salué le développement des relations économiques entre les deux pays et saluer le nouveau code des investissements sénégalais plus favorables aux investisseurs étrangers.
10: Il y a de plus en plus d'entreprises allemandes qui veulent s'engager au Sénégal et notre gouvernement veut soutenir cette tendance. Le Sénégal est un pays dynamique avec une population jeune.
8: Le chancelier a également salué le rôle joué par le Sénégal dans la région, notamment au Sahel, marqué par une forte instabilité. Pascal Thibault, Berlin RFI.
0: À Berlin, il est 7h43. Je vous repasse la main, André Anmela.
11: Nemo en peace, merci à vous. 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
11: Bonjour Babacar Diarra.
13: Bonjour Andréane.
11: À force de subir, la RDC a fini par céder devant la Colombie à Guadalajara.
13: Les assauts étaient trop nombreux côté sud-américain. En plus d'un stade acquis à leur cause, les gardiens des Léopards, Lionel Passi, a repoussé au maximum le coup près avec 8 arrêts. Mais il a fini par céder à la 76e grâce à une frappe de l'opportuniste Daniel Munoz. Le sélectionneur de la RDC, Sébastien De Sabre, analyse avec lucidité la tournée de la rencontre.
14: On est tombé contre une belle équipe de la Colombie, il ne faut pas l'oublier. On a, je pense, repoussé l'échéance parce qu'on a souffert aujourd'hui. Après, on a joué avec nos armes, on a essayé de se défendre. Après, quelques situations, c'est dommage à la fin où je pense qu'on peut égaliser, mais après, on a souffert aujourd'hui. On manque un petit peu de fraîcheur peut-être. Voilà, aujourd'hui, il faut bien récupérer et penser à la finale qu'on a contre l'Ouzbékistan.
13: RDC Ouzbékistan, ce sera dans la nuit de samedi à dimanche à Atlanta.
11: Également dans le cadre de cette Coupe du Monde de foot, coup d'arrêt pour l'Angleterre tenue en échec par le Ghana à Boston.
13: Après une première victoire pleine de promesses face à la Croatie 4-2, les Three Lions n'ont pu faire mieux qu'un 0-0 contre le Ghana. Les Anglais ont pourtant largement dominé cette rencontre, 80% de possession de balle, 19 tirs à 2, sans trouver le chemin. Un défilé par manque de chance et de précision, ennuyeux, pas alarmant non plus selon le milieu anglais Jude Bellingham.
15: Oui, c'est très frustrant. Il faut aussi rendre hommage à leur manière de défendre. Ils ont obtenu exactement ce qu'ils étaient venus chercher dans ce match, même si nous avons eu toute la possession de balles, tous les corners, même si nous avons cadré de nombreuses frappes lointaines. C'est le genre de choses qui arrivent parfois. Il est important pour nous, mais aussi pour vous, de ne pas être trop négatif, de ne pas trop s'emporter. Nous allons maintenant regarder les images de cette rencontre, voir où nous aurions pu mieux faire et nous préparer pour le Panama.
13: Jude Bellingham au micro de Thomas de Saint-Léger. Avant leur troisième et dernier match de poule face au Panama, les Anglais conservent la tête du groupe L grâce à une meilleure différence de but que le Ghana.
11: Ce soir, Babacar, le programme bascule déjà sur les premiers matchs de la troisième journée de cette compétition. Dans le groupe C, le Brésil et le Maroc se livreront un match à distance pour la première place.
13: Les Lions de l'Atlas seront à Atlanta pour conserver leur invincibilité et peut-être aller chercher une deuxième place face à Haïti. Dans le même temps, à Miami, le Brésil défiera l'Écosse. Sur le banc de la Seleção, un homme attirera l'attention. Neymar, de retour dans le groupe alors qu'il était touché au mollet depuis l'entame du Mondial. Les Écossais viseront, eux, la victoire pour, pourquoi pas, dépasser les Brésiliens. Le défenseur Andy Robertson croit en son équipe.
16: Je pense qu'il y a beaucoup de points positifs. Défensivement, on a été plutôt solide jusqu'à présent. Et il va falloir qu'on le soit encore face au Brésil, parce que les joueurs qu'ils ont devant sont vraiment très bons. Il faut qu'on soit un peu meilleur avec le ballon. En deuxième mi-temps, contre le Maroc, je trouve qu'on l'a mieux fait. On a beaucoup mieux maîtrisé le jeu et on a été plus serein dans notre possession. Donc oui, il y a du positif, mais il y a aussi des choses à corriger. Et si, contre le Brésil, on montre la meilleure version de nous-mêmes, alors on se donnera les meilleures chances d'obtenir le résultat dont on a besoin.
13: Écosse-Brésil et Maroc-Haïti. Les deux matchs auront lieu à 22h temps universel. Auparavant, à 19h, le groupe A sera sur le pont avec en simultané Canada-Suisse, duel pour la première place, et Bosnie-Qatar, dont le vainqueur, s'il y en a un, figurera probablement parmi les meilleurs troisièmes avec 4 points.
11: Babacar Diarra pour ce journal de la Coupe du Monde. 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C'est une donnée que les producteurs français regardent avec inquiétude, et cela malgré leurs bons résultats. Cette donnée, c'est la montée en puissance d'un nouvel acteur, la Chine, dans la production de foie gras. Bonjour Alexis Bédu.
17: Bonjour à tous.
11: Avec nous pour la chronique matière première, Alexis, Pékin pourrait bientôt devenir le premier producteur mondial.
17: Oui, les entreprises chinoises productrices de foie gras de canard se multiplient et montent en puissance dans le pays. La demande a fortement augmenté. Le foie gras n'est plus seulement auparavant considéré comme un produit de luxe, il est désormais consommé de façon plus courante, par exemple en accompagnement de plats populaires comme le riz sauté. Changhao Biotechnology prévoit une production de 500 tonnes cette année contre 300 l'année dernière. Tiling Changfang Agriculture devrait atteindre les 1500 tonnes annuelles. Cette hausse rapide de la production à moindre coût a permis à la Chine de devenir le deuxième producteur mondial avec 14 000 tonnes l'an dernier. Le pays commence ainsi à concurrencer sérieusement la France qui reste pour l'instant numéro 1.
11: Concurrence sur le plan des exportations ?
17: Oui, parce que certes, la filière foie gras française s'est bien remplumée l'année dernière après avoir été durement touchée par les épidémies de grippe aviaire, mais la vaccination des canards contre la maladie a fermé certains débouchés à l'exportation. C'est le cas depuis 2023 du Japon qui représentait un quart des exportations françaises. Les producteurs chinois qui se concentraient sur la consommation locale jusque-là se lancent donc désormais à l'international, Moyen-Orient, Asie. Le foie gras chinois est une menace que voit poindre la filière française selon son président Fabien Chevalier. Le match est donc lancé entre les deux pays qui assurent à eux seuls près de 80% du foie gras mondial.
11: Les producteurs chinois sont donc prêts à exporter massivement.
17: Mais cela reste à démontrer. Les normes sanitaires à l'exportation sont très strictes côté chinois. Moins de 5% de la production chinoise a quitté le pays l'année dernière, mais les contrats commencent à s'accumuler. Tiling Changfang Agriculture se prépare à exporter en Asie du Sud-Est et en Europe. D'autres s'attaquent au marché, au Japon ou encore en Russie, des zones délaissées par les producteurs français.
11: Les précisions d'Alexis Bédu du service économie d'RFI pour l'info des matières premières.
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11: C'est parce qu'on s'est d'abord et surtout intéressé aux combattants djihadistes que lui a choisi de se pencher sur l'autre côté du spectre et les femmes. Quel rôle jouent-elles au sein des groupes terroristes et en l'occurrence Boko Haram et ses déclinaisons les plus récentes comme le groupe ISWAP. C'est ce qu'interroge l'auteur et journaliste camerounais David Wanedam dans son dernier livre intitulé « La fabrique à kamikazes » paru aux éditions Saint Graal Ivoirien. Un livre enquête basé sur des témoignages glaçants. David Wanedam en parle avec Christophe Boisbouvier.
18: David Wanedam, bonjour.
19: Bonjour.
18: Dans votre livre « La fabrique à kamikazes », vous racontez l'histoire d'une jeune femme nigériane, Falmata, qui est enlevée par les djihadistes de Boko Haram et qui est progressivement happée par les mécanismes de l'endoctrinement. Pourquoi ce focus sur une jeune femme et pas sur un combattant de Boko Haram ?
19: Parce que la guerre a d'abord été perçue comme une affaire d'homme. Dans la propagande, dans la vidéo, etc. Et tous les matériaux de communication de Boko Haram tournent essentiellement autour des hommes. Et donc ça fait plusieurs années que je couvre la question et ça m'a intrigué évidemment de savoir où étaient donc finalement les femmes. D'où cette question de savoir Falmata comment est venu son parcours, comment elle est devenue une kamikaze, une arme intelligente destinée à détruire. Donc la question vient vraiment de la vague des attentats kamikazes que nous avons eu particulièrement au Cameroun dans la région de l'extrême nord sur la période 2016 jusqu'à 2019.
18: Alors en fait c'est en avril 2014 lors de l'enlèvement de quelques 276 lycéennes à Chibok dans le nord-est du Nigeria, qu'on a découvert le rôle des épouses forcées et des jeunes femmes kamikazes dans la stratégie de Boko Haram. Et vous dites que les malheureuses sont plutôt bien traitées après leur enlèvement. Falmata était, écrivez-vous, une invitée de marque dans un palais de contes de fées.
19: Vous savez, dans l'interprétation de l'islam que fait Boko Haram et ses autres déclinaisons, à savoir Jazz ou bien ISWAP, les femmes sont en réalité au centre de tout. On a pu, par exemple, entendre des éléments clé du mouvement fanfaronné que tant que les femmes accouchent, Boko Haram ne peut pas disparaître. Et donc, il est apparu que la femme est à la fois le socle biologique et le socle idéologique du groupe. Et donc, elles sont porteuses du mouvement dans son présent, mais également dans son futur. Elles sont très, très bien traitées, contrairement à ce que les hypothèses de départ nous donnaient. Et donc, Falmata a trouvé dans cet environnement une famille nouvelle, et qui l'honorait quasiment. Donc, ces jeunes filles, dont elles sont à la fois protégées, mais elles sont aussi instrumentalisées, avant d'être plus tard transformées en armes de terreur.
18: Alors, vous racontez que Falmata, l'héroïne de votre roman, est une forte tête. Elle échappe de justesse à la mise à mort par lapidation. Elle réussit à s'évader, on croit qu'elle va s'en sortir, mais non, parce que quand elle revient parmi les siens, dans la région où elle a été kidnappée, eh bien, on la soupçonne d'être une fille de Boko Haram.
19: Et malheureusement, et ça, on le vit et on le vivra encore, cette réalité-là. Il y a une sorte d'ostracisme vis-à-vis de ceux qu'on soupçonne d'avoir été affiliés ou associés de quelque forme au groupe Boko Haram. Et on vit déjà des situations où des femmes sont ostracisées, sont abandonnées à la périphérie du village et qui préfèrent même parfois retourner au sein du groupe plutôt que de rester là où elles ne sont pas acceptées. Et donc oui, ça génère de la peur dans la communauté qui se dit qu'il y a peut-être une cellule dormante qui est en train de naître au sein du village ou bien de la communauté, au point où les États aujourd'hui, ils arrêtent à peu près tout le monde au faciès ou bien au moindre soupçon.
18: Alors on ne va pas raconter la fin de votre livre qui est haletant. Qu'en est-il aujourd'hui de ces femmes kamikazes qui se faisaient sauter sur les marchés du Nord Cameroun et du Nord-Est du Nigeria? Nous sommes aujourd'hui 5 ans après la mort du chef terroriste Aboubakar Shekau qui a été tué dans la forêt de Sambisa en mai 2021.
19: Le mouvement a su, et ça c'est la capacité des mouvements djihadistes, le mouvement a su s'adapter, faire l'impasse sur, il y a eu un grand débat interne sur l'usage des kamikazes femmes qui avaient été utilisées de façon industrielle par Aboubakar Shekau à son temps. Ça ne veut pas dire que c'est fini. Les attentats ont changé de forme. Les groupes se sont sophistiqués. Ils savent utiliser désormais des drones armés pour collecter du renseignement, pour larguer des explosifs. Et l'intelligence des groupes est telle qu'aujourd'hui, ils n'ont pas besoin des femmes forcément pour aller faire des attentats kamikazes. Les femmes peuvent servir de vecteurs de renseignement, de vecteurs logistiques, notamment en ravitaillant de la bouffe. Elles peuvent entrer dans les marchés plus facilement. Les femmes peuvent se ravitailler en munitions parce qu'elles sont moins perçues comme étant suspectes. Il y a des attentats qui sont commis, notamment aux véhicules béliers qui sont chargés d'explosifs et qui ciblent des camps militaires. Ça, ça n'a pas changé. Ce qui a changé, par contre, c'est l'utilisation qu'ils font des femmes dans les groupes. Parce que oui, il y a des femmes aujourd'hui qui sont destinées à nettoyer, par exemple, des armes. Quand les combattants rentrent de leur bataille, elles nettoient les armes. Elles font la cuisine, elles font les marchés, elles font les champs. Bref, c'est elles qui font tourner la machine djihadiste aujourd'hui. Et donc, ne pas prendre en compte la question de la femme dans ces groupes serait prendre la question à moitié sur ce millefeuille qu'est la question djihadiste dans le bassin du lac Tchad.
18: Mais voulez-vous dire qu'il y a dans la direction de Boko Haram des gens un tout petit peu moins extrémistes que les autres qui ont dit qu'il fallait arrêter d'utiliser les femmes comme kamikazes?
19: Ils n'ont pas renoncé totalement. Ils ont juste trouvé des outils de substitution. Il y a des hommes qui sont kamikazes et qui sont célébrés après les attentats. Donc les attentats de type kamikaze existent toujours, mais elles ont juste changé de forme. Voilà.
18: David Wanedam, je vous remercie.
11: L'auteur et journaliste David Wanedam qui signe le livre Enquête, la fabrique à kamikaze, publié aux éditions Saint Graal Ivoirien. Il répondait aux questions de Christophe Boisbouvier. Autre invité à suivre sur notre antenne, le spationaute Luca Parmitano. Il fera partie de la prochaine mission Artemis 3 et il en parle ce matin avec Arnaud Pontus. Rendez-vous 8h20, heure de Paris. D'abord, avant le journal, c'est la Fabrique du Monde sur RFI. Bonjour Guillaume Nodin.
20: Bonjour Andréane.
11: Guillaume, vous nous parlez ce matin de cette bataille qui se joue dans les couloirs des institutions européennes et en particulier celui de la Commission à Bruxelles et dans les chancelleries des États membres de l'Union européenne. Cette bataille, c'est celle de la direction de la politique étrangère de l'Europe et l'enjeu est de taille.
20: Oui, c'est la conséquence directe des tensions géopolitiques de plus en plus fortes et nombreuses, de la menace russe au Moyen-Orient, en passant évidemment par le dossier ukrainien, ou encore des velléités américaines sur le Groenland ou la défense du continent européen. Pour toutes ces questions de politique étrangère, il existe une structure, le SEAE, c'est le Service européen d'action extérieure, avec à sa tête la haute représentante pour les affaires étrangères, l'Estonienne Kaja Kallas, que l'on présente souvent comme la chef de la diplomatie européenne.
11: Présenté comme ça, ça a l'air très simple, mais ça ne l'est pas tant que ça. Hein.
20: Bien sûr que non, c'est l'Europe. Il y a des désaccords, des rivalités et des ambitions. L'ambition d'Ursula von der Leyen, la présidente allemande de la Commission européenne, est bien connue et documentée, et elle ne voit manifestement pas pourquoi elle laisserait à quelqu'un d'autre ses prérogatives. Elle a par exemple sous sa direction un commissaire à la défense et une autre à la Méditerranée. Une direction générale du Moyen-Orient a été créée et il y a une ambition de coordonner le renseignement. Pour le dire très clairement, selon ce qui remonte des diplomates européens, la tension est très vive entre les deux camps.
11: Et ce n'est pas le seul motif de tension.
20: Oui, la politique étrangère, c'est aussi une prérogative souveraine des États membres et ils n'ont pas tous la même vision. Par exemple, certains trouvent que Kaja Kallas, ancienne première première ministre estonienne est donc particulièrement concernée par la question, est un peu trop offensive avec la Russie quand d'autres voudraient relancer le dialogue. Certains pays très attachés à la question palestinienne, comme l'Espagne et l'Irlande, trouvent qu'elle n'a pas réagi assez vite sur la guerre à Gaza, mais d'autres comme l'Allemagne, très attachée à leur lien avec Israël pour des raisons historiques, s'opposent aux mesures commerciales contre l'État hébreu proposées par la haute représentante.
11: C'est pourquoi, Guillaume, il y a des réflexions pour réformer tout cela.
20: Oui, selon plusieurs médias, la France et l'Allemagne notamment étudieraient une réorganisation pour une meilleure réponse aux situations d'urgence. Un document français, mais non validé par le gouvernement, précise Paris, présente trois options. La première ravirait Ursula von der Leyen, puisque la politique étrangère européenne dépendrait directement de la Commission. La deuxième mettrait les actuels services sous la direction du Conseil, autrement dit des 27 qui décident à l'unanimité. Et la troisième renforcerait le rôle du haut représentant, le poste actuellement occupé par Kaya Kallas et ses services. Un gros poste avec de la visibilité, prestigieux, idéal pour un futur ancien chef d'État ou de gouvernement qui ne voudrait pas totalement changer de vie ou quitter la politique. Kaya Kallas est consciente de ses critiques et elle a écrit à ses 5000 collaborateurs pour les rassurer et leur dire que l'existence de ce service est inscrite dans les traités. Sous-entendu, il faudrait les modifier pour changer quoi que ce soit. Une procédure lourde. Ce n'est donc pas pour demain, c'est l'Europe.
11: Guillaume Naudin pour la Fabrique du Monde. Merci à vous, Guillaume. On vous retrouve tous les matins, juste avant le journal de 6h, temps universel pour ce rendez-vous. Également à retrouver sur notre site et notre application RFI Pure Radio, dans le journal justement à suivre dans un peu plus d'une minute. On parle de ces négociations entre Iran et des États-Unis et principalement de la diplomatie pakistanaise qui agit en coulisses. On l'entendra dans le journal. Restez avec nous.
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22: Om Artois. Mit Christian Röhnspieß. Guten Morgen. Nach den Vorschlägen der Rentenkommission gibt es Diskussionen über die Umsetzung. Die bundesweite Bahnstörung in der Nacht wurde offenbar durch ein fehlerhaftes Software-Update verursacht. In Berlin treffen sich die Staats- und Regierungschefs des sogenannten E5-Formats zur Vorbereitung des NATO-Gipfels. Das Wetter wieder sonnig und heiß bis 38 Grad. Die Bundesregierung will die Empfehlungen der Rentenkommission möglichst 1:1 umsetzen. Arbeitsministerin Baas mahnte im ZDF-Heute-Journal, man dürfe das Gesamtkonstrukt jetzt so wörtlich nicht zerreden. Widerstand kommt auch aus ihrer eigenen Partei. Aus Berlin berichtet Tim Aßmann.
23: Die Jusos sehen eine Erhöhung des Renteneintrittsalters kritisch. Und Manuela Schwesig, SPD-Ministerpräsidentin in Mecklenburg-Vorpommern, betonte, die Vorschläge könnten nicht 1:1 umgesetzt werden. Von den Gewerkschaften kommt weiter Kritik an der Empfehlung, die Rente mit 63 abzuschaffen. Arbeitgeberverbände kritisieren die empfohlene Anhebung ihres Anteils an den Rentenbeiträgen zur Finanzierung der Kapitalrente. Kritisch sieht die Arbeitgeberseite auch die vorgeschlagene Abschaffung beitragsfreier Minijobs. Hier meldet auch die CSU Redebedarf an. Parteichef Markus Söder verwies auf die zahlreichen Minijobs in der Gastronomie.
22: Die Social-Media-Kommission der Bundesregierung legt heute ihren Bericht vor. Bundesfamilienministerin Prien von der CDU hatte die Expertinnen und Experten im Herbst vergangenen Jahres beauftragt, Handlungsempfehlungen zu entwickeln. Offen ist, ob die Kommission ein gesetzliches Mindestalter für die Nutzung von Social-Media-Diensten empfiehlt. Aus Berlin, Nicole Markwald.
1: Wie sieht ein sicheres digitales Umfeld für Kinder und Jugendliche aus? Wie lässt sich Medienkompetenz nicht nur bei Kindern, sondern auch Eltern und Fachkräften stärken? Und welche gesundheitlichen Folgen kann Medienkonsum haben? Das sind nur drei Fragen, mit denen sich die Expertenkommission seit dem vergangenen Herbst beschäftigt hat. Einerseits sollen Kinder und Jugendliche den kompetenten Umgang mit digitalen Medien lernen. Auf der anderen Seite müssen sie vor den Gefahren des Internets geschützt werden. Auf der Grundlage der Handlungsempfehlungen wird Bundesfamilienministerin Karin Prien, CDU, ein Maßnahmenpaket einschließlich gesetzlicher Regelungen vorlegen. Die SPD hat sich klar für ein Social-Media-Verbot für unter 14-Jährige ausgesprochen. Die Union hingegen will kein pauschales Verbot, sondern je nach App differenzieren. Der Deutsche Ethikrat ist gegen eine pauschale Altersregulierung von sozialen Medien. Ein schlichtes Verbot für Kinder und Jugendliche greife zu kurz.
22: Nach der bundesweiten Störung hat sich der Bahnverkehr nach und nach normalisiert. Einzelne Züge können laut Bahn noch ausfallen oder Verspätung haben. Rund 2 Stunden lang standen am späten Abend Züge in ganz Deutschland still. Auch S-Bahnen, die von der DB betrieben werden, waren betroffen. Grund dafür war eine technische Störung des digitalen Bahnfunksystems. Der Experte für Bahndigitalisierung Hans Leister sagte in SWR aktuell, das Funksystem sei als zweiter Kommunikationsweg für Lokführer neben den Signalen auf der Strecke zwingend notwendig.
3: Seit 20 Jahren haben wir das jetzige System GSMR. Das ist ein europäisches Mobilfunknetz, das eben für die Eisenbahn speziell adaptiert ist. Dieses Netz läuft im Prinzip sehr, sehr, sehr stabil. Was gestern Abend passiert ist, war offenbar ein Software-Update, das schiefgegangen ist. Software-Updates macht man dann, wenn idealerweise kein Zug unterwegs ist. Das gibt es aber in Deutschland nicht. Insofern war das natürlich eine größere Störung, die da verursacht war durch diesen Softwareausfall.
22: Der Bahndigitalisierungsexperte Hans Leister. Bundesverteidigungsminister Pistorius plant laut dem Magazin Spiegel, eines der größten Rüstungsprojekte zu stoppen. Den Bau von modernen Fregatten vom Typ F-126 für die deutsche Marine. Grund sind demnach steigende Kosten und immer weitere Verzögerungen. Das Rüstungsprojekt soll bislang mehr als 2 Milliarden Euro gekostet haben. Die deutsche Marine soll jetzt stattdessen 8 Schiffe vom deutschen Hersteller TKMS bekommen, für knapp 13 Milliarden Euro, so der Spiegel. Diese seien deutlich kleiner als die F-126. In Berlin empfängt Kanzler Merz am Nachmittag die Staats- und Regierungschefs aus Frankreich, Großbritannien, Italien und Polen. Bei dem Treffen im sogenannten E5-Format wollen die Verbündeten unter anderem ihren Kurs für den anstehenden NATO-Gipfel in der Türkei abstimmen. Aus dem Hauptstadtstudio Christina Nagel.
4: Möglichst einig wollen die 5 Staats- und Regierungschefs beim NATO-Gipfel auftreten, bei dem es einmal mehr um die Frage geht, wie die Lasten im Bündnis künftig verteilt werden. Vor allem dann, wenn die USA schneller als erwartet ihr Engagement in Europa zurückfahren. Es gilt den USA, allen voran US-Präsident Trump, zu demonstrieren, wie viel Europa bereits für die eigene Sicherheit tut. Ihn milde zu stimmen und im Boot zu halten, bleibt eine zentrale Aufgabe. Es dürfte aber auch um die Stimmung in den eigenen Reihen gehen. Dass sich Deutschland, Frankreich und Großbritannien zuletzt eng im sogenannten E3-Format abgestimmt und erste diplomatische Schritte in Richtung Moskau unternommen hatten, war in Polen und Italien auf Kritik gestoßen. Vor allem Warschau drängt darauf, eng eingebunden zu werden, wenn es um die Ukraine geht.
22: Zum E5-Treffen in Berlin wird auch NATO-Generalsekretär Rutte zugeschaltet. Er ist gerade in Washington und trifft sich danach mit US-Präsident Trump. Nach dem tödlichen Angriff auf einen Zugbegleiter im Kreis Kaiserslautern beginnt heute der Prozess gegen den mutmaßlichen Täter. Der Mann ist in 2 Brücken wegen Körperverletzung mit Todesfolge angeklagt. Die Staatsanwaltschaft hatte ihm ursprünglich Mord vorgeworfen. Der Beschuldigte soll bei Landstuhl schwarz gefahren sein und den Fahrkartenkontrolleur so schwer am Kopf verletzt haben, dass er im Krankenhaus starb. Der Fall hat eine bundesweite Diskussion über mehr Sicherheit für Bahnmitarbeiter ausgelöst. Bei der Fußballweltmeisterschaft hat England den vorzeitigen Einzug in die K.O.-Runde verpasst. Die Engländer haben in der Nacht 0:0 gegen Ghana gespielt. Im zweiten Spiel dieser Gruppe hat Kroatien Panama mit 1:0 besiegt. Panama ist damit vorzeitig ausgeschieden. Am Abend hatte Portugal Usbekistan mit 5:0 geschlagen. Kolumbien und die Demokratische Republik Kongo trennten sich am frühen Morgen 1:0. Kolumbien zieht damit vorzeitig in die K.O.-Runde ein. Das waren die Nachrichten.
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6: Mit Andreas Fischer, guten Morgen. Und es ist ein warmer Morgen und heute wird es auch wieder heiß in Deutschland, so wie die letzten Tage. Bei Temperaturen bis 40 Grad könnte am Freitag sogar der bisherige Hitzerekord für den Monat Juni fallen. Die aktuelle Wetterlage hat auch wieder die Diskussionen über Hitzeschutz an Schulen angeheizt. Und vor allem darüber, ab wann es Hitze freigeben sollte. Der baden-württembergische Bildungsminister Andreas Jung von der CDU möchte mehr Verbindlichkeit reinbringen. Also, dass Schulen nicht Hitze freigeben können, sondern es ab einer bestimmten Temperatur auch müssen. Außerdem sollen Schulen künftig die Temperatur im Klassenzimmer als Maßstab nehmen und nicht die Außentemperatur, das hat Jung im SWR gesagt. Martina Scherer ist Vorsitzende des baden-württembergischen Philologenverbands. Sie ist selbst Lehrerin für Mathe und Musik in Pforzheim. Frau Scherer, Sie sind schon an der Schule. Wie warm ist jetzt schon im Klassenzimmer?
7: Also ich habe hier den Arbeitsraum gewählt und ich muss das Fenster zulassen, dass Sie mich hören und mir läuft die Brühe an allen Stellen raus. Es konnte ja auch keiner lüften über Nacht, weil wir müssen nachts ja auch die Fenster geschlossen halten. Das kann man nicht so machen wie zu Hause, dass man nachts durchlüftet, sondern wir haben jetzt morgens nur von 7 bis 7.45 Uhr die Chance, kurz einmal quer zu lüften und danach kommt ja nur noch Hitze rein.
6: Drück mal die Daumen, dass Sie das Klassenzimmer noch gekühlt bekommen. Ab welcher Temperatur würden Sie denn sagen, da ist kein vernünftiger Unterricht mehr möglich?
7: Also wenn gar kein Lüftchen geht und man überhaupt nicht mehr querlüften kann, dann triefen alle schon so ab 27 Grad vor sich hin. Ich kann Ihnen jetzt nicht sagen, wie genau die Arbeitsschutzbestimmungen sind, wie viel Grad es sein darf. Aber wenn alle nur noch im Wasser sitzen sozusagen, dann ist kein Arbeiten und kein Denken mehr möglich.
6: Bislang liegt die Verantwortung, ob es hitzefrei gibt, ja bei den Schulen selbst. Wie finden Sie es, wenn Bildungsminister Andreas Jung jetzt verbindliche Regeln für alle ins Spiel bringt?
7: Solche Regeln stützen die Schulleitungen und geben ihnen Sicherheit bei ihren Entscheidungen. Von daher begrüßen wir das. Aktuell ist es ja immer so, dass die Schulen sich miteinander absprechen. In Pforzheim zum Beispiel sprechen sich alle Schulen ab, wie wird es diese Woche gehandhabt, dass es keine Unterschiede gibt und auch keine Ungerechtigkeiten sozusagen auftauchen. Von daher ist es wichtig, dass die Schulleitungen wissen, wann dürfen sie, wann sollen sie und wann müssen sie. Das würde zusätzliche Unterstützung bringen.
6: Und wie erleben Sie das gerade im Schulalltag? Wird da viel diskutiert unter Schulleitungen, Lehrerinnen und Lehrern und Eltern, ob jetzt hitzefrei gerade angebracht ist oder nicht?
7: Also bei uns ging diese Diskussion am Sonntagmittag los und da gab es auch schon die erste Entscheidung. Unsere Schulleitung war am Sonntag gleich tätig und hat uns informiert, dass erstmal bis Mittwoch Hitze freigegeben wird. Das heißt, die Schulleitungen in Pforzheim haben sich auch am Wochenende dazu abgesprochen und wir bekamen am Sonntagmittag um 12.30 Uhr als Kollegium die Information, wie vorzugehen ist.
6: Und wie Sie gerade gesagt haben, verbindliche Kriterien würden dann natürlich allen dran helfen. Dann müsste man sich nicht extra erklären, sondern hätte was in der Hinterhand. Jetzt bedeutet ja hitzefrei nicht automatisch, dass Kinder und Jugendliche dann einfach nach Hause gehen. Schulen haben ja auch eine Aufsichtspflicht und manche Eltern können ihre Kinder jetzt nicht spontan früher abholen. Welche pragmatischen Lösungen braucht es da?
7: Gut, bei uns an der Schule, wir versuchen dann für die Kinder, die in der Betreuung noch bleiben, aus besagten Gründen, die Sie nannten, kühlere Räume zu finden. Doch ganz so viel Auswahl hat es nicht. Für die Betreuung findet sich dann schon ein Fleckchen an der Schule, wo es noch einen kühleren Raum gibt. Das reicht aber im normalen Betrieb nicht. Und da versucht man dann einfach, das möglichst angenehm zu machen, vielleicht auch ein bisschen in den Schatten von einem Baum zu sitzen, was an meiner Schule jetzt möglich ist. Aber in vielen Innenstadtschulen gibt es das ja gar nicht. Die sind ja mitten in der Stadt.
6: Und solche langen Hitzephasen, wie wir sie gerade erleben, werden durch den Klimawandel ja auch weiter zunehmen. Immer nur vielleicht früher mit dem Unterricht aufhören kann da ja auch nicht die Lösung sein. Was sollten Schulen sonst noch tun, damit sie besser gegen Hitze gerüstet sind?
7: Es gibt ja zwei unterschiedliche Modelle. Bei uns wird der Unterricht dann diese Woche entweder nach der fünften oder nach der vierten Stunde gekappt. Manchmal gibt es aber auch einen Sommerstundenplan, dass die Unterrichtsstunden kürzer sind, dass dann nicht immer die gleiche fünfte, sechste Stunde ausfällt. Was wir ansonsten an Schulen benötigen, wäre halt die Voraussetzung, dass man auch besser lüften kann. Es müssen Rollos da sein, es müsste vielleicht Lüftungsanlagen geben, Ventilatoren. Ich meine, alle Schulen mit Klimaanlagen auszustatten, ist vielleicht utopisch gesehen, aber wenn umgebaut wird oder wenn saniert wird oder wenn Schulen erneuert werden, dann sollte daran auf jeden Fall gedacht werden, dass sich die wetterlichen Gegebenheiten ändern und dann könnte man so etwas mit einplanen.
6: Martina Scherer war das hier in SWR aktuell. Sie ist Vorsitzende des Baden-Württembergischen Philologenverbands und selbst Lehrerin für Mathe und Musik in Pforzheim. Hitzefrei für Schülerinnen und Schüler ist eine prima Sache. Immerhin müssen sie nicht konzentriert dem Unterricht folgen. Aber in den Klassenräumen bleibt es natürlich heiß oder auch zu Hause in den Wohnungen. Deswegen sind kühle Orte bei diesen Extremtemperaturen sehr begehrt. Die Stadt Trier hat vor 2 Jahren damit begonnen, solche Orte in der Innenstadt zu empfehlen, an denen man sich schnell mal abkühlen kann. SWR-Reporter Marc Steffgen hat sich gestern bei mehr als 33 Grad einige der Tipps angeschaut.
0: Hier am Brunnen hinter mir, da könnte man sich schön abkühlen, aber das geht natürlich nicht. Aber es gibt noch eine andere Alternative, und zwar auf dem Geoportal der Stadt Trier. Da werden kühle Orte in der Stadt genannt. Und einen davon, den werde ich mir jetzt mal anschauen, das ist die St. Gangolf-Marktkirche am Trierer Hauptmarkt.
8: Ja, der Gang in die Kirche, der hat sich definitiv gelohnt. Der Temperaturunterschied im Vergleich zu draußen beträgt 5 Grad. Die Kirche, die begrüßt übrigens jeden, der hier in Kirchen des Bistums Abkühlung sucht. Denn sie sagt, eine Kirche, die ist nicht nur für den Gottesdienst da, sondern auch um Kraft zu schöpfen. Und Abkühlung bei der Hitze, das bedeutet ja auch Kraft zu schöpfen.
0: Ja, die Palme, die passt wirklich im Moment zu den Temperaturen, denn es ist tropisch warm hier vor der Porta Nigra. 40 Grad haben wir hier eben gemessen. Das Schöne, die römischen Altertümer wie Porta Nigra, wie Kaiserthermen, die gelten auch als kühle Orte.
9: Ja, angenehm. Angenehmer als hier draußen auf alle Fälle. Aber es wird ja heute noch heiß aus. Ist ja noch nicht der Anfang. Ist ja nur der Anfang, ne?
0: Ja, aber es ist ja wirklich offiziell im Geoportal empfohlen als kühler Ort zum Abkühlen.
9: Ja, kann man wirklich nutzen.
10: Weiter geht es ins benachbarte Museum am Simeonstift. 6 Euro Eintritt, die sich lohnen.
0: Ja, Frau Kutakos, hier ist ja wirklich total angenehm. Warum ist das so?
24: Wir sind hier im Neubau, wo gerade unsere neue Sonderausstellung aufgebaut wird zu den 20er Jahren. Und hier läuft tatsächlich schon die Klimaanlage, weil hier auch schon Exponate stehen. Und deshalb ist es konstant temperiert auf angenehme 21,5 Grad.
0: Das Schöne ist, es gibt ja auch einen Punkt kühle Orte mit und am Wasser. Da sind Brunnen dabei, aber auch kostenlose Wasserspender wie der hier. Also kühles, erfrischendes Wasser, wunderbar.
10: Fazit, es gibt genug kühle Orte in Trier. Einfach mal auf der Homepage der Stadt nachschauen.
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6: Gestern hat die Rentenkommission ihre Vorschläge für eine Rentenreform in Deutschland gemacht. Und das, was sie erarbeitet hat, soll so auch umgesetzt werden, so heißt es zumindest von der Bundesregierung. Es wird höchste Zeit. Denn was die Kommission auch klar gemacht hat, dieser Generationenvertrag bei der Rente, also dass die Jungen einzahlen und die Älteren ihren Ruhestand genießen können, der funktioniert immer weniger. Was sagen aber diejenigen, die diesen Vertrag in Zukunft erfüllen sollen, zu den Vorschlägen? Menschen, die heute noch zur Schule gehen, in wenigen Monaten vielleicht schon eine Ausbildung starten? Michael Herr aus unserer Wirtschaftsredaktion berichtet.
25: Wie können Renten finanziert werden?
26: Dagmar Limmeroth steht vor ihrer Oberstufenklasse im Wirtschaftsgymnasium West in Stuttgart. Auf dem Stundenplan steht Vermögenswirtschaft, auf der Tagesordnung die Rente. Immer mehr Rentnerinnen und Rentner und immer weniger Beitragszahler. Dass die Politik dieses Problem so lange vor sich hergeschoben hat, findet der 17-jährige Lukas Nolte ein Stück weit unfair.
27: In gewisser Weise verstehe ich die Ungerechtigkeit natürlich, weil letztendlich sind die Leute, die Politik machen, nicht die Leute, die es dann am Ende betrifft. Trotzdem ist es natürlich irgendwo enttäuschend, wenn man halt eigentlich nicht so wirklich berücksichtigt wird, sei es durchs Rentenpaket oder sei es durch Wehrpflichtgesetze.
25: Was passiert mit eurer Rente, wenn wir dieses Szenario haben.
26: Das aktuelle Szenario für die Schüler hier, die gesetzliche Rente allein, wird wegen der demografischen Schieflage kaum reichen. Die 17-jährige Nayeli Schneider lässt dieser Gedanke nicht kalt.
13: Ja, also ich finde es auf jeden Fall auch sehr besorgniserregend, weil dadurch auch einfach die Chance von Altersarmut betroffen zu werden auch einfach stetig steigt.
26: Die Altersarmut von morgen, heute anpacken. Das ist das große Ziel der Reformvorschläge, die die Rentenkommission vorgelegt hat. Künftig könnte es eine Zusatzrente geben, die am Kapitalmarkt angelegt werden soll. Aurelius Reuter vom Stuttgarter Wirtschaftsgymnasium bleibt trotzdem skeptisch.
14: Wenn ich jetzt die Wahl hätte, dann würde ich lieber nicht in die Rente einzahlen, aber dafür auch keinen Anspruch haben auf Rente. Aber es würde natürlich auch Probleme mit sich bringen, dass eben Leute dann sich nicht privat selber für sich selbst vorsorgen. Und die kann man dann ja nicht einfach so dann im Stich lassen, sage ich mal.
26: Schmerzhafte Schritte sollen das verhindern, gerade beim Renteneintrittsalter. Vorgeschlagen wird eine zwingende, schrittweise Anhebung der Altersgrenze. Lehrerin Dagmar Limmeroth hält von diesem Ansatz wenig.
25: Ich hätte es gern gesehen, wenn man einfach gesagt hat, ich hätte die Option, das. Also wenn ich als Mensch die Option habe, ich kann bis 70 arbeiten, wenn ich will. Wenn ich aber dann nur bis 63 arbeiten bin, dann bin ich verantwortlich, kümmere mich um meine eigene Rente.
26: Die Schulstunde Vermögenswirtschaft geht dem Ende entgegen, genauso wie das Berufsleben von Lehrerin Dagmar Limmeroth. Sie dürften die Reformvorschläge kaum mehr persönlich betreffen. In knapp 5 Wochen geht sie in Ruhestand.
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6: Es wird wieder heiß heute. Die Temperaturen steigen schnell an. Am Nachmittag werden es dann 31 Grad im Schwarzwald, 34 Grad am Bodensee und 38 Grad an der Mosel. In den kommenden Tagen wird es noch ein bisschen heißer. Morgen sind an manchen Orten 39 Grad möglich. Am Freitag und Samstag sogar 40 Grad. Das wäre ein neuer Rekord für den Juni. Am Wochenende kann es dann örtlich Gewitter geben.
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6: Eine Störung hat in der Nacht den Zugverkehr bundesweit lahmgelegt. Der Digitalfunk war ausgefallen. Inzwischen läuft der Zugbetrieb laut Bahn wieder. Der Experte für Bahndigitalisierung Hans Leister hat heute früh hier in SWR aktuell erklärt, dass bei Ausfall des Funks, auch wenn die Signale noch funktionieren, kein Zug fahren darf. Diese doppelte Sicherheitsvorkehrung sei vorgeschrieben. Das ganze Interview mit ihm hören Sie in einer Viertelstunde nach den Nachrichten um 8:30. Die Regierungsparteien Union und SPD haben die Empfehlungen der Rentenkommission, die gestern offiziell übergeben wurde, als ausgewogenes Paket gelobt. Kanzler Merz sagt, er wolle dieses Paket in seiner Gesamtheit umsetzen. Arbeitsministerin Baas spricht von einem Gesamtkunstwerk. Nach dem tödlichen Angriff auf einen Zugbegleiter bei Landstuhl beginnt heute der Prozess gegen den mutmaßlichen Täter in Zweibrücken. Nach dem Angriff hatte es bundesweit eine Diskussion über die Sicherheit in Zügen gegeben. Die Bundesnetzagentur startet heute ihre zweite Mobilfunkmesswoche. Sie will damit einen Überblick bekommen, wo es beim Handyempfang noch Probleme gibt. Jeder und jede kann dazu Funklöcher in einer speziellen App melden.
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6: Sie haben es gerade im Nachrichtenüberblick gehört. Gestern Abend ab 22.30 Uhr ging bei der Bahn in Deutschland für ein paar Stunden gar nichts mehr. Weil der digitale Bahnfunk GSMR ausgefallen war, blieben bundesweit alle Züge stehen. Davon war auch diese Reisende am Mannheimer Hauptbahnhof betroffen.
15: Also ich muss Richtung Karlsruhe und die Züge, die in die Richtung fahren, sind ausgefallen. Ich glaube, es ist einer vor einer halben Stunde gefahren. In der App stand, um 0.24 Uhr würde er fahren. Ich habe ihn leider aber verpasst, weil er dann doch um 0.02 Uhr schon gefahren ist. Und der nächste kommt jetzt erst in einer Stunde. Ja, mal schauen, ob ich hier bleibe oder ob ich doch bei einer Freundin schlafe.
6: Ja, viel Geduld war da gefragt bei den Reisenden in der Nacht. Erst nach Mitternacht konnte die Bahn dann mit einem Notfallsystem die Lage wieder stabilisieren. Die Züge sind wieder unterwegs. Aber für viele Fahrgäste war es eine lange Nacht an den Bahnhöfen. Auch in Ulm, berichtet Christine Janke.
16: Wie die Fahrgäste dann weiterkommen sollten, war erstmal unsicher, auch weil einfach nicht klar war, wie lang die Störung dauert. Die Bahn hat dann schließlich Taxigutscheine ausgegeben und für größere Gruppen und die dringendsten Fälle auch wurden Ersatzbusse organisiert. Das ist aber nicht für alle gegangen. Viele haben stundenlang auf eine Lösung gewartet. Kurz nach Mitternacht hieß es dann am Ulmer Bahnhof, die Züge fahren wieder. Verspätungen und Zugausfälle gab es trotzdem noch. Heute Morgen sieht es an den Bahnhöfen wie in Ulm und Aalen aber wieder gut aus. Fast alle Züge fahren.
6: eine Nacht am Bahnhof verbringen. Nicht gerade ein Traum für Reisende, aber irgendwie ging es dann doch. Das hat auch unsere Reporterin Silke Mehring am Berliner Hauptbahnhof erlebt.
2: Lange Schlangen vor dem gläsernen Infoschalter, ratlose Gesichter vor den Anzeigetafeln. Bis kurz nach Mitternacht noch sieht es so aus, als würde in dieser Nacht gar kein Zug mehr fahren. Viele wissen nicht, was sie machen sollen, wo sie hin sollen. Und auch die Bahnmitarbeiter können ihnen nicht weiterhelfen. Die Preise für Hotelzimmer in der Nähe schießen plötzlich in die Höhe. Wer sich fürs Warten entscheidet, kann kurz nach Mitternacht wieder neue Hoffnung schöpfen. Plötzlich rollt eine S-Bahn, dann folgt der erste ICE. Die Durchsagen überlagern sich. Einmal ist zu hören, dass ein Zug mit 200 Minuten Verspätung losfahren wird. Andere Züge kommen gar nicht mehr. Manche Bahnkunden sind genervt, manche wirken resigniert, andere nehmen es gelassen. Denn immerhin, der Hauptbahnhof ist klimatisiert.
6: Und wenn Sie heute früh auf die Bahn angewiesen sind, dann empfiehlt sich's mal im DB-Navigator nachzuschauen, ob auch alles klappt. Denn es kann noch ein bisschen ruckeln, bis alle Züge wieder nach Plan fahren. Und wir informieren Sie über die Folgen der Störung auch weiterhin unter swraktuell.de.
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6: Wenn man irgendeinen langen Text auf der Arbeit vor sich hat, dann freut man sich ja eher so mittelmäßig drüber, den lesen zu müssen. Dabei kann Lesen, vor allem Vorlesen, richtig Spaß machen. Auch schon als Kind. Das zeigt Sahra Merdivan aus Erlenbach im Kreis Heilbronn gerade ziemlich eindrucksvoll. Sie ist nämlich baden-württembergische Landessiegerin beim Vorlesewettbewerb. Jedes Jahr wird der vom Börsenverein des Deutschen Buchhandels veranstaltet. Heute darf Sacher beim Bundesfinale im Europapark in Rust antreten, gegen die 15 anderen besten Vorleserinnen und Vorleser aus Deutschland und das alles mit 12 Jahren. Sacher, heute Nachmittag sitzt du dann vor einer großen Jury. Wie groß ist denn dein Lampenfieber auf einer Skala von 1 bis 10?
11: Ich würde sagen 7. Also ich bin schon ein bisschen aufgeregt und nervös.
6: Klar, ist ja auch ein Riesenwettbewerb. Ein bisschen kennst du das Ganze ja schon. Du hast ja schon mehrere Vorentscheide gewonnen. An deiner Schule ging es los. Dann warst du beim Stadtentscheid, beim Regionalentscheid und am Ende hast du dann auch das Landesfinale in Stuttgart gewonnen. Ist das schon ganz normal für dich, davor zu lesen oder jedes Mal aufs Neue aufregend?
11: Also ja, ich habe mich schon gut dran gewöhnt.
6: Was ist denn das am Vorlesen, was dir so Spaß daran macht?
11: Also ich finde Bücher einfach toll und ich finde es schön, dass es sowas auch gibt, dass man in die Geschichten eintauchen kann und sich halt die Situation der Charaktere vorstellen kann und so.
6: Und wann hast du so richtig mit dem Lesen angefangen? Wie alt warst du da? Weißt du das noch?
11: Also bevor ich in die Schule gegangen bin, habe ich schon so ein paar kleine Texte und so gelesen.
6: Und was liest du am liebsten?
11: Eigentlich unterschiedlich, aber eher so zum Beispiel Fantasy-Bücher, ja, so Abenteuer und so.
6: Hast du da gerade auch ein Lieblingsbuch, das dir besonders gut gefällt?
11: Ja, also Die goldene Schreibmaschine gefällt mir ziemlich gut. Das habe ich auch bei meinem ersten Entscheid gelesen. Es ist ziemlich spannend und man möchte immer weiterlesen und so. Also man kann sich da richtig in die Geschichte reinwickeln.
6: Jetzt für den Wettbewerb, fürs große Finale, da hast du vor ein paar Tagen ein Buch zugeschickt bekommen, das du jetzt ganz schnell lesen musstest, um dir dann selber eine Stelle auszusuchen, die du vorlesen willst. Wie dick war denn das Buch, das du bekommen hast?
11: Also hat 300 Seiten.
6: Wenn du dann da auf der Bühne bist und das vorliest, worauf musst du besonders achten, damit es gut wird?
11: Dass ich laut lese, betone und halt auch Pausen einhalte.
6: Du hast vorhin schon gesagt, du bist ja schon recht aufgeregt jetzt vor dem Finale. Was wünschst du dir, wie es laufen soll dann auf der großen Bühne?
11: Ich möchte keine Fehler machen beim Lesen. Und das Wichtige ist ja eigentlich auch, Spaß haben und so. Also wäre jetzt schön, wenn man gewinnt, aber ja, geht ja eher so um Spaß haben und es auch genießen, weil sowas nicht jedes Mal halt gibt.
6: Sacha Merdivan war das. Sie ist 12 Jahre alt und steht heute im Bundesfinale des Vorlesewettbewerbs. Da drücken wir natürlich beide Daumen. Und von einem Lesewettbewerb jetzt zu einem Wettbewerb, bei dem eine runde Kugel eine große Rolle spielt.
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6: Mit Achim Scheu.
1: Schönen guten Tag. Natürlich ist das die Fußball-Weltmeisterschaft. In der abgelaufenen WM-Nacht hat Kolumbien gegen die Demokratische Republik Kongo knapp mit 1:0 gewonnen. Florian Winkler fasst das Spiel zusammen.
3: Knapp, aber verdient gewann Kolumbien gegen den Kongo. Die Südamerikaner waren über die komplette Spieldauer das bessere Team, hatten zahlreiche gute Möglichkeiten, scheiterten jedoch vor allem in der Anfangsphase am starken kongolesischen Keeper Mpasi. Es wurde ein Geduldsspiel für die Kolumbianer, die in der 76. Minute erst durch den Treffer von Abwehrspieler Daniel Munoz erlöst wurden. La Tricolor sichert sich mit dem zweiten Sieg in der Gruppe K frühzeitig das Ticket für das 16. Finale bei dieser WM. Der Kongo hat im letzten Gruppenspiel mit einem Sieg gegen Usbekistan noch die Chance, in die K.O.-Phase einzuziehen.
1: Ja, Kolumbien ist also durch, trotz des klaren Erfolgs für Portugal. Die Portugiesen siegten mit 5:0 gegen Usbekistan mit 2 Treffern von Cristiano Ronaldo. Philipp Hofmeister war dabei.
17: Gegen den kollektiv überforderten WM-Neuling Usbekistan überzeugte der 41-jährige Ronaldo mit 2 Toren, aber auch mit Spielfreude und Einsatz wurde von den knapp 70.000 Fans in Houston bei jedem Ballkontakt frenetisch abgefeiert und krönte sich obendrein zum ersten Spieler überhaupt, der bei insgesamt 6 Weltmeisterschaften trifft. Ein Eigentor des usbekischen Keepers Nuno Mendes und Joker Rafa Leao sorgten für die weiteren Treffer und für den auch in der Höhe verdienten 5:0-Sieg der Portugiesen, die erstmals zeigten, was in ihnen steckt.
1: Ja, und in der Gruppe L konnte mit Favorit England gegen Ghana keine Tore schießen. Endstand 0:0 für das Team von Harry Kane, der das Ganze aber nicht allzu negativ bewerten will.
18: Es war nicht unser bestes, es war aber auch nicht unser schlechtestes Spiel. Ghana war ein guter Gegner, gut organisiert. Wir mussten geduldig sein. Die Chancen waren da, aber insgesamt ein Punkt ist ein Punkt. Weiter geht's.
1: In der England-Gruppe ist Kroatien jetzt Gruppendritter, hat gute Chancen aufs Weiterkommen, dank eines 1:0-Erfolgs gegen Panama. Panama wiederum ist ausgeschieden. Und heute geht's dann nahtlos weiter mit der WM. Die letzten Gruppenspieltage beginnen, heißt, die Duelle je Gruppe werden auch zeitgleich angepfiffen. Michael Küster schaut voraus.
19: Den Anfang macht um 21 Uhr die Gruppe B, in der sich noch alle Mannschaften Hoffnungen aufs Weiterkommen machen dürfen. Bei Schweiz gegen Kanada geht es um den Gruppensieg. Außerdem trifft Katar auf Bosnien-Herzegowina. Ab Mitternacht will in Gruppe C Schottland den Brasilianern den Gruppensieg verderben. Zeitgleich trifft Marokko.

0: 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Heidenheims Fußballrekordspieler Marc Schnatterer verstärkt künftig das Trainerteam um Chefcoach Frank Schmidt beim FCH. Der 40-Jährige unterschrieb einen Vertrag beim Bundesliga-Absteiger. Schnatterer ist Rekordtorschütze des Vereins und als Co-Trainer soll sein Schwerpunkt auf dem Offensivspiel, Standardsituationen und der Einzelspielerentwicklung beim Zweitligisten liegen. Das war's vom Sport für den Moment in SWR aktuell, die Zeit ganz genau 8.29 Uhr.
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2: Der ICE bleibt plötzlich mitten auf der Strecke liegen, keine S-Bahn fährt mehr und auch Güterzüge stehen still. Genau das ist in der vergangenen Nacht passiert. Bundesweit kam der Bahnverkehr zum Stillstand. Ursache dafür war nach Angaben der Deutschen Bahn eine IT-Störung. Der digitale Bahnfunk war ausgefallen. Warum ohne dieses System nichts mehr geht, frage ich gleich in rund 5 Minuten den Experten für Bahndigitalisierung Hans Leister. Mein Name ist Andreas Fischer. Ich wünsche Ihnen einen schönen Mittwochmorgen.
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2: Und auch an diesem Mittwoch wird's wieder heiß. Am Nachmittag werden es 31 Grad im Allgäu, 34 Grad am Bodensee und 38 Grad an der Mosel und in der Pfalz.
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4: Und damit herzlich willkommen zu dieser Landtagssitzung. Es ist die letzte vor der Sommerpause und es ist auch ziemlich heiß heute hier im Saarländischen Landtag. Wir aus der SR Landespolitikredaktion begleiten Sie durch diesen Tag. Gerade fehlen noch einige Abgeordnete im Plenum. Das heißt, es wird noch ein paar Minuten dauern, bis die Sitzung tatsächlich losgeht. Zeit für uns dann nochmal auf die Tagesordnung zu schauen. Das Plenum wird gleich starten mit einer Regierungserklärung des Innen- und auch Sportministers Reinhold Joost zu den Special Olympics, die ja letzte Woche im Saarland stattgefunden haben. Das ist also der erste Punkt auf der Tagesordnung. Darüber hinaus wird es heute auch um eine höhere Besoldung für Grundschullehrer gehen. Dazu gibt es tatsächlich Anträge von allen Fraktionen, also von der SPD, der CDU und auch der AfD-Fraktion. Und während die CDU und die AfD fordern, eine höhere Besoldung so schnell wie möglich und auch noch in dieser Legislaturperiode auf den Weg zu bringen, steht die SPD-Fraktion da an der Seite der Landesregierung. Die sagt, diese Legislatur wird das nichts mehr, will aber schon alles vorbereiten in die Richtung. Das wird also eine spannende Debatte im Laufe des Tages. Und darüber hinaus wird es heute auch noch um die UN-Behindertenrechtskonvention gehen. Der Landtag wird dazu debattieren. Grundsätzlich kann man sagen, es sind sehr viele Punkte auf der Tagesordnung. 29 insgesamt. Das heißt, die Sitzung wird wahrscheinlich auch bis in den späten Abend dauern. Und sie wurde ja tatsächlich auch eine Stunde vorverlegt, unter anderem wegen der ziemlich hohen Temperaturen hier im Saarland. Und jetzt eröffnet Frau Vincent, die Landtagspräsidentin, auch die Sitzung. Ich wünsche Ihnen einen schönen Vormittag. Mein Name ist Denise Friemann.
5: Liebe Kolleginnen und Kollegen, meine sehr verehrten Damen und Herren, ich eröffne die 49. Sitzung des Landtages und heiße Sie dazu alle herzlich willkommen. Zur heutigen Sitzung darf ich ganz herzlich eine Gruppe des FEJ-Lehrgangs 2025-26 begrüßen, die unter Leitung von Janine Schording sowie Frau Oes und Herrn Lesch bei uns zu Gast sind. Seien Sie uns herzlich willkommen. Ebenso herzlich begrüßen möchte ich heute Morgen Vertreter der Special Olympics Familie und stellvertretend hier die Präsidentin von Special Olympics Deutschland, Christiane Krajewski, und auch Herr Alexander Intermark als Präsident von Special Olympics Saarland. Seien es auch Sie uns mit allen weiteren Vertreterinnen und Vertretern hier herzlich willkommen. Im Einvernehmen mit dem erweiterten Präsidium und aufgrund einer interfraktionellen Absprache habe ich den Landtag des Saarlandes für heute 8.30 Uhr einberufen und die Ihnen vorliegende Tagesordnung festgesetzt. Die Ministerpräsidentin Anke Rehlinger hat mit Schreiben vom 22. Juni mitgeteilt, dass der Minister für Inneres, Bauen und Sport, Herr Reinhold

0: Joost beabsichtigt in der heutigen Landtagssitzung eine Regierungserklärung zu dem Thema »Das Saarland kann nur gewinnen« abzugeben. Die Fraktionen sind übereingekommen, hierfür eine Aussprache in Höhe eines ganzen Redezeitmoduls vorzusehen. Wer dafür ist, dass wir so verfahren, den bitte ich um ein Handzeichen. Wer ist dagegen? Wer enthält sich der Stimme? Dann verfahren wir so. Zu Punkt 7 der Tagesordnung. Erste Lesung des von der CDU-Landtagsfraktion eingebrachten Gesetzes zur erprobungsweisen Befreiung kommunaler Gebietskörperschaften von landesrechtlichen Regelungen. Kommunales Regelungsbefreiungsgesetz, Drucksache 17-2280, hat die SPD-Landtagsfraktion mit der Drucksache 17-2297 den Antrag betreffend Saarland einfacher, schneller und moderner machen, Effizienzpaket konsequent umsetzen, eingebracht. Wer dafür ist, dass der Antrag Drucksache 17-2297 als Punkt 28 in die Tagesordnung aufgenommen wird, den bitte ich, eine Hand zu erheben. Wer ist dagegen? Wer enthält sich der Stimme? Dann stelle ich fest, dass der Antrag Drucksache 17-2297 als Punkt 28 in die Tagesordnung aufgenommen ist und gemeinsam mit Punkt 7 in einem Drittel Redezeitmodul beraten wird. Für die übrigen Tagesordnungspunkte haben sich die Mitglieder des erweiterten Präsidiums im Hinblick auf die Redezeit für die Aussprache auf Folgendes verständigt. Die Tagesordnungspunkte 5, 6, 8, 9, 14 und 27 finden ohne Aussprache statt. Die Tagesordnungspunkte 1, 2 und 3 werden gemeinsam in einem Drittel Redezeitmodul beraten. Die Tagesordnungspunkte 4, 12, 13, 16, 20 und 26 werden jeweils in einem Drittel Redezeitmodul beraten. Die Tagesordnungspunkte 10, 19 und 25 werden jeweils in einem halben Redezeitmodul beraten. Die Tagesordnungspunkte 11, 23 und 24 werden gemeinsam in einem halben Redezeitmodul beraten. Der Tagesordnungspunkt 15 wird in einem ganzen Redezeitmodul beraten. Die Tagesordnungspunkte 17 und 18 werden gemeinsam in einem halben Redezeitmodul beraten. Die Tagesordnungspunkte 21 und 22 werden gemeinsam in einem Drittel Redezeitmodul beraten. Wer dafür ist, dass wir so verfahren, den bitte ich um ein Handzeichen. Wer ist dagegen? Wer enthält sich der Stimme? Dann verfahren wir so. Herr Abgeordneter Dörr, Sie haben sich zu Wort gemeldet. Gerne zum Saalmikro.
1: Sehr geehrte Frau Landtagspräsidentin, liebe Kolleginnen und Kollegen, die Präsidentin hat eben die Verfahrensweisen vorgeschlagen. Wir haben auch überall zugestimmt. Ich möchte trotzdem eine Bemerkung dazu machen. Und zwar ist es ja üblich und auch in der Geschäftsordnung so vorgesehen, dass donnerstags, in der Regel donnerstags, vor der Plenarsitzung mittwochs die Tagesordnung festgelegt wird. Das haben wir am letzten Donnerstag auch gemacht. Und dann geht man allerdings auch davon aus, dass die Tagesordnung, so wie sie einvernehmlich, in der Regel wird das einvernehmlich und nicht in Kampfabstimmungen festgelegt, also wie das einvernehmlich festgelegt worden ist, dass das dann auch so hier durchgeführt wird. Aus diesem Grund haben wir natürlich auch hier zugestimmt. Allerdings muss ich doch jetzt anmerken, dass da so ein paar Dinge inzwischen so zur Gewohnheit zu werden drohen, dass also nach der Sitzung, das soll ja dann auch um 12 Uhr die Unterlagen alle eingereicht sein, dass dann nach der Sitzung noch viele neue Dinge dazukommen und viele Änderungen dazukommen. Zum Beispiel, das will ich jetzt in den Vordergrund stellen, eine Regierungserklärung. Also in der Regel ist eine Regierungserklärung, wenn kein großer Unfall passiert oder eine Katastrophe geschieht, ist das eine Geschichte, die man von längerer Hand planen kann und die man also mindestens dann auch mal 6 Tage vor dieser Landtagssitzung dann wissen kann und dann man das dann vorträgt. In diesem Fall hat das dazu geführt, weil wir ja, wie Sie alle wissen, anschließend ein Fest organisiert haben mit Öffnungszeiten und die Tagesordnung so vollgepackt haben, dass das nicht ganz so einfach war. Wenn dann noch ein Tagesordnungspunkt dazu kommt, dann haben also Uns hat man da nicht hinzugezogen. Uns hat man nachher gefragt, ob wir einverstanden sind. Haben CDU und SPD gerungen darum, was man wo kürzen könnte oder wegnehmen könnte und so weiter. Also solche Dinge wären wir froh, wenn das in Zukunft nicht dauernd passieren würde, sondern dass man sich wirklich auch als Fraktionsvorsitzender oder so das Mandat der eigenen Fraktion nimmt, dass man auch Dinge, wie das dann auch gelegentlich vorkommt, dass man sagt, naja, wir machen das noch abhängig von einer Fraktionssitzung, die am Montag stattfindet. Bei uns haben die Vertreter des erweiterten Präsidiums, die haben die Vollmacht, so abzustimmen, wie sie es für richtig halten, für die gesamte Fraktion. Ich wollte das nur mal gesagt haben, ich stelle keinen Antrag, aber es soll wirklich einmal gesagt sein. Herzlichen Dank.
0: Herr Dörr möchte an dieser Stelle auch gerne noch mal darauf hinweisen, auf die Regelungen in unserer Verfassung und wie er allen Parlamentarierinnen und Parlamentarier bekannt ist, hat aufgrund unserer Regelung der Verfassung die Regierung auch jederzeit das Recht, sich hier auch zu Wort zu melden und somit auch eine Regierungserklärung abzugeben. Aber wir nehmen Ihre Ausführungen dann zur Kenntnis. Wird dann gerne weiter fortfahren und wird, bevor wir zur Regierungserklärung kommen, auch gerne noch den Landesbrandinspekteur Timo Meyer ganz herzlich hier begrüßen sein und Sie auch herzlich willkommen, Herr Meyer. Wir kommen nun zu der von Frau Ministerpräsidentin Rehlinger angekündigten Regierungserklärung und hierfür erteile ich dem Minister für Inneres, Bauen und Sport, Herrn Reinhold Joost, das Wort.
2: Frau Präsidentin, liebe Kolleginnen und Kollegen, liebe Saarländerinnen und Saarländer, ich will gewinnen, doch wenn ich nicht gewinnen kann, so will ich mutig mein Bestes geben. Nichts beschreibt den Geist der Special Olympics besser als dieser Eid der Athletinnen und Athleten. Als ich bei der Eröffnungsfeier zusammen mit 16.000 anderen Gästen im Ludwigsparkstadion diese Worte von Athletensprecherin Hanna Hohe hörte, gebe ich zu, ich hatte Gänsehaut. Nicht nur, weil das ein wunderbares Verständnis von Leistung und gegenseitiger Anerkennung im Sport ist, sondern weil dieser Eid auch ein starkes gesellschaftliches Bekenntnis ist. Mutig mein Bestes geben zeigt zugleich einen Respekt für die Leistung des anderen, den wir auch in unserer Gesellschaft gut gebrauchen können. Ich möchte daher meinen Beitrag heute vorwegschicken. Der Sport, er ist mehr als Leibesertüchtigung oder Großevent. Beim Sport entsteht funktionierende Gesellschaft. Sport sorgt für Integration und Inklusion. Sport ist leistungs- und respektfördernd. Der Sport, meine sehr geehrten Damen und Herren, ist ein wesentlicher Grund für den stabilen saarländischen Zusammenhalt. Mit Sport kann unser Saarland nur gewinnen. Und deshalb ist er uns heute auch eine Regierungserklärung wert, liebe Kolleginnen und Kollegen. Natürlich möchte ich dabei zunächst zurückschauen auf das größte Sportereignis in der saarländischen Geschichte. Die Special Olympics Nationalen Spiele 2026 haben Sporthistorie weit über die Landesgrenzen hinausgeschrieben. Erstmals in den 28 Jahren, in denen es dieses inklusive Sportevent jetzt gibt, hat sich ein ganzes Bundesland als Austragungsort in allen Landkreisen eingebracht. Ebenfalls ein Novum bei nationalen Spielen war der Umfang unseres Hosttown-Programms. 12 saarländische Kommunen haben mitgemacht und insgesamt rund 200 Sportlerinnen und Sportler aus 8 Ländern einen herzlichen Empfang im Saarland bereitet. Wir hatten Wettbewerbe in 27 Sportarten an 23 Sportstätten. Im Herzen Europas konnten wir sogar unsere französischen Nachbarn in Forbach mit einbinden. In deren olympiatauglicher Schwimmhalle wurden die Schwimmwettbewerbe ausgetragen. Wir leben den europäischen Gedanken und unterstützen uns über Grenzen hinweg. Dabei bedarf es bei uns nicht jedes Mal einer Regierungskonsultation, sondern einfach eines Gespräches unter guten Freunden. Oder, um es auf den Punkt zu bringen, bei uns steht die deutsch-französische Freundschaft nicht nur auf einem Stück Papier. Hier wird sie gelebt und dafür herzlichen Dank. Wir haben ein Sportevent auf die Beine gestellt, das in mehrfacher Hinsicht neue Standards gesetzt hat. Landesweit, grenzüberschreitend, hochemotional und vor allem getragen von den Saarländerinnen und Saarländern, die sich einmal mehr als wunderbare Gastgeber erwiesen haben. Die Special Olympics, Nationalen Spiele, mögen für den einen oder anderen nur ein weiteres Großevent gewesen sein. Mindestens für rund 4.300 Menschen waren sie ein Erlebnis, das sie niemals vergessen werden. Das waren und sind die Athletinnen und Athleten sowie deren Unified-Partnerinnen und Partner. Auf besondere Weise hat das der Berliner Ruderer Sebastian Stewart im Saarländischen Rundfunk nach und während der Eröffnungsfeier gezeigt. Seine Freudentränen haben unser ganzes Land gerührt und eingestimmt auf die wunderbaren Momente, die Athletinnen und Athleten mit geistigen Beeinträchtigungen im Saarland erleben konnten. Als er im Verlauf der Spiele dann auch noch seine erste Goldmedaille überhaupt gewinnen konnte, waren alle Dämme gebrochen. Sein unbändiges Glück über diesen Erfolg war mitreißend, seine Begeisterung ansteckend, und wer diese Szene im Saarländischen Rundfunk im Fernsehen mitverfolgt hat, konnte eine gute Vorstellung davon bekommen, was sich in der vergangenen Woche überall in unserem Land zugetragen hat. Noch intensiver haben diese unzähligen Glücksmomente natürlich die rund 110.000 Menschen erlebt, die sie live an den Austragungsorten oder bei den vielen, vielen Veranstaltungen im Rahmenprogramm miterlebt haben. Sie haben die Sportler unterstützt, mit ihnen gefeiert und sich einfach miteinander unterhalten. Menschen, die wir nicht immer auf dem Radar haben, sind über sich hinausgewachsen. Dabei haben sie uns vor Augen geführt, um wie viel abwechslungsreicher und fröhlicher unsere Gesellschaft sein kann, wenn wir sie stärker in den Fokus nehmen. Welche Begeisterung die Special Olympics auslösen können, hatte sich im ganzen Land spätestens in den Vorwochen der Spiele bei den Fackelläufen abgezeichnet. Trotz des teilweise durchwachsenen Wetters waren fast 20.000 Mitwirkende und Zuschauerinnen und Zuschauer über alle 5 Landkreise im Regionalverband Saarbrücken, aber auch hier in der Landeshauptstadt auf den Beinen. Durch das Projekt Gemeinsam Lernen, Gemeinsam Jubeln im Vorfeld und auch während der Spiele haben sich außerdem mehrere hundert Schulklassen im ganzen Saarland mit Inklusion beschäftigt. Vor Ort bei den Wettbewerben waren letztlich fast 10.000 Schülerinnen und Schüler mit dabei, die den Geist der Spiele in ihr weiteres Leben mitnehmen. Und ich will dir, liebe Christine, aber auch der Staatssekretärin Jessica Heide, dem ganzen Bildungsministerium, allen, auch die in den Kindergärten und Schulen daran beteiligt waren, herzlich Dank sagen. Das war gelebte Inklusion. Herzlichen Dank dafür. Der in der letzten Woche zum Beispiel durch Saarbrücken gelaufen ist, der konnte hautnah erleben, dass die Special Olympics nicht hinter verschlossenen Stadien oder Hallentüren über die Bühne gegangen sind. Überall waren Gruppen von Athletinnen und Athleten, Volunteers zu sehen, deutlich an ihren Shirts oder Badges zu erkennen. Sichtlich stolze Sportlerinnen und Sportler wurden an jeder Straßenecke mit großem Hallo begrüßt. Es wimmelte vor gut gelaunten Menschen von überall her aus Deutschland und Europa, die sich aufgrund unserer saarländischen Gastfreundschaft hier pudelwohl gefühlt haben. Das, liebe Kolleginnen und Kollegen, ist die Sichtbarkeit, die die Special Olympics bringen. Das ist der Kontakt zwischen Menschen mit und ohne Beeinträchtigungen, den wir so dringend brauchen. Das ist einfach Lebensfreude, Stolz und Respekt. Das ist unser Saarland, liebe Kolleginnen und Kollegen. Man muss nicht groß sein, um Großartiges zu leisten. Dafür herzlichen Dank. Damit hat auch der Saarbrücker Oberbürgermeister Uwe Konrad recht behalten, der, ich zitiere, mit Ihrer Erlaubnis, Frau Präsidentin, vorhergesagt hatte: Saarbrücken als weltoffene und vielfältige Landeshauptstadt wird zu einem zentralen Ort der Begegnung. Für die Athletinnen und Athleten, die Saarbrückerinnen und Saarbrücker sowie unsere Gäste, jeder investierte Euro war und ist es wert. Diese Spiele, sie waren ein saarländisches Sommermärchen, eine Feier der sportlichen Leistung, aber vor allen Dingen auch des Respekts voreinander. Und dafür, dass dieses Sommermärchen Wirklichkeit werden konnte, gebührt vielen unser Dank und die Anerkennung. Zuallererst den Athletinnen und Athleten, die viel Zeit und Energie in die Vorbereitung, das Training für diese nationalen Spiele investiert haben. Dazu kamen Trainerinnen, Betreuer und Familienangehörige, zusammen mehr als 13.000 sportbegeisterte Menschen. Danke für eure Leistung, für eure Leidenschaft und die Fröhlichkeit, die ihr mitgebracht habt. Und hier sitzt jemand, Luis Kleemeyer, der Gold und Bronze gewonnen hat, der weit mehr ist als nur ein Sportler. Er ist Trainer, er ist Mentor, er ist Reporter, aber er ist vor allen Dingen eins, ein klasse Typ. Herzlichen Glückwunsch noch einmal. Und ihr wart das Herz dieser Spiele und es hat unglaublich kraftvoll geschlagen. Danke, den 12 internationalen Delegationen und unseren französischen Freunden in Forbach, die diesen Spielen einen europäischen, ja, einen internationalen Anstrich gegeben haben. Bei uns im Saarland ist die Welt gern zu Gast und wir sind neugierig und aufgeschlossen. Und mein ausdrücklicher Dank geht an die Vertreter der Gemeinde Forbach, an Jean-Claude Hain und an Jacques König, aber auch an Patrick Weiten, den Präsidenten der Moselle. Das war gelebte deutsch-französische Zusammenarbeit, von der wir uns mehr erwarten und das, denke ich, auch mehr erarbeiten werden. Herzlichen Dank an dieser Stelle. Danke an Special Olympics Deutschland für das in uns gesetzte Vertrauen, die gute Zusammenarbeit und die gemeinsame Kraftanstrengung. Allen voran an SO Deutschland-Präsidentin Christiane Krajewski, aber auch an ihren unerschütterlichen Glauben an die Sache und das Gelingen der Spiele in dieser noch nicht dagewesenen Dimension. Herzlichen Dank, liebe Christiane, für die ausgezeichnete Zusammenarbeit, das Vertrauen, und ich denke, wir haben es rechtfertigt. Und hier schließt sich natürlich unmittelbar auch der Dank an unsere Mitgastgeber, also den LSVS und unter seinem Dach insbesondere Special Olympic Saarland an. Auf den LSVS komme ich nachher noch zu sprechen, aber bei Special Olympic Saarland ist es mir wichtig, stellvertretend hier Alexander Indermark, Caroline Würz und Xenia Hülsmann zu nennen. Ihr habt unfassbar Tolles geleistet, auch dafür herzlichen Dank. Danke natürlich den Organisationsteams, die viele Monate, Tag für Tag und manchmal auch in der Nacht daran gearbeitet haben, dass alles klappt. Sie haben im Maschinenraum dafür geackert, dass die Athletinnen und Athleten an Deck in der Sonne strahlen konnten. Danke auch hierfür an Carsten Kranz, Ralf Kirch, Wiebke Linnemann, Schweizerhof, aber auch an Thomas Bertram für das tolle Kulturprogramm. Ihr wart großartig. Danke für diese Leistung. Dieser Dank, er gilt ebenso an mein ganzes Team im Ministerium, die ich über viele Wochen mit Blick auf die geforderten Leistungen manchmal auch genervt habe. Aber am Ende, denke ich, sagen zu können, es hat sich alles ausgezahlt im wahrsten Sinne des Wortes für unser Land. Ihr seid ein großartiges Team. Dafür herzlichen Dank. Danke aber auch den Sponsoren. Ohne deren Unterstützung wären die Spiele in dieser Form und mit diesem Rahmenprogramm niemals möglich gewesen. Danke auch allen Unterstützern und Partnerinnen und Partnern. Ebenfalls ein herzliches Dankeschön an die Landkreise, den Stadtverband, die Landeshauptstadt und die Städte und Gemeinden, die sich beherzt eingebracht haben, sei es bei den Fackelläufen oder im Hosttown-Programm und natürlich auch als Austragungsorte für die Sportwettbewerbe. Das war allerbeste Werbung im Sinne des gesamten Landes und seiner Kommunen. Und auch hier hat sich gezeigt, Kommunen und Land Hand in Hand. Danke den Einsatz, Hilfs- und Rettungskräften, die friedliche und sichere Spiele ermöglicht haben und jederzeit Hilfe leisteten, wenn es nötig war. Ihr habt mit geschultem Auge weit und darüber hinaus über unsere Gäste gewacht und seid im besten Wortsinne Freunde und Helfer gewesen. Lieber Timo, nimm das bitte auch mit an alle Kolleginnen und Kollegen der gesamten Blaulichtorganisation. Auch ihr könnt stolz darauf sein. Danke natürlich den 3.100 Freiwilligen, den Volunteers, die zu Botschaftern dieser Spiele geworden sind. Sie waren Gesichter des Respekts und des Zusammenhalts, helfende Hände und stets zur Stelle, wenn sich ein Problem aufgetan hat. Danke auch für dieses riesige Engagement. Es hat den Zusammenhalt weit über das Saarland hinaus unter Beweis gestellt. Großartig, danke dafür. Liebe Kolleginnen und Kollegen, auch Ihnen und euch ein herzliches Dankeschön für die durchweg konstruktive Begleitung dieses gewaltigen Vorhabens, von der Bewerbung bis hin zur Umsetzung. Diese Geschlossenheit in der Unterstützung war ein Pfund, mit dem wir an vielen Stellen wuchern konnten. Dafür sage ich aus tiefstem Herzen herzlichen Dank. Und nicht zuletzt danke an die Saarländerinnen und Saarländer, die diese Spiele verfolgt und begleitet haben. Die Offenheit, die Gastfreundschaft, die Lebensart der Saarländerinnen und Saarländer hat einmal mehr den Unterschied gemacht von einem großen Event zu einem großartigen Event. Danke, Saarland. Das ganze Saarland kann stolz darauf sein, wieder einmal ein herausragender Gastgeber gewesen zu sein, wie schon bei den Feierlichkeiten zum Tag der Deutschen Einheit. Unsere Ministerpräsidentin Anke Redinger hat das Treffen zusammengefasst. Unser Saarlandstolz ist inklusiv, er schließt niemanden aus. Bei all dem endet die Bedeutung der Spiele jedoch nicht nach dem Erlöschen der Flamme der Hoffnung und der Abschlusspressekonferenz. Tausende Athleten, Gäste und Helfer haben eine große Wertschöpfung ins Land gebracht. Hotels waren voll, Die Tourismuszentrale taxiert den Umsatz allein durch die mehr als 41.000 Übernachtungen auf über 7 Millionen Euro. Restaurants und Cafés, der Einzelhandel, touristische Highlights konnten zusätzliche Umsätze erzielen. Diese Wertschöpfung übertrifft die 2 Millionen Euro, die das Land für die Durchführung der Special Olympics zur Verfügung gestellt hat, um ein Vielfaches. All unsere Gäste nehmen darüber hinaus Erinnerungen mit und kommen gerne wieder. Erfahrungen vergleichbarer Großveranstaltungen zeigen, dass solche Ereignisse häufig zu weiteren touristischen Besuchen und einer Stärkung des Standortimages führen. Das sehen auch führende Vertreter der Wirtschaft, wie etwa IHK-Hauptgeschäftsführer Frank Thome so. Ich zitiere noch einmal mit Ihrer Erlaubnis, Frau Präsidentin: Die Special Olympics zeigen das Saarland von seiner besten Seite. Als gastfreundliches und engagiertes Land, das große Veranstaltungen mit viel Herz und hoher Professionalität ausrichtet. Diese positive Ausstrahlung wirkt weit über die Veranstaltungstage hinaus. Das Bild, das hier beschrieben wird, wurde auch räumlich weit über die Grenzen des Saarlandes hinaus transportiert. Dafür hat eine großartige Allianz unserer Heimatmedien zusammen mit überregionalen Sendeanstalten und Streamingdiensten gesorgt. Dass der Saarländische Rundfunk live im SR-Fernsehen und im Online-Auftritt Sportschau.de eine Eröffnungsfeier von Special Olympics übertragen hat, gab es bei den nationalen Spielen bisher noch nie. Alleine die Ausstrahlung der Eröffnungsfeier hatte eine Einschaltquote von 14%. Das ist Zuschauerrekord im Saarland oder eben ein absoluter Quotenqualler, wie die Bild-Zeitung titelte. Die Regionalteile der Saarbrücker Zeitung waren voll mit anschaulichen und teils bewegenden Erlebnisberichten. Auch auf der Landespolitikseite wurde das Sportereignis angemessen gewürdigt. Tagesthemen, Heute-Journal, Morgen- und Mittagsmagazin von ARD und ZDF, sie alle haben von den Special Olympics und dem Saarland als Gastgeber im Herzen berichtet. Ebenso die großen privaten Sendeanstalten von RTL über Pro7, Sat1 bis hin zum Streaming-Riesen Magenta TV. Dazu kamen die Sportbezahlsender Sky und DAZN. An dieser Stelle ein ganz, ganz dickes Dankeschön an die Verantwortlichen bei SR, SZ und Radio Sully und an alle, die sich in der Berichterstattung zu den nationalen Spielen eingebracht haben. Auch das zahlt natürlich gewaltig auf das Image des Saarlandes als liebenswürdige, weltoffene Ausflugs- und Reisedestination ein. Herzlichen Dank. Von den Spielen bleiben aber nicht nur emotionale Erinnerungen, schöne Bilder und Beiträge in den Mediatheken. Von den Spielen bleiben vor allem auch modernisierte Sportstätten. Dafür hat die Landesregierung über Bedarfszuweisungen und mit Mitteln, die auf Beschlüsse der Sportplanungskommission zurückgehen, in den vergangenen Monaten mehr als 10 Millionen Euro zur Verfügung gestellt. Diese Sportarten werten wir damit für die nächsten Jahrzehnte auf und bieten den Vereinen, Schulen und Sportlerinnen und Sportlern, die dort trainieren, zeitgemäße Trainings- und Wettkampfbedingungen. Ohne die nationalen Spiele, Special Olympics 2026, hätten wir nicht mit dem Kieselhumes mittlerweile eines der modernsten Leichtathletikstadien hier in diesem Bereich, hätten keine barrierefreien Mehrzweckräumlichkeiten, die zum ersten Mal dort auch Menschen mit Beeinträchtigungen die Möglichkeit geben, Sport zu treiben. Das ist nicht nur in Saarbrücken der Fall gewesen, sondern auch in vielen anderen. Alleine deswegen hat sich die Aktivität rund um die nationalen Spiele der Special Olympics gelohnt. Auch dafür herzlichen Dank. Das Geld ging nicht nur, aber eben auch in den barrierefreien Umbau von Sportanlagen. Menschen mit Behinderungen erlangen damit ganz neue Möglichkeiten, sich sportlich im Verein zu engagieren. Das erschließt ein zusätzliches Potenzial an Mitgliedern und gibt einen Impuls für mehr gegenseitiges Verständnis und Miteinander in unserer Gesellschaft. Außerdem gehen natürlich gesundheitlich förderliche Aspekte mit den neu geschaffenen Angeboten nachhaltig einher. Wir hoffen, dass gerade Menschen mit geistigen Behinderungen verstärkt davon Gebrauch machen, treiben doch aktuell weniger als 10% von ihnen aktiv Sport. In diesem Zusammenhang ist es mehr als erfreulich, dass allein im vergangenen halben Jahr die Mitgliederzahlen bei Special Olympics Saarland um fast 40% gestiegen sind. Meine sehr geehrten Damen und Herren, wir haben also schon jetzt einen großen Sprung in Bezug auf Inklusion und Teilhabe im Sport gemacht. Aber wir sind noch lange nicht am Ziel, sondern haben mit den nationalen Spielen erst eine Wegmarke, wenn man so will, einen Trittstein bei der bewussten Einbeziehung behinderten Menschen im Saarsport erreicht. Natürlich bedarf es für eine vollumfängliche Teilhabe an vielen Stellen im Land auch weitere Anstrengungen bei der Barrierefreiheit, dessen sind wir uns bewusst und das möchten wir auch anpacken. Deswegen hatten und haben wir auch weiterhin ein Interesse daran, an konstruktiv-kritischen Vorschlägen und einer Diskussion über den weiteren Weg. Wir sind noch lange nicht so weit, dass wir sagen können, es ist alles gut. Aber ich bin der festen Überzeugung, es wird stetig besser und darauf bin ich ein Stück weit stolz, liebe Kolleginnen und Kollegen. Wahrscheinlich hatten auch Sie bei der Eröffnungsfeier einige bewegende Glücksmomente. Der Ludwigspark, er war so bunt wie noch nie und die Stimmung einfach überwältigend. Genauso ging es dann bei den Spielen weiter, wobei das für mich Eindrucksvolle der Umgang der Athleten mit ihrem Wettbewerb und dem eigenen Abschneiden bleiben wird. Ganz souverän gehen sie mit Niederlagen um und freuen sich einfach für und mit den Besserplatzierten. Nicht das Gegeneinander kennzeichnet die sportlichen Vergleiche, sondern vielmehr das Miteinander innerhalb der großen Sportfamilie. Ja, Menschen mit Behinderungen sind anders und besonders. Sie sind nämlich besonders wertvoll und eine echte Bereicherung für den Sport und darüber hinaus für unsere Gesellschaft insgesamt. In unserer vermeintlich normalen Welt und im Umgang miteinander ist ihre Herangehensweise nämlich eher auf dem Rückmarsch. Und so haben die Special Olympics uns in gewisser Weise auch einen Spiegel vorgehalten. Die meisten Hürden lassen sich gemeinsam besser nehmen. Oder, wie mir jemand Besonderes gesagt hat, das Leben kann so einfach sein, liebe Kolleginnen und Kollegen. Deshalb hat das Saarland mit den Special Olympics ein deutliches Zeichen gesetzt. In einer Zeit, in der es wieder Menschen gibt, die andere aussortieren wollen aufgrund ihrer Herkunft oder eben körperlicher oder geistiger Beeinträchtigungen, haben die Saarländerinnen und Saarländer gesagt, das wollen und werden wir nie zulassen. Unser Saarlandstolz schließt niemanden aus, liebe Kolleginnen und Kollegen. Meine sehr geehrten Damen und Herren, ich bin sehr ausführlich auf unser saarländisches Sommermärchen eingegangen, weil es uns noch so unmittelbar präsent ist. Es war aber keineswegs die erste sportliche Großveranstaltung im Saarland und wird auch nicht die letzte bleiben. Erinnern möchte ich an die Olympischen Spiele 2024 in einem Vorort von Saarbrücken namens Paris. Allein im Olympiajahr hatte das Land 1 Million Euro für den Breitensport und Spitzensportereignisse ausgegeben. Unter anderem haben wir die 27 Volksläufe des Leichtathletikverbandes im Saarland und das Landesturnfest in Völklingen finanziert und finanziell unterstützt. Ganz im olympischen Geist haben ebenfalls vom Land gefördert 16 Gemeindespielplätze gebaut oder bereits bestehende Spielplätze mit Sportgeräten für alle Generationen ausgestattet werden können. Dank an dieser Stelle, liebe Petra Berg, an dich und das Umweltministerium für die gute Zusammenarbeit an dieser Stelle. Schließlich wurden auf dem Sportcampus über mehrere Wochen hinweg Pre-Camps mit 600 Olympioniken, Trainerinnen und Trainer sowie Offiziellen aus 15 Nationen auf die Beine gestellt. Teile davon kommen regelmäßig wieder, weil sie diese tollen Sportbedingungen zu schätzen wissen. Wir haben zusammen mit unseren Freundinnen und Freunden aus Frankreich und Luxemburg es geschafft, für einen Tag die Olympische Flamme damals im Dreiländereck bei Perl zu holen. Zum ersten Mal in der Geschichte von Olympia hatte diese Flamme das Gastgeberland 2024 noch einmal verlassen. Erinnert sei außerdem an den spektakulären Zielanlauf der Deutschlandtour hier in Saarbrücken vor 2 Jahren oder an die Trofeo, ein Weltcup-Radrennen der Junioren, das Jahr für Jahr bei uns im Saarland ausgetragen wird. Das Pfingstsportfest in Rehlingen, das als das größte Dorfsportfest der Welt genannt wird, gehört in dieser Reihe genauso unbedingt erwähnt. Dieses Spitzensportevent ist 2023 vom Europäischen Leichtathletikverband mit dem Silberstatus geadelt worden. Damit spielt es in einer Liga mit Veranstaltungen wie etwa dem ISTAF in Berlin. Hier gehen Jahr für Jahr Weltklasseathleten an den Start, nicht zuletzt, um sich die nötigen Qualifikationen für Welt- und Europameisterschaften oder eben auch die Olympischen Spiele zu sichern. Die Tischtennis Champions League Final Four finden seit der Einführung dieses Formates 2024 alljährlich im Saarland statt. Denken Sie außerdem an den Sparkassencup der Handball-Nachwuchsnationalmannschaften in Merzig jedes Jahr im Dezember oder die Hilo Badminton Open. Letzteres haben per Stream in die ganze Welt, insbesondere in Asien, in diesem Jahr bei den Europameisterschaften unfassbare 148 Millionen Haushalte erreicht. Sie gehören außerdem zu den 5 höchst dotierten Turnieren in Europa. Liebe Kolleginnen und Kollegen, wir können groß im Saarland, weil unser Saarland dabei nur gewinnen kann, wollen wir das alles in Zukunft noch stärker unterstützen. Mit einer neuen Förderrichtlinie, die sich aktuell in der Endabstimmung mit dem Landesrechnungshof befindet, ziehen wir auf Sportveranstaltungen mit überregionaler Bedeutung ab. Wir wollen Sportveranstaltungen wie Weltmeisterschaften, Europameisterschaften oder Champions League-Wettkämpfe im Saarland. Auch größere sportliche Events in der Großregion und mit grenzüberschreitendem Charakter sollen förderfähig sein. Vorausgesetzt dafür ist ein besonderes Interesse unseres Landes. Wir wollen also die Attraktivität des Saarlandes als Spitzensportregion weiter steigern und sind, wie ich finde, schon heute dazu auf einem guten Weg. Liebe Kolleginnen und Kollegen, im Kern sind solche Großveranstaltungen natürlich auch eine riesengroße Werbung für körperliche Aktivität und den Sport insgesamt. Sport hält fit und gesund und ist damit von beachtlicher volkswirtschaftlicher Bedeutung. Außerdem bringt Sport Menschen unterschiedlicher Herkunft und verschiedenen Alters zusammen. Der organisierte Sport mit seinen rund 2000 Vereinen und mehr als 350.000 Vereinsmitgliedern hier im Saarland leistet in unserem Land seit Jahrzehnten einen entscheidenden Beitrag zur Integration und Inklusion. Er wirkt präventiv gegen Extremismus und Gewalt und wohl das Allerwichtigste, Sport im Verein macht einfach Spaß. Das alles wäre unmöglich ohne das überwältigende ehrenamtliche Engagement im Sport und unserer Vereine. Tag für Tag engagieren sich unzählige Trainerinnen, Trainer, Zeug- und Platzwarte und Vorstandsmitglieder. Sie sind es, die das regelmäßige Training und ein vielfältiges Vereinsleben gestalten. An den Wochenenden sind außerdem Hunderte von Kampfrichterinnen und Schiedsrichterinnen in den Sporthallen oder auf den Sportplätzen, um den Wettkampfbetrieb abzusichern. Ohne dieses unbezahlbare ehrenamtliche Engagement gäbe es keine Basis im organisierten Sport. Deswegen gehört unser allergrößter Dank am heutigen Tage den Ehrenamtlichen. Ihnen gebührt aber viel mehr als Dank und Anerkennung. Sie haben handfeste, strukturelle, materielle Unterstützung verdient. Genau darum bemüht sich das Land mit ganz unterschiedlichen Ansätzen. Mit Blick auf die Zuwendung für den Sport und das Ehrenamt haben wir eine neue Förderrichtlinie auf den Weg gebracht, ebenfalls in der finalen Abstimmung mit dem Landesrechnungshof befindlich. Ziel ist es, der herausragenden Vereinsarbeit und dem Ehrenamt im Saarland eine angemessene Wertschätzung zugutezukommen zu lassen. Dazu zählen unter anderem Aktivitäten von Sportvereinen und Verbänden, insbesondere in der Kinder- und Jugendarbeit, im Bereich der Inklusion und Integration und im Bereich des Behinderten- und Reha-Sports. Ergänzend dazu haben wir Ende 2025 einen gemeinsamen Sportfonds in der Großregion etabliert. Damit können grenzüberschreitende Breitensportprojekte im Einklang mit den Zielen der Charta des Sports der Großregion finanziell unterstützt werden. Natürlich wollen wir dabei auch noch mehr Saarländerinnen und Saarländer zu sportlicher Betätigung animieren. Wir wollen aber insbesondere dafür werben, dass sich wieder mehr Menschen in den Vereinen einbringen. Die Bereitschaft, neben Beruf, Familie und rein sportlichen Aktivitäten auch ein Ehrenamt zu übernehmen, lässt nämlich leider nach. Dieser Entwicklung wollen wir entgegenwirken. All das geschieht in enger, freundschaftlicher und verlässlicher Abstimmung mit dem LSVS. Ich denke, im Namen des ganzen Hauses, in jedem Fall aber der gesamten Landesregierung zu sprechen, wenn ich mich beim Landessportverband, bei den saarländischen Sportverbänden und allen Sportvereinen im Land bedanke. Sie alle gehören zu unserem großen Team Saarland. Mit Ihnen kann unser Saarland nur gewinnen. An dieser Stelle nutze ich die Gelegenheit und möchte den scheidenden Vorständen des LSVS, Joachim Tesche und Johannes Kopko, ein ganz großes, dickes Dankeschön zurufen. Ihr beide, Sie haben einen gewaltigen Beitrag zur Konsolidierung des Verbandes geleistet. Mit Ihrer Arbeit ist wieder Ruhe eingezogen und Sie hinterlassen ein stabiles Fundament für den Saarsport für die Zukunft. Wir alle wissen, von wo der Landessportverband hergekommen ist. Heute ist der LSVS wieder ein verlässlicher Partner für die Sportverbände unter seinem Dach und für die Landespolitik. Ich bin mir sicher, dass die Nachfolger Florian Hartmann und Holger Wilhelm auf diesem Fundament aufsetzen können. Ich freue mich auf die Zusammenarbeit, will aber noch einmal ganz herzlich Danke, lieber Joachim Tesche, lieber Johannes Kopko, an euch beide stellvertretend für alle anderen sagen, für das großartige Engagement, nicht nur für Special Olympics, sondern für das, was ihr geleistet habt. Herzlichen Dank an dieser Stelle. Alles Gute. Und weil mit großem Dank und viel Anerkennung noch keine Rechnung bezahlt ist, unterstützen wir den LSVS regelmäßig weit über das Sportachtel hinaus. Damit zeigen wir, dass die Landesregierung jederzeit gesprächsbereit über die Finanzierung des Sportes ist und auch bleibt. Seit Jahren übernehmen wir etwa die Fernwärmekosten für den Sportcampus in Höhe von mittlerweile 500.000 Euro im Jahr. Im laufenden Doppelhaushalt belaufen sich die Zuwendungen für den LSVS insgesamt auf knapp 2,2 Millionen Euro pro Jahr. Für die Trainerausbildung wollen wir in diesem Jahr eine neue Förderung auf den Weg bringen. Die Landesregierung unterstützt die Vereine in diesem Fall weit über den Sport hinaus, auch auf Wegen, die erst einmal gar nicht viel mit Sport zu tun haben. Auf Initiative unserer Ministerpräsidentin Anke Rehlinger hat das Land nach 10 Verhandlungen einen Rahmenvertrag mit der GEMA abgeschlossen. Wir übernehmen unter bestimmten Voraussetzungen anfallende GEMA-Gebühren für Veranstaltungen gemeinnütziger Organisationen wie Vereins- oder Sommerfeste. Die Übernahme der GEMA-Umlage für Sportvereine und Verbände durch den LSVS finanziert das Land bereits seit 2024. Ganz aktuell haben wir zudem eine Bundesratsinitiative auf den Weg gebracht, um Vereine vor Steuerlasten und zusätzlicher Bürokratie zu schützen. Hintergrund ist ein Urteil des Bundesfinanzhofs. Nach der höchstrichterlichen Entscheidung könnten die Mitgliederbeiträge unter bestimmten Umständen umsatzsteuerpflichtig werden. Damit würden Einnahmen der Vereine zurückgehen und die ehrenamtlichen Vorstände mit komplexen Fragen des Steuerrechts konfrontiert werden. Das wollen wir unbedingt verhindern und eine praxistaugliche gesetzliche Regelung erreichen, die unsere Vereine vor zusätzlichen Belastungen schützt. Auch so stärken wir nachhaltig das saarländische Ehrenamt, liebe Kolleginnen und Kollegen. Haupt- und vor allem gewaltiges ehrenamtliches Engagement spielt sich bei weitem nicht nur im Sport ab. Die unzähligen Kulturvereine, Heimatvereine, aber auch aus Sicht meines Innenministeriums vor allem auch sämtliche Hilfs- und Rettungsorganisationen haben ebenfalls Anspruch auf auskömmliche staatliche Anerkennung und finanzielle Unterstützung. Die saarländische Landesregierung ist sich hier ihrer besonderen Verantwortung gegenüber allen Vereinen und Ehrenamtlichen bewusst. Sie bilden das Rückgrat unserer Gesellschaft. Sie sind der Kitt, der Land und Leute zusammenhält. Gemeinsame Aktivitäten unter Gleichgesinnten schaffen Identifikation mit der Heimat, freundschaftliche Verbundenheit und Zusammenhalt, egal ob beim Sport, beim gemeinsamen Musizieren oder in der Heimatforschung. Dieselben Funktionen für unser Miteinander erfüllen die Hilfs- und Rettungsorganisationen. Darüber hinaus kommt ihnen eine weitreichende Bedeutung im Bevölkerungs- und Katastrophenschutz zu. Wir alle erinnern uns noch an das Pfingsthochwasser vor 2 Jahren. Nur durch den unermüdlichen Einsatz von Feuerwehr, THW, DLRG, Rotem Kreuz und vielen anderen übrigen Hilfsorganisationen im Land konnte Schlimmeres verhindert werden. Es war der Ministerpräsidentin der gesamten Landesregierung und ich denke auch allen hier im Hause ein Herzensanliegen, sich dafür in geeigneten und feierlichen Rahmen bei allen fast 15.000 Einsatzkräften mit der Verleihung des Ehrenzeichen Hochwasserhilfe zu bedanken. Die Anstrengungen, die wir für die unzähligen ehrenamtlichen Retter, Helfer und Schützer unternehmen, sind daher ebenso wichtig wie unser Einsatz für den Sport. Bereits 2023 hat die Landesregierung daher die Helfergleichstellung per Gesetzesänderung vorangetrieben. Das erleichtert seither die Lohnfortzahlung für vorher nicht berücksichtigte Einsatzkategorien wie Unterstützungs- und Betreuungsleistungen. Und ich bin dem Kabinett sehr dankbar, dass wir gestern in der Ministerratssitzung die Novellierung des saarländischen Brand- und Katastrophenschutzgesetzes auf den Weg gebracht haben. Ein weiterer Meilenstein, der insbesondere das Ehrenamt in diesem Bereich der Bauhausfamilie unterstützen wird. Wir haben darüber hinaus die Entschädigungsverordnung für die Feuerwehren im Land auf ein zeitgemäßes Niveau gebracht. Hier gilt auch den Kommunen als Träger der Freiwilligen Feuerwehren unser herzliches Dankeschön. Sie haben sich Hand in Hand mit der Landesregierung für eine Erhöhung der Entschädigung eingesetzt und geliefert. Dafür im Namen der Ehrenamtlichen aus den Feuerwehren herzliches Dankeschön. Ob in Sport, Kultur oder eben in der großen Blaulichtfamilie. Es sind die Zehntausenden Ehrenamtlichen, die die Vereine am Laufen halten, am Schlauch stehen, um das brennende Haus zu löschen oder eine Herzdruckmassage machen, um das Unfallopfer wiederzubeleben. Oft kommen aus ihren Reihen auch die Helden des Alltags. Das sind mutige und beherzte Menschen, die zur richtigen Zeit das Richtige tun. Sie leisten erste Hilfe, retten Leben in Gefahrensituationen und setzen dabei unter Umständen die eigene Gesundheit aufs Spiel. Sie greifen spontan und situativ ein, wenn sie einen Notfall wahrnehmen. Angetrieben werden sie dazu von persönlichem Verantwortungsbewusstsein und reiner Mitmenschlichkeit. Dieser Einsatz wird von uns seit 3 Jahren in besonderer Weise mit dem Ehrenabend Zivilcourage erstammiert. Meine sehr geehrten Damen und Herren, zusätzlich haben wir mit der Saarretter-App im Alltag die Möglichkeit der Vernetzung von Leitstelle und Ersthelfern vor Ort geschaffen. Mehr als 2.500 Saarländerinnen und Saarländer haben sich seit 2024 schon registriert, um im Notfall beispielsweise in der Nachbarschaft schnell erste Hilfe leisten zu können, bis Rettungssanitäter oder Notärzte am Einsatzort sind. Auch auf diese vielen uneigennützigen Helferinnen und Helfer können wir, kann das Saarland dankbar und stolz sein. In der Reihe der hunderttausenden Ehrenamtlichen in unserem Land möchte ich schließlich noch die vielen Kommunalpolitikerinnen und Kommunalpolitiker hervorheben. Ihr Engagement vor Ort bildet den Kern unserer Demokratie. Sie opfern viele Stunden ihrer Freizeit und in Städten, Gemeinden diese voranzubringen und für die Bürgerinnen und Bürger lebenswert zu erhalten und zu gestalten. Dafür haben sie unsere und vor allem auch gesellschaftliche Anerkennung verdient. Und das umso mehr, weil es zunehmend schwieriger wird, kommunalpolitischen Nachwuchs zu finden. Zum Ausdruck dieser unserer Wertschätzung ihnen gegenüber haben wir im vergangenen Jahr eine neue Ehrenamtsauszeichnung auf den Weg gebracht, die jahrelanges kommunalpolitisches Engagement angemessen würdigt. Liebe Kolleginnen und Kollegen, zurück zum Sport. Nichts macht die Unterstützung des Landes für den Saarsport so deutlich wie ein Blick auf die Zahlen. Seit 2020 sind mehr als 40 Millionen Euro in die Ertüchtigung von Sportstätten im Land geflossen, darunter Schulsporthallen, Lehrschwimmbecken, Vereinssportanlagen, kommunale Mehrzweckhallen. Die Summe setzt sich zusammen aus Bedarfszuweisungen des Landes und Mitteln, die von der Sportplanungskommission freigegeben werden. Insgesamt konnten mit diesem Geld 645 Maßnahmen realisiert werden. Und diese Erfolgsbilanz, sie wird in den kommenden Jahren eher noch an Fahrt zunehmen, durch die Mittel, die wir vom Bund über das Land auch an die Städte und Gemeinden weitergeben können. Und es gibt eine ganze Reihe von Förderprojekten, die jetzt schon am Ende einzahlen werden in Sportstätten. Als nächstes nennenswertes Großprojekt in diesem Zusammenhang steht jetzt die umfangreiche energetische Sanierung des historischen Ensembles der Bogenhalle auf dem Sportcampus an. Hier fördert das Land mit Mitteln aus dem Transformationsfonds in Höhe von 5,5 Millionen eine deutliche Weiterentwicklung, wenn man so will, auch einen neuen Standard auf dem Sportcampus. Dafür auch nochmal herzlichen Dank, lieber Jakob von Weizsäcker. Doch intakte Sportinfrastruktur alleine reicht nicht aus. Nur durch zusätzliche und regelmäßige finanzielle Zuwendungen an Sportvereine und Verbände, aber auch an Gebietskörperschaften, kann sich das Saarland als Sportland breit aufstellen. Diese Zuschüsse fließen über Veranstaltungs- und Projektförderung überwiegend in den Breitensport, denn hier sind die meisten saarländischen Sporttreibenden aktiv. Allein in die Veranstaltungsförderung sind in den zurückliegenden 3 Jahren mehr als 3,6 Millionen Euro geflossen. Der Breitensport und die Ertüchtigung der Sportstätteninfrastruktur ist die Basis. Es ist der Saarsport für jedermann und jeder Frau. Deshalb ist uns ein ganz zentrales Anliegen, bestmögliche Bedingungen für den Sport und das Ehrenamt zu schaffen und auch finanziell abzusichern. Unsere Spitzenposition bei der Vereinsdichte und dem enorm großen ehrenamtlichen Engagement in Deutschland möchten wir nicht nur festigen, nein, wir wollen es weiter ausbauen. Damit, liebe Kolleginnen und Kollegen, kann das Saarland nur gewinnen. Der Breitensport ist aber auch die Grundlage für erfolgreichen Leistungssport. Und dass unser Saarland da fast nur gewinnen kann, zeigen wir zurzeit am laufenden Band. Jüngstes Beispiel dafür ist der sagenhafte Aufstieg der SV Elversberg in die Fußball-Bundesliga. Nachdem schon der erste FCS vor 2 Jahren im Pokal die Großen im Ludwigspark in Serie nass gemacht hat, ist das ein weiterer Erfolg. Das Saarland, ein Aufsteigerland, und zwar in der Realität. Damit hat das Saarland Fußballgeschichte geschrieben und diese Geschichte fängt hoffentlich gerade erst richtig an. Wir wollen als Land natürlich unseren Beitrag leisten. So bezahlen wir über Bedarfszuweisung etwa ein Verkehrskonzept für die Gemeinde Spiesen-Elversberg. Gemeinsam mit allen Beteiligten stimmen wir uns ab, welche konkreten Maßnahmen in allen wesentlichen Themen ergriffen werden, nicht nur, aber auch für die Verkehrssicherheit. Am Ende können alle nur gewinnen: Verein, Fans, Gemeinde und ihre Bürger. Noch erfolgreicher ist dabei allerdings der FCS-Tischtennis und seine Tischtennis-Stars, die zuletzt mit der deutschen Meisterschaft das historische Triple samt Pokal und Champions League perfekt gemacht haben. Meine sehr geehrten Damen und Herren, das ist Weltklasse made in Saarland. Dass sich der chinesische Superstar an der Platte Fan Zhendong für eine Saison den Saarbrückern angeschlossen hat, war nicht weniger als eine Weltsensation. Selbst im Reich der Mitte weiß man jetzt genau, wo das Saarland liegt und auf welchem Niveau der chinesische Nationalsport gepflegt wird. Wir freuen uns über diese und viele andere Erfolge saarländischer Vereine, wie des BC Bischmisheims, der Saarlouis Royals oder der Volleyballerin aus Freisen und Holz. Ich persönlich, und ich denke, es geht auch den Kolleginnen und Kollegen Saarlouis Abgeordneten hier im Raum so, leide immer noch mit der HG Saarlouis ob des verpassten Aufstiegs in die zweite Handball-Bundesliga. Genauso sehr bedauere ich aber auch, dass es die Frauen des FCS Saarbrücken trotz großem Kampf in diesem Jahr noch nicht in die zweite Bundesliga geschafft haben. Aber auch Spitzensportlerinnen und Sportler aus dem Saarland oder solche, die im Saarland herausragende Trainingsbedingungen genießen, seien genannt. Wie beispielsweise der Langstreckenschwimmer Andreas Waschburger, der jüngst erneut 2 Weltrekorde aufgestellt hat. Oder der Triathlet Tim Hellwig, der in Saarbrücken trainiert und in Paris 2024 olympisches Gold mit der Staffel geholt hat. Oder die saarländische Parabiathletin Johanna Rechtenwald, die 2025 deutsche Parasportlerin des Jahres wurde und im März aus Cortina d'Ampezzo die paralympische Bronzemedaille mit nach Hause gebracht hat. In dieser Aufzählung haben sich in der vergangenen Woche mehr als 100 saarländische Teilnehmerinnen und Teilnehmer an den Special Olympics eingereiht, die mit ihren Leistungen im Einzel oder als Team insgesamt 106 Medaillen in Gold, Silber oder Bronze holen konnten. In den letzten 3 Jahren haben nach Angaben der Sportstiftung Saar Athletinnen und Athleten, die auf dem Sportcampus trainieren, bei Welt- und Europameisterschaften insgesamt 35 Medaillen, darunter 15 Mal Gold, errungen. Auch das ist Spitzensport made im Saarland. Daran wird nicht zuletzt deutlich, dass sich der Olympiastützpunkt Rheinland-Pfalz nach mehreren Jahren des Umbruchs insgesamt sehr positiv entwickelt hat. Besonders erfolgreich präsentieren sich dabei die Bundesstützpunkte im Triathlon und im Badminton. Mit Blick auf das neue Sportfördergesetz erhoffen wir uns in diesem Zusammenhang vom Bund, dass auch die Stützpunktstrukturen beim Ringen und in der Leichtathletik gestärkt und deren langfristige Perspektive gesichert wird. Wir werden jedenfalls unseren Beitrag dazu leisten. Liebe Kolleginnen und Kollegen, wir mögen auf der Deutschlandkarte vielleicht klein daherkommen, aber wir können richtig groß. Schließlich sind es die Erfolge unserer Spitzensportlerinnen und Spitzensportler, die von vielen Saarländerinnen und Saarländern begeistert gefeiert werden und die uns immer wieder stolz auf unser Land und unsere Vereine machen. Das gibt an der einen oder anderen Stelle außerdem noch den Ausschlag, selbst Sport zu treiben. Liebe Kolleginnen und Kollegen, alle Länder in Deutschland halten sich für besonders. Wir im Saarland sind es. Das haben die Special Olympics nationalen Spiele gezeigt, mit denen wir Maßstäbe gesetzt haben. Das belegt unsere einzigartige Vereinsdichte und das gewaltige ehrenamtliche Engagement in Sport und Kultur und in den Hilfs- und Rettungsorganisationen. Das zeigt aber auch der Blick in die Vergangenheit. Das Saarland, es ist das einzige Bundesland, das schon einmal eine eigene Olympiamannschaft und eine eigene Fußballnationalmannschaft hatte. Hätten wir Deutschland 1954 im entscheidenden Qualifikationsspiel nicht gewinnen lassen, wäre es nichts mit dem Weltmeistertitel für Deutschland geworden. Einen saarländischen Fußballbund gab es jedenfalls schon vor dem DFB und wir mussten uns früher schon nicht verstecken und haben bis heute keinen Grund dafür. Wir haben die saarländische Grubenlampe, mit der 1952 das olympische Feuer zu den Spielen in Helsinki gebracht wurde, zumindest leihweise wieder nach Hause ins Saarland gebracht. Nicht minder aussagekräftig war es bei den Fackelläufen vor den nationalen Spielen der Special Olympics 2026, dass die Flamme der Hoffnung in Grubenlampen weitergereicht wurde. Besser lassen sich die zentralen Werte, die den Bergbau in unserem Land über Jahrhunderte ausmachten und die zugleich auch im Mittelpunkt der Special Olympics stehen, nicht versinnbildlichen. Gegenseitiges Vertrauen, gegenseitiger Respekt und Zusammenhalt. Möge dieser Geist überdauern. Es lebe der Sport. Herzlichen Dank. Glück auf.

0: Ich danke dem Herrn Minister. Ich eröffne die Aussprache. Es sind Wortmeldungen eingegangen. Ich erteile für die CDU-Landtagsfraktion das Wort Herrn Abgeordneten Patrick Waldhoff.
1: Ja, sehr geehrte Frau Präsidentin, liebe Kolleginnen und Kollegen, ich will direkt zu Beginn meiner Ausführungen etwas sagen, was vermutlich alle Fraktionen hier im Hohen Hause eint. Die zurückliegenden Special Olympics Nationalen Spiele 2026 waren ein großer Erfolg für das Saarland. Ich selbst hatte auch die Gelegenheit, bei der Eröffnungsveranstaltung mit dabei zu sein. Das war eine tolle Atmosphäre im Ludwigspark. Ich hatte auch die Gelegenheit, mehrere Wettbewerbe mir anzuschauen und konnte mich dort auch von den Leistungen der Sportlerinnen und Sportlern überzeugen. Und ich war auch am Samstag auf dem Tieblitzer Platz, zwar bei tropischen Temperaturen, mit dabei bei der Abschlussveranstaltung. Und auch da war die Stimmung trotz dieser Temperaturen sehr, sehr gut. Und ich kann sagen, ich habe in diesen Tagen viele begeisterte Athletinnen und Athleten gesehen, viele Helfer, die sich mit Leidenschaft eingebracht haben und vor allem viele glückliche Menschen. Und allein schon deswegen, liebe Kolleginnen und Kollegen, war es richtig und gut, dass wir diese nationalen Special Olympics hier bei uns im Saarland ausgetragen haben. Ja, und wir haben auch die Chance genutzt und uns als Gastgeber präsentiert. Es war, was ich gehört habe, eine reibungslose Organisation, auch ein reibungsloser Ablauf. Es war, wie ich schon angedeutet habe, auch eine großartige Stimmung zu verspüren. Ich hatte auch den Eindruck, gerade in diesen schwierigen Zeiten sehnen sich die Leute auch, nach solchen Veranstaltungen, Sportaktivitäten sich anzuschauen, Freude miteinander zu teilen. Das hat definitiv funktioniert. Die mediale Berichterstattung war trotz Fußball-WM gegeben, national, und das war sicherlich auch eine positive Werbung für unser Bundesland. Ein solcher Erfolg entsteht nicht von allein. Der Minister ist schon darauf ausführlich eingegangen. Ich will es etwas kürzer machen. Deshalb gilt auch von Seiten der CDU-Fraktion denjenigen Dank, die diese Veranstaltung überhaupt möglich gemacht haben. Special Olympics Deutschland, liebe Frau Krajewski, für das Vertrauen in den Austragungsort Saarland. Special Olympics Saarland, an der Spitze Alexander Indermark. Ich weiß, er hat sich die letzten Jahre, kann man sagen, dort sehr ins Zeug gelegt, war auch jetzt, glaube ich, sehr froh, dass die Veranstaltung so gut funktioniert hat. Dann dem Landessportverband für das Saarland, und ich lehne mich so weit aus dem Fenster, mit den leider scheidenden Vorständen Johannes Kopko und Joachim Tesche, die wirklich sehr gute Arbeit geleistet haben, den Kommunen und Austragungsorten, dem Team im Innenministerium, den vielen Ehrenamtlichen, den Rettungsdiensten, die natürlich bei so einer Veranstaltung auch eine besondere Bedeutung haben, der Polizei, die für die Sicherheit gesorgt hat, und allen Helferinnen und Helfern im Hintergrund. Ich kann nur sagen, das, was da geleistet wurde, war eine tolle Teamarbeit. Vielen Dank dafür. Und erwähnen möchte ich auch als Oppositionspolitiker auch das persönliche Engagement von Ihnen, Herr Minister Joost. Die Special Olympics waren für Sie ein Herzensprojekt. Ihnen ist das Thema authentisch wichtig. Das hat man ehrlich gesagt auch gemerkt in den letzten Monaten. Ich war ja auch bei vielen Terminen, wo Sie auch vor Ort waren, sind Sie immer aufgeschlagen mit entweder einer lilanen Weste oder je nach Temperatur mit T-Shirt, haben dort als Botschafter für die Special Olympics agiert und haben auch grundsätzlich unterstützt, wo es nur ging. Und deswegen auch Respekt dafür, was Sie auch persönlich an Einsatz für dieses Sportevent gebracht haben. Ja, meine Damen und Herren, nach diesen erfolgreichen Spielen lautet jetzt die entscheidende Frage: Was bleibt, nachdem die Fackel erloschen ist, nachdem die Bühnen wieder abgebaut sind? Genau daran wird sich auch der langfristige Erfolg dieser Veranstaltung messen lassen. Die Spiele haben gezeigt, was möglich ist. Sie haben Menschen zusammengebracht, sie haben Berührungsängste abgebaut, und genau das ist der eigentliche Wert dieser Veranstaltung. Die Aktion Mensch hat erst vor wenigen Wochen erneut darauf hingewiesen, dass gesellschaftlicher Zusammenhalt vor allem dort entsteht, wo Menschen sich begegnen. Und genau solche Begegnungen haben wir bei den Special Olympics erleben dürfen. Inklusion entsteht nicht durch Broschüren, Programme, Sonntagsreden oder Debatten hier im Landtag, sondern Inklusion entsteht dort, wo Menschen miteinander leben, Menschen miteinander arbeiten oder zusammen Sport treiben. Der organisierte Sport leistet hier seit Jahren Großartiges. Unsere Vereine sind oft die wichtigsten Orte gelebter Inklusion. Deshalb müssen wir dafür sorgen, dass aus einem außergewöhnlichen Ereignis dauerhafte Strukturen werden. Positiv in diesem Zusammenhang ist zunächst einmal, dass im Vorfeld der Spiele rund 10 Millionen Euro, zum Teil über das Ministerium, zum Teil über die Sportplanungskommission, der ich ja auch angehören darf, in die Sportinfrastruktur im Saarland investiert wurden. Diese Mittel leisten einen Beitrag dazu, dass der Zugang zu einzelnen speziellen Sportangeboten erleichtert wird und mehr Menschen teilhaben können. Fakt ist aber auch, es gibt in diesem Bereich noch extrem viel zu tun. Sie alle haben Kontakt zu Bürgermeistern, zu Landräten. Sie kennen auch die Sportinfrastruktur in unserem Land. Oft geht es dann leider nicht nur um Barrierefreiheit, sondern auch um wesentlichere Dinge, zum Beispiel kaputte Fenster, Toilettenanlagen aus den 70er Jahren. Der Deutsche Olympische Sportbund hat mal versucht, diesen Sanierungsbedarf zu beziffern vor etwa 5 Jahren und ist dann auf eine Summe gekommen beim Sanierungsbedarf Sportstätten in ganz Deutschland von 31 Milliarden Euro. Sie können sich vorstellen, dass dieser Betrag natürlich aufgrund der Kostenexplosion, die wir in den letzten Jahren erlebt haben, mittlerweile wahrscheinlich bei weit über 40 Milliarden Euro ist. Aber auch darüber hinaus gibt es immer

Belange von Menschen mit Behinderung ernst nehmen, wenn sie mehr Verbindlichkeit einfordern. Das sollte Ihnen zu denken geben. Hier müssen noch Optimierungen am Gesetz vorgenommen werden. Denn wer Inklusion ernst nimmt, der muss auch die Menschen ernst nehmen, die sich tagtäglich für die Interessen mit Menschen mit Behinderung einsetzen. Liebe Kolleginnen und Kollegen, das ist sehr wichtig. Ja, meine Damen und Herren, die Special Olympics waren auch nur deshalb möglich, weil es noch funktionierende Sportstrukturen im Saarland gibt. Doch genau diese Strukturen stehen zunehmend unter Druck. Wir als CDU-Fraktion haben in den letzten 4 Jahren darauf hier schon mehrfach hingewiesen, waren damit aber nicht alleine. Auch der LSVS hat ein Gutachten in Auftrag gegeben, hat sich mehrfach dazu schon medial geäußert. Die Situation wird immer schwieriger, insbesondere für kleinere Sportfachverbände. Das Hauptproblem ist, der Saarsport ist strukturell chronisch unterfinanziert. Das Sportachtel ist seit über 20 Jahren faktisch gleich geblieben. Einen Inflationsausgleich hat es nie gegeben. Die Folge: im Jahr 2025 lag die reale Kaufkraft des Sportachtels rund 10 Millionen Euro unter dem Niveau von 2001. Und das hat natürlich Auswirkungen. Und ich will es mal aus 2 Dimensionen beschreiben. Auf der einen Seite geben wir dem Sport, weil er viel leisten kann, immer mehr Aufgaben. Das Thema Inklusion zum Beispiel, das Thema Integration. Wir verlangen aber auch von dem Sport, dass er im Breitensport die Sportangebote aufrechterhält. Wir verlangen im Leistungssport, dass er professionelle Strukturen schafft, sodass wir erfolgreiche Sportler auch oder erfolgreiche Sportler daraus resultieren. Und auf der anderen Seite, und Herr Minister, Sie haben es auch angesprochen, gibt es immer weniger Menschen, die bereit sind, sich ehrenamtlich einzubringen. Insbesondere in den Vorständen, auch in den Sportfachverbänden, aber generell auch als Sportfunktionär. Und deshalb ist es notwendig, Ehrenamt durch Hauptamt zu unterstützen. Und wenn man sich mit den Präsidenten der Fachverbände unterhält, das tue ich, das tun Sie mindestens genauso intensiv, dann hört man häufig, gerade von den kleineren Verbänden, die Geschäftsstellen bei den Fachverbänden sind sehr mau auspersonalisiert. Dort angesichts der Aufgaben ist es notwendig, mehr Personal einzustellen, einfach um auch das Ehrenamt zu entlasten und diesen Aufgaben überhaupt gerecht zu werden. Und deswegen, ich glaube, in diesem Bereich muss ich definitiv etwas tun. Das wissen Sie, Herr Minister, genauso gut wie ich. In meinem Sinne würde sich früher etwas tun. Das wäre besser, als wenn wir noch ewig warten. Eine weitere Herausforderung des Sports will ich auch hier nennen. Auch die haben wir schon mehrfach hier thematisiert. Zuletzt vor 2 Jahren. Und zwar, es gibt einen Mangel an Trainern im Sport. Das betrifft den Breitensport, betrifft aber im Moment sogar noch mehr den Leistungssport, weil man dort eben fachlich qualifizierte Trainer braucht, die Athleten dann auch entwickeln. Und der Landessportverband hat das Thema auch schon öfters aufgegriffen. Und es ist einfach da auch aus unserer Sicht notwendig, so wie wir das vor 2 Jahren in einem Antrag hier eingebracht haben, eine richtige Traineroffensive zu starten, nach dem Vorbild von Rheinland-Pfalz. Dort ist vor einigen Jahren diese Traineroffensive schon von Seiten des Landes umgesetzt worden. Die ersten Erfolge sieht man jetzt schon, da müssen wir nachziehen. Leider vor 2 Jahren sind wir so ein bisschen despektierlich mit unserem Antrag behandelt worden, nach dem Motto, was bringt ihr das jetzt hier vor? Wir haben das Thema doch auf dem Schirm, es wird eine Traineroffensive folgen. Ich muss ehrlich sagen, bisher habe ich von Traineroffensive noch gar nichts gesehen und ich hoffe, dass sich das bald ändert im Sinne des Saarsports. Ich kann Boris Röder, dem Sportverantwortlichen bei UrsaFarm, die ja sehr viel im Saarsport machen, eigentlich sind die der größte private Sponsor des Saarsports insgesamt, nur zustimmen, wenn er vor kurzem öffentlich in der Saarbrücker Zeitung gesagt hat, sehr geehrte Frau Präsidentin, ich zitiere, es muss etwas passieren im Saarsport. Und damit hat er sich auf die Sportförderung bezogen. Er hat gesagt, es geht in unserer Sportförderung zu viel um Einzelinteressen. Das ist alles richtig. Dann kriegt die Fußballmannschaft neue Bälle, neue Trikots. Wir unterstützen auch kleinere Veranstaltungen in einer großen Vielzahl, wertschätzen auch das Ehrenamt. Aber das führt eben nicht zu einer Verbesserung der strukturellen Ausgangslage. Und das hat Boris Röder aus meiner Sicht richtig beschrieben. Er hat auch darauf hingewiesen, dass die nächsten Olympischen Spiele vor der Tür stehen. Auch das haben wir nach Paris 2024 hier thematisiert. Der LSVS hat es thematisiert. Wir

0: haben immer weniger saarländische Starterinnen und Starter bei den Olympischen Spielen. Und wir brauchen jetzt einen Plan, wie es uns gelingt, nochmal Sportler auf dieses absolute High Level zu bringen. Das ist eine Riesenherausforderung und das müssen wir auf dem Schirm behalten. Sehr geehrte Damen und Herren, wir haben zu Recht Millionenbeträge in die Special Olympics investiert, aber wir müssen jetzt auch dringend in die Strukturen investieren, die den Sport das ganze Jahr übertragen, liebe Kolleginnen und Kollegen. Und ich habe gerade gesagt, wir haben zu Recht Millionenbeträge investiert. Herr Minister, Sie haben eben gesagt, 2 Millionen Euro sind investiert worden. Das war das, was ursprünglich angekündigt wurde. Vielleicht können Sie später dazu noch was sagen. Was ich jetzt medial auch wahrgenommen habe, ist, es wurden 2 Millionen Euro direkt an Special Olympics bezahlt und dann nochmal 2 Millionen Euro für Personal und auch Kommunikation und Marketing verwendet. Also haben wir insgesamt 4 Millionen Euro, nach dem, was ich in der Presse vernommen habe, auch in die Special Olympics investiert. Die nationalen Special Olympics haben gezeigt, welches Saarland wir sein können. Ein offenes, leistungsfähiges und solidarisches Saarland. Aber die Arbeit endet damit nicht. Ich denke, da sind wir uns alle einig. Lassen Sie mich ganz zum Schluss noch eine persönliche Bemerkung machen. Dass die Landesregierung diesen Erfolg Special Olympics politisch, ich will es mal so ausdrücken, begleitet und sich mit ihm auch identifiziert, ist völlig legitim. Das hätte wahrscheinlich auch andere Regierungen so getan. Umso mehr hätte ich mir allerdings heute etwas mehr Gelassenheit gewünscht. Die sehr kurzfristige Anmeldung der Regierungserklärung, wir haben am Montag in der Fraktionssitzung davon erfahren, erscheint mir auch angesichts der übervollen Tagesordnung, die wir heute haben. Und wir haben ja wirklich sehr, sehr wichtige Themen auch auf der Tagesordnung stehen. Und wir alle wissen, heute Abend ist auch noch das Medienfest, schon nicht ganz, nicht, ja, aber das wird dazu führen, dass dann auch wichtige Punkte sowieso schon von der Tagesordnung runterfallen. Und jetzt haben wir noch weniger Zeit zur Verfügung. Und deswegen war das aus meiner Sicht nicht ganz nachvollziehbar, insbesondere die Kurzfristigkeit. Nochmal, Regierungserklärungen sind eigentlich dafür da, Neuigkeiten zu verkünden. Ich habe mir gestern die Regierungserklärung sehr intensiv mal durchgelesen. Es sind 3 Neuigkeiten drin. Das eine ist, es sind Förderrichtlinien geplant für die Unterstützung von Großveranstaltungen, Förderrichtlinien geplant für die Anerkennung von Ehrenamt, also nicht Förderprogramme, sondern Förderrichtlinien. Und es ist für die Trainerausbildung soll 2026 eine neue Förderung auf den Weg gebracht werden. Das ist an Neuigkeiten relativ überschaubar. Ansonsten war es eine Auflistung von vermeintlichen Regierungserfolgen, manchmal etwas unter Ausblendung der Realität. Ich finde, diese Spiele selbst hätten eigentlich keine zusätzliche Inszenierung bedarf. Sie waren erfolgreich genug. Vielen Dank.
1: Ich danke Ihnen, Herr Kollege Waldraff. Es liegen weitere Wortmeldungen vor und ich erteile nun für die SPD-Landtagsfraktion das Wort Herrn Abgeordneten David Maas.
2: Ja, sehr geehrte Frau Präsidentin, meine sehr verehrten Damen und Herren, bevor ich in meine Rede einsteige und damit beginne, lieber Kollege Waldraff, vielleicht eine kurze Zwischenbemerkung zu dem, was Sie gerade gesagt haben im Hinblick auf eine ausgedehnte Tagesordnung und das Medienfest, was wir gleich durchführen. Ich denke, wir werden dafür bezahlt, dass wir hier im Plenum arbeiten und die SPD-Fraktion hat ihrer Fraktion eindeutig angeboten, dass wir heute auch gerne um 7.30 Uhr hätten beginnen können. Das hat die CDU-Fraktion abgelehnt, von daher bitte hören Sie auf, sich zu beschweren. Ja, meine sehr verehrten Damen und Herren, ich denke, hinter uns liegt eine ganz besondere Woche für das Saarland, aber auch für den Saarsport. Denn mit den nationalen Spielen der Special Olympics war unser Land Gastgeber des größten inklusiven Sportereignisses Deutschlands. Wir haben es vorhin schon gehört, tausende Athletinnen und Athleten, Betreuerinnen und Betreuer sowie mehrere tausend Helferinnen und Helfer haben gezeigt, dass das Saarland derart große Veranstaltungen organisieren und auch durchführen kann und haben in diesen vergangenen Tagen das Saarland zum Mittelpunkt des deutschen Sports gemacht. Unser Sportminister hat vorhin schon den Beteiligten gedankt. Ich will an dieser Stelle aber noch einmal die Gelegenheit nutzen, lieber Reinhold, dir ganz persönlich zu danken, denn das, was wir dort in den letzten Tagen, Wochen erlebt haben, war in erster Linie dein ganz persönliches Sommermärchen, das du uns auf dem Silbertablett gereicht hast und damit zu unserem Sommermärchen gemacht hast. Vielen Dank dort für deinen Einsatz, dass du die Spiele ins Saarland geholt hast und derart toll organisiert hast mit Special Olympics und dem LSVS. Ja, ich denke, die Spiele haben vor allen Dingen eins deutlich gemacht, dass nämlich Sport verbindet, dass Sport begeistert und dass Sport im Saarland einen besonderen Stellenwert hat. Ich denke, wir sollten uns nicht nur auf das Einzelereignis, auf das sehr erfolgreiche Einzelereignis der Special Olympics Nationalen Spiele dort konzentrieren, sondern eben die gesamte Entwicklung des Saarsports in den letzten Jahren in den Blick nehmen, nämlich die Stärkung des Sportlandes Saarland. Meine sehr verehrten Damen und Herren, wer über ein erfolgreiches Sportland spricht, der muss zunächst über die entsprechenden Voraussetzungen sprechen. Sport braucht Infrastruktur, das haben wir vorhin schon mehrfach gehört. Sport braucht moderne Hallen, funktionierende Sportplätze, Leerschwimmbecken und zeitgemäße Vereinsanlagen. Wenn man dann die Rede der CDU hört, dann verkennen Sie dort augenscheinlich mit Vorsatz, dass wir erst seit 4 Jahren uns um den organisierten oder um den Sport in den Kommunen oder hier im Saarland kümmern können und dass die 16 Jahre zuvor, Sie haben vorhin das Sportachtel in Bezug auf 20 Jahre nicht mehr erhöht angesprochen, die 16 Jahre dann zuvor noch den Drücker in der Hand haben, die haben auch nicht oder haben nicht reagiert. Wir haben einen gewaltigen Sanierungsstau, sagen Sie. Wir haben ein Sportachtel, was angeblich nicht auskömmlich wäre. Dabei verkennen Sie vollkommen, dass das Sportachtel in Deutschland einzigartig ist und dass der Saarsport froh sein kann, dass er diese solide Finanzierung erfährt. Und der Innenminister hat es vorhin gesagt, dass nicht nur über Sportachtel Gelder an den LSVS fließen, sondern daneben auch ganz, ganz viele weitere Landesmittel, dass jetzt die Förderrichtlinien für die Trainerausbildung schlecht geredet werden. Vorhin wurde auch gesagt, die finden sich im Moment in Endabstimmung mit dem Landesrechnungshof. Und man kann feststellen, dass die Landesregierung, die SPD-geführte Landesregierung dort in den letzten 4 Jahren massiv investiert hat. Allein seit 2020 wurden mehr als 40 Millionen Euro in die Hand genommen, eben um die Sportstätten im Saarland zu ertüchtigen, zu sanieren. Allein 645 Maßnahmen wurden dadurch umgesetzt. Über Special Olympics kamen jetzt noch weitere 10 Millionen Euro dazu. Ich kann dort den Vergleich beispielsweise zu meiner Gemeinde, zu meiner Heimatgemeinde Schwalbach bringen. Dort wurden über massive Unterstützung des Ministeriums, über Bedarfszuweisung, aber auch über Sportplanungskommissionen wurde dem FV 09 Schwalbach ein krachneuer Kunstrasenplatz vor kurzer Zeit gebaut. Und Investitionen, die bleiben eben weit über die vorhin angenannten oder genannten Spiele bestehen. Sie kommen eben den Vereinen zugute, sie kommen den Schulen zugute und sie kommen den vielen Menschen zugute, die Tag für Tag Sport treiben. Meine sehr verehrten Damen und Herren, Sportstätten entstehen eben nicht in Ministerien, sondern in unseren Städten und Gemeinden. Und deswegen ist es eben so wichtig, dass wir über die SPD-geführte Landesregierung, aber auch über die Regierungsfraktion die Kommunen so stark unterstützen wie noch nie zuvor. Anke und Jakob, unsere Ministerpräsidentin und unser Finanzminister, waren dort bei den Verhandlungen dabei und haben eben mit herausgehandelt, dass über das Sondervermögen von den 500 Milliarden Euro 100 Milliarden an die Länder verteilt werden. Das macht nach dem Königsteiner Schlüssel 1,2 Milliarden Euro für das Saarland. 60%, also 782 Millionen Euro, gehen direkt an die Gemeinden und können dort investiert werden. Und ich denke, alle, die in den Gemeinderäten oder Stadträten aktiv sind, die stehen jetzt vor einer ganz neuen Herausforderung oder Situation. Denn man hat endlich Geld, das man abseits von den Sparzwängen investieren kann, eben um die heruntergerockte Infrastruktur in den Gemeinden wieder auf Vordermann zu bringen. Für Schwalbach bedeutet das beispielsweise 9,1 Millionen Euro Zusätzlich, wir haben uns dort im Gemeinderat schon frühzeitig Gedanken gemacht und haben schon entsprechende Absprachen getroffen, dass eben das Geld in ein neues Feuerwehrgerätehaus in Elm fließen wird, dass unsere drei Veranstaltungshallen und auch Sporthallen dort grundlegend saniert werden und dass ein neues Leichtathletikstadion in Elm für den TV Elm und für den FC 08 Elm gebaut wird. Deswegen von Seiten der SPD-Landtagsfraktion, liebe Anke, lieber Jakob, vielen Dank für euren Einsatz in Berlin für Saarland. Ja, und diese Mittel, die schaffen eben neue Handlungsmöglichkeiten direkt vor Ort. Für Sporthallen, ich habe es vorhin schon gesagt, für Vereinsanlagen, für Schwimmbäder, für Dorfgemeinschaftshäuser, für die Infrastruktur, die eben die Kommunen für ihre Bürgerinnen und Bürger so lebenswert macht. Und deswegen können wir, liebe Kolleginnen und Kollegen, mit Fug und Recht behaupten, noch nie hatten unsere Städte und Gemeinden so viele Möglichkeiten zu investieren wie unter dieser SPD-geführten Landesregierung. Und wer über die Zukunft des Sports spricht, der muss eben auch über Bildung sprechen. Denn Sport beginnt eben nicht erst im Verein, sondern Sport beginnt in der Schule. Dort werden die Grundlagen gelegt, dort werden Talente entdeckt und dort entsteht die Freude an der Bewegung. Und deswegen will ich auch an dieser Stelle ein weiteres massives Förderprogramm der SPD-geführten Landesregierung ansprechen, nämlich das Schulbauprogramm Baustein. Mit mehr als 232 Millionen Euro übernimmt dort das Land eine Aufgabe, die originär eigentlich den Kommunen zugeschrieben ist, nämlich dass unsere Schulen in den Kommunen, in den Städten, in den Gemeinden dort wieder auf Vordermann gebracht werden. Denn sie sind eben nicht nur Lernorte, sondern auch Bewegungsräume und häufig auch Orte für das Vereinsleben am Nachmittag und am Abend. Zeitgleich will ich aber auch noch einmal auf die LUKIF-Mittel zurückzusprechen bekommen, weil auch das in einem großen Kontext steht. Nicht nur Schulen werden von uns ertüchtigt, sondern man hat eben auch aus dem Sondervermögen weitere 113 Millionen Euro zur Seite gestellt, damit eben dort die Kommunen, die eigene Schwimmbäder betreiben, dieses Geld nutzen können, eben um ihre Schwimmbäder modernisieren zu können. Denn ich denke, da sind wir uns alle einig, liebe Kolleginnen und Kollegen, Schwimmbäder sind eben unverzichtbar für Vereine, für den Schulsport und vor allen Dingen für unsere Kinder. Ja, aber der Sport, der lebt eben nicht nur allein von Infrastruktur oder von Gebäuden, sondern von den Menschen, die Verantwortung übernehmen. Von den Ehrenamtlichen, von den Vereinsvorständen, aber auch von den vielen Helferinnen und Helfern vor Ort, die Woche für Woche dort dafür sorgen, dass Training, Wettkämpfe und Veranstaltungen überhaupt stattfinden können. Deswegen unterstützen wir eben nicht nur die Vereine bei Investitionen, sondern wir unterstützen den organisierten Sport dauerhaft. Unser Sportminister hat es vorhin angesprochen, dass nicht nur die Fernwärmekosten des LSVS dort übernommen werden, sondern der LSVS abseits des Sportachtels und anderen Zuwendungen weitere 2,2 Millionen Euro pro Jahr erhält. Wir sorgen dafür, dass die Übernahme von GEMA-Gebühren für gemeinnützige Veranstaltungen gewährleistet werden kann, denn damit werden auch Vereine vor Ort ganz konkret entlastet. Ebenso ist es wichtig, die entsprechenden Ehrenamtlichen von Bürokratie und auch zusätzlichen Steuerlasten zu befreien. Unser Sportminister hat diesbezüglich vorhin schon ein paar Ausführungen gemacht. Wir haben aber auch Spitzensport im Saarland und Spitzensportereignisse. Ich will da jetzt nur ein paar nennen, beispielsweise Trofeo Pfingstsportfest oder auch Tischtennis Final Four. Und die machen eben unser Saarland über die Grenzen hinaus bundesweit sichtbar. Und deswegen ist es wichtig, dass wir dort überregionale und auch internationale Wettkämpfe auch in Zukunft im Saarland stattfinden lassen können. Ich denke, meine sehr verehrten Damen und Herren, die Special Olympics haben uns in den vergangenen Tagen eindrucksvoll vor Augen geführt, was möglich ist, wenn Engagement, Ehrenamt, Vereine, Kommunen und Politik gemeinsam an einem Strang ziehen. Sie waren ein starkes Signal für den Sport im Saarland und sie zeigen zugleich, welchen Weg wir weitergehen wollen, meine sehr verehrten Damen und Herren. Wir investieren nämlich in die Sportstätten, wir stärken unsere Kommunen, wir modernisieren Schulen und Schwimmbäder, wir entlasten Vereine und das Ehrenamt und wir sorgen dafür, dass das Saarland auch künftig ein starkes Sportland bleibt. Vielen Dank.
1: Ich danke Ihnen, Herr Kollege Maas. Es liegt noch eine weitere Wortmeldung vor und ich erteile nun für die AfD-Landtagsfraktion das Wort Herrn Fraktionsvorsitzenden Josef Dörr.
3: Frau Präsidentin, liebe Kolleginnen und Kollegen, liebe Saarländerinnen und Saarländer. Als ich am Montag erfahren habe, dass es eine Regierungserklärung gibt, habe ich einfach mal so gedacht, das macht die Ministerpräsidentin Frau Rehlinger. Und ich habe mir dann so überlegt, was sie wohl sagen wird, so aus der Vergangenheit in die Gegenwart übertragen. Und dann habe ich gedacht, sie wird also die katastrophale Lage im Saarland, ob das jetzt das Gesundheitswesen ist, ob das die Bildung ist, ob das der öffentliche Personennahverkehr ist, ob das die Wirtschaft ist und was auch immer alles ist, wird sie versuchen, schön zu reden und wird dann versuchen, in die Zukunft hinein zu projizieren, was alles wann viel besser werden soll und viel besser wird. Und dann habe ich mir schon überlegt, welche Frage ich dann stellen würde anschließend. Und dann bin ich dann zu der Frage gekommen, die ich schon mal gestellt habe. Was, fragte ich der Saarländer oder die Saarländerin, ist, nachdem die SPD-Alleinregierung dran ist, im 15. Jahr im Saarland besser geworden? Und da wird jeder oder fast jeder, wenn er nicht gerade in der SPD ist, sagen, nichts. Das meiste ist schlechter geworden. So, jetzt war es aber eine Regierungserklärung vom Innenminister, der auch gleichzeitig Sportminister ist, Herr Reinhold Joost. Und da muss ich zuerst einmal, oder nicht muss ich, sage ich gern, das war ein voller Erfolg. Er hat also zuerst einmal über die besonderen Olympischen Spiele deutschlandweit organisiert, hier an der Saar, berichtet und es war ein voller Erfolg. Und da gilt auch all den Leuten, die er genannt hat, ob das jetzt die Vereine sind, ob das die Funktionäre sind, ob das die Kommunalpolitiker sind. Ich habe insgesamt nur 6 Minuten, ich kann das nicht alles auszählen, aber da kann ich mich unbedingt anschließen. Allen diesen gilt insbesondere, allen diesen gilt auch unser besonderer Dank für diese ganz tollen Wettbewerbe, für diese ganz tollen Spiele. Und wenn jemand noch einen Zweifel hatte, ob das sinnvoll ist, dass man solche Spiele durchführt, dann hat man spätestens bei der Freude der Beteiligten, ob das jetzt die Sportlerinnen und Sportler waren oder ob das die Zuschauer waren, Funktionäre, die man gesehen hat, Trainer und so weiter, und der Begeisterung, konnte man überhaupt nicht mehr anderer Meinung sein, als dass diese Spiele ein toller Erfolg für die Menschen waren, die daran teilgenommen haben und natürlich auch für das Saarland, das sie ausgerichtet hat. Und jetzt habe ich ja schon gesagt, es waren sehr, sehr viele daran beteiligt. Aber als Oppositionspolitiker fällt es mir dann doch schwer zu sagen, natürlich, viele waren beteiligt, aber es gehört dazu, dass irgendjemand das in die Hand nehmen muss und organisieren muss und durchziehen muss. Und das hat in diesem Falle die saarländische Regierung und in der Person von Reinhold Joost wirklich gut gemacht. Und da würden wir auch sagen, als Opposition scheuen wir uns nicht, hier unsere Dankbarkeit auszudrücken und herzliche Glückwünsche an die Regierung für dieses tolle Ereignis zu übermitteln. Es gibt nichts ohne ein Aber, und das Aber liegt darin, dass es wirklich ja weitergeht. Dieses sportliche Ereignis war nicht nur menschlich ein großer Erfolg, der Sport ist ja auch menschlich wichtig, das wird nicht genügend gesagt, er ist ja gemeinschaftsbildend, er ist körperertüchtigend und so weiter und so fort, er ist natürlich auch ein Wirtschaftsfaktor. Und wir haben hier als AfD Saar im Landtag schon einmal, mindestens einmal, eingebracht, dass das Saarland sich als Sportzentrum, als Sportland etablieren sollte und ausbilden sollte. Und zwar in allen Richtungen und in allen Verzweigungen. Und wir haben da ja schon Spitzenverbände und Spitzenvereine, und es sind ja auch ein paar genannt worden. Ich möchte jetzt auch noch, weil die Redezeit ist schon fast zu Ende, ein paar Dinge, die wir schon hatten, anführen. Also das war natürlich die Fußballweltmeisterschaft. Ich habe das Spiel auch selbst gesehen, Fritz Walter hier. Wir haben auch schon im Saarland als Bewohner von Quirchitz, kann ich das ruhig auch mal sagen, den Armin Harry gehabt, der 1960 die Goldmedaille auf der Olympiade in Rom über 100 Meter errungen hat. Wir haben viele Erfolge gehabt und viele Vereine sind bei uns tätig. Wir müssen finanziell alles machen, was uns möglich ist. Und wenn hier mit 40 Millionen, was wir in den letzten 5 Jahren ausgegeben haben, wenn das genannt wird, dann muss ich mal sagen, ein Spieler, der in Elversberg noch vor 2 Jahren als Nachwuchsspieler gespielt hat in der Fußballmannschaft, der ist von einem englischen Fußballverein für 90 Millionen Euro gekauft worden, nur um die Zahlen ins Verhältnis zu setzen. Und diese Ansätze, die Bürokratie zu beseitigen, dürfen keine Ansätze bleiben. Das ist etwas, was uns nichts kostet. Das muss rigoros und mit Tatkraft durchgeführt werden. Wir müssen unsere Vereine, unsere Schulen und die gesamte Bevölkerung noch stärker im Sport auch unterstützen, weil der Sport auch ein wichtiges wirtschaftliches Ereignis ist. Und Frau Olenia, ich hoffe, dass Sie bei der nächsten Regierungserklärung uns dann auch mal etwas Positives über die Wirtschaft und so sagen können. Da würden wir dann gerne Sie auch mal loben. Herzlichen Dank.
1: Ich danke Ihnen, Herr Fraktionsvorsitzender. Es liegt noch eine weitere Wortmeldung vor und ich erteile nun für die SPD-Landtagsfraktion das Wort Frau Abgeordnete Flora Elisa Schröder.

Sehr geehrte Frau Präsidentin, sehr geehrte Damen und Herren, liebe Saarländerinnen. Vorerst möchte ich kurz ein Missverständnis korrigieren. Wir hatten fraktionsintern über 7.30 Uhr gesprochen mit dem Beginn der Sitzung heute. Vorgeschlagen war von unserer Seite 8 Uhr. Aber ich glaube, wir sind uns alle einig, dass wir uns natürlich die Zeit nehmen, über die Themen zu sprechen, die unser Saarland betreffen und die auch dafür auch wichtig sind. Dementsprechend danke. Sehr geehrte Frau Präsidentin, ich zitiere mit Ihrer Erlaubnis. Ich will gewinnen, doch wenn ich nicht gewinnen kann, so will ich mutig mein Bestes geben. Dieser Eid der Special Olympics ist weit mehr ein sportliches Motto. Er spricht von Mut, von Respekt, von Gemeinschaft und davon, dass jeder Mensch die Chance verdient, sein Bestes zu geben. Genau darum geht es bei den Special Olympics Nationalen Spiele 2026 im Saarland. Diese Spiele waren weit mehr als ein Sportereignis. Sie haben gezeigt, dass Menschen mit Behinderung nicht am Rand stehen wollen, sondern mittendrin. Bereits beim ersten Fackellauf konnte man spüren, dass etwas Besonderes entsteht. Und am Ende haben rund 110.000 Menschen erlebt, wie mitreißend, wie bewegend und verbindend diese Spiele sind. Wir sind stolz darauf, dass wir diese Spiele ausrichten durften. Wir haben als Saarländerinnen gezeigt, wir leben Gemeinschaft über die Grenzen hinweg. Und mein Dank gilt deshalb allen, die diese Spiele möglich gemacht haben, den vielen ehrenamtlichen Helferinnen, den Vereinen, der Blaulichtfamilie, der Special Olympics Deutschland, aber auch dem Orga-Team der Special Olympics Saarland. Und ganz besonders möchte ich unserem Innen- und Sportminister Reinhold Jus und seinem Team danken. Danke für dieses großartige Ereignis. Danke, dass wir dabei sein durften. Jetzt liegt die Abschlussfeier bereits 5 Tage zurück. Und doch, wenn ich an die letzte Woche zurückdenke, dann denke ich nicht zuerst an die Zahlen, nicht zuerst an die Ergebnisse, nicht zuerst an die Medaillen. Ich denke an die vielen bunten Bilder, an die Begeisterung bei der Eröffnungsfeier, an die Freude auf den Sportanlagen, an die vielen Begegnungen, an die Siegerehrungen, bei denen nicht nur die Medaillen zählten, sondern strahlende Gesichter. An die Familien und Freunde, die mitgefiebert haben, an die Ehrenamtlichen, die jeden Tag ihr Bestes gegeben haben, um gute Laune zu verbreiten. Und ich denke auch natürlich an die Abschlussveranstaltung, an die Menschen, die traurig waren, dass diese Spiele vorbei sind, an die Worte der Teilnehmerin, schade, dass es schon vorbei ist. Und genau das zeigt, was diese Spiele ausgelöst haben. Sie haben Menschen zusammengebracht und sie haben Menschen berührt und sie haben Menschen auch verändert. Aber ich erinnere mich auch an die ehrlichen Worte von Alexander Indermack. Ich zitiere mit Ihrer Erlaubnis, Frau Präsidentin. Diese Woche, diese Spiele haben gezeigt, wie eine Gesellschaft aussehen kann. Und damit, sehr geehrte Damen und Herren, hat Alexander Indermack recht. Die Special Olympics Nationale Spiele 2026 im Saarland haben gezeigt, was möglich ist. Sie haben auch sichtbar gemacht, was im Kleinen im Saarland längst gelebt wird. Und zwar in unseren Vereinen, dort, wo Menschen Woche für Woche zusammenkommen, wo trainiert wird, wo Freundschaften entstehen und wo Gemeinschaft wächst. So auch im Tenniszentrum Sulzbachtal. Gemeinsam mit Special Olympics Saarland finden dort jedes Jahr Unified-Turniere statt. Menschen mit und ohne Behinderung stehen gemeinsam auf dem Platz. Sie trainieren miteinander, sie spielen miteinander. Und so habe ich auch Christoph Olbrich kennengelernt. Viele hier im Haus kennen Christoph als erfolgreichen Special Olympics Athleten, als Medaillengewinner, als Teilnehmer nationaler und internationaler Wettbewerbe. Ich kenne ihn vor allem als Tennisspieler. Seit vielen Jahren sehen wir uns auf dem Tennisplatz. Da wird gemeinsam trainiert, gemeinsam gespielt, gemeinsam um jeden einzelnen Punkt gekämpft. Wenn ich also an Christoph denke, denke ich an einen Tennisspieler.
an einen Mannschaftskameraden, an einen Freund. Und vielleicht liegt genau darin etwas Besonderes. Denn häufig sprechen wir über Inklusion als Ziel, als politische Aufgabe oder als gesellschaftliches Konzept. Auf dem Tennisplatz habe ich aber gelernt, dass Inklusion etwas viel Einfacheres ist. Sie passiert, wenn Menschen selbstverständlich zusammengehören. Wenn gemeinsam trainiert wird, wenn man sich gegenseitig unterstützt, wenn man gemeinsam kämpft, wenn man gemeinsam verliert und noch viel schöner, wenn man gemeinsam gewinnt. Für uns im Verein war Christoph nie der Sportler mit Behinderung. Er war und ist einfach Christoph. Er ist Teil unserer Mannschaft und genau das und genau so fühlt sich Inklusion, gelebte Inklusion für mich an. Und deshalb möchte ich auch den Vereinen stellvertretend hier das Tenniszentrum Sulzbachtal nennen und auf die wertvolle Arbeit aufmerksam machen. Ebenso danke ich den vielen Ehrenamtlichen, den Trainerinnen und Betreuern in den Vereinen für ihre Initiativen und Projekten, die Inklusion zur Realität machen. Sehr geehrte Damen und Herren, viele Gäste aus anderen Bundesländern haben erzählt, wie besonders die Atmosphäre im Saarland war, wie willkommen sie sich gefühlt haben, wie selbstverständlich sie sich gefühlt haben. Ein Zitat, welches der VDK gepostet hat, spricht wohl all dies aus. Hier ist jeder anders und das ist okay. Hier werde ich genommen, wie ich bin. Liebe Kolleginnen, genauso wünsche ich mir unsere Gesellschaft. Eine Gesellschaft, in der niemand erklären muss, warum er dazugehört. Denn die entscheidende Frage ist nicht, wie die Gesellschaft während einer Woche Special Olympics aussieht. Die entscheidende Frage ist, wie die Gesellschaft an den übrigen 51 Wochen des Jahres aussieht. Ob Menschen mit Behinderung selbstverständlich am Vereinsleben teilnehmen können, ob sie barrierefrei unterwegs sein können, ob sie die gleichen Chancen auf Ausbildung und Arbeit haben und ob Teilhabe im Alltag gelingt. Denn genau daran misst sich Inklusion. Die Special Olympics haben uns gezeigt, was möglich ist. Sie haben gezeigt, wie eine Gesellschaft aussehen kann, in der Menschen nicht auf ihre Behinderung reduziert werden. Eine Gesellschaft, in der Begegnung selbstverständlich ist und eine Gesellschaft, in der jeder dazugehört. Sehr geehrte Kollegen, Barrieren aus Beton kann man abreißen. Barrieren in Gesetzen kann man ändern. Aber Barrieren in den Köpfen der Menschen können wir nur durch Begegnungen überwinden. Und genau solche Begegnungen haben diese Special Olympics Nationale Spiele 2026 im Saarland möglich gemacht. Aber sie haben uns auch daran erinnert, dass wir noch nicht am Ziel sind. Deshalb bleibt unsere Aufgabe klar: Barrieren abbauen, Teilhabe stärken und Mitbestimmung ermöglichen. Nicht aus Fürsorge, sondern aus dem einfachen Grund, dass jeder Mensch das Recht hat, sein Leben selbstbestimmt zu gestalten. Und genau deshalb novellieren wir das saarländische Behindertengleichstellungsgesetz. Deshalb bauen wir Sportstätten barrierefrei um. Deshalb stärken wir die Beteiligungsrechte von Menschen mit Behinderung. Und deshalb setzen wir uns dafür ein, dass der Landesbeauftragte für die Belange von Menschen mit Behinderung frühzeitig in politische Entscheidungen einbezogen wird. Denn Inklusion ist kein Projekt, es ist kein Ereignis und es endet auch nicht mit einer Abschlussfeier. Sie ist eine Haltung. Und die Special Olympics Nationale Spiele 2026 Saarland haben uns eine Woche lang gezeigt, was möglich ist, wenn wir Menschen nicht nach ihren Einschränkungen beurteilen, sondern nach ihren Fähigkeiten. Also, lasst uns diesen Auftrag mitnehmen. Lasst uns diesen Auftrag mitnehmen in unsere Vereine, in unsere Schulen, in unsere Betriebe, aber vor allem hier in unsere Politik, damit aus einem saarländischen Sommermärchen noch mehr ein saarländischer Alltag wird. Glück auf!

0: Ich danke Ihnen, Frau Kollegin Schröder. Es liegen nun keine weiteren Wortmeldungen mehr vor. Somit schließe ich die Aussprache. Wir kommen nun zu den Tagesordnungspunkten 1, 2 und 3. Erste und zweite Lesung des von der SPD-Landtagsfraktion und CDU-Landtagsfraktion eingebrachten Gesetzes über die Änderung des Gesetzes über den Landtag des Saarlandes, Drucksache 17/2286. Dann erste und zweite Lesung des von der SPD-Landtagsfraktion und CDU-Landtagsfraktion eingebrachten 34. Gesetzes zur Änderung des Gesetzes über die Rechtsverhältnisse der Mitglieder des Landtages des Saarlandes, Abgeordnetengesetz, Drucksache 17/2284 und Beschlussfassung über den von der SPD-Landtagsfraktion und der CDU-Landtagsfraktion eingebrachten Antrag betreffend Neufassung der Geschäftsordnung des Landtages des Saarlandes, Drucksache 17/2285. Zur Begründung erteile ich Frau Abgeordnete Martina Holzner das Wort.
1: Ja, sehr geehrte Frau Präsidentin, meine Damen und Herren, liebe Kolleginnen und Kollegen. Mit den heute eingebrachten Entwürfen zur Änderung des Gesetzes über den Landtag des Saarlandes zur Neufassung der Geschäftsordnung befassen wir uns mit den Grundlagen der parlamentarischen Arbeit. Ergänzend wird auch das Abgeordnetengesetz angepasst. Ein wesentlicher Bestandteil dieser Änderung ist die gesetzliche Veränderung der Verhaltensregeln für die Mitglieder des Landtags. Bislang außerhalb des Gesetzes geregelte Bestimmungen werden damit auf eine klare gesetzliche Grundlage gestellt. Darüber hinaus wird klargestellt, dass Geldspenden, die bei den Abgeordneten oder einer Abgeordneten verbleiben, künftig nicht entgegengenommen werden dürfen. Auch diese Regelung dient der Transparenz und der Integrität parlamentarischer Mandatsausübung sowie der Stärkung des Vertrauens in die Unabhängigkeit des Mandats. Landtagsgesetz und Geschäftsordnung bilden das organisatorische und verfahrensrechtliche Fundament des saarländischen Parlamentarismus. Mit den vorliegenden Entwürfen verfolgen wir deshalb das Ziel, die Grundlagen unserer Arbeit zu modernisieren, sie übersichtlicher zu gestalten und sie an die Anforderungen einer zeitgemäßen Parlamentsarbeit anzupassen. Ein Schwerpunkt der Änderungen im Gesetz über den Landtag des Saarlandes liegt zunächst in der sprachlichen Modernisierung. Die bislang überwiegend verwendeten männlichen Personen- und Funktionsbezeichnungen werden durch geschlechtergerechte Formulierungen ersetzt. Mit dieser sprachlichen Anpassung sind keine inhaltlichen Änderungen verbunden. Sie dient vielmehr einer zeitgemäßen und inklusiven Gesetzessprache. Darüber hinaus enthält der Gesetzentwurf punktuelle sachliche Anpassungen. Dies betrifft zum einen die Regelungen zur inneren Organisation des Landtags und zur Zusammensetzung des Präsidiums. Zum anderen wird der Bereich des parlamentarischen Ordnungsrechts geändert. Die bestehenden Vorschriften werden insbesondere neu strukturiert und präzisiert. Ergänzt werden diese Änderungen durch die Bereinigung von Normverweisungen sowie durch verschiedene redaktionelle Anpassungen, die der besseren Verständlichkeit und Systematik des Gesetzes dienen. Neben der Änderung des Landtagsgesetzes legen wir dem Hohen Haus zugleich eine Neufassung der Geschäftsordnung vor. Die Geschäftsordnung ist das zentrale Verfahrensregelwerk unseres Parlaments. Sie bestimmt, wie Debatten geführt, Anträge beraten, Ausschüsse arbeiten und parlamentarische Entscheidungen vorbereitet werden. Sie prägt damit den parlamentarischen Alltag in besonderem Maße. Die bisherige Geschäftsordnung ist über viele Jahre hinweg durch zahlreiche Einzeländerungen fortentwickelt worden. Dabei sind Regelungen entstanden, die zwar inhaltlich bewährt haben, deren Systematik und Gliederung jedoch nicht immer den Anforderungen an Übersichtlichkeit und Anwenderfreundlichkeit entsprechen. Die Neufassung nutzt deshalb die Gelegenheit, die bestehenden Vorschriften neu zu ordnen, zusammenzuführen und klarer zu strukturieren. Ziel ist eine Geschäftsordnung, die leichter zugänglich, verständlicher in ihrer Anwendung und praktikabler ist. Darüber hinaus werden einzelne Regelungen an die gelebte parlamentarische Praxis konkretisiert. Dies betrifft insbesondere Vorschriften zur parlamentarischen Debattenkultur, zu Zwischenfragen und Kurzinterventionen sowie zur Arbeit der Ausschüsse. Ein weiterer wichtiger Aspekt betrifft die fortschreitende Digitalisierung parlamentarischer Arbeit. Zur Vorbereitung eines erweiterten digitalen Dokumentations- und Sitzungsinformationsdienstes werden die rechtlichen Grundlagen zur Bereitstellung von Unterlagen angepasst und modernisiert. Damit schaffen wir die Voraussetzungen für zeitgemäße Informations- und Arbeitsprozesse im Parlament. Meine Damen und Herren, mit den vorliegenden Entwürfen modernisieren wir die Grundlagen unserer parlamentarischen Arbeit. Wir stärken Übersichtlichkeit, Transparenz und Rechtssicherheit. Wir passen unsere Regelwerke an die gelebte Praxis an und schaffen zugleich die Voraussetzungen für die zukünftige Weiterentwicklung des Parlaments. Vielen Dank.
0: Ich danke Ihnen, Frau Kollegin Holzner, und ich eröffne nun die Aussprache. Wortmeldungen sind nicht eingegangen. Ich schließe die Aussprache. Wird doch noch eine Wortmeldung angezeigt? Herr Dörr, ich darf Sie höflich darum bitten, künftig die Wortmeldungen rechtzeitig auch anzuzeigen. Dann erteile ich Ihnen jetzt für die AfD-Landtagsfraktion gerne das Wort.
2: Frau Präsidentin, liebe Kolleginnen und Kollegen, liebe Saarländerinnen und Saarländer, ich habe gedacht, die SPD und die CDU sagen auch noch was. Und ja, also Entschuldigung, 2 Minuten habe ich, kann nicht viel sagen. Das Wesentliche ist, ich finde das nicht, dass die Gesetze vereinfacht sind. Für mich sind das Bürokratiemonster. Und es ist auch nicht ein Demokratiefortschritt geplant. Das sieht man ja schon in dem Zustandekommen dieser Gesetze. Man hat die AfD außen vor gelassen. Und aus diesem Grunde, man hat die AfD auch deshalb außen vor gelassen, weil die Gesetze ja nach unserem Empfinden Anti-AfD-Gesetze sind. Man ist also in einer gewissen Torschlusspanik vor den nächsten Wahlen und möchte verhindern, dass die AfD hier noch irgendwelchen Einfluss gewinnt. Aber ich kann Ihnen sagen, es gibt einen alten Spruch in Deutschland, und nur die allerdümmsten Kälber, die wählen ihren Metzger selber. Nach den Wahlen am 18. April 2027 ist die AfD nicht hier mit 3 Leuten vertreten, sondern mit etwas mehr Leuten. Und dann werden diese Bestimmungen, die Sie jetzt durchbringen wollen, gegen die AfD Ihnen auf die Füße fallen. Herzlichen Dank.
0: Ich danke Ihnen, Herr Fraktionsvorsitzender. Es liegt noch eine weitere Wortmeldung vor, und ich erteile für die CDU-Landtagsfraktion das Wort Herrn Abgeordneten Raphael Schäfer.
3: Frau Präsidentin, liebe Kolleginnen und Kollegen, meine sehr geehrten Damen und Herren, auch auf der Zuschauertribüne. Ich will direkt eine Sache aufgreifen, die der Kollege Dörr hier von sich gelassen hat, sozusagen. Er hat uns vorgeworfen, als CDU und als SPD, dass wir Anti-AfD-Gesetze heute hier verabschieden würden. Herr Dörr, das ist schlichtweg gelogen. Ich fordere Sie hier auf, hier und jetzt eine konkrete Regelung zu benennen, die gegen die AfD, gegen Sie als Fraktion bei der Geschäftsordnung im Landtagsgesetz und im Abgeordnetengesetz gerichtet ist. Nennen Sie Ross und Reiter hier und heute. Die Öffentlichkeit ist da. Ich spreche wirklich auch die Vielzahl der Zuschauerinnen und Zuschauer heute an, weil wirklich dieser Vorwurf entbehrt jeglicher Grundlage. Ich will auch nicht nochmal all das wiederholen, was die Kollegin Martina Holzner heute zum Parlamentsrecht sozusagen ausgeführt hat. Aber 2, 3 Dinge will ich nochmal einordnen. Also der erste Punkt, und auch das widerspricht dem, was der Kollege Dörr eben hier ausgeführt hat. Überführen die sogenannten Verhaltensregeln. Das ist eine Anlage bisher zur Geschäftsordnung. Da geht es um Veröffentlichungspflichten. Da geht es also darum, dass die Abgeordneten gegenüber der Bevölkerung, gegenüber der Öffentlichkeit Transparenz schaffen über Nebeneinkünfte, über sonstige Betätigungen und so weiter. Und diese internen Regelungen überführen wir jetzt ins Abgeordnetengesetz. Es gibt die sogenannte Wesentlichkeitstheorie, Herr Kollege Dörr. Das heißt, wesentliche und grundlegende Entscheidungen, die sollen auch ganz bewusst in Gesetzesform gegossen werden, Herr Kollege Dörr. Genau das tun wir wegen der Transparenz, wegen der Öffentlichkeit, liebe Kolleginnen und Kollegen. Und der nächste Punkt, auch da muss ich Ihnen entschieden widersprechen. Die Martina Holzner hat es ausgeführt. Es ist bislang so, dass in der Vergangenheit die Möglichkeit bestanden hat, dass ein einzelner Abgeordneter Geldspenden annehmen darf. Er muss das natürlich anzeigen bei der Präsidentin und. Die Wahrheit ist aber, Nach unserer Information in den letzten Jahrzehnten ist das überhaupt nicht mehr erfolgt. Und deswegen ist es auch folgerichtig, dass wir diese Regelung jetzt streichen und davon völlig unabhängig besteht natürlich weiterhin die Möglichkeit, an politische Parteien nach den entsprechenden gesetzlichen Grundlagen weiterhin Spenden vollziehen zu können. Aber es ist im Saarländischen Landtag künftig nicht mehr möglich, eine Spende an einen einzelnen Abgeordneten zu zahlen. Auch diese Regelung, Herr Kollege Dörr, die dient der Transparenz und sie ist richtig. Und dann haben Sie in Zweifel gestellt, wo diese Geschäftsordnungsdinge die Demokratie mehr fördern würden. Sie haben das eigentlich negiert. Auch da nochmal an die Öffentlichkeit gerichtet. Martina Holzner hat es gesagt. Im Bereich der Geschäftsordnung ist es bislang so, dass unsere Landtagsausschüsse unter Ausschluss der Öffentlichkeit tagen, also nicht öffentlich, und mit Mehrheitsbeschluss die Öffentlichkeit hergestellt werden kann. Jetzt drehen wir das System rum. Ab einer Übergangszeit, ich glaube November wird es dann konkret sein, werden die Landtagsausschüsse öffentlich tagen. Das heißt, die Medien können anwesend sein, Bürgerinnen und Bürger, wenn sie das sicherlich vorher anmelden, können anwesend sein. Und nur wenn der Ausschuss zur Entscheidung kommt, dass es aus guten Gründen internen Beratungsbedarf gibt, dann kann die Nichtöffentlichkeit hergestellt werden. Also, Herr Kollege Dörr, das ist ein Mehr an Demokratie. Auch da habe ich Sie gerade hier öffentlich gestellt. Sie haben falsche Behauptungen gegenüber der Öffentlichkeit angestrengt. Ich will es dabei belassen und bitte um Zustimmung zu den Änderungen zum Parlamentsrecht. Vielen Dank.
0: Ich danke Ihnen, Herr Kollege Schäfer. Noch eine Anmerkung an Ihre Ausführungen zu Beginn zu den Ausführungen von Herrn Fraktionsvorsitzenden Dörr. Ihre Wertung der Begrifflichkeit entspricht nicht den üblichen Verfahrensweisen hier des Hohen Hauses. Und ich darf Sie höflich darum bitten, künftig solche Bewertungen mit der dem Hohen Hause würdigen Wortschatz hier auch zum Ausdruck zu bringen. Nur so viel noch eine Bemerkung an Ihre Ausführungen. Wir fahren nun in der Aussprache fort. Es liegen noch zwei Wortmeldungen vor und ich erteile für die SPD-Landtagsfraktion das Wort Frau Abgeordnete Martina Holzner.
1: Ja, Frau Präsidentin, meine Damen und Herren, liebe Saarländerinnen und Saarländer, ich möchte auch noch mal ein paar Ausführungen machen, denn wer an unseren Parlamentarismus denkt, der denkt häufig an die Debatten hier, an Abstimmungen, an Entscheidungen hier im Plenarsaal. Doch unsere parlamentarische Arbeit besteht aus viel mehr. Sie lebt von Regeln und Verfahren, die Transparenz, Fairness und Beteiligung sichern. Und genau deshalb beraten wir ja auch heute über die Änderung der Geschäftsordnung des Landtags und das Gesetz über den Landtag. Und was aus dem ersten Blick, sagen wir mal, relativ technisch betrifft wirklich einen zentralen Punkt. Wir organisieren die parlamentarische Arbeit so, dass sie nachvollziehbar, respektvoll und transparent bleibt. Die vorliegende Reform ist deshalb mehr als eine Sammlung einzelner Änderungen. Sie modernisiert den saarländischen Parlamentarismus, stärkt unsere Transparenz und schafft die Voraussetzungen für eine zeitgemäße und auch digitale Parlamentsarbeit. Und ich freue mich, dass wir dieses Modernisierungspaket zusammen mit der CDU auf den Weg bringen konnten. An dieser Stelle einen herzlichen Dank an die Kolleginnen und Kollegen. Ja, meine Damen und Herren, ein Teil der Änderungen dient der besseren Übersichtlichkeit und Systematik. Regelungen werden klarer gefasst, sprachlich an den heutigen Gebrauch angepasst, Zuständigkeiten präzisiert und Abläufe verständlicher dargestellt. Das mag nach Detailarbeit klingen, das ist es ehrlicherweise auch, aber es ist eine wichtige Detailarbeit, denn ein Parlament lebt nicht nur von guten Entscheidungen, sondern auch von klaren und vor allem nachvollziehbaren Entscheidungen. Demokratie lebt vom Streit der Meinungen, von unterschiedlichen Positionen und Auseinandersetzungen um den besten Weg. Aber sie lebt auch von Respekt. Und gerade in Zeiten, in denen wir vielerorts eine Verrohung der Sprache erleben, in sozialen Netzwerken, im öffentlichen Diskurs und auch manchmal in politischen Debatten, ist es richtig, dass wir an unserer Geschäftsordnung festhalten. Die Reden in diesem Haus sind von gegenseitigem Respekt und der Achtung der anderen Mitglieder sowie der Fraktionen geprägt. Denn die Art, wie wir miteinander umgehen, prägt das Vertrauen in die Demokratie. Respekt sorgt dafür, dass demokratischer Streit möglich bleibt, und genau darauf kommt es auch an. Es Zur parlamentarischen Kultur gehört auch, dass Regeln gelten, wenn Grenzen überschritten werden. Deshalb werden die Ordnungsbestimmungen auch zukünftig angepasst. Künftig kann beispielsweise ein Ordnungsgeld mit einem Sitzungsausschluss verbunden werden. Damit schaffen wir Klarheit und stärken die Wirksamkeit der bestehenden Regeln. Ein weiterer wichtiger Punkt betrifft die parlamentarische Debatte selbst. Zwischenfragen und Kurzinterventionen werden künftig klar voneinander getrennt. Auch das dient der Transparenz und Nachvollziehbarkeit parlamentarischer Verfahren. Und weil wir gerade bei den Debatten sind, die Zwischenrufe werden von unserem stenografischen Dienst oftmals selbst noch in der hintersten Reihe treffsicher dokumentiert. Und ich glaube, das ist auch heute mal ein Applaus für den stenografischen Dienst wert. Zur Modernisierung der parlamentarischen Arbeit gehört selbstverständlich auch die Digitalisierung. Deshalb schaffen wir die rechtliche Grundlage für bessere digitale parlamentarische Prozesse. Moderne parlamentarische Arbeit braucht moderne Werkzeuge. Digitalisierung verbessert die Nachvollziehbarkeit parlamentarischer Verfahren, erleichtert den Informationszugang und unterstützt die Arbeit von Abgeordneten, Fraktionen und Verwaltung. Meine Damen und Herren, der wichtigste Teil dieser Reform betrifft jedoch die Ausschüsse in diesem Haus. Dort wird beraten, dort werden Gesetze vorbereitet, dort findet ein erheblicher Teil der parlamentarischen Arbeit statt. Und genau deshalb werden wir, Kollege Schäfer hat es eben auch schon gesagt, künftig grundsätzlich öffentlich tagen. Ab dem 1. November eröffnen wir diesen wichtigen Bereich parlamentarischer Arbeit für die Öffentlichkeit. Das ist ein bedeutender und richtiger Schritt, denn Demokratie braucht Transparenz. Bürgerinnen und Bürger sollen nicht nur das Ergebnis politischer Entscheidungen sehen, sondern auch nachvollziehen können, wie diese Entscheidungen entstehen. Sie sollen erleben können, wie wir quasi im Maschinenraum der Demokratie beraten, diskutieren und abwägen. Selbstverständlich wird es aber, und auch das hat der Kollege Schäfer eben gesagt, auch weiterhin Bereiche geben, in denen Vertraulichkeit Notwendigkeit bleibt. Aber künftig gilt der Grundsatz Öffentlichkeit dort, wo Öffentlichkeit nötig ist. Und weil es eben gesagt wird, will ich auch auf einen Vorwurf eingehen. Es wird behauptet, diese Änderungen dienen dazu, einzelne Fraktionen oder eine Fraktion zu benachteiligen oder gar zu schwächen. Das trifft nicht zu. Ein erheblicher Teil der Änderungen ergibt sich aus ganz praktischem Ansatzbedarf, den auch die Landtagsverwaltung angeregt hat, wie die Einführung des parlamentarischen Dokumentationssystems, die Bereinigung und Aktualisierung von Rechtsverweisen, die Umsetzung von Beschlüssen, die dieses Haus getroffen hat. Diese Anregungen wurden genutzt, um weitere Änderungen zu vollziehen. Die Fragen der Transparenz, die Ordnung des parlamentarischen Betriebs und den respektvollen Umgang miteinander. Nichts davon beschneidet die Rechte irgendeiner Fraktion. Nichts davon schränkt die parlamentarische Opposition ein. Und nichts davon verändert die demokratischen Kräfteverhältnisse in diesem Haus. Wer Transparenz stärkt, wer Verfahren klarer machen will und wer respektvollen Umgang einfordert, der schwächt keine Demokratie, er stärkt sie. Meine Damen und Herren, die heute vorliegenden Änderungen verfolgen ein gemeinsames Ziel. Sie machen parlamentarische Arbeit verständlicher, stärken den respektvollen Umgang miteinander und sorgen für mehr Transparenz. Damit stärken Sie nicht nur die Arbeit dieses Hauses, sondern stärken auch das Vertrauen in die Demokratie. Ich bitte um Zustimmung in erster und zweiter Lesung. Herzlichen Dank.
0: Ich danke Ihnen, Frau Kollegin Holzner. Es liegt noch eine weitere Wortmeldung vor. Es wird noch eine Kurzintervention angezeigt von dem Abgeordneten Becker, die ich gerne zulasse. Sie können gerne zum Saalmikro gehen, Herr Becker.
4: Vielen Dank, Frau Präsidentin. Frau Holzner, Sie haben ja ausgeführt in Ihrer Rede, dass es nicht die Absicht ist, der Mehrheitsfraktionen hier eine bestimmte Partei irgendwie zu benachteiligen oder zu diskriminieren. Aber ich glaube, allein schon die Debatte hier heute und der Art und Umfang, wie dieses heute hier stattfindet. Wir reden hier über drei wichtige Gesetze, über das Abgeordnetengesetz, über das Gesetz über den Landtag, über die Geschäftsordnung des Landtags. Was man nur sagen kann, ist die Verfassung dieses Hohen Hauses. Und wir haben hier als, ich sag mal, Oppositionspartei jetzt in einem Drittelmodul 2 Minuten Redezeit für diese drei wichtigen Sachen zu behandeln. Dann haben Sie darüber geredet, dass Sie die Ausschüsse stärken wollen. Dieses Gesetz geht jetzt aber nicht in den Ausschuss. Wir haben jetzt hier wesentliche Änderungen und Sie wollen das hier heute in einer Lesung im Schweinsgalopp durchpeitschen. Und da muss ich einfach sagen, das hat mit Respekt, hat das nichts zu tun. Denn wenn das wirklich alles so wäre, wir hätten auch noch einige Änderungen gehabt, aber wie gesagt, wenn wir jetzt 5, 6 Änderungsanträge gemacht hätten, dann sind wir bei 20 Sekunden pro Änderungsantrag. Das ist einfach nur lächerlich. Das hat mit einem ordentlichen parlamentarischen Verfahren, hat das nichts zu tun. Von daher, ist das aus unserer Sicht ist das eine Frechheit, eine absolute Frechheit. Und dieses Verfahren zeigt ja wirklich, was Sie hier genau vorhaben. Sie wollen hier die Rechte von zukünftigen Oppositionsfraktionen benachteiligen. Und von daher muss ich ehrlich sagen, wir lehnen das hier alles ab. Das ist eine absolute Frechheit. Von daher, wenn Sie das wirklich ordentlich machen, gehen wir das in den Ausschuss, beraten das vernünftig und dann können wir das nach der Sommerpause vernünftig beschließen. Hier ist die Art und Weise, in der das gemacht wurde, freitagsabends spät dann die Endfassung zu bekommen und hier am Mittwoch tagen wir schon drüber. Das ist schon eine ordentliche parlamentarische Arbeit, ist so leider nicht möglich. Vielen Dank.
0: Frau Kollegin Holzner, möchten Sie erwidern? Dann darf ich auch Sie bitten, zum Saalmikro zu gehen.
1: Ja, Herr Becker, ich muss Ihnen da leider widersprechen. Sie wissen, dass wir das gemeinsam besprochen haben. Das Präsidium trifft die Entscheidung, wann wir die Dinge und wie lange wir die Dinge besprechen. Sie haben sich damit einverstanden gezeigt. Es gab auch keine Änderungen von Ihnen, die Sie jetzt eingereicht haben. Von daher kann ich nur sagen, das, was Ihr Fraktionskollege ganz am Anfang gesagt hat, wir einigen uns im Präsidium auf Redezeiten. Sie haben Ihr Einverständnis damit gezeigt. Und ich denke, damit haben wir eine gute Tagesordnung heute gemeinsam beschlossen. Ich verstehe jetzt die Kritik an der Stelle tatsächlich nicht. Was die Öffentlichkeit der Ausschüsse angeht, muss ich sagen, ich glaube, das ist eine gute Entscheidung. Die haben Sie ja auch gerade eben noch mal angesprochen. Das ist ein wichtiger Bestandteil. Und ich glaube, es ist gut, wenn die Bürgerinnen und Bürger sehen, was bei uns in den Ausschüssen gearbeitet wird und wer bei uns in den Ausschüssen arbeitet.
0: Dann fahren wir gerne in der Aussprache fort. Liebe Kolleginnen und Kollegen, ich darf Sie dann bitten, jetzt die Zwischenrufe gerne einzustellen. Ich erteile nun das Wort für die AfD-Landtagsfraktion Herrn Fraktionsvorsitzenden Josef Dörr.
2: Frau Präsidentin, ich weiß, ich habe nur 31 Sekunden, deshalb ganz kurz auf den Gesetzen, die gegen die AfD gerichtet ist, steht natürlich nicht darauf, AfD gegen AfD-Gesetz. Ja, da steht nicht drauf. So, was wir brauchen, keine Angst zu haben, was diese Transparenz betrifft. Ich persönlich habe noch nie eine Geldspende bekommen und ich habe nur einen Nebenverdienst. Das ist beim Saarländischen Rundfunk 75 Euro viermal im Jahr. Das war's. Niemand hier hat wahrscheinlich weniger Nebeneinkünfte als ich. Dann ist eine Person, Gott sei Dank, bin ich nicht ganz allein. So, also, das wollte ich nur noch sagen.
0: Ich danke Ihnen, Herr Fraktionsvorsitzender. Und es liegt jetzt noch eine Wortmeldung vor. Und ich erteile für die CDU-Landtagsfraktion das Wort Herrn Abgeordneten Raphael Schäfer.
3: Frau Präsidentin, liebe Kolleginnen und Kollegen, meine sehr geehrten Damen und Herren, ich mache es noch mal kurz, aber auch hier noch mal sind in meinen Augen falsche Dinge behauptet worden, Herr Kollege Dörr und auch Herr Becker. Also, wir tagen immer im Landtagspräsidium, das ist donnerstags und da wird alles gemeinsam

0: Haus geübte Praxis, dass bei diesen internen Prozessen erste und zweite Lesung stattfindet. Zweiter Kritikpunkt von Ihnen, die Unterlagen sind alle am Freitag zugegangen. Die Landtagsverwaltung hat gesagt, dass mit Blick auf die Geschäftsordnung diese ein paar Stunden später eingehen, weil noch eine Rechtsformbereinigung stattfinden muss und. Also auch da fristgerecht sind die Unterlagen zugegangen. Und ich gucke nochmal zur Öffentlichkeit. Am Freitagnachmittag haben alle Unterlagen, die wir heute hier beraten, vorgelegen. Ich sage mal an Sie gerichtet, machen Sie einfach Ihre Arbeit. Lesen Sie mal die Unterlagen. Sie hatten 5 Tage Zeit. Und letzter Punkt, auch da will ich den Finger nochmal in die Wunde legen. Der Kollege Becker hat ausgeführt, Sie wollen heute allen internen Gesetzen nicht zustimmen. Ihr Fraktionsvorsitzender hat gerade noch gesagt, dass er für Transparenz steht, auch für die Veröffentlichungspflichten. Das müssen Sie der Öffentlichkeit erstmal erklären, dass Sie dann heute sozusagen der Verschiebung von der Geschäftsordnung die Verhaltensregelung ins Abgeordnetengesetz überführt werden, warum Sie dem nicht zustimmen. Das ist nämlich ein Mangel an Transparenz und das sagt sehr viel über Sie als Fraktion. Herzlichen Dank.
1: Vielen Dank, Herr Abgeordneter. Weitere Wortmeldungen sind nicht eingegangen. Ich schließe die Aussprache. Wir kommen zur Abstimmung zunächst über das Gesetz über die Änderung des Gesetzes über den Landtag des Saarlandes. Drucksache 17-2286. Wer für die Annahme der Drucksache 17-2286 ist, den bitte ich, eine Hand zu erheben. Wer ist dagegen? Wer enthält sich? Vielen Dank. Ich stelle fest, dass der Gesetzentwurf Drucksache 17-2286 in erster Lesung mit Stimmenmehrheit angenommen ist. Zugestimmt haben SPD-Landtagsfraktion und CDU-Landtagsfraktion, dagegen gestimmt hat die AfD-Landtagsfraktion. In der heutigen Sitzung soll auch die zweite Lesung des Gesetzentwurfs Drucksache 17-2286 durchgeführt werden. Nach § 33 Absatz 3 der Geschäftsordnung dürfen die zur Verabschiedung einer Gesetzesvorlage, Entschuldigung, ja. Zum Saalmikro. Oder? Ja.
2: Frau Präsidentin, nach § 36 der Geschäftsordnung des Landtages beantragt die AfD-Fraktion eine dritte Lesung dieses Gesetzes.
1: Dann stimmen wir darüber. Die AfD-Fraktion, sehr geehrte Kolleginnen und Kollegen, hat einen Antrag gestellt entsprechend einer dritten Lesung. Dann stimmen wir darüber ab. Und ich frage in das Plenum hinein, wer für den Antrag der AfD, eine dritte Lesung durchzuführen ist, den bitte ich, eine Hand zu erheben. Wer ist dagegen? Wer enthält sich? Vielen Dank. Ich stelle fest, dass der Antrag der AfD mit Stimmenmehrheit abgelehnt ist. Zugestimmt hat die AfD-Landtagsfraktion, dagegen gestimmt haben SPD und CDU-Landtagsfraktion. Ich rufe dann die Abstimmung nochmal auf und beginne nochmal mit meiner Einleitung. In der heutigen Sitzung soll auch die zweite Lesung des Gesetzentwurfs Drucksache 17-2286 durchgeführt werden. Nach § 33 Absatz 3 der Geschäftsordnung dürfen die zur Verabschiedung einer Gesetzesvorlage erforderlichen Lesung nicht in einer Sitzung und nicht am selben Tag stattfinden. Abweichung von dieser Vorschrift kann der Landtag gemäß § 57 Absatz 1 Landtagsgesetz mit 2/3 Mehrheit der anwesenden Abgeordneten im Einzelfall beschließen. Wir kommen zur Abstimmung. Wer dafür ist, dass in der heutigen Sitzung die zweite Lesung des Gesetzentwurfs durchgeführt ist, den bitte ich um ein Handzeichen. Wer ist dagegen? Wer enthält sich? Ich stelle fest, dass die erforderliche 2/3 Mehrheit erreicht ist und der Gesetzentwurf in der heutigen Sitzung in zweiter Lesung beraten wird. Wir kommen zur Abstimmung über den Entwurf des Gesetzes über die Änderung des Gesetzes über den Landtag des Saarlandes, Drucksache 17-2286.

0: in zweiter und letzter Lesung. Wer für die Annahme des Gesetzentwurfs in zweiter und letzter Lesung ist, den bitte ich, eine Hand zu erheben. Wer ist dagegen? Wer enthält sich? Vielen Dank. Ich stelle fest, dass der Gesetzentwurf Drucksache 17-2286 in zweiter und letzter Lesung mit Stimmenmehrheit angenommen ist. Zugestimmt haben die SPD-Landtagsfraktion und die CDU-Landtagsfraktion. Dagegen gestimmt hat die AfD-Landtagsfraktion. Wir kommen zur Abstimmung über das 34. Gesetz zur Änderung des Gesetzes über die Rechtsverhältnisse der Mitglieder des Landtages des Saarlandes. Drucksache 17-2284. Wer für die Annahme der Drucksache 17-2284 ist, den bitte ich, eine Hand zu erheben. Wer ist dagegen? Wer enthält sich? Vielen Dank. Ich stelle fest, dass der Gesetzentwurf Drucksache 17-2284 in erster Lesung mit Stimmenmehrheit angenommen ist. Zugestimmt haben SPD und CDU-Landtagsfraktion. Dagegen gestimmt hat die AfD-Landtagsfraktion. Ja. Herr Dörr, Sie haben eine Wortmeldung. Herr Fraktionsvorsitzender, ich erteile Ihnen das Wort.
1: Frau Präsidentin, nach § 36 der Geschäftsordnung beantragt die AfD-Fraktion eine dritte Lesung des Gesetzes.
0: Vielen Dank. An der Stelle, sehr geehrte Kolleginnen und Kollegen, rufe ich auch diese Abstimmung auf im Plenum und stelle die Frage, wer für den Antrag der AfD-Landtagsfraktion zu einer dritten Lesung ist, den bitte ich, die Hand zu erheben. Wer ist dagegen? Wer enthält sich? Ich stelle fest, dass der Antrag der AfD-Fraktion zu einer dritten Lesung mit Stimmenmehrheit abgelehnt ist. Zugestimmt hat die AfD-Fraktion, dagegen gestimmt haben SPD- und CDU-Landtagsfraktionen. Und ich fahre fort in der im Aufruf der Abstimmungen. In der heutigen Sitzung soll auch die zweite Lesung des Gesetzentwurfs Drucksache 17-2284 durchgeführt werden. Nach § 33 Absatz 3 der Geschäftsordnung dürfen die zur Verabschiedung einer Gesetzesvorlage erforderlichen Lesungen nicht in einer Sitzung und nicht am selben Tag stattfinden. Abweichung von dieser Vorschrift kann der Landtag gemäß § 57 Absatz 1 Landtagsgesetz mit Zweidrittelmehrheit der anwesenden Abgeordneten im Einzelfall beschließen. Wir kommen zur Abstimmung. Wer dafür ist, dass in der heutigen Sitzung die zweite Lesung des Gesetzentwurfs durchgeführt wird, den bitte ich um ein Handzeichen. Wer ist dagegen? Wer enthält sich? Ich stelle fest, dass die erforderliche Zweidrittelmehrheit erreicht ist und der Gesetzentwurf in der heutigen Sitzung in zweiter Lesung beraten wird. Wir kommen zur Abstimmung über das 34. Gesetz zur Änderung des Gesetzes über die Rechtsverhältnisse der Mitglieder des Landtages des Saarlandes. Drucksache 17-2284 in zweiter und letzter Lesung. Wer für die Annahme des Gesetzentwurfs in zweiter und letzter Lesung ist, den bitte ich, eine Hand zu erheben. Wer ist dagegen? Wer enthält sich? Ich stelle fest, dass der Gesetzentwurf Drucksache 17-2284 in zweiter und letzter Lesung mit Stimmenmehrheit angenommen ist. Zugestimmt haben SPD und CDU-Landtagsfraktionen, dagegen gestimmt hat die AfD-Landtagsfraktion. Wir kommen zur Abstimmung über den Antrag betreffend Neufassung der Geschäftsordnung des Landtages des Saarlandes, Drucksache 17-2285. Wer für die Annahme der Drucksache 17-2285 ist, den bitte ich, eine Hand zu erheben. Wer ist dagegen? Wer enthält sich? Danke. Ich stelle fest, dass der Antrag Drucksache 17-2285 mit Stimmenmehrheit angenommen ist. Zugestimmt haben die SPD- und CDU-Landtagsfraktion. Dagegen gestimmt hat die AfD-Landtagsfraktion. Wir kommen zu Punkt 4 der Tagesordnung. Erste Lesung des von der Regierung eingebrachten Gesetzes zur Änderung des Gesetzes über den Landessportverband für das Saarland. Drucksache 17/2252. Zur Begründung erteile ich Herrn Minister Reinhold Joos das Wort.
2: Frau Präsidentin, liebe Kolleginnen und Kollegen, der vorliegende Gesetzentwurf dient der punktuellen Anpassung und Aktualisierung des Gesetzes über den Landessportverband für das Saarland. Anlässlich der damaligen finanziellen Schieflage des LSVS wurde das Gesetz über den Landessportverband im Jahr 2019 neu gefasst. Wesentliches Ziel war es, die Verantwortung für die operative Verbandsführung auf einen hauptamtlich tätigen Vorstand zu übertragen, der durch ein ehrenamtliches Kontrollorgan, nämlich den Aufsichtsrat, überwacht wird. Nach rund 7 Jahren der Rechtsanwendung zeigt die Praxis nun punktuellen Anpassungsbedarf, der im Übrigen auch ausdrücklich vom Aufsichtsrat selbst geltend gemacht wurde. Die Änderungen im Gesetzentwurf dienen der organisatorischen Klarheit, beseitigen redaktionelle Unschärfen und schaffen die notwendige Rechtssicherheit. Lassen Sie mich auf die wesentlichen Punkte des Entwurfs kurz eingehen. In § 2 Absatz 1 des Gesetzes soll eine wichtige Klarstellung bezüglich der Aufgaben des LSVS vorgenommen werden. Zudem soll in Absatz 2 des Paragraphen 2 die veraltete und zu enge Formulierung Integration von Ausländern und Behinderten durch den umfassenderen Begriff Inklusion ersetzt werden, um die gleichberechtigte Teilhabe aller Menschen ausdrücklich etwa auch bei wirtschaftlicher Bedürftigkeit rechtlich zu verankern. Weiterhin erfolgen Klarstellungen und Anpassungen bei Bezeichnungen und Aufgaben. So wird in Paragraph 3 eine Anpassung an die bundesweit übliche Bezeichnung Verbände mit besonderen Aufgaben vorgenommen. Auch die missverständliche Kompetenzverteilung zwischen den Organen des LSVS in § 6 wird klargestellt. So obliegt die Genehmigung des Wirtschaftsplans allein der Mitgliederversammlung, während dem Aufsichtsrat die vorherige Prüfung und die Aufgabe einer Empfehlung zukommt. In § 7 soll das Wahlverfahren für den Vorsitz des Aufsichtsrates geändert werden. Bisher wurde dieser durch die Mitgliederversammlung gewählt. Künftig soll der Aufsichtsrat den Vorsitz und die Stellvertretung selbst aus seiner Mitte bestimmen. Da das Gremium mit ausgewiesenen Wirtschafts- und Sportexperten besetzt ist, besitzt es die beste Fachkompetenz, über seinen eigenen Vorsitz zu entscheiden. Gleichzeitig ist vorgesehen, die Bezeichnungen Präsidentin und Präsident für den Aufsichtsratsvorsitz zu streichen. Da die operative Verbandsführung und die Außenvertretung nach § 6 LSVS-Gesetz allein dem hauptamtlichen Vorstand obliegt, soll diese Streichung im Außenverhältnis den falschen Eindruck einer operativen Führungsbefugnis des oder der Aufsichtsratsvorsitzenden dauerhaft verhindern und vielleicht auch zu Bodenhaftung führen. In § 8 werden die Anforderungen an die Mitgliederversammlung angepasst. Da die jeweiligen Mitgliederversammlungen der Fachverbände in unterschiedlichen zeitlichen Rhythmen stattfinden, müssen die Vertreter der Mitgliedsverbände nicht mehr gewählt sein müssen, sondern sie werden nur noch entsendet. Abschließend soll in § 9 eine neue klarstellende Regelung bezüglich der Erhebung von Beiträgen eingeführt werden. Sehr geehrte Damen und Herren, liebe Kolleginnen und Kollegen Abgeordnete, mit diesem Entwurf eines Änderungsgesetzes können Unklarheiten beseitigt, zeitgemäße Begrifflichkeiten verankert und die innere Organisation des Landessportverbands präzisiert werden. Und ich weise noch einmal ausdrücklich darauf hin, dass der entsprechende Anregungstatbestand aus dem Aufsichtsrat des LSVS in Teilen einstimmig, in Teilen mit überdeutlicher Mehrheit an uns herangetragen wurde. Ich bitte Sie daher um die Zustimmung zu diesem Gesetzentwurf. Vielen Dank und Glück auf.
0: Ich danke dem Herrn Minister und eröffne die Aussprache. Ich erteile für die CDU-Landtagsfraktion Herrn Abgeordneten Patrick Waldraff das Wort.
3: Ja, sehr geehrte Frau Präsidentin, liebe Kolleginnen und Kollegen, meine sehr verehrten Damen und Herren, heute beschäftigen wir uns erneut mit dem Gesetz über den Landessportverband für das Saarland. Und ich glaube, 7 Jahre nach der Neufassung des Gesetzes ist es durchaus sinnvoll, Bilanz zu ziehen. Was hat sich bewährt? Wo gibt es Anpassungsbedarf? Und welche Änderungen helfen dem organisierten Sport im Saarland tatsächlich weiter? Einige der vorgeschlagenen Änderungen erscheinen eher technischer oder redaktioneller Natur. Dazu gehören beispielsweise Anpassungen von Begrifflichkeiten, Modernisierungen im Bereich der Inklusion, Klarstellungen bei Mitgliedsbeiträgen, Änderungen bei der Entsendung von Delegierten. Solche Anpassungen können sinnvoll sein, wenn sie zu mehr Klarheit und Rechtssicherheit beitragen. Interessanter wird es bei den Punkten, die das Verhältnis zwischen dem Landessportverband und den Sportfachverbänden betreffen. Ein Beispiel: Bislang wird im Gesetz ausdrücklich auch die organisatorische Unterstützung der Mitglieder durch den LSVS genannt. Künftig soll dieser Passus entfallen. Die Landesregierung spricht von einer Klarstellung, weil ja ohnehin schon seit dem LSVS-Skandal keine organisatorische Unterstützung mehr von Seiten des LSVS gegenüber den Fachverbänden gewährt wird. Die entscheidende Frage lautet aber: Was bedeutet das für die Fachverbände in der Praxis? Ich habe ja heute Morgen schon mal auch im Rahmen der Regierungserklärung gesagt, dass gerade auch in den Geschäftsstellen, was die Verwaltungsarbeit anbelangt, die Fachverbände sicherlich zusätzliche Unterstützung benötigen. Deshalb müssen wir genau prüfen, brauchen die Fachverbände künftig eher mehr Unterstützung oder reicht das wirklich aus, was aktuell geleistet wird? Der zweite Punkt betrifft die Wahl der Spitze des Aufsichtsrates. Bislang werden der Vorsitzende und der Stellvertreter durch die Mitgliederversammlung gewählt. Künftig soll der Aufsichtsrat diese Personen selbst bestimmen. Zusammengefasst gesagt, im Moment wählt den Vorsitzenden des Aufsichtsrates 100 Delegierte der Fachverbände bei der Mitgliederversammlung. In Zukunft sollen das 9 Mitglieder des Aufsichtsrates tun. Auch da liegt die Frage auf der Hand: Stärkt das jetzt die Handlungsfähigkeit des Aufsichtsrates, so wie es von der Regierung begründet wird, oder schwächt es die Einflussmöglichkeiten der Fachverbände und des Ehrenamtes? Auch diese Frage sollten wir sorgfältig diskutieren. Ein dritter Punkt betrifft die Bezeichnung des Aufsichtsratsvorsitzenden. Künftig soll auf die Bezeichnung Präsident verzichtet werden. Die Begründung der Landesregierung lautet: Missverständnisse vermeiden, weil ja im Moment der LSVS-Vorstand für das operative Geschäft zuständig ist. Es könnte ja ein falscher Eindruck entstehen, wenn sich dann der Aufsichtsratsvorsitzende Präsident nennt, dass er eben auch für das operative Geschäft zuständig ist. Auch hier stellt sich jedoch eine Frage: Wird dadurch die Rolle des Aufsichtsrates als Kontrollorgan klarer oder wird dadurch die Bedeutung und Autorität des Kontrollorgans geschwächt? Meine Damen und Herren, genau deshalb sollten wir uns heute noch nicht festlegen, denn bei diesen Fragen geht es nicht um reine Formulierungen. Es geht um Mitwirkung, es geht um Verantwortung und es geht um das zukünftige Verhältnis zwischen dem Landessportverband und seinen Fachverbänden. Deshalb brauchen wir eine Anhörung, selbstverständlich mit den Verantwortlichen des LSVS, aber vor allem auch mit den Verantwortlichen der Fachverbände, weil sie müssen letztendlich auch die Auswirkungen dieser Änderungen dann auch tragen. Erst danach können wir dann seriös beurteilen, ob die vorgeschlagenen Änderungen tatsächlich geeignet sind, den organisierten Sport im Saarland zu stärken. Dementsprechend werden wir uns heute als CDU-Fraktion in erster Lesung enthalten und werden die Ergebnisse der Anhörung abwarten. Vielen Dank.
0: Vielen Dank, Herr Abgeordneter. Es gibt weitere Wortmeldungen. Für die SPD-Fraktion erteile ich das Wort Herrn Abgeordneten David Maas.

0: Ja, sehr geehrte Frau Präsidentin, meine sehr verehrten Damen und Herren, unser Sportminister hat es vorhin schon angesprochen, dass die Fragen nach guter Verbandsführung und vor allen Dingen klaren Governance-Strukturen, denke ich, seit 2019 dort im Mittelpunkt der Debatte stehen, als der LSVS eben aufgrund der Fehlentwicklungen der dann vorangegangenen Jahre entsprechend neu ausgerichtet worden ist. Nach den damals bekannten Problemen wurde bewusst eben eine neue Struktur geschaffen, nämlich die operative Führung sollte nicht mehr bei ehrenamtlichen Funktionsträgerinnen und Trägern liegen, sondern bei einem hauptamtlichen Vorstand und wichtig, ich habe es vorhin angesprochen, moderne Governance, dass eben Führung und Kontrolle voneinander getrennt sein müssen. Und ich denke, nach den jetzt vergangenen 7 Jahren hat sich an der einen oder anderen Stelle gezeigt, dass gerade die Bezeichnung und auch Titulierung des Aufsichtsratsvorsitzenden als Präsident bzw. Präsidentin dort vor allen Dingen medial zu Missverständnissen geführt haben könnte, denn der Begriff des Präsidenten ist im deutschen Sport eben ganz stark mit Repräsentation, mit Führung und vor allen Dingen auch mit Außenvertretung halt verbunden. Und das trifft ja auf diese Struktur eben nicht zu, dass der jetzt genannt Präsident eben Vorsitzender des Kontrollgremiums ist und wie vorhin schon gesagt hat, die eigentliche Arbeit dort von den beiden hauptamtlichen Geschäftsführern geleistet wird. Und ich glaube, liebe Kolleginnen und Kollegen, darin lag eben genau das Problem, dass eben der Präsident nicht für die Verführung oder nicht die Führung für die Führung des Verbandes zuständig ist, sondern dass der Aufsichtsrat eben nur kontrolliert und der Vorstand führt. Wir wollen dort jetzt keine, oder es ist keine Herabstufung des Amtes in irgendeiner Art und Weise beabsichtigt. Unser Sportminister hat es vorhin schon gesagt, dass eben die Impulse direkt aus dem Aufsichtsrat dort kommen, sondern es geht um eine Stärkung der Klarheit. Wer kontrolliert, soll als Kontrollorgan eben erkennbar sein und wer führt, soll als Führungsorgan erkennbar sein. Und wer den Vorstand nach außen vertritt, der soll auch eindeutig gesetzlich, liebe Kolleginnen und Kollegen, dazu berufen sein. Vorhin wurde auch schon angesprochen, der Gesetzesentwurf dort jetzt in erster Lesung enthält weitere sinnvolle Anpassungen. Beispielsweise die Aufgaben des Verbandes werden präzisiert, der Begriff der Inklusion wird modernisiert, die Mitgliederversammlung erhält mehr Flexibilität bei der Entsendung von Delegierten und bei Mitgliedsbeiträgen wird zusätzliche Rechtssicherheit geschaffen. Ich will vielleicht gerade noch auf die Punkte eingehen, die der Kollege Waltraff dort vorhin angesprochen hat. Ich kriege es jetzt wahrscheinlich chronologisch nicht mehr so zusammen, aber Sie haben dort kritisiert, dass eben der Aufsichtsratsvorsitzende und sein Stellvertreter eben künftig nicht mehr aus der Mitgliederversammlung, sondern direkt aus dem Aufsichtsrat gewählt werden können. Man muss festhalten, dass die Mitgliederversammlung immer noch den gesamten Aufsichtsrat wählt und die Mitgliederversammlung verliert deswegen kein einziges Wahlrecht für den Aufsichtsrat. Sie bestimmt immer noch dessen Mitglieder und künftig entscheidet, und das ist in anderen Gremien auch üblich, der Aufsichtsrat selbst über dessen Vorsitz. Sie haben die Diskussion um die Bezeichnung Präsident dort angesprochen, dass eben dass eine gewisse Tradition halt auch habe. Ich glaube aber, das habe ich vorhin schon gesagt, dass in der Vergangenheit diesbezüglich viele Missverständnisse entstanden sind. Und liebe Kolleginnen und Kollegen, wir sind auch dort uns einig, wenn wir nach 7 Jahren eben feststellen, dass eine Amtsbezeichnung immer wieder Anlass für Kompetenz- und Rollenverständnisdebatten bietet, dann ist es eben Aufgabe von uns, vom Gesetzgeber, dort Klarheit zu schaffen. Und genau das tun wir auch. Sie haben angesprochen, Kollege Waltraff, dass kleine Verbände durch benachteiligt werden würden, dass die organisatorische Unterstützung eben abgeschafft werden würde. Das stimmt so nicht. Die Unterstützung wird nicht abgeschafft. Es wird lediglich klargestellt, dass eben kein gesetzlicher Anspruch auf kostenlose Leistungen besteht. Und angesichts der wirtschaftlichen Erfahrungen des LSVS, denke ich, liebe Kolleginnen und Kollegen, ist diese Klarstellung auch notwendig. Kein Verband verliert dort Unterstützungsleistungen in irgendeiner Art und Weise. Wir stellen lediglich klar, dass organisatorische Hilfen nicht automatisch unentgeltlich geschuldet sind. Das entspricht eben der Realität der vergangenen Jahre, liebe Kolleginnen und Kollegen. Ja, ich freue mich auf die weitere Beratung im Ausschuss und bedanke mich fürs Zuhören.
1: Vielen Dank, Herr Abgeordneter. Wir fahren fort in der Wortmeldeliste. Ich erteile für die AfD-Fraktion Herrn Fraktionsvorsitzenden Josef Dörr das Wort.
2: Frau Präsidentin, liebe Kolleginnen und Kollegen, liebe Saarländerinnen und Saarländer, das Gesetz ist 7 Jahre alt, die Praxis hat Mängel gezeigt und wir sind jetzt dabei und versuchen, das Gesetz so zu erneuern, dass es besser ist, als es vorher war, als es jetzt bisher ist. Und das ist ein gutes Unterfangen. Und dieses Problem, was von beiden Fraktionen hier vorgetragen worden ist, dass also im Aufsichtsrat aus der Mitte der Vorsitzende gewählt wird oder von der Mitte der Versammlung, das ist ein uraltes Problem. Das haben wir auch bei den Gemeinden gehabt, als früher der Bürgermeister auch vom Gemeinderat gewählt worden. Inzwischen haben wir Urwahl. Und man ändert sowas und sammelt seine Erfahrungen. Gemeinde ist nicht gleich Sportverband. Da muss man dann noch mal genau hinsehen. Wir werden in den Anhörungen, die wahrscheinlich stattfinden, und vor allen Dingen in den Beratungen im Ausschuss weitersehen. Wir denken, dass insgesamt das ein guter Vorschlag jetzt hier ist. Und deshalb stimmen wir als Fraktion auch zu und hoffen darauf, dass in den Ausschüssen aus einem guten Vorschlag noch ein besserer wird. Dankeschön.
1: Vielen Dank, Herr Fraktionsvorsitzender. Es liegt noch eine weitere Wortmeldung vor. Für die CDU-Fraktion erteile ich Herrn Abgeordneten Patrick Waldraff das Wort.
3: Ja, nur ganz kurz zu dem, was Sie gesagt haben, Herr Maas. Also ich habe nichts kritisiert, ich habe nur festgestellt, die organisatorische Unterstützung für die Verbände soll wegfallen. Im Prinzip gibt es die ja schon nicht mehr seit 2019. Das heißt, die Korrektur ist gerechtfertigt. Nur trotzdem habe ich darauf hingewiesen, dass eben der Bedarf besteht zusätzlicher Unterstützung. Habe ich ja auch heute Morgen getan. Ob das jetzt von Seiten des LSVS kommen soll, was ich mal in Frage stelle, oder eben über eine politische Lösung den Verbänden geholfen wird, das wäre mir lieber. Das wollte ich nur klarstellen. Das Zweite ist, Sie haben gesagt, die Mitgliederversammlung verliert keine Rechte, doch sie verliert ein Recht. Sie darf zukünftig nicht mehr den Vorsitzenden des Aufsichtsrates wählen. Das habe ich aber auch nicht kritisiert. Wenn jetzt die Anhörung ergibt, dass die Fachverbände damit einverstanden sind, dann sind wir die Letzten, die da dagegen sind. Aber ich könnte mir vorstellen, dass das vielleicht von Seiten der Fachverbände anders gesehen wird, weil die ja im Prinzip jetzt nur noch den Aufsichtsrat in Gänze wählen dürfen, aber dann nicht mehr bestimmen dürfen, wer Vorsitzender wird. Vielen Dank.
1: Vielen Dank, Herr Abgeordneter. Es gibt eine weitere Wortmeldung, die gerade eingeht. Ich erteile für die SPD-Landtagsfraktion Herrn Abgeordneten David Maas das Wort.
0: Ja, Frau Präsidentin, meine sehr verehrten Damen und Herren, vielleicht dazu gerade noch 2 Sätze. Da sind wir vollkommen bei Ihnen. Dafür ist ja das Anhörverfahren eben da. Und ich denke, wenn ein Entwurf reinkommt, der auf Empfehlungen der Fachebene ruht, das ist trotzdem in meinen Augen der Aufsichtsrat, weil eben dort die Verbände halt vertreten sind. Von daher, denke ich, sind wir im richtigen Verfahren halt, dass wir nach der ersten Lesung halt in die Anhörung gehen und dann werden wir ja hören, was die einzelnen Verantwortlichen dort zu berichten haben. Das wollte ich noch einmal klarstellen.
1: Vielen Dank, Herr Abgeordneter. Weitere Wortmeldungen sind nicht eingegangen. Ich schließe die Aussprache. Es wird vorgeschlagen, den Gesetzentwurf an den Ausschuss für Inneres, Bauen und Sport zu überweisen. Wir kommen zur Abstimmung über den Gesetzentwurf, Drucksache 17-2252. Wer für die Annahme des Gesetzentwurfs, Drucksache 17-2252 in erster Lesung unter gleichzeitiger Überweisung an den Ausschuss für Inneres, Bauen und Sport ist, den bitte ich, eine Hand zu erheben. Wer ist dagegen? Entschuldigung, ich rufe noch mal auf. Wer ist dafür? Okay, Entschuldigung. Wer ist dagegen? Wer enthält sich? Danke. Ich stelle fest, dass der Gesetzentwurf Drucksache 17-2252 in erster Lesung einstimmig angenommen ist und zur weiteren Beratung an den Ausschuss für Inneres, Bauen und Sport überwiesen ist. Zugestimmt haben die SPD-Landtagsfraktion und die AfD-Landtagsfraktion. Enthalten hat sich die CDU-Landtagsfraktion. Wir kommen zu Punkt 5 der Tagesordnung. Erste Lesung des von der Regierung eingebrachten Gesetzes zur Neuregelung des Beurteilungsrechts für die saarländischen Beamtinnen und Beamten sowie zur Änderung weiterer dienstrechtlicher Vorschriften. Drucksache 17-2253. Zur Begründung erteile ich Herrn Minister Reinhold Joost das Wort.
4: Frau Präsidentin, liebe Kolleginnen und Kollegen, die saarländische Landesregierung legt Ihnen heute den Entwurf eines Gesetzes zur Neuregelung des Beurteilungsrechts für die saarländischen Beamtinnen und Beamten sowie zur Änderung weiterer dienstrechtlicher Vorschriften vor. Mit dem vorliegenden Gesetzentwurf werden Änderungen im saarländischen Beamtengesetz, im saarländischen Disziplinargesetz und im saarländischen Besoldungsgesetz vorgenommen. Die Anpassungen erfolgen insbesondere vor dem Hintergrund der Umsetzung höchstrichterlicher Rechtsprechung zum Beurteilungsrecht, praktischer Vollzugserfahrungen im Rahmen von Disziplinarverfahren sowie im Hinblick auf die Erfordernisse einer zeitgemäßen Personalgewinnung. Im Einzelnen sind folgende Änderungen vorgesehen. Im Bereich des Beurteilungsrechts werden die Vorgaben der Rechtsprechung zum Gesetzesvorbehalt umgesetzt, wonach die wesentlichen Vorgaben für die Erstellung dienstlicher Beurteilungen vom Gesetzgeber selbst zu treffen sind. Bislang sind die Vorschriften für die dienstliche Beurteilung der Beamtinnen und Beamten des Saarlandes lediglich in der saarländischen Laufbahnverordnung sowie ergänzend in den Beurteilungsrichtlinien der obersten Dienstbehörden geregelt. Der Rechtsprechung folgend werden mit dem vorliegenden Gesetzentwurf daher die wesentlichen Grundlagen für dienstliche Beurteilung, das heißt die grundsätzliche Entscheidung für ein Beurteilungssystem, die Bildung eines zusammenfassenden Gesamturteils sowie die Voraussetzungen für eine fiktive Fortschreibung der Beurteilung im saarländischen Beamtengesetz gesetzlich verankert. Zudem eröffnet die neu geschaffene Ermächtigungsgrundlage des § 23a Absatz 5 SBG die Möglichkeit, die konkretisierenden Vorgaben zu Inhalt und Verfahren der dienstlichen Beurteilung im Verordnungsrang in der saarländischen Laufbahnverordnung auszugestalten. Um aber auch weiterhin ressortspezifische Besonderheiten Rechnung tragen zu können, werden dem Ministerium für Inneres, Bauen und Sport, dem Ministerium der Justiz und dem Ministerium für Bildung und Kultur die Möglichkeit eröffnet, jeweils für ihren Geschäftsbereich eigenständige Vorgaben im Wege einer Ressortverordnung treffen zu können. Anlass für diese Öffnung ist, dass die genannten Ressorts im Vergleich zu den übrigen Geschäftsbereichen teilweise stark abweichende Strukturen und Aufgabengebiete aufweisen. Weitere Einzelheiten des Beurteilungswesens können, wie bisher, zusätzlich in den jeweiligen Beurteilungsrichtlinien geregelt werden. Ein weiterer wesentlicher Kernpunkt des vorliegenden Gesetzentwurfs betrifft die Anrechnung von Zeiten hauptberuflicher Tätigkeit auf die beamtenrechtliche Probezeit. Bislang konnten lediglich Zeiten hauptberuflicher Tätigkeiten innerhalb des öffentlichen Dienstes auf die Probezeit angerechnet werden. In Zukunft sollen daneben auch Zeiten außerhalb des öffentlichen Dienstes bei der Anrechnung auf die Probezeit Berücksichtigung finden. Hierdurch soll dem Fachkräftemangel, insbesondere durch die Gewinnung hochqualifizierter und berufserfahrener Fachkräfte aus der Privatwirtschaft, entgegengewirkt werden. Darüber hinaus ergibt sich ein Änderungsbedarf im Disziplinarrecht. Nach bisher geltender Rechtslage ist nach Abschluss eines Straf- oder Bußgeldverfahrens bei Verfehlungen im unteren und mittleren Bereich die Verhängung milderer disziplinarischer Maßnahmen weitestgehend ausgeschlossen. Der vorliegende Gesetzentwurf erweitert daher den Sanktionskatalog, um auch in diesem Bereich eine verhältnismäßige disziplinarische Ahndung zu ermöglichen. Schließlich enthält der Gesetzentwurf Anpassungen bei besoldungsrechtlichen Bewertungen und Ausbringung von Funktionsämtern. Zum einen wird die Funktion des stellvertretenden Direktors des Landesverwaltungsamtes als Folge des erheblichen Aufgaben- und Bedeutungszuwachses dieser Behörde von der Besoldungsgruppe A16 mit Zulage nach B2 angehoben. Zum anderen erfordert die Organisationsreform der Vollzugspolizei zur Entlastung der Behördenleitung eine organisatorisch tragfähige, von der Direktionsebene entkoppelte Vertretungsregelung. Der vorliegende Entwurf bringt daher das Amt des stellvertretenden Landespolizeidirektors neu aus und bewertet es im saarländischen Besoldungsgesetz sachgerecht nach der Besoldungsgruppe B2. Frau Präsidentin, meine sehr geehrten Damen und Herren, ich bitte Sie, dem Gesetzentwurf in erster Lesung zuzustimmen und ihn zur weiteren Beratung an den zuständigen Ausschuss weiterzuleiten. Danke herzlich für die Aufmerksamkeit und schließe mit einem herzlichen Glück auf.
1: Ich danke dem Herrn Minister und eröffne die Aussprache. Wortmeldungen sind nicht eingegangen. Ich schließe die Aussprache. Es wird vorgeschlagen, den Gesetzentwurf an den Ausschuss für Inneres, Bauen und Sport zu überweisen. Wir kommen zur Abstimmung über den Gesetzentwurf, Drucksache 17-2253. Wer für die Annahme des Gesetzentwurfs, Drucksache 17-2253, in erster Lesung unter gleichzeitiger Überweisung an den Ausschuss für Inneres, Bauen und Sport ist, den bitte ich, eine Hand zu erheben. Wer ist dagegen? Wer enthält sich? Vielen Dank. Ich stelle fest, dass der Gesetzentwurf Drucksache 17-2253 in erster Lesung einstimmig angenommen und zur weiteren Beratung an den Ausschuss für Inneres, Bauen und Sport überwiesen ist. Zugestimmt haben SPD-Landtagsfraktion und AfD-Landtagsfraktion. Die CDU-Landtagsfraktion hat sich enthalten. Wir kommen zu Punkt 6 der Tagesordnung, erste Lesung des von der Regierung eingebrachten Gesetzes zur Novellierung des Gesetzes über die Fachhochschule für Verwaltung, Drucksache 17-2254. Hierzu begrüße ich recht herzlich Herrn Prof. Dr. Christopher Wolf, Rektor der Fachhochschule für Verwaltung, heute bei uns hier im Plenarsaal. Zur Begründung erteile ich Herrn Minister Reinhold Joost das Wort.
4: Frau Präsidentin, liebe Kolleginnen und Kollegen, die Landesregierung legt Ihnen heute den Entwurf eines Gesetzes zur Novellierung des Gesetzes über die Fachhochschule für Verwaltung vor. Die letzte Novellierung fand im Jahr 1980 statt. Das Gesetz in seiner bisherigen Fassung ist mithin seit fast einem halben Jahrhundert in seinen Grundzügen unverändert geblieben. Das Reformvorhaben zielt daher darauf ab, das Gesetz über die Fachhochschule für Verwaltung umfassend zu modernisieren und grundlegend neu zu gestalten. Und lassen Sie mich an dieser Stelle Herrn Prof. Dr. Wolf ausdrücklich Dank und Anerkennung für seine, aber auch die Arbeit seines gesamten Teams an der Fachhochschule zum Ausdruck bringen. Großartig, was Sie dort leisten. Wie Sie alle wissen, hat sich die Arbeitswelt seither grundlegend verändert. Sie ist heute eine völlig andere als noch vor 46 Jahren. Der digitale Wandel stellt den öffentlichen Dienst vor neue, weitreichende Aufgaben. Aus diesem Grund ist es unabdingbar, nun auch die Ausbildung der Anwärterinnen und Anwärter an diese veränderte Realität anzupassen. Nur durch eine zeitgemäße und zukunftsorientierte Ausrichtung der Fachhochschule wird den Nachwuchskräften das nötige Fundament mitgegeben, um diesen veränderten Anforderungen erfolgreich begegnen zu können. Hier setzt die vorliegende Novellierung an, deren wesentlichen Inhalte ich Ihnen im Folgenden kurz erläutern möchte. Zentraler Aspekt der Novellierung bildet die aufgabenbezogene Neubenennung der Fachhochschule aus. Der Fachhochschule für Verwaltung wird in Zukunft die Fachhochschule für Verwaltung und Polizei. Damit wird das breite Aufgabenspektrum der Fachhochschule und das Gewicht der polizeilichen Ausbildung in Zukunft auch nach außen deutlich sichtbar gemacht. Zudem wird ein neuer Studiengang Verwaltungsinformatik samt Fachbereich eingerichtet. Damit wird der wachsenden Nachfrage nach spezialisierten Fachkräften Rechnung getragen. Um dieses Studium künftig in Kooperation mit der Akademie der Saarwirtschaft anbieten zu können, wird mit diesem Gesetzentwurf die erforderliche gesetzliche Grundlage für die Kooperation mit externen Bildungsträgern auch geschaffen. Durch diese Zusammenarbeit werden Kompetenzen gebündelt und vorhandene Ressourcen effizient genutzt, sodass keine eigenen dauerhaften Strukturen aufgebaut werden müssen. Darüber hinaus ermöglicht diese Neuerung künftig auch Kooperationen mit öffentlich-rechtlichen Aus- und Fortbildungseinrichtungen im Saarland. Ein weiteres wesentliches Element der Novellierung ist die Erhöhung der Anwenderfreundlichkeit des Gesetzes. Die Reform wurde gezielt genutzt, um das Gesetz systematisch zu gliedern, zu schlanken Strukturen zurückzukehren und es von überflüssigen Regelungen zu bereinigen. Dadurch wird das Gesetz in der Praxis wesentlich handhabbarer. Darüber hinaus schafft die Neufassung klare, zeitgemäße Regelungen für den Datenschutz. Der Entwurf bietet einen rechtssicheren Umgang für den Umgang mit personenbezogenen Daten und definiert eindeutige datenschutzrechtliche Verantwortlichkeiten. Schließlich werden durch das novellierte Gesetz zwei zentrale Aspekte für die Aus- und Fortbildung an der Fachhochschule für Verwaltung und Polizei betont: der Schutz vor Benachteiligung von Menschen mit Behinderungen sowie die aktive Förderung der Chancengleichheit von Frauen und Männern. Die gezielte Novellierung stellt die Aus- und Fortbildung in der saarländischen Verwaltung zukunftssicher auf. Gleichzeitig schafft sie das Fundament, um den digitalen Wandel der Arbeitswelt erfolgreich zu meistern. Frau Präsidentin, meine sehr geehrten Kolleginnen und Kollegen, ich darf Sie bitten, dem Gesetzentwurf in erster Lesung zuzustimmen und ihn zur Beratung in den zuständigen Ausschuss weiterzuleiten. Herzlichen Dank. Glück auf.
1: Ich danke dem Herrn Minister und eröffne die Aussprache. Wortmeldungen sind nicht eingegangen. Ich schließe die Aussprache. Es wird vorgeschlagen, den Gesetzentwurf an den Ausschuss für Inneres, Bauen und Sport zu überweisen. Wir kommen zur Abstimmung über den Gesetzentwurf Drucksache 17-2254. Wer für die Annahme des Gesetzentwurfs Drucksache 17-2254 in erster Lesung unter gleichzeitiger Überweisung an den Ausschuss für Inneres, Bauen und Sport ist, den bitte ich, eine Hand zu erheben. Wer ist dagegen? Wer enthält sich? Vielen Dank. Ich stelle fest, dass der Gesetzentwurf Drucksache 17-2254 in erster Lesung einstimmig angenommen und zur weiteren Beratung an den Ausschuss für Inneres, Bauen und Sport überwiesen ist. Zugestimmt haben SPD-Landtagsfraktion, CDU-Landtagsfraktion und AfD-Landtagsfraktion. Wir kommen zu den Punkten 7 und 28 der Tagesordnung. Erste Lesung des von der CDU-Landtagsfraktion eingebrachten Gesetzes zur erprobungsweisen Befreiung kommunaler Gebietskörperschaften von landesrechtlichen Regelungen, Kommunales Regelungsbefreiungsgesetz, Drucksache 17-2280 und Beschlussfassung über den von der SPD-Landtagsfraktion eingebrachten Antrag betreffend Saarland einfacher, schneller und moderner machen, Effizienzpaket konsequent umsetzen. Drucksache 17-2297. Zur Begründung des Gesetzentwurfs der CDU-Landtagsfraktion erteile ich Herrn Fraktionsvorsitzenden Stefan Toscani das Wort.
5: Frau Präsidentin, liebe Kolleginnen und Kollegen, meine sehr verehrten Damen und Herren! Ich freue mich, Ihnen den Gesetzesvorschlag der CDU heute Morgen vorzustellen. Der Titel lautet Kommunales Regelungsbefreiungsgesetz. Dieser Titel, der ist zugegebenermaßen etwas sperrig, aber es steckt eine wirklich gute Idee dahinter. Wir greifen mit diesem Gesetzesvorschlag eine Initiative auf, die aus unserer kommunalen Praxis kommt, von unseren Städten und Gemeinden. Der Saarländische Städte- und Gemeindetag hat vor kurzem parteiübergreifend einen solches kommunales Regelungsbefreiungsgesetz vorgeschlagen. Das ist ein starkes Signal, wenn CDU und SPD geführte Kommunen gleichermaßen einen solchen Vorschlag machen. Und sie greifen wiederum auf eine Initiative aus Baden-Württemberg zurück, wo es ein solches kommunales Regelungsbefreiungsgesetz schon gibt. Wir haben vor Wochen diese Initiative aus dem Städte- und Gemeindetag aufgegriffen und einen entsprechenden Vorschlag hier im öffentlichen Raum gemacht im Saarland. Als wir das jetzt konkret eingebracht haben und angekündigt haben, es im Landtag vorzustellen, kam dieser Tage just eine Initiative der SPD-Landesregierung, die in eine ähnliche Richtung geht. Man kündigt ein Paket an für nach der Sommerpause. Ich sage, das ist gut so. Ich freue mich, wir freuen uns als CDU insgesamt, wenn die Dinge im Saarland sich in die richtige Richtung bewegen. Und das ist ja auch ein Muster, das wir schon ein ums andere Mal jetzt in den letzten Monaten erlebt haben. Ich erinnere daran, wir waren für ein Handyverbot an Grundschulen als CDU. Die SPD hat das erst abgelehnt, dann gab es eine 180-Grad-Kehrtwende und heute haben wir das. Ich erinnere an das Thema Verteidigungsindustrie. Wir als CDU haben früh gesagt, lasst uns die Chancen der Verteidigungsindustrie im Saarland nutzen. Dann gab es erst Ablehnung, Bedenken von Seiten der SPD. Das mache uns quasi zu Zielscheibe von Putins Raketen. Mittlerweile hat die Landesregierung und die SPD ihren Kurs verändert. Ich sage, die Dinge gehen in die richtige Richtung. Wir treiben als CDU die Dinge im Saarland in die richtige Richtung. Wenn die Saarländerinnen und Saarländer mögen, können sie ab April nächsten Jahres mehr davon bekommen. Worum geht es bei diesem Gesetzentwurf? Wir wollen unseren Gemeinden, aber auch den Kreisen die Möglichkeit geben, bei landesrechtlichen Regelungen Ausnahmen zu beantragen. Das Ganze soll so gehen, dass Sie einen Antrag an das jeweils zuständige Fachministerium auf Landesebene, also an die Landesregierung, stellen. Und das Ganze, die Prüfung dieses Ausnahmeantrags von einzelnen Städten und Gemeinden oder von Kreisen, diese Prüfung darf aber nicht ewig lange dauern, nicht unbegrenzt lange dauern. Wir schlagen vor, dass das Ministerium, das Landesministerium, dann auch innerhalb von 3 Monaten über den Antrag entscheiden muss. Und wenn eine solche Entscheidung von Seiten des Landesministeriums nicht in dieser 3-Monatsfrist kommt, dann gilt der Antrag automatisch als genehmigt. Also das Prinzip ist Frist verstrichen, Antrag genehmigt. Meine Damen und Herren, das ist ein Vorschlag zu weiterem Bürokratieabbau in unserem Land. Insgesamt, glaube ich, kann man sagen, haben wir in Deutschland da ja kein Erkenntnisproblem, sondern wir haben ein Umsetzungsproblem. Der Kollege Christopher Salm hat vor ein paar Wochen eine Anfrage an die Landesregierung gestellt, wie es denn mit dem Abbau von Statistikpflichten aussieht. Antwort der Landesregierung: Seit 2022 ist keine einzige Statistikpflicht im Saarland ausgesetzt oder abgeschafft worden. Das war das Ergebnis dieser Anfrage. Sie haben, die Landesregierung hat gesagt, im Jahr 2024, wir prüfen, ob da mehr geschehen kann. Seit 2024 ist in dieser Richtung aber nichts passiert. Also da gab es keine konkreten Initiativen, irgendwelche Berichtspflichten, Statistikpflichten abzuschaffen. Finde, bei diesem Thema Berichtspflichten, Dokumentationspflichten, gerade für Unternehmen, da gibt es viel, viel Raum für Entlastung. Auch da haben die Baden-Württemberger jetzt eine spannende Initiative ergriffen, nennt sich Effizienzgesetz. Das heißt, eine komplette Umkehr des Prinzips, eine Schubumkehr. Also nicht einzelne Berichts- und Dokumentationspflichten im Einzelfall abschaffen, sondern im Grunde das Prinzip vom Kopf auf die Füße stellen, nämlich erstmal alle landesrechtlichen Dokumentations-, Berichts- und Aufbewahrungspflichten in Gänze abschaffen. Nur was unbedingt erhalten bleiben muss aus Sicht des Landes, das muss aber dann im Einzelfall auch wieder eingeführt werden. Also wer der Meinung ist, dass solche Bürokratiepflichten notwendig sind, muss die im Einzelfall begründen. Wir als CDU sind der Meinung, das ist eine gute Sache. Auch das sollten wir im Saarland umsetzen. Meine sehr verehrten Damen und Herren, der vorliegende Gesetzentwurf der Ausnahmen für Kommunen von landesrechtlichen Regelungen ermöglichen soll, der löst sicherlich nicht alle Probleme der Kommunen. Aber es ist ein konkreter Schritt, um unseren Kommunen mehr Luft zum Atmen zu geben. Und wir signalisieren damit auch von der Landesebene her mehr Vertrauen für unsere Städte und Gemeinden. Das ist ein Signal an unsere Städte und Gemeinden, ein Signal, das auch klar macht, wir wollen euch nicht ständig neue Aufgaben aufbürden, sondern wir wollen Handlungsspielräume zurückgeben unseren Städten und Gemeinden. In diesem Sinne bitte ich Sie herzlich um Zustimmung zu unserer Gesetzesinitiative.
1: Herzlichen Dank, Herr Fraktionsvorsitzender. Zur Begründung des Antrags der SPD-Landtagsfraktion erteile ich Herrn Abgeordneten Maximilian Raber das Wort.
6: Sehr geehrte Frau Präsidentin, werte Kolleginnen und Kollegen, meine Damen und Herren, die Bürokratie in Deutschland stellt für viele eine Belastung dar. 4 von 5 Unternehmen beklagen sich über zunehmende bürokratische Herausforderungen und auch bei Privatpersonen verhält es sich nicht wesentlich anders. Aber die gute Nachricht dabei ist, die Landesregierung arbeitet aktiv dagegen an. Sie hat vor 3 Jahren einen umfassenden Modernisierungsprozess gestartet, den unsere Ministerpräsidentin Anke Rehlinger unter dem Leitmotiv einfacher machen angestoßen hat und vorantreibt. Mit diesem Prozess verfolgen wir ein klares Ziel. Der Staat muss für die Bürgerinnen und Bürger einfacher, verständlicher und schneller werden. Behörden müssen erreichbar sein, Verfahren effizient und Leistungen unkompliziert zugänglich, denn eine moderne Verwaltung ist die Voraussetzung für einen handlungsfähigen Staat. Mit dem ersten Maßnahmenpaket, das die Landesregierung bereits im Juli 2024 vorgestellt hat, wurden bereits wichtige Schritte gegangen. Verwaltungsleistungen werden digitalisiert, Verfahren werden beschleunigt, interne Abläufe verschlankt und Zuständigkeiten klarer organisiert. Digitaler Bauantrag, digitales Serviceportal, alles auf den Weg gebracht und läuft. Das macht deutlich, wir bauen Bürokratie dort ab, wo sie Zeit, Ressourcen und Handlungsspielräume bindet, ohne einen erkennbaren Mehrwert zu schaffen, liebe Kolleginnen und Kollegen. Besonders wichtig ist mir dabei zu betonen, einfacher machen war nie als einmalige Initiative gedacht. Es ist ein fortlaufender Prozess der Modernisierung, ein Prozess, der die Verwaltung digitaler und bürgernäher machen soll, ein Prozess, der offen ist für Vorschläge aus Kommunen, Unternehmen, Verbänden und der Gesellschaft. Genau in diese Linie fügt sich das Regelbefreiungsgesetz ein. Es schafft zusätzliche Freiräume, um neue und praxistaugliche Lösungen zu erproben. Deshalb hat die Landesregierung angekündigt, es als Baustein in einem Artikelgesetz auf den Weg zu bringen. Das Regelbefreiungsgesetz stärkt die kommunale Handlungsfähigkeit und es setzt den Weg fort, den wir im Saarland bereits vor Jahren eingeschlagen haben. Weniger unnötige Bürokratie, mehr Vertrauen in die Praxis und einen Staat, der seine Aufgaben effizient und bürgernah erfüllt, liebe Kolleginnen und Kollegen. Wenn man den Gesetzentwurf der Kolleginnen und Kollegen der CDU liest, könnte man fast meinen, es laufe nichts. Aber exakt das Gegenteil ist richtig. Die Modernisierungsagenda der Landesregierung nimmt längst Fahrt auf und geht weiter als das, was die CDU heute einbringt. Zum Beispiel bei der Abschaffung der Berichtspflichten. Das wird ein großer Wurf in einem gemeinsamen Effizienzgesetz. Liebe Kolleginnen und Kollegen, ich gönne Ihnen den politischen Move, dass Sie jetzt schneller gewesen sein wollen als die Landesregierung. Nun gut, die Pläne haben sich wohl in den Fluren der Ministerien auch bis zu Ihnen herumgesprochen, aber sei es drum. Da die Umsetzung ohnehin für das nächste Plenum geplant war und eine Anhörung in der sitzungsfreien Zeit eh nicht durchführbar gewesen wäre, kommt es am Ende auf den gleichen Zeitplan hinaus. Ich würde Sie allerdings im Gegenzug darum bitten, dann auch unserem Antrag zu folgen, denn hier wollen wir doch eigentlich dasselbe: einen besseren funktionierenden Staat, mehr Vertrauen in die Institutionen und überflüssige Regeln konsequent abbauen. Aber ich befürchte, an einem Punkt gehen unsere Meinungen doch deutlich auseinander. Aus meiner Sicht darf eines in der gesamten Debatte über den Bürokratieabbau nie passieren. Bürokratieabbau darf niemals zum Abbau von Schutzrechten führen. Nicht jede Regel ist überflüssige Bürokratie. Arbeitnehmerrechte, Arbeitsschutz, Mitbestimmung, Tarifautonomie und Umweltstandards, das sind keine Belastungen, sondern Errungenschaften, die unsere Gesellschaft sozialer, sicherer und lebenswerter machen. Sie stehen für uns nicht zur Disposition, liebe Kolleginnen und Kollegen. Wir wollen Verfahren vereinfachen und unnötige Hürden abbauen, aber es geht dabei nicht um Deregulierung um jeden Preis. Gute Arbeit, soziale Sicherheit und wirksamer Schutz unserer natürlichen Lebensgrundlage entsteht nicht von allein. Dafür braucht es einen handlungsfähigen Staat, klare Regeln und starke Sozialpartner. Es geht um einen modernen Staat, der dort entlastet, wo Bürokratie keinen Mehrwert schafft und dort schützt, wo Schutz notwendig ist. Das ist sozialdemokratischer Bürokratieabbau, pragmatisch, verantwortungsvoll und immer im Interesse der Saarländerinnen und Saarländer, meine Damen und Herren.
1: Vielen Dank, Herr Abgeordneter. Ich eröffne die Aussprache. Es sind Wortmeldungen eingegangen. Ich erteile für die AfD-Fraktion Herrn Abgeordneten Carsten Becker das Wort.
7: Sehr geehrte Frau Präsidentin, sehr geehrte Damen und Herren, liebe Saarländer, wir diskutieren heute den Gesetzentwurf der CDU-Fraktion zum Kommunalen Regelungsbefreiungsgesetz. Herr Toscani hat ja schon angesprochen, dass das eine Initiative ist der baden-württembergischen Landesregierung aus dem letzten Jahr. So wie ich das gesehen habe, ist das auch weitestgehend inhaltsgleich. Ich habe mir natürlich auch das Abstimmungsergebnis dort angeschaut und dort hat man parteiübergreifend alle Fraktionen im baden-württembergischen Landtag an diesem Gesetz zugestimmt, also auch meine Fraktion, weil ich glaube, das ist sollte ein wichtiges Anliegen sein, dass wir beim Thema Bürokratieabbau über die Parteigrenzen hinweg ins Machen kommen, nicht über die Sachen reden, ins Machen kommen. Deshalb kann ich schon vorwegschieben, wir werden diesem Antrag heute zustimmen. Wir hätten dann, wenn es den Weg in den Ausschuss findet, vielleicht noch eine Anregung, dass man mit dem außer Kraft treten, das finden wir sehr gut, dass wir Gesetze befristen. Das ist auch ein Anliegen der AfD. Man hat dort den 31. Dezember aus Baden-Württemberg übernommen. Das war im letzten Jahr. Vielleicht wird es sich dann anbieten, dass man jetzt hier aufs Jahr 2031 geht, 31. Dezember, damit das Gesetz auch die notwendige Zeit bekommt zu wirken. Dass wir es dann in 4-5 Jahren anschauen und wenn es Sinn macht, entsprechend das Gesetz auch wieder verlängern. Das wäre unser Anliegen zum Antrag der SPD. Es gab jetzt viele Ankündigungen, was nach der Sommerpause von der Landesregierung kommt. Wir werden uns das dann auch zu entsprechender Zeit anschauen. Zum Antrag der SPD werden wir uns jetzt heute enthalten und werden dem Antrag der CDU zustimmen. Herzlichen Dank.
1: Vielen Dank, Herr Abgeordneter. Es ist eine weitere Wortmeldung eingegangen. Ich erteile für die CDU-Landtagsfraktion Herrn Abgeordneten Sebastian Czor das Wort.
8: Sehr geehrte Frau Präsidentin, sehr geehrte Damen und Herren Abgeordnete, liebe Saarländerinnen und Saarländer, mit unserem Gesetzesentwurf greifen wir eine Forderung auf, wie das eben auch schon zu Recht Stefan Toscani mitgeteilt hat, die Forderungen aus der kommunalen Familie in Anlehnung an das Vorbild Baden-Württemberg in dieser Angelegenheit. Denn unsere Städte, Gemeinden und auch Landkreise wissen selbst am besten, welche Vorschriften sinnvoll sind und welche nur Zeit, Personal und am Ende des Tages Geld kosten. Deshalb wollen wir den Kommunen die Möglichkeit geben, befristet einzelne landesrechtliche Regelungen abzuweichen, um neue Wege zu erproben, auch auf Antrag des SSGT und des LKTs. Natürlich nur dort, wo weder Bundes- und Europarecht entgegenstehen und wo keine Sicherheitsinteressen oder Rechte Dritter betroffen sind, wie das eben von der SPD zu Recht gesagt wurde, dem steht dass dieses Gesetz nicht entgegen. Baden-Württemberg hat genau diesen Weg gewählt. Dort ist das Gesetz seit vergangenem Jahr in Kraft, parteiübergreifend dort auch verabschiedet worden und die Erfahrungen zeigen, dass die Kommunen solche Freiräume auch nutzen. Ein erstes großes Beispiel war ein gemeinsamer Antrag von rund 205 Städten und Gemeinden, um überzogene Nachweis- und Dokumentationspflichten bei Fördermitteln zu reduzieren. Statt immer neuer Formulare, Belege und Nachweise sollen stärker Eigenerklärung, Stichprobenprüfung eingesetzt werden. Genau dieselben Probleme erleben wir doch auch im Saarland bei unseren Kommunen, wenn man sich mit den Bürgermeistern oder mit den Ratsmitgliedern unterhält. Wir diskutieren nunmehr seit Jahren über komplizierte Förderverfahren. Wir haben ja hier den Kita-Fachverband da. Ich glaube, die können auch ein Lied davon singen. Langwierige Verwendungsnachweise und eine Bürokratie, die Kommunen, Vereine und Unternehmen ausbremst. Genau hier setzt unser eingebrachtes Gesetz an und könnte in einer Vielzahl von Bereichen zu Erleichterungen führen. Hier einfach mal ein paar Beispiele. Das Antragsverfahren oder auch die Nachweispflichten könnten reduziert werden. Eine komplette Entkopplung des Vergabe- und Zuwendungsrechts könnte erprobt werden. Begrenzung der Pflicht zur baufachlichen Prüfung auf kommunale Großprojekte, das heißt Projekte über einen gewissen Schwellenwert, könnten zum Normalfall werden. Darunter wird es nicht mehr baufachlich seitens der Ministerien geprüft. Weniger Doppelprüfungen, weniger Statistik- und Berichtspflichten, allgemein gesagt mehr Vertrauen in unsere Kommunen. All das spart Zeit und auch am Ende des Tages selbstverständlich Geld. Beispiel Kita. Wenn eine Kommune eine Kita für 5 Millionen Euro plant, ein Jahr lang wird geprüft, ob das so in Ordnung ist. Bei einer Baukostensteigerung von 5%, lediglich 5%, sind das Mehrkosten von 250.000 Euro für die Kommunen, die wir, wie wir alle wissen, zu wenig Geld haben für viel zu viele Aufgaben. Ich habe hier bereits mit dem Landkreis St. Wendel gesprochen, der sich gerne auch als Modellregion im Allgemeinen anbieten möchte, um genau eben die eben genannten Aspekte als Modellprojekt im ganzen Saarland zu erproben. Und hier soll ich extra den Landrat Udo Rechtenwald nennen, weil er steht parat hier dazu, für diese Modellregion zu erproben. Entgegen dem Antrag der SPD, wo nur Ankündigungen drinstehen, der SR resümiert, dass nach den jetzigen Ankündigungen das Ganze nur noch 8 Jahre dauern würde, haben wir jetzt hier ein Gesetz vorgelegt und dieses Gesetz ist ein Paradebeispiel dafür, wie wir jetzt schnell ins Handeln kommen. Meine sehr geehrten Damen und Herren, unser Gesetzentwurf schafft keine rechtsfreien Räume, es schafft Experimentierräume, es baut keine Standards blind ab, es prüft, welche Standards tatsächlich notwendig sind und er stärkt die kommunale Selbstverwaltung. Baden-Württemberg macht es vor, der Saarländische Städte- und Gemeindetag fordert es und unsere Kommunen brauchen es. Deshalb bitte ich Sie heute um Zustimmung zu diesem Gesetzentwurf, insbesondere da die Landesregierung gestern zumindest angekündigt hat, ebenfalls Erleichterungen für die Kommunen herbeiführen zu wollen. Lassen Sie Ihren Worten auch Taten folgen und stimmen Sie bitte unserem Gesetzentwurf zu.
1: Danke, Herr Abgeordneter. Es gibt eine weitere Wortmeldung. Ich erteile für die SPD-Landtagsfraktion Herrn Abgeordneten Maximilian Raber das Wort.
6: Sehr geehrte Frau Präsidentin, ich glaube, ich möchte noch mal ein paar Dinge noch mal verdeutlichen. Unsere Maßnahmen aus dem Programm Einfacher machen zeigen bereits messbaren Erfolg. Bei den digitalen Verwaltungsleistungen hat sich das Saarland vom hinteren Feld auf Platz 6 im bundesweiten Vergleich vorgearbeitet. Das heißt, weniger Formulare, weniger Nachweis, weniger unnötige Hürden und bedeuten mehr Zeit für das Wesentliche, nämlich für die Bürgerinnen und Bürger dieses Landes. Und Herr Schor, ich gebe Ihnen gerne recht, wir entlasten die Kommunen davon, weil wir schaffen gleichzeitig Freiräume für sie. Mit den Experimentalklauseln stärken wir die kommunale Selbstverwaltung und geben Städten und Gemeinden die Möglichkeit, innovative und pragmatische Lösungen vor Ort zu entwickeln. Das ist für mich Bürokratieabbau, kommunale Freiheit und die konsequente Überprüfung staatlicher Pflichten. Das sind die Bausteine eines modernen, leistungsfähigen und bürgernahen Staates.

0: längst beschlossen oder bereits umgesetzt hat. Die CDU verkauft ihre Nachholpolitik als Zukunftsprogramm. Die CDU schreibt ein Gesetz darüber, was man vielleicht irgendwann mal ausprobieren könnte. Wir setzen bereits Dutzende konkrete Maßnahmen um. Der Unterschied ist simpel. Sie beschreiben den Weg. Wir gehen ihn, liebe Kolleginnen und Kollegen.
1: Weitere Wortmeldungen liegen nicht vor. Ich schließe die Aussprache. Es wird vorgeschlagen, den Gesetzentwurf an den Ausschuss für Inneres, Bauen und Sport zu überweisen. Wir kommen zur Abstimmung über den Gesetzentwurf, Drucksache 19/2280. Wer für die Annahme des Gesetzentwurfs, Drucksache 19/2280, in erster Lesung unter gleichzeitiger Überweisung an den Ausschuss für Inneres, Bauen und Sport ist, den bitte ich, eine Hand zu erheben. Wer ist dagegen? Wer enthält sich? Ich stelle fest, dass der Gesetzentwurf Drucksache 19/2280 in erster Lesung einstimmig angenommen ist und zur weiteren Beratung an den Ausschuss für Inneres, Bauen und Sport überwiesen ist. Zugestimmt haben SPD-Landtagsfraktion, CDU-Landtagsfraktion und AfD-Landtagsfraktion. Wir kommen zur Abstimmung über den Antrag der SPD-Landtagsfraktion, Drucksache 19/2297. Wer für die Annahme der Drucksache 19/2297 ist, den bitte ich, eine Hand zu erheben. Wer ist dagegen? Wer enthält sich? Ich stelle fest, dass der Antrag Drucksache 19/2297 einstimmig angenommen ist. Zugestimmt hat die SPD-Landtagsfraktion, enthalten haben sich CDU und AfD-Landtagsfraktion. Wir kommen zu Punkt 8 der Tagesordnung, erste Lesung des von der Regierung eingebrachten Gesetzes zur Förderung der Integration und Teilhabe im Saarland. Saarländisches Integration- und Teilhabegesetz, Drucksache 19/2256. Zur Begründung erteile ich Herrn Minister Dr. Magnus Jung das Wort.
2: Sehr geehrte Frau Präsidentin, meine sehr geehrten Damen und Herren, liebe Kolleginnen und Kollegen, wir bringen heute ein Gesetz in den Landtag ein, das die Fundamente unseres gesellschaftlichen Zusammenlebens für die kommenden Jahre stärken soll. Das erste Integrations- und Teilhabegesetz des Saarlandes. Bundesweit wird das Saarland damit das 9. Bundesland sein, das ein Integrationsgesetz hat. Es besteht auch dringender Handlungsbedarf für dieses Gesetz. Denn im Saarland sind im letzten Jahr so wenige Menschen zugewandert wie in kein anderes Bundesland. Rund 26.600 Menschen sind im vergangenen Jahr neu ins Saarland gezogen, teils aus anderen Bundesländern, überwiegend aber aus dem Ausland. Demgegenüber haben rund 24.200 Menschen das Land verlassen. Wenn das Saarland also überhaupt noch einen Bevölkerungszuwachs erlebt, dann nur durch Einwanderung. Wir setzen mit diesem Gesetzentwurf damit ein starkes Signal, um zum einen Maßnahmen gegen den demografischen Wandel zu ergreifen, zum anderen die gleichberechtigte Teilhabe von Menschen mit Migrationsgeschichte, seines schutzsuchenden Menschen, seines bereits länger im Saarland lebenden Menschen mit Migrationsgeschichte, am sozialen, politischen, kulturellen und wirtschaftlichen Leben im Saarland zu fördern. Zusätzlich soll der gesellschaftliche Zusammenhalt zwischen alteingesessenen und neu zugewanderten Saarländerinnen und Saarländern gestärkt werden. Der Gesetzesentwurf schafft die dafür erforderlichen Strukturen. Gleichzeitig stellt der Gesetzesentwurf klar, dass das eigene Engagement beim Spracherwerb und Anstrengungen zur Sicherung des Lebensunterhaltes unerlässlich sind und dass für alle hier lebenden Menschen, ob zugewandert oder nicht, die durch das Grundgesetz und die Landesverfassung geschützten gemeinsamen Grundwerte gelten. Auch bei der Integration von Fach- und Arbeitskräften gibt der Gesetzesentwurf Rückenwind, indem er unter anderem Maßnahmen zur Verbesserung der Arbeitsmarktintegration von besonders benachteiligten Gruppen, insbesondere von Frauen mit Migrationsgeschichte, Menschen mit Behinderungen, geringqualifizierten Personen sowie Geflüchteten gefördert wird. Er verankert Integrationspolitik als Querschnittsaufgabe und ist wegweisend für das Verständnis der saarländischen Integrationspolitik.

0: Dieses Gesetz basiert somit auf einem bewährten Grundprinzip unseres Sozialstaates, dem Prinzip vom Fördern und Fordern. Es ist ein Vertrag auf Gegenseitigkeit. Wir reichen jedem Menschen, der dauerhaft und rechtmäßig bei uns lebt, die Hand zur Integration. Aber wir erwarten im Gegenzug die klare Bereitschaft, diese Hand zu ergreifen und die Regeln unseres Zusammenlebens zu respektieren. Damit werden wir den wirklichen Herausforderungen einer seriösen Integrationspolitik gerecht. Im Rahmen der externen Anhörung wurde die Einbringung des saarländischen Integrations- und Teilhabegesetzes in den 23 Stellungnahmen durchweg positiv bewertet. Dabei möchte ich gerne folgenden Passus aus einer der zentralen Stellungnahme, der Stellungnahme des Sachverständigenrates für Integration und Migration der Bundesrepublik Deutschland, dem unabhängigen interdisziplinär besetzten Expertengremium für Migrations- und Integrationsfragen zitieren. Mit Ihrer Erlaubnis, Frau Präsidentin, die sozialwissenschaftliche Forschung zeigt, dass Integration nur zum Teil von spezifischen Maßnahmen abhängt, die exklusiv Zugewanderte und ihre Nachkommen betreffen und deutlich stärker durch die politischen Regelstrukturen insgesamt gestaltet wird, entweder in der Bildungspolitik oder der Sozialgesetzgebung. Ein Integrations- und Teilhabegesetz kann diesen Prozess unterstützen, indem Grundsätze und Ziele festgeschrieben, institutionelle Rahmenbedingungen für ein Mainstreaming von Integration geschaffen und Anstrengungen gebündelt werden, die das Land im Bereich der Integrationsförderung übernimmt. Auf symbolischer Ebene werden Integration und Teilhabe so außerdem als politische Aufgabe aufgewertet. Der Sachverständigenrat unterstützt diese Bemühungen ausdrücklich und begrüßt daher das Vorhaben der saarländischen Landesregierung, wie in der Integrations- und Teilhabestrategie des Saarlandes von Anfang 2026 festgeschrieben, ein Integrations- und Teilhabegesetz zu schaffen, Zitat Ende. Es handelt sich bei diesem Politikfeld also um ein dynamisches Politikfeld. Es hat zu lange gedauert, bis Deutschland und somit auch das Saarland in der Realität der Einwanderung angekommen waren und sind. Und es darf nicht weitere Jahrzehnte dauern, bis die Politik angemessene Strukturen und Instrumente für den Umgang mit Bevölkerungsvielfalt und die Sicherung von Chancengleichheit entwickelt hat. Ein nun endlich auf den Weg gebrachter Gesetzesentwurf ist daher ein großer Schritt auf unserem Weg zu einer staatlichen Steuerung von Integration in unserem Land. Denn mit diesem Gesetzesentwurf fordern wir ein klares und unmissverständliches Bekenntnis zu den Werten unseres Grundgesetzes, zu unserer freiheitlich-demokratischen Grundordnung und zu den Regeln unseres Zusammenlebens. Wir fördern aber auch, wir lassen die Menschen, die Leistungsbereitschaft zeigen, nicht im bürokratischen Dickicht allein, wir öffnen Türen, wir bauen Hürden ab. Wir schreiben die Schulpflicht für Kinder und Jugendliche mit Migrationsgeschichte ab dem ersten Tag ihres Aufenthalts im Saarland fest, wodurch die bestehende Regelung in § 1 des Schulpflichtgesetzes bekräftigt wird. Damit haben auch Kinder und Jugendliche mit Migrationsgeschichte ab dem ersten Tag ihres Aufenthalts ein Anrecht auf Beschulung. Das Land geht damit über die Vorgaben der EU-Aufnahmerichtlinie hinaus. Wir etablieren eine Selbstverpflichtung des Landes, alle notwendigen Maßnahmen zu ergreifen, um eine angemessene und menschenwürdige Unterbringung und Versorgung neu ankommender, schutzsuchender Menschen zu gewährleisten. Wir verbessern die analogen wie digitalen Beratungs- und Betreuungsangebote für die Gruppe der Menschen mit Migrationsgeschichte sowie die Angebote der Rückkehrberatung. Wir betonen den grundlegenden Stellenwert von ausreichenden Deutschkenntnissen sowie von Bildungs- und Arbeitsmarktintegration für Teilhabe, denn Integration geht nur, wenn man selbst etwas dazu beiträgt. Wir fördern Maßnahmen zur Anerkennung von im Ausland erworbenen Berufsqualifikationen im Rahmen eines transparenten, adressatengerechten Prozesses der Anerkennung mit einer angemessenen Gesamtdauer. Wir wirken darauf hin, Gesundheits- und Pflegeeinrichtungen interkulturell zu öffnen und interkulturelle Kompetenz in der Aus-, Fort- und Weiterbildung in Gesundheits- und Pflegeberufen zu verankern. Wir stellen klar, dass Einbürgerung von gut integrierten Ausländerinnen und Ausländern, welche die Werte unseres Grundgesetzes teilen, im Interesse des Landes ist. Wir verankern die strukturellen Instrumente des Landesrates für Integration und Teilhabe sowie der bzw. des Landesintegrationsbeauftragten, um der herausgehobenen Bedeutung von Integration Rechnung zu tragen. Dabei gilt es, bei der Berufung des Landesrates für Integration und Teilhabe darauf zu achten, dass auch Menschen mit Migrationsgeschichte in angemessenem Umfang im Landesintegrationsrat vertreten sind. Ebenfalls gesetzlich verankert wird das Amt des Landesintegrationsbeauftragten oder der Landesintegrationsbeauftragten. Damit wird das Amt gegenüber der Landesverwaltung grundsätzlich gestärkt. Wir fördern interkulturelle Kompetenzen in den Behörden des Landes durch entsprechende Qualifizierungsmaßnahmen und erhöhen bei der Personalgewinnung den Anteil der Beschäftigten mit Migrationsgeschichte. Wir verpflichten uns alle 5 Jahre zur Mitte einer Legislaturperiode auf Grundlage geeigneter Daten einen Bericht zum Stand von Integration und Teilhabe vorzulegen. Und wir stellen klar, die Kommunen und die örtliche Gemeinschaft leisten einen unverzichtbaren Beitrag, Integration von Menschen mit Migrationsgeschichte zu fördern, sie bei der Erfüllung ihrer Integrationspflichten zu unterstützen und das wechselseitige kulturelle Verständnis zu erleichtern. Und, auch das ist wichtig, wir hinterlegen das Gesetz finanziell mit einem Förderbudget, damit die festgeschriebenen Ziele und Maßnahmen praktische Wirkung entfalten können. Zu den Fördermaßnahmen zählen insbesondere die Erstberatung von Zugewanderten, psychosoziale Anlaufstellen, sprachfördernde Angebote sowie Maßnahmen zur Förderung des gesellschaftlichen Zusammenlebens. Meine sehr geehrten Damen und Herren, gelungene Integration ist ein Gleichklang aus Anerkennung, Fördern und Fordern. Das ist in diesem Gesetzesentwurf ausdrücklich verankert. Zusammenfassend zeigt sich, dass das Saarländische Integrations- und Teilhabegesetz, wie der Sachverständigenrat in seiner Stellungnahme deklariert, als allgemein und speziell zugleich bezeichnet werden kann, was laut Sachverständigenrat einem Idealtypus von Integrationsgesetzen entspricht. Mit dem Entwurf werden demnach teils bestehende Maßnahmen und Instrumente erstmals gesetzlich verankert und dadurch verstetigt. Zudem wird mit der Integrationsberichterstattung eine wichtige Basis für eine sachliche Analyse und evidenzbasierte Politikgestaltung gelegt. Meine sehr geehrten Damen und Herren, der vorliegende Gesetzesentwurf ist das Ergebnis des bislang sowohl für die Strategie als auch das Gesetz gemeinsam durchgeführten breiten Beteiligungsverfahrens in den beiden Vorjahren, an dem eine große Zahl von Verbänden, Institutionen und Interessenvertretungen teilgenommen haben. Und dafür möchte ich mich bei allen Beteiligten noch einmal ausdrücklich bedanken. Es wäre ein starkes Signal für die Menschen mit Migrationsgeschichte, wenn wir dafür in diesem Haus eine breite Mehrheit erreichen können. Und in diesem Sinne bitte ich Sie um Ihre Unterstützung und Ihre Zustimmung zum vorliegenden Gesetzesentwurf. Vielen Dank.
1: Ich danke dem Herrn Minister und eröffne die Aussprache. Wortmeldungen sind nicht eingegangen. Ich schließe die Aussprache. Es wird vorgeschlagen, den Gesetzentwurf an den Ausschuss für Arbeit, Soziales, Frauen und Gesundheit zu überweisen. Wir kommen zur Abstimmung über den Gesetzentwurf, Drucksache 17-2256. Wer für die Annahme des Gesetzentwurfs, Drucksache 17-2256, in erster Lesung unter gleichzeitiger Überweisung an den Ausschuss für Arbeit, Soziales, Frauen und Gesundheit ist, den bitte ich, eine Hand zu erheben. Wer ist dagegen? Wer enthält sich? Vielen Dank. Ich stelle fest, dass der Gesetzentwurf, Drucksache 17-2256, in erster Lesung einstimmig angenommen und zur weiteren Beratung an den Ausschuss für Arbeit, Soziales, Frauen und Gesundheit überwiesen ist. Zugestimmt hat die SPD-Landtagsfraktion, enthalten haben sich CDU und AfD-Landtagsfraktion. Wir kommen zu Punkt 9 der Tagesordnung. Erste Lesung des von der Regierung eingebrachten Gesetzes zur Änderung des ersten Gesetzes zur Ausführung des Kinder- und Jugendhilfegesetzes. Drucksache 17-2257. Zur Begründung erteile ich Herrn Minister Dr. Magnus Jung das Wort.
0: Sehr geehrte Frau Präsidentin, liebe Kolleginnen und Kollegen, da bin ich wieder, um einen weiteren Gesetzesentwurf für die Landesregierung in den Landtag einzubringen. Mit dem vorliegenden Gesetzesentwurf verfolgen wir 2 eng miteinander verknüpfte Ziele. Erstens schaffen wir die Voraussetzungen für eine länderübergreifende Zusammenarbeit im Bereich der zentralen Adoptionsvermittlung. Zweitens passen wir das Saarländische Landesrecht an die seit dem Jahr 2021 geltende Bundesrechtslage im Adoptionsvermittlungsgesetz an. Beides dient einer modernen, effizienten und vor allem am Kindeswohl orientierten Ausgestaltung der internationalen Adoptionsvermittlung. Die bisherige zentrale Adoptionsstelle des Saarlandes soll perspektivisch in eine gemeinsame zentrale Adoptionsstelle der Länder Rheinland-Pfalz, Hessen und Saarland überführt werden. Die beiden Partnerländer führen bereits seit 23 Jahren eine gemeinsame zentrale Adoptionsvermittlungsstelle mit Sitz in Mainz unter Federführung von Rheinland-Pfalz. Dieses Vorhaben steht im Einklang mit dem Ziel eines wirksamen Bürokratieabbaus und der Nutzung von Synergieeffekten über Ländergrenzen hinweg. Gerade in hochspezialisierten Aufgabenbereichen mit vergleichsweise geringen Fallzahlen bietet eine gemeinsame Aufgabenerfüllung erhebliche fachliche und organisatorische Vorteile. Über solche Themen sprachen wir gerade eben. Die hierfür erforderlichen Verhandlungen über einen Staatsvertrag stehen noch aus. Auf Arbeitsebene haben die beteiligten Länder jedoch bereits ihr grundsätzliches Interesse an einer solchen Kooperation bekundet. Um die Voraussetzungen zu schaffen, wird das saarländische Landesrecht an die Neuregelung des Adoptionsvermittlungsgesetzes des Bundes angepasst. Mit der Reform dieses Gesetzes zum 1. April 2021 wurden insbesondere die Anforderungen an internationale Adoptionsverfahren weiterentwickelt und der Kinderschutz gestärkt. Kern der Reform ist die funktionale Trennung der Eignungsprüfung von Adoptionsbewerberinnen und Adoptionsbewerbern. Neben der allgemeinen Eignungsprüfung wurde eine eigenständige länderspezifische Eignungsprüfung eingeführt. Diese sollen grundsätzlich von zwei voneinander unabhängigen Fachstellen durchgeführt werden. Damit soll sichergestellt werden, dass internationale Adoptionsvermittlungsverfahren einer besonders sorgfältigen und qualitätsgesicherten Prüfung unterliegen. Für das Saarland besteht derzeit jedoch eine Besonderheit. Auf Grundlage einer landesrechtlichen Sonderregelung wurde die Aufgabe der örtlichen Jugendämter im Bereich der internationalen Adoptionen auf die zentrale Adoptionsvermittlungsstelle des Landesjugendamtes übertragen. Der Bund hat hierzu sowohl dem Saarland als auch den Ländern Berlin und Hamburg eine Länderöffnungsklausel eingeräumt. Berlin und Hamburg machen von der Länderöffnungsklausel mittlerweile keinen Gebrauch mehr und sind jeweils zu gemeinsamen zentralen Adoptionsstellen fusioniert. Im Saarland werden derzeit beide Eignungsprüfungen durch dieselbe Fachstelle durchgeführt. Das vom Bundesgesetzgeber gewollte Zwei-Stellen-Prinzip kommt damit faktisch nicht zur Anwendung. Dies entspricht weder der Intention der Bundesreform noch den fachlichen Empfehlungen der Qualitätssicherung im internationalen Adoptionsvermittlungsverfahren. Mit dem vorliegenden Gesetzesentwurf wird diese Sonderregelung deshalb aufgehoben. Die örtlichen Jugendämter nehmen künftig wieder diejenigen Aufgaben wahr, die ihnen nach Bundesrecht originär zugewiesen sind. Gleichzeitig wird eine weitere Vorschrift gestrichen, die lediglich bereits geltendes Bundesrecht wiederholt. Damit schaffen wir klare Zuständigkeiten und setzen die intendierten bundesrechtlichen Vorgaben nun auch im Saarland vollständig um. Vor allem stärken wir hierdurch den Kinderschutz, indem die Eignungsprüfungen künftig durch zwei unabhängige Fachstellen erfolgen. Zugleich schaffen wir die rechtlichen Voraussetzungen für die angestrebte länderübergreifende Zusammenarbeit. Durch den Wegfall der saarländischen Sonderregelung wird die Rechtslage an die in Rheinland-Pfalz und Hessen geltenden Strukturen angeglichen. Und das ist eine wesentliche Voraussetzung dafür, die spätere Zusammenführung der zentralen Adoptionsstellen zu organisieren. Ich möchte außerdem auf das durchgeführte Beteiligungsverfahren eingehen. Sowohl der Landkreistag als auch der Kinderschutzbeauftragte haben dem Gesetzesentwurf zugestimmt. Der Landkreistag hat dabei auf die Frage der Konnexität hingewiesen. Hintergrund ist, dass die Rückübertragung bestimmter Aufgaben auf die örtlichen Träger der öffentlichen Jugendhilfe grundsätzlich konnexitätsrechtliche Auswirkungen haben. Hierzu fanden Gespräche mit dem Landkreistag und Vertretungen der Jugendämter statt. Gemeinsam wurde festgestellt, dass aufgrund der derzeit sehr geringen Fallzahlen internationaler Adoptionen, und das waren im Durchschnitt rund 5 Fälle pro Jahr in den Jahren seit 2020, dass also die entstehenden Kosten aktuell nicht den maßgeblichen Schwellenwert erreichen. Gleichwohl wurde vereinbart, die weitere Entwicklung von Fallzahlen und Kosten zu beobachten und zu gegebener Zeit neu zu bewerten. Dem Anliegen des Landkreistages wurde Rechnung getragen, indem die grundsätzliche Konnexitätsrelevanz in der Gesetzesbegründung ausdrücklich dargestellt und auf die Regelung des Konnexitätsausführungsgesetzes verwiesen wird. Meine sehr geehrten Damen und Herren, der Gesetzesentwurf verbindet Kinderschutz, Rechtsklarheit und Verwaltungsmodernisierung. Er setzt bundesrechtliche Vorgaben konsequent um, stärkt die Qualität internationaler Adoptionsverfahren und eröffnet zugleich neue Möglichkeiten für effiziente, länderübergreifende Zusammenarbeit. Ich bitte Sie daher um Ihre Unterstützung für den vorliegenden Gesetzesentwurf. Vielen Dank für die Aufmerksamkeit.
1: Ich danke dem Herrn Minister und eröffne die Aussprache. Wortmeldungen sind nicht eingegangen. Ich schließe die Aussprache. Es wird vorgeschlagen, den Gesetzentwurf an den Ausschuss für Arbeit, Soziales, Frauen und Gesundheit zu überweisen. Wir kommen zur Abstimmung über den Gesetzentwurf, Drucksache 17-2257. Wer für die Annahme des Gesetzentwurfs, Drucksache 17-2257, in erster Lesung unter gleichzeitiger Überweisung an den Ausschuss für Arbeit, Soziales, Frauen und Gesundheit ist, den bitte ich, eine Hand zu erheben. Wer ist dagegen? Wer enthält sich? Ich stelle fest, dass der Gesetzentwurf Drucksache 17-2257 in erster Lesung einstimmig angenommen und zur weiteren Beratung an den Ausschuss für Arbeit, Soziales, Frauen und Gesundheit überwiesen ist. Zugestimmt hat die SPD-Landtagsfraktion. Enthalten haben sich CDU und AfD-Landtagsfraktion. Wir kommen zu Punkt 10 der Tagesordnung. Erste Lesung des von der Regierung eingebrachten Gesetzes zur Änderung des saarländischen Ausführungsgesetzes nach § 26 des 8. Buches Sozialgesetzgebung für Kindertageseinrichtungen und Kindertagespflege, saarländisches Bildungs-, Erziehungs- und Betreuungsgesetz, Drucksache 17-2258. Zur Begründung erteile ich Frau Ministerin Christine Streichert-Klebaud das Wort.
2: Sehr geehrte Frau Präsidentin, sehr geehrte Damen und Herren Abgeordnete, sehr geehrte Damen und Herren hier im Raum, aber auch an den Bildschirmen. Ich möchte heute beginnen und zunächst begrüßen die anwesenden Vorstandsmitglieder des Kita-Fachkräfteverbandes, die Erzieherinnen und Erzieher und auch die Kolleginnen und Kollegen aus dem Ministerium für Bildung und Kultur, die diesen Gesetzentwurf maßgeblich mit begleitet haben. Sie wissen, viele Fachkräfte haben in den vergangenen Wochen mit Hinweisen, Fragen und auch Anmerkungen, kritischen Rückmeldungen sich an uns gewandt. Und dabei ging es insbesondere um die praktische Umsetzung der neuen Schließtageregelung, die Sorgen um unbesetzte Stellen, die Organisation von Urlaubs- und Fortbildungszeiten und die Sicherung vor allem guter pädagogischer Arbeit im Sinne der Kinder. Und diese Rückmeldungen nehmen wir auch sehr ernst. Und ich möchte Ihnen auch ganz persönlich zu Beginn der Vorstellung des Gesetzentwurfs auch sagen, wir sehen Ihre gute Arbeit. Wir sehen Ihre Herausforderungen, das sehe ich auch bei den Besuchen in Ihren Kitas. Verlässliche Betreuung, pädagogische Qualität für unsere Kinder und gute Arbeitsbedingungen müssen bei der schrittweisen Umsetzung dieses Gesetzes immer mitgedacht werden. Das haben wir in der Vergangenheit getan und das werden wir auch in Zukunft tun. Denn für ein Kind, und ich glaube, das ist sehr wichtig in der ganzen Debatte, ist die Kita oft der erste Ort außerhalb der Familie, an dem es erlebt, ich gehöre dazu, ich werde gesehen und dafür braucht es Fachkräfte, die Zeit, Kraft und auch gute Arbeitsbedingungen haben. Mit dieser Novelle setzen wir deshalb unseren saarländischen Kita-Dreiklang fort. Beitragsfreiheit, Qualität und Ausbau an Plätzen. Sehr geehrte Damen und Herren, ab dem 1. Januar 2027 ist die Kita im Saarland vollständig beitragsfrei. Damit entlasten wir Familien dauerhaft und halten auch ein zentrales Versprechen dieser Landesregierung ein. Denn Kitas sind Bildungseinrichtungen. Der Zugang zu frühkindlicher Bildung darf nicht vom Einkommen der Eltern abhängen. Doch uns ist auch bewusst, Beitragsfreiheit entfaltet nur dann ihre Wirkung, wenn Familien auch einen Platz finden und sich auf dessen Verfügbarkeit auch verlassen können. Mit dem Kita-Turbo schaffen wir als Landesregierung gemeinsam mit Kommunen und Trägern neue Plätze, überall da, wo sie dringend gebraucht werden. Damit schöpfen wir alle baulichen Möglichkeiten, die wir haben, aus. Wichtig ist aber auch, dass bewilligte und sachgrundlos freigehaltene Plätze genutzt werden können. Dafür schaffen wir in diesem Gesetz die Möglichkeit, dass Landkreise Sicherstellungsvereinbarungen mit den Kita-Trägern vereinbaren können. Dabei geht es nicht um staatliche Detailsteuerung und nicht um Eingriffe in pädagogische, konfessionelle oder weltanschauliche Profile. Es geht um verbindliche Kooperation und bedarfsgerechte Steuerung, damit freie Plätze möglichst schnell bei den Familien ankommen, dort, wo es notwendig ist. Dabei bleiben das Kindeswohl und, das ist mir sehr wichtig, stabile Bindungen und pädagogisch sinnvolle Übergänge natürlich maßgeblich. Sicherstellungsvereinbarungen können darüber hinaus dafür sorgen, dass Kinder, die aus medizinischen Gründen später eingeschult werden, ihren Kita-Platz behalten und gezielt weiter gefördert werden können. Meine sehr verehrten Damen und Herren, die Hinweise aus der regierungsexternen Anhörung haben den Gesetzentwurf an wichtigen Stellen verbessert. Dafür danke ich den anwesenden Fachkräften, dem Landkreistag, dem Städte- und Gemeindetag, den Kirchen, Wohlfahrtsverbänden und Gewerkschaften. Wir tragen gemeinsam Verantwortung für gute und verlässliche Bildung und Betreuung. Ein Kita-Platz hilft Familien nur dann, wenn sie sich auf ihn verlassen können. Wer arbeitet, eine Ausbildung absolviert oder den Familienalltag organisiert, braucht diese Planungssicherheit. Der aktuelle nationale Bildungsbericht zeigt hier Handlungsbedarf. Saarländische Kitas haben 2025 durchschnittlich 25,3 Schließtage, deutlich mehr als der Bundesdurchschnitt von 21,2 Tagen. Das wollen wir ändern. Mir ist dabei bewusst, dass die neue Schließtageregelung von den Einrichtungen eine sorgfältige Personal- und Organisationsplanung verlangt. Deshalb führen wir die Regelung nicht über Nacht ein, sondern ab dem Kita-Jahr 2027/28 stufenweise bis in das Jahr 2030/31. Pädagogische Tage sollen weiterhin möglich bleiben, weil wir sie brauchen, um Qualität zu sichern. Die Übergangszeit gibt Trägern und Einrichtungen Raum, ihre Planungen gemeinsam mit den Teams tragfähig aufzustellen. Ein verlässlicher Kita-Platz braucht aber auch gut ausgebildetes und motiviertes Personal. Unser Gesetz bietet den Trägern bereits heute weitreichende Möglichkeiten, Personal einzustellen und multiprofessionelle Teams zu bilden. Diese Spielräume werden noch nicht überall vollständig ausgeschöpft. Aktuell nutzen 80% unserer Kitas die Personalisierungsmöglichkeiten des Saarländischen Bildungserziehungs- und Betreuungsgesetzes umfassend. Zugleich bleibt im Durchschnitt rechnerisch etwa eine Stelle pro Einrichtung unbesetzt, unabhängig von krankheitsbedingten Ausfällen. Und deshalb kommt es sehr darauf an, dass wir die vorhandenen Möglichkeiten in dem bereits bestehenden Gesetz konsequent nutzen und offene Stellen auch tatsächlich besetzen. Denn ein besserer Personalschlüssel auf dem Papier hilft nicht, wenn die dafür benötigten Fachkräfte nicht eingesetzt werden können. Ich glaube, da sind wir uns auch alle einig. Und dabei, sehr geehrte Damen und Herren, lassen wir Träger und Beschäftigte auch nicht alleine. Durch konkrete Beratung meines Hauses finden wir gemeinsame Lösungen, dem Personalbedarf der Kitas Rechnung zu tragen, klären über Möglichkeiten des bestehenden Gesetzes auf. Darüber hinaus haben wir den Kooperationsverbund mit Land, aus Land, Trägern, Gewerkschaften, der Arbeitsverwaltung, Hochschulen sowie Eltern- und Fachkräftevertretungen umgesetzt. Für mich bleibt dabei wichtig, ein entscheidender Hebel ist die Ausbildung. Und auch hier lohnt ein Blick in den Bundesbildungsbericht 2026. Demnach verfügt das Saarland über die zweithöchste Ausbildungsquote für Erzieherinnen und Erzieher in ganz Deutschland. Ich glaube, auch das ist ein Wert, der sich sehen lassen kann. Aktuell befinden sich 1.809 angehende Erzieherinnen und Erzieher in Ausbildung, davon weit mehr als 400 in der praxisintegrierten Ausbildung. Hinzu kommen rund 500 angehende Kinderpflegerinnen und Kinderpfleger. Ein weiterer Hebel können multiprofessionelle Teams und die Anerkennung zusätzlicher Fachkräfte sein. Schon mit der letzten SBEBG-Novelle haben wir Einsatzmöglichkeiten deutlich erweitert. Seit 2022 wurde auf Antrag der Träger wohlgemerkt rund 1.200 Personen aus geeigneten Professionen anerkannt zur Arbeit in ihrer jeweiligen Kindertageseinrichtung. Mit diesem Gesetz erleichtern wir den Einsatz qualifizierter Fachkräfte mit europäischen Abschlüssen und setzen damit diesen Weg fort, den wir 2022 mit der Öffnung für Fachkräfte aus Frankreich erfolgreich begonnen haben. Gleichzeitig sichern wir den Qualitätskern. Mindestens 2/3 des Personals müssen weiterhin über eine umfassende pädagogische Qualifikation verfügen. Ergänzt werden sie durch weitere qualifizierte Fachkräfte in multiprofessionellen Teams. So verbinden wir mehr Flexibilität, aber auch klare Qualitätsstandards miteinander. Meine sehr geehrten Damen und Herren, wir halten Wort bei der Beitragsfreiheit. Wir nutzen vorhandene Plätze besser und wir sichern Qualität, indem wir mehr qualifizierte Menschen für die Arbeit mit unseren Kindern gewinnen. Aber eines ist ebenso klar: Gute frühkindliche Bildung entsteht nicht alleine durch Gesetze. Sie entsteht jeden Tag durch die Menschen, die Kinder begleiten, trösten, fördern, ihnen zuhören und ihnen Sicherheit geben. An die Erzieherinnen und Erzieher auf der Tribüne und im ganzen Land gerichtet möchte ich sagen, wir brauchen Ihre Erfahrung und auch Ihre fachliche Stimme auch bei der Umsetzung dieses Gesetzes. Gute Bildung beginnt in der Kita. Deshalb ist diese Novelle eine Investition in die Chancen unserer Kinder und in die Zukunft unseres Landes. Ich bitte um Zustimmung, verbunden mit einem herzlichen Glück auf.
1: Ich danke der Frau Ministerin. Bevor ich die Aussprache eröffne, Frau Ministerin hat 1 Minute und 15 Sekunden die Redezeit überschritten. Die steht somit allen Fraktionen zusätzlich zur Verfügung. Ich eröffne die Aussprache. Wortmeldungen sind eingegangen. Ich erteile zunächst für die CDU-Landtagsfraktion Frau Abgeordnete Jutta Schmidt-Lang das Wort.
3: Sehr geehrte Frau Präsidentin, meine sehr geehrten Damen und Herren! Mit der ersten Lesung eines Gesetzes steigen wir im Parlament normalerweise überhaupt erst ein mit der Befassung mit einem Thema. Das war dieses Mal anders. Dieses Mal erreichen uns schon vorher viele Nachrichten und Rückmeldungen von Trägern, vor allem aber auch von betroffenen Fachkräften und Kita-Leitungen, die in großer Sorge sind. Und ich begrüße an dieser Stelle auch recht herzlich die Vertreterinnen und Vertreter des Kita-Fachkräfteverbands. Herzlichen Dank, dass Sie so lange ausgeharrt haben in dieser Hitze und herzlichen Dank auch für Ihre tägliche Arbeit vor Ort. Ich will ein paar Punkte ansprechen, die vielen aufgestoßen sind und eben, wie ich angesprochen habe, Sorgen bereiten. Da ist zunächst aus Trägersicht der Trägeranteil, der an dem Gesetzesentwurf vollständig ausgespart bleibt. Gemeint ist damit der Anteil der Personalkosten, den die Träger der Kindertageseinrichtungen selbst aufbringen müssen. Kurz gesagt, Träger Kirche, AWO etc. bringen eine öffentliche Aufgabe, stellen Plätze zur Verfügung, sichern Betreuung, Bildung und Erziehung. Aber die Leistung, die sich die öffentliche Hand einkauft, wird nicht vollständig bezahlt. Die freien Träger haben im Rahmen der externen Anhörung des Ministeriums in schriftlichen Stellungnahmen auch in Gesprächen ganz klar gesagt, dieser Anteil ist für viele von ihnen auf Dauer nicht zu stemmen. Sie fordern deshalb eine Reduzierung. Und man kann zu dieser Forderung stehen, wie man will, aber man muss zur Kenntnis nehmen, das war eine ernstzunehmende Forderung über einen sehr langen Zeitraum. Die Träger warnen perspektivisch davor, dass die finanzielle Überlastung steigt und sie aussteigen müssen. Und die Landesregierung hat hierzu im Gesetz eine klare politische Positionierung getroffen. Eine Reduzierung des Trägeranteils wird nicht vorgesehen. Das kann man politisch so entscheiden. Aber dann muss man auch ehrlich sagen, was die Folgen sind. Denn wenn die Träger diesen Anteil nicht mehr tragen können, verschwindet die Kostenposition ja nicht. Dann muss jemand anders einspringen, in dem Fall die Kommunen. Und genau das wurde offen in Kauf genommen. Seitens Ministerium hieß es dazu, es gebe ja bereits die Möglichkeit, den Anteil mit den Kommunen zu verhandeln. Aber das kann doch nicht ernsthaft der Weg sein, den wir gehen wollen. Dass Sie sich vor ein paar Tagen noch zu Recht mit bunten Bändern, mit gelben Bändern vor die kommunalen Haushalte stellen, vor die Rathäuser, Kommunen am Limit und 2 Tage später den finanziellen Ball wieder den Kommunen zuspielen, das halte ich für nicht seriös. Die Fachkräfte andererseits treibt vor allem um, dass der Gesetzentwurf von qualitativer Fortentwicklung spricht. Aber wenn man genau hinschaut, bleibt von echter spürbarer Qualitätsverbesserung im Kita-Alltag erstaunlich wenig übrig. Ja, es gibt sinnvolle Einzelforderungen. Die Öffnung des Fachkräftebegriffs kann bei der Personalbeginnung helfen. Fallsupervision, Praxisanleitungen, das sind richtige Ansätze. Aber das sind keine strukturellen Qualitätssprünge für Kinder, Fachkräfte und Familien. Was fehlt, sind die Punkte, die in den Einrichtungen wirklich spürbar werden. Wir reden ja noch gar nicht mal hier in diesem Gesetz über Fachkraft-Kind-Relation, über mehr Leitungsfreistellung, mehr Zeit für Anleitung, Einarbeitung, Qualitätssicherung, bessere Vertretungsregelung oder. Und ja, wir kennen auch alle Schwierigkeiten. Wenn man Gruppengrößen reduziert, entsteht rechnerisch zunächst weniger Platz. Wenn man die Fachkräftequote verbessert, verschärft das kurzfristig den Mangel. Das ist ein Teufelskreis, das ist uns klar. Aber genau deswegen müssen wir darüber reden, müssen darum ringen, müssen anfangen, strukturell gegenzusteuern, sonst verwalten wir nur den Mangel. Und deshalb haben wir bereits Ende letzten Jahres im Haushalt zumindest einen ersten Schritt vorgeschlagen und gefordert, die Leitungen aller Kindertageseinrichtungen freizustellen und nicht erst ab der vierten Gruppe. Eigentlich nur ein kleiner Schritt, aber uns muss doch klar sein, Leitung ist heute kein Nebenjob mehr. Leitungen organisieren Personal, Qualität, Kinderschutz, Elternarbeit, Inklusion, Sprachförderung und. Und wer Qualität will, muss Leitung stärken, aber sie haben das leider abgelehnt. Oder Kita-Sozialarbeit ins SBEBG bringen. Die Belastungen in Familien, der Beratungsbedarf, die sozialen Probleme, das alles bekommen wir doch immer wieder gespiegelt. Einige Kreise und einzelne Träger haben sich über das Kita-Qualitätsgesetz jetzt selbstständig auf den Weg gemacht. Aber genau hier wäre jetzt die Gelegenheit gewesen, auch Kita-Sozialarbeit nicht nur projektbezogen zu denken, sondern mal darüber nachzudenken, wie wir sie nachhaltig verankern können. Und stattdessen bringt der Entwurf vor allem neue Vereinbarungen, Meldepflichten, Datenerhebungen und Sanktionsmöglichkeiten. Es ist mehr Steuerung und mehr Bürokratie, aber es ist noch keine bessere Kita für unsere Kinder. Und jedes Mal, wenn wir hier im Plenum über frühkindliche Bildung reden, dann rühmt sich die Landesregierung ausgiebig und die Mehrheitsfraktion für die komplette Beitragsfreiheit. Ein Dreiklang, den hören wir leider nicht. Es klingt viel zu wenig auf der Seite der Qualität, auch wenn dieses Schlagwort von Ihnen immer wieder benutzt wird. Und zum wiederholten Mal habe ich im letzten Plenum hier gesagt, wir können die gleichen Mittel nur einmal ausgeben, wir müssen Prioritäten setzen. Und wir haben die deutliche Senkung der Elternbeiträge als CDU-Fraktion immer unterstützt, halten es aber nicht für sinnvoll, den letzten Schritt zur vollständigen Beitragsfreiheit zu gehen, bevor wir nicht mit dem Thema Qualität und Verlässlichkeit zumindest auf einem annehmbaren Niveau sind. Und diese einseitige Fokussierung der Landesregierung auf die Beitragsfreiheit und das von morgens bis abends, die halten wir aus diesen Gründen für problematisch. Und wir haben mehrere Vorschläge gemacht, dies abzufedern, sie blieben aber dabei und das zeigt sich auch in diesem Gesetz. Man sieht es auch daran, wie die SPD aktuell wieder, ich glaube zum dritten oder vierten Mal, an den Kita-Türen Kinderbücher verteilt und die Beitragsfreiheit inszeniert. Über die Kindertür hinaus ist man an der einen oder anderen Stelle auch schon mal gekommen. Wir haben Rückmeldungen, dass sogar in der Ranzenpost Materialien gefunden wurden. Und da sage ich, und ich sage es ganz ernsthaft, eine persönliche Bemerkung. Wenn Eltern und Kinder morgens an der Kitatür abgefangen werden und plötzlich SPD-Werbung oder Fraktionswerbung in der Ranzenpost irgendwo auftaucht, dann ist das fragwürdig. Bildungseinrichtungen sind kein Wahlkampfstand. An der Kitatür, da sollte man entsprechend auch Abstand halten. Deshalb, wenn das bei anderen politischen Institutionen und Gruppierungen der Fall wäre, dann wäre hier zu Recht der Aufschrei groß. Und ich denke, deshalb sollten wir an der Stelle ein ordentliches Abstandsgebot wahren. Vor den Kitas hat Wahlkampfwerbung nichts zu tun.

0: Zur Qualitätsverbesserung können wir jedenfalls auch in diesem Gesetzentwurf kaum Ansätze finden und die Verlässlichkeit könnte sogar noch deutlich leiden, so befürchten es die Fachkräfte in ihrer Stellungnahme. Die Absenkung der Schließtage liest sich zunächst nachvollziehbar. Ich verstehe den Ansatz völlig. Weniger Tage, an denen die Kita zu ist, bedeutet auf den ersten Blick weniger Tage, an denen sich die Familie Sorgen um die Betreuung machen muss. So in der Theorie. In der angespannten Fachkräftesituation, die wir aber im Land haben, bedeutet es vor allem, dass an Tagen, an denen die Fachkräfte dann außerhalb der Schließtage Urlaub nehmen, eben Lücken im System gerissen werden, die gerade in kleinen Systemen unglaublich schwer zu schließen sind und direkt auf die Qualität sich auswirken. Und wenn dann noch eine Kollegin erkrankt, dann passiert das, was für viele Familien im Saarland viel schlimmer ist als ein frühzeitig bekannter, planbarer Schließtag. Dann stehen sie morgens nämlich vor der Kita und erfahren dort, dass die Betreuung nicht gewährleistet werden kann oder die Öffnungszeiten verkürzt werden müssen. Und das ist jetzt schon der Horror aller arbeitenden Familien. Das kommt jetzt an manchen Einrichtungen schon häufig vor. Und dem müssen wir entgegensteuern, damit Kita für die Kinder, für die Familie und auch für die Fachkräfte verlässlich bleibt oder wieder verlässlich wird. Aber Sie haben zu Recht gesagt, Frau Ministerin, der Protest der Fachkräfte im Vorfeld oder die Einbringungen haben schon erste Wirkung gezeigt. Aus den starren 20 Schließtagen der ersten Gesetzesversion wurde in den vorliegenden Versionen ein Stufenmodell. Das zeigt, Ihr Einsatz hat in dem Bereich auch schon Bewegung gebracht. Und wir sehen daran, dass noch Spielraum für Verbesserungen in dem Gesetz ist. Wir werden uns heute dem Gesetz enthalten, freuen uns auf eine Anhörung, an der wir dann noch viele Inspirationen und Hinweise von Ihnen mitnehmen können und bedanke mich. Vielen Dank.
1: Vielen Dank, Frau Abgeordnete. Es liegen weitere Wortmeldungen vor. Ich erteile für die SPD-Landtagsfraktion an Frau Abgeordnete Stefanie Meiser das Wort.

0: Dankeschön. Sehr geehrte Frau Präsidentin, liebe Kolleginnen und Kollegen, liebe Saarländerinnen und Saarländer, liebe Gäste auf der Tribüne. Bevor ich jetzt in meine Rede einsteige, möchte ich jetzt gerade auf einen Punkt zu sprechen kommen, den Sie eben genannt haben. Also ich finde es jetzt sehr merkwürdig, dass Sie uns hier eine Wahlkampfwerbung unterstellen. Wir informieren als Fraktion über unsere politische Arbeit und das nicht nur vor dem Wahlkampf. Das machen wir seit vielen Jahren. Immer wenn ich dabei war, mit einem gebührenden Abstand, und zwar dort, wo wir die Menschen erreichen, für die wir diese Politik machen. Und das sind die Eltern der Kita-Kinder. Das nehmen wir. Liebe Saarländerinnen und Saarländer, wenn wir heute über die Änderung des saarländischen Bildungs-, Erziehungs- und Betreuungsgesetzes sprechen, dann sprechen wir über mehr als einzelne Paragraphen. Wir sprechen über die Chancen unserer Kinder, über Familien, die jeden Monat rechnen müssen, über die Frage, in welchem Saarland unsere Kinder aufwachsen sollen. Denn gute Bildung beginnt nicht erst mit dem ersten Schultag. Gerade die ersten Lebensjahre unserer Kinder prägen ihren weiteren Bildungsweg entscheidend. Deshalb sind Kitas auch mehr als Betreuungsorte. Sie sind Bildungsorte, sie sind Orte der Förderung, der Teilhabe und vor allem des sozialen Miteinanders. Für uns Sozialdemokratinnen und Sozialdemokraten ist frühkindliche Bildung ein zentraler Baustein gerechter Bildungspolitik. Und hier haben wir einen klaren Anspruch. Herkunft darf nicht über Zukunft entscheiden. Liebe Kolleginnen und Kollegen, die Chancen eines Kindes dürfen nicht davon abhängen, wie viel Geld die Eltern verdienen, welchen Bildungshintergrund sie haben oder in welchem Stadtteil sie wohnen. Jedes Kind hat ein Recht auf gleiche Chancen. Und genau diesem Anspruch folgt die vorliegende Gesetzesnovelle. Mit ihr setzen wir unseren Weg für die Beitragsfreiheit, mehr Qualität und ausreichend Kita-Plätze konsequent fort. Dieser Dreiklang, und ja, es ist ein Dreiklang, und die Frau Ministerin hat es auch eben noch mal sehr detailliert erläutert, ist die Grundlage unserer Politik. Wer über die Zukunft unseres Landes spricht, muss auch die frühkindliche Bildung im Blick haben. Zukunftschancen entstehen dort, wo Bildungsbiografien beginnen, in den ersten Lebensjahren unserer Kinder. Deswegen ist Bildungspolitik auch immer Zukunfts-, Familien- und Wirtschaftspolitik. Und liebe Kolleginnen und Kollegen, ja, der zentrale Schritt in dieser Novelle ist die Umsetzung der Kita-Beitragsfreiheit. Mit dem Kita-Beitragsfreiheitsgesetz haben wir bereits 2023 beschlossen, die Elternbeiträge schrittweise abzuschaffen. Und mit dem vorliegenden Gesetzentwurf verankern wir nun die Beitragsfreiheit dauerhaft im Gesetz. Ab dem 1. Januar 2027 müssen Eltern im Saarland keine Kita-Beiträge mehr zahlen. Liebe Saarländerinnen und Saarländer, das ist die größte Nettolohnentlastung für Familien in der Geschichte des Saarlandes. Damit setzen wir eins der zentralen Versprechen der Legislaturperiode um. Und die Wirkung ist sofort spürbar. Wer keine Kita-Beiträge mehr zahlen muss, hat Monat für Monat mehr Geld im Geldbeutel. Und zwar dauerhaft. Ein kleines Beispiel dazu, eine Familie aus Saarbrücken mit zwei Kindern, eins in der Krippe, eins im Kindergarten, zahlt im Vergleich zum August 2021 ab Januar 2027 ganze 333 Euro im Monat weniger. Das sind knapp 4.000 Euro im Jahr. Das ist eine spürbare Entlastung für die Familien. Aber nicht nur das. Die Novelle bedeutet für die Eltern auch mehr Planungssicherheit. Sie stärkt Familien, verbessert die Vereinbarkeit von Familie und Beruf und eröffnet mehr Kindern den Zugang zu frühkindlicher Bildung. Und gleichzeitig ist die Beitragsfreiheit auch ein wichtiger Beitrag zur Gleichstellung. Denn immer noch sind es überwiegend Frauen, die beruflich zurückstecken, Arbeitszeit reduzieren, auf Karrierechancen verzichten oder schlichtweg abwägen müssen, ob es sich lohnt, arbeiten zu gehen, wenn das Geld gleich wieder für die Betreuung draufgeht. Eine beitragsfreie Kinderbetreuung schafft finanzielle Unabhängigkeit, verbessert Erwerbschancen und stärkt die wirtschaftliche Eigenständigkeit von Frauen. Liebe Kolleginnen und Kollegen, aber gute frühkindliche Bildung bedeutet natürlich nicht nur Beitragsfreiheit. Das bedeutet natürlich auch, dass die Kinder die Förderung erhalten, die sie auch brauchen. Und besonders dort, wo schon Frühumsetzung und Unterstützung notwendig ist. Deshalb sichert die Novelle Kita-Plätze für Kinder mit besonderem Förderbedarf. Sprache ist der Schlüssel für Bildungserfolg und gesellschaftliche Teilhabe. Mit Stadtklar Deutsch haben wir bereits ein starkes Programm auf den Weg gebracht. Jetzt sorgen wir mit dieser Gesetzesänderung dafür, dass die Kinder, die Unterstützung benötigen, auch tatsächlich einen Betreuungsplatz erhalten. Sicherstellungsvereinbarungen geben den Landkreisen und dem Regionalverband die Möglichkeit, gemeinsam mit den Kita-Trägern dafür zu sorgen, dass vorhandene Plätze dort zur Verfügung stehen, wo sie halt auch besonders gebraucht werden. So kommt Förderung dort an, wo sie gebraucht wird. Frühe Förderung eröffnet Chancen und erleichtert den Übergang später in die Schule. Ebenso wichtig ist eine weitere Regelung dieser Novelle. Kinder, die aus medizinischen Gründen für ein Jahr vom Schulbesuch zurückgestellt werden, können ihren vertrauten Kita-Platz behalten. Gerade diese Kinder brauchen Kontinuität, vertraute Bezugspersonen und eine Umgebung, in der eine Förderung nahtlos fortgesetzt werden kann. Genau diese Sicherheit schaffen wir mit der vorliegenden Regelung. Und gute Kitas brauchen natürlich auch gute Fachkräfte. Deshalb wird hier der Fachkräftekatalog erweitert. Es wird erleichtert, weitere Berufsgruppen anzuerkennen und die europäischen Abschlüsse, analog der französischen Regelung, gehen schneller und schaffen mehr Flexibilität beim Einsatz qualifizierter Fachkräfte. Damit stärken wir multiprofessionelle Teams und erleichtern den Trägern den Einsatz von qualifiziertem Personal. Liebe Saarländerinnen und Saarländer, zur Verlässlichkeit guter Kinderbetreuung gehört auch, dass Familien planen können. Es war eben jetzt schon Thema und ist auch schon ausführlich erläutert worden. Deshalb enthält die Novelle erstmals landesweite Regelungen zu Schließtagen und pädagogischen Tagen in Kitas. Bislang erleben Eltern einen unterschiedlichen Umgang mit den Schließtagen. Die Anzahl variiert von Einrichtung zu Einrichtung von 0 bis 30 Schließtage. Mit der vorgesehenen Angleichung auf 20 Schließtage schaffen wir vergleichbare Rahmenbedingungen und mehr Verlässlichkeit für Familien im ganzen Saarland. Und natürlich ist uns das bewusst und die Frau Ministerin ist auch bereits darauf eingegangen, die Veränderungen bei den Schließtagen müssen mit Augenmaß umgesetzt werden. Denn gute Betreuung braucht verlässliche Angebote für Familien, aber sie braucht ebenso gute Arbeitsbedingungen für die Beschäftigten in unseren Einrichtungen. Deshalb erfolgt die Angleichung nicht von heute auf morgen, sondern schrittweise bis zum Kindergartenjahr 2030/31. Damit schaffen wir mehr Planbarkeit für Eltern und geben zugleich den Trägern die Möglichkeit, die Einrichtung, die notwendige Zeit, sich darauf einzustellen. Fazit: Diese Novelle ist mehr weit als eine technische Anpassung des bestehenden Gesetzes. Sie steht für Chancengerechtigkeit im Saarland. Wir vollenden die Kita-Beitragsfreiheit. Wir sichern Kita-Plätze für Kinder mit besonderem Unterstützungsbedarf. Wir erleichtern die Gewinnung neuer Fachkräfte und wir schaffen mehr Verlässlichkeit für Familien. Und all das folgt einer einfachen Überzeugung. Wer Bildungsgerechtigkeit will, muss dort ansetzen, wo Bildung beginnt, nämlich in unseren Kitas. Deshalb stärken wir die frühkindliche Bildung und investieren in Familien. Diese Novelle steht für das, was sozialdemokratische Bildungspolitik ausmacht. Gleiche Chancen für alle Kinder von Anfang an, unabhängig von Herkunft und Geldbeutel. Ich freue mich auf die weiteren Beratungen dazu im Ausschuss und auf die Anhörung, die noch folgen wird. Wir werden dort mit Sicherheit noch über viele Themen reden und ich freue mich auch in dem Zusammenhang schon auf Ihre Mitwirkung in dem Prozess und möchte mich an der Stelle dafür schon bedanken, genauso wie ich mich für Ihre tägliche Arbeit und Ihren Einsatz bedanken möchte. Aber schon heute können wir festhalten, mit diesem Gesetzentwurf schaffen wir bessere Voraussetzungen dafür, dass Kinder im Saarland stark starten und gerecht aufwachsen. Deshalb freue ich mich heute über Ihre Zustimmung. 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
1: Vielen Dank, Frau Abgeordnete. Wir fahren fort in den Wortmeldungen. Ich erteile für die AfD-Fraktion Herrn Fraktionsvorsitzenden Josef Dörr das Wort.
2: Frau Präsidentin, liebe Kolleginnen und Kollegen, liebe Saarländerinnen und Saarländer. Die Erziehung und Bildung unserer Kinder in frühester Jugend ist außerordentlich wichtig. Das sagen uns alle Lehrmeinungen über alle Grenzen hinaus. Und dennoch sind wir in der Praxis nicht bereit, das so weit zu glauben, dass wir auch diesem Wissen Taten folgen lassen. Das heißt also, seit Jahrzehnten oder seit immer wird die Bildung der jungen Kinder eher vernachlässigt. Im Augenblick reden wir jetzt über ein Gesetz, und da sind drei Eckpfeiler wichtig, die angesprochen worden sind. Das eine ist die Kosten, das zweite ist die Qualität der Bildung und das dritte ist ein Platz zur Verfügung gestellt. Jetzt hat die CDU den Wert oder den Schwerpunkt auf die Qualität gelegt und hat gesagt, also im Notfall muss man dann auch mal, muss das auch mal was kosten. Und die SPD hat nicht ausdrücklich gesagt, es kann auch an der Qualität mal ein bisschen gespart werden. Hauptsache ist, dass die Eltern keinen Beitrag bezahlen. Und beide sind nicht in dem erforderlichen Maß, meine ich, darauf eingegangen, dass ja auch die Plätze zur Verfügung stehen müssen, wenn jedes Kind das Recht auf eine frühkindliche Bildung hat oder haben sollte. Ich denke, dass die Gesetzesvorlage ein Schritt in die richtige Richtung ist, aber es werden ein paar Dinge oder sagen wir Beispiele werden verkannt, die zieht man nicht. Ich habe das schon mal hier gesagt, wenn ein Kind in der dritten Klasse der Grundschule ist, dann wird selbstverständlich vorausgesetzt, dass erstens das Kind nicht bezahlt für die Bildung, zweitens der Raum zur Verfügung steht und drittens eine ausgebildete Lehrkraft auch da ist, die das Kind bildet. Das ist selbstverständlich, es kostet die Eltern nichts, das Kind wird theoretisch bestmöglich ausgebildet. So, wenn die frühkindliche Erziehung so wichtig ist, dann müsste das dort erst recht der Fall sein. Das heißt, es darf nichts kosten, die Qualität der Ausbildung muss hervorragend sein und es müssen die Räumlichkeiten zur Verfügung stehen. Mit den Schließzeiten will ich mich jetzt nicht befassen. Ich habe ja sowieso nur noch eine Minute. Wir von der AfD-Fraktion, wir sind der Ansicht, dass wenn wir das wirklich selber glauben, dass unsere Kinder uns wert sind, dass sie bestmöglich ausgebildet werden und dass es auch für unser Land wichtig ist, dass der Nachwuchs bestmöglich ausgebildet wird, dann müssen wir dafür sorgen, dass die drei Punkte, die ich angeführt habe, jetzt und nicht beitragsfrei im nächsten Jahr und Qualität vielleicht in 3, 4, 5 oder 10 Jahren und zur Verfügung stehende Plätze weiß nicht wann. Wir sind dafür, dass die Kinder jetzt schon bei bester Qualität kostenfrei in guten Einrichtungen ausgebildet werden können. Das ist unserer Ansicht nach ein Weg schon in die richtige Richtung. Deshalb werden wir diesem Vorschlag zustimmen und hoffen darauf, dass in der Anhörung und bei den Beratungen in den Ausschüssen der vorliegende Entwurf noch besser wird. Herzlichen Dank.
1: Vielen Dank, Herr Fraktionsvorsitzender. Wir fahren fort mit den Wortmeldungen und ich erteile für die CDU-Landtagsfraktion Frau Abgeordnete Jutta Schmidt-Lang das Wort.
3: Frau Präsidentin, meine sehr geehrten Damen und Herren, ja, Frau Meiser, welche Qualitätsverbesserungen konkret sind es denn jetzt, die so im Dreiklang so harmonisch sind? Also die Anerkennung fachfremder Personen ohne ein Konzept dahinter ist per se noch keine Qualitätsverbesserung. Das macht im Zweifelsfall zuerst einmal mehr Arbeit. Und ein Satz wirklich, denken Sie bitte einfach mal darüber nach, wie informativ es ist, Brotdosen, Sonnenblumen, Trinkflaschen, Bilderbücher in Kitas zu tragen. Und wenn es um Informationen geht, dann informieren Sie doch die Fachkräfte über den Dreiklang, der Ihrer Meinung ja entsprechend repräsentiert ist. Vielen Dank. Wenn man nichts auf die Reihe kriegt, müssen das andere machen, Herr Innenminister. Ich verwehre mich dagegen und ich bitte auch die Präsidentin, das zur Kenntnis zu nehmen.
1: Ich bitte die Regierungsbank mit ihren Wortmeldungen oder Wortäußerungen ruhig zu sein. Also wenn dieser Wortlaut
4: Ministerpräsidentin kriegt laut Innenminister nichts auf die Reihe. Nehmen wir zur Kenntnis.
1: Wir fahren fort in den Wortmeldungen dann an der Stelle. Es ist noch eine hier vorne aufgelaufen. Ich erteile für die SPD-Fraktion Herrn Sascha Haas. Entschuldigung, die Temperaturen. Entschuldigung, Herr Kollege. Dass es immer per Du ist.
5: Es ist ja heißer hier oben als hier unten.
1: Ach, hier oben.
5: Oder? Ja. So. Sorry, jetzt bis hochfahren. Ja, sehr geehrte Frau Präsidentin, liebe Kolleginnen und Kollegen, liebe Erzieherinnen und Erzieher, ich sehe gerade auch meine Mutter, liebe Frau Präsidentin, ich grüße kurz auch meine Mutter, wenn ich darf, habe sie gerade im Publikum entdeckt. Herzlich willkommen bei der Plenardebatte. Auch sie arbeitet in einer städtischen Kita und passt ja vielleicht dann auch gerade zu einem Ereignis von vor ein paar Wochen, das ich gerne mal schildern möchte, was nämlich zu einem Zielkonflikt passt, der hier auch immer wieder betont wurde. Nämlich, wir haben uns vor 2 Wochen in der Stadt getroffen, an der Eisdiele, es war auch schon heiß. Meine Cousine war mit meiner Mutter unterwegs und wir haben uns dann in derselben Schlange getroffen bei der Eisdiele und meine Mutter hat mich dann darauf angesprochen, dass gerade in ihrem Kollegium unheimlich viel über die Schließtage-Regelung diskutiert wird. Und natürlich hat sie da auch im Rahmen dessen, was uns auch der Kita-Fachverband mitgeteilt hat, aber auch die Kolleginnen und Kollegen ansprechen, gesagt, dass sie jetzt diese Regelung nicht sonderlich begrüßt. Aber ich sage mal, was ja auch interessant war, war dann eben die Sichtweise meiner Cousine. Sie ist alleinerziehende Mutter von 3 Kindern und die dann auch gesagt hat, naja, ganz so einfach darf man es sich in dieser Debatte eben nicht machen, denn für mich als Mutter ist es eben auch wichtig, dass die Betreuung meiner Kinder gesichert ist. Und ich glaube, dass wir genau diese beiden Seiten gut zusammenbringen müssen. Und ich glaube, das wurde eben ja auch schon gesagt, hat ja auch die externe Anhörung zur Einbringung des Gesetzes heute auch schon einiges bewirkt. Man hat sich ja auch von Seiten der Regierung hier auch schon zu einer Änderung gemeinsam mit Ihnen ja auch schon auf den Weg gemacht, nämlich ist bis 2031/32 auch schrittweise abzusenken. Und ich finde, das ist auch eine Anerkennung dessen, was Sie mit in die Diskussion bisher gebracht haben. Aber die Diskussion ist auch nicht zu Ende. Es ist heute erstmal die erste Lesung. Es kommt jetzt in den Ausschuss, hoffentlich heute mit der Zustimmung aus dem Plenum. Und dann werden wir auch die Gelegenheit haben, nochmal gemeinsam in den Austausch zu kommen. Und darauf freue ich mich auch sehr. Und ich denke, deswegen sollten wir heute diesem Gesetz auch zustimmen und es auf den Weg bringen. Mir ist ein Thema aber auch noch ganz wichtig, was eben angesprochen wurde. Und ich habe mir eben auch noch mal dazu die Pressemitteilung von der Kollegin Schmidt-Lang und auch das Interview angeguckt. Es ist eben auch wichtig bei dem Thema Beitragsfreiheit, wie familienfreundlich wir in diesem Land sein wollen. Es ist die größte Nettolohnentlastung, die wir geschaffen haben. Es ist aber vor allem auch für Frauen wichtig, die wirtschaftlich unabhängig sein wollen. Und deswegen sage ich Ihnen ganz klar, Sie haben es heute gehört, die CDU möchte nur eine beitragsfreie Kernzeit von 30 Stunden die Woche. Das ist nicht das, was wir wollen in diesem Land. Wer echte Beitragsfreiheit will, auch noch in den nächsten Jahren, der weiß uns an seiner Seite. Und deswegen, liebe Saarländerinnen und Saarländer, es ist hier ganz klar gemacht worden, wir stehen an der Seite der Familien in diesem Land, an der Seite auch von alleinerziehenden Müttern und Vätern in diesem Land, denen es Tag für Tag schwerfällt, auch arbeiten gehen zu können in Vollzeit. Und deswegen ist, glaube ich, eine klare Empfehlung von der Jutta Schmidt-Lang auch gekommen, die SPD weiterhin bei der nächsten Landtagswahl zu wählen, damit das auch sicher bleibt in diesem Land. Ansonsten, glaube ich, der Dreiklang ist auch gut erklärt worden. Wir machen ein gutes Angebot an die Kommunen, helfen beim Platzabbau. Wir haben die Qualitätssicherung schon in den letzten Jahren auf den Weg gebracht. Und wir bringen jetzt auch noch mal eine Verbesserung mit sich. Und ich sehe auch die Anerkennung von ausländischen Fachkräften, zum Beispiel aus dem EU-Ausland, nicht als irgendwie mal etwas, was wir da reinschreiben, sondern es ist wesentlich, weil wir nämlich auch die Anerkennungsverfahren
1: aufmerksam machen.
4: Ja, weil wir auch die Anerkennungsverfahren damit verkürzen und damit auch dafür sorgen, dass Menschen viel schneller in unseren Kitas zur Arbeit kommen. Vielen Dank.

Gesetzentwurf an den Ausschuss für Bildung, Kultur und Medien zu überweisen. Wir kommen zur Abstimmung über den Gesetzentwurf Drucksache 17-2258. Wer für die Annahme des Gesetzentwurfs Drucksache 17-2258 in erster Lesung unter gleichzeitiger Überweisung an den Ausschuss für Bildung, Kultur und Medien ist, den bitte ich, eine Hand zu erheben. Wer ist dagegen? Wer enthält sich? Darf ich auch die Regierungsbank bitten, Gespräche sein zu lassen? Das kommt nach oben, entsprechend stört mich im Moment in der Sitzungsleitung. Wir führen die Abstimmung durch. Ich stelle fest, dass der Gesetzentwurf Drucksache 17-2258 in erster Lesung einstimmig angenommen und zur weiteren Beratung an den Ausschuss für Bildung, Kultur und Medien überwiesen ist. Zugestimmt haben SPD-Landtagsfraktion und AfD-Landtagsfraktion. CDU-Landtagsfraktion hat sich enthalten. Wir kommen zu den Punkten 11, 23 und 24 der Tagesordnung. Erste Lesung des von der AfD-Landtagsfraktion eingebrachten Gesetzes zur Stärkung der Grundschulbildung im Saarland durch Anhebung des Eingangsamtes für das Lehramt für die Primarstufe, Grundschullehrer, Lehrkräfte, Entschuldigung, Besoldungsgesetz, Drucksache 17-2278. Wir kommen auch zur Beschlussfassung über den von der SPD-Landtagsfraktion eingebrachten Antrag betreffend Wertschätzung und Wettbewerbsfähigkeit, Anhebung der Besoldung von Grundschullehrerinnen und Grundschullehrern, Drucksache 17-2270. Und zur Beschlussfassung über den von der CDU-Landtagsfraktion eingebrachten Antrag betreffend A13 für Grundschullehrkräfte im Saarland jetzt verbindlich auf den Weg bringen. Drucksache 17-2281. Zur Begründung des Gesetzentwurfs der AfD-Landtagsfraktion, Drucksache 17-2278, erteile ich Herrn Fraktionsvorsitzenden Josef Dörr das Wort.

0: Frau Präsidentin, sind das 8 Minuten?
1: Sie haben Sie haben jetzt 8 Minuten Redezeit, Herr. Gut, okay.
0: Frau Präsidentin, liebe Kolleginnen und Kollegen, liebe Saarländerinnen und Saarländer. Es geht hier bei diesem Gesetzesvorschlag um die Besoldung von Grundschullehrern, so wie die Beschlusslage aussieht, sind ja alle hier in diesem Hohen Hause dafür oder angeblich dafür. Also die SPD hat ja angekündigt, dass sie nach den Wahlen, also er hat nicht gesagt nach den Wahlen, aber das ist nach den Wahlen, ein solches Gesetz einbringen möchte. Die CDU hat gemeint, das wäre zu spät, da wollte man jetzt nur Wahlkampf machen, hat aber selber keinen Gesetzentwurf eingebracht. Und wir haben gedacht, wir machen hier Nägel mit Köpfen und bringen dann gleich einen Gesetzesantrag ein, sodass auch wirklich das, was alle angeblich oder nicht angeblich wollen, dann auch wirklich jetzt schon gleich durchgeführt wird. Wie ist die Lage? In dem alten, herkömmlichen, dreigliedrigen Bildungssystem, Volksschule, Mittelschule, Gymnasium, war die Ausbildung der Lehrkräfte einigermaßen verschieden. Lehrer an Gymnasien, die mussten ein Fach studieren, zwei Fächer studieren, sage ich mal Mathematik und Physik oder andere Fächer. Realschullehrer oder Mittelschullehrer waren das damals, die mussten, nachdem sie Volksschullehrer waren und als Volksschullehrer ausgebildet waren, später noch Lehrgänge besuchen und konnten damit Mittelschullehrer später

0: Realschullehrer werden. Und die Volksschullehrer, die hatten eine Ausbildung, zuerst eine Seminarausbildung und später eine Ausbildung von 4 Semestern. Das war zuerst einmal ein Unterschied in der fachlichen Anforderung und aber auch in der Länge des Studiums. Also die 4 Semester, die hat eigentlich der große Durchschnitt geschafft. Bei den 6 Semestern, die beim Gymnasium vorgeschrieben waren, haben manche dann auch schon mal 8 Semester gebracht und dann war ja auch noch eine Referendarzeit vorgeschaltet vor die eigentliche Ernennung zum Assessor und das war dann auch wieder ein Zeitaufwand. Damit war damals eigentlich auch jeder zufrieden. Dann hat sich aber das Schulsystem inzwischen gewaltig verändert. Aus der Volksschule wurde die Grund- und Hauptschule und dann mit verschiedenen Namen dann nachher noch. Aus der Mittelschule wurde die Realschule und inzwischen, ja, na, das will ich jetzt alles nicht aufzählen. Wir haben heute die Grundschule und haben die Gemeinschaftsschule und haben das Gymnasium. Und bei der Gemeinschaftsschule hat man schon in den vergangenen Jahren argumentiert, dass jetzt unabhängig von der Ausbildung ein ehemaliger Hauptschullehrer und ein ehemaliger Gymnasiallehrer, die jetzt an dieser Schule unterrichten, beide die gleiche Aufgabe haben, die gleiche Arbeit haben. Anfangs hat man vielleicht noch einen Unterschied gemacht, dass ein vorheriger Volksschullehrer dann nicht die Klasse 11 oder 12 oder 13 unterrichtet hat, sondern eher in den unteren Klassen eingesetzt wurde und nachher hat sich das auch verwischt. So, inzwischen haben wir die Situation, dass die Gemeinschaftsschule mehr und mehr, zumindest mal im Eingangsamt auch, angepasst ist an das Gymnasium und die Grundschule abgehängt ist. Die Ausbildung ist inzwischen auf 6 Semester gestiegen. Wenn jemand Förderschullehrer werden will, dann sind das grundständig 8 Semester. Und aber jetzt unabhängig auch davon ist die Aufgabe der Lehrpersonen in den Grundschulen nicht leichter geworden. Sie ist bedeutend schwieriger geworden. Und was wir eben schon gesagt haben bei dem Problem Kita, es ist eine grundlegende Zeit für die Kinder und da muss man die Rahmenbedingungen bestmöglich machen. Und da ist auch dann, hilft auch, wenn dann die Anforderungen an die Lehrkräfte steigen, muss auch die Besoldung die muss also nach dieser Sache nachkommen. Wir haben ja von der AfD-Fraktion auch schon mal einen Vorschlag gemacht. Es wurde ja heute Morgen auch schon das eine oder andere angeführt, was die Qualifikation der Lehrkräfte betrifft. Wir haben ja schon angemahnt, dass Grundschullehrer grundsätzlich in Förderpädagogik auch mehr ausgebildet werden und vielleicht einzelne Lehrer, die dann eine besondere Aufgabe in der Grundschule haben, diese volle Förderschulausbildung haben. Das ist die eine Seite. Also von daher ist dann auch ein gewisser Anspruch gegeben, dass Grundschullehrer sich noch weiterbilden und dass sie dann nachher auch von dieser Seite her, sagen wir mal, diese Argumentation stimmt, dass sie genauso bezahlt werden müssen oder sollen wie Lehrer der Gemeinschaftsschule und Lehrer des Gymnasiums. Es kommt aber noch ein weiterer Punkt dazu und das ist die Konkurrenzfähigkeit des Saarlandes, was Lehrer betrifft. Es ist in Deutschland ein fühlbarer Lehrermangel, der in Zukunft nicht nachlassen wird, sondern der wird in Zukunft sich verstärken. Und vor diesem Hintergrund, und ich weiß das von Jahrzehnten her, wir haben das immer schon gehabt, wir haben dieses Problem immer schon gehabt im Saarland. Vor diesem Hintergrund müssen wir uns davor bewahren, eine Situation zu schaffen, wo wir nicht konkurrenzfähig sind. Weil es ist eine ganz einfache Sache, wenn ich in Homburg wohne und kriege in Zweiburg eine Stelle angeboten, wo ich A13 bezahlt werde mit derselben Arbeit und in Lebach eine mit A12. Was mache ich denn dann? So, das heißt also, an den Rändern unseres Landes werden die Leute abgeworben, dadurch, dass in anderen Ländern, in Nachbarländern halt eben A13 bezahlt wird. Und selbst jemand, der in Saarbrücken wohnt und noch weit genug von der Grenze weg ist, wenn die Person, das haben wir in der Vergangenheit alles schon 100-mal und 1000-mal gehabt, wenn diese Person in Berlin oder in Düsseldorf oder wo eine bessere Aufstiegsmöglichkeit hat und alleinstehend ist oder der Ehepartner macht das mit, die sind morgen weg. So, das heißt also, es gibt viele Gründe, einige habe ich aufgezählt, warum wir das machen müssen. Und wenn wir das machen müssen, dann sind wir von der AfD-Fraktion auch der Ansicht, dass wir das gleich machen sollen. Und das ist unser Antrag. Und da können Sie sich, liebe Kolleginnen und Kollegen, beweisen, ob Sie das genauso ernst nehmen wie mir, wie wir von der AfD. Herzlichen Dank.
1: Danke, Herr Dörr, für die Begründung des Gesetzentwurfs der AfD-Landtagsfraktion. Wir fahren fort. Zur Begründung des Antrages der SPD-Landtagsfraktion erteile ich Herrn Abgeordneten Sascha Haas das Wort.

0: Sehr geehrte Frau Präsidentin, liebe Kolleginnen und Kollegen, liebe Saarländerinnen und Saarländer. Manchmal wird über Grundschule gesprochen, als ging es um die kleine Vorstufe des eigentlichen Bildungswegs. Aber das Gegenteil ist richtig. In der Grundschule entscheidet sich, ob Kinder sicher lesen, schreiben und rechnen lernen. Dort entsteht Vertrauen in die eigenen Fähigkeiten und dort werden Unterschiede sichtbar, die wir politisch ausgleichen müssen, wenn wir es mit Chancengerechtigkeit ernst nehmen. Und genau deshalb ist die Arbeit der Grundschullehrerinnen und Grundschullehrer so anspruchsvoll. Sie tragen Verantwortung am Anfang des Bildungswegs und dieser Anfang prägt oft alles, was danach kommt. Und deswegen ist für uns als SPD-Fraktion klar, diese Verantwortung verdient Anerkennung, diese Verantwortung, sie verdient die A13. Und es ist für uns auch ein Teil einer größeren Linie unserer Bildungspolitik. Wir betrachten Bildung nämlich von Anfang an. Kita und Grundschule gehören für uns zusammen, weil dort die entscheidenden Grundlagen gelegt werden. Denn wer Chancengerechtigkeit ernst nimmt, beginnt bei den Kindern, die am Anfang ihres Bildungswegs stehen und stärkt diejenigen, die sie begleiten. A13 ist deshalb für uns kein einzelnes Besoldungsthema, sondern ein Baustein einer Politik, die Grundschulen stark macht. Wir wollen gute Bedingungen für Kinder, verlässliche Strukturen für Familien und faire Rahmenbedingungen für unsere Lehrkräfte, die in diesen Schulen jeden Tag Verantwortung tragen. Und zur Wertschätzung gehört dann eben auch eine faire Bezahlung. Unser Antrag, der bringt diese Haltung genau auf den Punkt. Wir wollen die Anhebung auf A13 vorbereiten und zwar so, dass sie rechtssicher, planbar und dauerhaft tragfähig umgesetzt werden kann. Rheinland-Pfalz hat mittlerweile eine Anhebung angekündigt und damit entsteht auch für uns hier im Saarland eine neue Ausgangslage. Unsere Landesgrenze ist in diesem Fall nämlich nicht irgendeine Linie auf der Landkarte, sondern Teil eines gemeinsamen Arbeitsmarktes. Lehrkräfte vergleichen die Arbeitsbedingungen und das Saarland muss attraktiv bleiben, wenn gute Lehrkräfte gewonnen und wenn man sie halten will. Und darauf reagieren wir auch mit einem klaren Kurs. Die Landesregierung bereitet gerade die Stufenmodelle vor. Die Umsetzung soll mit Rheinland-Pfalz synchronisiert werden und der Landtag soll dann auch rechtzeitig erfahren, welche gesetzlichen Schritte erforderlich sind, welche finanziellen Auswirkungen entstehen und wie wir das dann auch in einem Zeitplan umsetzen. Das ist eben auch der Unterschied zu uns und zu dem Antrag der CDU und der AfD. Denn am Ende trägt Haltung über den Tag hinaus, während die Schlagzeilen nur hier bis zur Debatte reichen. Und liebe Kolleginnen und Kollegen von der CDU, Ihr Antrag trägt ja den großen Anspruch im Titel A13 jetzt verbindlich. Das klingt vielleicht nach Entschlossenheit. Aber vor allem auch nach großem Auftritt kurz vor Schluss dieser Legislaturperiode. Und genau darin liegt für mich der Punkt. Ihre Fraktion entdeckt diese besondere Dringlichkeit dieses Themas in dem Moment, nicht nur als Rheinland-Pfalz den politischen Druck erhöht, sondern auch nachdem die SPD auf ihrem kleinen Parteitag diesen Beschluss gefasst hat und natürlich auch, weil die nächste Landtagswahl näher rückt. In den vergangenen Haushaltsberatungen haben Sie viele Wünsche angemeldet. Zusätzliche Ausgaben gefordert, unterschiedliche Prioritäten gesetzt, aber A13 für Grundschullehrkräfte habe ich bei Ihren Forderungen hingegen vermisst. Jetzt schreiben Sie verbindlich in einen Antrag und erwarten, dass daraus direkt ein Haushaltsplan entsteht. Ich sage Ihnen eins, für mich klingt das nach reiner Oppositionsrhetorik. Regierungsverantwortung, die sieht anders aus. Denn Regierungsverantwortung bedeutet, ein Ziel mit einem belastbaren Weg zu verbinden. Sie bedeutet, eine Entscheidung über Jahre zu tragen, weil Besoldung eben auch dauerhaft wirkt in unserem Haushalt. Denn A13 betrifft eben den Haushalt auch jedes Jahr. Die Besoldungsstruktur, Leitungsfunktionen, aber auch tarifbeschäftigte Lehrer und den gesamten Finanzrahmen des Landes. Wer ein solches Vorhaben seriös angehen will, der legt erst einmal die Grundlage, prüft die Stufen, klärt die Finanzierung und bringt dann ein tragfähiges Gesetz auf den Weg. Und genau den ersten Schritt gehen wir heute mit unserem Antrag. Sie, liebe CDU, präsentieren eine Forderung, die politisch bequem ist. Maximaler Anspruch, minimale Verantwortung für die Umsetzung. Man ruft sofort, aber die Rechnung überlässt man anderen. Besonders interessant wird Ihr Antrag mit Blick auf die Geschichte dieses Hohen Hauses. Im Jahr 2006 haben wir hier über die Föderalismusreform debattiert. Damals ging es um die Verlagerung des Besoldungsrechts auf die Länder. Die SPD hat damals vor einem Besoldungswettbewerb gewarnt. Es war der damalige Fraktionsvorsitzende Heiko Maas. Und die CDU hat damals den Wettbewerbsföderalismus verteidigt. Vielleicht können Sie sich, Herr Toscani, auch noch an Ihre Worte erinnern. Ich möchte Sie jetzt nicht zitieren. Sie haben die Länderzuständigkeit gefeiert und dem Saarland damit vor allem Vorteile versprochen. Heute begründen Sie Ihren Antrag genau mit diesem Druck, der entstanden ist. Und ich finde, das ist ein bemerkenswerter politischer Bogen, den Sie hier spannen. Erst den Wettbewerb loben, dann die Folgen beklagen und schließlich der SPD erklären, sie muss nun schneller laufen. Ich sage Ihnen, die SPD hat diesen Zielkonflikt früh gesehen. Und heute geben wir darauf die verlässliche Antwort. Mit Blick auf Rheinland-Pfalz, mit Blick auf die Grundschullehrkräfte und mit Blick auf die finanzielle Leistungsfähigkeit unseres Landes. Denn wir verbinden Anerkennung mit Planungssicherheit. Und genau das unterscheidet unsere Politik von Ihrer Schaufensterpolitik. Und auch Ihr Antrag, Herr Dörr, von der AfD, zeigt ja ein bekanntes Muster. Ein ernstes Thema wird sich genommen, dann wird es schnell in einen Gesetzentwurf reingeschrieben und im Inkrafttreten am besten im nächsten Monat versehen. Es sieht ja auch alles entschlossen aus, aber es fehlt halt der tragende Unterbau. Denn Besoldungsrecht ist eben kein Ort, wo man politische Zaubertricks macht. Wer Grundschulkräfte ernst nimmt, behandelt ihre Bezahlung mit der Sorgfalt, die dieses Thema eben auch verdient. Und für uns gilt, Grundschullehrkräfte verdienen eine Lösung mit Bestand. Sie verdienen eine Perspektive, die sauber vorbereitet ist, und sie verdienen eine Verbesserung, die im Haushalt steht und ein Gesetz, das es trägt. Liebe Kolleginnen und Kollegen, am Ende dieser Debatte steht doch eine einfache Frage. Wer bringt die A13 so auf den Weg, dass es für die Grundschullehrkräfte am Ende hier im Saarland auch verlässlich wird? Unsere Antwort ist klar. Die SPD steht für A13, weil Grundschule zentrale Arbeit für Chancengerechtigkeit leistet. Wir bereiten diesen Schritt vor, weil das Saarland im Wettbewerb um Lehrkräfte stark bleiben muss. Und wir setzen ihn auf einen Weg, der haushalterisch und gesetzgeberisch trägt. Wir machen aus Respekt politische Praxis. Wir machen aus einem wichtigen Ziel einen belastbaren Plan und wir sorgen dafür, dass bessere Bezahlung der Grundschullehrkräfte eben nicht nur angekündigt, sondern am Ende auch verlässlich umgesetzt wird. Die Grundschullehrerinnen und Grundschullehrer im Saarland können sich darauf verlassen. Wir sehen ihre Arbeit. Wir wissen, was sie jeden Tag leisten und wir schaffen die Grundlage dafür, dass diese Leistung in Zukunft auch besser honoriert wird. Deswegen stimmen Sie unserem Antrag zu. Vielen Dank für Ihre Aufmerksamkeit und Glück auf.
1: Danke, Herr Haas, für die Begründung des Antrages der SPD-Landtagsfraktion. Zur Begründung des Antrages der CDU-Landtagsfraktion erteile ich Frau Abgeordneten Jutta Schmidt-Lang das Wort.
2: Frau Präsidentin, meine sehr geehrten Damen und Herren, dass ich diesen Antrag heute einbringen muss, das hätte ich ehrlich gesagt überhaupt nicht gedacht, dass das notwendig ist. Denn wir bringen heute einen Antrag ein, damit die Landesregierung das umsetzt, was sie selbst vollmündig angekündigt hat, heute hier auch. Sie haben angekündigt, A13 für die Grundschullehrkräfte einzuführen, nach ihrem Parteitag und haben das verbunden mit dem Thema nach der Wahl. Und dann konnten wir in der Zeitung auch noch lesen, wenn die Wähler die richtige Entscheidung aus ihrer Sicht treffen. Dass Sie aber in der Alleinregierung sind, scheinen Sie da vergessen zu haben. Denn tatsächlich können Sie im Moment alles entscheiden, was Sie entscheiden wollen. Und A13 als Belohnungskarotte den Lehrern für die Wahl vorzuhalten, ist tatsächlich wirklich bedenklich. Wir bringen diesen Antrag ein, damit Ihren Worten Taten folgen, damit Sie A13 für Grundschullehrkräfte verbindlich auf den Weg bringen, jetzt und nicht nach der Wahl, damit Sie aber auch gleichzeitig zeitnah ein Konzept zu einer verfassungskonformen Besoldung aller saarländischer Beamtinnen und Beamten vorlegen, das die aktuelle Rechtsprechung berücksichtigt. Aber vielleicht ein Blick in die Genese. Immer mehr Bundesländer haben in den letzten Jahren die Entscheidung getroffen, die Besoldung der Grundschullehrkräfte von A12 auf A13 anzuheben. Sie haben die Entscheidung getroffen, zu Recht, weil die Anforderungen an Grundschullehrkräfte in den vergangenen Jahren deutlich gestiegen sind. Heterogene Klassen, Inklusion, Integration, Sprachförderung, Ganztag, Elternarbeit, Diagnostik, individuelle Förderung, soziale Herausforderungen, das ist heute Alltag an unseren Grundschulen. Und heute mit der Argumentation von 2006 zu argumentieren, das zeigt tatsächlich, wenn man sich seitdem nicht weiterentwickelt hat, erklärt das viel am bildungspolitischen Stillstand in unserem Land. Die Verantwortung der Lehrkräfte an Grundschulen ist hoch, sie ist weiter gewachsen und die entsprechenden Bundesländer haben diese Entscheidung getroffen, weil sie diese Anpassung für notwendig halten. Zu Recht. Und natürlich macht man sich das als Saarland vielleicht nicht leicht, denn wir wissen, dass das ein finanzieller Kraftakt ist. Wir wissen auch, dass solche Änderungen mit Blick auf die Besoldung anderer Beamtengruppen immer Fragen mit sich bringen. Aber uns allen war doch klar, als Ihre Partei und unsere Partei im Nachbarland das Thema vor einem Jahr in die Wahlprogramme geschrieben haben und klar war, die werden vermutlich danach miteinander regieren aufgrund der Wahlergebnisse, dass das Thema kommt. Und für uns war deswegen klar, dass Sie verkünden werden, Sie werden es tun und dann tatkräftig vorangehen, damit wir im Wettbewerb in einer Insellage, die wir im Saarland sind, zukünftig bestehen können, denn darum geht es auch. Von daher haben wir erwartet, dass die Landesregierung schon längst Modelle geprüft hat. Wir hören jetzt, sie fangen an zu prüfen. Kosten berechnet, spätestens mit Veröffentlichung des Koalitionsvertrages ihre Pläne auch fixiert und in der Schublade hat und Nägel mit Köpfen eben macht. Und dann haben sie uns tatsächlich doch alle überrascht. Also damit haben wir gerechnet. Und wie Kollege Toscani es auch direkt gesagt hat, Sie haben uns da an Ihrer Seite. Das wäre überhaupt kein Problem gewesen. Aber Sie haben uns überrascht, indem Sie nicht einen Plan auf den Tisch gelegt haben, sondern eine Ankündigung eines Plans. Und ganz ehrlich, das ist ein merkwürdiges Demokratieverständnis für eine Alleinregierung. Denn das ist der Unterschied zu Rheinland-Pfalz. Dort waren vorher unterschiedliche Regierungsparteien, unsere war vorher nicht in der Regierung. Und dass dann für ein paar Monate nach der Wahl andere Dinge aufgesetzt werden, die man aktuell nicht, deswegen nicht entscheiden kann, das ist normal. Eine Alleinregierung, die muss eigentlich ihre Entscheidungen treffen, denn die ist gewählt bis nächstes Jahr. Sie können jetzt also alle Entscheidungen treffen, einen Nachtragshaushalt auflegen, erste Hürden nehmen. Sie müssen ja nicht gleich den ganzen Weg gehen in ein paar Monaten, aber Sie können die ersten Schritte machen. Sie können die Planungen da haben und dann die ersten Schritte auch finanziell hinterlegen. Wenn Sie es ernst meinen, dann tun Sie das. Niemand hindert Sie daran. Und Sie wollen uns hoffentlich nicht ernsthaft erzählen, dass dafür noch keine Planungen vorliegen, dass Sie bei Null anfangen müssten und deshalb noch keine ersten Schritte gehen müssen. Denn das wäre natürlich tatsächlich ein regierungspolitischer Offenbarungseid und noch fragwürdiger als die Umsetzung einer Entscheidung mit einer Wahlentscheidung zu verknüpfen. Und deshalb haben wir auch bewusst den Weg über einen Antrag gewählt und nicht über ein Gesetz wie die AfD. Wir verlangen einen verbindlichen Fahrplan, einen Gesetzentwurf und zwar jetzt. Der Regierung orientiert an den Zahlen und Fakten, die sie hoffentlich haben in einem funktionstüchtigen Haus und der auch sicherstellt, wie die Zukunftsentscheidung mit grundlegenden Herausforderungen im Bildungssystem wie Unterrichtsversorgung, Sprachförderung, Inklusion etc. umgesetzt wird. Wir fordern Sie, liebe Mitglieder der Landesregierung, auf, Ihre Arbeit zu tun, denn Sie sind bis 2027 gewählt, bis zum letzten Tag und bis dorthin haben Sie einen Wählerauftrag. Vielen Dank.
1: Danke, Frau Schmidt-Lang, für die Begründung des Antrages der CDU-Landtagsfraktion. Ich eröffne die Aussprache. Wortmeldungen sind eingegangen. Als erster Redner hat nun das Wort Herr Sascha Haas von der SPD-Landtagsfraktion.
0: Ja, vielen Dank, Frau Präsidentin. Ich möchte noch mal kurz auf einen Punkt eingehen, die Kollegin Jutta Schmidt-Lang gesagt hat, und zwar, warum man es jetzt nicht umsetzt. Und da bin ich noch mal bei dem Thema Oppositionsrhetorik. Es ist halt einfach, sich hier vorne hinzustellen und sich irgendetwas zu wünschen und zu sagen, das könnte man doch jetzt alles umsetzen. Wenn Sie einigermaßen ehrlich wären, dann zu den Menschen da draußen, die diese Forderung ja auch seit Jahren an die Politik herantragen, dann müssten Sie doch denen auch sagen, dass wir im Saarland hier uns eben nicht einfach alles wünschen und umsetzen können, sondern dass wir auch auf den finanziellen Rahmen schauen müssen. Und wir machen Nachtragshaushalte, ja ach, nicht nur gerade beliebig, jedes Mal, wenn uns irgendwas Neues einfällt, sondern wir brauchen auch eine solide Haushaltspolitik, die diese Landesregierung hier in diesem Land seit ihrem Amtsantritt auch umsetzt. Und dann sage ich mal noch was dazu. Ja, wir haben Prioritäten gesetzt im Bildungsbereich, die uns enorm viel Geld kosten, die wir jetzt auch in den letzten Jahren auf den Weg gebracht haben. Ob das die Rückkehr zu G9 war, wo wir zusätzliche Lehrerstellen geschaffen haben, wo wir bei den Sprachförderlehrkräften Geld in die Hand genommen haben, das Schulbauprogramm mit über 200 Millionen Euro. Es gibt so viele Dinge, die ich Ihnen aufzählen kann, die Haushaltsmittel in Anspruch genommen haben, weil wir gesagt haben, das ist wichtig, um für unsere Kinder und Jugendliche eben in diesem Land auch bessere Bildungsbedingungen hinzubekommen. Und jetzt hat ein kleiner Parteitag unserer Partei zu Recht die Forderung der GEW, die an uns herangetragen wurde, diskutiert und dort eben dann auch mit großer Mehrheit gesagt, diesen Weg wollen wir gehen. Und ich begrüße, dass wir diesen Weg gehen wollen. Wir müssen sie aber eben auch verantwortungsvoll mit den Haushaltsmitteln, die ihnen zur Verfügung stehen, gehen. Und deswegen sage ich ganz klar, wer die SPD bei der nächsten Landtagswahl nochmal wählt, der bekommt die A13, weil wir dafür kämpfen werden, dass das auch umgesetzt wird, was wir versprochen haben. Wer die CDU wählt, der sieht ja ganz klar, man stellt sich hier lieber hin, lässt alle Versprechen frei raus, aber eine solide Finanzierung, die stellt man hier nicht vor. Und das unterscheidet, glaube ich, ganz klar uns von der CDU. Und ich glaube, deswegen ist es auch interessant für die Menschen heute, diese Debatte nochmal zu verfolgen.
1: Danke, Herr Kollege Haas, für Ihren Redebeitrag. Es ist noch eine weitere Wortmeldung angezeigt. Als nächster Redner hat nun von der CDU-Landtagsfraktion der Kollege Wagner das Wort.
3: Ja, sehr geehrte Frau Präsidentin, liebe Kolleginnen und Kollegen, möchten wir mal direkt an den Anfang stellen. Für uns als CDU-Saar ist klar, wir stehen zur Anhebung der Besoldung von Grundschullehrkräften auf A13. Und da haben wir uns nicht schwer getan. Wir haben in der Fraktion darüber diskutiert, haben innerhalb der Partei darüber diskutiert. Und da brauchen wir auch keinen kleinen Parteitag der SPD. Aber das zeigt ja auch genau dieser Punkt, und das will ich direkt auch mit an den Anfang stellen. Wir sind anscheinend, obwohl es von Seiten der SPD immer wieder gesagt wird, es hat noch Zeit, der Wahlkampf kommt deutlich später, wir scheinen mitten im Wahlkampf drin zu sein. Und anknüpfend an meinen Vorredner Sascha Haas, er hat eben aktiv zum Wahlaufruf aufgerufen und gesagt, wer SPD wählt. Das Gleiche war eben auch bei dem beim Thema Elternbeiträge im Bereich Kita, ist dann auf der sicheren Seite. Also ernsthaft, 10 Monate vor einer Landtagswahl. Wir haben Probleme in diesem Land, die gelöst werden müssen. Die Grundschullehrer erwarten, dass es hier klare Aussagen gibt und auch einen verbindlichen Plan, der vorgelegt wird und nicht solche Ankündigungen, die möglicherweise nochmal erneut ins Leere laufen. Wir stehen unter erheblichem Druck beim Thema Lehrkräfte mit Blick in die anderen Bundesländer, vor allem beim Thema Grundschullehrkräfte. Kurzer Blick in die anderen Bundesländer. 10 Bundesländer sind bereits vollständig zur A13 gewechselt. Niedersachsen, Berlin, Brandenburg und viele andere Bundesländer. Und dann gibt es sehr durchdachte Stufenmodelle. Diesen Weg möchte jetzt auch Rheinland-Pfalz gehen. Hessen ist diesen Weg eingeschlagen, Bayern, Nordrhein-Westfalen. Hessen hat unter anderem einen Plan vorgelegt, dass zu jedem Schuljahr über einen 5-Jahres-Plan eine gewisse Prozentzahl an Erhöhung kommt. So hat man ganz verlässliche Zahlen, die im Haushalt auch dargestellt werden können. Es gibt da eine sehr seriöse, gut durchdachte Gesetzgebung, die hinterlegt ist, die durchgerechnet ist. Es wäre kein Problem, diesen Weg auch sehr zügig hier im Saarland einzuschlagen. Also von daher braucht man hier nicht großartig noch zu warten. Ganz kurz zum Gesetzentwurf der AfD, ist ein Sofortentwurf, der null durchgerechnet ist. Vor allem der Fokus liegt auf dem Thema sofort. So wird es nicht gehen, sondern man muss sich schon die einzelnen Stufen anschauen und wie gehen wir auch mit Funktionsträgern und auch Beförderungsämtern um. Und von daher sagen wir, ja, es muss geprüft werden. Ja, wir brauchen Konzepte und Planungen, aber da liegt schon vieles in der Schublade. Und eigentlich haben wir erwartet, dass zu dem Thema auch schon die Berechnungen in der Schublade liegen. Wenn dies nicht der Fall ist, glauben wir aber, so sportlich sind wir dort eingestellt, dass es möglich ist, das bis zum Herbst durchzurechnen, mit Rheinland-Pfalz, mit anderen Bundesländern in den Austausch zu gehen, um dann ein gut durchdachtes Konzept auf den Tisch zu legen, das dann ab nächstes Jahr umgesetzt wird. Weil, liebe Kolleginnen und Kollegen, es kann doch nicht unser Anspruch sein, dass wir sagen, ja, das dauert dann noch ein Jahr länger, weil egal wie im nächsten Jahr die Wahl ausgeht, bis dann ein entsprechendes Gesetz in Kraft tritt, vergeht mindestens noch mal ein oder zwei Jahre und es wird weiter diskutiert. Und noch mal, gerade im Bildungsbereich, das haben wir heute Morgen an mehreren Stellen gehört, und gerade beim Thema frühkindliche Bildung, gerade beim Thema Grundschule muss es uns doch wert sein, allen zu zeigen, Wertschätzung und schneller Handlungsdruck. Und wir sind entschlossen, hier als Parlament ganz schnell ins Doing zu kommen. Nochmal ganz kurz zu Ihrem Antrag. Gut, dass der Handlungsbedarf anerkannt wird, aber außer Plänen, Berichten und Prüfungen ist bisher nichts erfolgt. Da ist unser Anspruch ein deutlich anderer. Und der entscheidende Punkt ist, Frau Schmidt-Lang hat es eben gesagt, die SPD hat die absolute Mehrheit hier im Landtag, stellt alleine die Landesregierung. Da kann es doch nicht zu viel verlangt zu sein. Wir sprechen von einem Einstieg. Lasst uns mal mit 10% oder wie in Hessen mit 20% anfangen. Wir stehen an der Seite, auch für einen Nachtragshaushalt. Lasst uns gemeinsam über ein solches Konzept diskutieren und nicht das nochmal zu verschieben nach der Landtagswahl. Und eins sei mir an der Stelle erlaubt. Wir haben ja schon genügend Ankündigungen an anderen Stellen gehört. Es wurden 150 Anwärter im Bereich der Polizei angekündigt. Es wurde die Zahl 400.000 sozialversicherungspflichtigte Arbeitnehmerinnen und Arbeitnehmer, brauchen wir nicht drüber zu lachen, die Zahlen sprechen eine andere Sprache. Und von daher stelle ich mal die Frage, kann man sich auf solche Ankündigungen verlassen? Da mache ich mal ein großes Fragezeichen. Wir sagen, wir wollen genau an dieser Stelle jetzt Klarheit und nicht weiter reine Hinhaltetaktik, wie wir das an vielen anderen Stellen auch erleben. Lassen Sie uns gemeinsam jetzt den Einstieg in die A13 für Grundschullehrerinnen und Grundschullehrer vollziehen. Wir als CDU-SA stehen dort an der Seite. Und gleichzeitig zum Abschluss muss auch, wenn wir schon über Konzepte sprechen, endlich zeitnah ein Konzept zu einer verfassungskonformen Besoldung für alle saarländischen Beamtinnen und Beamten vorgelegt werden. Da ist auch Handlungsdruck. Da muss auch endlich was passieren. Also, es gibt genug zu tun. Sie haben die absolute Mehrheit. Kommen Sie endlich ins Tun. Wir stehen an der Seite.
1: Vielen Dank, Herr Wagner, für Ihren Redebeitrag. Als nächste Rednerin hat nun die Ministerin für Bildung und Kultur das Wort, Frau Christine Streichert-Klebung.
4: Sehr geehrte Frau Präsidentin, sehr geehrte Kolleginnen und Kollegen, noch vor kurzem habe ich meine Grundschullehrerin getroffen und ich habe mich echt wahnsinnig gefreut. Und ich glaube, das geht vielen jungen Menschen so, weil Grundschullehrerinnen und Grundschullehrer Spuren hinterlassen in unseren Köpfen und in unseren Herzen. Und das tun sie bei ganz vielen Kindern. Kein Kind vergisst in der Regel seinen ersten Schultag. Den Schulranzen, die Aufregung, den ersten Platz im Klassenraum und die Lehrerin oder den Lehrer, die oder der sagt, du kannst das, wir schaffen das gemeinsam. Grundschullehrkräfte legen deshalb mehr als nur die Grundschulen, die Grundlagen für das Lesen, Schreiben und Rechnen unserer Kinder. Sie wecken Vertrauen, erkennen Talente, gleichen unterschiedliche Startbedingungen aus und prägen oft für viele Jahre, wie ein Kind, wie ein junger Mensch über Schule und auch vor allem über sich selbst denkt. Wer so viel Verantwortung für den Anfang eines Bildungsweges trägt, dessen Arbeit muss auch entsprechend anerkannt werden. Deshalb ist für uns klar, A13 für Grundschullehrkräfte muss kommen und es muss so kommen, dass es verlässlich finanziert, rechtssicher umgesetzt und dauerhaft abgesichert ist. Liebe Kolleginnen und Kollegen, sehr geehrte Damen und Herren, die Frage ist also nicht mehr, ob A13 für Grundschullehrkräfte kommt. Die Frage ist, wie wir die Anhebung verlässlich, rechtssicher und auch dauerhaft finanzieren. Denn es geht nicht um eine einmalige Ausgabe. Die Entscheidung betrifft tausende Lehrkräfte, tarifbeschäftigte Kolleginnen und Kollegen, Funktionsstellen, Inhaber und langfristig auch die Versorgungsausgaben dieses Landes. Wir sprechen über dauerhaft rund 20 Millionen Euro pro Jahr mit steigenden Kosten in den Folgejahren. Deshalb reicht es nicht, ein Datum in einen Antrag zu schreiben. Wer A13 verbindlich verspricht, muss ebenso verbindlich sagen, wie es finanziert wird. Und zwar ohne, dass Unterrichtsversorgung, Sprachförderung, Inklusion oder Ganztag gegeneinander auszuspielen sind. Und dazu brauchen wir Haushaltsberatung. Und im Übrigen nicht nur im Saarland, sondern auch in Rheinland-Pfalz wird das so sein. Ich hatte vor 2 Wochen Gelegenheit, mit meiner neuen Kollegin aus Rheinland-Pfalz am Rande der Bildungsministerkonferenz genau über dieses Anliegen zu sprechen, habe auch hier nach den konkreten Umsetzungsplänen gefragt. Und was natürlich auch nachvollziehbar ist, ist auch, dass dort die Regierung noch in Gesprächen, Abwägungsprozessen und Vorbereitungen der Haushaltsberatung zwischen dem Bildungs- und dem Finanzministerium sind. Also nichts Ungewöhnliches, dass wir hier auch im Gleichklang mit Rheinland-Pfalz gehen und uns natürlich auch jetzt schon mit den Kolleginnen und Kollegen dort austauschen, was geplant ist. Das tun wir, weil wir verlässliche Regierungspolitik auf den Weg bringen an dieser Stelle. Und eines sei mir als Abgeordnete erlaubt zu sagen, weil wir das in der Diskussion dann doch immer wieder zu kurz kommen. Zur Ehrlichkeit gehört doch auch, die Forderung nach A13 ist nicht neu. Das haben, glaube ich, auch die Kolleginnen und Kollegen der CDU gesagt. Sie war auch in gemeinsamer Regierungsverantwortung bekannt. Umgesetzt wurde sie damals aber auch nicht. Insofern, glaube ich, wissen alle, die Verantwortung tragen, eine solche Entscheidung entsteht nicht durch einen schnellen Beschluss, sondern durch eine belastbare Finanzierung und vor allem eine rechtssichere Umsetzung. Und Sie kriegen mit, wie das derzeit auch im Kreise der Lehrerinnen und Lehrer diskutiert wird. Rheinland-Pfalz hat angekündigt, die Besoldung der Grundschullehrkräfte schrittweise auf A13 anzuheben. Damit verändert sich logischerweise auch die Lage bei uns im Land, weil wir umgeben sind vom Land Rheinland-Pfalz. Wir konkurrieren um dieselben gut ausgebildeten Lehrkräfte. Mal profitieren wir stärker, mal Rheinland-Pfalz. Das war in der Vergangenheit schon so und das wird auch in der Zukunft immer so sein, dass Kolleginnen und Kollegen sich den Ort suchen, der mit ihren Lebensbedürfnissen auch am ehesten vereinbar ist. Aber deshalb ist auch unser Weg ganz klar. Wir wollen die Umsetzung mit Rheinland-Pfalz möglichst zeit- und systemgleich gestalten. Dazu prüfen wir derzeit Stufenmodelle, die die finanziellen Folgen und die notwendigen gesetzlichen Schritte auch beinhalten. Gut, dass heute schon was zur Medienkompetenz auch in den Nachrichten gelaufen ist. Respekt hier im Hause geht in alle Richtungen, ne? Ja. Ich habe auch nur gesagt, dass was in den Medien derzeit diskutiert wurde, weil Ihr Handy ging.
1: Ich bitte jetzt, die Zwischenrufe einzustellen. Bitte. Hammer aus. Ist auf? Nein.
4: Das Mikro ist ausgeschaltet, jetzt ist es wieder an. Die Redezeit läuft weiter. Also Rheinland-Pfalz hat das entsprechend angekündigt und uns ist auch klar, dass wir hierzu in einem engen Austausch stehen mit den Kolleginnen und Kollegen aus Rheinland-Pfalz. Unser Antrag schafft damit keinen Prüfauftrag ins Ungefähre. Er legt den politischen Kurs fest, vorbereiten, synchronisieren und rechtzeitig die haushalterischen Voraussetzungen schaffen. Die Landesregierung hat unter der Leitung unserer Ministerpräsidentin Anke Redinger immer gezeigt, dass Bildung die wichtigste Zukunftsinvestition in unser Land ist. Gerade heute haben wir unter Beweis gestellt, was das bedeutet, indem wir die Kita-Beiträge komplett abgeschafft haben. Und damit war ein wichtiges Versprechen der Landesregierung zu Beginn dieser Legislaturperiode auch in die Umsetzung gekommen. Diese Verlässlichkeit gilt auch für A13. Wir werden die notwendigen Voraussetzungen schaffen, damit die Anhebung nicht zulasten von Unterrichtsversorgung, Sprachförderung, Inklusion oder Ganztag geht. Für uns ist klar, Grundschullehrkräfte verdienen die A13. Ebenso klar ist, wir wollen eine Lösung, die trägt, finanziert, rechtssicher und abgestimmt mit Rheinland-Pfalz. Herzlichen Dank und Glück auf.
1: Vielen Dank, Frau Ministerin, für Ihren Redebeitrag. Weitere Wortmeldungen sind nicht eingegangen. Ich schließe die Aussprache. Wir kommen zunächst zur Abstimmung über den Gesetzentwurf der AfD-Landtagsfraktion, Drucksache 17/2278. Wer für die Annahme des Gesetzentwurfs, Drucksache 17/2278, in erster Lesung unter gleichzeitiger Überweisung an den Ausschuss für Bildung, Kultur und Medien ist, den bitte ich, eine Hand zu erheben. Wer ist dagegen? Wer enthält sich? Ich stelle fest, dass der Gesetzentwurf Drucksache 17/2278 in erster Lesung mit Stimmenmehrheit abgelehnt ist. Zugestimmt hat die AfD-Landtagsfraktion, dagegen gestimmt haben CDU- und SPD-Landtagsfraktionen. Wir kommen nun zur Abstimmung über den Antrag der SPD-Landtagsfraktion, Drucksache 17/2270. Wer für die Annahme der Drucksache 17/2270 ist, den bitte ich, eine Hand zu erheben. Wer ist dagegen? Wer enthält sich? Ich stelle fest, dass der Antrag Drucksache 17/2270 mit Stimmenmehrheit angenommen ist. Zugestimmt hat die SPD-Landtagsfraktion, dagegen gestimmt haben CDU- und AfD-Landtagsfraktionen. Wir kommen schließlich zur Abstimmung über den Antrag der CDU-Landtagsfraktion, Drucksache 17/2281. Wer für die Annahme der Drucksache 17/2281 ist, den bitte ich, eine Hand zu erheben. Wer ist dagegen? Wer enthält sich? Ich stelle fest, dass der Antrag Drucksache 17/2281 mit Stimmenmehrheit abgelehnt ist. Zugestimmt hat die CDU-Landtagsfraktion, dagegen gestimmt haben SPD- und AfD-Landtagsfraktionen. Liebe Kolleginnen und Kollegen, wir treten nun in die Mittagspause ein. Moment. Die Mittagspause wird auf eine Dreiviertelstunde verkürzt. Also wir treffen uns noch mal um 14 Uhr. Die Mitglieder des erweiterten Präsidiums darf ich in Raum 30 zu der einberufenen Sitzung bitten. Wir treten jetzt in die Mittagspause ein.
5: Und damit treten auch wir aus der SR-Landespolitik-Redaktion kurz in die Mittagspause ein. Und sind dann ab 14 Uhr wieder für Sie da hier auf Antenne Saar zur heutigen Sitzung des Saarländischen Landtags. Mein Name ist Denise Friemann und ich wünsche Ihnen einen schönen Mittag.
6: Wenn wir uns jetzt mal die Dimensionen anschauen, das klingt jetzt so, als seien tatsächlich diese in Anführungszeichen einfachen Kriminellen das größere Problem als jetzt von Geheimdiensten oder anderen staatlichen Stellen im Ausland orchestrierte Angriffe. Ist das richtig?
7: Na, das vermischt sich mittlerweile mehr und mehr. Also wenn ich sage von einfachen Cyberkriminellen, das ist also ein Spektrum von bis. Das heißt, die können mit ganz einfachen Einstieg Cyberkriminelle werden. Sie kaufen sich eigentlich Software, die kommt mit einem 24-Stunden-Kundendienst, die haben Geld-Zurück-Garantien und sie mieten sich Software, die von hochprofessionellen Angreifern gebaut worden ist. Und das geht dann bis hoch zu international gruppierten Angreifergruppen, die Hierarchien haben, die entsprechende IT-Abteilungen haben, um sowas möglich zu machen. Die kommen sehr häufig aus dem Bereich der jeweiligen Sowjetstaaten. Und es gab dort so ein bisschen das Gentleman Agreement, wenn die Kriminellen nicht die eigene Bevölkerung, die eigenen Unternehmen angreifen, dann wurden sie toleriert und weitestgehend in Ruhe gelassen. Das war so ungefähr der Modus operandi. Und was wir jetzt sehen, ist zum einen, dass Nationalstaaten sehr offensiv im Cyberbereich angreifen. Auch das ist prinzipiell nicht neu. Da haben wir schon vor 10, 15 Jahren vorgewarnt, um ganz gezielt Innovationen in westlichen Staaten zu stehlen, die dann in die eigenen Wirtschaft zuzuspielen, um sich dann einen Vorteil auf dem Weltmarkt zu verschaffen. Und was wir in der letzten Zeit mehr sehen, ist, dass das in Richtung einer Sabotage, Erpressung umgeschlagen ist, dass man ganz gezielt probiert, mit Nadelstichen andere Unternehmen zu schädigen. Das ist nicht nur in staatlicher Aktion gemacht, sondern da werden die Cyberkriminellen vor den Karren gespannt, denn jetzt werden diese Gefallen eingefordert. Gesagt, okay, ihr konntet ja jetzt unbehelligt arbeiten, greift dann also mal bitte hier die folgenden Unternehmen an oder stiftet da mal ein bisschen Unruhe. Und das gibt natürlich so einem Staat auch die Möglichkeit, diese Handlung abzustreiten. Ja, das sind diese Kriminellen, die finden wir auch nicht gut und da müssen wir jetzt irgendwas dran machen. Aber das ist eine sehr, sehr komplexe Gemengelage. Das heißt, den Cyberangreifern, die gibt es eigentlich nicht. Und das ist auch eine Vereinfachung, die wir viel zu häufig machen, indem wir das alles über einen Kamm scheren und dann den Blick auf das eigentlich Wesentliche verlieren.
6: Das klingt nach einer sehr komplexen Bedrohung. Bundesinnenminister Dobrindt hat ja vergangene Woche das Abwehrzentrum für hybride Gefahren offiziell eröffnet. Da geht es vor allem um eine Vernetzung von schon bestehenden Behörden. Was kann dieses Abwehrzentrum leisten?
7: Dieses Abwehrzentrum ist ganz klar ein Schritt in die richtige Richtung. Wir haben in Deutschland Dutzende von Organisationen, die für Cybersicherheit zuständig sind. Und mit den aktuellen Plänen, die wir in der Politik diskutieren, wird das perspektivisch nicht besser. Es gibt eigentlich nur noch mehr, die dort in diesem Spiel mitspielen. Und das Problem ist, wenn ich so viele Aktoren habe, die irgendwie da etwas zu sagen haben, dann brauche ich natürlich auch sehr, sehr viel Koordinationsaufwand. Und das Problem ist, die hybriden Angreifer schlagen genau in diese Kerbe. Und die nutzen unser Wirrwarr auf, unser Zuständigkeitsgewusel, sodass wir einfach sehr, sehr langsam in der Entscheidungsfindung sind. Wir sehen das in den Angriffen, zum Beispiel hybriden Angriffen, dass dort probiert wird, in diese Kerben zu schlagen, wo es unklar ist, wer ist denn eigentlich gerade im aktuellen Zeitpunkt zuständig. Denn in so einem hybriden Angriff weiß ich oftmals gar nicht, was gerade eigentlich passiert. Und was es in diesem gemeinsamen Lagezentrum deswegen dringend braucht, ist erstmal diese verschiedenen Fäden zusammenzuziehen, dass ich weiß, was passiert denn eigentlich in Deutschland? Dass ich nachvollziehen kann, oh, dieser Fall in Baden-Württemberg, das ist ein Fall, der auch schon mal in Sachsen vorgekommen ist und einer in Hamburg. Jetzt kann ich auf einmal diese Dinge zusammenziehen und verstehen in dem Kontext, wie sie dort eigentlich gemeint sind. Nämlich, dass es eine deutschlandweit verteilte, eine koordinierte Aktion ist, die eine entsprechend andere Antwort braucht als dieser eine Vorfall in Baden-Württemberg.
6: Sagt der Experte für Cybersicherheit Christian Dörr. Deine Bildschirmzeit ist um. Doch, ist sie. Bitte leg jetzt das Handy weg. Nein, keine Verlängerung. Viele Eltern führen sie täglich, die Diskussion über die Mediennutzung. Kein Wunder, besonders die Algorithmen der Social-Media-Apps sind ja so ausgelegt, dass die Kinder und Jugendlichen möglichst lange auf den Plattformen bleiben. Das müssen auch viele Erwachsene zugeben, die solche Plattformen nutzen. Deshalb stellt sich die Frage, ob man zumindest Kinder bis zu einem gewissen Alter regelrecht davor schützen muss mit einem Social-Media-Verbot oder, vorsichtiger formuliert, mit einer Altersgrenze. Bundesfamilienministerin Karin Prien von der CDU spricht sich dafür aus. Sie hatte eine Expertenkommission beauftragt, das zu prüfen, und die hat heute Mittag in Berlin ihren Bericht vorgelegt. Britta Mersch.
8: Online spielen, mit Freunden chatten, Videos ansehen. Was Kinder und Jugendliche im Internet machen können, klingt erstmal harmlos. Doch die Angebote bergen viele Risiken. Zum Beispiel, wenn Pädophile per Chat Kontakt zu Kindern aufnehmen können. Sie gehen perfide vor, erklärt der ehemalige Kriminalhauptkommissar Dirk Berhenke, der die Initiative Passionate Protectors gegründet hat, um bundesweit aufzuklären und um Kinder zu schützen.
9: Also man macht sich erstmal bekannt, womöglich als gleichaltriger Mensch, und später kann sich das dann ändern. Also die Forderungen werden dann immer größer, stärker und eindringlicher. Also schick mir mal ein Foto. Nein, schickst mir kein Foto. Ah, dann bin ich jetzt aber enttäuscht. Ich dachte, ich wäre dein Freund. Oder dann werde ich alles, was wir bisher geschrieben haben, an deine Eltern schicken.
8: Nicht das einzige Risiko, das vom Internet ausgeht. Auf vermeintlich harmlosen Videoplattformen können Kinder auf frei zugängliche Horrorfilme stoßen, die verstören.
9: Das, was ich da gesehen habe, ich werde diese Bilder niemals vergessen, hat mich stark beeindruckt. Ich bin erwachsen. Ich bin abgeklärt, ich habe selber viel erfahren. Was macht er mit Kindern?
8: Es braucht mehr Schutz im Internet. Die Expertenkommission der Bundesregierung hat 56 Handlungsempfehlungen vorgestellt, um Kinder und Jugendliche in der digitalen Welt besser zu schützen. Die Medienkompetenz nimmt dabei viel Raum ein. Eltern zu informieren, und zwar schon mit der Geburt der Kinder. Weiterbildung von Fachkräften auszubauen und die Selbstregulation von Kindern fördern. Das sind einige der Vorschläge. Aber auch die Plattformen stärker in die Pflicht zu nehmen, alterskonforme Angebote umzusetzen. Olaf Köller ist der Co-Vorsitzende der Expertenkommission.
10: Ziel der ganzen Arbeit in der Kommission war ja, die Risiken des Internets zu minimieren, beziehungsweise die Risiken der digitalen Medien. Und wir waren uns einig, dass es nicht alleine über Schutzmechanismen im Netz funktioniert, über Altersgrenzen, sondern dass wir die Menschen befähigen müssen, tatsächlich, dass sie kompetent mit digitalen Medien, vor allem auch mit Social Media umgehen.
8: Dabei gehe es nicht nur um Verbote, sondern auch um Teilhabe. Deshalb gibt es auch keine eindeutige Antwort darauf, ob es in Deutschland ab einem bestimmten Alter ein Verbot von Social Media Angeboten geben sollte. Die Kommission schlägt zwei Varianten vor, erklärt Olaf Köller. Bei der einen geht es darum, EU-weit Regelungen umzusetzen, bei denen einzelne Funktionen für bestimmte Altersgruppen gesperrt werden.
10: Die eine ist eine featurebasierte Empfehlung, dass wir sagen, jede Plattform soll dahingehend geprüft werden, inwieweit die Angebote jugendschutzgefährdende Inhalte zum einen haben, beziehungsweise Suchtpotenzial in sich bergen. Und dann sollen die Plattformen verpflichtet werden, entsprechende Angebote zu machen für unterschiedliche Altersgruppen.
8: In der anderen Variante schlägt die Kommission eine gesetzliche Mindestaltersgrenze von 13 Jahren vor. Nur nachgewiesen risikofreie Angebote könnten davon ausgenommen sein. Olaf Köller.
10: Und der zweite Ansatz ist eben strenger, dass wir sagen, und da lehnen wir uns ja sehr stark an die allgemeinen Geschäftsbedingungen der meisten Plattformen an, die ja auch unter 13 ein Verbot aussprechen, dass wir eine harte Altersgrenze vorschlagen, eben unter 13 generell gar nicht, wenn wir über die großen Social-Media-Plattformen sprechen und dann aber auch wieder altersgerechte Angebote 13 bis 16, 16 bis 18. Die beiden Varianten, die wir vorschlagen, sind im Übrigen ähnlicher, als man denkt, weil letztendlich sie unterscheiden sich nur durch die harte Altersgrenze 13, ansonsten sind sie weitestgehend gleich.
8: Nationale Alleingänge sollten aber vermieden werden, weil sie zu wenig Wirkungskraft haben bei den großen Konzernen, empfiehlt die Kommission. EU-weite Lösungen könnten mehr bewirken.
6: Soweit diese Informationen von Wissenschaftsredakteurin Britta Mersch. Die Bundesschülerkonferenz sieht das Problem auch. Es gebe durchaus Gefahren für Kinder und Jugendliche im Netz. Vor allem das Thema Cybermobbing, sagt die Generalsekretärin der Bundesschülerkonferenz, Amy Kirchhoff, im Fernsehsender Phoenix. Eine feste Altersgrenze sei aber nicht die Lösung.
11: Aus unserer Sicht ist das Verbot eine reine Verschiebung des Problems. Dann haben wir die Probleme nicht bei 14, sondern bei 17-Jährigen. Das ist für uns keine nachhaltige Lösung, sondern wir würden uns der Forderung nach mehr Medienkompetenz anschließen, wo ja auch in die Richtung der Deutsche Ethikrat geht. Für uns ist es wichtig, dass wir Kinder und Jugendliche dazu befähigen, sich sicher im digitalen Raum zu bewegen und dass wir nicht das einfach nur abhaken, indem wir sagen, naja, ihr dürft nicht, und dann hat sich die Diskussion gegessen. Wir sehen ja auch beispielsweise in Australien, dass das Verbot dort nicht die große Wirkung erzielt hat, sondern dass es auch am Ende des Tages nur effektiv ein Drittel der Jugendlichen ungefähr von den sozialen Plattformen runtergeholt hat.
6: Sagt Amy Kirchhoff, die Generalsekretärin der Bundesschülerkonferenz. Seit 24 Stunden liegen die Vorschläge der Rentenkommission jetzt auf dem Tisch, verbunden mit dem klaren Bekenntnis von Kanzler und Arbeitsministerin, sie 1:1 in ein Gesetz zu gießen. Die Diskussion über die Reformvorschläge ist jetzt in vollem Gange. Unser Hauptstadtkorrespondent Tim Aßmann fasst den aktuellen Stand zusammen.
12: Gesprächsbedarf gibt es bei der SPD vor allem beim Thema Rente mit 63. Die Kommission empfiehlt die Abschaffung. Manuela Schwesig, SPD-Ministerpräsidentin in Mecklenburg-Vorpommern und gerade im Wahlkampf, stellt sich dagegen.
13: Viele, die auf dem Bau arbeiten, die in der Pflege arbeiten, halten nicht noch länger als 45 Jahre durch.
12: Die von der Kommission vorgeschlagene Kapitalrente nach schwedischem Vorbild stößt bei der SPD auf große Zustimmung. Kritik kommt vor allem von den Arbeitgebern, konkret daran, dass deren Anteil an den Rentenbeiträgen erhöht werden soll, um die Kapitalrente zu finanzieren. Diese Belastung muss ausgeglichen werden, forderte Steffen Kampeter, Hauptgeschäftsführer des Arbeitgeberverbandes im Deutschlandfunk.
14: Sollte der Staat dieses machen, kann eigentlich nur unsere Forderung sein, dass wir eine Entlastung in anderen Bereichen kommen. Da gibt es hinreichende Möglichkeiten im Steuer- und Abgabensystem.
12: Teile der Arbeitgeberverbände stellen sich auch gegen die empfohlene Abschaffung der beitragsfreien Minijobs. Vor allem der Handel und die Gastronomie wären davon betroffen. Die CSU hat wegen der Belastung einzelner Branchen Gesprächsbedarf bei der Umsetzung der Kommissionsempfehlungen angemeldet. Die AfD ist grundsätzlich gegen die Streichung der beitragsfreien Minijobs. Parteichef Tino Chrupalla betonte im ARD-Morgenmagazin.
15: Die Frage ist natürlich, ob Arbeitgeber das genauso umsetzen können überhaupt, ob sie sich leisten können, diejenigen Personen ohne Minijob anzustellen.
12: Die Grünen fürchten, dass das Rentenniveau zumindest vorübergehend absinken könnte, wenn alle Kommissionsempfehlungen umgesetzt werden. Viele der Vorschläge seien aber richtig, lobte Parteichef Felix Banaschak ebenfalls im Morgenmagazin.
16: Beispielsweise die Kapitalrente als Ergänzung zur Umlagefinanzierten, das haben wir auch vorgeschlagen. Ich finde auch die Abschaffung der Minijobs richtig. Das ist am Ende eine Altersarmutsfalle, insbesondere für Frauen.
12: Wie soll die Rentenreform konkret aussehen? In einer Woche beraten die Spitzen von Union und SPD über die Kommissionsempfehlungen.
6: Soweit der Bericht unseres Hauptstadtkorrespondenten Tim Aßmann. In vielen Regionen im Südwesten liegen die Temperaturen jetzt um die Mittagszeit schon wieder deutlich über 30 Grad. Und die Hitze, die macht dem Körper zu schaffen. Arbeiten fällt bei solchen Temperaturen schwer. Für die Wirtschaft ist so eine Hitzewelle richtig teuer. Das Analyseunternehmen Prognos hat im Auftrag des Bundesarbeitsministeriums ausgerechnet, ein einziger Hitzetag mit mehr als 30 Grad kostet die deutsche Wirtschaft rund 431 Millionen Euro. Vor allem, weil Beschäftigte weniger leisten können, aber auch, weil es mehr gesundheitsbedingte Ausfälle oder sogar Unfälle gibt. Hanna Spaniel aus unserer Wirtschaftsredaktion berichtet, was das für die Wirtschaft allgemein bedeutet, aber auch ganz konkret auf einem Feld in Filderstadt.
17: Sei mal gut.
18: Salaternte auf den Feldern bei Stuttgart.
17: Gut, alles gut, perfekt, gut. Ich packe.
18: Ja. Auch bei über 30 Grad werden hier reihenweise Salatköpfe geerntet und in grüne Gemüsekisten gepackt. Der Betrieb habe sich auf die heißen Tage eingestellt, erklärt Landwirt Albrecht Briem.
17: Also wenn die Temperaturen mal über 30 Grad gehen, dann müssen wir unsere ganzen Arbeitsabläufe umstellen, in den frühen Morgenstunden die Salaternte machen.
18: Außerdem werden die Felder in diesen Tagen stärker bewässert. Auch in anderen Bereichen sorgen heiße Tage für spürbare Einbußen, erklärt Nikolas Ziebart vom Leibniz-Institut für europäische Wirtschaftsforschung in Mannheim.
19: Wenn wir jetzt einen Hitzetag haben, müssen wir uns überlegen, wie viele Arbeitnehmerinnen und Arbeitnehmer sind effektiv dieser Hitze ausgesetzt. Und dieser Anteil ist in Deutschland leider sehr hoch. Da würde ich davon ausgehen, dass wahrscheinlich zwischen 60% und 80% der Arbeitnehmerinnen und Arbeitnehmer der Hitze ausgesetzt sind und dass die Produktivität bei diesen Menschen signifikant zurückgeht.
18: Spätestens bei Temperaturen über 30 Grad sinkt die Leistungsfähigkeit sogar messbar. Laut einer Studie vom Kreditversicherer Allianz Trade mit jedem weiteren Grad um je 3%. Diese Produktivitätsverluste kosten die deutsche Wirtschaft einer Berechnung des Forschungsinstituts Prognos zufolge je Hitzetag rund 431 Millionen Euro. Deutschland ist Fachleuten zufolge auf Hitzewellen bislang schlechter vorbereitet als andere Länder, etwa beim Arbeitsschutz oder bei der Infrastruktur, aber auch bei der Kühlung von Produktionsstätten und Büros, sagt Ziebart.
19: Leider haben wir in Deutschland eine sehr geringe Adaptionsrate von Klimaanlagen aus verschiedenen Gründen. Zum Beispiel hat nur jeder fünfte Haushalt ungefähr zu Hause eine Klimaanlage und nur jedes zweite Büro ist klimatisiert. Also andere Länder, auch andere europäische Länder, haben höhere Adaptionsraten von Klimaanlagen, ganz zu schweigen von USA, Kanada oder den asiatischen Ländern.
18: Für viele Betriebe bedeuten Hitzeschutz und Anpassung an den Klimawandel erst einmal Investitionen. Doch daran sind sich die Studien einig, nichts zu tun wäre deutlich teurer. Und wer wie Landwirt Briem auf den Feldern bei Stuttgart etwas verändert, zum Beispiel bei den Arbeitszeiten, kann größere Ausfälle vielleicht noch verhindern.
6: Soweit der Bericht von Hanna Spaniel. Und ein kurzes Update zur Hitze. Die Topwerte kommen im Moment aus Trier. Das ist vor einer Viertelstunde 34 Grad gemessen worden. In Stuttgart und Mannheim sind es jeweils 33 Grad. Und in Saarbrücken, da sind wir schon bei 34 Grad um 13.15 Uhr gewesen. 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
20: Un débat autour de la climatisation. En Grande-Bretagne, fait extrêmement rare, une alerte pour chaleur extrême est entrée en vigueur ce matin. On verra comment réagissent les Britanniques.
21: Dans l'actualité également, un premier cas d'Ebola identifié en France.
20: Il s'agit d'un médecin de retour de République démocratique du Congo, le pays actuellement frappé par une épidémie. Ce médecin a été isolé dès son arrivée. À suivre aussi une opération logistique hors norme, l'Organisation maritime internationale annonce l'évacuation de dizaines de milliers de marins encore bloqués dans le détroit d'Ormuz. Vers une victoire de Keiko Fujimori à la présidentielle au Pérou, la candidate de droite assurée de l'emporter d'après des résultats quasi définitifs dans un pays très divisé. Et puis un tube inattendu en allemand. C'est pas fréquent et ça cartonne sur les réseaux. Aperçu à suivre tout à l'heure, je vous donne déjà le titre si vous êtes passé à côté. Du bist gut genug.
21: Tu es suffisamment bien comme ça.
20: Tu es bien comme ça. Soyez comme vous êtes.

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4: Und damit herzlich willkommen zurück zur heutigen Sitzung des Saarländischen Landtages. Nach der Mittagspause trudeln jetzt gerade die meisten Abgeordneten schon wieder in den Plenarsaal ein. Einige Sitze sind aber auch noch leer. Bleibt für uns der Blick auf die Tagesordnung. Wir können ja mal schauen, was heute Vormittag schon passiert ist. Die Sitzung hat heute Morgen begonnen mit eine Regierungserklärung von Sportminister Joost. Da ging es nochmal um die Special Olympics, die ja letzte Woche hier im Saarland stattgefunden haben. Und tatsächlich haben alle Fraktionen, also sowohl SPD, CDU als auch AfD-Fraktionen im Saarländischen Landtag, diese Spiele als großen Erfolg bewertet. Es ging aber auch darum, dass man noch deutlich mehr für die Inklusion im Saarland tun müsse. Das wurde dann in der Aussprache dieser Regierungserklärung debattiert. Darüber hinaus werden Ausschusssitzungen im Saarländischen Landtag in Zukunft öffentlich stattfinden. Auch das hat der Saarländische Landtag heute beschlossen. Die SPD und die CDU-Fraktion haben dafür gestimmt, die AfD stimmte dagegen. Hintergrund für diese Änderung ist, dass es dadurch mehr Transparenz geben soll. Martina Holzner, die parlamentarische Geschäftsführerin der SPD-Fraktion, hat heute in der Debatte gesagt, die Ausschüsse, die seien quasi der Maschinenraum der Demokratie und dass dort eben ein erheblicher Teil der parlamentarischen Arbeit stattfände, sich deshalb Bürgerinnen und Bürger jetzt besser darüber informieren können sollen. Das also ein Teil aus der ersten Hälfte der Debatte, worum es gerade kurz vor der Mittagspause noch ging, ist die Besoldung von Grundschullehrerinnen und Lehrern. Die soll steigen. Aktuell werden sie tariflich nach A12 bezahlt. Dieser Satz soll steigen auf A13. Grundsätzlich haben sich auch alle Fraktionen dafür ausgesprochen. Hintergrund, warum das wahrscheinlich in nächster Zeit doch nicht passieren wird, ist, dass die SPD-Fraktion und auch die SPD-geführte Landesregierung der Meinung ist, das muss rechtssicher vorbereitet sein. Dazu braucht es Haushaltsberatungen, denn das Budget müsse natürlich auch eingeplant werden. Dementsprechend wurde der Antrag der SPD-Fraktion heute auch kurz vor der Mittagspause noch angenommen, dass die Besoldung erst in der nächsten Legislaturperiode und dann nach den Haushaltsberatungen steigen wird, höchstwahrscheinlich. Was steht jetzt noch auf dem Programm für diesen Nachmittag? Es ist noch eine ziemlich lange Tagesordnung, die vor uns liegt. Unter anderem wird gleich noch über das Gesetz zum Saarlandpakt kommuniziert bzw. debattiert. Dabei geht es darum, den Kommunen ein bisschen mehr Luft und auch finanziellen Spielraum zu verschaffen. Dieses Gesetz wird heute beschlossen werden, höchstwahrscheinlich. Es ist eingebracht worden von der Landesregierung. Darüber hinaus beschäftigen wir uns auch später noch einmal mit Inklusion und der verbesserten Umsetzung der UN-Behindertenrechtskonvention. Das soll besser laufen. Auch das später noch ein Punkt auf der Tagesordnung. Und der Abschlussbericht des Untersuchungsausschusses zum Umgang der saarländischen Behörden mit dem Brandanschlag vom 19. September 1991 in Saarlouis-Frau-Lautern. Da geht es um die Straftaten rund um Jeboa. Das haben Sie möglicherweise auch schon mal in unserer Berichterstattung gehört. Dazu gab es ja einen Untersuchungsausschuss, der sich wirklich sehr, sehr lange gezogen hat. Der ist jetzt beendet und es gibt heute den abschließenden Bericht darüber, der hier im Saarländischen Landtag vorgestellt wird. Daran anschließend werden sich die Abgeordneten später auch noch mit den Pflegeversicherungen beschäftigen. Die sollen laut der SPD-Landtagsfraktion bewahrt bleiben. Pflegearmut soll dadurch verhindert werden. Auch das also noch ein Thema, das hier später noch auf der Tagesordnung steht. Und jetzt schaue ich gerade noch mal in den Plenarsaal. Einige Sitze sind weiterhin leer. Von der SPD-Fraktion sind schon relativ viele Abgeordnete wieder eingetrudelt. Aber gerade auf der Seite der CDU fehlen noch einige Abgeordnete hier im Plenarsaal. Deswegen wird es wahrscheinlich auch noch einige Minuten dauern, bis die Sitzung hier fortgesetzt wird durch die stellvertretende Landtagspräsidentin Christina Baltes, die aber schon am Pult Platz genommen hat und jetzt gerade auch schon ihre Brille zum Lesen aufsetzt. Also ich hoffe, dass es nicht mehr ganz so lange dauern wird. Auch die Regierungsbank hat sich mittlerweile doch schon ganz gut gefüllt. Hier werden aber auch noch einige Gespräche aktuell gehalten. Das heißt, es kann sich jetzt noch um ein paar Minuten verzögern, aber jetzt gerade sehe ich, es trudeln immer mehr Abgeordnete ein und es wird dann sicherlich jetzt gleich hier auch weitergehen mit dem nächsten Tagesordnungspunkt. Denn grundsätzlich hatte man die Sitzung ja extra auch ein bisschen nach vorne verlegt. Heute Morgen schon eine Stunde früher war der Beginn des Landtages, damit man eben nicht so lange hier sitzen muss. Denn auch hier im Saarländischen Landtag kann ich Ihnen sagen, die Temperaturen sind doch sehr warm. Nicht ganz so warm wie draußen, aber es ist... jetzt sehe ich gerade, Umwelt- und Justizministerin Berg ist zum Pult gegangen und wird gleich offenbar etwas sagen. Das war so, ist so normalerweise nicht vorgesehen. Normalerweise eröffnet die Landtagspräsidentin die Sitzung. Wir warten jetzt einfach mal ab, was passiert. Sie steht auf jeden Fall. Herzlich willkommen, Herr Eckert. Sie steht auf jeden Fall bereits am Pult und beginnt jetzt auch mit ihrer Rede. Die Landwirtschaftskammer ist unverzichtbar. Mein Name ist Denise Friemann. Schönen Tag.
5: Die öffentliche Verwaltung und die Landesregierung im Saarland. Die rechtlichen Grundlagen dieser Institution stammen in wesentlichen Teilen jedoch aus einer anderen Zeit. Das Gesetz über die Landwirtschaftskammer für das Saarland datiert ursprünglich aus dem Jahr 1956, wurde 1975 neu erlassen und zuletzt im Jahre 2008 überarbeitet. Seitdem haben sich die Aufgaben der Kammer, die rechtlichen Anforderungen und die Erwartungen an eine moderne Selbstverwaltung deutlich verändert. Der vorliegende Gesetzentwurf greift diese Entwicklung auf und verfolgt zwei zentrale Ziele. Zum einen werden notwendige rechtliche Anpassungen vorgenommen. Durch die Reform des Grundsteuer- und Bewertungsrechts können bisherige Verweise im Landwirtschaftskammergesetz nicht unverändert bestehen bleiben. Das ist für die Kammer besonders relevant, weil der Geltungsbereich des Gesetzes auch Grundlage für die Bemessung des Kammerbeitrags.
6: Entschuldigung, das ist irgendwas hier falsch.
5: Ja. Eine rechtssichere Beitragsgrundlage ist Voraussetzung dafür, dass die Kammer ihre Aufgaben verlässlich erfüllen kann. Zum anderen wird das Gesetz insgesamt klarer strukturiert, übersichtlicher und zeitgemäßer gefasst. Die Kammer arbeitet an der Schnittstelle von Selbstverwaltung, Beratung, Verwaltungsvollzug und staatlichen Auftragsaufgaben. Dafür braucht es Regelungen, die in der Praxis funktionieren. Angesichts des Klimawandels, veränderter Märkte und steigender Anforderungen brauchen unsere Landwirtinnen und Landwirte starke und verlässliche Institutionen an ihrer Seite. Wer die Zukunft der Landwirtschaft sichern will, muss deshalb auch die Handlungsfähigkeit ihrer Selbstverwaltungsorganisationen zukunftssicher aufstellen. Kurz gesagt, wir machen die Landwirtschaftskammer fit für die Zukunft. Sehr geehrte Abgeordnete, der Gesetzentwurf wurde in enger Abstimmung mit der Landwirtschaftskammer sowie den Vorstandsmitgliedern und den beteiligten Verbänden erarbeitet. Im intensiven gemeinsamen Dialog mit der Landwirtschaftskammer und auch ihrer Vollversammlung sind tragfähige Lösungen entstanden und im Ergebnis liegt nun ein ausgewogener Vorschlag vor. Zu den wesentlichen Neuerungen gehört zunächst eine Verschlankung, Neugliederung und rechtliche Anpassung. Die Landwirtschaftskammer erhält damit ein übersichtliches Regelwerk, das ihre heutigen Aufgaben klarer abbildet und die Arbeit in Gremien und Verwaltung erleichtert. Mit schriftlichen Verfahren bei Gremiensitzungen wird die Kammer flexibler. Sie bleibt auch dann handlungs- und beschlussfähig, wenn schnelle Entscheidungen erforderlich sind und kann ihre Aufgaben ohne Unterbrechung wahrnehmen. Zugleich wird klarer zwischen Selbstverwaltungsangelegenheiten und Auftragsangelegenheiten unterschieden. Damit werden Rollen, Zuständigkeiten und Verantwortlichkeiten sauber geordnet. Das stärkt die Rechtssicherheit in der Zwischenarbeit zwischen Kammer und Land. Auch die Aufgabenverteilung zwischen Präsidentin bzw. Präsident und Direktorin, Direktor wird präziser gefasst. Ehrenamtliche Selbstverwaltung, fachliche Leitung und laufende Verwaltung werden klarer voneinander abgegrenzt. Die Kammer erhält damit verlässliche Entscheidungswege in der praktischen Arbeit. Der Gesetzentwurf modernisiert außerdem die Aufsicht des für Landwirtschaft zuständigen Ministeriums. Auch hier werden bestehende Regelungen klarer gefasst, damit Aufsicht, Verantwortung und Aufgabenerfüllung transparenter ineinandergreifen. Ein weiterer Schwerpunkt betrifft die Personalbewirtschaftung. Für zukünftige Neueinstellungen sollen analog zur Landesverwaltung die Rechtsvorschriften des Tarifvertrages für den öffentlichen Dienst der Länder Anwendung finden. Bereits bestehende Arbeitsverhältnisse bleiben jedoch hiervon unberührt. Schließlich werden die Grundlagen für die Kostenerstattung bei Auftragsangelegenheiten verbessert. Wenn die Landwirtschaftskammer Aufgaben für das Land übernimmt, muss auch die Finanzierung nachvollziehbar geregelt sein. Der Gesetzentwurf schafft hier mehr Klarheit und stärkt die verlässliche Erfüllung dieser Aufgabe. Meine sehr verehrten Damen und Herren, mit dem vorliegenden Gesetzentwurf schaffen wir eine moderne, rechtssichere und zukunftsfähige Grundlage für die Arbeit der Landwirtschaftskammer. Wir stärken damit eine Institution, die für die saarländische Landwirtschaft, den Gartenbau, die Forstwirtschaft und die ländlichen Räume von großer Bedeutung ist. Ich bitte Sie daher, dem Gesetzentwurf zuzustimmen und in die weitere parlamentarische Beratung zu überweisen. Vielen Dank.
7: Ich danke der Frau Ministerin und eröffne die Aussprache. Wortmeldungen sind eingegangen. Als erster Redner hat nun das Wort von der CDU-Landtagsfraktion Herrn Alwin Theobald.
8: Sehr geehrte Frau Präsidentin, liebe Kolleginnen und Kollegen, liebe Saarländerinnen und Saarländer. Gleich zu Beginn, ja, das Landwirtschaftskammergesetz muss modernisiert werden. Unsere Betriebe stehen heute mehr denn je vor enormen Herausforderungen. Strukturwandel, Bürokratie, Klimaanpassung, Strukturwandel, Pflanzenschutz, Flächenkonkurrenz, Fachkräftemangel, steigende Kosten und immer neue Vorgaben aus Land, Bund und Europa. Hinzu kommt, durch die Grundsteuerreform und die Änderungen im Bewertungsgesetz muss der Gesetzgeber handeln. Was uns aber heute hier vorgelegt wurde, ist kein gelungener Gesetzentwurf. Für uns als CDU-Fraktion ist die Landwirtschaftskammer keine beliebige Verwaltungseinheit und sie sollte es auch nicht werden. Sie ist die gesetzliche Berufsvertretung der Landwirtschaft. Sie soll die Landwirtschaft stärken, sie beraten, sie vertreten und ihr fachliches Gewicht in politische und planerische Entscheidungen einbringen. Ich freue mich deshalb auch, Herrn Präsidenten Ecker hier heute begrüßen zu dürfen. Herzlich willkommen. Aber genau aus den Gründen, die ich jetzt genannt habe, hätten wir uns einen Gesetzentwurf gewünscht, aus dem das klarer und deutlicher hervorgeht und durch den die Landwirtschaft mehr Stimme erhält. Wir erleben seit Jahren, dass bei vielen wichtigen Vorhaben Flächen gebraucht werden für Straßen, Gewerbe, Wohnbau, Windenergie, Photovoltaik, Ausgleichsmaßnahmen, Naturschutzprojekte, Wasserwirtschaft und Infrastruktur aller Art. Fast immer geht es um landwirtschaftliche Fläche. Deshalb reicht es nicht, wenn im Gesetz steht, die Landwirtschaftskammer soll bei gesetzlichen Vorschriften und öffentlichen Planungen gehört werden. Wenn die Landwirtschaft betroffen ist, dann muss sie frühzeitig, umfassend und verbindlich beteiligt werden. Genauso wie es auch bereits für den Umwelt- und Naturschutz gilt. Das gebietet doch allein schon der Respekt vor einer Branche, die unsere Ernährung sichert, unsere Kulturlandschaft erhält und den ländlichen Raum prägt. Sie sehen das aber offenbar anders und messen dabei mit unterschiedlichem Maß. Der zweite Punkt betrifft die Aufgabenübertragung. Der Gesetzentwurf sieht vor, dass der Kammer weitere staatliche Aufgaben nach Weisung übertragen werden können. Auch das ist nicht grundsätzlich falsch. Die Kammer hat Sachverstand und kennt die Betriebe. Sie ist fachlich versiert und es kann deshalb durchaus sinnvoll sein, bestimmte Aufgaben dort anzusiedeln. Aber dann muss ein einfacher Grundsatz gelten. Wer bestellt, muss bezahlen. Wenn das Land Aufgaben überträgt, muss das Land auch vollständig für die Kosten einstehen. Und vollständig heißt hier vollständig. Nicht nur ein bisschen Verwaltungskosten, nicht nur eine Pauschale, die irgendwann einmal ausgehandelt wurde, sondern Personal, Sachkosten, IT, Fortbildung, Rechtsberatung, Prozesskosten, Haftungsrisiken und Folgekosten. Es kann nicht sein, dass das Ministerium Aufgaben überträgt, Weisungen erteilt und am Ende die Landwirtschaftskammer das Risiko trägt. Das wäre keine faire Partnerschaft, das wäre Lastenverschiebung und ist hier nicht klar geregelt. Besonders kritisch ist die Personalfrage. Wenn für eine Auftragsangelegenheit Personal eingestellt oder vorgehalten wird und diese Aufgabe später wegfällt, dann darf die Kammer nicht alleine auf den Kosten sitzen bleiben. Und weil wir gerade bei Paragraph 20, also bei der Personalvorschrift sind, ich will ja nicht kleinlich wirken, aber wenn in der Erläuterung zu Paragraph 20 plötzlich von Beschäftigten der Stiftung die Rede ist, obwohl es um die Landwirtschaftskammer geht, dann ist das mehr als nur ein Schreibfehler. Es ist ein kleines, aber ein bezeichnendes Detail, das zeigt, dieser Gesetzentwurf ist mit heißer Nadel gestrickt, weil ihrer Alleinregierung längst die Zeit wegläuft. Der dritte Punkt betrifft das Verhältnis zwischen Präsident, Vorstand, Vollversammlung, Direktor und Ministerium. Der Gesetzentwurf will hier eine klare Aufgabentrennung schaffen. Das ist grundsätzlich auch nachvollziehbar. Aber es darf innerhalb der Landwirtschaftskammer keine zweite Befehlskette entstehen. Auf der einen Seite die gewählte Selbstverwaltung, auf der anderen Seite der direkte Draht zwischen Ministerium und Direktor in Auftragsangelegenheiten. Natürlich muss das Ministerium bei staatlichen Aufgaben fachlich steuern können. Aber die gewählten Organe der Landwirtschaftskammer dürfen nicht aus dem Informationsfluss herausfallen. Begriffe wie Direktionsrecht des Ministeriums gegenüber dem Direktor einer Selbstverwaltungskörperschaft sind mindestens unglücklich. Fachliche Weisung ja, aber der Eindruck einer unmittelbaren ministeriellen Hierarchie in der Kammer sollte vermieden werden. Die Kammer wird von ihren Organen getragen. Es darf nicht der Eindruck entstehen, sie sei bloß eine nachgeordnete Behörde eines Ministeriums und damit einer SPD-Alleinregierung. Für uns als CDU-Fraktion ist klar, wer regionale Ernährung will, muss regionale Landwirtschaft stärken. Der vorliegende Gesetzentwurf erfüllt dieses Ziel nicht. Vielen Dank.
7: Vielen Dank, Herr Theobald, für Ihren Redebeitrag. Als nächster Redner hat nun von der AfD-Landtagsfraktion Herr Christoph Schaufer das Wort.

0: Sehr geehrte Frau Präsidentin, verehrte Damen und Herren, liebe Kollegen, liebe Saarländer. Die Landwirtschaftskammer ist ein absolut integraler Bestandteil von allem, was halt notwendig ist, auch für unsere Ernährungssicherheit. Und es ist halt gut, die Zahl 1956 sagt ja eigentlich schon alles, dass nach 1956 da wieder etwas Neues halt geschaffen werden muss, ist, glaube ich, selbstredend. Es sind so viele Vorschriften dabei zugekommen, es hat sich so viel halt irgendwo geändert und da ist es halt tatsächlich halt notwendig, dass da eine Novellierung passiert. Meinem Vorredner, Herrn Theobald, bin ich sehr dankbar, obwohl er für meine Meinung dann halt ein klein wenig zu sehr das Glas als halb leer gesehen hat, ein bisschen zu sehr den Butzemann unterm Bett gesucht hat, was in dem Gesetz halt irgendwo drin steht. Wir für die AfD werden uns halt enthalten bei dem Gesetzentwurf. Er geht ja dann halt noch in den Ausschuss und da gucken wir, was dann halt irgendwo passiert. Für uns und für mich ist eher das entscheidende Detail, dass jetzt auch hier der Klimaschutz bzw. Wetterschutz halt ins Gesetz halt hineingeschrieben werden soll. Und gucken wir uns mal an, was die letzten Jahre damit halt irgendwo passiert ist. Überall, wo wir uns leiten ließen von dieser schönen Idee vielleicht, dass man hier irgendwo in Deutschland oder gerade im Saarland irgendetwas an Wetter und Klima halt irgendwo beeinflussen könnte, da haben wir bis jetzt immer nur Schiffbruch halt irgendwo erlitten. Das sind dann solche Details, wo ich finde, die dann halt auch irgendwo raus sollten. Ist es wichtig, dass wir eine verantwortliche Landwirtschaft haben, die mit den Ressourcen verantwortlich umgeht? Das hat sie bis jetzt auch immer getan und das soll auch so weitergehen. Und wir enthalten uns und meine 2 Minuten sind schon um. Ich danke für Ihre Aufmerksamkeit.
1: Danke, Herr Schaufert, für Ihren Redebeitrag. Als nächster Redner hat nun das Wort von der SPD-Landtagsfraktion Herr Stefan Löw.

0: Sehr geehrte Frau Präsidentin, sehr geehrte Damen und Herren, liebe Kolleginnen und Kollegen. Ja, als die Landwirtschaftskammer für das Saarland 1956 neu gegründet wurde, sah die Welt völlig anders aus. Viele landwirtschaftliche Arbeiten wurden mit deutlich weniger Technik als heute erledigt. Vom digitalen Antrag oder satellitengestützte Bewirtschaftung von Flächen war man Jahrzehnte entfernt. Niemand hat vom Klimawandel, Biodiversität und von globalen Lieferketten gesprochen. Ja, seitdem hat sich die Landwirtschaft grundlegend verändert. Heute stehen die Betriebe vor ganz anderen Herausforderungen als vor einigen Jahrzehnten. Und deshalb müssen wir auch die Institutionen, die unsere Landwirtschaft begleiten, unterstützen und mit der Zeit gehen. Eine dieser Institutionen ist die Landwirtschaftskammer für das Saarland. Seit Jahrzehnten vertritt sie die Interessen der Landwirtinnen und Landwirte. Sie organisiert Ausbildung, Weiterbildung, berät Betriebe, übernimmt wichtige Aufgaben für die Landwirtschaft in unserem Land. Wer sich anschaut, was die Landwirtschaftskammer Tag für Tag leistet, der erkennt schnell, dass sie ein unverzichtbarer Partner für die Landwirte und für die Entwicklung unserer ländlichen Räume darstellt. Deshalb ist es wichtig, dass wir sie auf ein zeitgemäßes gesetzliches Fundament stellen. Denn das geltende Landwirtschaftskammergesetz stammt aus Grundzügen aus den 70er Jahren und wurde zwar zeitlich angepasst, aber viele Regeln entsprechen nicht mehr den heutigen Anforderungen. Im vorliegenden Gesetzentwurf soll die Landwirtschaftskammer deshalb gestärkt und für die Zukunft aufgestellt werden. Ja, denn wenn sich die Landwirtschaftskammer Landwirtschaft verändert, dann müssen wir auch die Rahmenbedingungen der Landwirtschaftskammer mit der Zeit gehen. Genau darum geht es bei diesem Gesetzentwurf. Es geht darum, die Landwirtschaftskammer fit für die Zukunft zu machen. Es geht darum, eine moderne, verlässliche Grundlage für ihre Arbeit zu geben. Und es geht darum, dafür zu sorgen, dass sie auch in Zukunft die Interessen der Landwirtschaft im Saarland kraftvoll vertreten kann. Meine Damen und Herren, wer die Landwirtschaft stärken will, braucht eine starke Landwirtschaftskammer. Und wer eine starke Landwirtschaftskammer will, der sollte sie nicht kleinreden, sondern dafür sorgen, dass sie ihre Aufgabe auch künftig gut erfüllen kann. Genau das ist das Ziel des Gesetzes. Die Ministerin hat bereits dargestellt, dass es im Vorfeld in einem engen Austausch mit allen Beteiligten gegeben hat. Die Erfahrungen und Rückmeldungen der Landwirtschaftskammer sind in die Überlegungen eingeflossen. Das zeigt, es geht hier nicht um ein Projekt gegen die Landwirtschaftskammer, es geht darum, die Landwirtschaftskammer gemeinsam mit den Beteiligten für die Zukunft aufzustellen. Zu den Punkten, die heute bereits angesprochen wurden, wird im weiteren Verfahren noch ausführlich diskutiert. Denn wir stehen heute noch nicht am Ende der Debatte, sondern sind erst am Anfang. Es wurden heute schon Bewertungen vorgenommen, Schlussfolgerungen gezogen. Wir halten das aber für richtig. Erst die Fachleute anhören und ihre Einschätzung in parlamentarischen Beratungen einbeziehen. Genau deshalb überweisen wir den Gesetzentwurf jetzt in den Ausschuss und werden die Anhörung durchführen. Wir wollen die Argumente der Landwirtschaftskammer, der Verbände und Sachverständigen hören und die Argumente sorgfältig abwägen. Es ist wichtig, die Landwirtschaftskammer als eine positive Institution zu sehen. Und dann ist es aus meiner Sicht relativ unverantwortlich, dass politisches Taktil dahinter steckt. Ich bitte daher um Zustimmung und vielen Dank und Glück auf.
1: Vielen Dank, Herr Löw, für Ihren Redebeitrag. Weitere Wortmeldungen sind nicht eingegangen. Ich schließe die Aussprache. Es wird vorgeschlagen, den Gesetzentwurf an den Ausschuss für Umwelt, Klima, Mobilität, Agrar- und Verbraucherschutz zu überweisen. Wir kommen zur Abstimmung über den Gesetzentwurf, Drucksache 17-2255. Wer für die Annahme des Gesetzentwurfs Drucksache 17-2255 in erster Lesung unter gleichzeitiger Überweisung an den Ausschuss für Umwelt, Klima, Mobilität, Agrar- und Verbraucherschutz ist, den bitte ich, eine Hand zu erheben. Wer ist dagegen? Wer enthält sich? Ich stelle fest, dass der Gesetzentwurf Drucksache 17-255 in erster Lesung einstimmig angenommen ist. und zur weiteren Beratung an den Ausschuss für Umwelt, Klima, Mobilität, Agrar- und Verbraucherschutz überweisen ist. Zugestimmt hat die SPD-Landtagsfraktion, enthalten haben sich CDU und AfD-Landtagsfraktionen. Wir kommen zu Punkt 13 der Tagesordnung. Zweite Lesung des Gesetzes zur Änderung des Gesetzes über den Saarlandpakt. Drucksache 17/2156. Zur Berichterstattung erteile ich dem Ausschussvorsitzenden, Herrn Abgeordneten Patrick Waldraff, das Wort.
2: Sehr geehrte Frau Präsidentin, meine Damen und Herren, der Landtag hat das von der SPD-Landtagsfraktion eingebrachte Gesetz zur Änderung des Gesetzes über den Saarlandpakt, Drucksache 17/2156, in seiner 47. Sitzung am 29. April 2026 in erster Lesung angenommen und an den Ausschuss für Inneres, Bauen und Sport überwiesen. Mit dem vorliegenden Gesetzentwurf werden die Höhe der zugelassenen strukturellen Fehlbeträge bzw. die zulässigen Defizitobergrenzen für die Städte und Gemeinden erweitert, sowie für die Rückführung der hieraus entstehenden realen Defizite beginnend ab dem Haushaltsjahr 2029 einen Zeitraum von 30 Jahren festgelegt. Der Ausschuss für Inneres, Bauen und Sport hat den Gesetzentwurf gelesen und die im Rahmen einer Anhörung eingegangenen Stellungnahmen ausgewertet. Das Gesetz zur Änderung des Gesetzes über den Saarlandpakt wurde einstimmig bei Zustimmung der SPD-Landtagsfraktion, Enthaltung der CDU-Landtagsfraktion und bei Abwesenheit der AfD-Landtagsfraktion angenommen. Der Ausschuss für Inneres, Bauen und Sport empfiehlt dem Plenum einstimmig die Annahme des Gesetzes Drucksache 17/2156 in zweiter und letzter Lesung. Vielen Dank.
1: Vielen Dank, Herr Waldraff, für die Begründung des Antrages. Wir eröffnen die Aussprache. Wortmeldungen sind eingegangen. Als erster Redner hat nun von der SPD-Landtagsfraktion Herr Pascal Ahrweiler.
3: Ja, sehr geehrte Frau Präsidentin, liebe Kolleginnen und Kollegen, liebe Saarländerinnen und Saarländer. Kommunen am Limit. Unter diesem Titel fand am Montag ein Aktionstag statt, als die gesamte kommunale Familie bundesweit auf die Straße gegangen ist, um gemeinsam ein Zeichen zu setzen. Und mit Blick auf deren finanzielle Situation ist es auch richtig und wichtig, dass sie das getan haben. Und es war nicht nur die kommunale Familie, sondern es waren unter anderem auch Abgeordnete des Saarländischen Landtags vor Ort mit dabei. Und auch das ist wichtig, dass sie vor Ort ihre Unterstützung zum Ausdruck gebracht haben. Denn eins ist auch nochmal an dieser Stelle klar geworden, ich will das auch hier nochmal sagen, ein starkes Saarland gibt es entsprechend nur mit starken Kommunen. Und in unseren Kommunen, liebe Kolleginnen und Kollegen, das ist auch bekannt, dort erleben die Menschen, die Saarländerinnen und Saarländer, den Staat ganz konkret. In der Kita, später in der Schule, auf unseren Straßen oder jetzt bei diesen heißen Temperaturen auch im Freibad. Und sie sehen gleichzeitig aber auch, dass an der einen oder anderen Stelle das Geld fehlt. Geld für notwendige Investitionen. Und wenn Hallen verfallen, wenn Straßen bröckelt, dann bröckelt auf Dauer entsprechend auch Vertrauen. Vertrauen in Politik und in Demokratie. Deswegen ist das heute nicht nur eine Gesetzesänderung, welche Entlastung für die Kommunen mitbringt, sondern auch darüber hinaus auch einen Schutz zur Demokratie beiträgt. Und liebe Kolleginnen und Kollegen, die Kommunalfinanzen, sie stehen unter Druck. Und ein wesentlicher Grund, warum sie unter Druck steht, ist auch klar. Es ist die immer weiter anwachsende Kreisumlage. Es wird in dem Kontext immer wieder die Sozialausgaben auch mit ins Feld reingeführt, die Pflegen zur Hilfen zur Pflege, Jugendhilfe etc. Aber ich will an dieser Stelle auch nochmal klarstellen, das Problem sind sicherlich nicht die Kreise. Und wir reden hier entsprechend auch nicht über ein saarländisches Alleinstellungsmerkmal. Wenn man sich nämlich mal anschaut, dass alleine 2025 bundesweit alle Kommunen mit einem Finanzierungsdefizit in der Höhe von 30 Milliarden Euro zu kämpfen hatten. 30 Milliarden Euro. Und das zeigt auch, dass das Problem woanders liegt. Und das zeigt sich auch, wenn man sich ganz genau mal anschaut, wer Hauptadressat des Aktionstages am Montag war. Das Problem ist nämlich, dass der Bund immer mehr Aufgaben beschließt, die Rechnung geht aber anschließend an die Kommunen. Und deswegen ist an dieser Stelle auch der Bund in der Pflicht, hier endlich zu handeln. Wer bestellt, der muss auch bezahlen, liebe Kolleginnen und Kollegen. Und unsere Kommunen brauchen Hilfe. Sie brauchen jetzt Hilfe. Vielen steht sinnbildlich das Wasser bis zum Hals. Und für viele Kommunen ist der Punkt erreicht, wo sie keinen Haushalt mehr aufstellen können, der auch dann unter den aktuellen gesetzlichen Rahmenbedingungen, die wir heute hoffentlich ändern, der dann noch genehmigungsfähig ist. Und so hoffen viele Kommunen im Saarland, dass wir heute diese Gesetzesänderungen auch so vornehmen. Und wir sorgen schlichtweg dafür, dass die Kommunen überhaupt noch handlungsfähig bei uns im Saarland bleiben. Aber, das will ich auch nochmal sagen, ich habe es auch schon in der ersten Lesung gesagt, dieses Gesetz, es ist eine Notlösung, es ist ein notwendiges Pflaster, aber es ist sicherlich noch keine Heilung für unsere Kommunen. Denn lassen Sie uns doch mal gemeinsam die Frage stellen, was passiert eigentlich, wenn wir dieses Gesetz heute in der Form nicht verabschieden? Dann laufen Förderprogramme, so wie wir sie auch seitens der Landesregierung mit auf den Weg bringen, einfach ins Leere. Wie beispielsweise das Schulbauprogramm. Notwendige Investitionen auch in den Schulen, aber darüber hinaus an anderer Stelle, sie finden entsprechend nicht statt. Und ich glaube, das kann in keinem Interesse sein. Dann ist niemandem geholfen. Und deswegen irritiere ich auch das Abstimmungsverhalten der CDU so sehr mit. Die AfD sprach bei der ersten Lesung von einem Propagandaakt vor den Wahlen. Die CDU bezeichnet das Gesetz als eine Scheinlösung und hat sich deswegen enthalten. Wir haben es eben auch nochmal gehört, auch im Ausschuss. Liebe Kolleginnen und Kollegen, das ist ungefähr so, als würde ich einem Patienten, der um sein Leben kämpft, die lebenserhaltenden Maßnahmen einfach nicht zulassen, ihn nicht behandeln, weil man lieber über die Ursache der Erkrankung sprechen möchte. Ich glaube, das kann man so nicht stehen lassen. Natürlich müssen wir über die Ursachen sprechen, aber wir müssen doch erst einmal heute dafür sorgen, dass der Patient stabil bleibt, liebe Kolleginnen und Kollegen. Und das alles ist auch bemerkenswert, wenn man sich anhört, wie der SSGT in der Anhörung sich positioniert hat. Und nochmal Dankeschön an den SSGT für die Stellungnahme, auch nochmal vor Ort. Es wurde nämlich nochmal ausdrücklich begrüßt, was wir hier machen, und es wurde auch auf die Notwendigkeit hingewiesen. Und nichtsdestotrotz wurde so verfahren, wie man verfahren ist. Die Anhörung wurde aber auch nochmal genutzt, um deutlich zu machen, dass die Finanznöte unserer Kommunen ein strukturelles Problem sind. Und für strukturelle Probleme braucht man strukturelle Lösungen. Wir reden hier von einem Gesamtpaket und nicht von einer einzelnen Maßnahme, die man einfach mal umsetzt und dann ist entsprechend alles gelöst. Und das Land hilft im Rahmen dieses Gesamtpakets, wo es nur kann. Schulbauprogramm wurde angesprochen, die Unterstützung nach dem Pfingsthochwasser in einer umfassenden Form. Aber auch die Investitionen, Katastrophenschutz, Weitergabe der LUKIF-Mittel in Höhe von 60%, vieles mehr. Und selbstverständlich gehört auch die KFA-Reform dazu, keine Frage.

0: wir gerade 4 Jahre in dieser Reformarbeit drinstecken. Das ist seriöse Arbeit, aber mit Blick auf Ihre Bilanz ist das sicherlich mehr, als Sie bislang erreicht haben. Aber zu einem Gesamtpaket gehört entsprechend auch der Bund dazu. Ich habe das eben schon gesagt, auch der Bund ist in der Verantwortung. Und wir haben damals auch in gemeinsamer Verantwortung mit den Kolleginnen und Kollegen der CDU in der Großen Koalition dafür gesorgt, dass im Rahmen des Saarlandpaktes 1 Milliarde der kommunalen Kassenkredite auch dann von uns hier im Land übernommen werden. Und das haben wir nicht nur gemacht, weil wir, sage ich mal, das alleine angehen wollten, sondern weil wir davon ausgegangen sind, dass auch der Bund seiner Verantwortung gerecht wird. Und diese Altschuldenlösung, sie ist bislang weiterhin in weiter Ferne. Von daher ist auch hier entsprechend nochmal Handlungsbedarf deutlich geworden. Die nun vorgeschlagenen 250 Millionen jährlich für die betroffenen Kommunen, sie sind sicherlich gut, aber sie bleiben nichts mehr als ein Tropfen auf dem heißen Stein. Liebe Kolleginnen und Kollegen, ich komme zum Schluss. Das, was wir heute machen, das ist eine Notlösung. Ich habe das eben schon gesagt. Aber wer am Montag Solidarität mit den Kommunen zum Ausdruck bringt, aber sich heute hier hinstellt und sich enthalten möchte, der bleibt in meinen Augen wenig glaubwürdig und er ist auch unzuverlässig mit Blick auf unsere Kommunen. Unsere Kommunen warten auf dieses Ergebnis heute. Lassen wir sie nicht länger warten. Ich bitte um Zustimmung zu dieser Gesetzesänderung. Glück auf!
1: Vielen Dank, Herr Ahrweiler, für Ihren Redebeitrag. Als nächster Redner hat nun von der AfD-Fraktion der Fraktionsvorsitzende Josef Dörr.
2: Frau Präsidentin, liebe Kolleginnen und Kollegen, liebe Saarländerinnen und Saarländer, ich habe nur 2 Minuten, deshalb muss ich mich auf das Allerwesentlichste beschränken. Das sind alles nur Symptombehandlungen, das Problem liegt daran, dass unseren Kommunen, unseren Gemeinden und Städten Dinge aufgebürdet werden, die sie nicht bezahlen können und das Geld dafür nicht zur Verfügung steht. Und was wir ihnen erlauben, ist mehr Schulden zu nehmen, die müssen sie ja dann auch noch zurückzahlen, das wird nicht gehen. Es gibt nur einen Weg und den haben wir von Anfang an vorgeschlagen. Wir sagen, das Land braucht aus rechtlichen Gründen, aus moralischen Gründen eine Zahlung von 10 Milliarden Euro durch den Bund und die Gemeinden 5 Milliarden. Und in Zukunft muss der Bund die Gemeinden von solchen Dingen verschonen, die die Gemeinden dann bezahlen müssen. Der Bund, der beschließt das und die Gemeinden bezahlen das. Das darf in Zukunft nicht sein. Das ist das A und O. Und wenn wir weiter so machen und immer nur Pflästerchen auf die Wunden legen, wird dort, wo das entschieden wird, die Sache nicht ernst genommen. Wir müssen ernsthaft beim Bund, und da ist ja unsere Landesregierung in der Pflicht, wir müssen ernsthaft beim Bund klar machen, dass es so unter keinen Umständen geht. Und ich kann mich erinnern, vor 9 Jahren haben Regierungsvertreter hier gestanden und haben allesamt gesagt, dass jetzt ja alles prima ist und in Ordnung ist nach der neuen Regelung. Und da haben wir schon gesagt, das ist nicht der Fall. Man muss zuerst einmal den Mut haben, zu sagen, zu denken und dann zu sagen, wir können das allein nicht machen. Da muss der Bund helfen. Und solange wir das nicht kapieren, wird es nichts werden. Altschulden, Verfahren und sowas, alles bisher nie geklappt. So, wir sind gegen diese Vorlage, weil wir denken,
1: Herr Dörr, dass wir dadurch, Ihre Redezeit ist zu Ende. Kommen Sie bitte zum Schluss.
2: Dass wir dadurch die Probleme nur verschleiern. Herzlichen Dank.
1: Danke, Herr Dörr, für Ihren Redebeitrag. Als nächster Redner hat nun von der CDU-Landtagsfraktion Herr Sebastian Schorr das Wort.
3: Sehr geehrte Frau Präsidentin, sehr geehrte Damen und Herren Abgeordnete, liebe Saarländerinnen und Saarländer, wenn man den Gesetzentwurf der SPD liest, könnte man zunächst den Eindruck gewinnen, hier werde den saarländischen Kommunen geholfen. Tatsächlich handelt es sich aber nicht um eine Lösung der Probleme, wie meine Vorredner bereits richtig festgestellt haben. Es handelt sich um eine Verschiebung der Probleme in die Zukunft. Genau deshalb enthalten wir uns heute auch nicht, sondern lehnen

0: den Antrag bzw. das Gesetz ab. Wir wissen alle, dass viele Kommunen aktuell massiv unter Druck stehen. Die finanzielle Lage ist oftmals dramatisch. Zahlreiche Rathäuser kämpfen darum, überhaupt noch genehmigungsfähige und Saarland-Pakt-konforme Haushalte vorzulegen. Aber die Frage ist doch, was ist die Ursache? Die Ursache sind nicht zu geringe Verschuldungsmöglichkeiten. Und dort wurde eben auch das Beispiel der Schulen genannt. Dort ist es besteht die Möglichkeit seitens der Kommunen Sonderkredite zu beantragen. Deswegen ist dieses Beispiel falsch. Die Ursache ist eine strukturelle Unterfinanzierung unserer Kommunen, was wir hier quasi in jedem Parlament nochmal feststellen und nochmal hier äußern und auch der SSGT und alle Kommunen so sehen wie wir. Die Ursachen sind ständig steigende Aufgaben, wachsende Sozialausgaben, steigende Kreisumlagen, immer neue Standards und Anforderungen, die vor Ort umgesetzt und auch bezahlt werden müssen. Und genau an diesen Ursachen ändert dieses Gesetz überhaupt nichts. Stattdessen erlaubt man den Kommunen schlichtweg mehr Schulden zu machen, in der Zahl 350 Millionen Euro mehr Schulden. Die zugelassene Defizitobergrenzen werden ausgeweitet, die Rückzahlung wird auf 30 Jahre festgelegt. Das Problem verschwindet dadurch aber nicht, es wird lediglich vertagt. Und jeder weiß, Schulden verschwinden nicht dadurch, dass man die Rückzahlung verlängert. Im Gegenteil, die zusätzlichen Kassenkredite von heute sind die zusätzlichen Zinslasten von morgen. Die kommunalen Haushalte werden dadurch langfristig weiter belastet. Besonders bemerkenswert finde ich dabei die Stellungnahme des Saarländischen Städte- und Gemeindetags. Dort wurden jetzt eben nur ausgewählte Zitate vorgebracht. Ich werde noch andere bringen. Der SSGT stimmt dem Gesetzentwurf zwar zu, aber eben nicht, weil er ihn für eine gute und nachhaltige Lösung hält. Der Städte- und Gemeindetag spricht ausdrücklich von einer Notlösung und stellt gleichzeitig fest, dass die strukturelle Verbesserung der kommunalen Finanzlage dadurch gerade nicht erreicht wird. Außerdem warnt er davor, dass die Kassenkredite wieder eine bedenkliche Höhe erreichen werden und die jetzige Lösung nicht nachhaltig ist. Vielmehr fordert der SSGT eine aufgabenangemessene Finanzausstattung oder eine Reduzierung kommunaler Aufgaben. Mit anderen Worten, selbst die kommunale Familie sagt uns heute, dass dieser Gesetzentwurf das Grundproblem überhaupt nicht löst. Der SSGT hat letztlich nur deshalb zugestimmt, weil ansonsten zahlreiche Kommunen überhaupt keinen genehmigungsfähigen Haushalt hätte vorlegen können. Das ist ein Hilferuf und diesen Hilferuf sollten wir ernst nehmen. Meine Damen und Herren, erst vor wenigen Tagen haben wir auch als Parlamentarier gemeinsam mit den kommunalen Spitzenverbänden und den Städten und Gemeinden den bundesweiten Aktionstag Kommunen am Limit durchgeführt und auf die dramatische finanzielle Lage der saarländischen Städte, Gemeinde und auch Landkreise aufmerksam gemacht. Die Botschaft war eindeutig. Die Kommunen stoßen an ihre Belastungsgrenze und brauchen eine nachhaltige finanzielle Entlastung. Genau darüber müssten wir heute sprechen. Wir müssten über einen aufgabengerechten kommunalen Finanzausgleich sprechen. Wir müssten über das Konnexitätsprinzip sprechen. Hier nochmal nur das Landesplanungsgesetz in der vorangegangenen Plenardebatte. Wir müssten darüber sprechen, welche Aufgaben künftig überhaupt noch von den Kommunen erbracht werden sollen. Wir müssten Standards überprüfen, Bürokratie abbauen und den Städten und Gemeinden wieder mehr Handlungsspielräume geben. Da nochmal ein Dankeschön an die SPD-Fraktion für die Zustimmung zum Gesetz. Aber all das passiert eigentlich nicht. Stattdessen beschließen die SPD einen weiteren Aufschub, eine Notlösung, eine weitere Notmaßnahme. Und genau deshalb können wir diesem Gesetz nicht zustimmen. Die saarländischen Kommunen brauchen keinen neuen Schuldenberg. Sie brauchen endlich eine auskömmliche Finanzierung. Sie brauchen echte Entlastung. Und sie brauchen eine Landesregierung, die die Ursachen der kommunalen Finanzkrise bekämpft und nicht nur ihre Symptome verwaltet.
1: Danke, Herr Schorf, für Ihren Redebeitrag. Weitere Wortmeldungen sind nicht eingegangen. Ich schließe die Aussprache. Wir kommen zur Abstimmung über den Gesetzentwurf Drucksache 17/2156. Wer für die Annahme des Gesetzentwurfs in zweiter und letzter Lesung ist, den bitte ich, eine Hand zu erheben. Wer ist dagegen? Wer enthält sich? Ich stelle fest, dass der Gesetzentwurf Drucksache 17/2156 in zweiter und letzter Lesung mit Stimmenmehrheit angenommen ist. Zugestimmt hat die SPD-Landtagsfraktion, dagegen gestimmt haben CDU und AfD-Landtagsfraktionen. Wir kommen zu Punkt 14 der Tagesordnung, zweite Lesung des Gesetzes über die Zustimmung zum zweiten Staatsvertrag zur Änderung des Glücksspielstaatsvertrags 2021, Drucksache 17/2204. Zur Berichterstattung erteile ich dem Ausschussvorsitzenden, Herrn Abgeordneten Patrick Waltraff, das Wort.
2: Sehr geehrte Frau Präsidentin, meine Damen und Herren, der Landtag hat das von der Regierung eingebrachte Gesetz über die Zustimmung zum zweiten Staatsvertrag zur Änderung des Glücksspielstaatsvertrages 2021, Drucksache 17/2204, in seiner 48. Sitzung am 20. Mai 2026 in erster Lesung angenommen und an den Ausschuss für Inneres, Bauen und Sport überwiesen. Mit dem vorliegenden Gesetzentwurf wird die erforderliche Zustimmung des Landtags des Saarlandes zum zweiten Staatsvertrag zur Änderung des Glücksspielstaatsvertrages 2021 erteilt. Mit den vorliegenden Änderungen werden die im Rahmen der Evaluierung aufgezeigten materiell-rechtlichen Änderungsbedarfe umgesetzt und insbesondere die Vollzugsmöglichkeiten der Glücksspielaufsicht an die veränderten rechtlichen und praktischen Rahmenbedingungen angepasst. Ziel ist dabei die Verbesserung der staatsvertraglichen Aufsichtsinstrumente zur Bekämpfung des illegalen Glücksspiels sowie zur Kriminalitätsprävention sowie eine effizientere Gestaltung der operativen Abläufe der gemeinsamen Glücksspielbehörde. Der Ausschuss für Inneres, Bauen und Sport hat den Gesetzentwurf gelesen. Das Gesetz über die Zustimmung zum zweiten Staatsvertrag zur Änderung des Glücksspielstaatsvertrages 2021 wurde einstimmig bei Zustimmung der SPD-Landtagsfraktion, CDU-Landtagsfraktion und AfD-Landtagsfraktion angenommen. Der Ausschuss für Inneres, Bauen und Sport empfiehlt dem Plenum einstimmig die Annahme des Gesetzes Drucksache 17/2204 in zweiter und letzter Lesung. Vielen Dank.
1: Ich danke dem Berichterstatter und eröffne die Aussprache. Wortmeldungen sind nicht eingegangen. Ich schließe die Aussprache. Wir kommen zur Abstimmung über den Gesetzentwurf Drucksache 17/2204. Wer für die Annahme des Gesetzentwurfs in zweiter und letzter Lesung ist, den bitte ich, eine Hand zu erheben. Wer ist dagegen? Wer enthält sich? Ich stelle fest, dass der Gesetzentwurf Drucksache 17/2204 in zweiter und letzter Lesung einstimmig angenommen ist. Zugestimmt haben SPD, CDU und AfD-Landtagsfraktion. Wir kommen zu Punkt 15 der Tagesordnung. Abschlussbericht des Untersuchungsausschusses Umgang der saarländischen Behörden mit dem Brandanschlag vom 19. September 1991 in Saarlouis-Fraulautern und mit weiteren ausländerfeindlichen Straftaten sowie deren Opfern zu Beginn der 90er Jahre im Saarland. Drucksache 17/2287-9. Zur Berichterstattung erteile ich der Vorsitzenden des Untersuchungsausschusses, Frau Abgeordnete Sevim Kaya Karada, das Wort.

0: Verehrte
1: Frau Präsidentin, liebe Saarländerinnen und Saarländer, sehr geehrte Kolleginnen und Kollegen. Ich darf Ihnen im Folgenden über den Anlass und den Ablauf des Untersuchungsausschussverfahrens Umgang der saarländischen Behörden mit dem Brandanschlag vom 19. September 1991 in Saarlouis Frau Lautern und mit weiteren ausländerfeindlichen Straftaten sowie deren Opfer zu Beginn der 90er Jahre im Saarland in der Kurzbezeichnung rassistische Anschlagsserie berichten. Am 19. September 1991 wurde Samuel Kofi Yeboah bei einem rassistisch motivierten Brandanschlag auf einer Asylbewerberunterkunft in Saarlouis Frau Lautern ermordet. Weitere Personen wurden verletzt. Darüber hinaus ereigneten sich zu Beginn der 90er Jahre im Saarland eine Vielzahl von Anschlägen auf die Unterkünfte geflüchteter Menschen. Rassistische Motive dürften auch hier mit hoher Wahrscheinlichkeit ausschlaggebend für die Taten gewesen sein. Eine Vielzahl der Anschläge wurde über Jahrzehnte nicht aufgeklärt. Dennoch bewegen diese das Saarland bis heute. Im Fall Samuel Kofi Yeboah nahm die Generalstaatsanwaltschaft Saarbrücken die Ermittlungen im Jahre 2019 erneut auf. Grundlage war der unmittelbar vor der Wiederaufnahme erfolgte Eingang einer Zeugenaussage. Der Generalbundesanwalt übernahm die Strafverfolgung im Jahre 2020. In der Folge kam es zwischen den Jahren 2022 und 2024 zu verschiedenen Strafverfahren vor dem Staatsschutzsenat des Oberlandesgerichts Koblenz. Die Anklagen richteten sich gegen zwei Mitglieder der früheren rechten Skinhead-Szene in Saarlouis, die sich zu Beginn der 90er Jahre formiert hatte. Ein Angeklagter wurde schließlich rechtskräftig unter anderem wegen Mordes zu einer Jugendstrafe von 6 Jahren und 10 Monaten verurteilt. Im Kontext der strafrechtlichen Aufarbeitung traten Auffälligkeiten betreffend die zu Beginn der 90er Jahre geführten Ermittlungen zutage. Dies führte zu einer internen Aufarbeitung in der saarländischen Polizei. Ausstehend blieb eine parlamentarische Aufarbeitung. Im Zuge dieser Entwicklungen beschloss der Landtag des Saarlandes auf den Antrag der SPD-Landtagsfraktion und der CDU-Landtagsfraktion am 21. Juni 2023 die Einsetzung des Untersuchungsausschusses. Dem U-Ausschuss wurde es zur Aufgabe gemacht, Fehler im Handeln und ein mögliches Unterlassen der saarländischen Landesregierungen und ihrer nachgeordneten Behörden im Zusammenhang mit dem rassistischen Brandanschlag aufzuklären. Dadurch sollen sich Hinweise auf einen möglichen Veränderungsbedarf damals und heute bestehender Strukturen der saarländischen Sicherheits- und Justizbehörden und entsprechende Handlungsempfehlungen ergeben. Die durch den Ausschuss gewonnenen Erkenntnisse sollen insgesamt dazu dienen, aus den Fehlern der Vergangenheit die richtigen Schlüsse für eine den Opfern von Straftaten zugewandte Polizei und Justiz sowie für eine Erinnerungsarbeit für die Opfer schwerer Verbrechen zu ziehen. In Summe ist der Untersuchungsausschuss, um der ihm übertragenen Aufgabe nachzukommen, zu 29 Sitzungen zusammengetreten, wobei die konstituierende Sitzung am 4. Oktober 2023 stattfand, die letzte Sitzung am 1. Juni 2026. Der U-Ausschuss hat in diesem Zuge 7 Beweisbeschlüsse nebst diverser Ergänzungsbeschlüsse erlassen. Jene hatten die Beiziehung von Akten und Beweisdokumenten sowie Zeugenvernehmungen zum Gegenstand. Die Beweisaufnahme wurde durch den Ausschuss hierbei in verschiedene Beweiskomplexe untergliedert, welche sukzessive abgearbeitet wurden. Diese Gliederung spiegelt sich auch im Abschlussbericht, der zwischenzeitlich als Drucksache vorliegt, wider. Insgesamt wurden durch den U-Ausschuss 53 Zeuginnen und Zeugen vernommen. In Ausführung des zur Beiziehung von Unterlagen gefassten Beweisbeschlusses wurde dem U-Ausschuss daneben eine Vielzahl von Aktenordnern sowohl in Papierform wie auch in digitaler Form übermittelt und seitens des Ausschusses ausgewertet. Dem Ausschuss ist es nach der durchgeführten Beweisaufnahme gelungen, ein gemeinsam von der SPD-Landtagsfraktion sowie der CDU-Landtagsfraktion getragenes, begründetes Ergebnis der Untersuchung in einem einheitlichen Wertungsteil festzuhalten. Daneben liegt ein abweichender Wertungsteil der im Ausschuss durch ein beratendes Mitglied vertretenen AfD-Landtagsfraktion vor. Der über den Verlauf des Verfahrens und die ermittelten Tatsachen gefertigte und durch den Ausschuss festgestellte objektive Teil des Abschlussberichts bildet zusammen mit den Wertungsteilen der Landtagsfraktionen eine einheitliche Drucksache. Die weitere inhaltliche Auseinandersetzung mit den Ergebnissen der Untersuchung wird gleich Gegenstand der nachfolgenden Aussprache sein. Zum Schluss möchte ich mich bedanken. Mein besonderer Dank gilt zunächst den Betroffenen des Brandanschlages vom 19. September 1991. Diejenigen, die dem Ausschuss als Zeuginnen und Zeugen zur Verfügung gestanden haben, haben mit ihren Schilderungen und Erinnerungen einen wichtigen Beitrag zur Arbeit des Ausschusses geleistet. Danken möchte ich auch allen weiteren Zeuginnen und Zeugen sowie den Personen, die die Arbeit des Ausschusses unterstützt haben. Mein Dank gilt darüber hinaus den Kolleginnen und Kollegen des Ausschusses und ihren Vertreterinnen und Vertretern, den Mitarbeiterinnen und Mitarbeitern der Fraktionen sowie den Vertreterinnen und Vertretern der Landesregierung. Die Zusammenarbeit war während der gesamten Ausschussarbeit sachlich und konstruktiv. Bedanken möchte ich mich abschließend bei der Verwaltung und insbesondere beim Ausschusssekretariat. Mein besonderer Dank gilt hierbei Frau Lutz und Frau Tiergei. Beide haben den Ausschuss in den jeweiligen Phasen seiner Arbeit mit großem Engagement und hoher Fachlichkeit unterstützt und begleitet. Für diese Unterstützung danke ich Ihnen ganz ausdrücklich. Ihnen allen danke ich herzlich. Glück auf.
0: Ich danke der Frau Berichterstatterin und eröffne die Aussprache. Wortmeldungen sind eingegangen. Als erster Redner hat nun das Wort von der AfD-Landtagsfraktion Herr Christoph Schaufert.

0: Sehr geehrte Frau Präsidentin, sehr geehrte Kollegen Abgeordnete, liebe Saarländerinnen und Saarländer. Lassen Sie es für mich und für meine Fraktion unmissverständlich zu Anfang und ohne jedes Wenn und Aber sagen, die damaligen Geschehnisse, das war ein feiger, brutaler, ausländerfeindlicher, wie einhergehend damit rassistisch motivierter Mord. Es gibt dafür keinerlei Rechtfertigung, keinerlei Relativierung und keinen politisch-sozialen oder historischen Kontext, der seine moralische und strafrechtliche Schwere auch nur ansatzweise mindern würde. Samuel Kofi Yeboah wurde Opfer ausländerfeindlicher Gewalt. Punkt. Das Urteil ist gesprochen, der Täter Peter S. ist rechtskräftig verurteilt worden. Die Justiz hat ihre Aufgabe erfüllt und das ist der Ausgangspunkt, von dem aus wir den Abschlussbericht nüchtern und ehrlich bewerten müssen. Für die so späte Aufklärung und Verurteilung war keine Beharrlichkeit oder Aufklärungsarbeit von wem und welcher Gruppe auch immer verantwortlich, sondern so einfach wie wirkungsvoll das menschliche Gewissen. Das Gewissen, welches eine Frau dazu brachte, das Geständnis eines des Täters, welches dieser ihr gegenüber bereits Jahre nach der Tat machte und der Polizei zur Kenntnis brachte. Dies und nur dies führte schließlich zum juristischen Abschluss des Falles. Werte Kollegen, was hat dieser Ausschuss denn nun wirklich geleistet? SPD und CDU erklären in ihrem gemeinsamen Votum, der Landtag habe einen wichtigen Beitrag zur Aufarbeitung geleistet. Diese Selbstbelobigung klingt wie immer gut, aber schauen wir da mal genauer hin. Die Unzulänglichkeiten der damaligen Ermittlungen, die handwerklichen Mängel bei der Asservatenerfassung, die Fragen zu Spuren, die nicht konsequent verfolgt wurden, wurden ja sämtlich bereits vor dem Untersuchungsausschuss von der polizeilichen AG Causa und Soko Welle ermittelt und thematisiert. Der Untersuchungsausschuss hat hier weder etwas von Substanz noch gar gänzlich Neues aufgedeckt, was die Behörden nicht selbst schon aufgearbeitet hätten. Der U-Ausschuss hat nacherzählt, er hat es erneut dokumentiert. Ich als studierter Archäologe und Historiker und Fachwissenschaftler bin stets dafür offen, historische Ereignisse, auch solche, die an der Schwelle von Zeitgeschichte mit noch lebenden Zeugen hin zur Geschichte mit nur noch Quellen sind, ordnungsgemäß zu dokumentieren und zu archivieren, damit zukünftige historische Forschung darauf zurückgreifen kann. Aber hier möchte ich sagen, egal wie schwer eine Tat war, nach fast 35 Jahren ist die Beschäftigung damit etwas für Historiker und nicht für Parlamentarier. Aber was hat SPD und CDU denn nun bewogen, nach 3 Jahrzehnten auf einmal diesen Ausschuss einzusetzen? War es Aufarbeitung oder vielleicht doch etwas anderes? Und hier liegt dann der eigentliche Geburtsfehler des Ausschusses. Die klassische Aufgabe eines parlamentarischen Untersuchungsausschusses ist die Benennung politischer Verantwortung für Versäumnisse in Exekutive, Verwaltung wie ungenügende Strukturen aufzudecken und daraus Lehren für die Zukunft zu ziehen und vor allem Verantwortlichkeiten klar zu benennen. Fragt man also, wer trägt politische Verantwortung für den untersuchten Zeitraum, dann ist die Antwort so einfach wie eindeutig. Ausschließlich Landesregierung und Personal der SPD und CDU, damals gestützt meist mit komfortablen, oft absoluten Mehrheiten. Genau diese Protagonisten tauchen im Bericht an den neuralgischen Stellen dann auch auf. Wer aber saß nun als ordentliche Mitglieder in eben diesem Untersuchungsausschuss und bewertet das alles von damals? SPD und CDU und ausschließlich SPD und CDU als ordentliche Mitglieder des Ausschusses. Die Untersuchten faktisch sich selbst. Ein Untersuchungsausschuss, der seine Kernaufgabe ernst nehme, hätte am Ende mit dem Finger auf die einsetzenden Fraktionen und ihre Parteien in der Vergangenheit zeigen müssen. Kurz, wenn die politische Verantwortung mit jemandem heimgeht, dann mit den Schwesterparteien von SPD und CDU. Für jede politische Fehlentscheidung in diesem Zeitraum sind die beiden verantwortlich. Wir sind dabei der denkbar untauglichste Adressat. SPD und CDU diagnostizieren im Wertungsteil hingegen mit breiter Geste strukturelle Ermittlungsdefizite, mangelnde Sensibilität, unzureichende Opferorientierung. Diese Feststellungen mögen im Kern ja zutreffend, aber der Bericht begeht dabei einen sehr schwerwiegenden methodischen Fehler, den Rückschaufehler. Man nimmt einen Fall von 1991, und das könnte ein x-beliebiger Fall sein, betrachtet ihn mit dem Wissen und den Mitteln und vor allem den Sensibilitäten des Jahres 2025 und ist dann erschüttert, dass 1991 nicht nach den Maßstäben, Möglichkeiten etc. von 2025 ermittelt wurde. Dieser Ansatz ist methodisch wertlos und im Grunde kann das keine Ergebnisse liefern. Es ist ein fundamentaler Unterschied, ob Ermittlungen unzureichend waren, ob bestimmte Gefahren unterschätzt wurden oder ob vorsätzlich absichtlich Wahrheit und Verantwortlichkeiten verdeckt, verändert oder vertuscht werden sollten oder wurden. Für Letzteres hat dieser Ausschuss trotz mancher Bemühungen und mancher Suggestion keinerlei belastbaren Belege bringen können. Weder Polizei noch sonst wer war auf einem rechten Auge blind, noch wurde irgendetwas institutionell verhindert oder verdeckt. Ich muss etwas überspringen. Das Gedenken an Kofi Samuel Yeboah und alle weiteren Opfer der Anschlagsserie verpflichtet uns zu ehrlicher Erinnerung, nicht zu politischer instrumentalisierten Scheinaufarbeitung. Eindringlich möchte ich davor warnen, die Geschehnisse aus der Vergangenheit in die Gegenwart oder Zukunft aus parteipolitischer Motivation zu verlängern. Das wäre Instrumentalisierung der Opfer. In diesem Sinne, wir gedenken Samuel Kofi Yeboah und allen weiteren Opfern ausländerfeindlicher, religiöser wie weltanschaulicher Gewalt, damals wie heute. Ich danke für Ihre Aufmerksamkeit.
1: Danke, Herr Schaufert, für Ihren Redebeitrag. Als nächste Rednerin hat erneut das Wort von der SPD-Landtagsfraktion Frau Sevim Kaya Karadau.
2: Frau Präsidentin, liebe Saarländerinnen und Saarländer, sehr geehrte Kolleginnen und Kollegen, zunächst möchte ich gern unseren Beauftragten gegen Rassismus, Jörn Dieders, herzlich begrüßen. Danke, dass Sie da sind. Bevor ich in meine Rede einsteige, würde ich gern noch einen Satz zu meinem Vorredner sagen. Wer Aufarbeitung derart geringschätzt, offenbart ein bemerkenswertes Verständnis von politischer Verantwortung. Punkt. Samuel Kofi Yeboah war 27 Jahre alt. 27 Jahre alt. Ein Alter, in dem Menschen Pläne schmieden, Familien gründen und Hoffnungen für ihr Leben entwickeln. Ein Alter, in dem die Zukunft noch vor einem liegt. Samuel Kofi Yeboah kam nach Deutschland mit der Hoffnung, hier in Sicherheit leben zu können, sich eine Zukunft aufzubauen und Teil einer Gesellschaft zu werden, die die Würde jedes Menschen achtet. Stattdessen wurde er Opfer eines rassistischen Mordes. Es war Mord, es war Rassismus. Und es war ein Verbrechen, dessen rassistischer Hintergrund viel zu lange nicht mit der notwendigen Konsequenz in den Mittelpunkt gestellt wurde. Und bevor wir heute über politische Verantwortung, staatliches Handeln, Ermittlungen und die Ergebnisse des Untersuchungsausschusses sprechen, möchte ich genau daran erinnern. Denn bei allem, worüber wir heute beraten, dürfen wir niemals aus dem Blick verlieren, worum es im Kern geht. Um einen Menschen, dem das Leben auf eine grausame Weise genommen wurde, um seine Angehörigen und um die Folgen einer Tat, die bis heute nachwirkt. Als die Anschläge Anfang der 90er Jahre verübt wurden, war ich selbst Jugendliche. Ich erinnere mich an die Bilder jener Zeit, an die Diskussionen in der Schule und an die bedrückende Erkenntnis, dass rassistische Gewalt, brennende Flüchtlingsunterkünfte nicht etwas war, das nur anderswo oder in vergangenen Zeiten stattfand. Für mich war das keine abstrakte gesellschaftliche Debatte. Ich bin selbst Tochter von Einwanderern. Ich habe erlebt, wie Menschen in meinem Umfeld verunsichert waren und sich fragten, ob dieses Land auch ihre Heimat sein wollte. Viele Menschen stellten sich dieselben Fragen. Wie konnte so etwas passieren? Und tut der Staat alles, was er tun muss, um Menschen zu schützen? Mehr als 3 Jahrzehnte später durfte ich den Vorsitz im Untersuchungsausschuss übernehmen. Dabei habe ich oft an diese Fragen zurückgedacht, denn die Tat lag zwar lange zurück, die Fragen aber waren geblieben. Genau deshalb war dieser U-Ausschuss notwendig. Die strafrechtliche Verantwortung für den Mord von Samuel Kofi Yeboah ist festgestellt. Unser Auftrag war ein anderer. Wir mussten klären, welche Fragen darüber hinaus offen geblieben waren, wie staatliche Stellen gehandelt haben, wie die damalige Gesellschaft auf diese Anschläge blickte und ob Samuel Kofi Yeboah und die weiteren Betroffenen über all die Jahre hinweg die Aufmerksamkeit und Anerkennung erfahren haben, die sie verdient hätten. Seit Juni 2023 hatte der Ausschuss in 29 Sitzungen gearbeitet. Wir haben Akten ausgewertet, Abläufe rekonstruiert und 53 Zeuginnen und Zeugen angehört. Dabei wurde deutlich, Aufarbeitung bedeutet mehr als die Rekonstruktion von Fakten. Zu lange stand der Tod von Samuel Kofi Yeboah nicht im Mittelpunkt. Zu lange wurde über Verfahren und Zuständigkeiten gesprochen, ohne ausreichend danach zu fragen, was diese Tat für die Betroffenen bedeutet und welche Folgen sie bis heute haben. Zu lang war Samuel Kofi Yeboah Gegenstand von Verfahren, aber nicht Mittelpunkt der Erinnerung. Die Anhörungen haben mir dabei noch etwas vor Augen geführt. Erinnerung ist nicht nur eine Frage der Zeit, sie ist auch eine Frage der Haltung. Wir haben Zeuginnen und Zeugen erlebt, die sich nach mehr als 3 Jahrzehnten noch an Einzelheiten erinnern konnten, weil die Ereignisse sie geprägt haben. Und wir haben erlebt, dass dort, wo Verantwortung besonders groß war, Erinnerungen mitunter erstaunlich lückenhaft waren. Auch das gehört zur Wahrheit der Aufarbeitung. Denn die Bereitschaft, sich den Fragen der Vergangenheit zu stellen, zeigt sich nicht darin, welches Amt man einst bekleidet hat. Sie zeigt sich darin, mit welchem Ernst man heute Verantwortung für die eigene Rolle übernimmt. Verehrte Kolleginnen und Kollegen, der Untersuchungsausschuss war nicht nur ein Blick zurück, er war ein Akt parlamentarischer Verantwortung. Eine ehrliche Bilanz verlangt allerdings auch festzustellen, nach mehr als 3 Jahrzehnten konnten nicht alle Fragen abschließend beantwortet werden. Trotzdem war diese Arbeit notwendig für die Erinnerung, für die Betroffenen und für das Vertrauen in die Fähigkeit unserer Demokratie, sich auch den schwierigen Kapiteln ihrer eigenen Geschichte zu stellen. Wenn ich aus der Arbeit dieses U-Ausschusses eine Erkenntnis mitnehme, dann diese. Der Mord an Samuel Kofi Yeboah ist nicht einfach ein Kapitel unserer Vergangenheit. Er stellt Fragen an unsere Gegenwart. Denn die Frage, ob Menschen in unserem Land unabhängig von Herkunft, Hautfarbe, Religion oder ihrer zugeschriebenen Zugehörigkeit sicher und in Würde leben können, ist keine Frage der Vergangenheit. Sie ist eine Frage der Gegenwart. Und sie stellt sich in einer Zeit, in der rechtsextreme und menschenfeindliche Positionen wieder an Einfluss gewinnen mit neuer Dringlichkeit. Wer heute auf die frühen 90er Jahre zurückblickt, darf das nicht mit der beruhigenden Vorstellung tun, all das liege hinter uns. Die Ereignisse von damals mahnen uns genau hinzusehen. Sie mahnen uns, Menschenfeindlichkeit klar zu benennen und dort entschieden zu widersprechen, wo Ausgrenzung, Hass und Hetze gesellschaftlich normalisiert werden sollen. Die Arbeit des Untersuchungsausschusses hat Fragen aufgeworfen, die weit über die damaligen Ereignisse hinausreichen. Fragen nach staatlicher Verantwortung, Fragen nach dem Umgang mit rechter Gewalt. Über diese Fragen werden wir heute noch sprechen. Und genau deshalb ist die Arbeit dieses U-Ausschusses mehr als die Aufarbeitung vergangener Ereignisse. Sie ist ein Beitrag dazu, unsere demokratische Kultur zu stärken und die richtigen Lehren für die Gegenwart zu ziehen. Samuel Kofi Yeboah wurde sein Leben genommen. Unsere Verantwortung ist es, ihm nicht weiter den Platz in unserer Erinnerung zu nehmen. Die Arbeit dieses U-Ausschusses endet heute. Der Auftrag, der daraus erwächst, endet nicht. Glück auf!
1: Vielen Dank, Frau Kaya Karada, für Ihren Redebeitrag. Als nächster Redner hat nun das Wort von der CDU-Landtagsfraktion Herr Patrick Waldraff.
3: Danke. Sehr geehrte Frau Präsidentin, liebe Kolleginnen und Kollegen, bevor ich auf den Untersuchungsausschuss und den Abschlussbericht eingehen werde, bevor ich über Politik, Behörden und Strukturen spreche, möchte ich über den Menschen sprechen, dessen Tod Anlass dieses Untersuchungsausschusses war. Samuel Kofi Yeboah. Er wurde bei einem rassistischen Brandanschlag vom 19. September 1991 ermordet. Weitere Menschen wurden verletzt, traumatisiert und für ihr weiteres Leben geprägt. Ihnen gilt unser Gedenken, Ihnen gilt unser Mitgefühl und, liebe Kolleginnen und Kollegen, Ihnen gilt auch unsere Verpflichtung zur Aufklärung. Der Anschlag von Saarlouis war kein Einzelfall. Er war Teil einer rassistischen Anschlagsserie, Teil einer Zeit, in der rechtsextreme Gewalt in Deutschland massiv zunahm. Wenn wir an die frühen 90er Jahre zurückdenken, dann denken wir an Hoyerswerda, dann denken wir an Rostock-Lichtenhagen, an brennende Flüchtlingsunterkünfte, eine zunehmende Verrohung des gesellschaftlichen Klimas. Der Anschlag von Saarlouis geschah nicht im luftleeren Raum. Und genau deshalb war dieser Untersuchungsausschuss notwendig. Doch was hat der Untersuchungsausschuss herausgefunden? Nach vielen Sitzungen, nach zahlreichen Zeugenbefragungen, nach tausenden Seiten Akten fällt das Ergebnis differenziert aus. Der Ausschuss hat kein bewusstes, ideologisch motiviertes oder systematisch rassistisches Wegsehen staatlicher Stellen nachweisen können. Das gehört zur Wahrheit. Aber genauso gehört zur Wahrheit, es gab Fehleinschätzungen, es gab strukturelle Defizite, es gab personelle Schwächen, es gab mangelnde Sensibilität gegenüber rechtsextremer Gewalt und es gab erhebliche Versäumnisse gegenüber den Betroffenen. Kurz gesagt, kein nachweisbares systematisches Wegsehen, aber sehr wohl Fehler, teilweise schwere Fehler. Der Ausschuss zeigt, die damalige Landesregierung hat die Gefahr rechtsextremer Gewalt nicht mit der notwendigen Konsequenz wahrgenommen. Dabei waren die Warnsignale längst sichtbar. Gerade deshalb wiegt es schwer, dass der Brandanschlag von Saarlouis nicht die politische Aufmerksamkeit erhielt, die ein rassistischer Mordanschlag hätte erhalten müssen. Ich erinnere mich da auch noch gut an eine Zeugenaussage des damaligen Ministerpräsidenten Oskar Lafontaine zurück, der uns gesagt hat, er war an dem Tag anderweitig beschäftigt, er konnte nicht vor Ort sein, auch kein anderes Regierungsmitglied war vor Ort, auch die Tage danach nicht. In den Gremien hier in Saarbrücken, weder im Kabinett, ganz peripher hier im Landtag, hat man sich mit dieser Anschlagsserie auseinandergesetzt. Es fehlte damit an politischer Präsenz, an öffentlicher Anteilnahme, an sichtbarer politischer Aufarbeitung. Das war ein Fehler. Wahrscheinlich noch nicht einmal ein Fehler aus bösem Willen, aber ein Fehler aufgrund von falscher Einschätzung der Lage. Man hat diese Dimension des Falles überhaupt nicht erkannt. Besonders deutlich waren auch die Aussagen zur kommunalen Ebene. Der Ausschuss hat zahlreiche Hinweise darauf gefunden, dass die Sorge der kommunalpolitisch Verantwortlichen um das Ansehen der Stadt Saarlouis zumindest eine wichtige Rolle gespielt hat. Man wollte verhindern, dass Saarlouis als Zentrum rechtsextremer Gewalt wahrgenommen wird. Das ist in gewisser Weise sogar irgendwie nachvollziehbar, aber politisch war es falsch. Das Stadtimage darf niemals wichtiger sein als Wahrheit, Aufklärung und Solidarität mit den Opfern, liebe Kolleginnen und Kollegen. Und noch etwas, die Erinnerung an Samuel Kofi Yeboah kam viel zu spät. Erinnerung ist keine Frage des Zeitgeistes. Erinnerung ist Ausdruck von Respekt und von Verantwortung. Zu würdigen ist, dass verschiedene zivilgesellschaftliche Organisationen und Akteure die Erinnerung an Samuel Kofi Yeboah über Jahrzehnte hinweg wachhielten und auf eine entsprechende Reaktion der Stadt, aber auch der Öffentlichkeit insgesamt drängten. Letztes Jahr hat der jetzige Oberbürgermeister der Stadt Saarlouis, Marc Speicher, dann tatsächlich eine Gedenktafel im Foyer des Saarlouis Rathauses anbringen lassen. Eine richtige Entscheidung, aber das hätte eigentlich müssen schon Jahre vorher geschehen. Ein weiterer Schwerpunkt, kann man sagen, unserer Arbeit im Untersuchungsausschuss war auch der Verfassungsschutz und die damalige Rolle des Verfassungsschutzes. Hier ist für mich die Beweislage eindeutig. Der Verfassungsschutz war Anfang der 90er Jahre personell und strukturell massiv geschwächt. Man kann es auf den Punkt bringen, der Verfassungsschutz war Anfang der 90er Jahre nicht handlungsfähig. Teilweise war das auch politisch gewollt. Die Landesregierung hat dem Verfassungsschutz sehr kritisch gegenübergestanden. Das hat sich gegipfelt in einer IMK-Initiative von 1992, wo der saarländischen Landesregierung zur Neubestimmung der Aufgaben des Verfassungsschutzes. Faktisch wäre damit die Abschaffung des Verfassungsschutzes in seiner verfassungsrechtlich vorgesehenen Funktion verbunden gewesen. Und das in einer Zeit wachsender extremistischer Gefahren. Die Folge dieser bewussten Schwächung des Verfassungsschutzes war, die rechtsextreme Szene im Saarland und in Saarlouis wurde zwar wahrgenommen, aber viel zu spät. Ihre Gefährlichkeit wurde auch nicht erkannt. Für mich ist das eine der wichtigsten Lehren dieses Untersuchungsausschusses. Der Staat darf sich bei der Beobachtung extremistischer Gefahren niemals selbst schwächen. Wer Gefahren früh erkennen will, muss Behörden so ausstatten, dass sie auch handlungsfähig sind und dass sie ihre Aufgaben erfüllen können. Ja, und das betrifft im Grunde auch die Polizei und die Staatsanwaltschaft. Die Ermittlungen sind ja sehr schnell nach dem Anschlag dann eingestellt worden. Auch hier gilt Differenzierung statt Pauschalurteil. Es wurde ermittelt, Spuren wurden gesichert, Zeugen wurden vernommen, viele Beteiligte haben engagiert gearbeitet. Aber die spätere Aufarbeitung hat gezeigt, Hinweise wurden nicht konsequent genug verfolgt, Zusammenhänge wurden nicht erkannt, die Dokumentation war unzureichend, um es milde auszudrücken, rechtsextreme Tatmotive wurden nicht konsequent genug geprüft und eine staatsanwaltschaftliche Steuerung, die eigentlich vorgesehen ist, hat es nur sehr bedingt gegeben. Hinzu kommt, auch bei der Polizei wurde in den 90er Jahren Personal eingespart. Da erinnere ich mich noch an die Aussage des damaligen Innenministers Lepple im Untersuchungsausschuss. Er hat gesagt, ich habe das so verstanden, er ist von Staatskanzlei oder Finanzministerium unter Druck gesetzt worden, sowohl beim Verfassungsschutz als auch bei der Polizei massiv Personal einzusparen. Und er hat aus heutiger Perspektive gesagt, eigentlich hätte er damals müssen mit Rücktritt drohen. So unverantwortlich war das. Und das muss man ihm auch anrechnen, dass er das heute so eingesteht und dass er das auch so deutlich gesagt hat. Aber das ist, glaube ich, auch eine Erkenntnis hier im Untersuchungsausschuss, die wichtig ist. Der Vorwurf lautet damit Fehleinschätzung und strukturelle Defizite. Vor allem rassistische Gewalt wurde zu lange von Polizei und Staatsanwaltschaft, wie im Übrigen in der gesamten damaligen Gesellschaft insgesamt, als Jugendproblem oder Milieukriminalität verstanden. Die Institutionen waren nicht hinreichend darauf ausgerichtet, rechtsextreme Tatmotive konsequent mitzudenken und entsprechend zu verfolgen. Genau darin lag eines der zentralen Probleme. Positiv ist, dass sich zumindest die polizeilichen Strukturen seitdem verändert haben. Natürlich auch beim Verfassungsschutz, aber die Polizei auch. Es gab seitdem eine Zentralisierung. Wir haben mittlerweile ein Landeskriminalamt hier in Saarbrücken. Wir haben eine starke Fachaufsicht. Es gibt Cold-Case-Strukturen, verbesserte Dokumentation und klare Zuständigkeiten. Das sind alles wichtige Fortschritte in die richtige Richtung. Diese dürfen jedoch, und das erklärt sich von selbst, nicht als Schlussstrich verstanden, sondern sie müssen fortlaufend überprüft, geübt und an neue Bedrohungslagen angepasst werden. Der Untersuchungsausschuss zeigt aber noch etwas, und das ist eine positive Botschaft. Die Arbeit der AG Causa, die Arbeit der Soko Welle, sie haben gezeigt, der Rechtsstaat ist lernfähig. Neue Ermittlungsansätze, neue Bewertungen, alte Erkenntnisse und die Beharrlichkeit engagierter Ermittler. All das hat dazu beigetragen, dass nach Jahrzehnten doch noch Licht ins Dunkel gekommen ist. Und auch das will ich an dieser Stelle erwähnen. Meine Damen und Herren, abschließend will ich noch darauf eingehen, was alle Anwesenden im Untersuchungsausschuss besonders stark bewegt hat, nämlich die persönlichen Aussagen der Betroffenen. Viele hatten über Jahrzehnte das Gefühl, nicht gehört zu werden, nicht gesehen zu werden, alleingelassen zu werden. Deshalb möchte ich an dieser Stelle ganz klar betonen, Opferschutz darf nicht vom Engagement Einzelner abhängen, wie das früher der Fall war, sondern er muss institutionell gesichert sein. Opfer brauchen einen sensiblen Umgang, eine bedarfsgerechte Unterstützung, Information, Begleitung und psychosoziale Hilfe. Und sie brauchen die Gewissheit, der Staat steht an ihrer Seite. Liebe Kolleginnen und Kollegen, Der Untersuchungsausschuss blickt zurück, seine eigentliche Bedeutung liegt aber in den Lehren für die Zukunft. Die wichtigste Lehre lautet: Extremismus darf niemals unterschätzt oder verharmlost werden, gleich woher er auch immer kommt. Deshalb brauchen wir starke und funktionierende Sicherheitsbehörden, einen leistungsfähigen Verfassungsschutz, Polizei und Justiz mit Staatsschutzkompetenz und Opferschutz, der verbindlich gewährleistet ist. Samuel Kofi Yeboah darf nicht vergessen werden. Die Opfer dieser rassistischen Anschlagsserie dürfen nicht vergessen werden. Auch die Fehler, die gemacht wurden, dürfen nicht vergessen werden. Wenn uns dieser Untersuchungsausschuss dabei geholfen hat, dann hat er seinen Auftrag erfüllt. Vielen Dank.
1: Vielen Dank, Herr Waltraff, für Ihren Redebeitrag. Als nächste Rednerin hat nun das Wort von der SPD-Landtagsfraktion Frau Kira Braun.

0: Frau Präsidentin, liebe Kolleginnen und Kollegen, meine Damen und Herren. 3 Jahre lang haben wir versucht, Antworten auf Fragen zu finden, die manche längst für unbeantwortbar hielten. 3 Jahre lang haben wir Akten ausgewertet, Zeuginnen und Zeugen gehört, Sachverständige befragt und Beweise erhoben. Denn Untersuchungsausschüsse, sie haben die Aufgabe, staatliches Handeln auf den Prüfstand zu stellen, Missstände aufzudecken, Fehler von Behörden, Verwaltung und auch von Politik zu benennen. Und daraus, und das ist der relevante Punkt, Lehren für die Zukunft zu ziehen. Und genau deshalb war dieser Untersuchungsausschuss auch so notwendig gewesen, Herr Schaufert. Denn das Strafverfahren in Koblenz konnte und durfte niemals der Schlusspunkt der Aufarbeitung sein. In den vergangenen Jahrzehnten kam eine Perspektive immer zu kurz. Die Perspektive der Menschen, die den Brandanschlag vom 19. September 1991 überlebt haben. Menschen mit sichtbaren körperlichen Verletzungen und mit seelischen Verletzungen, die bis heute nachwirken und viel zu oft unsichtbar geblieben sind. Ich möchte deswegen einen Betroffenen zu Wort kommen lassen. Er hat beschrieben, dass sie ungefähr 1 Monat noch mit der Polizei zu tun hatten. Dann war das Thema vergessen, Samuel Yeboah vergraben. Aber für sie war nichts vergessen. Dieser Satz beschreibt vielleicht viel besser als die hunderte Seiten Abschlussbericht, was die Überlebenden erlebt haben. Für Behörden wurde der Fall irgendwann zu einer Akte. Für die Politik verschwand er aus dem Fokus. Für einen großen Teil der Öffentlichkeit verriet er komplett in Vergessenheit. Für die Betroffenen aber endete er nie. Sie mussten mit den Erinnerungen an diese Nacht leben, mit der Angst und mit dem Gefühl, dass sich kaum jemand dafür interessiert, was eigentlich aus ihnen geworden war. Für viele begann nach dem Brandanschlag ein langer und ein sehr schwieriger Weg, ohne die Hoffnung auf Sicherheit, die sie von ihrem Leben hier in Deutschland erhofft hatten. Ein Betroffener aus dem Kosovo schilderte uns: Ich habe gedacht, ich bin hier in Freiheit. Ich habe nie gedacht, dass solche Sachen in Deutschland passieren. Und er berichtete auch von den Wochen nach dem Anschlag. Bei jedem Auto, das vorbeigefahren sei, seien alle aufgewacht. Wir haben mit Angst geschlafen, jede Nacht. Meine Damen und Herren, diese Aussagen machen deutlich, welche Folgen rassistische Gewalt für die Betroffenen hat. Und sie machen deutlich, dass die Bewohnerinnen und Bewohner nicht nur Opfer eines rassistischen Brandanschlages geworden sind. Viele von ihnen wurden ein zweites Mal zum Opfer, weil ihre traumatischen Erfahrungen eben nicht ausreichend anerkannt wurden, weil das rassistische Tatmotiv über Jahre hinweg nicht klar benannt wurde, weil sie oftmals selbst sogar unter Verdacht gerieten. Ein ehemaliger Hausbewohner schilderte uns, dass er über Jahrzehnte lang Angst hatte, man könne ihm die Tat selbst anhängen. Er sagte: Es war mein glücklichster Tag, als sie gesagt haben, wir haben ihn. 30 Jahre lang hatte dieser Mensch mit der Angst gelebt, eines Tages für etwas verantwortlich gemacht zu werden, das er nie getan hatte. Allein das zeigt, wie tief die Wunden reichen, die damals entstanden sind. Und besonders bedrückend war für mich im Untersuchungsausschuss die Erkenntnis, wie wenig Unterstützung die Bewohnerinnen und Bewohner nach dem Anschlag erhielten. Sie hatten einen rassistischen Brandanschlag überlebt. Viele hatten ihr gesamtes Hab und Gut verloren. Kleidung, Dokumente, Familienfotos und viel schlimmer, Erinnerungsstücke, die niemals ersetzt werden können. Und trotzdem finden wir in den Akten kaum Hinweise auf eine systematische Betreuung. Minderjährige wurden vernommen, ohne dass die Anwesenheit einer volljährigen Vertrauensperson überhaupt dokumentiert wurde. Sprachliche Barrieren wurden nicht immer ausreichend berücksichtigt. Psychologische Unterstützung für traumatisierte Betroffene gab es praktisch nicht. Auch finanzielle Hilfen blieben weitestgehend aus. Zu den Ermittlungsfehlern wird meine Kollegin Sandra Quinten gleich noch im Detail berichten. Aber diese Beispiele zeigen: Die Menschen, die Schutz gesucht hatten, wurden nach der Tat einfach alleine gelassen. Auch das gehört zum Ergebnis dieses Untersuchungsausschusses. Ebenso gehört es zur Wahrheit, dass es viel zu lange dauerte, bis ein angemessenes öffentliches Erinnern und Gedenken möglich wurde. Auch das steht sinnbildlich für den damaligen Umgang mit rassistischer Gewalt. Der Untersuchungsausschuss, er hat deutlich gemacht: In St. Louis existierte Anfang der 90er Jahre eine gewaltbereite rechtsextreme Szene. Und viele Zeuginnen und Zeugen haben uns von diesem Klima der Angst auch beschrieben. Rechtsextreme traten öffentlich auf, waren organisiert auf Veranstaltungen, weit über die Region hinaus vernetzt. Und dennoch wurde diese Gefahr vielfach unterschätzt, verharmlost, verdrängt, kleingeredet. Man wollte eben nicht in einem Atemzug genannt werden mit Hoyerswerda. Dabei begannen dort die pogromartigen Ausschreitungen nur wenige Tage vor dem Mord an Samuel Kofi Jeboah. Deutschland diskutierte über rechte Gewalt. Aber vielerorts wollte man eben nicht wahrhaben, dass dieses Problem eben auch vor der eigenen Haustür existierte. Und heute müssen wir feststellen, der Schutz des eigenen Images war damals mancherorts wichtiger als die ehrliche Auseinandersetzung mit rechtsextremer Gewalt. Und das setzte sich auch nach der Tat noch viele Jahre fort. Auch deshalb mussten Betroffene über Jahrzehnte vergeblich um Anerkennung kämpfen. Meine Damen und Herren, auch wenn die Ereignisse inzwischen über 35 Jahre zurückliegen, diskutieren wir diesen Bericht heute nicht im luftleeren Raum. Der Untersuchungsausschuss hat sich auch mit den gesellschaftlichen Rahmenbedingungen der damaligen Zeit beschäftigt. Anfang der 90er Jahre befand sich das Saarland in einem tiefgreifenden Strukturwandel. Arbeitsplätze gingen verloren. Viele Menschen blickten mit großer Sorge auf die Zukunft. Gerade in den besonders betroffenen Städten und Stadtteilen fanden rechtsextreme Parteien früh Zuspruch. Diese Feststellung, sie soll und darf keine Entschuldigung sein. Aber sie ist eine Mahnung. Denn gesellschaftliche Verunsicherung schafft Räume, in denen Menschen nach einfachen Antworten suchen. Räume, die Rechtsextreme bis heute auszunutzen versuchen. Der Unterschied zu damals muss aber sein, wir schauen nicht weg. Wir reden Probleme nicht klein. Wir benennen Rechtsextremismus klar als Gefahr für unsere Demokratie. Und wir stärken Zusammenhalt, Bildung und demokratische Kultur. Wir schauen hin, wenn Unrecht geschieht. Das sollte die Lehre aus diesem Untersuchungsausschuss sein. Ich möchte zum Schluss einen Betroffenen zu Wort kommen lassen. Ich würde mir wünschen, dass wir hier ein freies Leben haben, ohne irgendwelchen Rassismus, ohne irgendwelchen Hass gegenseitig, dass man mehr daran arbeitet und wir uns mehr in Sicherheit fühlen können in diesem Land. Meine Damen und Herren, dieser Wunsch ist ein Auftrag an Politik, Verwaltung und Gesellschaft. Und wir haben auch viele wichtige Schritte in den letzten Jahren unternommen. Mit dem Opferentschädigungsfonds, mit der Einsetzung eines Antirassismusbeauftragten, mit zusätzlichen Mitteln für Demokratieförderung und mit der Stärkung der politischen Bildung. Aber die Arbeit, sie ist nicht abgeschlossen. Die wichtigste Lehre aus diesem Untersuchungsausschuss lauten: rassistische Gewalt muss klar benannt werden und Betroffene müssen gehört werden.
1: Vielen Dank, Frau Braun, für Ihren Redebeitrag. Als nächste Rednerin hat nun das Wort von der SPD-Landtagsfraktion Frau Sandra Quinten.

Frau Präsidentin, meine Damen und Herren, liebe Kolleginnen und Kollegen. Nach den Ausführungen meiner beiden Kolleginnen Sevim Kayakaradak und Kira Braun möchte ich auf einen Aspekt eingehen, der mich während der gesamten Arbeit des Untersuchungsausschusses besonders beschäftigt hat, nämlich die strukturellen Rahmenbedingungen, unter denen Polizei, Staatsanwaltschaft und Verfassungsschutz damals gearbeitet haben. Fast 3 Jahre lang hat sich dieser U-Ausschuss mit den Ereignissen, den Ermittlungen und auch dem Handeln der beteiligten Behörden beschäftigt. Die Beweisaufnahme hat deutlich gezeigt, dass die damaligen Ermittlungen in wesentlichen Punkten Defizite aufwiesen. Diese Feststellung teilen wir als SPD-Fraktion ganz ausdrücklich. Und gleichzeitig hat die Arbeit des U-Ausschusses keine Anhaltspunkte dafür gegeben, dass Ermittlungsfehler vorsätzlich begangen wurden oder einzelne Verantwortliche bewusst eine Aufklärung verhindern wollten. Und gerade deshalb dürfen wir die damaligen Vorgänge nicht allein auf individuelle Entscheidungen reduzieren. Die Erkenntnisse des Ausschusses weisen vielmehr auf erhebliche strukturelle Defizite hin. Es wurde deutlich, dass Ermittlungsansätze nicht immer konsequent weiterverfolgt und mögliche rechtsextreme Tatmotive nicht mit der gebotenen Priorität verfolgt wurden. Und dadurch blieben Chancen auf eine frühere Aufklärung möglicherweise ungenutzt. Von besonderer Bedeutung ist dabei auch die Erkenntnis, dass die Möglichkeit eines rechtsextremen Hintergrunds zwar grundsätzlich erkannt wurde, ihre Tragweite jedoch nicht angemessen bewertet worden ist. Und entscheidend ist dabei nicht nur die Bewertung einzelner Entscheidungen. Entscheidung ist die Frage, warum rechtsextreme Tatmotive nicht durchgängig mit der Priorität verfolgt wurden, die aus heutiger Sicht dringend notwendig gewesen wären. Und das deutet auch auf den damaligen gesellschaftlichen und institutionellen Umgang mit rechtsextremer Gewalt hin. Gerade bei einem Brandanschlag auf eine Unterkunft geflüchteter Menschen mit erkennbar rassistischer Dimension hätte jede Spur mit höchster Priorität verfolgt werden müssen, insbesondere jede Spur in ein rechtsextremes Umfeld. Diesen Anspruch wurden die damaligen Ermittlungen nicht durchgehend gerecht. Und ich betrachte diese gewonnenen Erkenntnisse aus dem U-Ausschuss auch mit dem Blick einer Kriminalbeamtin. Liebe Kolleginnen und Kollegen, erfolgreiche Ermittlungsarbeit hängt nicht immer allein vom Engagement einzelner Ermittlerinnen und Ermittler ab. Sie braucht funktionierende Strukturen, ausreichende personelle Ressourcen, Spezialisierung und den kontinuierlichen Austausch aller relevanten Informationen. Und genau in diesen Punkten hat der U-Ausschuss Defizite aufgezeigt. Dies gilt auch für die staatsanwaltschaftliche Begleitung der damaligen Ermittlung. Die Ermittlungsführung, sie wurde fast weitestgehend komplett der Polizei überlassen. Eigene staatsanwaltschaftliche Impulse, wie es eigentlich erforderlich und auch Standard ist, sie haben sich nur in begrenztem Umfang gefunden. Der Untersuchungsausschuss hat auch hier aber keine Anhaltspunkte feststellen können, die darauf schließen lassen, dass bewusst unzureichend gehandelt wurde. Die Erkenntnisse sprechen jedoch dafür, dass eine engere Begleitung der Ermittlung zusätzliche Impulse hätte setzen können. Auch mit Blick auf den Verfassungsschutz, und Kollege Waldraff ist auch darauf eingegangen, ist hier zu sagen, dass erhebliche strukturelle Defizite sichtbar wurden. Die Behörde war Anfang der 90er Jahre erheblichen personellen und organisatorischen Belastungen ausgesetzt. Und vor diesem Hintergrund stellt sich die Frage, ob Entwicklungen innerhalb der rechtsextremen Szene mit der notwendigen Tiefe erfasst und bewertet werden konnten. Kritisch zu bewerten ist zudem der damalige Informationsaustausch zwischen den beteiligten Sicherheitsbehörden. Ob letztlich eine engere Zusammenarbeit zwischen Polizei, Staatsanwaltschaft und Verfassungsschutz zu einer früheren Aufklärung geführt hätte, lässt sich heute nicht mehr mit Sicherheit feststellen. Fest steht jedoch, zu den zentralen Lehren dieses U-Ausschusses gehört auch, dass Polizei, Staatsanwaltschaft und

0: Und dabei dürfen wir aber auch nicht übersehen, unter welchen Rahmenbedingungen die Sicherheitsbehörden damals gearbeitet haben. Die festgestellten Defizite sind auch Ausdruck der Strukturen und Möglichkeit jener Zeit. Viele der heute selbstverständlichen Standards haben auch seit den frühen 90er Jahren sich ganz erheblich weiterentwickelt. Auch das ist eine Lehre aus den Erfahrungen der Vergangenheit, aber zugleich bleibt es unsere Aufgabe, diese Standards dauerhaft zu sichern und vor allen Dingen diese Standards auch weiterzuentwickeln, meine sehr geehrten Damen und Herren. Und liebe Kolleginnen und Kollegen, ich spreche heute zum einen als Mitglied dieses Untersuchungsausschusses, ich spreche auch als Kriminalbeamtin, aber vor allen Dingen auch als Abgeordnete des Landkreises Saarlouis. Und wenn ich nach fast 3 Jahren Arbeit in diesem Untersuchungsausschuss auf diese Zeit zurückblicke, dann bleibt für mich vor allem eine Erkenntnis. Ja, Aufarbeitung, sie ist nicht immer einfach. Aufarbeitung, sie ist mühsam. Und manchmal führt sie eben auch zu Erkenntnissen, die ganz unbequem sind. Aber genau deshalb ist sie notwendig. Und ich glaube, das ist heute auch mehr als deutlich herausgestellt worden. Die Arbeit dieses U-Ausschusses, sie war notwendig, auch wenn Herr Schaufert hier was anderes darstellen möchte. Und liebe Kolleginnen und Kollegen, die Tat liegt heute fast 35 Jahre zurück. Und dennoch merke ich persönlich in Gesprächen, selbst in Saarlouis, dass immer noch nicht allen und jedem bewusst ist, was damals in Saarlouis überhaupt passiert ist. Und gerade deshalb tragen wir auch Verantwortung. Verantwortung dafür, dass die Erkenntnisse dieses U-Ausschusses nicht einfach zu den Akten gelegt werden, nicht einfach in der Schublade liegen bleiben. Liebe Kolleginnen und Kollegen, die Arbeit des U-Ausschusses, sie endet heute. Die Verantwortung, sie endet nicht. Fehler aufzuarbeiten ist nicht angenehm, aber genau das unterscheidet einen starken Rechtsstaat von einem schwachen Rechtsstaat, nämlich die Bereitschaft, sich selbstkritisch zu prüfen und aus Fehlern auch zu lernen. Und diese Verantwortung tragen wir auch über den heutigen Tag hinaus. Und in diesem Bewusstsein geht unser Gedanke auch an Samuel Kofi Yeboah und allen Opfern rassistischer und rechtsextremer Gewalt. Vielen Dank und Glück auf.
1: Vielen Dank, Frau Quinten, für Ihren Redebeitrag. Weitere Wortmeldungen sind nicht eingegangen. Ich schließe die Aussprache. Wir kommen zu Punkt 16 der Tagesordnung. Beschlussfassung über den von der SPD-Landtagsfraktion und der CDU-Landtagsfraktion eingebrachten Antrag betreffend First Mover schützen. Veränderung des EU-Missionshandels darf nicht auf Kosten der saarländischen Stahlindustrie gehen. Zur Berichterstattung erteile ich Herrn Abgeordneten Timo Ahr das Wort.
2: Zur Begründung. Entschuldigung. Zur Begründung.
3: Ja, sehr geehrte Frau Präsidentin, liebe Kolleginnen und Kollegen. Wenn der Stahl stirbt, dann stirbt das Saarland. Am vergangenen Freitag waren viele Menschen, unter anderem auch ich, in Völklingen auf der Kundgebung. Und genau dieser Spruch wurde auf einem Transparent am Anfang des Demozugs mitgeführt. Über 8.500 Menschen kamen an dem Tag nach Völklingen und es hat mich wieder einmal überwältigt, dass so viele Menschen für etwas in einer Zeit einstehen, in der ganz, ganz viele sich verleiten lassen, gegen etwas zu sein. Und deshalb war das ein ganz starkes Zeichen, dass das Saarland zusammenhalten kann, liebe Kolleginnen und Kollegen. Und sehr geehrte Frau Präsidentin, mit Ihrer Erlaubnis zitiere ich Thomas Spontizia, der schrieb, die größte Chance auf einen langfristigen Bestand des Bundeslandes ist der Zusammenhalt der Menschen untereinander. Diese Solidarität ist ein Grund zur Hoffnung. Recht hat er. Denn dafür hat seit 2016 ein Großteil dieses Bundeslandes gekämpft. Und dafür gilt es auch all denen, die seitdem auf der Straße sind, in den Betrieben durchhalten, aber auch sich in politischen Debatten einklinken, Danke zu sagen, dass wir nicht aufgegeben haben für unseren Stahl an der Saar. Herzlichen Dank an alle, die gekämpft haben, liebe Kolleginnen und Kollegen. Und wenn es diese Industrie nicht mehr gäbe, würde es nicht nur 12.000 Arbeitsplätze weniger geben, direkt in der Industrie, 500 Ausbildungsplätze, Wertschöpfung, die verloren geht. Nein, es würde auch ein Stück Identität des Saarlandes

0: verloren gehen, die uns wichtig ist. Das Saarland ist Stahlland und das Saarland muss in der Zukunft Stahlland bleiben. Und ich bin froh und dankbar darüber, dass wir heute einen gemeinsamen Antrag eingebracht haben zwischen SPD und CDU. Denn die Familien der Stahlarbeiterinnen und Stahlarbeiter, die wollen, dass wir an dieser Stelle zusammenstehen. Denn es bringt ihnen nichts, wenn wir uns in dieser Sache streiten. Und deshalb herzlichen Dank, lieber Stefan Toscani, stellvertretend für die CDU-Fraktion, dass wir dieses gemeinsame Projekt auch gemeinsam anstoßen, gemeinsam in der Sache einstehen und da auch kein Parteipolitik walten lassen. Herzlichen Dank dafür. Ich will mich aber auch bei einigen anderen bedanken, bei der außerparlamentarischen Opposition, ob das die Grünen sind, die Linken, es sind viele, die sich gerade in diesen Zeiten einbringen, die dieses Thema besetzen und die sich engagieren. Und ich will an dieser Stelle sagen, dass das Projekt ja über die letzten Jahre parteiübergreifend, ob im Saarland oder auch in Berlin, viele, viele Menschen hatten, die sich dafür eingesetzt haben und die auch Rahmenbedingungen verändert haben. Und deshalb braucht es jetzt einen parteiübergreifenden Schub dafür, dass das am Ende auch gelingen kann. Denn es geht nicht nur um die Industrie, die Jobs, um die Wirtschaft, es geht auch um das Vertrauen in die Demokratie. Dafür, sich auf etwas einzulassen, sich Bedingungen auch hinzugeben, um am Ende aber auch vielversprechende Chancen dafür zu bekommen, dass man der Politik auch vertraut. Und deshalb ist es wichtig, dass aus all dem, was jetzt aktuell diskutiert wird, am Ende eben auch Handlungen folgen. Das Projekt Power for Steel mit den Standorten in Völklingen, Dillingen, aber auch vielen anderen Tochtergesellschaften ist das größte Transformationsprojekt Europa. Und daran müssen wir jetzt gemeinsam arbeiten. Diese Milliardeninvestitionen, die auf den Weg gebracht wurden, die Anlagen, die bestellt wurden, die Förderzusagen, die erteilt wurden, die Transformation, die jetzt jeden Tag, wenn man an der Autobahn vorbeifährt, schon auf der Baustelle sichtbar ist, das ist etwas, was man nicht einfach zurückdrehen kann oder auf Stopp drücken kann. Es ist etwas, was gerade jetzt, währenddessen ich hier rede, passiert, indem Anlagen, Teile oder andere Dinge dort vor Ort ankommen. Und deshalb müssen wir gemeinsam an dieser Stelle zusammenstehen und kämpfen. Die Stahlindustrie hat wie viele andere Unternehmen die Entscheidung auf Grundlage von Regelungen getroffen. Regelungen, die politisch auch adressiert wurden. Politik hat Regeln vorgegeben, Klimaziele eben auch nach außen getragen und hat erwartet, dass Bund, Land, aber auch die Unternehmen sich an diese Regeln halten. Deshalb will ich an dieser Stelle klar sagen, wenn Politik Regeln macht, sich Unternehmen daran halten, Beschäftigte mitmachen, dann dürfen die am Ende nicht die Zeche dafür zahlen, dass Politik plötzlich eine Kehrtwende macht, liebe Kolleginnen und Kollegen. Und das ist im Moment in der Debatte um des ETS1, ins Emissionshandelssystem, genau die Diskussion, dass man die jetzt bestrafen will, die jetzt vorangegangen sind, die etwas getan haben, die First Mover, die, die sich bewegt haben, die schnell gehandelt haben, Investitionen freigesetzt haben, mit dem Transformationsvorhaben SPD, CDU gesagt, wir gehen diesen Weg als Land mit, weil wir daran glauben, dass diese Stahlindustrie eine Chance hat und dass wir gemeinsam auch diese Jobs im Land halten können. Und wenn genau diese Positionen am Ende nicht mehr wahr sind, dann ist das ein Problem in das Vertrauen der Unternehmen, der Wirtschaft, aber auch der Menschen, die jeden Tag daran glauben und Hoffnung haben, dass sie auch in den nächsten Jahren ihre Familien ernähren können. Dafür gilt der Kampf, aber auch der Dank an alle, die sich daran beteiligen, liebe Kolleginnen und Kollegen. Und ich will an dieser Stelle auch sagen, dass ich heute, und das habe ich eben auch schon mal gesagt, dass es mir darum geht, dass wir in der Sache dafür diskutieren. Ich will aber auch sagen, dass wir natürlich auch einen Appell an die Bundeswirtschaftsministerin haben. Keinen bösartigen, aber einen, der sagt, wir müssen dafür sorgen, dass in diesem Haus in Berlin die saarländische Stahlindustrie auch eine Rolle spielt und dass sie eben nicht unter vielen anderen Anliegen von anderen Branchen und Unternehmen untergeht. Und deshalb ein klarer Appell an dieser Stelle, dass wir gemeinsam dafür streiten, dass auch im Bundeswirtschaftsministerium dort die saarländische Stahlindustrie auch bei Katharina Reiche eine große Rolle spielt, liebe Kolleginnen und Kollegen. Ich will mich aber auch, liebe Anke Rehlinger, bei Ihnen, bei dir bedanken für das Schreiben auch an den Bundeskanzler, der sich ja auch schon zur Stahlindustrie geäußert hat, dass man noch mal klar gemacht hat, was das bedeutet, wenn gewisse Regelungen getroffen werden. Und ich will mich gleichermaßen auch bei Jürgen Barke bedanken, der immer noch mal in die Debatte einsteigt. Deshalb herzlichen Dank, lieber Anke Redinger und Jürgen Barke, für die unermüdliche Kraft, die ihr aufbringt, um die Stahlindustrie auch nach vorne zu bringen. Herzlichen Dank. Und gleichermaßen, lieber Stefan Toscani, will ich mich auch bei dir bedanken. Wir hatten ja schon drüber gesprochen, dass auch hier die CDU direkt gesagt hat, wir werden auch den Weg nach Brüssel suchen, mit den Kolleginnen und Kollegen dort sprechen. Ich glaube, das ist wichtig, dass wir im Austausch bleiben und dass wir all unsere saarländischen Kontakte nutzen, um am Ende dieser Industrie, aber auch den Menschen zu helfen. Deshalb herzlichen Dank, lieber Stefan Toscani, an dich und deine Fraktion. Wenn ich aber dann auch in die Berichterstattung reinschaue, dann lese ich, mit Ihrer Erlaubnis, Frau Präsidentin, zitiere ich Zitate wie, das wird nicht klappen. AfD fordert Auslaufmodell für die Stahlindustrie im Saarland. Liebe Kolleginnen und Kollegen, da sieht man mal wieder, was eine Partei, die sich als Arbeiterpartei schimpft, tut. Arbeitnehmerinnen, Arbeitnehmer, sie sollen sie wählen und wenn es dann drauf ankommt, was wird dann getan? Dann lassen Sie mal gut und gerne Zehntausende Arbeitsplätze über die Wupper gehen. Das, liebe Kolleginnen und Kollegen, muss viele Menschen in diesem Land dazu bringen, nachzudenken, was Ihre Partei mit diesem Land wirtschaftlich, aber auch sozialgesellschaftlich vorhat. Denn es kommt am Ende, liebe Frau Ministerpräsidentin, darauf an, dass man handelt und es haben Sie auch noch mal getan, wenn es um die Frage der Deutschen Bahn geht, um die Versorgungssicherheit. Es gibt viele Baustellen, die man im Moment auch weiterhin bearbeiten muss. Und deshalb braucht es eben auch politisches Engagement, das über irgendwelche Schlagzeilen in der Presse hinausgeht. Das ist Handeln, das ist in Brüssel anzurufen, in Berlin anzurufen, sich mit Menschen zu treffen, Lösungen zu finden, aber nicht immer nur Stimmungsmache in diesem Land zu machen. Und deshalb herzlichen Dank an alle, die sich einbringen, allen voran auch unsere Ministerpräsidentin. Deshalb ist der Appell auch nochmal Richtung Bundesregierung in Gänze wichtig. Die Bundesregierung darf nicht nur bei der Debatte in Brüssel zuschauen, sondern sie müssen sich genau in dieser schwarz-roten Koalition einbringen. Sie müssen nach Brüssel gehen, müssen dort werben für unsere Position, für den saarländischen Standort. Und deshalb fordern wir in diesem Antrag gemeinsam als SPD, CDU Dinge, die unseren saarländischen Stahl in der Zukunft auch weiterhin existieren, leben und am Ende auch wettbewerbsfähig werden lassen. Das ist es, für was wir uns einsetzen. Alle, liebe Kolleginnen und Kollegen, haben mitgemacht. Beschäftigte, Unternehmen, Betriebsrat, IG Metall. Die Transformation der Stahlindustrie, sie ist ein Schlüsselprojekt für unser Saarland. Und deshalb setzen wir ein klares Zeichen. Wer investiert, er braucht Verlässlichkeit. Wer Verantwortung übernimmt, der darf nicht bestraft werden. Wer die Transformation wagt, der muss auf politische Zusagen vertrauen können. Deshalb bitte ich um Zustimmung für unseren Antrag. Glück auf.
1: Vielen Dank, Herr Arp, für die Begründung des Antrages. Ich eröffne die Aussprache. Wortmeldungen sind eingegangen. Als erster Redner hat nun von der CDU-Landtagsfraktion Dr. Christopher Salm das Wort.
2: Ganz lieben Dank.
3: Sehr geehrte Frau Präsidentin, liebe Kolleginnen und Kollegen, liebe Saarländer, mein Großvater väterlicherseits hat auf der Hütte gearbeitet. Er hat durch seine harte Arbeit sich und seiner Familie den Traum vom eigenen Haus erfüllen können und seinen Kindern einen guten Start ermöglichen können. Im Saarland arbeiten 12.000 Menschen in der Stahlindustrie und auch hier soll das möglich sein, was meinem Großvater gegönnt war. Gleichzeitig sehen wir aber, dass sich nicht nur die Stahlindustrie im Wandel befindet, sondern Gesamtdeutschland und in besonderer Weise unser Saarland vor großen Herausforderungen stehen. Wir als CDU an der Saar haben daher auch Verständnis, wenn nun auf europäischer Ebene diskutiert wird, das bisherige Emissionshandelssystem entsprechend zu entschärfen. Ja, das trifft in diesem Fall auch das neue Geschäftsmodell der saarländischen Stahlindustrie, aber es hilft auf der anderen Seite auch einem Großteil der restlichen deutschen und auch europäischen Wirtschaft. Aber wir dürfen eben diese verschiedenen Industriezweige nicht gegeneinander ausspielen. Und gerade deshalb war es richtig, dass Stefan Toscani und wir als CDU-Saar auf europäischer Ebene dafür geworben haben, eben einen Ausgleichsmechanismus für diejenigen Unternehmen zu finden, die auf die bisherigen Spielregeln vertraut haben. Getreu dem Matthäus-Evangelium, das sollt ihr tun, ohne das andere zu lassen. Und wir haben auch deshalb als CDU auf die Initiative von Stefan Toscani hin mit unseren Parteikollegen im Europäischen Parlament uns dafür eingesetzt, dass die eben die Sorgen und die Nöten der saarländischen Stahlindustrie verstehen, dort entsprechend Verständnis aufbringen. Und das ist auch nach unserem Kenntnisstand das gleiche Verständnis, was der Bundeskanzler und die Bundesregierung haben, eben hier nicht die Vorreiter, die auf die Spielregeln vertraut haben, entsprechend zu bestrafen, sondern eben dort einen Ausgleichsmechanismus zu finden, andererseits aber auch hier eine Lösung für die restlichen Wirtschaftszweige zu finden. Wir haben eben dort auf der europäischen Ebene für unsere Forderung geworben, eben diese Unternehmen, die durch eine Abschwächung bestraft werden würden, nicht zu bestrafen, sondern eben entsprechend schützen. Und so geht aus unserer Sicht eben handwerklich saubere Arbeit, nämlich nach dem Suchen nach Lösungen statt dem Suchen nach Schuldigen. Als die Europäische Union vor 20 Jahren eben diesen CO2-Bepreisung und Ausgleichsmechanismus beschlossen hat, ging man nämlich noch von ganz anderen Annahmen aus. Diese Annahmen haben sich aber leider nicht bestätigt, denn es machen eben nicht alle Länder mit, aktuell nur die Europäische Union. In China gibt es sehr geringe Bepreisungsmodalitäten, allerdings darf es nicht dazu führen, dass sich die europäische Wettbewerbsfähigkeit gegenüber dem globalen System hier nicht durchsetzt, und deswegen ist es auch an sich richtig, hier in gewissermaßen das Ganze abzuschwächen. Und deshalb ist es auch richtig, dass die EU nunmehr die Preise langsamer steigen lassen möchte, um der Deindustrialisierung entgegenzuwirken. Und das teilt auch hier die saarländische Landtagsfraktion und die SPD-Bundestagsfraktion nach unserer Kenntnis teilt das eben genauso. Wir setzen uns deshalb dafür ein, dass Vorreitern wie der saarländischen Stahlindustrie kostenlos Zertifikate zugeteilt werden. Was es jetzt braucht, ist nämlich eine gemeinsame Vertretung der saarländischen Interessen in Brüssel und auch in Berlin. Kein Fingerzeig aber nach Berlin oder Schuldzuweisung, sondern sauberes politisches Handwerk. Das Problem ist erkannt, es wird an Lösungen gearbeitet, und jetzt müssen wir gemeinsam eben das tun, was man in einer Demokratie tut, nämlich für Mehrheiten werben, Mehrheiten für unseren Lösungsweg, Mehrheiten für eine Sicherung der saarländischen Interessen an dieser Stelle. Das ist jetzt unser Auftrag. Damit auch künftige Generationen, genau wie bei meinem Großvater, auch für ihre Nachkommen und weitere Generationen ein gut bestelltes Feld hinterlassen werden kann. Vielen Dank.
1: Vielen Dank, Herr Dr. Salm, für Ihren Redebeitrag. Als nächster Redner hat nun von der AfD-Landtagsfraktion Herr Carsten Becker das Wort.
4: Sehr geehrte Frau Präsidentin, sehr geehrte Damen und Herren, liebe Saarländer, ich bin immer wieder dankbar, wenn man auch bei solchen Anträgen die Möglichkeit hat, nochmal Unterschiede klarzumachen. Wie stellen die SPD und die CDU ihre Prioritäten, wie stellt sie die AfD? Und hier bei diesem Punkt kann man ganz deutlich sagen, Sie sagen ja, in dem letzten Forderungspunkt steht ja eindeutig, Sie fordern die Bundesregierung auf, der Landtag soll die Bundesregierung auffordern, an den deutschen und europäischen Klimazielen festzuhalten. Und da sieht man, wie Sie Ihre Prioritäten setzen. Wer Ja sagt zu diesen wahnsinnigen Klimazielen, der sagt auch Ja zur Deindustrialisierung Deutschlands, der sagt Ja zur Deindustrialisierung des Saarlandes. Wir sehen es jetzt hier live und in Farbe, wie uns die Industrie in die Knie geht. Und das muss ich ehrlich sagen. Sie sagen ganz deutlich, Sie wollen auf dem Altar des Klimagotts, wollen Sie die saarländische Stahlindustrie opfern. Wir als AfD sagen ganz klar, wir wollen diese ganzen Luftsteuern, das ganze Wolkuckucksheim, das wir dort haben, wollen wir abschaffen. Und dann kann die saarländische Stahlindustrie, wie sie das die letzten 300 Jahre auch schon gemacht hat, wettbewerbsfähig auf dem Weltmarkt ihre guten Produkte verkaufen. Das kann sie nämlich jetzt nicht. Und wenn man dann auch mal ins Detail gehen könnte, ich kann jetzt mit den 2 Minuten nicht ganz, wenn man sich CBAM anschaut, das ist ja vielleicht schön für den Binnenmarkt, da wird der Binnenmarkt geschützt vor jetzt nicht grünem Stahl. Aber die Wettbewerbsfähigkeit im Export, die geht in den Keller, weil die ganzen anderen Märkte, man hat ja jetzt schon über China, Amerika gesprochen, dort hat man diesen Schutzmechanismus nicht. Das heißt also, dort wird konventioneller Stahl angeboten werden und dieser konventionelle Stahl wird wesentlich günstiger sein. Das heißt also, die Exportmöglichkeiten der saarländischen Stahlindustrie fallen dort weg. Das ist in ihrer Verantwortung. Wir sagen ganz klar, so geht es nicht weiter. Wir müssen diese ganze Klimaideologie wegmachen und dann haben wir auch wirklich eine Möglichkeit, ob es die Automobilindustrie ist, ob es die Stahlindustrie ist, da kann die leben, kann die produzieren und kann auch die nächsten 300 Jahre noch sehr gut produzieren. Und das werden wir als AfD
1: auch angehen. Herr Becker, Ihre Redezeit ist zu Ende. Danke, Herr Becker, für Ihren Redebeitrag. Als nächster Redner hat der Minister für Wirtschaft, Innovation, Digitales und Energie, Jürgen Barkert, das Wort.
5: Ja, sehr verehrte Frau Präsidentin, meine sehr geehrten Damen und Herren Abgeordneten, verehrtes Publikum, liebe Saarländer und Saarländer. Ich bin zunächst einmal dankbar und will mich auch bedanken bei den Fraktionen von CDU und SPD, dass nach den Demonstrationen in Völklingen jetzt auch das Parlament genutzt wird, um ein deutliches Signal nach Brüssel und Berlin zu senden, dass wir hier geschlossen als demokratische Kräfte in diesem Land hinter dem Ziel der Erhaltung der Stahlindustrie im Saarland stehen. Und wir haben ja eben gerade noch mal einen Beitrag gehört. Besser kann man sich nicht disqualifizieren. Und wer heute von der Abwicklung der Stahlindustrie redet oder sie gar empfiehlt, der ist an Zynismus nicht zu überbieten. Und dafür gibt es auch keine Entschuldigung. Ich will an dieser Stelle nur mal zu allen raten. Wir haben über die letzten Jahre, und Timo A. hat das ja eingeordnet, wir kämpfen seit vielen Jahren für den Erhalt der Stahlindustrie und die Stahlindustrie im Saarland hat sich als First Mover auf der Grundlage der Regeln des Bundes und der EU-Kommission sehr frühzeitig auf den Weg gemacht, um im Rahmen der Regelungen, die wir uns gesetzt haben und vor dem Hintergrund der definierten Klimaziele, wo ich auch dankbar bin, dass der Kanzler sie im April auch nochmal deutlich bekräftigt hat, dass wir daran festhalten wollen, in die grüne Transformation begeben. Und im Grunde genommen ist uns auf dem Weg, wenn uns auch nichts geschenkt wurde, bis dato viel gelungen. Wir haben zusammen mit der EU-Kommission, die festgelegt hat, dass für die Resilienz und die Sicherheit in Europa Grundstoffindustrien wichtig sind, erreicht, dass ein Subventionsrahmen von 2,6 Milliarden gewährt werden darf. War nicht der Punkt. Wir haben zusammen mit der CDU-Fraktion den Transformationsfonds auf den Weg gebracht, dass wir unseren knapp 800 Millionen Anteil an der 2,6 Milliarden Förderung leisten können. Die Baustellen sind im Laufen. Die Wirkungen für die Saarindustrie und auch die Saarwirtschaft werden über die Baustelle deutlich gut gelungen. Wir haben aber auch erlebt, dass wir gewisse Inkonsistenzen haben in europäischen Regelwerken, die dazu geführt haben, dass wir zusammen mit dem Bund einen sehr einvernehmlichen Prozess, Bescheide, die wir erhalten hatten, nochmal verändern mussten. Auch das ist uns im Zusammenspiel gut gelungen. Und jetzt stehen wir vor der Herausforderung, dass eingefordert wird, um anderen, die sich nicht so frühzeitig auf den Weg begeben haben, Zeit einzuräumen und deshalb am ETS etwas zu verändern. Ich halte das vom Grundsatz her für sehr gefährlich, wiewohl ich auf der anderen Seite anerkenne, dass wir, wenn wir Wandel ohne Bruch wollen und Disruptivitäten vermeiden wollen, wir sicherlich dafür sorgen müssen, dass, egal wer da jetzt für verantwortlich ist, wir Regelungen schaffen müssen, dass wir alle in der Industrie in Deutschland gut mitnehmen. Und deshalb geht es jetzt nicht darum, den einen gegen den anderen auszuspielen. Was ich aber einfordere und was wir ganz gezielt auch mit Anke Rehlinger, mit sowohl dem Kanzleramt, dem Finanzministerium, BMWE, wir sind ja mit dem Unternehmen gemeinsam in permanenten Kontakt. Was wir einfordern, ist in dem Kontext gutes Handwerk. Denn gutes Handwerk ist am Ende ganz entscheidend. Ich erinnere nur daran, 2016 hat das Bundesverfassungsgericht entschieden, dass die großen Atomkonzerne entschädigt werden müssen für den Atomausstieg. Und damals ging es im Kern darum, dass man die Laufzeitverlängerung sehr kurzfristig wieder zurückgenommen hat. Wir sind in einem Rechtsstaat, darauf will ich hinaus. Und wer in einem Rechtsstaat investiert, auf der Grundlage von gegebenen Regeln, der darf, wenn dann Regeln zugunsten anderer verändert werden sollen, darunter nicht leisten. Und deshalb wäre gutes Handwerk, zunächst einmal mit den betroffenen Unternehmen, den First Movern, die Regelungen zu treffen, die notwendig sind, um ihre Ausgleich bei Veränderung des Rahmens zu 100% sicherstellen zu können, dann kann man auch anderen mehr Zeit geben. Ich will nur an dieser Stelle auch daran erinnern, dass Klimaziele erreicht werden müssen und der so jetzt angelegte Emissionshandel ja ein Stück weit auch, ich sage es mal, adressiert ist an Ziele in allen Sektoren, Industrie, Handwerk, Industrie, Mobilität und dem privaten Sektor. Was wir heute an Zeit gewinnen, müssen wir hinten raus wieder aufholen. Das kann teuer werden und auch dafür müssen wir Regelungen schaffen. Lassen Sie uns dafür gemeinsam kämpfen. Ich bedanke mich für die Aufmerksamkeit.
1: Vielen Dank, Herr Minister Barke, für Ihren Redebeitrag. Weitere Wortmeldungen sind nicht eingegangen. Ich schließe die Aussprache. Wir kommen zur Abstimmung über den Antrag Drucksache 17-2282. Wer für die Annahme der Drucksache 17-2282 ist, den bitte ich, eine Hand zu erheben. Wer ist dagegen? Wer enthält sich? Ich stelle fest, dass der Antrag Drucksache 17-2282 mit Stimmenmehrheit angenommen ist. Zugestimmt haben SPD und CDU-Landtagsfraktionen. Dagegen gestimmt hat die AfD-Landtagsfraktion. Wir kommen zu den Punkten 17 und 18 der Tagesordnung. Befassung gemäß Artikel 98 der Verfassung des Saarlandes über den Gegenstand der Volksinitiative zum Erhalt des Marienhaus-Klinikums Neunkirchen in Klammern Kohlhof und Beschlussfassung über den von der SPD-Landtagsfraktion eingebrachten Antrag betreffend Beschlussfassung gemäß § 3 Absatz 2 Volksabstimmungsgesetz und Artikel 98 der Verfassung des Saarlandes zum Gegenstand der Volksinitiative zum Erhalt des Marienhaus-Klinikums Neunkirchen in Klammern Standort Kohlhof. Drucksache 17-2283. Zur Berichterstattung über die Beratung in den Ausschüssen erteile ich der Vorsitzenden des Ausschusses für Justiz, Verfassungs- und Rechtsfragen, Wahlprüfung, Datenschutz und Informationsfreiheit, Frau Abgeordnete Nadja Schindelhauer, das Wort.
6: Ja, sehr geehrte Frau Präsidentin, werte Kolleginnen und Kollegen, liebe Saarländerinnen und Saarländer. Durch die Übergabe der Unterschriftensammlung am 23. März 2026 der beiden Vertrauenspersonen der Volksinitiative zum Erhalt des Marienhausklinikums Neunkirchen-Kohlhof, Sabrina Maat und Theresa Ciarotta, die ich an dieser Stelle ganz herzlich hier im Landtag begrüßen darf, an Landtagspräsidentin Heike Vincent, wurde ein Verfahren in Gang gesetzt, das nunmehr mit der Befassung des Plenums gemäß Artikel 98a der Verfassung des Saarlandes über den Gegenstand der Volksinitiative seinen Abschluss findet. Laut der Volksinitiative sind insgesamt 10.312 Stimmen abgegeben worden. Nach der Prüfung der Kriterien konnte als Ergebnis festgestellt werden, dass von seinerzeit gezählten 6.152 Unterstützungsschriften 5.500 Unterstützungsschriften gültig sind. Das Quorum wurde mit 5.500 gültigen Unterstützungsschriften mit 500 Stimmen über der erforderlichen Anzahl von 5.000 Stimmen der Einwohnerinnen und Einwohner des Saarlandes somit deutlich erreicht. Der Antrag der Volksinitiative war daher zulässig. Nach einer Anhörung der Vertrauenspersonen zur Zulässigkeit des Antrages der Volksinitiative am 13. Mai 2026 im Ausschuss für Justiz, Verfassungs- und Rechtsfragen, Wahlprüfung, Datenschutz und Informationsfreiheit wurde diese in selbiger Sitzung auch förmlich festgestellt. Der Ausschuss machte damit den Weg frei für eine Beschlussfassung des Plenums zum Gegenstand der Volksinitiative, nachdem zuvor die Vertrauenspersonen noch einmal im inhaltlich zuständigen Ausschuss für Arbeit, Soziales, Frauen und Gesundheit in öffentlicher Sitzung angehört wurden. Diese Anhörung fand am 10. Juni 2026 statt. Die Vertrauenspersonen haben sich dabei in einem ausführlichen Sachvortrag zu den Zielen der Volksinitiative geäußert. Ihre Argumentation aus der schriftlichen Begründung nochmals bekräftigt und anhand 9 verschiedener Punkte nochmals dargelegt, warum der Klinikstandort Kohlhof vollständig erhalten bleiben sollte. Insbesondere haben die Initiatorinnen noch einmal betont, dass das Brustzentrum am Kohlhof unbedingt bleiben müsse. Abschließend möchte ich den beiden Initiatorinnen der Volksinitiative Frau Maat und Frau Ciarotta für ihr bürgerliches Engagement und ihren Einsatz für unsere Demokratiebildung noch einmal herzlich Danke sagen. Vielen Dank für Ihre Aufmerksamkeit.
1: Vielen Dank, Frau Schindelhauer, für die Berichterstattung. Zur Begründung des Antrages der SPD-Landtagsfraktion erteile ich Herrn Abgeordneten Florian Schäfer das Wort.
7: Sehr geehrte Frau Präsidentin, meine sehr verehrten Damen und Herren der Volksinitiative, liebe Kolleginnen und Kollegen, liebe Saarländerinnen und Saarländer. Manchmal kommt eine Nachricht und man ist überwältigt. Und Sie haben es dann geschafft, sich zusammenzutun zu einem ganz anderen ehrenamtlichen Engagement, was man in der Gesellschaft nicht jeden Tag sieht. Stellvertretend für die Volksinitiative Frau Maat, Frau Ciarotta, herzlichen Dank für alle Unterstützerinnen und Unterstützer, die Sie vereint haben. Und Ihr Engagement war viel Arbeit. Und Sie haben nochmal dem Marienhausstandort Kohlhof ein ganz anderes Gesicht gegeben. Sie sind einen demokratischen Weg gegangen und haben mit dem Verfahren, die Ihnen aus der Verfassung zur Verfügung stehen, die Initiative zum Ausdruck gebracht und mit dem Kohlhof nochmal einen Standort beschrieben im Einzelnen, wie wir sie in Deutschland haben und im Moment in einer schweren Situation vorfinden. Und dafür herzlichen Dank. Ihr Anliegen wurde, wie eben schon von der Kollegin Ausschussvorsitzende vorgetragen, in den beiden unterschiedlichen Ausschüssen behandelt. Wir haben die Anhörung miterlebt, wir haben dort Fragen gestellt und wir haben uns öffentlich auseinandergesetzt mit der Thematik. In dieser Anhörung haben Sie noch einmal eindrucksvoll die Sinnhaftigkeit des Kohlhofs hervorgehoben, bezogen auf die nicht nur den wichtigen Faktor der Geburtshilfe des Standorts, der circa über 20% der Geburten im Saarland betreut, sondern auch, was die Frauenmedizin betrifft. Gerade der von Ihnen noch einmal vorgehobene Standortteil des Brustzentrums, des zertifizierten Brustzentrums, ist für die Versorgung in diesem Bereich des Saarlandes, wie Sie es auch schon gesagt haben, nicht nur wertvoll, sondern unabdingbar. Deshalb haben wir uns als Fraktion am Anfang zusammen auf den Weg gemacht und haben dann aus Ihrer Initiative einen Antrag verfasst. Die Kollegen werden ja nachher noch dazu reden. Es ist leider nicht dazu gekommen, am Ende des Tages das Ganze gemeinsam auf den Weg zu bringen. Aber wir haben uns nicht abbringen lassen und den Antrag hier so eingebracht, wie ich ihn jetzt vorstelle. Die wesentlichen Punkte waren das Verfahren, das Sie aus der Verfassung genutzt haben. Und wir führen es mit 4 Punkten an, die wir so entnommen haben als die wichtigsten. Erstens die Sicherstellung der Notfallversorgung, die noch einmal auch in diesem Termin eindrucksvoll hervorgehoben war. Auch hier war es Ihnen wichtig, uns noch einmal die eindeutigen Argumente zu sagen, wie es aktuell in der Notaufnahme aussieht. Und deshalb haben wir eine eindeutige Forderung auch hier formuliert. Aber sehen Sie es uns nach, ganzzeitlich, wir denken für den Landkreis an dieser Stelle und bei allen Umstrukturierungsmaßnahmen, die im Sinne der Krankenhausreform anstehen. Und egal wie diese aussehen mögen, muss die Notfallversorgung ohne jegliche Versorgungslücken dargestellt sein, liebe Kolleginnen und Kollegen. Was vielleicht am Anfang zu diesen ganzen Wortgefechten im letzten Quartal 2025 geführt hat und auch Unterstellungen an mancher Stelle, wollen wir im zweiten Punkt auf den Weg bringen, nämlich Transparenz und Klarheit für die Bürgerinnen und Bürger, für die Ärztinnen und Ärzte, für die Beschäftigten, für die Kommune und am Ende des Tages für die betroffenen Mitarbeiter. Transparenz, Informationsaustausch für diese Menschen in dem jetzt den Prozess, der ansteht, aber den wir Ihnen noch nicht ganz beantworten können. Wir haben uns auch im Ausschuss darüber ausgetauscht, da wir noch keine rechtssichere Gesetzesgrundlage haben. Das weiß mittlerweile jeder von uns, der die Medien auch in den letzten Tagen verfolgt hat. Im Vordergrund steht in Punkt 2 der Gesundheitsstandort Neuenkirchen und den haben wir dort aufgezeigt. Denn nur wenn wir die Menschen mitnehmen können, können wir Akzeptanz für die notwendigen und unabdingbaren Reformen der Krankenhauslandschaft schaffen. Ja, diesen Faktor haben wir hier auch im Saarländischen Landtag schon öfters in dieser Legislatur behandelt. Sie haben über die Investitionen des Landes gesprochen. Und auch hier, muss man sagen, haben wir in den letzten Jahren geliefert. Diese Landesregierung hat mehrere hundert Millionen in verschiedene Standorte im Rahmen der Investitionskosten gesteckt. Das Land ist für die Investitionskosten zuständig und hier geht es darum, dafür zu sorgen, dass in unserem Punkt 3 im Antrag es später, wenn es feststeht, wie es weitergeht, es zu keinen Verzögerungen kommt, wie die Finanzierung der Investitionskosten der Krankenhäuser aussieht, liebe Kolleginnen und Kollegen. Das Geld muss da sein und es wird da sein. Zum Schluss ist für mich der wichtigste Punkt, nämlich die aktuelle Forderung der Planungssicherung, der Zukunftsperspektiven aber aller Standorte im Saarland, egal welchen Standort es denn betrifft. Es geht mir und meiner Fraktion darum, nicht Schuldzuweisungen jetzt am heutigen Tag zu machen, aber Verantwortliche zu benennen, die in Verantwortung stehen und endlich diese planlose Reise der Umstrukturierung des Gesundheitssystems beenden müssen. Nicht nur beim Krankenhausversorgungsverbesserungsgesetz müssen endlich die Entscheidungen getroffen werden, die wir dringend benötigen. Auch bei den anstehenden beiden parallel verlaufenden Reformen der Pflege wie auch der Stabilität der gesetzlichen Krankenversicherung. Denn wie wir es eben schon gehört haben, begann Ihre Reise nach vielen Einzelgesprächen am 23.06. mit der Einreichung bei uns der Initiative und viel vorher mit Ihrem ganzen Engagement. Aber in dieser Zeit kamen diese zwei Reformen auf den Weg. Und ich kann Ihnen nur empfehlen, ich habe es teilweise getan, für diejenigen, die hier Interesse, Zeit bei dem heißen Wetter haben, die Anhörung des Bundes von am Montag zum Beitragsanpassungsstabilisierungsgesetz der GKV sich anzusehen, die unterschiedlichen Verbände zu hören und die Kritik, die hier ausgeübt wurde. Und die 66 Vorschläge, die veröffentlicht wurden, zu der Erhaltung des Gesundheitssystems und manchmal der wenigen Rücksichtnahme im Reformversuch. Egal, welche Reform wir anpacken, wir können bei den Krankenhäusern im Land noch so gut unsere Hausaufgaben erledigen, wie wir wollen. Ohne eine klare Bundesregelung können wir diese Auswirkungen nicht stoppen. Auch ich rede mit den Trägern, wie viele von Ihnen, liebe Kolleginnen und Kollegen, und wir sind dort in Gesprächen und durch die anstehenden Gesetze stehen alle Krankenhausstandorte und es sind über 1.800 in ganz Deutschland vor Herausforderungen. Jeder zweite Standort ist im Moment vakant, weil keiner weiß, wie er denn rechnen soll. Und deshalb ist dieser Punkt fundamental, die Auswirkungen des Bundes. Sie wollen den Kohlhof retten, wir wollen eine Krankenhauslandschaft im Saarland, die flächendeckend dafür sorgt, dass sich Patientinnen gut aufgehoben fühlen, versorgt werden und dass Heilung das Ziel ist. Am Ende aller Reformen muss die Gesundheitsversorgung der Menschen im Mittelpunkt stehen.
1: Vielen Dank, Herr Schäfer, für die Begründung des Antrages der SPD-Landtagsfraktion. Ich eröffne die Aussprache. Wortmeldungen sind eingegangen. Als erster Redner hat nun von der CDU-Landtagsfraktion der Kollege Alwin Theobald.
8: Vielen Dank, Frau Präsidentin, liebe Kolleginnen und Kollegen, liebe Saarländerinnen und Saarländer. Über eine Volksinitiative reden wir hier nicht oft. Ich gehöre dem Landtag jetzt bereits in der zweiten Legislaturperiode an, erlebe das hier aber zum ersten Mal. Volksinitiative bedeutet, die Saarländerinnen und Saarländer melden sich in großer Zahl zu Wort. Sie melden sich zu Wort, um den Landtag, aber auch die Landesregierung zu verpflichten, sich mit einem Thema zu beschäftigen, das ihnen am Herzen liegt. Sie melden sich in diesem Falle aber genauso zu Wort, weil sie sich bei politischen Entscheidungen übergangen fühlten. Das wurde in den vielen Gesprächen, die ich mit den Initiatorinnen und den Mitgliedern der Volksinitiative geführt habe, mehr als deutlich. Und ich freue mich sehr, dass die Initiative heute hier vertreten ist und begrüße Sie sehr herzlich, allen voran Frau Schierotta und Frau Maat. Herzlich willkommen. Ja, worum geht es Ihnen? Es geht Ihnen um die Zukunft des Klinikstandortes Kohlhof. Es geht Ihnen um die medizinische Versorgung im Landkreis Neunkirchen und im östlichen Saarland. Es geht Ihnen um Beschäftigte, die seit Monaten mit Unsicherheit leben. Und es geht Ihnen um Bürgerinnen und Bürger, die sich Sorgen machen, um ihre Familien, um ihre Kinder, um ältere Angehörige, um die Erreichbarkeit medizinischer Hilfe im Ernstfall. Und deshalb möchte ich zu Beginn sehr bewusst sagen, den Initiatorinnen dieser Volksinitiative, den Unterstützerinnen und Unterstützern, den vielen Menschen, die gesammelt, unterschrieben, informiert, geworben und nicht locker gelassen haben, gilt unser ausdrücklicher Respekt. Sie haben gezeigt, dass Demokratie nicht nur alle paar Jahre an der Wahlurne stattfindet. Demokratie lebt auch davon, dass sich Bürgerinnen und Bürger engagieren, wenn sie den Eindruck haben, hier geht es um etwas, was für unsere Region existenziell wichtig ist. Meine Damen und Herren auf den Zuschauerrängen, Sie haben mit Ihrem Engagement erreicht, dass dieses Thema nicht irgendwo verwaltet, wegmoderiert oder kleingeredet werden kann. Sie haben erreicht, dass der Landtag des Saarlandes sich damit befassen muss, und das ist gut so. Die Volksinitiative hat den vollumfänglichen Erhalt des Marienhausklinikums Neunkirchen am Standort Kohlhof in seiner bisherigen Schwerpunktsetzung gefordert. Dazu gehörten Kinder- und Jugendmedizin, Frauenheilkunde, Geburtshilfe, innere Medizin, Gastroenterologie und Diabetologie, Allgemein- und Viszeralchirurgie, Unfall-, Hand- und Wiederherstellungschirurgie, Radiologie, Brustzentrum, Anästhesie und interdisziplinäre Intensivmedizin. Eine ganze Menge. Das war eine klare Forderung. Und diese Klarheit sollten wir in der heutigen Debatte auch nicht verwischen. Ja, es ist richtig, der Standort Kohlhof wird erhalten bleiben. Das ist wichtig und es ist positiv, dass Frauenheilkunde, dass Geburtshilfe sowie Kinder- und Jugendmedizin in Neunkirchen weiter eine Zukunft haben sollen. Ja, es ist ausdrücklich zu begrüßen, wenn das sozialpädiatrische Zentrum gestärkt, ein medizinisches Versorgungszentrum für Kinder- und Jugendmedizin aufgebaut und zusätzliche Angebote für Kinder und Jugendliche geprüft oder sogar geschaffen werden. Gerade als gesundheitspolitischer Sprecher der CDU-Landtagsfraktion sage ich, die Versorgung von Kindern und Jugendlichen ist eine der zentralen Zukunftsfragen unseres Gesundheitssystems. Wir erleben steigende Bedarfe, wir erleben zunehmende psychische und psychosomatische Belastungen, wir erleben Familien, die Unterstützung brauchen. Und wenn hier am Kohlhof ein starkes Zentrum entsteht, dann ist das für die Region eine echte Chance. Aber zu einer ehrlichen Debatte gehört auch die andere Seite. Die Notfallversorgung, die innere Medizin und die allgemeine Chirurgie sollen künftig am Diakonieklinikum in Neunkirchen konzentriert werden. Doppelstrukturen sollen abgebaut werden. Leistungen werden verlagert. Der Standort Kohlhof verändert sein Profil ganz grundlegend. Das mag im Ergebnis fachlich begründbar sein. Das mag unter den Rahmenbedingungen der Krankenhausreform, des Fachkräftemangels und der wirtschaftlichen Lage vieler Kliniken notwendig erscheinen. Aber es bleibt eine tiefgreifende Veränderung und sie ist nicht einfach identisch mit dem ursprünglichen Anliegen der Volksinitiative. Wir sagen nun als CDU nicht, alles muss bleiben, wie es war. Wir wissen sehr genau, dass sich die Krankenhauslandschaft verändert. Wir wissen, dass nicht jeder Standort, jedes Angebot auf Dauer in gleicher Weise vorgehalten werden kann. Wir wissen, dass Qualität, Personalverfügbarkeit, Investitionsfähigkeit und medizinische Spezialisierung eine große und immer wichtigere Rolle spielen. Aber wir sagen auch, wer den Menschen im Saarland Veränderung zumutet, muss ihnen Klarheit geben, wie die Gesundheitsversorgung im gesamten Saarland in Zukunft ganz konkret gewährleistet werden soll. Deshalb reicht es nicht einfach zu sagen, der Standort bleibt erhalten. Für die Menschen macht es einen Unterschied, ob ein Krankenhausstandort nur formal weiter besteht oder ob dort tatsächlich eine leistungsfähige Versorgung angeboten wird, die den Bedürfnissen der Region gerecht wird. Deshalb ist es im Jahr 2026 schlichtweg weder politisch zeitgemäß noch inhaltlich angemessen, wenn Krankenhausplanung nur in Hinterzimmern stattfindet und grundlegende Gutachten zum Teil nach wie vor unter Verschluss gehalten werden. Ein Blick über den Tellerrand, lieber Herr Minister, hätte genügt. Das Land Brandenburg, in Klammern SPD, regiert. Beispielsweise hat schon vergangenes Jahr Regionalkonferenzen zur Krankenhausreform gestartet, zu der alle Bürgerinnen in jeder Region eingeladen sind. Und sie hat dabei vorab betont, dass alle Krankenhausstandorte als Orte regionaler Gesundheitsversorgung erhalten und durch Kooperation und Arbeitsteilung gestärkt werden sollen. Unter der SPD-Alleinregierung im Saarland dagegen erfahren viele Bürgerinnen und Bürger Veränderungen leider erst dann, wenn wesentliche Entscheidungen politisch längst vorgeprägt erscheinen. Genau das schafft aber Misstrauen. Und genau dieses Misstrauen hat dann die Volksinitiative auf dem Kohlhof sichtbar gemacht. Ich wiederhole deshalb auch heute gerne noch einmal wieder, was wir als CDU-Landtagsfraktion in den vergangenen Monaten immer wieder gefordert haben. Die Krankenhausversorgung im Saarland braucht eine Gesamtstrategie. Es muss Schluss sein damit, dass die Landesregierung von Standort zu Standort stolpert, und es muss auch Schluss sein damit, dass die Landesregierung immer wieder erst dann reagiert, wenn Bürgerinitiativen entstehen, wenn Beschäftigte verunsichert sind oder wenn Träger wirtschaftlich unter Druck geraten. Wir brauchen eine Krankenhausplanung, die medizinische Qualität, Erreichbarkeit, Fachkräftesicherung, Investitionsbedarf und regionale Besonderheiten transparent zusammenführt. Das Saarland ist ein kleines Flächenland mit besonderen Strukturen. Kurze Wege sind unsere Stärke. Aber kurze Wege bleiben nur dann eine Stärke, wenn medizinische Versorgung nicht aus der Fläche verschwindet. Deshalb ist die Debatte über den Kohlhof auch eine Debatte über die Frage, wie wir künftig im Saarland Krankenhausversorgung organisieren wollen. Planvoll, transparent und verlässlich oder getrieben von wirtschaftlichem Druck, Fachkräftemangel, nachträglicher politischer Rechtfertigung. Vielen Dank.
1: Danke, Herr Theobald, für Ihren Redebeitrag. Als nächster Redner hat von der AfD-Landtagsfraktion Herr Christoph Schaufert das Wort.

0: Sehr geehrte Frau Präsidentin, verehrte Kollegen Abgeordnete, sehr geehrte Damen und Herren, sehr geehrte Frau Ciarrotta, sehr geehrte Frau Maat, liebe andere Anwesende aus Neuenkirchen. Ich bin ja auch einer der wenigen hier im Plenum, die aus Neuenkirchen stamme, die gebürtiger Neuenkirchener sind und die um die Bedeutung des Kohlhofs wissen. Die Volksinitiative hat wirklich einen großen Erfolg erreicht, dass wir uns heute damit beschäftigen. Und das ist auch sehr wichtig und sehr gut, dass wir das tun. Aber was jetzt meine Vorredner sowohl in der Begründung, wie halt auch der Herr Theobald halt irgendwo gebracht haben, ist einfach, dass wir wieder den Blick einfach so darauf gerichtet haben, auf diese institutionelle Medizin, die also irgendwo, es gibt Pläne, es gibt Träger, es gibt wirtschaftliche Zwänge, es gibt wirtschaftliche Not. Und da, glaube ich, müssen wir endlich einmal auch langsam, aber sicher die Perspektive wechseln. Die Perspektive, ansonsten geht es immer um Integration und so. Und was integriert uns als Menschen, sei es als sehr Schlaue, sei es als Dümmere, sei es als Reiche, sei es als Arme? Es ist die Sorge einfach um unsere Zukunft. Und es stellt sich dabei immer wieder die Frage, da ist eine absolute Basisversorgung, die der Staat irgendwo darstellen muss. Ich sage immer, habe ich ja schon öfters auch hier gebracht, halt das Beispiel Feuerwehr und Polizei. Niemand kommt auf die Idee, irgendein System zu entwickeln, wie er mit verschiedenen Trägern diese Pfeiler der Basisversorgung, nämlich Feuerwehr und Polizei, halt irgendwo durch Krankenversicherung, durch eine Versicherungsleistung oder durch sonst irgendwas halt abdecken kann. Wir müssen einfach dazu hingehen und die Perspektive einmal wieder dorthin wenden, nämlich auf den Menschen. Die Menschen, wo Menschen wohnen, wo Menschen leben, haben sie ein Bedürfnis an einer medizinischen Versorgung. Und diese medizinische Versorgung kostet Geld, kann auch niemals wirklich wirtschaftlich betrieben werden. Und dorthin sollten wir tatsächlich den Fokus langsam aber sicher einmal ändern, anstatt die ganze Zeit darüber zu reden und natürlich dann noch ein klein wenig parteipolitisch auch immer ein bisschen kleinen Zauber drum zu machen, wer jetzt eigentlich der wirklich gute Kümmerer ist. Auf der einen Seite wird dann gerne zum Beispiel auf den Herrn Jung gezeigt, weil er diese ganze Spirale losgetreten hat mit der Verlautbarung seiner Planung. Auf der anderen Seite steht der Herr Jung natürlich auch unter einem gewissen Zwang dessen, was ihm von der Bundesgesetzgebung vorgegeben wird. Und dabei sind wir uns ja wohl alle einig, dass also SPD und CDU die Frau Wagen im Bund halt als Bundesgesundheitsministerin, hier die SPD-Alleinregierung, Bund, CDU, SPD-Regierung. Sie haben alle Karten in der Hand. Sie könnten alles halt irgendwo machen, was halt jetzt mit blumigen Worten halt irgendwo beschrieben wird. Und nochmals, wir müssen den Mensch in den Mittelpunkt halt irgendwo rücken. Als Neuenkircher bin ich natürlich auch in der Kommunalpolitik immer dafür gewesen, dass der Kohlhof so erhalten bleibt, wie er bis jetzt war. Ich habe auch tatsächlich dem Kohlhof viel zu verdanken, wo meine Tochter ich gar nicht daran
1: Herr
0: denken
1: Schaufert,
0: möchte.
1: Herr Schaufert, Ihre Redezeit ist zu Ende.
0: Ich glaube, ich habe meinen Punkt gemacht. Danke für die Aufmerksamkeit.
1: Vielen Dank, Herr Schaufert, für Ihren Redebeitrag. Als nächster Redner hat erneut das Wort von der SPD-Fraktion Herr Florian Schäfer.
2: Sehr geehrte Frau Präsidentin, liebe Kolleginnen und Kollegen, nur ganz kurz. Ich will noch mal einmal das ein oder andere in ein anderes Licht drücken. Und ich bin eigentlich hier bekannt als jemand, der sehr sachlich unterwegs ist. Aber ich glaube, in den letzten Monaten haben wir einiges dafür getan, uns hier auseinanderzusetzen mit dieser Initiative, die entstanden ist. Und ich glaube, dieser Antrag, den wir hier hervorgebracht haben, verwischt nicht das, was die Initiative will, sondern drückt das aus, was im Rahmen der Möglichkeiten ist. Und wenn ich dann etwas von Hinterzimmern höre und transparenter Politik, dann frage ich mich, was der geschätzte Gesundheitsminister Laumann zur aktuellen Entwicklung in der Lage des Bundes sagt und bei diesen verwirrenden Gesetzgebungen, die hier unterwegs sind. Wer soll denn hier was planen? Und dann auf irgendein Bundesland, SPD geführt, abzuzielen, ist auch nochmal Verwischung von sachlichen Tatsachen. Jedes Bundesland ist anders strukturiert. Jedes Bundesland hat eine andere Krankenhauslandschaft, hat andere Intentionen. Und macht diese Reform anders. Und dann kann es nicht sein, dass man hier an einem Gesundheitsminister im Saarland, der für die Psychotherapeuten eingestanden hat, der für Ausbildung eingestanden hat und der für die Krankenhausreform eingestanden hat, sich immer abarbeitet. Das ist dem Dialog im Sozialausschuss nicht würdig. Das ist dem Dialog im Sozialausschuss nicht würdig. Und ich stehe zu diesem Antrag, den wir eingebracht haben. Und ich würde mich freuen, wenn man sich auch mal darüber ausgedrückt hätte, wie man zu diesem Antrag steht. Herzlichen Dank.
1: Danke, Herr Schäfer, für Ihren Redebeitrag. Als nächster Redner hat nun von der Regierung Dr. Magnus Jung, der Minister für Arbeit, Soziales, Frauen und Gesundheit, das Wort.
3: Sehr geehrte Frau Präsidentin, liebe Kolleginnen und liebe Kollegen, ich bin froh, dass wir heute die Gelegenheit haben, über einen wichtigen Teil der Krankenhausplanung im Saarland zu reden. Und ich will deshalb noch mal in Erinnerung rufen, worum es denn vom Grunde her geht. Es geht um die Sicherstellung einer guten Versorgung in der Zukunft. Das heißt, wir müssen sicherstellen, dass die Qualität stimmt. Wir müssen sicherstellen, dass die Erreichbarkeit in den vorgeschriebenen Minuten gewährleistet ist. Wir brauchen solide wirtschaftliche Grundlagen für den Betrieb von Krankenhäusern und wir brauchen eine Planung, die am Ende auch die Grundlage ist für Investitionsentscheidungen, denn wir wollen in den nächsten Jahren viele 100 Millionen in die Krankenhausstandorte im Saarland investieren. Deshalb müssen wir bei all diesen Planungen reagieren auf die Veränderungen, die stattgefunden haben, auf den Rückgang der Fallzahlen im Saarland und bundesweit, auf den Trend der Ambulantisierung in der Gesundheitsversorgung. Wir müssen berücksichtigen, dass es neue gesetzliche Grundlagen gibt für die Krankenhausfinanzierung, für die Leistungsgruppenzuweisung. Und wir wissen, dass es knappe personelle Ressourcen gibt, sowohl im medizinischen Bereich als auch in der Pflege. Und Verantwortung zu tragen, zu regieren, das heißt, das ganze Land im Blick zu haben und in die Zukunft zu schauen und heute Entscheidungen zu treffen, die auch in 5 oder 10 Jahren noch Bestand haben können. Und die Situation im Saar-Ost-Raum war deshalb für die Krankenhausplanung eine besonders schwierige Baustelle, weil wir hier gleich mehrere Standorte haben, 2 in Neunkirchen, aber auch in St. Wendel, benachbart noch die Krankenhäuser in Homburg, St. Ingbert oder in Sulzbach, die ein sehr dichtes Versorgungsangebot haben, insbesondere in der Kreisstadt Neunkirchen eine hohe Doppelversorgung in vielen Bereichen. Und deshalb haben wir gemeinsam mit den Trägern und auch auf Initiative der Marienhaus ein Modell entwickelt, wie wir diese Krankenhauslandschaft in die Zukunft entwickeln wollen. Und dieses Modell habe ich öffentlich vorgestellt als einen Vorschlag, wo ich gesagt habe, das ist das, wo wir hinwollen. Das ist aber nicht in trockenen Tüchern, sondern es gibt noch viele Hürden, auf diesem Weg zu gehen. Und deshalb habe ich mit diesem Vorschlag die gesamte öffentliche Debatte überhaupt erst ermöglicht. Die Bürgerinitiative, die Demonstrationen der Mitarbeiterversammlung, die Debatten im Stadtrat, im Kreistag, all diese öffentliche Debatte, nicht über Entscheidungen, sondern Debatten über Vorschläge. Und ich finde, das war ein gutes Stück Demokratie, dass die Bürgerinnen und Bürger vor Entscheidungen sich einbringen können. Und ich will ausdrücklich sagen, dass ich großen Respekt habe, auch vor denen, die ihre demokratischen Rechte genutzt haben, sie sich eingebracht haben, auch wenn sie in der einen oder anderen Frage eine andere Position haben als ich. Aber das gehört zum demokratischen Spiel dazu. Und ich habe zu jeder Zeit mit allen Beteiligten auch das Gespräch gesucht. Sie können das sicherlich bestätigen, auch mit der Mitarbeitervertretung. Wir sind auch heute noch im Gespräch. Und ich glaube, das ist die Art und Weise, wie wir im Saarland miteinander umgehen sollen. Und dann am Ende dieser Debatte hat es einen Kompromiss gegeben, nämlich auf der einen Seite die Stärkung des Diakoniekrankenhauses durch den Abbau von Doppelstrukturen in Neunkirchen und zweitens den Erhalt des Standortes Kohlhof als Fachklinik für Geburtshilfe, Gynäkologie und Pädiatrie und einer starken Sparte im Bereich der Kinder- und Jugendhilfe. Und ich habe auch angeregt zu prüfen, ob wir ein zusätzliches Angebot in der Kinder- und Jugendpsychiatrie am Standort entwickelt werden kann. Offen in der Diskussion scheint noch die Frage, wie es mit dem Brustzentrum weitergeht. Und auch hier will ich für Transparenz sorgen. Erstens, der Träger hat ein solches als Leistungsgruppe beantragt, aber dennoch hat es in den letzten Wochen auch Gespräche gegeben zwischen dem Träger und meiner Fachabteilung, weil hier verschiedene Argumente abzuwägen sind. Auf der einen Seite haben wir dort relativ niedrige Fallzahlen, relativ knapp über der GBA-Mindestmenge. Und wir haben allgemein eine gute Überzeugung zu sagen, onkologische Versorgung sollte man möglichst an Zentren machen, an onkologischen Zentren. Das ist ein Argument, das auch an vielen anderen Stellen im Saarland für Konzentration vorgetragen wird. Auf der anderen Seite geht es aber auch darum, die Versorgung noch in irgendeiner Weise wohnortnah zu organisieren. Und wenn man eine Fachklinik für Gynäkologie entwickeln will, dann macht es sicherlich auch Sinn, alle Leistungen anzubieten, die dazu gehören. Und deshalb kann ich Ihnen heute sagen, dass ich die Fortsetzung des Brustzentrums am Standort Kohlhof befürworte. Und wenn der Träger entsprechende Anträge weiter aufrechterhält, dann kann die Versorgung in diesem Bereich auch fortgesetzt werden. Insgesamt kann ich feststellen, dass die Versorgung in der Region gesichert ist, auch wenn die von uns vorgenommenen und vorgeplanten Strukturveränderungen, wenn diese umgesetzt werden. Ich will sehr dafür werben, dass wir den öffentlichen Streit, auch einen Streit in der Stadt Neunkirchen, denn dann hat man ja auch über andere schlecht geredet, wenn man für die eigene Sache gut reden wollte, dass man diesen Streit jetzt beendet und versucht, am Gelingen dessen zu arbeiten, was wir uns jetzt vorgenommen haben. Ich will deutlich sagen, wir als Landesregierung empfinden auch eine Verantwortung für die Beschäftigten. Für die Beschäftigten, für die sich jetzt etwas verändert, weil wir Umstrukturierungen gemeinsam vornehmen. Da sind wir mit in der Verantwortung, natürlich in erster Linie auch der Träger. Und wir wollen die entsprechenden Maßnahmen ergreifen oder unterstützen im Rahmen unserer Möglichkeiten, dass der Prozess für die Beschäftigten gut verläuft. Ich will mich an dieser Stelle herzlich bedanken. Ich hatte einiges an Gegenwind, das ist manchmal so, wenn man Verantwortung trägt, aber auch viel Rückenwind und Rückhalt in der Regierung, in der SPD-Fraktion, aber beispielsweise auch aus der Politik im Landkreis Angwendel. Namentlich will ich mich hier bei Udo Rechtenwald bedanken. Ich bedanke mich auch für die guten Beratungen im Ausschuss zur Volksinitiative, die sachlich geführt worden sind. Aber dass Sie, Herr Thebald, wie man das kennt, immer wieder etwas Schärfe in die Debatte hineinbringen, will ich doch eine Bemerkung am Ende mir nicht verkneifen. Die CDU im Saarland hat es in der gesamten Zeit nicht geschafft, eine gemeinsame Haltung dazu zu finden. Und Sie haben heute auch nur über den Kohlhof gesprochen, nicht über die Interessen der Beschäftigten bei der Diakonie, nicht über die Interessen der Bürger im Landkreis Angwendel, aber alle die sind auch Betroffenen dieses Themas. Und wir müssen versuchen, eine Politik zu machen, die allen gerecht wird. Es hätte uns geholfen, wenn Sie heute zumindest klar gesagt hätten, ob Sie dem Kompromiss, den wir mit Marienhaus getroffen haben, so zustimmen oder nicht. Denn wenigstens an dieser Stelle hätten Sie dann mal für Klarheit bei der CDU gesorgt. Vielen Dank.
1: Vielen Dank, Herr Minister Jung, für Ihren Redebeitrag. Der Minister hat seine Rede um 10 Sekunden überzogen. Die kommt den einzelnen Fraktionen noch zu. Es gibt noch eine weitere Wortmeldung von dem Kollegen Alwin Theobald.
4: Frau Präsidentin, liebe Kolleginnen und Kollegen, lieber Herr Minister, es ist mir an dieser Stelle vor dem Hintergrund der Bedeutung des Themas Zukunft der Krankenhauslandschaft, ich gehe noch weiter, Zukunft der Gesundheitsversorgung im Saarland zu wenig, das Ganze nur auf den Standort Kohlhof, auf den Standort Neunkirchen, auf den Standort St. Wendel und das Ostsaarland zu reduzieren. Wir hätten gerne endlich einmal eine Gesamtplanung für das gesamte Saarland, wo wir nachvollziehbar erkennen können, in welche Richtung es sollte gehen. Wir hören von Ihnen, es ist eine zunehmende

0: Sehr geehrte Frau Präsidentin, sehr geehrte Kollegen Abgeordnete, liebe Saarländerinnen und Saarländer. Es gibt Momente, bei denen die Demokratie nicht schweigen darf. Die unrechtmäßigen Ausschlüsse der AfD von den Kommunalwahlen in Saarbrücken 2024 waren solche Momente. Wir bringen daher heute den Antrag auf Einsetzung eines Untersuchungsausschusses ein, eines Untersuchungsausschusses, der aufklären soll, wie es möglich war, dass eine Partei, wie gewöhnlich in solchen Fällen bundesweit stets die gleiche, nämlich die AfD, bei den Kommunalwahlen am 9. Juni 2024 in der Landeshauptstadt Saarbrücken und im Regionalverband Saarbrücken vollständig von der Wahl ausgeschlossen wurde. Das geschah nicht durch Zufall oder differente versuchte objektive Rechtsmeinung, sondern es geschah durch Entscheidungen von Wahlorganen, die, wie die Gerichte in aller Deutlichkeit festgestellt haben, mit offenen Augen rechtswidrig waren. Werte Kollegen, lassen Sie mich die Schwere dieses Vorgangs in Worte fassen, die diesem Hause angemessen sind. Die vollständige Nichtzulassung einer Wahlvorschlagsliste, hier sogar zweier Listen einer Partei, zu Wahlen stellt einer der denkbar schwersten Eingriffe in den demokratischen Wettbewerb und die Wahlfreiheit der Bürger, die Chancengleichheit der Parteien und damit das Fundament der freiheitlich-demokratischen Grundordnung dar. Was war nun zusammenfassend passiert? Zur Stadtratswahl wurde für die AfD ein Wahlvorschlag eingereicht, der aber nicht dem Willen der Wahlvorschlagsberechtigten entsprach und daher wurde von einer Mitgliederversammlung mit breiter demokratischer Legitimation ein neuer Wahlvorschlag gewählt. Nach allen Regeln der Wahlgesetze und Wahlordnung. Die alten Vertrauenspersonen wurden vom parteisouverän abgerufen und getauscht. Die Rücknahme des alten Wahlvorschlags auf Wunsch der Mitgliederversammlung gegenüber der Wahlleitung unmissverständlich erklärt. Klar, eindeutig, schriftlich und unmissverständlich, komplett juristisch sauber. Was tat der Gemeindewahlausschuss entgegen 2024? Er erklärte kurzerhand beide Wahlvorschläge für ungültig wegen angeblicher Mehrfachbewerbung durch die AfD. Die AfD war draußen. Kein Kandidat, keine Liste, keine Stimme für die AfD in Saarbrücken und das bei dem möglichen Wählerpotenzial. Und das Oberverwaltungsgericht des Saarlandes hat dazu im Urteil dann auch etwas Bemerkenswertes verschriftlicht. Ich zitiere es, weil es die ganze Ungeheuerlichkeit dieser Entscheidung auf den Punkt bringt, mit Ihrer Erlaubnis, Frau Präsidentin. Es war für den Gemeindewahlleiter wie den Gemeindewahlausschuss ohne weiteres erkennbar, dass die AfD nicht zwei Wahlvorschlagslisten zur Wahl stellen wollte, sondern den ersten Wahlvorschlag zurücknehmen und den zweiten Wahlvorschlag einreichen wollte. Ende des Zitats. Ohne weiteres erkennbar. Das Gericht fügt hinzu, dass maßgebliche Prüfung wäre mit vertretbarem Prüfungsaufwand möglich gewesen, weil die Beschlusslage aus der Mitgliederversammlung von Februar 2024 klar und eindeutig hervorging. Meine Damen und Herren, ein Gericht bescheinigt einen Wahlausschuss, dass das Richtige ohne weiteres erkennbar und mit vertretbarem Aufwand möglich gewesen wäre, in Erfahrung zu bringen. Und der Wahlausschuss hat es trotzdem nicht getan. Frage, wie nennt man das? Überfordert, nachlässig oder, dieser Aspekt muss auch gesehen werden, vielleicht gewollt? Lagen der rechtswidrigen Entscheidung unbillige Erwägungen zugrunde? Gab es darüber gar Absprachen im Vorfeld? Ähnlich, wenn auch nicht gleich, beim Regionalverband. Man könnte sagen, der umgekehrte Fehler, dasselbe Ergebnis. Im Fall der Regionalversammlung verhält es sich quasi spiegelbildlich zum Stadtrat. Und der Skandal ist im Grunde noch größer. Dort hätte der sogenannte Wahlvorschlag 2 zurückgewiesen werden müssen, weil der demokratischen Mindestanforderungen bei der Kandidatenaufstellung nicht genügte. Denn zur Wahlaufstellungsversammlung für diesen Wahlvorschlag 2 waren nicht alle wahlberechtigten Mitglieder des gesamten Wahlgebiets eingeladen. Um es abzukürzen, der sogenannte Wahlvorschlag 2 war eher von Unbefugten zusammengeschrieben, als auch nur ansatzweise regelkonform gewählt. Und dies wurde klar und offen auch bei der Wahlausschusssitzung, welche im Ausschuss der AfD endete, so kommuniziert. Was tat der Regionalverbandswahlausschuss? Er behandelte ausgerechnet diesen fehlerhaften Wahlvorschlag 2 als gültig und nutzte ihn dann als Vorwand, um den eigentlich gültigen Wahlvorschlag 1 zu Fall zu bringen. Klares Urteil des Oberverwaltungsgerichts wegen auch dieser absolut rechtswidrigen Entscheidung des Wahlausschusses. Auch die Wahl zur Regionalversammlung ist für ungültig zu erklären. Zweimal wurde die AfD ausgeschlossen, zweimal von den Gerichten wurde dieser Ausschluss für ungesetzlich erklärt. Zweimal eine rechtlich fehlerhafte und zwar offensichtlich fehlerhafte Entscheidung und dies in zwei verschiedenen Wahlgremien unterschiedlich besetzt, aber mit demselben Ergebnis. Die AfD war draußen. Was für ein Zufall. Die entscheidende Frage, tatsächlich Zufall oder systematisch so gewollt? Meine Damen und Herren, Wir erheben hier keinen Beweis, der nicht schon erbracht wäre. Aber wir erheben eine Frage, die sich das Parlament stellen muss. Waren das neutrale Rechtsirrtümer oder steckt da mehr dahinter? Die Gerichte haben die Fehler klar festgestellt. Was sie nicht klären können, ist die politische und parlamentarische Frage, wie konnte das passieren? Wussten die Wahlorgane, was sie taten? Haben sie die rechtlichen Argumente geprüft, die ihnen vorgelegt wurden? Oder haben sie aus sachfremden Gründen beiseite geschoben und absichtlich die AfD nicht zur Wahl zugelassen? Das Oberverwaltungsgericht hat im Fall der Regionalversammlung im Urteil auch ausdrücklich festgestellt, dass das Landesverwaltungsamt sich im Wahlanfechtungsverfahren nicht hinreichend um die Aufklärung des Sachverhalts bemüht und berechtigte Zweifel an der Gültigkeit beiseite geschoben habe. Beiseite geschoben. Das sind starke Worte eines Gerichtes über die Handlung einer Aufsichtsbehörde. Und deshalb fragen wir, gab es vor oder während der Sitzung der Wahlorgane parteipolitische Absprachen, Vorfestlegungen, Empfehlungen oder Erwartungen, die auf eine gezielte Nichtzulassung der AfD-Wahlvorschläge gerichtet waren? Die weiteren Fragen können Sie ja dem Antrag entnehmen. All diese Fragen kann nur ein Untersuchungsausschuss mit Aktenvorlagerecht, Zeugenbefragung und klarem Untersuchungsauftrag beantworten. Wie ich bereits erwähnte, hier geht es um das Fundament der Demokratie. Kurz, wer heute gegen den Untersuchungsausschuss stimmt, der hat etwas zu verbergen. Wir haben den Antrag gestellt. Stimmen Sie dem auch im eigenen Interesse zu. Drumherum kommen Sie eh nicht. Wenn nicht jetzt, dann kommt der U-Ausschuss eben der 18. Wahlperiode. Ich danke für Ihre Aufmerksamkeit.
1: Ich danke Ihnen, Herr Abgeordneter Schaufert, für die Begründung. Ich eröffne nun die Aussprache. Es sind Wortmeldungen eingegangen und ich erteile für die SPD-Landtagsfraktion das Wort Frau Abgeordneter Nadja Schindelhauer.
2: Sehr geehrte Frau Präsidentin, liebe Kolleginnen und Kollegen, liebe Saarländerinnen und Saarländer, wenn man den Antrag der AfD liest und auch das, was der Herr Schaufert gerade von sich gegeben hat, da könnte man wirklich meinen, unser demokratisches System stehe vor einer schweren Krise. Doch ein genauer Blick auf den Untersuchungsgegenstand zeigt, dieser Antrag dient weniger der Aufklärung als der politischen Inszenierung. Statt belastbarer Tatsachen finden sich Vermutungen, statt konkreter Anhaltspunkte finden sich Unterstellungen und statt der Aufklärung eines belegten Sachverhalts wird der Verdacht politischer Einflussnahme in den Raum gestellt, ohne ihn nachvollziehbar zu begründen. Und genau deshalb überzeugt uns die Forderung nach einem Untersuchungsausschuss nicht. Liebe Kolleginnen und Kollegen, die ordnungsgemäße Durchführung von Wahlen, sie gehört zu den Grundpfeilern unserer Demokratie. Und deshalb nehmen wir auch die Entscheidungen der Gerichte und auch die laufenden Verfahren rund um die Kommunalwahlen 2024 selbstverständlich ernst. Sowohl im Zusammenhang mit der Stadtratswahl Saarbrücken als auch mit der Wahl der Regionalversammlung sind rechtliche Fragen aufgeworfen worden. Die rechtsstaatlichen Verfahren laufen bzw. wurden bereits gerichtlich rechtskräftig entschieden. Und die sich daraus ergebenden Konsequenzen, sie werden umgesetzt. Und gerade deshalb stellt sich auch heute die Frage, ob aus diesen Vorgängen automatisch die Notwendigkeit eines Untersuchungsausschusses folgt. Unsere Antwort lautet nein. Denn die vorliegenden Fälle, sie zeigen vor allem eins: die rechtsstaatlichen Kontrollmechanismen unseres Landes funktionieren. Und das ist keine Schwäche unseres Rechtsstaats, das ist seine Stärke. Denn in einem Rechtsstaat werden Fehler nicht vertuscht, in einem Rechtsstaat werden Fehler überprüft, festgestellt und korrigiert. Und genau das ist hier geschehen, liebe Kolleginnen und Kollegen. Ein Untersuchungsausschuss ist eines der schärfsten Instrumente, die dem Parlament zur Verfügung stehen. Er dient der parlamentarischen Aufklärung schwerwiegender Vorgänge und er setzt voraus, dass tatsächliche Anhaltspunkte für einen aufklärungsbedürftigen Sachverhalt vorliegen. Und wer die Begründung Ihres Antrags liest, der stößt auch auf einen bemerkenswerten Widerspruch. Die AfD erklärt, sie wolle das Vertrauen in die Integrität der Wahlorgane, in die Neutralität der Verwaltung und in die die demokratische Gleichbehandlung aller Parteien wiederherstellen. Gleichzeitig baut der Antrag auf der Vermutung auf, hinter den damaligen Entscheidungen könnten sachfremde oder parteipolitische Motive gestanden haben. Die Feststellung eines Wahlfehlers allein erlaubt jedoch noch keinen Rückschluss auf sachfremde oder gar parteipolitische Motive. Genau diesen Schritt vollzieht aber der vorliegende Antrag. Konkrete Anhaltspunkte hierfür zeigt er jedoch nicht auf. Wer schwerwiegende Vorwürfe erhebt, der muss sie auch belegen können. Und Verdacht ersetzt keine Beweise und politische Unterstellungen ersetzen keine Fakten, liebe Kolleginnen und Kollegen. Das eigentliche Problem des Antrags liegt deshalb nicht in den Fragen, die er aufwirft. Das Problem liegt in den Antworten, die er bereits nahelegt. Problematisch wird es dort, wo aus fehlenden Belegen politische Verdächtigungen konstruiert werden. Wer jeden Fehler sofort zur Verschwörung erklärt, betreibt keine Aufklärung, er betreibt Misstrauenspolitik. Liebe Kolleginnen und Kollegen, Vertrauen in staatliche Institutionen entsteht nicht durch Verdächtigungen. Vertrauen entsteht dadurch, dass Entscheidungen überprüfbar sind. Vertrauen entsteht dadurch, dass unabhängige Gerichte staatliches Handeln kontrollieren. Und gerade deshalb sollten wir die Arbeit unserer Gerichte nicht als Munition für politische Misstrauenskampagnen missbrauchen, sondern als Beleg dafür verstehen, dass unser Rechtsstaat funktioniert. Und Vertrauen entsteht dadurch, dass Fehler korrigiert werden können. Und genau das ist hier geschehen. Und deshalb überzeugt auch die zentrale Begründung dieses Antrags nicht. Die gerichtlichen Entscheidungen zur Regionalversammlung befassen sich mit der Rechtmäßigkeit der damaligen Entscheidungen. Die darüber hinausgehende Behauptung, hinter diesen Entscheidungen hätten parteipolitische Motive gestanden, finden in den gerichtlichen Entscheidungen keine Grundlage. Und auch im Zusammenhang mit der Stadtratswahl Saarbrücken zeigt der Antrag keine tragfähigen tatsächlichen Anhaltspunkte für den Vorwurf politischer Einflussnahme auf. Liebe Kolleginnen und Kollegen, bei aller notwendigen Kritik an Entscheidungen, die gerichtlich überprüft wurden, sollten wir doch eines nicht vergessen. Hinter den Wahlorganen und den beteiligten Behörden stehen Menschen, die Verantwortung für die Durchführung demokratischer Wahlen übernehmen. Menschen, die ihre Aufgabe nach bestem Wissen und Gewissen wahrnehmen. Diesen Menschen, denen schulden wir Kritik, wenn Fehler passieren, ja. Aber wir schulden ihnen auch Fairness, denn zwischen einem Fehler und einer bewussten Manipulation liegt ein gewaltiger Unterschied. Wer ihnen politische Motive oder gar bewusste Manipulation unterstellt, sollte hierfür auch belastbare Anhaltspunkte benennen können. Fehlerhafte Entscheidungen und politische Einflussnahme, das sind nicht dasselbe. Und wer diese Grenze bewusst verwischt, trägt nicht zur Stärkung des Vertrauens in unsere Demokratie bei. Er trägt dazu bei, Misstrauen zu säen, wo rechtsstaatliche Verfahren längst für Klarheit gesorgt haben. Hinzu kommt, dass die zugrunde liegenden Sachverhalte rechtlich alles andere als trivial gewesen waren. Es ging um die rechtliche Einordnung unterschiedlicher Wahlvorschläge und es ging um die Fragen der innerparteilichen Willensbildung und es ging um Anforderungen an demokratische Kandidatenaufstellungen. Es ging um die Anwendung kommunalwahlrechtlicher Vorschriften. Und all das zeigt, dass wir hier über komplexe rechtliche Fragestellungen sprechen und nicht über einen Sachverhalt, der den Schluss auf politische Motive nahelegen würde. Meine sehr geehrten Damen und Herren, im Fall der Regionalversammlung sind die maßgeblichen Rechtsfragen gerichtlich entschieden worden. Auch im Fall der Stadtratswahl Saarbrücken, da dauern zwar noch die Verfahren an, weil die Rechtsmittel noch eingesetzt werden können, aber dafür gibt es die unabhängigen Gerichte. Und genau dafür gibt es auch die Rechtsmittel und genau deshalb überzeugt uns die Begründung für einen Untersuchungsausschuss nicht. Der Antrag lebt von dem Verdacht politischer Einflussnahme und die Grundlage für diesen Verdacht bleibt er jedoch schuldig. Deshalb lehnen wir auch die Einsetzung des Untersuchungsausschusses ab, nicht weil wir die gerichtlichen Entscheidungen in Frage stellen, nicht weil wir die Bedeutung fairer und freier Wahlen unterschätzen, sondern weil die politischen Entscheidungen keinen Beleg für politische Einflussnahme liefern und weil der Antrag keine tragfähigen Anhaltspunkte für einen solchen Vorwurf aufzeigt. Liebe Kolleginnen und Kollegen, der vorliegende Fall zeigt nicht das Versagen unseres Rechtsstaats. Er zeigt seine Stärke, er zeigt, dass die Gerichte unabhängig entscheiden und er zeigt, dass staatliches Handeln überprüfbar ist und er zeigt, dass Fehler korrigiert werden können. Wer daraus einen Beleg für Manipulation machen will, der misstraut nicht den Fehlern, er misstraut den Institutionen, die diese Fehler aufgedeckt haben. Wir hingegen vertrauen auf die Stärke unseres Rechtsstaats, auf unabhängige Gerichte, auf demokratische Verfahren und auf die Fähigkeit unserer Demokratie, Fehler zu erkennen und zu korrigieren. Genau deshalb lehnen wir diesen Antrag ab. Vielen Dank und Glück auf.
1: Ich danke Ihnen, Frau Kollegin Schindelhauer. Es liegt eine weitere Wortmeldung vor und ich erteile für die CDU-Landtagsfraktion das Wort Frau Abgeordnete Anja Wagner-Scheidt.
3: Sehr geehrte Frau Präsidentin, liebe Kolleginnen und Kollegen, liebe Saarländerinnen und Saarländer. Die AfD leitet aus den gerichtlichen Entscheidungen zu den Kommunalwahlen 2024 den Verdacht ab, dass nicht nur Rechtsfehler passiert sind, sondern dass es parteipolitische Motive gibt. Der Kollege Schaufert sprach eben von einem System und von Absicht. Und wir als CDU haben den Antrag selbstverständlich gelesen und eben auch aufmerksam zugehört, was Herr Schaufert und auch die Kollegin Schindelhauer ausgeführt haben. Die CDU-Landtagsfraktion wird die Einsetzung eines Untersuchungsausschusses nicht mittragen. Und ich will auch gerne begründen, warum wir ihn nicht mittragen werden und nicht mittragen können. Die Gerichte haben entschieden und die Sachverhalte wurden auch gerichtlich geprüft. Es gibt keine Hinweise auf politische Einflussnahme. Passierte Rechtsfehler und fehlerhafte Entscheidungen bedeuten nicht politisches Fehlverhalten. Und wir sehen ferner die Gefahr einer politischen Inszenierung. Ein Untersuchungsausschuss darf nicht für die nachträgliche politische Inszenierung gerichtlicher Verfahren genutzt werden, wie es die AfD jetzt tun möchte. Und abschließend mögliche Verbesserungen im Wahlrecht und mögliche Verbesserungen bei Verwaltungsabläufen können in den zuständigen Ausschüssen hier im Hause beraten werden. Dafür brauchen wir keinen Untersuchungsausschuss. Liebe Kolleginnen und Kollegen, wir akzeptieren gerichtliche Entscheidungen. Wo Fehler gemacht wurden, sind sie konsequent zu verfolgen und entsprechend Abläufe zu verbessern. Und deshalb werden wir als CDU-Fraktion dem Antrag der AfD nicht zustimmen. Wir sehen die Einsetzung eines Untersuchungsausschusses als nicht geboten an.
1: Ich danke Ihnen, Frau Kollegin Wagner-Scheidt. Es liegen nun keine weiteren Wortmeldungen mehr vor. Ich schließe die Aussprache. Wir kommen nun zur Abstimmung über den Antrag Drucksache 17-2275. Wer für die Annahme der Drucksache 17-2275 ist, den bitte ich, eine Hand zu erheben. Wer ist dagegen? Wer enthält sich der Stimme? Dann stelle ich fest, dass der Antrag Drucksache 17-2275 das notwendige Quorum von mindestens einem Viertel der Mitglieder, das heißt mindestens 13 Abgeordnete des Landtages gemäß § 12 Absatz 2 Landtagsgesetz nicht erreicht hat. Zugestimmt hat die AfD-Landtagsfraktion, dagegen gestimmt haben SPD sowie CDU-Landtagsfraktion. Meine sehr geehrten Damen und Herren, ich rufe jetzt noch einmal die Tagesordnungspunkte 1 und 2 auf. Erstens die erste und zweite Lesung des von der SPD-Landtagsfraktion und CDU-Landtagsfraktion eingebrachten Gesetzes über die Änderung des Gesetzes über den Landtag des Saarlandes, Drucksache 17-2286. Und zweitens erste und zweite Lesung des von der SPD-Landtagsfraktion und CDU-Landtagsfraktion eingebrachten 34. Gesetzes zur Änderung des Gesetzes über die Rechtsverhältnisse der Mitglieder des Landtages des Saarlandes, Abgeordnetengesetz, Drucksache 17-2284. Zwischenzeitlich hat das erweiterte Präsidium getagt. Das erweiterte Präsidium empfiehlt dem Plenum die Abänderung zum Beschluss vom Vormittag zu diesen beiden Tagesordnungspunkten eine dritte Lesung durchzuführen. Ich lasse hierüber abstimmen und darf fragen, wer dafür ist, dieser Empfehlung des erweiterten Präsidiums zu folgen, den bitte ich, eine Hand zu erheben. Wer ist dagegen? Wer enthält sich der Stimme? Dann stelle ich fest, dass die Empfehlung des erweiterten Präsidiums einstimmig angenommen ist. Zugestimmt haben alle Fraktionen des Hohen Hauses. Dann nehmen wir nunmehr die Beratungen zu Tagesordnungspunkt 1 und 2 wieder auf. In der heutigen Sitzung soll gemäß unserem soeben gefassten Beschluss auch die dritte Lesung des Gesetzentwurfs Drucksache 17-2286 durchgeführt werden. Hier Top 1. Nach § 33 Absatz 3 der Geschäftsordnung dürfen die zur Verabschiedung einer Gesetzesvorlage erforderlichen Lesungen nicht in einer Sitzung und nicht am selben Tag stattfinden. Abweichungen von dieser Vorschrift kann der Landtag gemäß § 57 Absatz 1 Landtagsgesetz mit 2/3 Mehrheit der anwesenden Abgeordneten im Einzelfall beschließen. Wir kommen nun dazu zur Abstimmung. Wer dafür ist, dass in der heutigen Sitzung die dritte Lesung des Gesetzentwurfs durchgeführt wird, den bitte ich um ein Handzeichen. Wer ist dagegen? Wer enthält sich der Stimme? Dann stelle ich fest, dass die erforderliche 2/3 Mehrheit erreicht ist und der Gesetzentwurf in der heutigen Sitzung in dritter Lesung beraten wird. Ich eröffne die Aussprache. Wortmeldungen sind nicht eingegangen. Ich schließe die Aussprache. Wir kommen nun zur Abstimmung über den Entwurf des Gesetzes, über die Änderung des Gesetzes, über den Landtag des Saarlandes, Drucksache 17-2286 in dritter und letzter Lesung. Wer für die Annahme des Gesetzentwurfs in dritter Lesung ist, den bitte ich, eine Hand zu erheben. Wer ist dagegen? Wer enthält sich der Stimme? Dann stelle ich fest, dass der Gesetzentwurf Drucksache 17-2286 in dritter und letzter Lesung mit Stimmenmehrheit angenommen ist. Zugestimmt haben die SPD sowie die CDU-Landtagsfraktion, dagegen gestimmt hat die AfD-Landtagsfraktion. In unserer heutigen Sitzung soll gemäß unserem soeben gefassten Beschluss auch die dritte Lesung des Gesetzentwurfs Drucksache 17-2284 durchgeführt werden, Top 2. Nach § 33 Absatz 3 der Geschäftsordnung dürfen die zur Verabschiedung einer Gesetzesvorlage erforderlichen Lesungen nicht in einer Sitzung und nicht am selben Tag stattfinden. Abweichungen von dieser Vorschrift kann der Landtag gemäß § 57 Absatz 1 Landtagsgesetz mit 2/3 Mehrheit der anwesenden Abgeordneten im Einzelfall beschließen. Wir kommen auch hier zur Abstimmung. Wer dafür ist, dass in der heutigen Sitzung die dritte Lesung des Gesetzentwurfs durchgeführt wird, den bitte ich um ein Handzeichen. Wer ist dagegen? Wer enthält sich der Stimme? Dann stelle ich fest, dass die erforderliche 2/3 Mehrheit erreicht ist und der Gesetzentwurf in der heutigen Sitzung in dritter Lesung beraten wird. Ich eröffne dazu die Aussprache, darf feststellen, dass keine Wortmeldungen eingegangen sind und schließe die Aussprache. Wir kommen nun zur Abstimmung über den Gesetzentwurf des Gesetzes über die Änderung des Gesetzes über den Landtag des Saarlandes, Drucksache 17-2284 in dritter und letzter Lesung. Wer für die Annahme des Gesetzentwurfs in dritter Lesung ist, den bitte ich, eine Hand zu erheben. Wer ist dagegen? Dann stelle ich fest, dass der Gesetzentwurf Drucksache 17-2284 in dritter und letzter Lesung mit Stimmenmehrheit angenommen ist. Zugestimmt haben SPD sowie CDU-Landtagsfraktion, dagegen gestimmt hat die AfD-Landtagsfraktion. Kommen wir nun zu Tagesordnungspunkt 20, Beschlussfassung über den von der SPD-Landtagsfraktion eingebrachten Antrag betreffend queere Rechte schützen, Vielfalt sichtbar machen, sexuelle Identitäten, Artikel 3 des Grundgesetzes verankern, Drucksache 17-2274. Zur Begründung erteile ich Herrn Abgeordneten Sascha Haas das Wort.
4: Ja, sehr geehrte Frau Präsidentin, liebe Kolleginnen und Kollegen, liebe Saarländerinnen und Saarländer, und auf dem Besucherbereich darf ich ganz herzlich Raphael Jakob als Vertreter des LSVD Plus Saar begrüßen. Auch an dich ein herzliches Willkommen und vielen Dank an euer ganzes Team, was ihr das ganze Jahr über leistet, und auch für den CSD Saarland Lux, der nochmal phänomenal war. Wenn der Fraktionsvorsitzende der AfD, Josef Dörr, nach einem Christopher Street Day mit 80.000 Menschen in Saarbrücken erklärt, er habe das Gefühl, das Normale sei nicht mehr normal, dann ist das mehr als einfach nur ein Satz. Dann wird queeres Leben als abnormal bezeichnet. Wenn er sagt, es sei problematisch, nicht heterosexuelle Identität öffentlich sichtbar zu machen, dann geht es um eine Botschaft. Queere Menschen sollen aus der Öffentlichkeit zurückgedrängt werden. Und wenn er diese Sichtbarkeit Propaganda nennt, dann ist das genau die Sprache, die gesellschaftliche Stimmung verändert. Erst werden Menschen als anders markiert. Dann wird ihre Sichtbarkeit verdächtig gemacht und irgendwann glauben andere, sie hätten das Recht, aus Worten Taten folgen zu lassen. Und genau deshalb, liebe Kolleginnen und Kollegen, ist es richtig, dass wir heute über Artikel 3 des Grundgesetzes reden. Wir reden über die Ergänzung des Grundgesetzes um das Merkmal der sexuellen Identität. Wir reden über einen Satz, der für viele Menschen bedeutet: Meine Würde steht in der Verfassung. Mein Leben, meine Liebe und meine Freiheit ist geschützt. Diese Klarheit ist hochaktuell, weil die Stimmung gegen queere Menschen wieder rauer wird. Die Polizei zählt diese Stimmung in Straftaten und die Zahlen zeigen eine dramatische Entwicklung. Straftaten in den Bereichen sexuelle Orientierung und geschlechtsbezogene Diversität haben sich seit 2010 nahezu verzehnfacht. Hinter diesen Zahlen stehen Menschen, die beleidigt, bedroht, angegriffen und eingeschüchtert werden. Jugendliche, die sehr genau hören, ob Politik und Gesellschaft ihnen Sicherheit geben oder sie eben zum Problem erklären. Und ich sage das auch als offen schwuler Abgeordneter. Ich kenne das Gefühl, wenn Ablehnung von außen zu Selbstzweifeln wird. Ich kenne auch diesen dunklen Punkt, an dem junge Menschen kaum noch einen Weg für sich sehen. Und ich weiß, dass junge, queere Menschen bis heute an solche Punkte geraten, gerade dann, wenn ihre Existenz politisch lächerlich gemacht wird. Und liebe Kolleginnen und Kollegen, darum machen Worte eben auch einen Unterschied. Sichtbarkeit macht einen Unterschied und Schutz durch das Grundgesetz macht einen Unterschied. Und die AfD, sie trägt zu diesem schlechten Klima massiv bei, weil es ihre Strategie ist. Im Bundestag spricht der AfD-Abgeordnete Fabian Jacobi davon, der Begriff sexuelle Identität sei eine geladene und entsichernde Waffe. In Sachsen-Anhalt fordert die AfD, Regenbogenflaggen an Schulen zu verbieten und beschreibt LGBTQ-Sichtbarkeit als Angriff auf tradierte Normalität. In Mecklenburg-Vorpommern zieht sie mit Angriffen auf das Selbstbestimmungsgesetz, auf Regenbogenpolitik und auf Aufklärung in den Schulen in den Wahlkampf. Da entsteht ein klares Bild. Queere Menschen sollen leiser werden. Ihre Rechte sollen wieder Verhandlungsmasse werden. Und ich sage an dieser Stelle eins. Ich bin nicht verhandelbar, meine Community ist nicht verhandelbar und unsere Rechte sind auch nicht verhandelbar. Denn queeres Leben gehört zu diesem Land. Und unser Saarland ist bunter als das Weltbild der AfD, liebe Kolleginnen und Kollegen. Und genau deshalb gehört sexuelle Identität in Artikel 3 des Grundgesetzes. Und unsere Geschichte zeigt, warum diese ausdrückliche Nennung so wichtig ist. Der Paragraph 175 Strafgesetzbuch hat in Deutschland Biografien zerstört. Mehr als 50.000 Männer wurden in der Bundesrepublik nach 1949 wegen einvernehmlicher Homosexualität verurteilt. Und das, während unser Grundgesetz galt. Darin liegen eben auch die historische Lehren. Ein allgemeines Schutzversprechen hat queere Menschen damals nicht geschützt. Der Staat hat Menschen im Stich gelassen, deren Leben, Liebe und Würde Schutz verdient hätten. Deshalb muss sexuelle Identität ausdrücklich in Artikel 3 des Grundgesetzes stehen. Denn was geschützt werden muss, soll auch benannt werden. Und die Grundgesetzänderung, sie ist eine historische Korrektur und eine Antwort auch auf die Gegenwart. Sie schützt erreichte Fortschritte vor einem politischen Rollback. Die Ehe für alle, das Selbstbestimmungsgesetz, Beratungsstrukturen, Schutzkonzepte und Sichtbarkeit im öffentlichen Raum sind Ergebnisse jahrzehntelanger Kämpfe. Diese Fortschritte gehören dauerhaft abgesichert, damit die Rechte queerer Menschen über wechselnde einfache Mehrheiten hinaus auch Bestand haben. Unser Antrag verbindet diese verfassungsrechtliche Klarheit mit konkreter Politik. Wir wollen, dass das Saarland eine erfolgreiche Gleichstellungspolitik fortführt und den Landesaktionsplan Sexuelle Vielfalt zügig umsetzt. Dort geht es um Schule, Jugendhilfe, Beratung, Gesundheit, Polizei, Justiz und die Antidiskriminierungsarbeit, also um Schutz im Alltag. Wir fordern die Bundesregierung auf, den nationalen Aktionsplan Queerleben fortzuführen, die Projekte dauerhaft zu finanzieren und den Trägern Planungssicherheit zu geben. Vereine, Verbände und Initiativen leisten Tag für Tag wichtige Arbeit und sie brauchen diese Verlässlichkeit. Und wir fordern den Bundestag auf, die Bundesratsinitiative jetzt zu beraten und Artikel 3 noch in diesem Jahr zu ergänzen. Und damit sind wir auch bei der Union, liebe Kolleginnen und Kollegen der CDU. Die Entscheidung hängt vor allem an Ihrer Partei im Bundestag, auch an Roland Theiss und Philipp Hoffmann aus dem Saarland. Hasso Müller-Kittnau hat beide in seinem offenen Brief an die saarländische Bundeslage erinnert. Der Beschlusslage erinnert an Artikel 12 unserer Landesverfassung, an gemeinsame Beschlüsse dieses Landtages, an das Wahlprogramm der CDU Saar, in dem der besondere Schutz vor Diskriminierung ja auch ausdrücklich im Wahlprogramm steht. Das ist die saarländische CDU-Position. Roland Theiss hat respektvoll geantwortet in der Sache, aber ausweichend. Er schreibt: Der Schutz gelte bereits umfassend, der Begriff sexuelle Identität sei juristisch fraglich, seine Meinungsbildung sei offen. Nach der Geschichte des Paragraphs 175 trägt dieses, ist doch schon geschützt, politisch und moralisch keinen Meter. Wenn queere Menschen gemeint sind, dann werden sie benannt. Wenn die Saar-CDU diesen Schutz seit Jahren unterstützt, dann müssen ihre Bundestagsabgeordneten in Berlin entsprechend handeln. Herr Theiss, Herr Hoffmann, sorgen Sie dafür, dass endlich die Abstimmung im Bundestag frei gemacht wird. Stimmen Sie zu und machen Sie aus saarländischer Beschlusslage bundespolitische Verantwortung. Denn jetzt haben wir im Bundestag noch die demokratische Mehrheit. Jetzt liegt die Initiative vor und jetzt zeigt sich, ob Bekenntnisse tragen, wenn es ernst wird. Deswegen bitte ich Sie heute um die Zustimmung zu diesem Antrag. Vielen Dank und Glück auf. Eine Sekunde.
1: Ich danke Ihnen, Herr Kollege Haas, für die Antragsbegründung. Herr Abgeordneter Schaufert hat eine Kurzintervention angezeigt. Ich darf an der Stelle darauf hinweisen, Herr Schaufert, dass das nur in der Aussprache möglich wäre. Okay, dann signalisiere ich auch fürs Protokoll, Sie haben die Kurzintervention sozusagen zurückgezogen. Dann eröffne ich die Aussprache. Ich darf feststellen, dass Wortmeldungen eingegangen sind. Ich erteile für die CDU-Landtagsfraktion das Wort Herrn Abgeordneten Hermann Josef Schaaf.

0: Frau Präsidentin, meine sehr verehrten Damen und Herren, liebe Kolleginnen und Kollegen. Es ist schade, dass wir heute einen solchen Antrag noch mal diskutieren müssen, weil ich habe geglaubt, wir wären weiter in unserer Gesellschaft. Wir haben als CDU auch keinen Nachholbedarf, weil ich glaube, wir haben gerade was. Oh, Frau Münzer, ist was. Sie sind jetzt wohl nicht erschrocken, oder?
1: Ich warte mal, wie der Satz zu Ende geht.
0: Genau. Ich glaube, wir haben als CDU auch keinen Nachholbedarf, weil wir haben hier in diesem Hause in den zwei Perioden, in denen wir zusammen eine Regierung gestellt haben, sehr viel bewiesen und vor allem, Kollege Haas, wir haben uns sehr viel auf den Weg gebracht und da bin ich nach wie vor sehr stolz. Queere Menschen gehören genauso zu unserem Leben, zu der Republik, wie jeder andere auch. Deswegen hat das auch was mit Respekt und was mit Toleranz zu tun. Und ich will Ihnen mal erzählen, vor 14 Tagen ist ein lieber Freund in St. Wendel verstorben, Werner, im 92. Lebensjahr. Er hat mit seinem Partner Franz 67 Jahre in St. Wendel gelebt. Und die haben mir immer gesagt, das waren Höhen und Tiefen, weil die haben auch das, was einfach grausam war, dass sie gesetzlich auch angeprangert wurden, das haben sie nie kapiert. Aber sie haben gesagt, entscheidend war für sie auch, dass sich vieles in der Gesellschaft geändert hat. Und durch diese Rechtslastigkeit, die wir jetzt leider noch mal insgesamt in Europa, in unserem Land auch noch mal feststellen, sind wir, was dieses Thema angeht, auf keinem guten Weg. Das muss man einfach noch mal feststellen. Und deswegen kann ich für die CDU SAR und diese CDU-Landtagsfraktion klar und deutlich sagen, für uns gehören queere Menschen, dass man das überhaupt noch mal benennen muss, ist schon etwas, was mir ein Stück weit schon einfach wehtut. Die gehören genauso dazu wie jeder andere auch. Und ich verstehe eins nicht, Kollege Haas, warum Sie jetzt da die CDU-Bundestagsfraktion und unsere beiden Abgeordneten da noch mal nennen. Ich kann nur eins sagen, wir sind mit Roland Theiss und mit Philipp Hoffmann in einem Dialog. Wenn das Thema in Berlin ansteht, dann werden wir das auch mit der Community hier sehr offen diskutieren. Ich sage noch mal, wir scheuen uns da vor keiner Diskussion. Ich will mal gerade ein Beispiel noch nennen. Am Wochenende, und das hat uns alles sehr gefreut, hat unser Kollege aus dem Deutschen Bundestag, Sepp Müller, einen CSUler geheiratet. Einen CSUler. Söder hat gratuliert, alle haben gratuliert. Das ist ein Stück weit, auch sieht man jetzt, sogar in der CDU-CSU-Bundestagsfraktion angekommen. Deswegen will ich deutlich sagen, lassen wir doch die Kirche im Dorf. Und ich will eins deutlich sagen, ich will aber auch keinem unserer Abgeordneten vorschreiben, wie er sich zu verhalten hat. Das soll bitte jeder tun, was sein Gewissen ihm sagt. Ich sage noch mal klar und deutlich, wir sind als CDU SAR und als CDU-Landtagsfraktion hier klar und deutlich aufgestellt. Ich wollte mich ja mit der AfD und ihren kruden Thesen da gar nicht mehr beschäftigen, weil man muss einfach sagen, das hatten wir ja schon im letzten Jahr, als so ein paar Irre da beim Christopher Stritter, dieses Jahr waren es noch, glaube ich, ein paar mehr, die da demonstriert haben und gemacht haben. Das ist ein Punkt, wo ich glaube, wir wirklich in der Gesellschaft weiter sind. Und deswegen, ich kann nur noch mal eins vor allem jungen Menschen mit auf den Weg geben und lasst euch von älteren Leuten da nicht die Säcke voll machen, sondern der beste Kompass ist euer Herz. Und deswegen hört auf euer Herz und lasst euch von niemandem einreden, wen ihr zu lieben oder wen ihr zu hassen habt. Ich kann nur eins sagen, liebt, das ist das Schönste. Herzlichen Dank.
1: Ich danke Ihnen, Herr Kollege Scharf. Es liegt eine weitere Wortmeldung vor und ich erteile für die AfD-Landtagsfraktion das Wort Herrn Fraktionsvorsitzenden Josef Dörr.
2: Frau Präsidentin, liebe Kolleginnen und Kollegen, liebe Saarländerinnen und Saarländer, ich habe 2 Minuten, deshalb fasse ich mich kurz. Zuerst gebe ich dann auch ein Bekenntnis ab. Ich bin also mit einer Frau 64 Jahre verheiratet und ich bin glücklich, hoffentlich meine Frau auch. Was hier diesen Vorschlag betrifft, wir haben ja hier schon öfter mal bei Verfassungsänderungswünschen davon abgeraten, mit Aufzählungen zu beginnen. Für uns reicht es, wenn man sagt, alle Menschen sind gleich, alle Menschen, also vor dem Gesetz,

0: schlimmer ist es, wenn man einen nicht nennt. Also aus diesem Kreis wollen wir raus. Wir wollen gar nicht erst hinein in diesen Kreis. Wir sind gegen diese zusätzliche Nennung. Also bei uns heißt es, alle Menschen haben die gleiche Würde, alle Menschen haben die gleichen Rechte vor dem Gesetz und alle Menschen dürfen nicht benachteiligt werden. Ja.
1: Ich danke Ihnen, Herr Fraktionsvorsitzender. Es sind keine weitere Wortmeldung noch angezeigt. Ich erteile für die Regierung das Wort der Frau Ministerpräsidentin Anke Rehlinger.
2: Frau Präsidentin, meine sehr verehrten Damen und Herren, in der gebotenen Kürze, aber weil es mich wirklich umtreibt und ich gerne den Gedanken mit Ihnen teilen möchte. Ich habe gerade jetzt noch mal jüngst im Umfeld des Christopher Street Days, aber auch unabhängig von dem, eine Vielzahl von Ansprachen erhalten aus der Community, von Männern, die gesagt haben, sie wollen nicht mehr in der Öffentlichkeit die Hand ihres Partners halten, von Frauen, die niemanden mehr in der Öffentlichkeit küssen wollen, weil sie schlicht und ergreifend Angst haben, beschimpft, diffamiert oder sogar mit körperlicher Gewalt bedroht oder welche angewendet zu bekommen. Und ich spreche von Männern, die Männer lieben und von Frauen, die Frauen lieben und die schlicht und ergreifend Angst haben. Und sie berichten mir davon, dass das zugenommen hat in letzter Zeit, dass sie sich schon mal sicherer gefühlt haben, dass sie uns als Gesellschaft schon einmal auf einem besseren Weg gesehen haben, auf einem Weg, wo es auch um das noch mehr an Rechten, noch mehr an Sicherheit ging und nicht um das Abwehren und von gefühlt weniger an Sicherheit. Und ich will schon sagen, dass mich diese Berichte betroffen machen, so wie es mich auch betroffen macht, wenn Frauen sagen, ich habe Angst, durch dunkle Unterführungen zu gehen oder am Bahnhof zu stehen. Wie es mich betroffen macht, dass Jüdinnen und Juden sagen, sie möchten keine Kippa mehr in der Öffentlichkeit tragen oder vielfach auch, und wir haben heute Morgen darüber gesprochen, dass Eltern Angst haben, was mit ihren Kindern passiert, mit ihren Kindern, die unter Beeinträchtigungen leiden. Und alles das zusammengenommen, finde ich, ist schlicht und ergreifend furchtbar, dass Menschen in diesem Land wieder Angst haben. Und das hat sich geändert in letzter Zeit. Warum hat es sich geändert? Weil wir bedauerlicherweise feststellen müssen, dass es offenkundig, zumindest den Eindruck erweckend, ein Rollback in der Gesellschaft gibt, in dem, was laut gesagt wird. Und bedauerlicherweise, dass aus Worten an einigen Stellen auch Taten werden, die viele in Angst und Schrecken versetzen. Und das macht mich schlicht und ergreifend betroffen. Und deshalb ist es, glaube ich, schon wichtig, auch von diesem Haus und überall, wo wir sind, dass deutlich gemacht wird, das ist nicht die Gesellschaft, in der wir leben wollen. Wir wollen eigentlich ein Mehr. Wir wollen bessere Rechte. Wir wollen, dass wir darüber streiten, was noch alles abgesichert nicht, was möglicherweise noch in Abrede gestellt wird. Und ja, wir sagen allen Schwulen und Lesben in diesem Land, ich zumindest sage das überall als Abgeordnete, als Ministerpräsidentin, als Mensch, mir ist egal, wer wen liebt. Aber jeder muss sich als Teil dieser Gesellschaft verstehen dürfen und nicht andere dürfen darüber urteilen, wer dazugehört und wer auch nicht. Aber ich frage mich auch, ob das alles ausreicht. Ob unsere Teilnahme am CSD als Signal, die wir stellvertretend für diese Gesellschaft abgeben wollen, ob die Rede beim CSD, der Besuch bei den Verbänden und die Gespräche, die wir führen, auch ausreichend sind. Reicht das aus? Denn wir werden noch mit anderen Fragen konfrontiert. Die Menschen fragen sich, wie geht denn das weiter? Was heißt denn das alles jetzt für mein Leben, auch mit Blick auf anstehende Wahlen? Ich höre das immer mehr, dass wirklich diese Angst auch um sich greift. Und das sind tatsächlich, ich will das offen zugeben, das sind Fragen, die in mir bohren. Und ich finde, sie sollten in uns allen bohren. Und sie sollten eben dazu führen, dass wir ja diese Bekenntnisse abgeben, aber diesen Bekenntnissen auch noch eine entscheidende Antwort folgt. Und für mich ist vollkommen klar, welche Antwort das ist. Das ist nämlich die Verankerung der Gleichheit von sexueller Vielfalt in unserem Grundgesetz in Artikel 3. Wenn nicht jetzt, wann dann wollen wir das ins Grundgesetz hineinschreiben? Die Menschen haben Angst. Das ist

0: unsere mehrheitliche, von mir aus auch vor allem mit Zweidrittelmehrheit gegebene Antwort auf diese Ängste der Community. Ich finde, wir schulden es ihr. Ich würde mir sehr wünschen, dass dieser Bundestag nicht nur die Kraft findet, vernünftige Regelungen mit der Schuldenbremse zu finden, weil das wichtig ist für diese Gesellschaft, sondern dass dieser Bundestag in seiner Zusammensetzung auch noch die Kraft findet, genau dieses verbriefte Recht auch in Artikel 3 zu formulieren. Wir haben es im Bundesrat zum Ausdruck gebracht, dass das unser Wunsch ist. Ich würde mir wünschen, dass der Bundestag diesem Wunsch auch folgt und dass man dafür den Weg letztendlich auch frei macht. Schön, wenn wir es hier sagen, aber besser ist es, wenn es ein verbrieftes Recht ist, wenn es im Grundgesetz steht. Es ist egal, wer wen liebt. Das ist unsere Haltung und so sollten wir es auch aufschreiben. Herzlichen Dank.
1: Ich danke der Frau Ministerpräsidentin, darf darauf hinweisen, dass Frau Ministerpräsidentin 15 Sekunden mehr Zeit beansprucht hat, als der Regierung zur Verfügung steht. Und der Ordnung halber weise ich auch darauf hin, dass diese 15 Sekunden jeder Fraktion des Hohen Hauses zusätzlich zur Verfügung stehen. Dann darf ich feststellen, dass keine weiteren Wortmeldungen mehr vorliegen. Somit schließe ich die Aussprache. Wir kommen nun zur Abstimmung über den Antrag Drucksache 17/2274. Wer für die Annahme der Drucksache 17/2274 ist, den bitte ich, eine Hand zu erheben. Wer ist dagegen? Wer enthält sich der Stimme? Dann stelle ich fest, dass der Antrag Drucksache 17/2274 mit Stimmenmehrheit angenommen ist. Zugestimmt haben SPD sowie CDU-Landtagsfraktion. Dagegen gestimmt hat die AfD-Landtagsfraktion. Kommen wir nun zu den Tagesordnungspunkten 21 und 22. Beschlussfassung über den von der SPD-Landtagsfraktion eingebrachten Antrag betreffend das Versprechen der Pflegeversicherung bewahren gegen Pflegearmut und neue Belastungen für Familien und die kommunale Ebene, Drucksache 17/2273. Und Beschlussfassung über den von der CDU-Landtagsfraktion eingebrachten Antrag betreffend gute, bezahlbare und menschenwürdige Pflege sichern. Pflege darf kein Armutsrisiko sein. Drucksache 17/2279. Zur Begründung des Antrags der SPD-Landtagsfraktion erteile ich Herrn Abgeordneten Frank Schmidt das Wort.

0: Sehr geehrte Frau Präsidentin, werte Kolleginnen und Kollegen, liebe Saarländerinnen und Saarländer. Die soziale Pflegeversicherung besteht seit 31 Jahren und steht aktuell vor den größten Herausforderungen seit ihrer Gründung. Wie bei den gesetzlichen Krankenkassen droht auch hier ein milliardenschweres Defizit in den nächsten Jahren. Es herrscht also ein dringender Reformbedarf. Seit Anfang diesen Monats liegt auch ein entsprechender Gesetzesentwurf von CDU-Bundesgesundheitsministerin Nina Wagen vor, der die drohenden Finanzlücken schließen soll. Mit einer echten Pflegereform hat dieser Entwurf aber ehrlich gesagt nichts zu tun. Man sollte ihn eher Pflegekürzungsprogramm nennen, liebe Kolleginnen und Kollegen. Mit dem Pflegeneuordnungsgesetz, kurz dem PNOG, werden nämlich keine Probleme gelöst. Stattdessen soll bei den Leistungen gekürzt und bei den Beschäftigten in der Pflege gespart werden. Die vorgelegten Maßnahmen bieten keine Lösungen für eine faire und nachhaltige Finanzierung der sozialen Pflegeversicherung. Statt erhoffter struktureller und nachhaltiger Reformen wird konsequent der Rotstift angesetzt. Statt einer Pflegereform legt Frau Wagen ein Pflegekürzungsgesetz vor. Leistungen für pflegebedürftige Menschen und deren Angehörige werden gekürzt und die Arbeits- und Vergütungsbedingungen für die Beschäftigten werden verschlechtert. Indem die sogenannte Tariflohnpflicht und die Refinanzierung von Tarifverträgen für sage und schreibe 4 Jahre ausgesetzt werden soll. Auch die spätere Auszahlung der Leistungszuschüsse für Heimbewohnerinnen und Heimbewohner um 6 Monate verlagert die Probleme nur, anstatt sie zu lösen. Frau Wagen ignoriert mit ihrem Entwurf die Tatsachen. Denn immer mehr Pflegebedürftige sind trotz jahrzehntelanger Beitragszahlungen auf ergänzende Sozialhilfe in Form der Hilfe zur Pflege angewiesen. Im Jahr 2024 erhielten im Saarland rund 7.000 Menschen eine solche unterstützende Leistung. Eine Zahl, die nicht gut ist, liebe Kolleginnen und Kollegen. Mit der geplanten Änderung von Frau Wagen, die gestaffelten Leistungszuschläge später zu zahlen, wird die Anzahl derer, die Hilfe zur Pflege beantragen müssen, größer sowie die Dauer des Bezuges der Hilfe zur Pflege länger. Die Probleme werden somit auf die Landkreise verlagert, die mehr Fälle zu bearbeiten und mehr Ausgaben haben. Hierdurch wird die Kreisumlage steigen und die Haushalte der Kommunen werden noch mehr belastet. Wir alle können uns denken, was dies bedeutet. Wir haben es ja heute schon in der Diskussion Kommunen in Not gehört. Aber Frau Wagen scheint dies völlig egal zu sein. Wir als SPD-Fraktion sind der Auffassung, dass die Eigenanteile in der stationären Pflege wirksam begrenzt werden müssen. Ein wichtiger Ansatz hierfür ist die Einführung eines sogenannten Sockelspitzetaus bzw. eines Pflegedeckels. Ein solches Modell schafft auf der einen Seite Planungssicherheit, schützt gleichzeitig vor finanzieller Überforderung und trägt dazu bei, Pflegebedürftigkeit wirksam vom Armutsrisiko zu entkoppeln. Liebe Kolleginnen und Kollegen, Frau Wagen sollte eines nicht vergessen. Mit der Einführung der sozialen Pflegeversicherung wurde damals die bewusste politische Entscheidung getroffen, Pflegebedürftigkeit als allgemeines Lebensrisiko solidarisch abzusichern und von der Sozialhilfe zu entkoppeln. Dieses Ziel besitzt für uns als SPD-Fraktion auch heute noch unverändert Gültigkeit, liebe Kolleginnen und Kollegen. Für mich ist klar, Pflegebedürftigkeit darf nicht zum Armutsrisiko werden. Wer sein Leben lang gearbeitet, Angehörige versorgt, Kinder großgezogen und Beiträge in die Sozialversicherung eingezahlt hat, muss darauf vertrauen können, im Fall von Pflegebedürftigkeit die notwendige Unterstützung zu erhalten, und zwar ohne die eigene wirtschaftliche Existenz oder die seiner Familie zu gefährden. Ende 2023 lebten im Saarland rund 80.000 pflegebedürftige Menschen. Davon wurden knapp 69.000 Menschen im häuslichen Umfeld versorgt, schon eine enorme Zahl. Rund 47.000 Pflegebedürftige wurden ausschließlich durch Angehörige oder andere private Pflegepersonen betreut. Diese Zahlen verdeutlichen die herausragende Bedeutung pflegender Angehöriger für die Stabilität unseres Pflegesystems. Ohne ihre tägliche Leistung wäre die pflegerische Versorgung in Deutschland weder personell noch finanziell aufrechtzuerhalten. Daher steht für mich auch fest, eine zukunftsfeste Pflegereform muss die häusliche Pflege stärken und pflegende Angehörige unterstützen, anstatt sie durch Leistungskürzungen oder schlechtere soziale Absicherung zu belasten. Wer zum Wohl der Allgemeinheit beruflich kürzer tritt oder ganz auf Erwerbstätigkeit verzichtet, um einen nahestehenden Menschen zu pflegen, darf nicht mit geringeren Rentenanwartschaften bestraft werden. Wer durch seine Pflegearbeit erhebliche Kosten für die Sozialversicherungssysteme und die öffentliche Hand vermeidet, sollte sozial besser abgesichert und nicht schlechter gestellt werden. Vor diesem Hintergrund lehnen wir die derzeit auf Bundesebene diskutierten Reformvorschläge von CDU-Bundesgesundheitsministerin Waken ab. Zwar ist der CDU-Antrag, der gleich kommt, noch nicht begründet, aber ich gehe jetzt schon darauf ein, da muss ich nachher vielleicht nicht mehr hier nach vorne kommen. Wir lehnen auch den heutigen Antrag der CDU-Fraktion ab. Die CDU-Fraktion fordert nämlich zusätzliche Ausgaben des Landes, wie heute Morgen schon mal gehört, bleibt aber, wie so oft, die entscheidenden Antworten schuldig. Was kostet das? Wie hoch ist die tatsächliche Entlastung für Pflegebedürftige? Und wie soll das im Landeshaushalt überhaupt gegenfinanziert werden? Liebe CDU-Fraktion, gerade vor dem Hintergrund unserer Haushaltssituation reicht es nicht, neue Ausgaben zu fordern. Man muss auch sagen, wie sie bezahlt werden sollen. Oder ist Ihr Antrag in Anbetracht, sagen wir mal, der anstehenden Landtagswahlen im nächsten Jahr ein reines Wahlkampfgetöse? Oder wollen Sie mit Ihrem Antrag von dem Gesetzesentwurf von Frau Waken ablenken? Wir als SPD-Fraktion wollen die Ursachen angehen, mit einer echten Struktur- und Finanzierungsreform, daher auch unser heutiger Antrag. Zusammenfassend kann ich also sagen, wir als SPD-Fraktion setzen uns klar für eine Reform in der Pflege ein und deren faire und nachhaltige Finanzierung. Nach dem Prinzip, starke Schultern müssen mehr tragen als schwache, ist die Einnahmenseite zu stärken, versicherungsfremde Leistungen sind aus Steuermitteln zu finanzieren und mittel- und langfristig braucht es eine mutige Strukturreform für eine bedarfsgerechte und verlässliche pflegerische Versorgung. Unser Ziel bleibt klar. Pflege darf nicht arm machen, weder die, die gepflegt werden, noch die, die pflegen, noch die Kommunen, in denen sie leben. Ich bitte daher um Zustimmung zu unserem Antrag. Glück auf!
1: Ich danke Ihnen, Herr Kollege Schmidt, für die Antragsbegründung. Und nun erteile ich zur Begründung des Antrags der CDU-Landtagsfraktion Frau Abgeordnete Dagmar Heib das Wort.
2: So sind die Welten. Die einen sind groß, die anderen sind kleiner, aber auch wortgewaltig. So, vielen Dank, Frau Präsidentin. Liebe Kolleginnen und Kollegen, eine gute, bezahlbare und menschenwürdige Pflege sicherzustellen, gehört zu den zentralen sozialpolitischen Aufgaben unseres Lebens. Ich glaube, das unterstreichen wir alle in dem Moment. Und viele Menschen wünschen sich, so lange wie möglich selbstbestimmt in ihrer vertrauten Umgebung zu bleiben und dort leben zu können, bis zum Ende letztendlich, was uns ja allen bevorsteht an der Stelle. Ich glaube, da sind wir uns einig an der Stelle. In der Diskussion hier erstaunt mich, ich erlebe das auch in anderen Diskussionen, wir haben so ein Muster entsprechend, das ich kurz ansprechen möchte. In Berlin sitzt die SPD gemeinsam mit CDU und CSU in einer Bundesregierung. Dort tragen sie die Entscheidungen mit. Der saarländische SPD-Generalsekretär Limbacher hat selbst angemahnt, die Koalition müsse ins Machen kommen. Wir sitzen alle in einem Boot, hat er wörtlich gesagt. Man könnte sagen, das ist gemeinsame Regierungsverantwortung. Und was erleben wir hier? Sie suchen sich die CDU-Minister, Ministerinnen aus und dann wird erstmal dagegen geschossen. In Ihren Antrag, gehe ich mal zuerst auf Ihren Antrag kurz ein, bringen Sie ja zum Ausdruck, ganz in Ihren Forderungen, die sehen so aus, dass Sie sagen, der Landtag des Saarlandes fordert die Landesregierung auf, sich auf Bundesebene. Der Landtag des Saarlandes fordert die Bundesregierung auf, die soziale Pflegeversicherung. All diese Punkte gegen die Bundesregierung. Aber bitte, meine Damen und Herren, gerade Sie von der SPD-Landtagsfraktion, sehr geehrter Herr Minister Jung, worum geht es denn uns hier im Saarland? Wofür sind wir denn verantwortlich? Wir müssen bei uns im Land gestalten, um den Menschen in ihren Herausforderungen in der Pflege helfen zu können. Das ist unsere ganz eigennützige Aufgabe hier im saarländischen Landtag. Und davon höre ich nichts an der Stelle. Wir haben nur die Anschuldigungen, was alles falsch ist in dem Programm, in dem was die Punkte, die zusammengeschrieben wurden. Ich bin bei Ihnen, wenn ich sage, Die Rentenpunkte für die Angehörigen, habe ich auch der Ministerin schon gesagt, da kann man überlegen. Aber ich denke, da gibt es ja noch einen parlamentarischen Prozess, den wir vor uns haben. Und ich glaube, da können wir auch dann entsprechend mit dem Bundestag, mit den Mitgliedern im Bundestag entsprechend reden und auch schauen, wie wir uns dort weiterentwickeln können, um diese Aufgabenstellung zu heben. Was wir heute fordern, und ich fokussiere es nur auf unsere Forderung, ist, dass das Land, das Saarland, sich endgültig seiner gesetzlichen Verantwortung stellt. Wir sind dazu verpflichtet, die Investitionsförderung, die Investitionskosten zu tragen. Wir könnten aber wenigstens anfangen, wie es in NRW, in Mecklenburg-Vorpommern, Schleswig-Holstein ist der dritte, wie es dort ist, dass es Zuschüsse gibt, um dort die Entlastung der Menschen zu bringen an der Stelle. Und wenn Sie zu uns jetzt sagen, wo ist jetzt die haushalterische Grundlage, welche Summen, die Summen stehen im Pflegestrukturbericht, der uns allen vorliegt. Da wird das auch als Summe beziffert. Im Endeffekt würden wir von 70 Millionen sprechen im Jahr. Das ist so. Das ist eine Riesennummer, das ist eine Riesenherausforderung. Aber was zeichnet dann eine Gesellschaft aus? Was zeichnet denn unsere Politik aus? Dass wir uns genau um die kümmern, die Unterstützung brauchen, denen wir helfen können, denen wir gerecht werden müssen. Auch das ist ein Anteil dazu, Investitionskosten entsprechend zu übernehmen, um dort mit einzustehen und zu helfen in der Entlastung der Menschen, die dort entsprechend das einkaufen müssen letztendlich. Die Wahrheit ist auch mit dabei, dass mindestens 50% mittlerweile durch die öffentlichen Kassen getragen werden. Ja, dem ist so. Aber das kann nicht allein Grund sein. Wir müssen auch diejenigen entlasten, die sich nämlich noch genau dieser Verantwortung stellen müssen, weil sie selber das Einkommen haben, weil sie selber auch die Verantwortung. Da sind auch Familien hinten dran, Angehörige, Kinder, die zuständig sind, um entsprechend Unterhalt zu zahlen an der Stelle. Und von daher, meine Damen und Herren, wiederhole ich das oder fordere Sie auf, entsprechend dann auch nachzukommen und genau das entsprechend mitzutragen, dass wir einsteigen im Saarland, entsprechend in der Frage, Investitionskosten zu übernehmen, zu denen wir gemäß, ich sage es Ihnen auch nochmal, falls es nicht mehr wissen, an welcher Stelle es geschrieben steht, wenn man zu viel Papier hat, in 11. Buch Soziale Pflegeversicherung, und zwar Paragraph 82 Finanzierung der Pflegeeinrichtungen. Es wird auch im Pflegeinfrastrukturbericht darauf hingewiesen, dass wir uns diesen Fragen stellen müssen, dass wir das überdenken müssen in der Frage, wie wir als Land damit umgehen. Ich kann Sie nur daran erinnern, tun Sie das. Es geht um Entlastung von Menschen, die in der Pflegesituation sind. Es geht um Entlastung von Familien. Und ich sage Ihnen auch eins. Das ist nicht das Letzte, was wir hier fordern werden. Es wird weitergehen mit unseren Anträgen in der Frage, weil es geht um Entlastung von Pflegenden und Zugehörigen an der Stelle. Eine wichtige Forderung, auch das werden wir in den kommenden Monaten gemeinsam miteinander hier diskutieren. Vielen Dank.
1: Ich danke Ihnen, Frau Kollegin Heib, für die Antragsbegründung. Ich eröffne nun die Aussprache. Es ist eine Wortmeldung eingegangen. Ich erteile für die AfD-Landtagsfraktion Herrn Abgeordneten Christoph Schaufert das Wort.
3: Sehr geehrte Frau Präsidentin, verehrte Kollegen Abgeordnete, liebe Saarländer und Saarländer, steht ja wieder mächtig Zeit auf dem Zähler. Nee, aber es ist im Grunde ja eigentlich auch schon alles gesagt worden heute, was auch für das Thema Pflege und so gilt. Das war eben auch beim Kohlhof der Fall. Wir müssen einfach daran denken, die ganzen hehren Ziele, die hier jetzt in beiden Anträgen drinstehen, sind alle eigentlich im Grunde zu unterschreiben, auch von uns von der AfD-Fraktion. Das Problem ist einfach nur nochmal, wer hindert sie? Wer hält sie im Land auf? Wer hält sie im Land und Bund zusammen auf? Wer hindert sie, den geschmeidigen Worten auch Taten folgen zu lassen? Die Antwort: niemand. muss ich halt so sagen, bringen Sie das nicht hier ein, um halt, wie gesagt, ein klein wenig halt nach außen ins Schaufenster irgendwas zu stellen, wo man denkt, man hätte das helle Licht, das hellste Licht dann im Schaufenster stehen. Und das sind auch Sachen, die machen wir von der AfD nicht mit. Deshalb lehnen wir auch beide Anträge ab. Ich danke für Ihre Aufmerksamkeit.
1: Ich danke Ihnen, Herr Abgeordneter Schaufort. Es liegt noch eine weitere Wortmeldung vor und ich erteile für die Regierung das Wort dem Minister für Arbeit, Soziales, Frauen und Gesundheit, Herrn Dr. Magnus Jung.
4: Ja, liebe Frau Präsidentin, meine sehr geehrten Damen und Herren, die Reform der Finanzierung der gesetzlichen Pflegeversicherung ist sicherlich eine der schwierigsten Aufgaben, die der Politik im Jahr 2026 ins Haus stehen. Und die Gründe, warum das so schwierig ist, sind vielfältig. Wir haben eine demografische Entwicklung, die mehr Leistungen der Pflegeversicherung nach sich zieht. Wir haben gesetzliche Entwicklungen aus der Vergangenheit, die zu einer deutlichen, von uns ganz überwiegend, auch in diesem Haus, überwiegend Mehrheit gewollten Ausweitung der Pflegeversicherung. Wir haben, auch das wollten wir, drittens eine bessere Bezahlung der Menschen in der Pflege, war eine dringend notwendige Verbesserung. Und wir haben viertens konjunkturelle Schwierigkeiten, die die Beitragseinnahmen deutlich schwächer haben sich entwickeln lassen, als man das über Jahre gewohnt war. Und das macht in der Summe das Riesenloch aus, das jetzt schon da ist und das in den nächsten Jahren größer werden wird. Und die Reformziele, die in Berlin gemeinschaftlich ausgegeben worden waren, waren die Qualität zu verbessern, die Pflege bezahlbar zu machen für die Bürgerinnen und Bürger, gleichzeitig keine Beitragserhöhungen mehr zu beschließen und aber auch keine Leistungskürzungen vorzunehmen. Und ich habe schon mehrmals gesagt, es ist schwierig, all diese Ziele gleichzeitig zu erreichen. Aber es gibt doch auch Ansätze, wie das gelingen kann. Zum einen, indem der Bund Darlehen an die Pflegeversicherung zurückzahlt, indem versicherungsfremde Leistungen vom Bund übernommen werden, indem über die Beitragsbemessungsgrenze nochmal gesprochen wird oder indem wir einen Ausgleich zwischen der gesetzlichen und der privaten Pflegeversicherung vornehmen, die sehr unterschiedliche Risiken tragen, dass es auch heute noch möglich ist, sozial ausgewogene, kluge Vorschläge für große Reformen von Sozialversicherungen machen. Das zeigt der aktuell vorgelegte Reformvorschlag in der Rentenversicherung, ohne ihn jetzt im Detail beurteilen zu können. Aber das hat doch eine gute Qualität, was dort entwickelt worden ist. Was uns Frau Wagen bislang vorgeschlagen hat, dagegen bedeutet nur mehr Druck, weniger Bezahlung auf die Beschäftigten der Pflege, Leistungskürzungen für die Pflegebedürftigen, Kürzungen bei den pflegenden Angehörigen und erhebliche Mehrbelastungen für die Kommunen. Und das alles kann nicht das Ziel unserer gemeinsamen Arbeit sein. Und das ist unsere Aufgabe. Jetzt, und daran wirken wir als Landesregierung in Berlin mit, für diese schwierigen Fragen Lösungen zu finden, die auch Mehrheiten in den Parlamenten finden und die geeignet sind, die Probleme der Bürgerinnen und Bürger und der Pflegeversicherung zu lösen. Deshalb danke ich der SPD-Fraktion für ihren Antrag, dem man diese Mühen ansieht, eine differenzierte Antwort auf die dargestellte Problemlage zu sehen. Der Antrag der CDU-Fraktion wird aus meiner Sicht dieser anspruchsvollen Aufgabe leider nicht gerecht. Er ist unterkomplex, unglaubwürdig und aus meiner Sicht auch ein parteipolitisches Ablenkungsmanöver auf Bestellung von Frau Wagen. Die Forderung nämlich, dass das Land die Investitionskosten in der Pflege übernehmen soll, kann eigentlich nur von jemandem erhoben werden, der nicht daran glaubt, dass er in nächster Zeit mal Regierungsverantwortung in diesem Land übernehmen muss. Und da muss ich sagen, wiederholt die Saar-CDU einen Fehler, den auch Friedrich Merz in gravierender Weise gemacht hat, nämlich vor der Wahl den Menschen Dinge zu versprechen, die man niemals halten will und niemals halten kann. Ich will es vielleicht auch mal anders sagen, wenn die Vorsitzende des Sozialverbandes VDK für ihren Verband sich wünscht, dass das Land das übernimmt, dann halte ich das für einen Vorschlag, der der VDK-Vorsitzenden zusteht. Genau, das würde ich auch nicht kritisieren, dass der VDK das fordert. Wenn aber eine Partei, die sich anschickt und antritt, um Regierungsverantwortung in diesem Land zu übernehmen, das mit ihrem Antrag den Bürgerinnen und Bürgern in Aussicht stellt, obwohl sie diese Umsetzung in eigener Verantwortung nie gemacht hat, und wir alle wissen, dass sie es selbst im Fall, dass sie wieder in Verantwortung käme, niemals machen würde, weil es eben nicht zu finanzieren ist, 70 Millionen. Wir wissen ja, welche Quoten sie hinbekommen haben in eigener Verantwortung im Bereich der Krankenhausfinanzierung. Dass sie jetzt in diesem Bereich neu einsteigen und ein Vielfaches von dem leisten, was sie an anderer Seite in der Vergangenheit nicht zustande gebracht haben, ist ja völlig unglaubwürdig. Und deshalb bitte ich ernsthaft darum, die Debatte hier für eine gute Lösung zu suchen. Ich will darauf verweisen, dass unser Vorschlag ein Gegenmodell ist. Der Pflegedeckel, die Begrenzung der Zuzahlung, das ist aus der Pflegeversicherung heraus zu leisten. Und das, ich hatte ja eben die Finanzierungsinstrumente genannt, und das würde im Übrigen auch die Kommunen im Land ganz erheblich entlasten. Und deshalb wäre es mir lieb, wir kämen in dieser Frage zu einer realistischen gemeinsamen Debatte, als dass wir über Geistervorschläge reden müssten. Ich will noch, weil die Kollegin Heib das auch zur Frage gemacht hat, was machen wir denn hier im Land? Also zunächst einmal ist unsere wichtigste Aufgabe, da wir an der Bundesgesetzgebung mitwirken, dass wir uns als Land dort qualifiziert einbringen. Und in der Frage, um die es heute geht, im Antrag der CDU, haben alle Länder eine gemeinsame Haltung. Sie fallen dieser leider in den Rücken. Aber wir haben im Land einiges getan. Wir haben die Pflegestützpunkte weiterentwickelt. Wir haben viel investiert in die Prävention mit unserem Landesprogramm SAR66. Wir sind dabei, die strikte Fachkraftquote in der Langzeitpflege zu flexibilisieren, in gemeinsamen guten Gesprächen, auch mit der Saarländischen Pflegegesellschaft. Wir sind dabei, die Heimmindestbauverordnung zu flexibilisieren, um Ausgabensteigerungen der Zukunft abzuwenden. Wir sind gerade dabei, eine sehr schlanke Hygieneverordnung zu entwickeln. Und wir haben mit der konzertierten Aktion Pflege ein umfassendes Maßnahmenpaket ins Leben gerufen, um die Pflege auch in der Zukunft handlungsfähig zu machen. Und ich glaube, das sind doch schon einige ganz konkrete Maßnahmen, die wir in den letzten 4 Jahren ergriffen und umgesetzt haben, um die Pflege im Saarland zu stärken. In diesem Sinne danke ich Ihnen herzlich für die Aufmerksamkeit.
1: Ich danke dem Herrn Minister und darf die Kolleginnen und Kollegen darauf hinweisen, dass der Herr Minister 2 Minuten 10 Sekunden mehr Zeit beansprucht hat, als der Regierung zur Verfügung steht. Auch diese Zeit steht den Fraktionen des Hohen Hauses jeweils zusätzlich zur Verfügung. Und dann darf ich feststellen, dass eine weitere Wortmeldung angezeigt wird. Und ich erteile für die CDU-Landtagsfraktion das Wort Frau Abgeordnete Dagmar Heib. 5.
5: Das zeigt mir aber, dass das nicht an. Das war immer noch im grünen Bereich.
1: Nee, ist aber angezeigt. Okay. Danke für den Hinweis.
2: Ja, herzlichen Dank, Frau Präsidentin, liebe Kollegen und Kollegen. Herr Minister, wenn Sie uns unterstellen, wir wollen das nicht. Wir stellen einen Antrag mit einem Ziel, das wir erreichen wollen. Und wenn Sie jetzt sagen, ob wir dann noch mal in Regierungsverantwortung kommen, also ich wünsche mir eine absolute Mehrheit, dafür kämpfe ich, dann können wir es umsetzen. Weil ansonsten werden wir mit Koalitionspartnern zu tun haben. Und ob die Koalitionspartner dann genau diese Ziele verfolgen werden mit uns, nämlich die Menschen in unserem Land zu entlasten, das muss ich nach Ihrer Wortmeldung ganz groß in Frage stellen. Wir wollen an der Stelle die Menschen in den Mittelpunkt stellen. In dem Bereich Pflege ist das unbedingt notwendig. Das, was Sie beschreiben, die Finanzierung, die Sie beschreiben, kann die Pflegeversicherung leisten, wird im Endeffekt von jedem Einzelnen zu bezahlen sein an der Stelle. Genauso wie es mit Steuermitteln an der Stelle ist. Wird von allen anderen zu bezahlen sein, um das nach vorne zu bringen. Die Beschreibung von Ihnen entsprechend von dem Sockel-Spitztausch, wie gesagt, die Finanzierung muss geleistet werden. Die wird aber dann auch nicht von einem Land geleistet, sondern von anderen Kassen an der Stelle, und zwar der Pflegekasse, muss das entsprechend erfolgen. Und ich sage es nochmal an der Stelle, wenn Sie uns unterstellen, wir wollten hier ablenken von Berlin, Entschuldigung, das müssen wir nicht an der Stelle. Und das noch vielleicht gewünscht ist von der Bundesgesundheitsministerin, ist nicht der Fall, dass das so war. Im Gegenteil, ich habe es bereits eingangs meiner Rede gesagt, für uns ist es kennzeichnend, dass Sie immer dann direkt auf diejenigen zeigen, die nicht SPD-Minister sind, die das falsch machen und denen man dann entsprechend das entsprechend ins Stammbuch schreibt. Sie initiieren diejenigen als Blitzableiter von der Fakt, dass Sie hier im Saarland nicht Ihre Aufgaben machen, egal in welchem Bereich. Und das habe ich Ihnen gesagt. Wenn Sie auf SARS 66 verweisen, wenn Sie den SARS 66 ansprechen, das ist ein Ansatz, das habe ich Ihnen schon öfter gesagt an der Stelle, das kann helfen, aber es entlastet nicht in der Pflege. Es kann ein Vernetzungsbeispiel sein, es kann helfen, dass Organisationen zusammenkommen, dass Ehrenamtliche sich finden. Aber wirklich eine Entlastung für die Menschen, die in der Pflege tätig sind, in der häuslichen insgesamt, wird es nicht sein. Prävention ist richtig, aber bis Prävention dahin kommt, dass sie wirklich als Entlastung wirkt, weil dann nämlich Pflegefälle verhindert werden, auch das dauert noch lang an der Stelle, das kann erfolgen, das ist ein Weg, der zu verfolgen ist, Prävention zu stärken, da bin ich bei Ihnen an der Stelle. Und ich kann nur sagen, es ist noch ganz viel Bedarf, die Nachbarschaftshilfe, auch da können Sie rangehen. Auch da kann man landesseitig was verändern, um es einfacher zu machen, unbürokratisch zu machen und damit entsprechend den Menschen bei uns im Land zu helfen. In dem Sinne, vielen Dank für die Aufmerksamkeit. Danke.
1: Ich danke Ihnen, Frau Kollegin Heib. Es ist eine weitere Wortmeldung eingegangen. Ich erteile für die SPD-Landtagsfraktion das Wort Herrn Abgeordneten Frank Schmidt.
0: Dauert kurz. Ja, ich weiß, aber ich habe ja noch ein bisschen Zeit jetzt, deswegen kann ich es nutzen. Liebe Kollegin Heib, eigentlich wollte ich nicht mehr nach vorne kommen, aber nach Ihrem letzten Wortbeitrag muss ich doch zwei Sachen noch mal richtig stellen. Erstens, wenn Ihnen dieses Thema so wichtig ist, dass das Land die Investitionskosten übernimmt, warum haben Sie es nicht bereits in der letzten Legislatur gemacht? Da hatten Sie sowohl, korrigieren Sie mich, Gesundheitsministerium als auch Finanzministerium. Das sagt ja schon alles, dass Sie plötzlich auf Dinge kommen, die Sie vorher nicht umgesetzt haben. Also müssen wir davon ausgehen, es sind einfach nur wahlkampftaktische Gründe. Und zweitens, ich glaube, unser aktueller Gesundheitsminister Magnus Jung hat in dieser Legislatur im Bereich Pflege viel mehr umgesetzt wie Ihre Frau Bachmann in der letzten Legislatur. Also sollten Sie sich zuerst mal an die eigene Nase fassen, bevor Sie dem aktuellen Gesundheitsminister Dinge vorwerfen, die er nicht gemacht hat. Danke.
1: Ich danke Ihnen, Herr Kollege Schmidt. Es wird eine weitere Wortmeldung angezeigt. Ich erteile erneut für die CDU-Landtagsfraktion das Wort Frau Abgeordnete Dagmar Heib.
2: Schön. Wie viel Zeit habe ich noch?
1: Es sind noch 2 Minuten 11 Sekunden.
2: Danke. Ich bin nicht in der Sitzungsleitung, von daher reagiere ich jetzt auf die Bemerkung seitens der Regierungsbank. Sehr geehrte Damen und Herren, sehr geehrte Frau Präsidentin an der Stelle, sehr geehrte Damen und Herren, liebe Kolleginnen und Kollegen. Ja, man muss eigentlich, das ist doch Aufgabe der Opposition, das zu beschreiben, was ein Minister, eine Ministerin nicht macht. Das ist doch genau unsere Aufgabe und der werde ich dann nur gerecht an der Stelle. Und wenn Sie sagen und verweisen, ich glaube, und das hat, glaube ich, ja der Minister Magnus Jung schon gesagt, er hat in vielen Bereichen eigentlich auf gute Arbeit aufgesetzt, die bereits in diesem Ressort gemacht wurde. Wir haben auch die, was für Pflege entsprechend, was an Netzwerken entstanden ist. All diese Dinge waren ja schon aufgesetzt und Sie haben sie weiterentwickelt. alles gut, ist ja auch richtig so im Sinne der Sache, dass das helfen soll und auch die Entlastung bringen muss an der Stelle. Dafür haben Sie uns auch weiterhin an der Seite, das nach vorne zu entwickeln, da sind wir mit dabei. Und wenn es jetzt heißt, dass wir und uns nur Populismus unterstellt wird, und warum haben wir das vorher nicht gemacht? Ich glaube, es gehört auch Größe dazu. Vielleicht wird das bei Ihnen auch in Zukunft irgendwann noch mal aufschlagen. Auch zu erkennen, dass man vielleicht Sachen vorher besser gemacht hätte, umgesetzt hätte, dass man schlauer wird an der Stelle, dass sich Lebenssituationen insgesamt in der Gesellschaft verändern, dass es jetzt dieser Antwort bedarf und sie damals vor 4, 5 Jahren nicht notwendig war. All das gehört dazu. Und nicht einfach unterstellen, ich wäre hier nur populistisch unterwegs. Dann sage ich noch, wenn Sie uns vorwerfen, ich würde keine Gegenfinanzierung, bitte, Sie haben heute Morgen begründet, dass wir A13 nicht machen können, weil es keinen Haushalt gibt. Wir sind nicht in Haushaltsberatung. Das ist heute nicht meine Aufgabe, Ihnen zu sagen, wie das zu finanzieren ist. Vielen Dank.
1: Ich danke Ihnen, Frau Kollegin Halb. Ich darf jetzt feststellen, dass keine weiteren Wortmeldungen mehr vorliegen. Somit schließe ich die Aussprache. Wir kommen nun zur Abstimmung über den Antrag der SPD-Landtagsfraktion, Drucksache 17/2273. Wer für die Annahme der Drucksache 17/2273 ist, den bitte ich, eine Hand zu erheben. Wer ist dagegen? Wer enthält sich der Stimme? Dann stelle ich fest, dass der Antrag Drucksache 17/2273 mit Stimmenmehrheit angenommen ist. Zugestimmt hat die SPD-Landtagsfraktion. Dagegen gestimmt haben CDU sowie AfD-Landtagsfraktion. Kommen wir nun zur Abstimmung über den Antrag der CDU-Landtagsfraktion, Drucksache 17/2279. Wer für die Annahme der Drucksache 17/2279 ist, den bitte ich, eine Hand zu erheben. Wer ist dagegen? Wer enthält sich der Stimme? Dann stelle ich fest, dass der Antrag Drucksache 17/2279 mit Stimmenmehrheit abgelehnt ist. Zugestimmt hat die CDU-Landtagsfraktion. Dagegen gestimmt haben SPD sowie AfD-Landtagsfraktion. Kommen wir nun zu Tagesordnungspunkt 25, Beschlussfassung über den von der AfD-Landtagsfraktion eingebrachten Antrag betreffend Rückkehr zu festen Sommerferien im Saarland, Verlässlichkeit für Familien, Schulen, Wirtschaft und Vereine schaffen, Drucksache 17/2276. Und zur Begründung erteile ich Herrn Fraktionsvorsitzenden Josef Dörr das Wort.
6: Liebe Kolleginnen und Kollegen, liebe Saarländerinnen und Saarländer, ich versuche das ziemlich nüchtern und sachlich in aller Kürze zu erklären. In den ersten 10, 12 Jahren nach dem Krieg zur Zeit des teilautonomen Saarlandes hatten wir feste Ferien. Die waren immer von Mitte Juli, genauer gesagt, nach dem 14. Juli bis zum Beginn September. Und das hat sich bewährt, weil das in der Regel, die heißesten Tage, die heißeste Zeit des Jahres ist. Und es hat sich auch bewährt, weil man sich darauf einstellen konnte für das nächste Jahr, für das übernächste Jahr und so weiter. Nach unserer Rückkehr zur Bundesrepublik Deutschland hat sich das geändert. In Deutschland hat man festgestellt, dass 6 Wochen Ferien alle zur gleichen Zeit für Tourismus schlecht ist und auch für den Verkehr auf den Straßen schlecht ist, weil sich alles in 6 Wochen ballt. Deshalb hat man das entzerrt und auf 3 Monate ausgedehnt. Das führt dazu, dass zum Beispiel wir im Saarland in diesem Jahr die meisten oder ein Großteil der Ferien im August haben, das heißt also Schulzeit im August haben, also in einer warmen Zeit. Wir haben schon Zeit gehabt, wo der gesamte August Schulzeit war. Das ist nicht in Ordnung. Dann kommt noch hinzu, dass durch die Verschiebungen jedes Schuljahr verschieden groß ist. Die Schuljahre sind verschieden groß. Man kann keine exakten Pläne für mehrere Jahre aufstellen.
1: Liebe Kolleginnen und Kollegen, ich darf Sie doch jetzt recht herzlich bitten, nochmal die Aufmerksamkeit hier in der Plenaraussprache zur Verfügung zu stellen. Das Wort hat Herr Abgeordneter Dörr und ich bitte jetzt höflich darum, die Zwischengespräche hier einzustellen, denn es ist wirklich eine große Unruhe.
6: Ja, ich gebe ja zu, dass das ein uninteressantes Thema ist, aber ich möchte nicht gerne polemisch werden, damit Sie dann aufmerksam sind. Ne? So, also nochmal weiter, das heißt, der Verkehr wird entzerrt, die Hotellerie hat 3 Monate Zeit anstatt 6 Wochen und insofern ist das für ganz Deutschland vielleicht sinnvoll, für uns im Saarland ist es nicht sinnvoll. Wir sind nur 1 Million Einwohner, so viel wie Köln und wir liegen am Rande Deutschlands. Das heißt, wenn die Ferien beginnen, sind unsere Urlauber schnell weg in Frankreich, weil die meisten fahren ja nach Frankreich oder Italien oder Spanien. Das heißt, unsere Ferien spielen für den deutschen Straßenverkehr keine Rolle, auch nicht für das Hotelgewerbe. Und auf der anderen Seite ist es so, diese Ferienordnung wird uns von niemand aufgezwungen. Das ist eine Geschichte, die vereinbart die KMK. Aber diese Vereinbarungen sind immer einstimmig. Das heißt, wenn wir nicht wollen, sind wir draußen. Und andere Länder machen das. Und das sind Länder wie zum Beispiel Bayern, die haben schon einen Einfluss auf das Gaststättengewerbe in Deutschland und auf den Verkehr in Deutschland, wir nicht. Das heißt also, wir fordern hier im Sinne unserer Eltern, die dann auch planen können für mehrere Jahre, auch unserer Wirtschaft, wir fordern Verlässlichkeit, wir fordern Ferien zu einer Zeit, wo wirklich Sommer ist und nehmen Sie unseren Antrag an.
1: Ich danke Ihnen, Herr Fraktionsvorsitzender, für die Antragsbegründung. Ich eröffne nun die Aussprache, darf feststellen, dass keine Wortmeldungen eingegangen sind und schließe die Aussprache. Wir kommen nun zur Abstimmung über den Antrag Drucksache 17/2276. Wer für die Annahme der Drucksache 17/2276 ist, den bitte ich, eine Hand zu erheben. Wer ist dagegen? Wer enthält sich der Stimme? Dann stelle ich fest, dass der Antrag Drucksache 17/2276 mit Stimmenmehrheit abgelehnt ist. Zugestimmt hat die AfD-Landtagsfraktion. Dagegen gestimmt haben SPD sowie CDU-Landtagsfraktion. Wir kommen nun zu Tagesordnungspunkt 26. Da darf ich mitteilen, dass die SPD-Landtagsfraktion mitgeteilt hat, dass sie diesen Tagesordnungspunkt zurückzieht. Dieser Tagesordnungspunkt soll im nächsten Plenum beraten werden. So kommen wir zu Tagesordnungspunkt 27. Beschlussfassung über den vom Ausschuss für Eingaben eingebrachten Antrag betreffend Beschlüsse zu Petitionen. Übersicht Nummer 16, Drucksache 17/2269. Ich eröffne dazu die Aussprache. Es sind keine Wortmeldungen eingegangen. Ich schließe die Aussprache. Wir kommen nun zur Abstimmung über den Antrag Drucksache 17/2269. Wer für die Annahme der Drucksache 17/2269 ist, den bitte ich, eine Hand zu erheben. Wer ist dagegen? Wer enthält sich der Stimme? Dann stelle ich fest, dass der Antrag Drucksache 17/2269 einstimmig angenommen ist. Zugestimmt haben alle Fraktionen des Hohen Hauses. Dann, liebe Kolleginnen und Kollegen, meine sehr geehrten Damen und Herren, somit sind wir jetzt am Ende der heutigen Sitzung angelangt. Ich schließe die Sitzung. Vielen Dank.
7: Und damit verabschieden auch wir uns aus dem Saarländischen Landtag. Das Team der SR Landespolitik-Redaktion hat Sie heute durch den Tag begleitet. Mein Name ist Denise Friemann und ich wünsche Ihnen noch einen schönen Abend.
8: Ça y est, la Colombie va marquer. Et là, les supporters tout autour, ils s'impatientaient. Ils disaient, mais qu'est-ce que c'est que ce gardien qui est en train de faire le match de sa vie? Et donc, tout ça atteste un petit peu du fait que oui, les Léopards ont mis du temps à être dans le match. Après, tout de même, on a senti qu'ils rentraient dedans, que ce trio dans la défense centrale, Kapouadi, qui a été très bon, Twanzebe et Mbemba, voilà, ça fonctionne toujours assez bien avec des latéraux très très mobiles, Wan-Bissaka et Masuaku. Mais derrière, il y a eu vraiment en attaque une équipe beaucoup trop inoffensive. C'est d'ailleurs ce que regrettait Cédric Bakambu, qui est l'un des deux attaquants avec Yohan Wissa de cette équipe. Ils ont manqué sans doute de créativité. On se rend compte un petit peu des limites, c'est-à-dire que cette équipe, elle est très solide avec ce schéma à 5 défenseurs, même si bon là il y a eu quand même beaucoup d'occasions subies, mais ils ont manqué de danger. Vraiment, c'était très très compliqué d'apporter du danger, et on sent qu'il y a cette tactique de par moment vouloir piquer, vouloir faire mal, c'est-à-dire quand on sent que c'est possible, on attaque d'un coup tous ensemble. On a vu Kapouadi, à un moment donné, se projeter, aller dans la surface de réparation. Mais ça, c'est des choses qu'on a très peu vues, et on espère voir vraiment quelque chose de différent contre l'Ouzbékistan, qui est une équipe qui est pas du tout la même, parce que là, on le rappelle, hein, ils viennent de jouer la 5e et la 12e nation mondiale.
9: Youssouf, comment les avez-vous trouvés? On reviendra après sur le rôle de Mpassi, mais cette équipe dans son ensemble, parce qu'on connaît, malheureusement, il parle de limite, Victor, malheureusement, la limite, c'est marquer des buts.
10: Écoutez, Annie, moi, je les ai sentis émoussés. Je pense que cette tactique avec 5 défenseurs que met le coach en place est très difficile pour pouvoir se projeter. Les joueurs qui partent de très loin et qui sont souvent fatigués, Bakambu qui se retrouve souvent seul dans la surface. Donc je pense qu'on est trop défensif et on subit tellement le jeu qu'on n'arrive pas justement à se projeter pour aller offensivement. Et c'est là où justement, je l'avais dit même avant le match du Portugal, ne pas laisser trop d'énergie face au Portugal et ne penser que c'est une finale. Et je pense que c'est ce qu'on a fait aujourd'hui.
9: En même temps, c'était le premier match après 52 ans. Ils savaient qu'ils étaient regardés, attendus. Et ils les tiennent en échec, les Portugais. Donc c'était un grand moment. Oui, Salim, c'est difficile de doser.
11: Le problème, c'est que, vous l'avez dit, après tant d'années de revenir sur la scène mondiale comme ça, en plus face au Portugal, en plus face à Cristiano Ronaldo, bref, il y avait tout ce qui était réuni pour que les Congolais soient impressionnés, mais donnent une énergie folle et réussissent à faire ce résultat. Le problème, c'est que hier, face à la Colombie, à part la première occasion, au bout d'une minute de Kayembe, il met une belle frappe qui passe juste à côté. Franchement, on était là, Mpassi, on l'évoquera dans un instant, il était incroyable. La défense essayait de tenir, mais le milieu de terrain n'arrivait pas à récupérer. Et en attaque, on voyait trop peu Wissa ou Bakambu. Enfin, à un moment donné, je veux qu'on tienne défensivement, et De Sabre le fait très bien. La RDC, c'est sa marque de fabrique. Mais à un moment donné, pardon, vous n'avez pas beaucoup de possibilités. Après, c'est peut-être un calcul aussi. Vous dites, bon, face à la Colombie, on tient, quitte peut-être à prendre un deuxième point. Et le dernier match, c'est l'Ouzbékistan, c'est entendu une équipe bien moindre, et c'est là où on va lâcher les chevaux. C'est peut-être ça. À voir si ça se passera dans 3 jours.
9: Alors c'est sûr qu'ils ont encore leur destin entre leurs mains, on va dire, Nicolas, mais c'est aussi compliqué.
12: Non, alors c'est compliqué, mais après moi j'ai toujours de l'indulgence par rapport à ce genre de situation. C'est-à-dire que ça a fait 50 ans qu'ils connaissent pas la Coupe du Monde, même s'il y a eu des performances en phase finale de la CAN ou quoi qui ont été intéressantes ces dernières années, la Coupe du Monde ça reste à part, quoi qu'on en dise. Et en plus, et Victor l'a bien rappelé, ils jouent pas à des petites nations. C'est-à-dire que tu tapes sur les 2 premiers matchs le Portugal, qui est l'un des favoris ou un outsider plus une Colombie qui est quand même une sacrée belle équipe, avec un stade acquis à sa cause, où en face, à part la diaspora qui est présente, les supporters peuvent pas être là. Moi je trouve que c'est pas, alors ils ont fait ce qu'ils ont pu, peut-être qu'effectivement Youssouf a raison, il y a trop d'énergie qui a été donnée sur le premier match, mais ils arrachent un point quand même face au Portugal que peu espéraient, et d'ailleurs on en avait parlé. Ça a été quand même une sacrée surprise. Ils étaient pas loin hier d'une surprise, même si c'était ultra défensif. Et moi, je pense qu'effectivement, De Sabre, il est un peu dans le calcul, mais je peux le comprendre. Il se dit, on arrache un premier point. Il en manque 3, en gros, pour éventuellement terminer parmi les meilleurs troisièmes. Hier, ils perdent que 1-0, même si Mpassi fait un gros match et qu'ils subissent. Mais le dernier match, c'est l'Ouzbékistan. Là, en revanche, attention. C'est-à-dire que là, le calendrier fait que grosse pression sur le dernier match. Là, t'es obligé de gagner. Mmh. Et avec la manière, parce que la différence de but peut compter en plus. Mmh.
9: Reparlons de Mpassi. Youssouf, ce gardien qui, vraiment, hier a impressionné. Alors, on en a d'autres, des gardiens qui, durant ce mondial, nous impressionnent. Exactement. Parce que parfois, c'est des petites équipes. Et puis, alors, elles ont des gardiens incroyables. Je pense à Vosigna, bien sûr, celui du Cap Vert, mais il y a aussi celui de l'Iran, de Curaçao, de l'Iran, et puis Mpassi. Parlez-nous de
10: Exactement.
9: Mpassi.
10: Exactement. C'est un gardien qui a été beaucoup critiqué, justement, ouais, parce que forcément, il n'a pas beaucoup joué en club et qu'il était un peu contesté lors de la Coupe du Monde. Il a été vraiment imperméable par rapport aux critiques, et je trouve qu'il s'en sort très bien. Et cette équipe, en fait, comme ils ont pu le dire lors des interviews, ils ont une résilience où ils sont dans une bulle et ils sont vraiment concentrés sur leur objectif. J'en ai parlé un peu avec Bakambu, il m'a dit on est vraiment conscient qu'on va le faire, on va passer au deuxième tour. Donc j'aime bien cet état d'esprit, j'aime bien cette envie-là et je suis content pour un joueur comme Passi.
9: Victor Misistrano, vous qui êtes qui les voyez, qui les croisez souvent, vous sentez ce qui anime un peu, ce qui porte cette équipe de la RDC?
13: Ah, complètement, Annie. C'était vraiment ce qui m'a marqué hier. Vous savez, souvent dans les zones mixtes, quand donc les zones d'interview d'après match, une équipe qui vient de perdre 1-0 et qui en plus peut avoir des regrets sur ce match parce qu'elle a longtemps cru pouvoir tenir ce 0-0, vous avez tendance à avoir des joueurs qui sont pas du tout souriants, sont assez abattus, ont pas forcément envie de parler avec vous. Et là, il y a pas la grande majorité des joueurs qu'on a vus avait vraiment le regard extrêmement déterminé, n'était pas du tout abattu. Il parlait immédiatement de cette finale, c'est ce qu'a dit Chancel Mbemba, avec la volonté de marquer l'histoire, une finale contre l'Ouzbékistan. Et c'est même Bakambu, Cédric Bakambu disait « En ce moment, je n'ai que ça dans ma tête, je n'ai que ça à l'esprit ». Alors effectivement, je pense que, comme on l'a dit, Sébastien De Sabre, il aurait aimé qu'il y ait ce match nul en se disant, bah voilà, on a deux points, ça nous laisse presque un joker en se disant, bon, on peut se qualifier avec trois points, même si on fait un match nul contre l'Ouzbékistan, si tout se passe pas comme on veut, avec trois points, on peut aller peut-être plus loin. Là, il va falloir gagner, mais bon, ça va rendre le défi encore plus enthousiasmant, ouais, puisqu'on le rappelle, la RDC n'a encore jamais gagné à la Coupe du Monde.
9: Et ça sera peut-être à leur portée, en tout cas, ça sera dimanche dans la nuit. Un petit mot quand même, Nicolas, sur la Colombie, parce que finalement, la Colombie, on le disait hier, c'est une équipe un peu irrégulière, mais malgré tout, elle a réussi, parce que c'est dur de marquer des buts à cette équipe de RDC. C'est justement le vrai problème. On l'avait vu dans ce barrage, par exemple, la Jamaïque n'avait jamais réussi. Et là, ils ont trouvé la faille.
12: Les Cafeteros, c'est une sélection qui parle beaucoup au Portugal, puisque la plupart des leaders de cette équipe sont passés par des clubs portugais. Rames, par exemple, qui revit.
9: C'est la porte d'entrée, le Portugal, de l'Amérique latine, d'une façon générale.
12: Mais le Rames qui revit, personne ne l'attendait. Il y a Richard Rios, Luis Diaz. Enfin, bah oui. Il y a quand même des joueurs assez.
9: Luis Suarez,
12: oui, effectivement. Il y a des joueurs assez, quand même, assez incroyables. Ils ont un vivier offensif là, depuis quelques années qui est assez fou. C'est une équipe qui s'est un peu perdue à la fin des années 90, qui a eu du mal à renaître et qui là revient
9: après,
12: bien.
9: Une super génération.
12: Ouais. Les années 90, c'était assez fou avec Maturana, etc. Ouais. Et là, ils reviennent, ils revivent. Et finalement, alors, on a beaucoup focalisé sur pas mal de nations latino-américaines. Je pense au Mexique parce qu'ils co-organisent. Même l'Uruguay, il y avait beaucoup d'espoir fondé sur l'Uruguay. Ils sont un peu en train de flopper quand même, en train de s'effondrer dans cette Coupe du Monde. Et la Colombie, elle a très peu été citée, alors qu'elle a fait une super phase de qualification aussi.
9: Oui.
12: Et ils répondent présents, les Colombiens. Et là, en revanche, ça va être un match sympa, parce que la finale du groupe, il va y avoir un petit Portugal-Colombie, qui lui va être. S'annonce sympa sur le papier, du moins.
9: Oui. En plus, ce ne sera pas trop tard, donc on pourra y assister.
12: Bon, c'est tard quand même, non?
9: Une heure et demie.
12: Ouais, je ne sais pas quelle heure vous couchez, Annie, mais ça fait un petit 3h30 du matin.
9: C'est l'heure des enfants, mais quand c'est 3h ou 4h, c'est quand même plus dur, non, Nicolas?
12: Non, mais c'est le début du match, 1h30.
9: Alors, ce qu'il y a, c'est que Victor, il a la chance d'être à l'heure des matchs plus décente, n'est-ce pas, Victor?
12: Oui, puis il est en célibataire, Victor, il faut sortir après.
9: Il bosse surtout. Merci beaucoup, Victor, d'avoir été en direct avec nous.
13: Merci, Annie.
9: Très bonne continuation avec cette République démocratique du Congo qui jouera son prochain match à Atlanta, c'est ça, hein?
13: À Atlanta.
9: Voilà.
13: Atlanta,
9: bon,
13: oui.
9: Bon voyage jusqu'à Atlanta et espérons qu'il n'y aura pas d'orage, de tempête, de tourmente et tout ce qui peut se passer là-bas. On continue et on va parler Angleterre et Ghana.

Leviathan Town. Die ukrainisch-deutsche Pianistin Marina Baranova, die hat das Stück 2021 rausgebracht. Ein Konzert für Violine und Streicher, das hat Felix Mendelssohn Bartholdy 1822 geschrieben und das ist der dritte Satz.

Geigerin Tianva Yang und die Sinfonia Finlandia Jyväskylä mit Mendelssohn Bartholdy. Vor knapp 2 Wochen, da ist in der Merziger Stadtbibliothek der diesjährige Gustav-Regler-Preis für Literatur verliehen worden an Alina Wagnerowa, deutsch-tschechische Schriftstellerin, Publizistin und Literaturhistorikerin. Meine Kollegin Tilla Fuchs war dabei, gleich zu hören hier auf SR Kultur, Literatur im Gespräch. Und damit sind wir schon fast am Ende dieser Abendmusik an diesem heißen Mittwoch. Hat mich gefreut, dass Sie dabei waren. Ich bin Sarah Sasso, wünsche Ihnen noch einen schönen Abend.

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1: Mit Tilla Fuchs herzlich willkommen. Am 11. Juni, am Vorabend der Verleihung der Gustav-Regler-Preise also, waren die beiden Preisträgerinnen des Jahres 2026 zu Lesungen und Gespräch in die Merziger Stadtbibliothek eingeladen. Alena Wagnerowa, die mit dem Gustav-Regler-Preis der Kreisstadt Merzig für ihr Lebenswerk ausgezeichnet wurde, und Mariam Aras, die den Gustav-Regler-Förderpreis des Saarländischen Rundfunks bekam für ihren literarischen Essay »Dinosaurierkind«. Wir hören jetzt einen Mitschnitt vom 11. Juni. Ja, wir werden Ausschnitte aus beiden Werken hören heute Abend. Wir werden über die Texte sprechen. Inwieweit sich die Themen zusammenführen lassen, das werden wir dann sehen. Aber wir werden auf jeden Fall Diskussionsstoff haben. Ich möchte Sie aber beide erstmal dem Publikum vorstellen. Alena Wagnerowa kennen wahrscheinlich viele von Ihnen. Sie ist ja quasi Saarländerin. Auch wir kennen uns schon eine Weile. Sie haben Texte geschrieben und auch gesprochen für den Saarländischen Rundfunk, für Fortsetzung folgt. Zuletzt vor 2 Jahren ein schönes Stück über Franz Kafka und Milena Jesenská, sagt dazu der Franz. Ist ein hörspielartiges Stück. Und Milena Jesenská ist auch eine wichtige Figur für Sie gewesen. Sie haben ihre Feuilletons publiziert, auch eine Biografie geschrieben über sie. Und ja, wir beide haben immer wieder Gespräche geführt, auch für den Saarländischen Rundfunk, zuletzt anlässlich ihres 90. Geburtstages am 18. Mai. Sie sind geboren 1936 in Brünn, in der damaligen Tschechoslowakei, haben dort die deutsche Besatzung erlebt, den Krieg und 1945 die Vertreibung der Sudetendeutschen. Ein ganz wichtiges Lebensthema und auch ein literarisches Thema für Sie. Sie haben zunächst journalistisch gearbeitet, dann literarisch und auch beides verschränkt, wie wir heute sehen werden. Denn wir haben einen ganz neuen Band heute vorliegen, gerade im April erschienen. Er heißt Zuhause in Mitteleuropa, auf Deutsch gerade erschienen, muss man sagen. In Tschechien ist er schon vor 2 Jahren erschienen und der vereint eben beides, also das Literarische und das Journalistische. Das werden wir gleich hören. Mariam Aras, Sie sind 1982 geboren in Köln, haben dort Islamwissenschaften, Anglistik und Politologie studiert. Sie sind Literaturkritikerin, auch Kritikerin von Literaturkritik. Vielleicht werden wir darüber auch noch sprechen. Essayistin und schreiben auch wissenschaftliche Texte. Dinosaurierkind heißt der literarische Essay, um den es heute Abend geht. Und der wurde schon einmal ausgezeichnet mit dem Kurt-Tucholsky-Preis. Den gab es auch für die literaturkritischen Arbeiten, aber eben auch wurde explizit hervorgehoben für Dinosaurierkind. Und morgen dann eben mit dem Gustav-Regler-Förderpreis des SR. Das werden wir erleben. Es sei die politische Biografie ihres Vaters, so beschreibt es der Ullstein-Verlag. Ein Vater, der in den 1960er Jahren aus dem Iran nach Deutschland gekommen ist und aus dem Exil heraus gegen die Diktatur und Diktaturinnen, muss man dann sagen, weil sich der Kampf eigentlich fortsetzt, bis heute in seinem Geburtsland kämpft. Er gehört zu den sogenannten Dinosauriern, zu diesen Titelgebenden. Wir werden das gleich hören. So werden jene iranische Exilanten genannt, die in den 50er und 60er Jahren nach Deutschland kommen, hier die 68er-Bewegung mitgestalten, die zu dieser Zeit eigentlich auch längst schon international gedacht wird. Das ist ein wichtiger Aspekt auch in ihrem Essay. Wir werden eine Lesepassage hören. Und Dinosaurierkind ist die Verlautbarung einer politischen Tochter. Auch das ist ein Zitat und wir werden bestimmt über diesen Begriff auch noch sprechen. Ja, ich habe es schon eben angedeutet, Alena Wagnerowa, Mariam Aras, zwischen ihren beiden Werken, die jetzt hier liegen, liegen Welten und Zeiten. Und wir werden sehen, wo sich vielleicht Parallelen offenbaren. Für mich war eine gleich das Epigraph zu diesem Essay. Es stammt von dem iranisch-deutschen Dichter Said. Und es heißt, du kannst dir nicht aussuchen, wie sehr die Welt dich mitnimmt. Mariam Aras, warum haben Sie diesen Satz dem Essay vorangestellt? Sie haben ja auch eine ganz persönliche Beziehung, glaube ich, zu Said gehabt.
2: Ja, Said gehört zu den Dinosauriern, ist ein sehr guter Freund und ein politischer Weggefährte gleichzeitig meines Vaters gewesen. Und es ist tatsächlich keine Zeile aus einem Gedicht von ihm, sondern etwas, was er gesagt hat, als er und mein Vater sich das letzte Mal begegnet sind. Und mein Vater hat das dann zitiert, als Said verstorben ist. Und ich dachte, aufgrund dieses Satzes, der so komplex und poetisch ist, dachte ich eigentlich, es wäre aus einem Gedicht. Und dann hat er mir aber gesagt, nein, das hat er gesagt, als wir uns gesehen haben. Ich glaube, 2015 ist das gewesen. Und ja, das fasst man könnte sagen, die Lebensphilosophie, aber vielleicht eher das Sein meines Vaters einfach sehr gut zusammen sein, in der Welt sein und sich von der Welt mitnehmen, berühren zu lassen, ihr ausgeliefert zu sein, aber eben auch niemals gleichgültig dem gegenüber zu sein. Und deshalb ist es eben das Epigraph geworden.
1: Es ist interessant, weil ich habe es eigentlich 1:1 auf Sie bezogen. Also ich dachte, das ist etwas, was sozusagen Ihr Motto ist, Ihr Schreibmotto ein Stück weit.
2: Ja, das ist es auch, das stimmt.
1: Ja, jetzt habe ich einfach diesen Satz Ihnen beiden zugeschrieben, Alena Wagnerowa. Gilt das auch für Sie, dass es in der Welt so viele Dinge gibt, die Sie mitnehmen, dass Sie nicht anders können, als darüber zu schreiben? Oder was war Ihr Auslöser, überhaupt anzufangen zu schreiben? Ich habe ja schon gesagt, es begann journalistisch eigentlich.
3: Naja, das ist unterschiedlich, wie das so ist. Manchmal ist das irgendwie so eine Geschichte, die man findet. Und dann, dass hier jetzt in der Reportagen und überhaupt über vielen Sachen, ist es für mich wichtig, mit den Menschen zu sprechen und Menschen zu haben und Einzelmenschen sozusagen mit ihnen arbeiten. Das sind Tschechen, das sind Deutsche, ganz unterschiedlich.
1: Genau, auf die Nationalität kommt es schon mal gar nicht an, sondern der Mensch steht im Zentrum. Das war für Sie immer ein wichtiger Satz. Die Jurybegründung zum Gustav-Regler-Preis, dort heißt es, Sie rücken marginalisierte Stimmen ins Zentrum. Und ich glaube, dass diese literarischen Reportagen, die wir jetzt gleich hören werden, genau das eigentlich illustrieren. Weil gleich in der ersten Reportage, aus der Sie lesen werden, rückt eine Gruppe in den Blick, die uns vielleicht jetzt gar nicht so geläufig ist. Das sind eigentlich Stimmen von Frauen. Sie haben sie 1967 eingesammelt, journalistisch. Und es geht um den tschechischen Widerstand 1945, also quasi die letzten Tage des Krieges. Die Nazis besetzen noch Prag. Es ist der 5. Mai 1945, aber die Rote Armee steht schon vor den Toren. Und die Nazis wüten in diesen letzten Tagen so unglaublich, dass der tschechische Widerstand beschließt, sich zu wehren. Und über das Radio ergeht ein Aufruf, sich eben gegen die Besatzer zu wehren. Möglicherweise hat der ein oder die andere im Publikum die Sternstunde der Mörder gesehen. Das ist eine dreiteilige Serie der ARD gewesen, gerade vor ein paar Monaten, glaube ich, die genau diese Zeit in Prag eben einfängt, also diesen letzten Tage des Widerstands. Also über das Radio ruft der Moderator auf, wehrt euch, und daraufhin schickt die Wehrmacht Soldaten zum Funkhaus und gleichzeitig kommen aber viele Widerstandskämpfer und es kommt dazu zu kämpfen, und im Prinzip schaffen es die Prager ja, sich aus eigener Kraft zu befreien. Sie befragen also im Prinzip über 20 Jahre später die Witwen dieser Männer, weil eben die meisten nicht zurückkamen, oder auch die Mütter, weil auch Söhne starben, sehr, sehr junge Männer, und haben diese Stimmen aufgezeichnet 1967. Ja. Und ich schlage vor, jetzt hören wir vielleicht erstmal daraus einige Ausschnitte.
3: Ja. Der Text heißt Die Stillen im Lande. Die Erinnerungen der Frauen, die ihre Männer beim Prager Aufstand vom 5. bis 9. Mai 1945 verloren. Sie gehörten schon so zu Prag, dass man sie gar nicht mehr wahrnimmt. Dutzende von kleinen Denkmälern mit den Namen derjenigen, die im Prager Aufstand gefallen sind. Man kann das auch heute noch in Prag sehen. Das war am Samstag zu Mittag, beginnt die Frau. Gerade hatte ich Essen gekocht. Auf einmal kam im Rundfunk der Aufruf zu helfen. Unser Vater ist gleich aufgestanden und wollte dahin. Ich habe ihm noch gesagt, Karel, warte, du hast hier doch die Suppe. Aber er hat nur abgewunken, das könnte warten, und keine Stunde später war er schon tot. In der Železna standen zwei deutsche Offiziere. Er ist dann mit dem Holzstück auf sie losgegangen. Einer der Deutschen hat die Hände gehoben, hat sich ergeben. Der andere aber zog eine Pistole aus der Tasche und schoss unserem Vati in den Bauch. Ich war schon mit den Kindern im Keller. Nichts davon habe ich mitgekriegt. Das war die eine Frau. Dann erzählt eine andere Frau: Samstagvormittag hatte ich Dienst in der Praxis. Gegen Mittag sind meine Jungs gekommen, um mich abzuholen und dann auch gleich zum Doktor. So, Herr Doktor, Sie haben es noch nicht mitbekommen. Die Revolution ist da. Gehen wir hin. Heimgekommen sind sie erst Samstagabend. Was weiß ich schon? wo sie überall herumgelaufen sind. Sie waren kaum zurück. Da hieß es im Radio, dass sich Fachleute für Flugmotoren melden sollen. Mein Mann hat Abteilung für Feinmechanik im Luftfahrtbetrieb in Legnani geleitet. Als er Durchsage gehört hat, hat er seine Werkzeuge eingepackt, den Jungen mitgenommen und dann sind sie gegangen. Aber weit sind sie nicht gekommen. Schon bei Kobylissi wurde auf sie geschossen. Und als sie bei der Troja-Brücke waren, haben sie erkannt, dass sie nicht über den Fluss kommen würden. Sonntagmorgen vormittags ging unser Junge nach Libeny, um Brot zu holen. Mittag war es und immer noch keine Spur von ihm. Um 4 Uhr nachmittags ist er im Auto vorgefahren mit Vlasov-Soldaten. Die geben ihm Granaten, Munition, Waffen. Ich weiß nicht einmal, wo die unseren dann überall waren. Montag früh waren sie wieder aus dem Haus, sind aber wenig später zurückgekommen. Sie sagten, dass von allen Seiten SS-Männer in unsere Richtung ziehen. Dann sind sie dann auf Dachboden gegangen und haben angefangen zu schießen. Plötzlich habe ich gehört, wie sie die Treppe runterpulten. Aber da standen die Deutschen schon vor dem Haus. Die haben gesehen, dass von oben geschossen wurde, sind ins Haus gestürzt und direkt nach oben. Als sie dort niemanden gefunden haben, sind sie in den Keller und haben alle hinausgetrieben, die dort waren. 6 Männer insgesamt. Aber nur unsere haben geschossen, die anderen nicht. Wie Tiere haben sie vor sich hergetrieben. Ich habe um den Jungen gefleht. Er ist doch noch ein Kind, habe ich geschluchzt. 16 Jahre und 10 Monate war er. Davor ist uns sein jüngerer Bruder gestorben. Was für ein Kind, hatte SS gesagt. Schauen Sie genau hin. Seine Schuhe sind voller Dreck. Ein Partisan ist er. Es hat nichts gedauert. Da sind andere Soldaten ins Haus gekommen. Den haben wir die Schüsse aus den Maschinenpistolen gehört. Jesus Maria, habe ich gesagt, sie haben sie erschossen. Gott bewahre, Gott bewahre. Das hat die Nachbarn die ganze Zeit wiederholt. Es hat nicht lang gedauert. Da sind andere Soldaten ins Haus gekommen. Wo habt ihr die Männer? Hat uns ihr Befehlshaber gefragt. Ein Arzt war das. Draußen liegen sie, totgeschossen, haben wir ihnen gesagt. Er ist rausgegangen und als er sie sieht, da sagte er bloß, das hatte nicht passieren sollen. Und er hat seinen Soldaten befohlen, sie uns wieder ins Haus zu tragen. Beim Tragen ist dann rausgekommen, dass 2 von den Toten noch leben. Dieser deutsche Arzt hat dann beide behandelt und verbunden. Am Dienstag, am 8. Mai, war die Beerdigung. Es gab nicht einmal mehr richtige Särge, nur gewöhnliche Kisten. Auf dem Friedhof haben sie auf uns geschossen. Wir konnten die Gräber nicht einmal richtig zuschütten. Am 2. Tag nach der Beerdigung, um 3 Uhr nachmittags, hat es plötzlich an der Tür geschellt. Ich bin hin, um aufzumachen. Mir war damals alles gleich. Vor 10 Monaten waren wir noch zu viert. Der Papa, die beiden Jungs und ich. Und plötzlich war ich als Einzige von der ganzen Familie übrig. Vor dem Haus standen die Russen und wollten sich waschen. Da sind dann aber schon die anderen Frauen aus dem Haus herbeigelaufen. Und alle zusammen haben wir angefangen zu weinen. Diese Soldaten, als sie verstanden haben, was uns passiert ist, die hätten uns alles dagelassen, was sie bei sich hatten. Dann haben sie sich gewaschen und sie weitergefragen zur Troja-Brücke. Was heißt das eigentlich, Wir bleiben treu. Wem oder was sollen wir die Treue halten? Einem Menschen, Gedanken, Idealen, einem gelebten oder einem geopferten Leben? Ebenso kann die Treue aber wortwörtlich verstanden werden, als Bild an der Wand und das Schicksal einer Witwe mit einem, mit zwei, ja, mit drei Kindern. Das Schicksal der Einsamkeit bis zum Lebensende. Neben denen, die das Leben formen, gibt es immer auch jene, die es einfach so nehmen, wie es kommt. Diejenigen, die nicht fragen, aber letztlich immer bereit sind, Opfer zu bringen. Diejenigen, die auch noch Jahre später einem vollkommen fremden Menschen, den sie zum ersten Mal sehen, ihre Geschichte anvertrauen. Oft ist es dabei das erste Mal überhaupt, dass sie davon erzählen. Einfach, weil vorher niemals irgendwer nach ihrer Geschichte gefragt hat.
1: Vielen Dank, Alena Wagnerowa, für diesen Ausschnitt aus Zuhause in Mitteleuropa. Sie haben das anklingen lassen, es gab ja auch einen Kommentarteil zwischen den Stimmen in der Reportage, die Stillen im Lande. Es hat noch nie jemand gefragt nach dem, was diesen Frauen passiert ist. Das hat mich irgendwie umgehauen und auch gewundert, weil eigentlich denkt man ja, das, genau, ja, das sind ja eigentlich Heldengeschichten. Also diese Männer haben irgendwie ihr Land verteidigt unter dem Einsatz des Lebens und kamen eben nicht mehr zurück. Und sie kommen dann 20 Jahre später und stellen einfach die Frage, aber auch mit Skrupeln. Das wird auch beschrieben, zu fragen fiel ihnen nicht so leicht. Sie haben sich sogar gefragt, ist diese Frage legitim? Was hat sie dazu entschlossen, das zu machen, auf die zuzugehen, was ja vielleicht auch nicht so einfach war, sich dann mit dem Bleistift und dem Zettel an den Küchentisch zu setzen?
3: Naja, das waren die Frauen der Männer, die man immer so, wenn man in Prag wohnte oder in Prag war, hatte man immer so die Bilder, nicht die Bilder, aber einfach da war der, da war der, da war der. Und ab und zu Pioniere standen davor und haben ein bisschen so gerne, ungerne sich mit den anderen so gespielt. Als ich dann damals in Prag gelebt habe, Anfang der 60er Jahre, dachte ich, eigentlich über die Frauen hat noch niemand was gemacht. Und damals in den 60er Jahren, das war diese 10 Jahre Prager Frühling. Das ist für mich eine Autorität und auch die Universität für mich. Und damals war es sehr wichtig, dass wir schreiben das, was eigentlich in der Republik wirklich ist. Und nicht, dass das kommunistische Vorstellung muss in jede Sache. Das haben wir nicht gemacht. Und ich habe dann in der Zeit 10 solche oder mehr solche Texte herausgebracht, bis 1968, als dann die Russen Prager Frühling kaputt machten.
1: In der editorischen Notiz zu diesem Buch, Zuhause in Mitteleuropa, taucht ein Satz auf, über den wir schon eingangs gesprochen haben. Das ist dann vielleicht auch gleich die Brücke zu Ihnen, Mariam Aras. Da geht es wieder um das Schicksal des einzelnen Menschen. Und zwar heißt es dort, dass Sie, Alena Wagnerowa, in Ihrem Leben und Werk ein nie nachlassendes Interesse demonstriert haben für das Schicksal des einzelnen Menschen im jeweiligen historischen Kontext. Das ist etwas, was wir auch eben ja aufgegriffen haben. Es kommt immer auf den Menschen an, hieß der Satz, der so zentral ist.
3: Für mich ist das so.
1: Was bedeutet das für Sie in Ihrer Arbeit? Und wie gehen Sie davor, wenn Sie jetzt solche Menschen zum Beispiel aufsuchen?
3: Ich weiß es nicht. Das ist so eine psychische Sache. Und ich muss sagen, vielleicht war das in dem Jahr 1946 im Sommer, weil da war ich 10 Jahre alt und da sind wir nach Zöptau, Sobotin, in Nordmähren, weil mein Vater musste da etwas machen für die evangelische Sache. Ich war 10 Jahre alt und dann habe ich nur leere Häuser, ne, diese kleinen Häuser. Und für mich war das zum ersten Mal zu sehen, ein leeres Haus. Es war etwas anderes. Bombardierungen wären 45, 43. Das war etwas anderes. Während dann in der Art und Weise dort alles grün und jetzt dieses, das war für mich sehr, sehr schwierig. Und dann damals aber schon die letzten Sudetendeutschen fuhren mit dem Zug. Dann hatten wir einen Zug daneben. Und dann war so ein kleines Kind. Und die ist runtergegangen. Die war so alt wie ich. Und ich hatte Angst, der Zug wird weg und sie bleibt. Und ich habe zu ihr gerufen, mach das nicht, sei vorsichtig. Und das war auch die Situation meiner Mutter. Einmal in dem Regen sind wir so einen Weg gegangen vorbei, wo der Zug war. Und vor dem Zug waren schon so 3 oder 4 Gruppen, das waren Sudetendeutsche, die sollten mit dem Zug wegfahren. Und meine Mutter ging nach links, nicht zu ihnen. Ich sagte, warum gehen wir da nicht? Und sie sagte, weil ich mich schäme. Und das habe ich dann im Leben nicht vergessen. Weil also die Mutter war irgendwie dabei und mein Vater auch wieder anders, theoretisch. Und so ist es gegangen. Dafür kann ich nicht.
1: Man kann nichts dafür, wie sehr ein Diversität.

0: Ja, das ist eine gute Frage. Als Kind ist ja das eigene Aufwachsen selbstverständlich und alles ist selbstverständlich und Normalität und eigentlich erst so vielleicht im Teenageralter fängt man an zu reflektieren, dass all die Dinge, die im eigenen Aufwachsen vielleicht anders waren oder dass man eben diese Differenzen wahrgenommen hat und dass da irgendwo immer Differenzen gewesen sind zu den vielen anderen Kindern, zu den Freundinnen in der Klasse, dass der Vater dann nicht immer regelmäßig 1 bis 2 Mal die Woche auf seine Treffen gegangen ist und vielleicht nicht alle anderen Kinder während dieser Treffen in Cafés auf dem Boden gespielt haben oder in der Stadtbibliothek geparkt worden bei einem Hörspiel und dass nicht immer überall Nachrichten auf einer anderen Sprache aus einem anderen Land irgendwie zu Hause immer mitliefen und die Ereignisse dazugehört haben. Das ist, ich glaube ja, so im Teenageralter irgendwann setzt du die Reflexion darüber ein. Ich glaube, 2015 ist ein guter Freund meines Vaters, eben dem dieses Café gehörte, auf dessen Boden ich gespielt habe als Kind, wo die Treffen eben dieser politischen Gruppe in Köln immer stattgefunden haben, ist verstorben. Und ich war mit meinem Vater auf der Beerdigung. Bijan Dadgari hieß der Freund, über die schreibe ich ja auch im Buch. Und da ist mir bewusst geworden, wie riesig dieses Netzwerk einer republikanischen Exilopposition in Europa ist, weil es war wirklich ein Menschenauflauf, den ich nicht auf einem Begräbnis vermutet hätte. Und da waren so viele Freunde, die ich auch noch irgendwie so vage kannte, aus Frankreich, aus den Niederlanden, aus UK, aus Belgien, aus Luxemburg. Und da ist mir wirklich klar geworden, wie groß dieses Netzwerk ist, wie aktiv sie sind, immer waren, immer noch sind und aber wie unsichtbar eben in meinem ansonstigen Lebenskontext, im deutschsprachigen Kontext, diese Arbeit und diese unermüdliche Arbeit, diese unbezahlte Arbeit der politischen Opposition heute zum Regime der Islamischen Republik eben abläuft und wie wenig davon irgendwie in die deutsche Öffentlichkeit dringt und dass nun aber diese Generation, deren Lebensleistung irgendwie so unsichtbar ist, nun auch stirbt. Und das war so einer der Momente, wo mir klar war, ja, ich eben als politische Tochter sehe es irgendwie als meine Aufgabe, das zu ändern.
1: Politische Tochter, das ist eben ein Begriff, der auftaucht auch im Kontext dieses Buches. Was meint er und wieso konnten Sie nur als politische Tochter groß werden?
0: Ja, das sind eben diese Dinge, die mir dann so viel später oder die mir heute manchmal immer noch einfallen, Details, die eben in meinem Aufwachsen anders gelaufen sind, dass ich immer schon Nachrichten mitgeschaut habe und mein Vater mir immer schon erklärt hat bei den Nachrichten zum Beispiel, wo er übereinstimmt oder wo auch nicht, was sehr oft der Fall war und wo er eben die Mediendarstellung in den deutschsprachigen Medien kritisiert hat oder wo es vor allem natürlich Lücken gab, wo Dinge passiert sind, die für ihn und für unsere Familie ganz existenziell waren und aber eben kaum darüber berichtet wurde. Das ist, glaube ich, so ein Detail, was irgendwie wichtig ist und was einfach immer da gewesen ist, sozusagen dieses Leben in zwei Welten gleichzeitig. Und das war eine Manifestation davon, die immer sehr präsent gewesen ist.
1: Zu begreifen, der Vater ist Teil von etwas Größerem. Das ist bei Bijans Beerdigung passiert. Spätestens dann zu sehen, wie viele Menschen da kommen, aus wie vielen unterschiedlichen Ländern. Es gibt noch einen anderen Moment, der auch im Essay geschildert wird. Das ist ein Film, den Sie sehen zu den Studentenprotesten. Es ist nicht der 2. Juni 67 in Berlin, wenn ich das richtig im Kopf habe. Also der Scharbesuch und der Tod von Benno Ohnesorg, sondern es ist ein anderer Kontext. Was war das für ein Film und wie haben Sie Ihren Vater da entdeckt?
0: Ja, der Film heißt Der Polizeistaatsbesuch und der zeigt auch die Erschießung von Benno Ohnesorg am 2. Juni 1967. Aber der Moment für mich, der sozusagen der Ausgangsmoment des dezentralen Erzählens dieses Essays ist, war der Abend des 1. Juni 1967 an der FU Berlin. Und da gab es eben schon eine Protestveranstaltung gegen den Scharbesuch. Und ich saß in einem Kölner Programmkino zum 50-jährigen Jubiläum von 1967, eben 2017. Und da wurde dieser Dokumentarfilm

0: Film, der Polizeistaatsbesuch, gezeigt. Ich wusste schon eben von der Konföderation iranischer Studenten, von der damaligen Studierendenopposition, in der mein Vater aktiv gewesen ist. Ich kannte die Geschichte, ich hatte mich da auch schon wissenschaftlich angefangen mit zu beschäftigen. Und dann saß ich in diesem Kinosaal in einem weißen, deutschen, bildungsbürgerlichen Kontext. Ich war wahrscheinlich die einzige iranstämmige Person in dem Raum. Und dann sah ich meinen Vater auf einmal auf der Leinwand, also meinen 23-jährigen Vater. Ich habe ihn sofort erkannt, weil ich nicht viele, aber einige Fotos aus der Zeit kenne und weil ich seine Augen auch sofort erkannt habe. Und ja, das war ein Moment, in dem sehr viele unterschiedliche Erzählstränge seines Lebens irgendwie zusammengeflossen sind für mich. Also zum einen eine ganze historische Strang, den ich ihm eigentlich immer aus der Nase ziehen muss, weil er das alles nicht mehr so wichtig findet. Für ihn ist das eben ja ein alter Hut, seine erlebte Geschichte. Und dass er ein Zeitzeuge ist, das musste ich ihm, glaube ich, erst relativ mühsam einreden.
1: Das hat er dann wahrscheinlich spätestens jetzt begriffen mit diesem Buch. Und ich schlage vor, dass wir einen Ausschnitt hören aus Dinosaurierkind. Und mein geschätzter ehemaliger Kollege Peter König hat sich bereit erklärt, die Stimme des Vaters zu lesen, die nämlich auch vorkommt in dem Buch. Es ist ihre Perspektive, aber er hat auch eine Rolle, macht Einwürfe, korrigiert, hinterfragt, kommentiert. Also das ist ja eine schöne, spannende Stimme, die Peter König lesen wird.
0: Du kannst dir nicht aussuchen, wie sehr die Welt dich mitnimmt. Deine Existenz bekam plötzlich eine äußere Kontur, als ich das erste Mal im Iran war. Jahre später sagte meine Tante, tagsüber wäre ich ein Kind gewesen, aber nachts habe ich mich immer ganz ernst unterhalten wollen, wie eine Erwachsene. Ihr Mund zeigte dieses amüsierte Lächeln, das niemals die Liebe verließ. Sie lag mit meiner Cousine Behnush auf dem Bettenlager am Boden, Behzad und ich in den Kinderbetten. So redeten wir bis spät in die Nacht. Behzad und Beno schliefen längst und Tante Bita erzählte mir von dir. Wann du angefangen hattest, politisch aktiv zu sein, verbotene Flugblätter überbrachtest, einige Jahre nach dem Putsch 1953, mit 11 Jahren noch ein Kind eigentlich. Wem du alles halfst, Klassenkameraden aus noch ärmeren Familien, später in Deutschland anderen, die geflohen waren und nichts mehr hatten und nichts mehr waren. So viele Geschichten. Kaum eine davon habe ich behalten. Nur die Erinnerung an das Gefühl ist geblieben, dass du wirklich in dieser Welt bist, so wie ich dich sehe, nicht nur in meinem Kinderkopf. Jeden Nachmittag während meines Urlaubs in Teheran wartete ich voller Ungeduld auf die Nacht mit Bitas Geschichten von dir und unserer Familie, die jetzt endgültig auch meine war. Bei Azem Momon und Hossein Porpor zu Hause kam ein nicht endender Strom Besucher durch die Tür. Du hattest mir vor dem Abflug gesagt, dass ich anstelle deiner fliege. Aber was heißt das schon für eine 11-Jährige? Ich vergaß es nicht, aber vollständig verstanden hatte ich es auch nicht. Erst als diese ganzen Menschen kamen, Erwachsene meist mit riesigen Blumensträußen, um ein kleines Kind zu besuchen, die unbedingt wollten, dass ich ihre Namen behielte, damit ich dir von ihnen erzählen könne, verstand ich. Etwas wenigstens. Dass du nur in Köln besucht werden und nicht selbst fliegen konntest, ist ein Fakt. Wenn ich zurückdenke, gibt es keine Zeit der Unklarheit über das Warum. Deine Sitzungen donnerstags abends, die Diskussion mit Freunden an unseren Nachmittagen bei Bijan und die Nachrichten aus Iran haben immer zu unserem gemeinsamen Leben gehört. Mit den Jahren wuchsen deine Geschichten zwischen uns und ich hatte genug Beweis, dass sie wahr waren. Aber waren sie auch wichtig? Ihre Tragweite verwirrte mich oft. Es waren Geschichten wie aus meinen Büchern. Warum sie niemanden außer dir und mir und deinen Freunden zu interessieren schienen, diese Frage stellte ich mir noch nicht, spürte sie nur. In der 7. Klasse lasen wir in Deutsch »Keine Angst, Maria«. So lernte ich, dass Coup d'État Staatsstreich bedeutet und was das ist und weinte um die mutigen Kinder aus Santiagos Armenviertel und um Salvador Allende. Mit 17 las ich Romane von Gioconda Belli und verschlang daraufhin alles, was ich über die Sandinisten und ihren Kampf gegen die Somoza-Diktatur finden konnte. Später die Autobiografien von Margret Schiller, Inge Fied und Till Meyer, Ulrike Meinhof, ihre faszinierende Konsequenz, ihre Selbstzermürbung, seltsam vertraut. Meinhof war mit Bachmann Nijoman befreundet gewesen, ein alter Bekannter aus der Generation vor dir natürlich. Eure Netzwerke und ihre Wirkweisen verblüffen mich heute noch. Aber du und deine Freunde von damals, ihr kamt nicht vor in meinen Büchern über 68. Auch als ich die Bewegung 2. Juni und ihre Beteiligung am Kampf gegen die Schah-Diktatur entdeckte, blieben jene persischen Studenten kaum mehr als eine Fußnote in der deutschen Geschichte jener Zeit. Damals reichte das nicht, um selbst mein Interesse, das deiner eigenen Tochter, zu wecken. Ich wusste noch zu wenig. Wo und von wem hätte ich etwas darüber lernen sollen, außer von dir? So viele Jahre, so viele Bücher und Fragen hat es mich gekostet, um zu verstehen, dass hinter diesem Kursiv ihr versteckt wart. Aber für dich sind diese Geschichten immer nüchterne Selbstverständlichkeit gewesen. Ein alter Hut, sagst du, für den sich niemand mehr interessiere. Warum auch? An die Freunde aus der Studentenbewegung, die als intellektuelle Sieger der Geschichte die Bücher schrieben? Oder gar an die deutsche Gesellschaft, einen Anspruch zu erheben und euren Teil der historischen Lorbeeren einzufordern? Wenigstens ein eigenständiges Kapitel zu sein in der Geschichte, die ihr doch mitgestaltet habt. Auf diese Idee wärt ihr nie gekommen.
2: Unsere Aktivitäten waren im Rahmen und unter dem Namen von CISNO.
0: Deine Geschichten gaben dem Raum zwischen dir und mir mit den Jahren eine Schwere, die mein Leben da draußen in eine Imbalance schob. Kaum merklich, aber da. Und dann passierte Mykonos. Eigentlich war ich 10 Jahre alt, als Sadegh Sharafkandi, Fatah Abdulli, Humayun Ardalan und Nurideh Kurdi vom iranischen Geheimdienst ermordet wurden. Doch für mich passierte es erst rund ein Jahrzehnt später, als mich die Erkenntnis traf, dass auch du hättest sterben können, an diesem 17. September 1992 in Berlin-Wilmersdorf. Du hättest dort sein sollen, zusammen mit Mehran, der immer ein bisschen mehr wie ein Bildhauer aussieht, als der Politikwissenschaftler, der er ist. Ihr hattet nur das Datum des Treffens falsch dekodiert. Bis heute weiß ich kaum Konkretes, woran du arbeitetest, auf welchen Ebenen ihr agiertet. Ich glaube, du nahmst an, dass Details mich nicht interessieren würden. Das stimmte zwar zu keinem Zeitpunkt, aber deine vagen Antworten, als ich in späteren Jahren nachfragte, wurden zur Routine. Zweifellos gab es Zeiten, in denen du nicht mehr erzählen durftest, zu meiner Sicherheit. Mykonos sagt mir heute, dass du und deine Freunde euch in Köln nicht bloß die Köpfe heiß geredet und ein paar Demos organisiert habt. Mykonos war eine Geschichte, deren Präsenz in den deutschen Medien deine Existenz und so auch deine Arbeit zwischen die Seiten meines Lebens da draußen schob. Die Namen der Toten weiß ich nicht aus dem Fernsehen. Wurden sie überhaupt genannt?
2: Sie wurden als kurdisch-iranische Oppositionelle benannt.
0: Vielleicht habe ich sie von dir gehört, wahrscheinlich nicht, ich war zu jung. Nun musste ich sie wieder nachschlagen. Allein, dass das Attentat auf deutschem Boden verübt wurde, machte es für die Medien und meine FreundInnen interessant. Das Töten der sogenannten Dritten Welt hat, wenn es mitten unter uns im Westen geschieht, plötzlich ein Gewicht. Es erhielt den Namen eines griechischen Lokals, geführt von einem kurdischen Bekannten, das nach einer Urlaubsinsel benannt war. Ein bizarrer Name für ein Attentat. Erst als ich studierte und du begannst, mir Bücher von Said zu schenken, war ich in der Lage, der Imbalance in meinem Leben nachzugehen und mit dem Gewicht deiner Geschichten auszutarieren, nach und nach. All diese Selbstverständlichkeiten, die nur unsere waren, auf einmal konnte ich sie einordnen. Wenn ich nun darüber schreiben will, was genau es ausmachte, als politische Tochter groß zu werden, dann ist es vielleicht das, wie wir gemeinsam Nachrichten guckten und du mir erklärtest, dass auch im Fernsehen nicht immer die ganze Wahrheit berichtet wird und von den Ereignissen, die für uns wichtig waren, oft überhaupt nicht. Wie sie dich 4 Stunden lang festgehalten und verhört haben in Heathrow, als du mich während meines Austauschhalbjahres in England besuchen wolltest. Und dann, als Erwachsene, das Wissen darum, wie du nach München gekommen warst nach deinem Abitur, ein Jugendlicher mit erwachsenen Augen. Wie du dich durchschlugst in diesem Deutschland, der Sohn eines Gewerkschafters und einer Rotarmistentochter, keine 20 Jahre nach 1945.
2: Eines Eisenbahngewerkschafters und einer ehemaligen Rotarmistentochter.
0: Von diesem Deutschland aus wolltest du mit deinen Freunden eine 5000 Kilometer entfernte Diktatur stürzen. Wie aberwitzig. Aber ihr, auch ihr, habt es wirklich geschafft. Was darauf folgte, hätte sich niemand ausmalen können. Oder doch? Vielleicht du, vielleicht ihr in eurem Exil 1979, 35 Jahre nach der Befreiung vom deutschen Faschismus. Aus der Ferne konntest du die Zeichen lesen. Bis heute hat dein Kampf nicht aufhören dürfen. Du hattest dir deine alten Tage anders vorgestellt, sagtest du, als du 75 wurdest. Es klang müde. Das war 3 Jahre, bevor sie Ginin umbrachten. Seitdem ist die politische Arbeit nicht weniger geworden.
2: Ginin Mahsa Amini. Die Leser verstehen sonst nicht, wen du meinst.
0: Weiterkämpfen. Bis in wie vielen Menschenleben. Immer weiter. Dinosaurier habt ihr die Generation oppositioneller Freunde und Vorväter vor euch genannt. Wie alt waren sie damals und ihr heute? Du magst es nicht, wenn ich den Begriff für euch verwende. Ihr habt euer eigenes Zeichensystem. Aber niemand sonst beherrscht es. Euch hat es immer genügt. Ihr habt euch selbst immer genügt bis heute. Aber uns, den Dinosaurierkindern, genügt es nicht mehr. Zwar respektieren wir euren Bescheidenheitskodex mit einem liebevollen Lächeln, wissend, dass er mit euch sterben wird. Wir aber müssen eure Zeichen übersetzen, um uns zu versichern, dass sie wahr sind.
1: Dankeschön. Vielen Dank, Bariam Arras, für diese Lesung aus Dinosaurierkind und vielen Dank an Peter König für die Rolle des Vaters.
0: Dankeschön.
1: Der Vater, eine Person der Zeitgeschichte, das klingt hier schon an. Auch die verschiedenen Ebenen, Sie haben es angesprochen, eingangs den Prolog schon angetippt werden, den wird nachher nachgegangen. Aber im Zentrum steht natürlich der Vater. Wie hat er eigentlich reagiert auf das Buch?
0: Ja, er ist eingebunden gewesen, wie Sie ja lesen können. Also jeder der dieser rechtsbündig kursiv gesetzten Kommentare im Text geht auch wirklich auf einen Kommentar von ihm zurück. Die habe ich zwar sehr sorgfältig kuratiert und die meisten selber verschriftlicht, aber das sind alles seine Kommentare. Ich glaube, für meinen Vater ist die Tochter-Vater-Erzählung die Geschichte seiner und meiner Beziehung und meinem Aufwachsen in diesem ganzen Kontext die viel wichtigere als die politische und die Dokumentation sozusagen der politischen Lebensleistung seiner Generation. Er ist nach wie vor nicht hundertprozentig davon überzeugt, dass das so wichtig ist. Das sehe ich natürlich anders. Da spricht im Grunde dieser Bescheidenheitskodex heraus, den ich erwähne im Prolog.
1: Sie sprechen das mehrfach an und es war auch eben im Prolog diese Imbalance oder Imbalance, also das Ungleichgewicht, das offenbar in Ihnen herrscht und das Sie versuchen, mit den Geschichten des Vaters auszutarieren. Was ist diese Imbalance? Können Sie das genauer definieren?
0: Ja, ich glaube, die bricht so langsam auf, aber als Kind der 80er und der 90er, als eben nicht weißes Kind in den 80ern und den 90ern, bin ich sehr isoliert gewesen in meiner Welt. Also in der Welt, die es zwischen meinem Vater und mir gab, in der Welt eben seiner Freunde und den Kindern seiner Freunde, mit denen ich gespielt habe. Das war eine Welt, die irgendwie innen stattgefunden hat. Und in der Schule und im, weiß ich nicht, im Sport, in allen sonstigen Kontexten war es meistens eine weiße, bildungsbürgerliche Welt, wo das keinen Platz hatte. Wo es nicht im, natürlich nicht im Geschichtsunterricht vorgekommen ist oder eben, ich glaube, 68 wird teilweise bis heute nicht im Geschichtsunterricht unterrichtet, aber eben diese transnationale Geschichte davon natürlich erst recht nicht. Das war natürlich irgendwie eine Imbalance, gerade als ich älter wurde und merkte, naja, das sind eigentlich schon ganz schön wichtige Dinge, die er mir da erzählt und irgendwie haben die eine große Relevanz und dann überlegte ich aber, naja, so ähnliche Geschichten habe ich schon auch gelesen und sind irgendwie deutschsprachig präsenter, zum Beispiel, wenn es um den Unabhängigkeitskampf der lateinamerikanischen Länder geht, aber eben nicht das, was ich aus erster Hand, aus der eigenen Familie kannte. Das bezeichne ich da irgendwie als Imbalance, diese Unsichtbarkeit der eigenen Geschichte in einem sonstigen Leben.
1: Eigentlich hätten wir ja, vor allem wenn ich jetzt Ihnen beiden zuhöre, die Stimmen und die Perspektiven, um eine internationale historische Perspektive zu schaffen, ja, oder aus verschiedenen Warten auf die Geschichte zu schauen. Ist das etwas, ich wende mich nochmal Ihnen zu, Alena Wagner-Rober, was Sie auch verfolgen, also eben aus unterschiedlichen Perspektiven auf den Einzelnen zu schauen oder auf die Geschichte zu schauen und eben nicht aus der deutschen, aus der tschechischen, aus der jüdischen vielleicht auch. Sie haben auch viel über das Schicksal der jüdischen Bevölkerung in Tschechien geschrieben. Ja, ist das möglich, diese Perspektive zu schaffen mit Literatur?
3: Ja, das denke ich, das ist wichtig. Das ist wichtig und man muss hoffen, dass das auch die anderen sehen und lesen, ne, und verstehen.
1: Das war ja auch ein Punkt, ja, der auch im Buch häufiger vorkommt, ja, der Vater auch, ne, der immer sagt, ja, das, ja, verstehen die Leser nicht, das, da musst, ja, du erklären, das ist, was machst du da? Ja, so, also, ja. Das, aber der Versuch ist ja wichtig. Also einmal verstehen sie wahrscheinlich doch, ja, mehr, als er denkt, ja, denke ich mir dann so. Und dann auf der anderen Seite, ja, kann man diese Exegese ja leisten in dem Fall. Also auch an Sie die Frage, ist das möglich, eine internationale historische Perspektive? Ich glaube, in der Literatur ist es gar nicht mal so fraglich, weil da haben wir sie ja schon mit den Stimmen, die wir heute haben. Man muss sie eben nur lesen. Ja. Die Frage ist, ob das auch im Geschichtsunterricht passieren könnte, weil das ist ja richtig, diese Beobachtung. Was ist mit den iranischen Studenten 1967? Warum kommen die da nicht vor? Man könnte ja ihre Perspektive einbauen.
0: Ja. Ja, ganz bestimmt. Also ich nehme einige Male im Text irgendwie Wikipedia daher. Das hat natürlich irgendwie manchmal so ein bisschen despektierlichen Ton, aber einfach, weil es viele Menschen tun und deshalb eben eine wichtige Quelle, glaube ich, ist. Dort in der Geschichte des 2. Juni 1967 die iranischen Studenten eben nicht stattfinden. Ja, ist das schon ein wichtiges Indiz und wie Sie sagen, ist natürlich irgendwie ein Punkt dort in weiterer Aufarbeitung der Geschichte im Geschichtsunterricht. Mein Vater versteht sich, glaube ich, viel mehr als Zeitzeuge des Putsches 1953. Das ist ein sehr einschneidendes Erlebnis in seinem Leben gewesen. Er ist 9 Jahre alt gewesen damals und hat es miterlebt. Und das ist eben natürlich auch ein Ereignis, ein koloniales Verbrechen, in den England und die USA verwickelt waren, das im Grunde eben in den Geschichtsunterricht gehört.
1: Ja, ich bedanke mich ganz herzlich bei meinen beiden Gesprächspartnerinnen, Alena Wagner-Rober, Mariam Arras, für das Gespräch und die Lesungen. Und ich bedanke mich für Ihr Interesse und fürs Kommen und wünsche einen schönen Abend. Tschüss. Ein Mitschnitt aus der Stadtbibliothek Merzig vom 11. Juni. Zu Gast waren die Gustav-Regler-Preisträgerinnen des Jahres 2026, Alena Wagner-Rober und Mariam Arras. Mein Name ist Tilla Fuchs. Ich wünsche einen schönen Abend. Tschüss, machen Sie es gut.
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6: Guten Abend, ich begrüße Sie zur Tagesschau. Stundenlanges Starren auf dem Bildschirm, auf Videos bei TikTok, Instagram und Co. gehört für viele Kinder und Jugendliche zum Alltag. Dauernutzung und ungeeignete Inhalte, etwa extreme Abnehmtipps oder Gewaltvideos, können der Entwicklung aber erheblich schaden. Familienministerin Prien hat sich jetzt für ein Social-Media-Verbot für unter 13-Jährige ausgesprochen. Sie nahm heute die Empfehlungen der Expertenkommission für den Kinder- und Jugendschutz in der digitalen Welt entgegen.
7: Am Handy lernen, ja. Social Media, nein. Das sind die Regeln bei Familie Schmiedinger im bayerischen Feldkirchen. Und dafür haben Vater und Sohn ihre Gründe.
8: Das ist ja so aufgebaut, so YouTube oder Insta zum Beispiel, dass man dann einfach dran bleibt.
9: Konzentrationsstörungen und so weiter. Aber mir geht's einfach, es tötet die Zeit.
7: Stundenlanges Scrollen, Feeds, die süchtig machen können. Darauf will die Politik reagieren. Eine vom Familienministerium eingesetzte Expertenkommission hat heute ihre Vorschläge vorgestellt. Sie setzt auf mehr digitale Bildung oder Aufklärung über KI, bringt aber auch eine gesetzliche Altersgrenze für Social Media von 13 Jahren ins Spiel. Das befürwortet auch die Familienministerin.
10: Mit den 13 Jahren orientieren wir uns ja schon an Vorgaben des jetzigen Jugendschutzrechts. Insofern macht das auch viel Sinn, zu sagen, wir bleiben auch bei dieser Altersgrenze. Aber jetzt machen wir es wirksam.
7: Das Ziel sei eine gemeinsame europäische Lösung, so Prien. Sollte die nicht zeitnah gelingen, will sie eine nationale Regelung für Deutschland. Zahlreiche EU-Staaten bereiten derzeit Social-Media-Verbote vor. Österreich will ein Verbot für unter 14-Jährige, Spanien sogar für unter 16-Jährige. Das lehnen Schülervertreter in Deutschland ab. Sie sehen zwar auch die Gefahren von Social Media, sprechen sich aber für mehr Medienkompetenz aus.
11: Das Problem, was wir dabei trotzdem noch haben, ist, dass wir nicht erst mit Beitritt zu Social Media anfangen können, medial zu bilden, sondern dass die Bildung auch schon in diesem Alter erfolgen muss. Und hier braucht man dann die Balance, wie bringe ich das Kindern bei, die eigentlich noch keinen Zugriff auf diese sozialen Netzwerke haben.
7: Familienministerin Prien will nun Gespräche in Brüssel führen und parallel eigene gesetzliche Regelungen vorbereiten. Prien will die gesetzliche Altersgrenze für Social Media. Doch es ist fraglich, ob sie dafür in Europa auch Mitstreiter finden wird. Denn andere EU-Staaten fordern deutlich strengere Maßnahmen. Prien muss außerdem die Unionsfraktion im Bundestag überzeugen. Die hatte sich zuletzt gegen pauschale Verbote ausgesprochen.
6: Wie will die Bundesregierung mit dem Votum der Expertenkommission umgehen? Das fragen wir und Userinnen und User unserer Social-Media-Angebote. Bundesbildungsministerin Prien gleich nach dieser Tagesschau bei Tagesschau 24 auf YouTube und in der ARD-Mediathek. Kompletter Stillstand aller Fern-, Regional- und Güterzüge in ganz Deutschland. Rund 2 Stunden lang. Nach einer der massivsten technischen Störungen in der Geschichte der Deutschen Bahn steht das Konzernmanagement unter Druck. Bundesverkehrsminister Schnieder verlangt umfassende Aufklärung. Solch eine Panne wie gestern Abend dürfe sich nicht wiederholen. Laut Bahn war das digitale Funksystem ausgefallen.
12: Am Hauptbahnhof Berlin heute Mittag wieder freie Fahrt, wenn auch verspätet.
13: Ich hatte tatsächlich auch Angst um meinen Zug.
12: Denn in der vergangenen Nacht hat die Deutsche Bahn Reisende jäh gestoppt. Viele stranden über Stunden.
13: Jetzt sitze ich hier die ganze Nacht fest. Es ist niemand mehr am Infoschalter. Du kannst niemanden fragen.
14: Geschockt. Ich müsste morgen früh in Köln sein.
15: Ich müsste eigentlich zur Arbeit. Ich bin selber Lokführer.
12: Bundesweit stehen Bahnen still, neben Güter- und Fernverkehrszügen auch Regionalbahnen. In Berlin fahren keine S-Bahnen. Eine solche Störung sei bisher noch nie vorgekommen, so die Deutsche Bahn. Der Grund für das Chaos noch nicht final geklärt, aber nach Konzernangaben höchstwahrscheinlich kein Cyberangriff. Betroffen war das digitale Funksystem der Bahn. Darüber kommunizieren Lokführer mit den Leitstellen.
16: Der Hintergrund dazu ist, dass mutmaßlich bei einer Instandhaltungsarbeit an einer Zentralkomponente ein Fehler aufgetreten ist.
12: Auch das automatische Rückfallsystem war gestört. Die Deutsche Bahn will die Ursache nun genau analysieren und sicherstellen, dass ein solcher Ausfall sich nicht wiederholt. Verbandsvertreter, Verkehrsminister und IT-Experten fordern Konsequenzen.
17: Der für mich entscheidende Punkt an dieser Stelle ist, dass wir sicherstellen, dass unsere kritischen Infrastrukturen mit der notwendigen Ernsthaftigkeit und mit der notwendigen Resilienz ausgestattet sind.
12: Einige Reisende übernachten in Zügen, die die Deutsche Bahn extra dafür abgestellt hat. Andere bekommen Hotel- oder Taxigutscheine. Nach dieser Panne dürfte der Druck auf den Staatskonzern weiter wachsen.
6: Im Februar wurde in Rheinland-Pfalz ein Zugbegleiter bei einer Fahrscheinkontrolle angegriffen. Er starb 2 Tage später an den Folgen. Seit heute muss sich der mutmaßliche Täter vor dem Landgericht Zweibrücken wegen Körperverletzung mit Todesfolge verantworten. Der 26 Jahre alte Angeklagte gestand den Angriff, bestritt aber eine Tötungsabsicht. Die Familie des Opfers bat er um Entschuldigung. Das Verteidigungsministerium hat ein milliardenschweres Rüstungsprojekt beendet. Dabei ging es um die Beschaffung von 6 Fregatten des Typs F-126. Als Grund nannte das Ministerium erhebliche Verzögerungen und Kostensteigerungen beim niederländischen Unternehmer DSNS. Der Bund hat bereits 2,3 Milliarden Euro investiert. Verteidigungsminister Pistorius zeigte heute wenig Hoffnung auf Schadensersatz. Es wurden jetzt 8 kleinere Fregatten des Kieler Schiffbauers TKMS angeschafft. Das Ende für F-126 kommt einige Wochen nach dem Scheitern des deutsch-französischen Kampfjet-Projekts FCAS. Die deutschen Bauern stehen von vielen Seiten unter Druck. Dünger und Sprit sind teuer wie nie. Ihre Erlöse, etwa bei Getreide, sind gesunken. Außerdem plant die EU eine Reform der Agrarsubventionen. Die Landwirte blicken deshalb beim Deutschen Bauerntag in Freiburg mit gemischten Gefühlen in die Zukunft. Bauernpräsident Ruckwied forderte zum Auftakt von der Bundesregierung mehr Unterstützung und deutliche Entlastungen.
18: Ganz großer Mist für Schweinebauer Matthias Barth. 15.000 Euro Mehrkosten allein für Diesel befürchtet der 32-Jährige in diesem Jahr durch die Auswirkungen des Irankriegs.
19: Selbst mit Spritpreisbremse war es sehr teuer. Und dann geht natürlich das Herz nicht so eher in die Hose, wenn man 500, 600 Liter in den Traktor reintanken tankt auf einmal.
18: Mehr als 700 Schweine hält er hier auf der Schwäbischen Alb, hat viel Geld in seinen tierwohlgerechten Stall investiert. Hohe Standards seien ihm wichtig. Doch die haben einen Preis, mit dem man auf dem Weltmarkt nicht mithalten kann, sagt er. Selbst viele europäische Länder hätten weniger Auflagen und könnten damit erheblich billiger produzieren.
19: Meiner Meinung nach muss in ganz Europa die gleiche Standards herrschen und die auch gleich kontrolliert werden und nicht nur in Deutschland. Und in Deutschland alles 10-mal schlimmer wie überall anders.
18: Diese mangelnde Wettbewerbsfähigkeit, ein Thema auf dem Deutschen Bauerntag in Freiburg. Die Erntesaison steht vor der Tür und besondere Sorgen macht den Landwirten auch hier der hohe Preis von Sprit und Dünger.
20: Wir haben im Moment ein um 30% höheres Preisniveau bei Stickstoffdüngern. Und das Preisniveau für Diesel ist nach wie vor über den Vorjahren. Und deshalb fordern wir auch eine Verlängerung des Tankrabatts, der ja 17 Cent beträgt, bis Ende November.
18: Schweinebauer Matthias Barth hat Hoffnung. Ein Ende des Irankriegs könnte die Situation entspannen. Außerdem probiert er Freilandhaltung aus und vermarktet sein Fleisch selbst. Das bringt mehr Geld und Tiere, die sich sauwohl fühlen können.
6: Der Sommer hat erst angefangen, aber vielen ist es jetzt schon viel zu warm. Seit Tagen steigen die Temperaturen und es wird noch heißer. Mehr als 40 Grad Celsius sind Richtung Wochenende möglich. Das kann unangenehm werden und für viele Menschen sogar gefährlich. Hitzewellen sind auch bei uns nicht ungewöhnlich. Experten gehen aber davon aus, dass sie durch den Klimawandel extremer werden.
21: Arbeiten in der Gluthitze. Im hessischen Gernsheim bei Darmstadt sind es in der Mittagssonne auf dem Dach fast 50 Grad. Die Bedingungen für Dachdecker Falk Henker und seine Kollegen extrem. Da hilft Abkühlung in der umfunktionierten Bauschuttwanne. Hitzewellen wie derzeit kommen in Deutschland immer früher und sie werden länger, sagen Experten. Ein Grund dafür?
22: Der Klimawandel begünstigt sogenannte stationäre, blockierte Wetterlagen, bedeutet Hochdruckgebiete, über die mehrere Tage ortsfest bleiben und unter denen die Hitze gefangen ist, so wie jetzt aktuell. Das wird im Zuge des Klimawandels häufiger und sorgt ebenfalls für eine Zunahme von intensiven Hitzewellen.
21: Gerade in Städten wie Frankfurt am Main ist es heute wieder extrem warm. Die Temperaturen bei mehr als 35 Grad. Die heiße Luft kommt aus Afrika nach Europa. Hier hat der Klimawandel besonders heftige Folgen, so das Potsdam-Institut für Klimafolgenforschung.
0: Europa ist der Kontinent, der sich am stärksten erwärmt. Wesentlich markanter als im globalen Durchschnitt. Kontinente erwärmt sich stärker im Vergleich zu Ozeanflächen.
21: Die Hitzewelle auf dem Kontinent wird auch in Deutschland noch spürbarer. In den kommenden Tagen soll es vielerorts sogar mehr als 40 Grad heiß werden.
6: Ja, bei uns rollt die Hitzewelle gerade erst an. In Südeuropa sind die Temperaturen bereits seit Tagen extrem, teils deutlich über 40 Grad. In Frankreich gilt inzwischen für etwa 3/4 der Bevölkerung die höchste Hitzealarmstufe. Immer mehr Menschen müssen in die Notaufnahmen. Temperaturen wie in der Sahara, auch in Spanien. Dort gibt es schon seit vielen Jahren einen Notfallplan der Behörden, der die Menschen bei extremer Hitze schützen soll.
2: So wird die Hitze erträglich. Fontänen und Wassernebel. Teil des Hitzeplans der Stadt Madrid. Heute um die 40 Grad. Hitze ist für Spanien nichts Neues. Behörden haben reagiert. Aber schon die erste Hitzewelle des Sommers schlaucht. Später im Juli sind 40 Grad hier normal, aber schon im Juni, das ist sehr früh. Hier lässt es sich aushalten und zu Hause mit Klimaanlage. Sonst wäre es unerträglich. Wir sind froh, dass wir sie haben. Das geht ja nicht allen so. Schattensegel schmücken mittlerweile viele Fußgängerzonen Spaniens. Ebenso gehören Hitzewarnungen etwa an Bushaltestellen zu den Konzepten der Kommunen. Dieser Sozialdienst bietet klimatisierte Räume an für Menschen, die keine Klimaanlage oder nicht mal eine Wohnung haben. Wir stellen hier ein paar Lebensmittel bereit. Die Leute können duschen und haben hier einen Ort, um sich auszuruhen. Vor allem sprechen wir Menschen in schwierigen Lebenslagen an. Frankreich ist besonders geplagt von der Hitzewelle. Eiffelturm und Louvre in Paris schließen, bevor es nachmittags zu heiß wird. Vorsorglich, aber zum Leid mancher Touristen. Es ist so enttäuschend. Vieles ist geschlossen. Ich bin zum ersten Mal hier in Europa. Arbeiten im Freien, etwa auf Baustellen, das dürfen Frankreichs regionale Behörden bei Hitze jetzt verbieten. In Spanien gelten angepasste Arbeitszeiten. Wie umgehen mit den hohen Temperaturen? Die Hitzepläne der Behörden helfen oder nah am Wasser zu leben?
6: Für die deutsche Fußballnationalmannschaft ist morgen Abend um 22 Uhr Anpfiff zu ihrem letzten WM-Vorrundenspiel gegen Ecuador. Egal wie es ausgeht, den Gruppensieg hat die Nagelsmann-Elf schon sicher. Trotzdem bleibt es spannend, vor allem mit Blick auf die Startaufstellung.
3: Der Mann hat Grund zu guter Laune. Dennis Undaf ist aktuell Deutschlands bester Stürmer. 3 Tore und 2 Vorlagen bei dieser WM. So gut sind sonst nur Argentiniens Messi und Norwegens Haaland.
23: Also ich höre das und kriege das ja auch mit, das ist einzigartig und Gerd Müller und das und dies. Aber es ist einfach so gefühlt, wie ich auf Toilette gehe. Das ist was ganz Normales. So Tore machen, das habe ich einfach im Blut.
3: Der Vollblutstürmer Dennis Undaf ist bisher nur Einwechselspieler. Bundestrainer Julian Nagelsmann könnte gegen Ecuador die Startelf ändern. Deutschlands Gruppensieg steht bereits fest.
23: Natürlich will ich von Anfang an spielen. Das ist, ich glaube, das ist kein Geheimnis. Und wenn es nicht so ist, dann muss ich einfach weitermachen.
3: Linksverteidiger Nathaniel Brown konnte wegen leichter Adduktorenprobleme heute nur ein Lauftraining absolvieren. Er könnte ausfallen. Um 21 Uhr fliegt die deutsche Mannschaft zum Spielort nach New Jersey. Bei der Pressekonferenz dort werden mögliche Veränderungen in der Startelf sicherlich eins der wichtigsten Themen sein.
6: Und wir kommen noch mal zum Wetter. Hier ist unsere Vorhersage für morgen, Donnerstag, den 25. Juli.
24: Hoher Luftdruck und heiße Luft aus Spanien, das sind die Zutaten für diese extreme Hitzewelle. Heute Nacht ist es oft sternenklar, im Osten gibt es ein paar lockere Wolken, in Nordseenähe Hochnebel. Morgen wieder viel Sonnenschein, vor allem über dem Bergland bilden sich später ein paar Quellwolken, aber Gewitter gibt's, wenn überhaupt, nur selten. Im Westen und Südwesten heute Nacht wieder über 20, im hohen Norden dagegen um 15 Grad. Auf den Nordseeinseln morgen knapp über 20, an Mosel und Oberrhein sehr heiß mit nahe 40 Grad. Freitag wird die 40-Grad-Marke geknackt. Dazu gibt's viel Sonnenschein. Im Westen und Südwesten später lokal kräftige Gewitter. Die werden dort Samstag zahlreicher, während es im Osten sonnig und trocken bleibt. Aber Sonntag sind auch dort teilweise heftige Hitzegewitter möglich.
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1: Und der kommt vom Norddeutschen Rundfunk in Hamburg. Ich bin Christopher Gaube. Willkommen. Es gibt ja fast keinen Ort mehr, an dem niemand das Handy zückt. Im Bus oder Wartezimmer, im Café und in der Schule. Überall wischen sich die Menschen durch Unmengen von Videos. Virale Rezepte für Zitronenspaghetti, entzückende Panda-Videos und dazwischen Unmengen an politischen Inhalten. Und in den Kommentarspalten, da geht nicht selten die Post ab mit derben Beschimpfungen und steilen Thesen. Und dazwischen sind ganz oft Kinder und Jugendliche. Die Bundesregierung will die Jüngeren jetzt besser vor den Gefahren von sozialen Medien schützen. Eine Expertenkommission hat dazu 56 Empfehlungen vorgelegt, wie genau das gelingen soll. Darunter auch ein Mindestalter für die Nutzung sozialer Medien. Und genau dafür spricht sich auch Bundesfamilienministerin Karin Prien von der CDU aus. Nicole Markwald über die Vorschläge der Social Media Kommission.
4: Für Olaf Köller ist klar:
5: Nicht das Kind muss sich an die digitale Welt anpassen, sondern die digitale Welt an das Kind.
4: Köller ist der zweite Vorsitzende der Expertenkommission. Er ist Psychologe und Bildungsforscher. Natürlich hat die digitale Welt viel zu bieten. Per Messenger-Dienst kommunizieren, durch soziale Medien Freundschaften pflegen, sich kreativ ausleben. Doch die Entwicklung ist orientiert an der Profitmaximierung, mit dem Ziel, die Nutzer so lange wie möglich auf der jeweiligen Plattform zu halten. Und das kann jungen Menschen schaden. Köller fordert:
5: Es braucht auch mehr als Altersangaben oder Appelle an Eltern.
4: Sehr viel mehr steht in den 56 Handlungsempfehlungen der Kommission. Sie richten sich an Eltern, Kitas, Schulen, Kinder- und Jugendhilfe, Kinderärzte, Forschung, Politik und natürlich die Plattformen. Darunter sind Ideen wie ein KI-Seepferdchen, um ein Grundverständnis von künstlicher Intelligenz zu fördern. Oder die Empfehlung, die Medienbildung in Schulen auszubauen. Ganz konkret wird die Kommission aber auch. Sie schlägt zum Beispiel vor, die private Nutzung von Handys für alle Schüler bundesweit im Unterricht und in Pausen bis zur 7. Klasse zu verbieten. Donata Vogtschmidt von den Linken hält das für falsch.
8: Ziel sollte es sein, pauschale Handyverbote zu vermeiden, denn sie schaffen weder Medienkompetenz noch sind sie praktikabel durchsetzbar.
4: Auf die Frage, ob es eine Altersgrenze für die Nutzung von Social Media geben sollte, schlägt die Kommission zwei Modelle vor. Im ersten Modell soll Social Media grundsätzlich erst ab 13 erlaubt werden. Je nach Alter sollen dann unterschiedliche Funktionen freigegeben werden können. Das zweite Modell sieht vor, dass es gar keine einheitliche Altersgrenze gibt. Funktionen sollen auf bestimmte Altersgruppen beschränkt werden, wie zum Beispiel Livestreams oder Endless Scrolling. Das soll erst ab einem bestimmten Alter erlaubt sein. Familienministerin Karin Prien von der CDU hält eine Altersgrenze von 13 Jahren für richtig. Sie fordert auch eine wirksame Altersüberprüfung und abgestufte Schutzvorkehrungen für unterschiedliche Altersgruppen. Im besten Fall soll das auf europäischer Ebene geregelt werden, sagt Prien.
9: Sollte das nicht gelingen, will ich das auch gleich sagen, ist parallel auch eine nationale Regelung richtig, weil wir können es uns nicht leisten, Kinder und Jugendliche weiter damit allein zu lassen.
4: Jetzt wird die politische Diskussion nochmal richtig an Fahrt aufnehmen. Priens eigene Fraktion will kein pauschales Verbot, sondern je nach App differenzieren. Regierungspartner SPD hatte sich im Vorfeld klar für ein Social-Media-Verbot für unter 14-Jährige ausgesprochen. Trotzdem hofft die Familienministerin, noch bis Ende des Jahres Gesetzentwürfe vorzulegen.
1: Und wir haben ihn gerade im Beitrag schon gehört, den Co-Vorsitzenden der Kommission, Bildungsforscher Olaf Köller. Birgit Langhammer vom NDR hat mit ihm gesprochen und ihn gefragt, ist es bei Ihnen wie beim Rentenpaket auch eine Gesamtkomposition, die genau so umgesetzt werden muss?
10: Also wir sind uns unsicher, ob alle 56 Empfehlungen umgesetzt werden. Aber wir haben ja neben dieser ganzen Frage Schutz sehr stark in den Vordergrund gestellt, Befähigung und Teilhabe. Und wir wollen schon, dass möglichst viele Empfehlungen zu diesen drei Bereichen Schutz, Teilhabe und Befähigung auch in den nächsten Jahren umgesetzt werden. Wir haben heute von der Bundesministerin auch nochmal die Zusage bekommen, dass alle Empfehlungen, die sich an den Bund richten, recht schnell hinsichtlich der Umsetzung geprüft werden. Und die Bundesministerin will sich auch mit den Ländern auseinandersetzen, dass auch dort die Empfehlungen möglichst rasch umgesetzt werden.
26: Bleiben wir noch mal bei Social Media. Da haben Sie jetzt auch nicht den goldenen Weg vorgeschlagen, sondern es gab unterschiedliche Ideen in der Kommission. Jetzt gibt es einmal eine Idee mit und einmal ohne Altersgrenze. Wieso zwei Möglichkeiten?
10: Also erst einmal sind es zwei goldene Wege und beide Wege sind sehr ähnlich, als dass sie kein striktes Altersverbot generell festlegen, sondern altersgestufte Möglichkeiten der Social-Media-Nutzung bereitstellen. Also auch wenn wir argumentieren, in dem einen Weg unter 13 gar nicht, dann machen wir weitere Empfehlungen, dass auch das Angebot für 13- bis 16-Jährige eingeschränkt sein soll und dann auch noch für 16- bis 18-Jährige. Also keine Endlos-Feeds, keine Werbung, keine Push-Nachrichten etc. und das eben altersgestuft. Und der zweite goldene Weg unterscheidet sich eigentlich nur darin, dass wir nicht sagen generell unter 13, 13 bis 16, 16, 18 für alle Plattformen, sondern plattformspezifische Grenzen, aber auch hier vor dem Hintergrund unter 13, 13 bis 16 und 16 bis 18.
26: Generell ist ja die Grundidee, salopp gesagt, dass Social Media langweiliger gestaltet werden soll, eben weil es einen Suchtfaktor hat bei Jungen und Jugendlichen noch mehr als bei Erwachsenen. Aber die große Frage ist natürlich, wie soll das dann mit den Konzernen klappen? Da haben wir heute schon gehört, eigentlich wäre es gut, die EU würde da auch gemeinsame Wege finden.
10: Genau, die EU hat ja im Grunde genommen auch schon die Gesetzesvorlagen gemacht. Wir haben ja auch die bestehenden Gesetze über den Digital Services Act der EU. Dort werden die Plattformen ja jetzt eigentlich schon gesetzlich verpflichtet, im Sinne des Kinder- und Jugendschutzes eben auf suchterzeugende Features in ihren Angeboten zu verzichten. Und ich glaube, uns als Expertenkommission war es nochmal ganz wichtig, dass man in Zukunft die EU darin stärkt, dass sie die Plattform eben zwingt, eben auch auf der Basis des DSA, des Digital Services Act, wirklich diese Vorgaben einzuhalten und dann eben auch zu sanktionieren. Wir sehen das aber primär als Aufgabe der EU und nicht der Bundesregierung.
26: Befähigung haben Sie auch schon angesprochen. Wir müssen heute auch ein paar Punkte rausgreifen. 56 schaffen wir in der Kürze der Zeit nicht, aber Befähigung ist, glaube ich, ein wichtiger Punkt. Und in vielen Punkten haben wir ja auch immer Schule dann als Antwort. Ist denn Medienkompetenz aufzubauen dort gut aufgehoben oder bürdet man Lehrkräften, die dann zum Teil selber auch nicht so die Digital Natives sind, nicht auch zu viel auf?
10: Also wir haben ja schon vor 10 Jahren den Beschluss der Kultusministerkonferenz zur Medienkompetenz gehabt und darin ist eigentlich schon festgehalten, dass der Aufbau von Medienkompetenz in der Schule eine fächerübergreifende Aufgabe ist, also Aufgabe aller Fächer. Die SWK hat, also die Ständige Wissenschaftliche Kommission der KMK, hat vor 3 Jahren schon empfohlen, in der Grundschule Medienbildung stärker in den Sachunterricht zu integrieren, den Informatikunterricht zu stärken. Also im Prinzip sind die Beschlüsse da und es geht jetzt darum, dass das in den Schulen konsequent umgesetzt wird, auch schon in der Grundschule. Wir empfehlen ja auch ein KI-Seepferdchen, dass auch in der Grundschule bewusst gemacht wird, der kompetente Umgang mit sozialen Medien, aber auch mit KI, ist eine Aufgabe der Grundschule wie auch der weiterführenden Schule.
26: Und noch ganz griffig die ganz kleinen bildschirmfrei unter 3. Ist das möglich, wenn Eltern mit Smartphones Kinderwagen schieben oder Kleinkinder füttern, die Videos gucken dabei?
10: Also wir sind uns einig darin, dass wir die Unterstützung der Kinderärzte brauchen, den EU-Untersuchungen Rat geben. Wir brauchen die frühen Hilfen, die Hebammenprogramme. Aber wir haben ja auch eine nationale Kampagne empfohlen, über Öffentlichkeitsarbeit, über Social Media im Übrigen, auch übers Fernsehen, über Plakate, auf die Gefahren genau dieser Nutzung von Handys hinzuweisen. Die Kinder wollen die Auseinandersetzung mit ihren Eltern und sie wollen nicht ihre Eltern dabei beobachten, wie die aufs Handy starren. Ganz im Gegenteil, starren die Eltern die ganze Zeit auf die Handys, müssen wir mit Entwicklungsstörungen bei den Kindern rechnen.
26: Also auch nochmal der Appell eigentlich auf die Vorbildfunktion von allen Erwachsenen, die ja auch zum großen Teil am Smartphone hängen, oder?
10: Das trifft es ganz genau. Wir brauchen, glaube ich, eine Aufklärung in der gesamten Gesellschaft, dass Erwachsene, die ständig auf ihre Handys starren, keine Vorbilder für junge Leute sind, schon gar nicht für Kleinkinder.
1: Sagt der Bildungsforscher und Co-Vorsitzende der Social Media Kommission Olaf Köller. Kinder und Jugendliche sollen also besser vor den Gefahren sozialer Medien geschützt werden, etwa durch eine Beschränkung für Nutzer bis 13 Jahren. Alles schön und gut, kommentiert Melanie Stinn. Aber vor allem die Betreiber sollten noch stärker in die Pflicht genommen werden.
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7: Der Vorstoß der Expertenkommission ist ein Schritt in die richtige Richtung. Denn der Fokus liegt eben nicht allein auf der Frage, Verbot ja oder nein. Es geht auch darum, Instagram, TikTok und Co. für Kinder und Jugendliche so zu regulieren, dass Social Media insgesamt sicherer wird. Für hoffentlich alle und nicht nur für Minderjährige. Altersgrenzen lassen sich leicht umgehen, das zeigt das Beispiel Australien. Und manche Gefahren lassen sich schlechter navigieren, wenn man ihnen gar nicht erst ausgesetzt wird, solange zum Beispiel Eltern einen noch dabei begleiten können. Viel wichtiger wäre, die Betreiber in die Pflicht zu nehmen. Für ein Design, das nicht süchtig macht, keine Falschinformationen begünstigt und unrealistische Schönheitsideale nicht befeuert. Dass all das der mentalen Gesundheit schadet, liegt auf der Hand. Ein reines Verbot bekämpft aber nur die Symptome und nicht die Ursachen. Wir sollten also aufhören, uns dem Narrativ zu ergeben, Europa könne gegen Konzerne wie Meta nichts ausrichten. Als wäre es absurd oder technisch nicht machbar, Algorithmen unabhängig prüfen zu lassen oder süchtig machende Funktionen wie Autoplay zu verbieten. Mit dem Digital Services Act gibt es ja bereits ein europäisches Regelwerk dafür. Es scheitert nur an der Durchsetzung. Genau diese Lethargie ist viel gefährlicher als Social Media selbst. Denn Autonomie und Selbstwirksamkeit sind zentral für die psychische Gesundheit. Beides lernen Kinder aber nicht, wenn wir, die Erwachsenen, uns scheinbar machtlos unserem Schicksal ergeben.
1: Ein Kommentar war das von Melanie Stinn.
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1: Sie nippen schon am 16. Finale. Sowohl für die Schweiz als auch für ihren heutigen Gegner Kanada ist die nächste Runde bei der Fußball-WM zum Greifen nah. Beiden würde ein Unentschieden zum Weiterkommen reichen, Saskia Neumann.
11: Ja, wahrscheinlich wären sie selbst bei einer Niederlage weiter. Bei Mexiko ist dagegen heute nichts mehr mit hätte, wäre, könnte. Der Mitgastgeber trifft ab 3 Uhr deutscher Zeit auf Tschechien, steht aber schon als Gruppenerster fest. Bisher ist Mexiko noch nie über das Viertelfinale bei einer WM hinausgekommen. Aber wer weiß, was dieses Mal drin ist. Mexiko ist auf jeden Fall eine fußballverrückte Nation. Tränen und Triumphe liegen hier sehr nah beieinander. Und musikalisch, das findet jedenfalls Burkhard Hupe, ist Mexiko schon jetzt auf Titelkurs.
12: In diesem Land, in dem die Musik mindestens genauso wichtig ist wie der Fußball, gibt es ein Lied, das die Liebe und das Verliebtsein preist wie kein anderes. Cielito Lindo, das schöne Himmelchen, geschrieben von einem mexikanischen Grundschullehrer vor mehr als 150 Jahren. Dieses Lied ist für die mexikanischen Fußballfans so etwas wie das »Oh, wie ist das schön« für die Deutschen. Das schöne Himmelchen wird in den Stadien immer dann besungen, wenn der mexikanische Fußballhimmel voller Geigen hängt. Und das war ja bei dieser WM bislang der Fall. Im schönen Himmelchen wird die Herzensfrau nachdrücklich aufgefordert, in ihrem sehnsuchtsschwangeren Kummer lieber zu singen statt zu weinen. Cantai no llores, heißt es da. Weine nicht und singe lieber, würde man in diesen Tagen gerne dem mexikanischen Torhüter-Veteran Guillermo Ochoa zurufen, der mit bald 41 Jahren seine letzte Weltmeisterschaft bestreitet, allerdings nur als Reservist, was ihm hörbar zu schaffen macht. Meine Zeit in der Nationalmannschaft geht zu Ende. Für mich hat der Fußball keine Bedeutung mehr. Es macht keinen Sinn, immer weiter zu spielen. Aber ich habe wirklich jeden Moment genossen. Vielleicht bekommt Ochoa ja im letzten und für Mexiko bedeutungslosen Gruppenspiel gegen Tschechien doch noch einen Einsatz geschenkt. Als Anerkennung seiner Lebensleistung mit mehr als 150 Länderspielen, in denen er mindestens genauso oft gesungen wie geweint hat.
11: 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Und die Fußball-Weltmeisterschaft ist in diesem Jahr mehr als sonst ein Fest für die ganze Familie, denn es stehen nicht nur Söhne von echten Fußballlegenden auf dem Rasen, wie zum Beispiel Luka Zidane oder Erling Haaland. Es gibt auch einige Geschwisterpaare, die hier dieses Mal am Start sind, weiß Desiree Krause.
13: 7 Brüderpaare stehen auf dem Feld. 4 von ihnen könnten dabei aber gegeneinander statt miteinander spielen. Prominentestes Beispiel sind die Doué-Brüder. Désiré Doué spielt für Frankreich. Der Stürmer von Paris Saint-Germain wurde gerade erst wieder Champions-League-Sieger. Sein Bruder Gela hingegen läuft für das Heimatland ihres Vaters die Elfenbeinküste auf. Wenn Spanien und Ghana gegeneinander spielen sollten, dann steht auf beiden Seiten ein Williams. Nico und Iñaki bilden die Flügelzange bei Athletic Bilbao. Nico spielt für Spanien, Iñaki für die Heimat ihrer Eltern Ghana. Außerdem gibt's die Suter-Brüder. Harry spielt für Australien, John für Schottland. Und auch Brian Brobby im Kader der Niederlande und Derek Lucassen, der für Ghana dabei ist, sind Brüder.
11: Einen aus diesen ganzen Geschwisterpaaren sehen wir in der Nacht noch, nämlich John Suter, wenn er mit seinen Schotten gegen Brasilien an den Start geht.
1: Der Sport war das mit Saskia Neumann. Vielen Dank.

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1: Um 20.30 Uhr mit Astrid Fietz. Zwei Wochen vor dem NATO-Gipfel in Ankara haben die größeren europäischen Partner ihren Willen bekräftigt, das Bündnis zu stärken. Kanzler Merz betonte beim Spitzentreffen in Berlin, der sogenannten E5, gemeinsam wollten die Beteiligten diesen wichtigen Gipfel zu einem Erfolg machen. Das diene der Sicherheit aller in gefährlichen Zeiten, so der Kanzler. Zudem werde ein Erfolg die transatlantischen Beziehungen mit den USA festigen. An dem Treffen hatten der französische Präsident Macron, Italiens Ministerpräsidentin Meloni, Polens Regierungschef Tusk und der scheidende britische Premier Starmer teilgenommen. Familienministerin Prien ist für eine gesetzliche Altersgrenze von 13 Jahren für die eigenständige Nutzung sozialer Medien wie TikTok, Instagram oder Snapchat. Die Ministerin bezieht sich auf Empfehlungen einer Kommission. Die macht mehr als 50 Vorschläge für mehr Kinder- und Jugendschutz. Aus Berlin, Birte Sönnissen.
2: Dazu gehört, dass Anbieter wie TikTok, YouTube oder Instagram verpflichtet werden sollen, ihre Angebote altersgerecht zu gestalten. Keine klare Empfehlung gibt die Kommission in der Frage ab, ob es eine Altersbeschränkung für Social-Media-Angebote geben soll. Die Kommission schlägt zwei Varianten vor. Bei der ersten Variante soll Social Media grundsätzlich erst ab 13 Jahren erlaubt werden. Je nach Alter sollen dann unterschiedliche Funktionen freigegeben werden können. Die zweite Variante sieht vor, dass es gar keine einheitliche Altersgrenze gibt. Funktionen sollen auf bestimmte Altersgruppen beschränkt werden.
1: Das vom Bundesverteidigungsministerium beschlossene Aus für die Fregatten vom Typ F-126 hat Folgen für die norddeutschen Werften. Betroffen sind zunächst die Jade-Werft in Wilhelmshaven, Blohm und Voss in Hamburg und die Peene-Werft in Wolgast. Statt der F-126-Fregatten will das Verteidigungsministerium nun aber bis zu 4 weitere Schiffe vom Fregattentyp MEKO A-200 bei ThyssenKrupp Marine Systems TKMS in Kiel bestellen. An deren Bau sind auch Werften der Rönner-Gruppe in Bremerhaven beteiligt. Die IT-Panne bei der Bahn gestern Abend könnte der deutschen Wirtschaft noch tagelang Probleme machen. Der Verband der privaten Güterbahnen warnt vor gestörten Lieferketten, weil es in ganz Deutschland zu einer Art Zugstau gekommen sei. Eine deutschlandweite Störung des digitalen Funksystems hatte den kompletten Bahnverkehr für rund 2 Stunden lahmgelegt. Mittlerweile hat der Konzern bestätigt, dass die Panne durch ein Computer-Update ausgelöst wurde. Das Wetter in Deutschland. Nachts trocken bei Tiefstwerten von 23 bis 13 Grad. Morgen sonnig und trocken, Höchstwerte im Norden 27 bis 33 Grad, sonst 34 bis 40 Grad. Am Freitag heiter, im Westen später ein paar Schauer und Gewitter, 31 bis 40 Grad. Und am Samstag viel Sonne, vor allem im Westen örtlich Schauer und Gewitter, 31 bis 41 Grad, auf den Inseln etwas kühler. Das waren die Nachrichten.
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3: Mit Christopher Gaube. Einen guten Abend Ihnen. Wohl denen, die gestern am späten Abend zu Hause oder vielleicht schon im Bett und nicht etwa noch mit dem Zug unterwegs waren. Gegen 22.30 Uhr ging bundesweit und auf allen Strecken des Nah- und Fernverkehrs sowie in den S-Bahnen einfach nichts mehr. Dafür Eilmeldungen auf vielen Handys, Zugverkehr wegen Funkstörungen eingestellt. Nach gut 2 Stunden war das Problem dann behoben. Doch der Zwischenfall wirft einen Tag später natürlich die Frage auf, wie anfällig ist das Funknetz der Bahn eigentlich? FTMIS Angelodes mit Antworten.
4: Frustvolle Bahnsteige, verpasste Anschlüsse und bei einigen Reisenden sogar ungeplante Übernachtungen. Der bundesweite Ausfall des digitalen Zugfunks hat den Bahnverkehr am Dienstagabend zeitweise weitgehend lahmgelegt. Der Chef der Infrastrukturgesellschaft der Deutschen Bahn, Philipp Nagel, spricht von einem schwerwiegenden technischen Vorfall.
5: Wir hatten gestern am späteren Abend leider einen schwerwiegenden Vorfall mit unserem GSMR-Zugfunk, digitalen Zugfunksystem, der dazu geführt hat, dass wir für rund 90 Minuten den Bahnverkehr unterbrechen mussten.
4: GSMR ist das zentrale Kommunikationssystem im Bahnverkehr. Es verbindet Lokführer, Leitstellen und Stellwerke. Fällt es aus, darf aus Sicherheitsgründen kein Zug mehr fahren.
5: Der Hintergrund dazu ist, dass mutmaßlich, die Ursache wird jetzt noch ganz genau erforscht, bei einer Instandhaltungsarbeit an einer Zentralkomponente ein Fehler aufgetreten ist, der dazu geführt hat, dass diese zentrale Komponente nicht mehr korrekt funktioniert hat und wir auch in der Rückfallebene nicht mehr eine Verbindung zu den Zügen herstellen konnten.
4: Auch das Bundesamt für Sicherheit in der Informationstechnik sieht derzeit keinen Hinweis auf einen Cyberangriff. Präsidentin Claudia Plattner spricht aber von einem laufenden Untersuchungsprozess.
6: Also nach derzeitigem Kenntnisstand reden wir in der Tat von einem operativen Problem. Also wir sind im operativen Bereich unterwegs und nicht im Cyberangriffsbereich. Das ist der derzeitige Kenntnisstand. Natürlich muss man hier abwarten, bis die Untersuchung ordnungsgemäß abgeschlossen ist.
4: Das GSMR-System gilt als abgeschottet vom öffentlichen Mobilfunknetz und wird

0: Wert darauf legt, in einem eigenen, autarken, abgeschotteten System unterwegs zu sein.
1: Für Fahrgäste stellt sich nun die Frage nach Entschädigungen und Kostenübernahmen. Grundsätzlich gelten die EU-Fahrgastrechte. Bei Ausfällen und Verspätungen können Reisende Ansprüche geltend machen, auch für Hotels oder Ersatzfahrten. Anders ist die Lage nur bei höherer Gewalt, wie zum Beispiel Cyberangriffen, bei der Leistungen eingeschränkt sein können. Wie Martin Pogatzki von ProBahn erklärt.
2: Höhere Gewalt ist nicht in der Verantwortung der Bahn und dann wird auch das Recht abgelehnt, eine Erstattung zu bekommen. Das ist aber in allen Fällen, wie auch Gewittersturm etc., immer dasselbe. Egal welcher Grund nicht von der Bahn zu verantworten ist.
1: Dass Bahn- und Sicherheitsbehörden derzeit keinen Cyberangriff sehen, ist für Fahrgäste zumindest eine wichtige Nachricht. Denn damit bleiben die Fahrgastrechte bestehen, inklusive möglicher Erstattungen und Kostenübernahmen.
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4: In Potsdam, da gab's heute Witze. Schön, dass es alle geschafft haben, hieß es bei der Cybersicherheitskonferenz des Hasso-Plattner-Instituts, kurz HPI. Ja, wir hatten es ja gerade davon, die Bahn hatte eben in der Nacht den Verkehr einstellen müssen wegen massiver technischer Probleme. Wie schnell digitale Krisen zu ganz spürbaren, analogen werden, ist also pünktlich zum Treffen von Wissenschaft, Politik, Sicherheitsbehörden und Wirtschaft allen noch einmal vor Augen geführt worden. What now? Was jetzt? Ist passenderweise das Motto der Konferenz. Martin Adam war dabei.
5: Die Krise in der Straße von Hormuz begann 1507, sagt Sinan Seelen, mit einer portugiesischen Blockade der Handelsroute, damals für Pfeffer, Pferde und Gold. Ein halbes Jahrtausend vor der aktuellen Blockade durch den Iran. Seelen ist Präsident des Bundesamtes für Verfassungsschutz. Auf der Potsdamer Cybersicherheitskonferenz berichtet er von frühneuzeitlichen Seefahrern und Piraten, um zu sagen, alles schon mal da gewesen, irgendwie.
6: Crime as a Service und Schläge in der substaatlichen Grauzone waren schon im 16. und 17. Jahrhundert ein Erfolgsmodell. Kaperfahrer erfreuten sich vieler staatlicher Aufträge in einem Krieg mit anderen Mitteln. Dies ist heute nicht anders.
5: Was damals die Weltmeere waren, unbekannt, riesig und kaum reguliert, das sei heute der digitale Raum. Sabotage, Spionage, auch einfach Erpressung, um Geld zu machen, durch Hacker. Oft genug aber auch durch staatliche Akteure wie Russland, China und Nordkorea. Das sei Alltag, sagt Seelen und sagt auch BKA-Vizepräsidentin Martina Link. Deutschland gehöre zu den bevorzugten Angriffszielen.
7: Wir sind international unter den Top 5, was sicherlich kein Ziel ist, was wir anstreben, aber so ist die Situation. Im Bereich der Angriffe durch Ransomware sind wir sogar unter den Top 3. Im vergangenen Jahr waren 3 von 5 Cyberangriffen, schwerwiegenden Cyberangriffen in Deutschland, eben Auslandstaten, das heißt aus dem Ausland heraus oder von unbekanntem Handlungsort aus begangen.
5: Verantwortlich seien nicht die Angreifer, sondern unreife Digitalisierung in Deutschland, sagt Christian Dürr, Professor für Cybersicherheit am HPI und Vorsitzender der Konferenz.
8: Wir haben die Digitalisierung vor allen Dingen in den letzten Jahren als Beschleunigungsprogramm verstanden. Schneller vernetzen, schneller skalieren, schneller automatisieren, schneller rationalisieren. Sicherheit wurde viel zu häufig nachträglich ergänzt. Sicherheit und Resilienz wurden als Kostenstelle behandelt.
5: Datennetzwerke, auch wenn sie Cloud genannt werden, seien eben nicht schwerelos wie Wolken, immateriell, sondern greifbar, auch angreifbar. All das durch KI nicht neu, aber massiv beschleunigt. Zugleich wäre es naiv zu glauben, Deutschland und Europa könnten auf die Schnelle selbst KI-Modelle und digitale Techniken entwickeln, die Konkurrenz überholen und damit unabhängig werden, so Dürr.
8: Souveränität heißt nicht, alles selbst zu bauen. Souveränität heißt, wissen, wovon man abhängig ist, Alternativen haben, wechseln zu können, prüfen zu können und im Konfliktfall handlungsfähig zu bleiben.
5: Dafür brauche es jetzt, so Dürr, eine politische Strategie, worauf sich die deutsche, die europäische Entwicklung konzentrieren soll und was weiterhin dazugekauft werden müsse. Angesprochen ist damit die Bundesregierung, vor allem das Bundesinnenministerium. Dessen Staatssekretärin Daniela Ludwig verspricht auch, noch in diesem Jahr solle es einen ersten Entwurf einer Cybersicherheitsstrategie geben. EU-Sicherheitsrichtlinien seien auch schon in Kraft. Alles auf dem Weg, sagt Ludwig und greift dann zu einem Bild, was analoger nicht sein könnte. Gegen digitale Angreifer in Porsches, so Ludwig, dürften Sicherheitsbehörden nicht länger in VW-Käfern unterwegs sein.

0: Nein, Ihr Eindruck täuscht nicht. Das ist ein außergewöhnlich heißer Juni. Die Wetterkarte ist tiefrot. Besonders heiß war es heute im Südwesten in Baden-Württemberg. Da reichten die Temperaturen schon fast an die 40-Grad-Marke heran. Fast alle anderen haben zumindest die 30-Grad-Marke gerissen. Nur ganz im Norden entlang der Küste blieb es kühler. Das Land ächzt und die schlimmsten Tage, die stehen uns erst noch bevor. Am kommenden Wochenende erreicht diese Hitzewelle wohl ihren Höhepunkt. Dann wird wohl die 40-Grad-Marke in einigen Teilen Deutschlands gerissen. Aber gerade jetzt, so kurz vor den Sommerferien, da stehen viele Sportveranstaltungen, Festivals, Konzerte und so weiter an. Wie gehen jetzt die Veranstalter mit dieser enormen Hitze um? André Seifert vom MDR hat sich in Mitteldeutschland umgehört, wo einige Veranstaltungen schon abgesagt wurden.
1: Rund 400 Sportler, fast 40 Grad Hitze. Der Weimarer Kulturstadt-Triathlon wird am Sonntag wohl eine echte Hitzeschlacht. Doch man sei gut vorbereitet, sagt Organisationsleiter Detlef Klose.
2: Wir hatten 12 Ersthelfer von der DLAG im Einsatz. Die sind an den Radstrecken mit Fahrrädern unterwegs und beim Lauf- und Schwimmbadbereich sind sie vor Ort. Und wir haben einen Arzt vor Ort.
1: Für die Helfer habe man extra Sonnenschirme organisiert und auch für ausreichend Wasser sei gesorgt.
2: Und für unsere Sportler gibt es eine Wasserstation mit Schwämmen und Wasser. Wir haben im Zielbereich ein kleines Bassin aufgebaut, wo die Sportler sich abkühlen können unmittelbar nach dem Wettkampf.
1: Auch bei anderen Veranstaltungen dürfte am Wochenende Hitzeausnahmezustand herrschen, zum Beispiel beim Bergstadtfest in Freiberg oder beim Elbhangfest in Dresden. Einige Organisatoren haben sogar schon Absagen verschickt. Wegen der Hitze fällt zum Beispiel das Sommerbenefizkonzert an der Orangerie in Gotha aus, die Kinderkulturnacht in Eisenach ebenso und das Kirschfest in Naumburg. Naumburg wird auf seinen Höhepunkt verzichten, auf den Festumzug, sagt die Naumburger Stadtsprecherin Linda Ehrlich.
3: Die Gesundheit und Sicherheit aller Beteiligten und Besucher haben natürlich oberste Priorität und deshalb ist die Absage eine notwendige Vorsichtsmaßnahme. Alle weiteren Veranstaltungen des Kirschfests finden nach aktuellem Stand aber regulär statt und gleichzeitig werden zusätzliche Maßnahmen zum Hitzeschutz umgesetzt.
1: Am Samstag werden in vielen mitteldeutschen Regionen bis zu 39 Grad erwartet, auch in Sangerhausen, wo erstmals ein Christopher Street Day gefeiert wird. Statt großer Parade gibt es ein familiäres Begegnungsfest, erklärt Fiona Harms vom Organisationsteam.
4: Wir haben bereits auf unserer Website über unsere Instagram-Kanäle offizielle Hitzewarnung und Verhaltenstipps an alle Teilnehmenden herausgegeben. Unser wichtigstes Ziel ist, dass das CSD-Familienfest für alle ein sicherer und freudiger Ort bleibt. Für Kinder geben wir an unserem Stand Getränke komplett kostenlos heraus. Für Erwachsene bieten wir sie sehr günstig an.
1: Fast alle größeren Städte und Landkreise stellen inzwischen online oder über Social Media Hitzetipps bereit. Manche Kommunen zeigen digitale Karten mit kühlen Orten oder kostenlosen Wasserstellen, vom Friedhof bis zur öffentlichen Toilette. Denn die Hitze bringt Risiken mit sich, vom Sonnenbrand bis zum Kreislaufkollaps. Und das gilt natürlich besonders für Sportveranstaltungen. Fußballvereine haben daher ihre Regeln angepasst. So rät der Sächsische Fußballverband zum Beispiel, Nachwuchsspiele ab 35 Grad abzusagen. Für den Herrenbereich gäbe es dagegen keine feste Hitzegrenze, sagt Verbandssprecher Alexander Rabe.
5: Aber ich sag mal, der gesunde Menschenverstand sagt ja schon, dass das jetzt vielleicht nicht die beste Idee ist, in der Mittagshitze bei annähernd 40 Grad, wie am Wochenende vorhergesagt, Fußball zu spielen.

0: Die Zeit, es ist 20.45 Uhr.
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0: Dreimal im Jahr, da steht ein ganz besonderes Format auf der Tagesordnung des Bundestages, die Befragung des Kanzlers. Die Abgeordneten durften auch heute wieder ihre Fragen ganz direkt an Friedrich Merz richten. Traditionell nutzt das die Opposition, um mit der Regierungsarbeit abzurechnen. So auch heute wieder.
2: Befragung der Bundesregierung. Hierfür hat die Bundesregierung den Bundeskanzler Herrn Friedrich Merz benannt.
3: Und dieser Bundeskanzler steht eine Stunde am Platz und muss antworten, ohne zu wissen, was kommt.
4: Herr Bundeskanzler, die Bilanz nach einem Jahr Schwarz-Rot ist verheerend,
3: findet der AfD-Abgeordnete Leif Erik Holm.
4: Ist Ihre Regierung nicht bereits gescheitert?
3: Und der Kanzler antwortet:
5: Herr Kollege, vielen Dank für, was soll ich sagen, die Frage.
4: Eine wichtige Frage.
5: Alleine die Ereignisse der letzten Tage beweisen das Gegenteil von dem, was Sie hier gerade beschrieben haben.
3: Damit meint der Kanzler zum Beispiel das große Thema Rente. Denn gerade erst hat die Kommission ihre Vorschläge vorgelegt. Friedrich Merz sagt erneut, er möchte das alles voll umsetzen. Das würde bedeuten, dass die abschlagsfreie Rente mit 63 abgeschafft wird und die Menschen perspektivisch länger arbeiten müssen.
6: Die Menschen, die körperlich hart arbeiten, im Schichtdienst arbeiten, gehen dann in Rente, wenn der Körper nicht mehr kann.
3: Das fragt die Linke Janine Wissler nach.
6: Die Erhöhung des Renteneintrittsalters ist eine Rentenkürzung. Wie halten Sie das für gerecht? Und sind Sie persönlich der Meinung, dass man 67, 68, 69 noch Busse fahren kann, LKWs in der Pflege arbeiten kann oder Krankenhäuser putzen kann?
5: Es gibt keine Kürzungen der gesetzlichen Rente. Alle Behauptungen, die in diesen Tagen dazu so aufgestellt worden sind, sind falsch.
3: Die Grüne Sarah Nani erinnert an den deutschen Einsatz in Afghanistan, daran, dass dort die Taliban bekämpft wurden, die jetzt wieder Diplomaten nach Deutschland schicken und mit denen die Bundesregierung über Abschiebungen spricht.
7: Jetzt normalisieren Sie die frauenverachtenden islamistischen Taliban Zeit. Und ich frage Sie, halten Sie das für angemessen?
5: Wir reichen diesem Taliban-Regime nicht die Hand, sondern es wird auf der notwendigen technischen Ebene eine Zusammenarbeit gesucht, die im nationalen Interesse unseres Landes liegt. Und diese Zusammenarbeit auf der untersten denkbaren technischen Ebene, die nehmen wir wahr, damit wir, ich wiederhole es, in Deutschland straffällig gewordene männliche afghanische Staatsbürger in dieses Land zurückführen können. Und das wird auch weiter so stattfinden.
3: Der CDU-Politiker Jürgen Hart spricht über die Lage in der Ukraine.
8: Wir kommen vielleicht dem Punkt näher, wo wir darüber reden müssen, wie wir in einen solchen echten, fairen Frieden kommen können und welchen Beitrag wir leisten können. Das wäre meine Frage, wie bereitet sich die Bundesregierung darauf vor?
3: Der Kanzler antwortet darauf im Bundestag und wird später die Regierungschefs von Frankreich, Großbritannien, Italien und Polen empfangen. Da wird er vielleicht konkreter werden müssen.
5: Der ukrainische Präsident hat am 4. Juni einen Brief geschrieben an den russischen Präsidenten und ihn gebeten und aufgefordert, zu Gesprächen zur Verfügung zu stehen. Das Einzige, was er als Bedingung gesagt hat, und ich denke, das wird jeder verstehen, der in seiner Lage wäre, nicht in Moskau. An jedem anderen beliebigen Ort der Welt.
2: Ich jetzt auf dieses Angebot eingehen.
3: Eine Stunde Fragen. Die Regeln sind streng und nicht auf alles gibt es eine Antwort.
0: Die Zusammenfassung der Regierungsbefragung im Bundestag war das, zusammengefasst eben von Gabor Hallas.
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0: Heute vor 20 Jahren, da häuften sich die Ereignisse im Dopingskandal der Tour de France, in denen auch der deutsche Radrennprofi Jan Ullrich verwickelt war. Steffen Hudemann sagt uns, worum es damals eigentlich ging.
9: Die Fahrer sind nervös. Die Tour de France steht kurz bevor. In nur einer Woche soll das wichtigste Radrennen der Welt beginnen, mit dem Prolog, einem 7 Kilometer Zeitfahren in Straßburg. Doch diesmal legt sich über die sportliche Anspannung eine ganz andere Frage. Wer wird überhaupt an den Start gehen dürfen? Wie eine dunkle Wolke hängt ein Skandal über der Rundfahrt. Die Affäre um den spanischen Arzt Eufemiano Fuentes.
10: Unter der Woche hat die spanische Polizei ein internationales Doping-Netzwerk zerschlagen, das offenbar 200 Profisportler mit präpariertem Blut, Wachstumshormonen, EPO und anderen Dopingmitteln versorgt hat. Und auf der Kundenliste, so die Ermittler, die Weltelite des Radsports.
9: Einen Tag vor dem Start der Tour schließlich veröffentlichen die spanischen Behörden die Klarnamen von mehr als 50 verdächtigen Radprofis. Und jetzt müssen Teams und Veranstalter reagieren.
11: Jan Ullrich ist von der Tour de France ausgeschlossen worden, zusammen mit einer Reihe anderer Favoriten. Einen Tag vor dem Start des größten Radrenns der Welt wurden die Fahrer suspendiert, deren Namen im Zusammenhang mit dem Dopingskandal in Spanien genannt werden.
12: Ich bin absolut unter Schock und werde ein paar Tage für mich brauchen und werde dann mit meinem Anwalt versuchen, meine Unschuld zu beweisen.
9: Das wird Jan Ullrich nicht gelingen. Im Februar 2007 kündigt er den Abschied vom Profi-Radsport an. Die Staatsanwaltschaft ermittelt und findet Belege für Ullrichs Beteiligung am Blutdoping. 2012 spricht der internationale Sportgerichtshof Ullrich wegen Dopings schuldig. Erst 2023 gesteht Jan Ullrich öffentlich, jahrelang gedopt zu haben. Wie hier im Interview mit ARD-Reporter Hajo Seppelt.
13: 96, ja.
14: Fing's an. Also 10 Jahre bis 2006?
13: Genau.
9: Bei einer Sache blieb Jan Ullrich auch nach seinem Geständnis. Er habe sich keinen Vorteil verschafft. Schließlich hätten damals so gut wie alle Fahrer mit Doping nachgeholfen. Am 1. Juli 2006 startet die Skandaltour schließlich ohne die großen Favoriten um Jan Ullrich. Nach 3 Wochen geht der US-Amerikaner Floyd Landis als Sieger über den Zielstrich in Paris, nachdem er auf der 17. Etappe in den Alpen allen davongefahren war. Nur wenige Tage später wird bekannt, auch Landis war gedopt. Der Toursieg wird ihm aberkannt. Eine bittere Pointe dieser Tour de France 2006, die ihren Skandal schon vor dem Start hatte, als Jan Ullrich und weitere internationale Topfahrer wegen Dopings ausgeschlossen wurden.
0: Der Stichtag war das von Steffen Hudemann.
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0: Mexiko steht heute vor seinem dritten Vorrundenspiel der Fußball-WM. Gegner ist Tschechien. Und egal, wie es ausgeht, jetzt ist schon klar, dass Mexiko das 16. Finale erreichen wird. Anpfiff ist erneut im Aztekenstadion in Mexiko-Stadt. Das Stadion, das Rekorde schreibt. Als einziges hat es zum dritten Mal die WM eröffnet und war Bühne für Maradonas Handgottes, bevor er dort das Tor des Jahrhunderts schoss. Doch ein Fanfest wie 1986 ist es nicht mehr. Warum, berichtet Jenny Barke, die sich umgeschaut hat, wer in Mexiko eigentlich in den Stadien sitzt.
15: Jubel im legendären Aztekenstadion von Mexiko-Stadt. Beim Auftaktspiel Mexiko gegen Südafrika sind fast alle der etwa 83.000 Plätze besetzt. Dabei auch eine mexikanische Familie, die aus Houston angereist ist. Vater und Söhne, Nico und Matti, sind begeistert. Das ist eine tolle Stimmung. Das erlebst du nicht oft in deinem Leben. Beeindruckend, wie groß das Stadion ist. Und natürlich, wenn auch vereinzelter, trifft man südafrikanische Gäste wie Jason Church. Das ist unglaublich. Wir sind gestern mit dem Flieger angekommen und ich fühle mich wie eine Art Repräsentant für unser Nationalteam Bafana Bafana. Insgesamt 5 Millionen Gäste erwartet Mexiko während der WM. Und es sind vor allem diejenigen, wohlhabende Europäer, US-Amerikaner, Südafrikaner, die sich dieses Spektakel leisten können. Die meisten Mexikaner schauen die WM im eigenen Land wohl eher auf dem heimischen Fernseher oder Public Viewing. 700, 1000 Euro etwa. Diese Ticketpreise sind viel zu hoch, sagt der Straßenkehrer Jorge in Mexiko-Stadt. Rund 2500 Euro umgerechnet kosteten die meisten Tickets für das Eröffnungsspiel. Der Mindestlohn liegt in Mexiko bei etwa 470 Euro. Mexikaner, die nicht der Oberschicht angehören oder aus dem Ausland anreisen, sind kaum im Stadion. Das spüre man auch an der Stimmung, sagt Ricardo Gomez, der alle drei Weltmeisterschaften in Mexiko 1970, 1986 und 2026 miterlebt hat. Es ist nicht mehr so ein Volksfest wie am Anfang. Und deshalb sieht man in den Stadien keine Fankurven mehr. Dadurch geht die ganze Fußballstimmung verloren. Die La Ola-Welle war früher so schwungvoll. Diesmal kam sie kaum in Gang. In Mexiko selbst findet nur ein einziges Achtelfinalspiel statt. Sollte Mexiko selbst nicht weiterkommen, dürfte die Stimmung danach etwas abkühlen.
0: Der Stichtag war das von Jenny Barker.
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0: Als John Carneys Film Once 2007 ins Kino kam, da ahnte niemand, dass daraus einer der einflussreichsten Musikfilme des Jahrhunderts werden würde. Ein Independent-Film aus Irland, gedreht mit wenig Geld und fast ohne bekannte Gesichter. Und doch gewann der Film für den Song Falling Slowly später den Oscar und wurde ein weltweites Phänomen. Regisseur Carney ist sich seitdem treu geblieben und macht Filme, in denen Musik die Hauptrolle spielt. Ab morgen ist sein neuer Film im Kino, Power Ballad, der Song meines Lebens. Unsere Filmkritikerin Anna Wollner, die stellt ihn uns vor.
16: Was passiert eigentlich, wenn man denselben Film immer und immer wieder dreht? Bei den meisten Regisseurinnen und Regisseuren wäre das vermutlich ein Problem. Bei John Carney allerdings ist das wohl eher eine Tugend. Seit fast 20 Jahren erzählt er ihre Variationen derselben Geschichte. Menschen, die nicht wissen, wohin mit ihrem Leben und dann eine Melodie finden. In seinem neuen Film Power Ballad, der Song meines Lebens, bringt Carney Paul Rudd und Nick Jonas zusammen. Wieder geht es um die Musik, wieder um Menschen, die an einem Wendepunkt ihres Lebens stehen und wieder um die Frage, was ein Lied mit den Zuhörenden machen kann.
17: So gut. So gut. Okay, also hast du schon eine Bridge?
18: Nein, Mann, da arbeite ich. Dieser Song beschäftigt mich schon ewig.
17: Wir können denn hier und jetzt schon schreiben.
18: Schön wär's. Nein, ich kann nicht. Ich muss echt los. Meine Tochter muss in die Schule.
16: Paul Rudd spielt den Hochzeitssänger Rick, dessen große Karriere nie stattgefunden hat. Nick Jonas spielt Danny, einen ehemaligen Boyband-Star, der verzweifelt nach einem neuen Erfolg sucht. Gemeinsam jammen sie, entwickeln einen Song. Wenig später wird daraus ein Welthit. Allerdings nur für einen von beiden, denn Danny gibt Ricks Song als seinen aus.
19: Um wen geht's da?
17: Um dich? Natürlich. Oh Gott, ist alles okay?
19: Nein. Oh, das ist nur das wahrscheinlich Romantischste, was mir je jemand gesagt hat.
16: Zum ersten Mal rückt damit eine Frage ins Zentrum eines John Carney-Films, die sehr zeitgemäß wirkt. Die Frage nach dem Besitz von Kreativität. Für Carney ist das allerdings weniger ein juristisches als ein emotionales Problem. Seine Figuren kämpfen nicht um Urheberrechte, sie kämpfen um Anerkennung.
17: Und?
20: Ja, ist schön. Wieso hören wir uns das an?
17: Wie bitte? Erkennst du es etwa nicht?
20: Sollte ich?
17: Natürlich, ja, solltest du. Das ist mein verdammter Refrain und meine Strophe, echt jetzt?
20: Das ist von dir?
17: Ich hab's dir doch vorgesungen. Erinnerst du dich nicht?
20: Wann?
17: Ich meine, das müsste ungefähr so...
20: Daran erinnere ich mich nicht. Hier läuft so viel Musik, man kann sich nicht an jeden einzelnen Song erinnern.
16: Power Ballad lebt vor allem von seinem Ensemble. Paul Rudd spielt Rick nicht als verbitterten Verlierer, sondern als Mann, der sich irgendwann mit einem anderen Leben abgefunden hat, bis ihn die Aussicht auf verspätete Anerkennung aus der Bahn wirft. Popstar Nick Jonas von der Band Jonas Brothers wiederum verleiht Danny eine Unsicherheit, die hinter dem Glamour ständig durchscheint. Und wie immer bei Carney übernimmt die Musik mehr als nur eine Nebenrolle. Die Songs sind keine Einlagen, sondern Ausdruck all jener Hoffnungen, Enttäuschungen und verpassten Chancen, die die Figuren mit sich herumtragen, auch für Carney.
21: You know, it's not just about the drama and it's really...
22: Es geht nicht nur um das Drama, sondern darum, sich wirklich Zeit zu nehmen, es anzuhören, zu sehen, wie es sich entwickelt und die Songs so zu erleben, als würde man eine Platte zum ersten Mal hören.
16: John Carney selbst hat früher in einer Band gespielt, arbeitet eng an der Entstehung der Musik mit. Seine Filme handeln von Menschen, die nach vorne wollen, die versuchen, ihrem Leben einen neuen Rhythmus zu geben. Von Once über Can a Song Save Your Life und Sing Street bis hin zu Power Ballad. Filme, die von einer Sehnsucht erzählen. Der Sehnsucht, dass irgendwo noch ein Lied wartet, das alles verändert und das bis dahin einen cineastischen Ohrwurm bringt. Das gilt auch hier.

0: Olumame. J'adore cette chanson de Chanel, la Kinda. Olumame, qui signifie mon homme ou mon cœur. Oui, c'est une chanson dans le style unique de la Kinda entre sensualité et revendication d'indépendance féminine. Entrant en matière idéale pour accueillir donc Aïssé Sissoko, bienvenue dans l'Info Club.
1: Merci beaucoup.
0: Alors toi qui as vu naître tant de formats viraux sur internet, peut-être que tu connais le secret de ces artistes qui réussissent à transformer un clip en véritable phénomène de société sur le web.
1: Bah, je dirais que aujourd'hui, les artistes, ils sont hyper intelligents. Ils ont compris que les réseaux sociaux, c'était obligatoire, hein, pour qu'un artiste, pour qu'un son devienne viral. Et comme je l'ai dit, comme on en parlait tout à l'heure, les artistes qui font, c'est qu'ils mettent une partie un peu, ça peut être le refrain ou un couplet,
0: accrocheur,
1: qui fait danser. Et soit c'est eux-mêmes qui créent la chorégraphie. Donc avec des pas simples que moi je peux faire, que toi-même tu peux faire, ou bien ça peut être tout simplement un créateur de contenu ou une personne lambda qui fait la chorégraphie. Et là, ça explose sur les réseaux sociaux. Et ce qui est intéressant, c'est que c'est pas seulement en Afrique, hein. Ça peut être partout, c'est-à-dire que ça peut être repris en Asie. Et quand c'est repris en Asie, c'est trop marrant, tu vois, quand les Japonais dansent Dombolo, ou bien c'est grave stylé, tu vois. Donc, ouais, c'est ça, moi, pour moi, le secret d'un hit viral aujourd'hui, quoi.
0: Ouais, et évidemment, on voit ça un peu plus maintenant avec TikTok, Instagram et parfois même X ou Snapchat, même qui font rayonner des artistes d'antan.
2: Wer kann welche Interessen im Nahen Osten durchsetzen? Und wird es einen tragfähigen Frieden geben zwischen den USA und Iran? Das wäre die Voraussetzung für einen möglichen Einsatz der Bundeswehr, die die Durchfahrt sichern könnte. Das müsste aber der Bundestag noch beschließen. Macht Poker am Golf. Wem gehört die Straße von Hormuz? Unser Thema jetzt.
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2: Schönen guten Abend aus Berlin. Herzlich willkommen Ihnen und meinen Gästen. Siemtje Möller von der SPD, stellvertretende Fraktionsvorsitzende, zuständig für die Bereiche Außen-, Sicherheits- und Verteidigungspolitik und noch Entwicklungszusammenarbeit und Europa. Und zuvor waren Sie mal parlamentarische Staatssekretärin im Bundesverteidigungsministerium bis zum vergangenen Jahr.
4: Schönen guten Abend.
2: Hartwig Ross ist Kapitän, Senior Maritime Consultant bei der Nex Maris GmbH und er war auch Ausbilder bei der Deutschen Marine. Ich begrüße Arthur Leichthammer. Er ist Geoökonom im Jacques Delors Center und vorher haben Sie als Political Analyst für eine internationale Beratungsfirma gearbeitet und auch in der Europaabteilung des Bundesfinanzministeriums. Und zugeschaltet ist uns Daniel Gerlach, Autor, Publizist, Spezialist für den Nahen Osten, Afrika und die muslimische Welt. Er ist unter anderem Chefredakteur des Magazins Zenit. Herzlich willkommen, Herr Gerlach.
5: Ja, guten Abend.
2: Ja. Frau Möller, der Verteidigungsminister Boris Pistorius hat es ja so ausgedrückt. Er hat gesagt, Donald Trump, der habe den Korken in die Straße von Hormuz reingedrückt. Und wir haben ein Interesse daran, ihn wieder rauszuholen. Also welche Interessen hat Deutschland eigentlich in dieser Straße von Hormuz?
4: Oh, das sind verschiedene Interessen. Zuallererst natürlich, dass wir an den Zapfsäulen eine Entspannung sehen, was die Energiepreise und die Spritpreise angeht. Aber auch, dass die Düngemittel wieder durch die Straße von Hormuz gelangen, sodass A, bei uns seit Lebensmittelproduktion nicht teurer wird, aber auch sich die Hungerkatastrophen in der Welt nicht noch weiter verschärfen. Dann haben wir das Interesse, dass die Freiheit der Seewege und auch die UNCLOS, also die UN-Seewegsübereinkunft, dass das eingehalten wird und dass das Korken in eine Meerenge drücken nicht noch weitere Nachahmerinnen und Nachahmer findet. Denn es gibt ja noch viele weitere Meerengen auf der Welt, die auch erheblichen Einfluss, wenn sie verschlossen würden, erheblichen Einfluss auf die Weltwirtschaft hätten. Also es gibt vielerlei Interessen, von prinzipiell bis zu nationalen Interessen. Und deswegen ist es auch richtig, das auszudrücken, dass es in unserem Interesse ist, dass die Freiheit der Seewege und die Passage wieder möglich ist.
2: Und wird die Bundeswehr die Straße sichern?
4: Es geht ja das, was der Bundesverteidigungsminister auch angekündigt hat, was auch der Bundeskanzler angekündigt hat, dass es um den Auftrag des Minenräumens geht. Bisher gehen wir davon aus, oder ist davon auszugehen, dass es aller Wahrscheinlichkeit nach so zwei Gebiete von Minen ausgebracht wurden. Eins genau da, wo die allermeisten Schiffe vorher passierten. Und dann geht es darum, dass eben diese Minen geräumt werden, beziehungsweise dass abgesichert wird, dass nicht wieder Minen verbracht werden. Das wäre der Auftrag. Es geht nicht so sehr um eine Absicherung im Sinne von einer Begleitung von Schiffen. Deswegen sind ja auch vorausstationiert ein Minensuch, ein Minenjagdboot und eben ein Versorgungsschiff mit dem Tender.
3: Aber wir reden gleich nochmal ausführlich darum, was dafür alles nötig wäre. Bleiben wir nochmal einen Moment beim Stand der Dinge. Herr Ross, was braucht man da im Moment? Was brauchen die Menschen da im Moment, die da festsitzen?
6: Also zunächst brauchen die Unterstützung psychologischer Art. Denn man kann sich vorstellen, wenn jemand auf einem Schiff ist, schon für Monate letztendlich und weiß nicht, wann komme ich nach Hause, wie lange reicht unser Trinkwasser noch. Das sind natürlich, Seelenqualen, auch die Seeleute dort ertragen müssen. Aber nichtsdestotrotz auch, Frau Müller sagte das, die Dinge müssen raus aus dem Golf, aber auch, Nahrungsmittel, medizinische Produkte und so müssen auch rein. Auch das ist ja behindert. Ja, da leben ja viele, viele Menschen, die versorgt werden müssen. Und das ist ein großes Problem.
3: Jetzt soll man Tausende evakuieren. Kann das funktionieren?
6: Das macht auch keinen Sinn, die Schiffe da weg evakuieren, die Schiffe da zu lassen. Die müssen betrieben werden. Eine Minimalbesatzung muss auf jeden Fall an Bord bleiben, schon aus Sicherheitsgründen. Wir haben sowas ja, nach dem Sechstagekrieg im Bittersee gehabt. Da war ja der Suezkanal lange Zeit gesperrt. Da war auch eine Notbesatzung jeweils immer an Bord. Aber das löst das Problem nicht, die Schifffahrt dort wieder zum Fahren zu bringen. Und deshalb muss der Korken raus, nur... Da gibt es ja das Märchen vom Zauberlehrling. Und wenn ich den Korken rausziehe, darf der Flaschengeist nicht kommen und was Böses anrichten. Darauf müssen wir auch achten. Also eben nur Korken raus ist eine gute Idee, aber das muss mit Bedacht geschehen und mit sehr viel Überlegung, was könnte passieren.
3: Okay, und da Bedacht heißt das, glaube ich, ne?
4: Die Bedachtsamkeit.
3: Die Bedachtsamkeit, so ist es richtig. Ich war gerade irritiert. Die Bedachtsamkeit, die haben wir ein bisschen vermisst, Herr Gerlach, wenn man jetzt sieht, wie das Ganze abgelaufen ist und wenn man jetzt das einschätzt, im Moment die Friedensverhandlungen, die Verhandlungen zwischen USA und Iran, die gerade laufen, also wie hoffnungsvoll sind Sie, dass es da wirklich einen tragfähigen, guten Kompromiss geben wird?
5: Aber die beiden Seiten wollen irgendeine Form von Kompromiss, aber sie reden sehr unterschiedlich darüber, zu ihrem eigenen Publikum und auch zueinander. Und das ist natürlich ein großes Problem. Wenn wir auf die Straße von Hormuz schauen, das ist etwas, was, glaube ich, einer der zentralen Streitpunkte ist. Für Iran war die Aufhebung der amerikanischen Blockade der iranischen Häfen erstmal eine Vorbedingung dafür, dass überhaupt Verhandlungen geführt werden. Die Amerikaner wussten das und haben deswegen natürlich dieses Druckmittel angesetzt, weil die Politik der Amerikaner mag zwar erratisch sein, aber die Amerikaner wissen sehr genau, wo sie die iranische Wirtschaft wirklich zum Erliegen bringen können. Und das ist bei dem maritimen Handel. Und insofern ist die Kontrolle der Straße von Hormuz für Iran wahrscheinlich einer der wichtigsten Faktoren und auch einer der wichtigsten Verhandlungsmassen, die es gibt. Die Iraner reden seit Wochen, ich glaube, wir im Magazin Zenit haben im April schon darüber berichtet, darüber, dass sie mit Oman gemeinsam diese Straße von Hormuz in irgendeiner Form bewirtschaften wollen. Ich halte das für Verhandlungsmasse. Ich glaube nicht, dass man daran langfristig festhalten wird. Das ist ein sehr gewichtiges Instrument, aber es ist auch ein absolutes No-Go für die internationale Gemeinschaft, auch für die anderen Golfanrainer. Aber ich denke, sie ist so relevant für diese ganzen Verhandlungen und für den Konflikt, dass wir analog zu früher der Suez-Krise von 1956 diesen Krieg als die Hormuz-Krise in Erinnerung behalten werden, weil sie erstmal gezeigt hat, was sind die Grenzen eigentlich von imperialer Macht in der Region. Das hat die Suez-Krise auch gezeigt. Sie zeigt, dass die Supermächte und Mittelmächte im Krieg gegeneinander möglicherweise nicht, also dass es keine klaren Machtverhältnisse gibt. Und diese Hormuz-Krise hat eben auch gezeigt, nicht, dass es eines solchen Beweises eigentlich bedurft hätte, dass die Weltwirtschaft sich dermaßen auf diese Region verlassen hat, dass sie in Mitleidenschaft gezogen wird, wenn eben diese Passage nicht mehr befahrbar ist. Ironisch an der ganzen Sache ist ja, wie weit sie befahrbar ist. ist ja strittig. Es passieren ja Schiffe und es haben die ganze Zeit Schiffe diese Straße passiert. Und insofern ist die Analogie vom Korken, den man reinsteckt oder rauszieht, nach meinem Dafürhalten, ich verstehe sie zwar, aber nicht ganz treffend.
3: Mhm. Herr Leichthammer,
5: aber es gibt keinen Korken.
3: Es gibt keinen Korken, okay. Ja, welche Lehren sollte man daraus ziehen, eben aus geoökonomischer Sicht? Wenn man jetzt, wir haben gesehen, oder wir wussten ja theoretisch vorher auch schon, wie wichtig diese Straße ist, ist eben noch nicht die einzige Meerenge tatsächlich. Immer wieder da kann es Probleme geben. Also wie verwundbar ist letztendlich der Welthandel, wenn man das sieht?
7: Zuerst auf die Lehren zurückkommend. Ich ziehe da zwei große Lehren. Zum einen, dass wirtschaftliche Abhängigkeiten zunehmend als politisches Druckmittel benutzt werden und dass das einem Trend folgt, dass Hormuz ein Extrembeispiel ist mit circa einem Viertel des seewegen Ölhandels durch eine enge Passage, die ein Land faktisch stilllegen kann. Aber es ist kein Einzelfall. Wenn wir uns zurück an die Energiekrise und die Energieabhängigkeit, die Russland sehr bewusst politisch instrumentalisiert hat, um Druck aufzubauen, oder letztes Jahr China mit den Exportkontrollen auf seltene Erden, Druck auf Amerika und aber auch direkten Druck auf europäische Firmen und die Europäische Union ausgeübt hat, folgt das einem breiteren Trend. Und die zweite Lehre ist, dass man sich jetzt auf diese neue Weltordnung, in dem diese Knotenpunkte, die es gibt, bereit machen muss.
3: Okay, also und da muss man sich bereit machen, weil wir eben so abhängig sind, Frau Möller. Sie haben es ja vorhin schon gesagt. Kommen wir noch mal dazu, welchen Teil Deutschland da spielen könnte. Also wenn wir sagen, man würde sich beteiligen eben für die Sicherung, wie sehr kann das Deutschland eigentlich alleine oder muss man das international eingebunden machen?
4: Ich würde die Frage gerne mit zwei unterschiedlichen Aspekten oder mit zwei Aspekten beantworten. Die eine Frage ist, wann kann eigentlich die Bundeswehr handeln? Bisher ist es, dass wir immer im Rahmen es gibt eine Ausnahme mit Irak und dem Engagement im Irak, aber immer im System oder sagen wir fast immer in einem System gegenseitiger kollektiver Sicherheit handeln. Das ergibt sich aus dem Grundgesetz gemäß Artikel 24 Absatz 2. Wir haben zwei Systeme kollektiver Sicherheit mit der UN und der NATO, und die EU benutzen wir äquivalent und beteiligen uns an einer Reihe von Missionen, die dann eben geführt werden. Und im Irak ist zumindest vorliegend die formelle Einladung des Landes. Dementsprechend agieren wir immer mit Freunden und Partnern zusammen und nie allein. Und es wäre ja auch im Fall der Straße von Hormuz der Fall, dass wir dort niemals alleinig ausschließlich national unterwegs werden, sondern immer auch mit Freunden und Partnern zusammen. Mindestens ja in einer Koalition der Willigen, die sich dann auf Einladung oder zumindest unter Duldung von Oman und Iran in den territorialen Gewässern von Oman und Iran aufhielte. Das alles ist aber noch in wirklich weiter Ferne. Das war die eine Frage. Und die andere, wie geht es eigentlich weiter, wenn alles gewissermaßen ja privatisiert wird und wir weit ab von kollektiven Systemen und kollektiver Diplomatie sind? Und welche Rolle kann Deutschland eigentlich spielen bei den Verhandlungen? Im Moment beobachten wir, dass es ein absoluter Closed Shop ist. Und wir sehr wenige Informationen kommen, wie überhaupt der Verhandlungsstand ist, worüber verhandelt wird etc. Und dass wir weit entfernt davon sind, überhaupt zu einem Inhalt wie dem damaligen Nuklearabkommen JCPOA zu kommen oder auch überhaupt in ein Verhandlungsformat wie JCPOA. Das heißt, wir sind im Prinzip in einer Situation, die sehr weit von dem entfernt ist, was wir bisher kannten, und müssen uns trotzdem halt dazu verhalten. Ich weiß, dass die Bundesregierung sehr viel tut, aber es ist natürlich eine völlig neuartige Situation.
3: Und die liegt an wem?
4: Die liegt daran, dass die aktuelle amerikanische Regierung ja auch in ihren strategischen Papieren festigt, dass die regelbasierte Ordnung nicht mehr so wichtig ist wie die eigenen ausschließlich nationalen wirtschaftlichen Interessen, und dass sie dementsprechend durch ihr Handeln Fakten schafft, dass sie im Iran haben wir uns ja auch geäußert, einen völkerrechtswidrigen Krieg über den Iran bringt und jetzt versucht, irgendwie mit den Folgen umzugehen. Sie haben keine keines ihrer Kriegsziele erreicht, aber sie im Prinzip sagen sie das, was früher an Regeln gegolten hat, die wir als internationale Gemeinschaft festgelegt haben, wie wir Konflikte lösen, wie wir Interessen ausgleichen, dass das nicht mehr gültig ist. Und dementsprechend wird ja World of Peace mit einer privaten Organisation, mehr ist es ja nicht. Ja. Und jetzt eben auch diese Verhandlungen, die als Closed Shop betrieben werden und eben nicht mehr als internationale Gemeinschaft, um ein internationales Problem zu lösen, denn die nukleare Bewaffnung des Irans wäre und ist ein internationales Problem.
3: Ja. Wo man mal einen Schritt weiter war mit dem Atomabkommen.
4: Genau, viel weiter. Das wirkt aus einer Need. Also einer,
3: es gab ein Atomabkommen und auch die Straße von Hormuz konnte man ohne Zölle durchfahren, Herr Gerlach. Wie kommt man da, also gibt es da überhaupt eine Möglichkeit, da sozusagen einen Fuß in die Tür zu bekommen als Deutschland, wenn wir jetzt sagen, wenn man einerseits die Diskussion geführt wird, ob die Bundeswehr sich beteiligt, andererseits man aber sieht, man hat gar keine Handhabe, irgendwo daran teilzunehmen, an diesen Verhandlungen.
5: Ja, ich glaube, es ist eine ganz wichtige Unterscheidung, die wir machen müssen, weil, Verzeihung, ich habe den Eindruck, dass nicht klar ist, um was für Art für Verhandlungen es hier eigentlich geht. Das ist keine Wiederherstellung des Atomabkommens von 2015, sondern hier geht es um die bilateralen Beziehungen zwischen den USA und Iran. Und das ist etwas, was, glaube ich, wir in dieser Form noch nicht gesehen haben. Es gibt bestimmte Kontinuitäten. Seit den 80er Jahren haben die Amerikaner und die Iraner immer wieder verhandelt, meistens über Dritte, um irgendwelche Lösungen für akute Probleme zu finden. Beispielsweise die Geiselkrise zu Beginn der Islamischen Republik, die in Algier oder unter Vermittlung von Algerien verhandelt wurde. Dann die amerikanische Beteiligung an dem Atomabkommen. Aber keine dieser Verhandlungen waren darauf ausgerichtet, eine volle Normalisierung zwischen den USA und der Islamischen Republik Iran herzustellen. Das wäre unvorstellbar gewesen unter vorherigen Administrationen. Ja. Nicht nur wegen der Menschenrechtslage und der geostrategischen Situation, sondern auch wegen einer wechselseitigen, wirklichen Obsession, die Iran mit dem Feindbild USA, aber auch umgekehrt die USA mit dem Feindbild Iran haben. Jetzt haben wir eine Situation, wo diese disruptive, extreme Regierung, amerikanische Regierung, einen Krieg geführt hat und jetzt dazu übergehen möchte, das Pendel quasi komplett in die andere Richtung schwingen zu lassen und eine vollständige oder zumindest annähernde Normalisierung der Beziehung mit Iran zum Ziel setzt, mit dem Regime der Islamischen Republik. Und das ist eine Situation, auf die es natürlich sind. Die Europäer haben sich vor Jahren in der Situation gefunden, dass sie retten wollten, was noch vom Atomabkommen übrig ist, als die Amerikaner gesagt haben, wir ziehen uns jetzt zurück. Jetzt haben sie die Situation, dass die Amerikaner möglicherweise, ähnlich wie sie es mit Ahmad Sharrah in Syrien getan haben, vor volle Normalisierung gehen wollen, Wirtschaftsinteressen dann da in den Vordergrund stellen und sagen, wir beenden diese Iran-Krise, dieses Problem Irans, Iran für die USA ein für alle Mal. Und das ist eine vollkommen neue Situation auch für Europa, weil wie fügen sich die Europäer da rein mit ihren Prinzipien, die sie pragmatisch, aber doch über Jahre eigentlich ja versucht haben zu verteidigen und auch hochzuhalten, auch wenn man sich die Äußerung der Präsidentin der Kommission, Frau von der Leyen, anhört, die gesagt hat, naja, also Iran muss sein Verhalten erstmal ändern, dann können wir darüber nachdenken, Sanktionen aufzuheben. Während die Amerikaner jetzt darüber sprechen, dass sie Sanktionen in allen Bereichen möglicherweise aufheben wollen und eingefrorene Mittel freigeben. Das heißt nicht, dass es passiert, aber das ist trotzdem ein neues Paradigma, was wir in der amerikanischen Politik sehen. Und da geht es um Iran und die USA und alle anderen haben da daneben zu stehen, sind nicht die Hauptspieler. Vielleicht noch die Golfanrainer am Persischen Golf, die arabischen Staaten, aber gewiss nicht Europa.
3: Mhm. Herr Leichhammer, sehen Sie das auch so oder wo sehen Sie eine Möglichkeit, dass jetzt, wenn man auf die Wirtschaft schaut, auf die Weltwirtschaft, wo man sieht, wie Amerika durch die Zölle und jetzt auch durch das Verhalten Amerikas die ganze Weltwirtschaft ja auch durcheinander bringt in vielen Punkten. Wo sehen Sie denn da einen Ansatz oder auch eine Lehre aus diesem Konflikt? Und was wäre ein gutes Abkommen zwischen USA und Iran?
7: Herr Gerlach hat es ja gerade angerissen oder sehr gut beschrieben, dass dieses Abkommen ein Paradigmen oder ein Rückschritt von dem, womit man sich abgefunden hat über die letzten 10 Jahre. Und in den gesamten Verhandlungen, aber auch in den Schließungen, in der doppelten Seeblockade, hat sich ja gezeigt, dass Deutschland bewusst, aber auch durch begrenzte Kapazitäten sich eher raushält aus dem Konflikt und damit aber keinen Sitz am Tisch bekommen hat. Also man ist abhängig von den Entscheidungen eines erratischen amerikanischen Regimes, Und man ist exponiert auf die den Konsequenzen, die das zur Folge hat. Und da muss man sich unabhängiger machen. Das hat man gesehen mit den Zöllen. Man ist extrem exportabhängig nach Amerika.
3: Aber wir sind ja jetzt immer noch nicht unabhängiger, oder? Sind wir besser geworden?
7: Genau das ist ja gerade der Schritt, den die EU oder den Deutschland versucht oder den gehen muss. Man ist extrem abhängig von chinesischen seltenen Erden. Amerika und China hatten einen Zollstreit, also werden deutschen Firmen die seltenen Erden, die wichtig sind für die Produktion, abgeschnitten. Und generell jetzt mal zu verstehen, und da macht die EU relativ viele Risikoanalysen, wo sind denn exponierte Abhängigkeiten, wo sind denn diese sogenannten Choke Points und wie kann man die reduzieren?
3: Was sind Choke Points?
7: Das sind konzentrierte Knotenpunkte, okay, die wirtschaftlich wehtun können.
3: Ja.
7: Und bei Hormuz hat man das gesehen, Deutschland bezieht, glaube ich, 6% ihres Öls aus dem Nahen Osten. Es war kein Nachfrageproblem, sondern wir hängen an den globalen Ölmärkten. Und die Preise, die dadurch in die Höhe geschnellt sind, schlagen sich natürlich auf die Wirtschaft, auf die Inflation. Wir sehen es an den Spritpreisen aus, ohne dass wir eigentlich direkt darüber unser Öl beziehen. Mhm. Und das zeigt einfach, wie diese verzweigten wirtschaftlichen Abhängigkeiten direkte Kosten für Europa haben.
3: Ja, wie alles miteinander dann zusammenhängt. Herr Rossi, beraten ja Reedereien in puncto Sicherheit, all das. Was haben Sie da wie war das in den letzten Wochen? Was konnten Sie raten? Können Sie überhaupt noch jemanden raten, da durch diese Meerhänge anzusteuern? Oder wie sollte man umsteuern?
8: Das muss man individuell sehen. Wir haben in Einzelfällen da beraten, waren auch besondere Schiffe. Man hat letztlich das, was wir ganz zu Anfang gesagt haben, auch beherzigt und hat entsprechend agiert, die Schiffe da rausgezogen in einem ganz bestimmten Zeitraum, wo es gegangen ist. Eins ist auch beschossen worden, aber davor wäre das Risiko zu hoch gewesen, danach auch wieder. Das Problem ist, aber
3: so ein Schiff fährt ja relativ langsam.
8: Es fährt relativ langsam, aber gut, manche sind nicht ganz so langsam. Was bezeichnend ist, die letzten Wochen haben griechische Großräder für riesen Milliardenbeträge Großtanker bestellt. Also da sind Bestellungen losgelaufen. Die Frage ist, für welchen Markt, wo gerade, sag mal, das Öl als Energieträger zurückgeht insgesamt aus vernünftigen Gründen. Vielleicht ist das so eine Vorsorge, wenn mal selbst der Suezkanal zu ist. Wir haben das ja gehabt Anfang der 70er Jahre, wo dann hier auf einmal das Öl um das Kap rum musste, wo wir Sonntagsfahrverbote in Deutschland hatten zum Beispiel. Generell hat uns der Angriff der Amerikaner gegen den Iran in der Völkergemeinschaft weit zurückgeworfen. Und wir haben verdammt nochmal so viele Probleme. Hunger weltweit, Frieden schaffen, den Klimawandel in den Griff kriegen, auch mit den Russen. Ein Teil des Klimawandels liegt ja da, ist immer ein Permafrost. Anstatt dass man sagt, wir gehen das jetzt mal gemeinsam an, trotz Widrigkeiten. Das wurde zunichte gemacht letztendlich. Und was den Iran betrifft, haben wir eine Situation, die würden ja machen, sage ich mal einfach. Ich bin kein Freund des Mullah-Regimes, aber auch der Iran ist abhängig. Die müssen auch verkaufen. Ohne Geldeinnahmen können die gar nichts machen.
3: Aber die haben ja jetzt den Wert dieser Meerenge noch mal
8: genau
3: viel mehr aber zu schätzen gewusst.
8: Richtig, oder? Aber das ist so, wir können uns das vorstellen, so für das Publikum. Wenn jemand überfallen wird und der Überfallene nimmt den Angreifer in den Schwitzkasten und hält den fest und der sagt, ich kriege jetzt keine Luft, also Trump, ich fälle hier Wählerstimmen, dann würde ich ja nicht loslassen. Die Schiffe im Golf sind Faustpfand, so schlimm das ist, sind Faustpfand des Iran. Würde der Iran sagen, wir nehmen die Minen hier raus, wir sagen euch auch, damit ihr helfen könnt, wo die liegen, alles läuft wieder, es wird dann nicht so laufen. Und wir kommen dann auch zu der Nuklearproblematik. Die USA haben Staaten nicht nur dem Iran, sondern auch anderen,

0: werden ja auch, sag mal, unterminiert von den USA. Das müsste man erstmal in den Griff kriegen, aus meiner Sicht, um wieder stabile auch Wirtschaftsverhältnisse hinzukriegen, durch, ich sag mal, wirklich striktes Handeln und nicht nur, ja, nicht so diplomatische Befindlichkeiten. Die Amerikaner müssen eine Ansage haben.
1: Mhm. Frau Müller, Sie stimmen zu, oder?
2: Es ist ja, vieles richtig, was Herr Ross sagt. Ja. Und beschreibt ja die Herausforderungen der Welt und dass wir, ja, ich vermute mal alle, ja auch noch mit den bisherigen Regeln und den bisherigen, so wie wir immer dachten, dass die Welt funktioniert, mit den Strukturen so groß geworden sind und uns ja auch politisch groß geworden sind und sie uns ja auch zurückwünschen, weil es Handlungssicherheit gegeben hat. Und absurderweise ist ja dieses schreckliche, mörderische Regime Iran berechenbarer, weil es gewissen Regeln und diplomatischen, sagen wir, Geflogenheiten, Ritualen folgt. Auch Russland ist dahingehend berechenbarer, als die USA es sind, die ja jetzt auch durch die, auch deren programmatische Ausrichtung, das sagen sie ja auch offen, das ist ja nun kein Vorwurf oder irgendwas, das ist eine reine Analyse, dass sie sagen, die regelbasierte Ordnung, die Vereinten Nationen und so, das ist alles nicht mehr. Ich würde hinzufügen, dass es nicht nur die USA sind, die die Vereinten Nationen und die regelbasierte Ordnung offen in Frage stellen, das ist natürlich auch Russland, das ist auch China, das sind also die Mächte dieser Welt, die auch ein Interesse daran haben, dass sie sich nicht mehr der Weltgemeinschaft stellen müssen, sondern dass sie das irgendwie so unter sich ausmachen. Das zeigt sich ja, hat sich ja gezeigt in verschiedenen Begegnungen und Gipfeln, dass sie dann eben auch ihre Art Privatclub gründen. Und das ist ein Problem, weil wenn wir zurückkommen zur Straße von Hormuz, stimmt ja, dass die das Faustpfand haben. Und gleichzeitig wollen wir ja, dass sie dieses Faustpfand hergeben, aber wir wollen ja eigentlich auch noch ein bisschen mehr, nämlich dass sie das, das ballistische Raketenprogramm, dass das mindestens reduziert, beziehungsweise die Bedrohung dadurch minimiert wird. Und auch, dass die nukleare Bewaffnungsfähigkeit des Irans reduziert wird. Also es gibt ja ziemlich viel, was auch im Interesse von Europa ist. Und deswegen glaube ich, dass wir die Mittelmächte, die Sie genannt haben, um an diesen Club des der an dem Multilateralismus gab es ja auch mal Initiativen oder die, was jetzt von Carney kam, dass wir mit den Mittelmächten tatsächlich sprechen müssen und gucken müssen, wie wir globalen Einfluss organisieren, damit wir eben nicht die Großmächte, und es sind ja alles eher in die Jahre gekommene ältere Männer, und will niemandem zu nahe treten, aber die das dann unter sich ausmachen, sondern dass wir wirklich schauen, wie wir die Ordnung und die Regeln, die wir für richtig halten, auch durchsetzen können mit Unterstützerinnen und Unterstützern, die ja, aber, ja da sind und auch danach ruft, nach Kooperation.
3: Ja, aber welche Interessen hat denn der Iran, Herr Gerlach, um ja den USA da entgegenzukommen? Weil jetzt nach diesem, so wie dieser Krieg verlaufen ist, und ist doch der Iran eigentlich in einer stärkeren Position?
4: Man soll auch nicht der amerikanischen Propaganda glauben, aber man muss auch nicht immer der iranischen Propaganda glauben. Und das Problem ist, dass beide sehr viel ihrer eigenen Propaganda geglaubt haben in den letzten Monaten. Iran ist keineswegs, das Regime im Iran ist keineswegs stabil. Das Regime ist derzeit, würde ich mal sagen, so auf Steroiden. Das hat einen dramatischen Wandel, eine dramatische Transformation hinnehmen müssen. Neue Köpfe, alte Köpfe, die aber neue Positionen haben, sind jetzt da. Schon erzwungen durch den Umstand, dass der Staatsoberhaupt Irans getötet wurde durch den amerikanisch-israelischen Angriff. Sowie auch zu der Frage, warum sich der iranische Außenminister weigert, bei den Verhandlungen in Genf schon Hände zu schütteln den Amerikanern. Man darf das auch nicht vergessen, dass hier ein Teil der politischen Elite einfach auch präzedenzlos umgebracht wurde. Also die Iraner haben da schon was zu verdauen und sehr viel internen Stress. Aber auf der anderen Seite ist es so, dass das iranische Regime aufgrund seiner eigenen wirtschaftlichen Schwäche und weiß, dass es wirklich die Achillesferse ist, und zwar wirklich auch für das Militär und für die Revolutionsgarde, was die Häfen und den Öltransport betrifft, jetzt Kompromisse machen muss. Und ich habe so aus Gesprächen der letzten wirklich 20 Jahre mit in der Region den Eindruck, dass die Iraner auf der einen Seite immer direkte Gespräche mit den USA abgelehnt haben und sich gleichzeitig nichts sehnlicher wünschen, als von den USA endlich auf Augenhöhe behandelt zu werden. Für eine Mittelmacht wie Iran ist das ein bisschen größenwahnsinnig, dass man sich für den legitimen Counterpart der USA hält. Ein Land, von dem man auch immer behauptet hat, dass man eigentlich dessen Einfluss aus der Region verdrängen möchte. Aber wir haben nun die Situation, eine relativ einmalige Chance für das Regime, für das, was von diesem Regime übrig geblieben ist, Pragmatismus zu zeigen. Und vor dem Hintergrund, dass man ja schon mal angegriffen wurde und weiß, dass Amerika und Israel ernst machen, tatsächlich

0: als Mittelmacht sich irgendwie einzufügen. Und da ist mein Appell auch wirklich an die Bundesregierung, auch an den, auch wenn die SPD nicht die Außenpolitik derzeit verantwortet, dass sie wirklich mal schauen sollten, was gibt es denn für Pläne zur regionalen Sicherung und regionalen Ordnung? Die liegen seit 15 Jahren eigentlich in den Schubfächern im Auswärtigen Amt und den Bundesbehörden. Es gab damals unter Außenminister Steinmeier die Idee einer Art KSZE, also später OSZE, also die Organisation für Sicherheit und Zusammenarbeit in Europa für den Golf. Also ein regionales Sicherungssystem, eine Art rotes Telefon, Krisenmanagementzentrale. Und es gibt auch innerhalb der Region verschiedene solche Pläne und Modelle, wo sich Iran noch nicht unbedingt verweigert hat, daran mitzuwirken. Das Problem ist, dass man es noch nicht geschafft hat, sie davon zu überzeugen, auch dass Israel damit am Tisch sitzen muss. Aber auf diese Art von Sicherungssystem und das, was man an Ideen gesammelt hat, sollte man jetzt mal schauen. Und da, glaube ich, kann Europa und können die Golfstaaten eine Rolle spielen, wenn alle bereit sind, internationales Recht als verbindlich anzuerkennen.
1: Das ist aber auch nicht so einfach und das tun ja gerade eben nicht alle. Ich würde noch mal gerne auf unsere Abhängigkeit schauen und auch auf die Abhängigkeit von bestimmten meerengen Seewegen. Herr Leichtamer, welche Alternativen gibt es eigentlich? Und sollte man darüber stärker nachdenken? Über alternative
2: Alternativen zu
1: Seewegen,
2: Hormuz oder?
1: Handelsrouten? Ja, welche Alternativen gibt es da?
3: Es gibt begrenzte Alternativen über Pipelines. Die wurden auch vollständig ausgeschöpft, sobald Hormuz geschlossen wurde. Aber damit konnte man etwa ein Viertel des Volumens, das täglich durch Hormuz gelaufen ist, auf dem Seeweg anderweitig
1: Wenn es um
3: umlenken.
1: Öl geht.
3: Genau. Aber bei Hormuz geht es ja eigentlich hauptsächlich um Öl und dann weitergeführt um Düngermittel und also wenn man weltwirtschaftlich darauf guckt. Deshalb, das ist ja gerade, warum es so ein Knotenpunkt ist, dass es relativ begrenzte Möglichkeiten gibt, immerhin kurzfristig, dieses Gas und Öl auf dem Landweg oder anderweitig an die Abnehmer zu schaffen. Und das ist ja vor allen Dingen sehr konkret für die asiatischen Abnehmer. Die waren ja viel, viel stärker betroffen von dem wirklichen Lieferschock. In Deutschland, wir haben die Preise gespürt, aber in Thailand, in den Philippinen hat man direkt Homeoffice-Pflichten eingeführt oder Geschwindigkeitsbegrenzungen oder um die Nachfrage zu drosseln, weil da hatte man wirklich mit Lieferengpässen zu kämpfen. Aber kurzfristig für die Abnahme gibt es da relativ wenige Alternativen.
1: Okay. Herr Ross, was denken Sie, oder was würde passieren, wenn es eben nicht gut geht? Also wenn man jetzt nicht diese Straße wieder öffnen könnte. Gibt es solche Szenarien eigentlich? Oder geht man einfach davon aus, dass es jetzt wieder alles
2: Also,
1: funktioniert?
2: das ist natürlich möglich zu öffnen. Die Frage ist, wann und in welchem Maß und unter welcher Kontrolle. Der Iran wird das nicht freiwillig machen. Die werden sagen, gut, wir müssen unsere Wirtschaft auch in Gang bekommen, aber wir brauchen Garantien. Und die USA sind kein Garant für uns. Wir brauchen was anderes. Und das ist das, was zum Beispiel Europa und andere Staaten vorbereitet haben. Wir müssen uns anbieten, für die gesamte Region eine Stabilisierung zu bringen. Das ist ja nicht nur der Iran. Und das geht nur im Konsens. Und dann kriegt man das auch hin, vielleicht die Straße von Hormuz zu öffnen. Aber der Iran wird bestimmt nicht, ich sag mal, die Kontrolle preisgeben, ohne eine Sicherheitsgarantie, was danach kommt. Man kann das ja nicht sagen. Nachher werden sie überfallen oder so, ne? So, das wird nicht so einfach gehen. Es ist natürlich denkbar, dass das eine Dauergeschichte ist. Aber wir haben ja gesehen, dass viele Schiffe da rausfahren. Es ist bekannt, dass irgendwo Minen liegen sollen. Aber kein Schiff ist von der Mine getroffen worden, von Drohnen, Raketen, ja.
1: Wie funktioniert das? Also wann weiß ich als Schiff, ich darf da durch? Bei wem muss ich bei jemandem eine Genehmigung holen? Wo weiß ich, ich muss da lang fahren, damit ich nicht auf irgendeine Mine fahre? Also wie funktioniert das eigentlich
2: Das
1: rein technisch?
2: gibt natürlich nautische Warndienste. Dann ist es natürlich so, Kriegsschiffe müssen sich anmelden, wenn sie Territorialgewässer durchfahren, zivile Schiffe nicht. Ja, die dürfen da passieren. Es gibt da wenige Ausnahmen. Und die Mitte der Straße von Hormuz ist ohnehin ja freier Seeraum. Also man kann da passieren und das haben wir auch zu Anfang der Krise gesehen, wer den Kontakt, den Draht, chinesische Schiffe oder chinesisch kontrollierte Schiffe, den Kontakt zum Iran hat, der wurde auch durchgelassen. Und
1: Musste aber bezahlen, oder?
2: Das wurde ja, natürlich ist auch gezahlt worden. Die Frage ist halt, ja, das ist illegal mit der Bezahlung. Aber vielleicht ist es für einen Anfang denkbar, das hinzunehmen. Also eine Dauerblockade ist vielleicht schlechter als eine, sag mal, moderate Maut, die man da nimmt. Das kann man einpreisen. Das ist zwar ärgerlich und niemand gibt sich gerne mit Erpressern ab. Aber vielleicht ist das ein Weg, erstmal da rauszukommen unter bestimmten Regeln, die, ich sag mal, limitiert sind auf einen bestimmten Zeitraum. Und mit der Maßgabe, man muss verhandeln und muss Schritte vorankommen.
1: Ist aber auch schwierig, wenn man dann ein Regime wie den Iran finanziert,
4: glaube,
1: oder?
4: Das ist genau in deren Interesse, dass sie sich damit durchsetzen.
1: Es ist genau in ihrem.
4: In Irans Interesse, dass sie sich mit diesem Faustpfand, wie Sie es ja gerade richtig beschrieben haben, dass sie sich damit durchsetzen und dass sie damit eines der Nadelöhre dieser Welt unter ihrer Kontrolle halten. Wenn man sich den Text des Memorandums of Understanding anguckt, dann steht da ja drin, dass für die Dauer der Verhandlung, also für 60 Tage, soll der Iran sein Bestes tun, Best Efforts. Das heißt nicht garantieren, heißt nur sein allerbestes tun, dass die Passage wieder möglich ist. Das, was ich bisher höre, ist, dass der Iran durchaus ja als Forderung hat, dass er die Passage, dass er die Straße von Hormus bewirtschaften kann, also mindestens eine Gebühr erheben darf. Und dass das als Forderung dasteht. Ich halte das für es wäre eine pragmatische Lösung und gleichzeitig wäre es ein unmittelbarer Bruch des internationalen Rechts, weil wir haben das Seerechtsübereinkommen mit UNCLOS, das die Freiheit der Seewege garantiert, also auch die Passage in internationalen Gewässern. Und ich erinnere daran, dass wir mit dem Indo-Pacific-Deployment, was wir bisweilen unternehmen, ja genau die Freiheit der Seewege durchsetzen wollen, damit sich kein Völkergewohnheitsrecht einstellt und deswegen ja durch die Straße von Taiwan auch fahren, auch mit Kriegsschiffen, damit China eben da nicht sagen kann, ja, pass auf, ihr müsst euch hier auch mal anmelden, sondern wir sagen, das sind internationale Gewässer, da darf man durch. So. Mhm. Und dann haben wir noch die Straße von Malakka. Sie wissen das besser als ich, wie viel Welthandel da tatsächlich durchgereicht wird. Und Deutschland ist, ich glaube, jeder zweite Euro wird in Deutschland mit Import, also ist von Freiheit der Seewege abhängig, verdient. Dementsprechend ist es, glaube ich, in vielerlei Hinsicht ein Problem, wenn wir das zuließen, dass ich teile das, was Sie gesagt haben, dass wir als Europa uns einigen sollten, dass wir ein gemeinsames Interesse haben und dieses Interesse sehr deutlich machen und dann auch als Europäerinnen und Europäer uns positionieren und sagen, wir wollen aber darüber mindestens informiert werden, auch Einfluss haben. Ich bin mir nicht so sicher, was Herr Gerlach gesagt hat, dass sich die Golfis alle einig sind und irgendwie so eine irgendwie so Bock haben, Lust haben, großes Interesse daran haben, eine gemeinsame Sicherheitsordnung zu errichten, weil sie ja durchaus auch untereinander divergierende Interessen und auch Streit haben. Aber natürlich wäre es richtig, sich zu überlegen, wie kriege ich eigentlich als Europa über eine geeinte Stimme Einfluss in der Region, weil es in unserem Interesse ist, dass da Sicherheit ist, aber eben auch wirtschaftliche Stabilität und die Freiheit der Seewege gewährleistet.
1: Herr Leichtamer, Sie wollten dazu was ergänzen.
3: Nur kurz, dass, genau wie Sie beide erläutert haben, dass ein direkter Bruch von internationalem Seerecht wäre, wenn man direkt eine Maut verlangt. Man könnte dadurch, dass ja tatsächlich im Moment Arbeiten und Sicherheitsgarantien und Minen gesäubert werden müssten, das als eine Art Dienstleistung, wenn man dem zustimmt, dass das eine pragmatische Lösung wäre, ohne gegen das Völkerrecht zu verstoßen zu wollen, könnte man eine zeitlich begrenzte Dienstleistungsprämie verlangen. Und das ist eventuell ein pragmatischer Weg, auf den man zusteuern könnte, weil ich stimme Ihnen komplett zu, dass eine permanente, und das könnte sich leicht verstetigen, das Erheben eines Zolls einen Präzedenzfall schaffen könnte.
2: Darf kein Gewohnheitsrecht werden.
3: Genau, darf kein Gewohnheitsrecht werden.
1: Herr Gerlach, Ihr aktuelles Buch heißt Die Kunst des Friedens. Wer beherrscht die denn eigentlich jetzt noch und welche Künstler braucht man da jetzt gerade im Nahen Osten?
0: Ja, schauen Sie, was ich versucht habe aufzuzeigen, ist, in den letzten 3500 Jahren im Nahen Osten hat man Frieden selten gemacht aus Altruismus oder aus Pazifismus, aus hehren Motiven, sondern entweder weil man nicht mehr kämpfen konnte oder weil man sich davon aus ganz pragmatischen Interessen was versprochen hat. Und wenn Frau Möller sagt, die Staaten sind sich nie einig, das mag schon sein, aber genau deswegen braucht man ja so eine so einen Mechanismus, einen regionalen Mechanismus. Und das ist durchaus im Sinne der Region und das ist auch nichts Ungewöhnliches in der Region, dass verschiedene Parteien sich multilateral einigen, nicht aufgrund eines höheren Ziels, sondern einfach, um eben Konflikte zu deeskalieren, vor allem dann, und auch das ist in der Region häufig vorgekommen in der Geschichte, wenn man keine Autorität hat, die über den anderen steht, sondern alle mehr oder weniger auf dem gleichen Level sind und deswegen Mechanismen finden müssen, sich zu einigen. Ja. Was der Nahe Osten auch erlebt hat, ist diese unfassbare Machtprojektion von externen Imperien, die plötzlich auftauchen, dort großes Chaos anrichten und die Staaten der Region müssen innerhalb von kürzester Zeit, insbesondere die kleinen Staaten, ihre Interessen hedgen, also müssen quasi eine andere Strategie verfolgen und sich auf eine neue Situation einstellen, um ihre Interessen abzusichern. Insofern hat die Region viel Erfahrung damit. Was wir Europäer definitiv tun sollten, ist vor dem Hintergrund dieser Krise in Hormuz und dieser Überabhängigkeit, ist die Konnektivität anschauen, die es im Nahen Osten gibt, beispielsweise über Syrien, über Israel, über Palästina, über den Libanon, um den Handel mit der Region zu verbinden, auch den Kaukasus mit in die strategischen Erwägungen einzubeziehen. Das geht allerdings nur, wenn man diese Krise im östlichen Mittelmeer endlich löst und dazu beiträgt, dass dort Frieden und Stabilität und Gerechtigkeit einkehrt, damit nämlich diese Region prosperieren kann und von den Beziehungen und dem Handel tatsächlich profitieren kann. Wir werden 2030 den Ölpeak erleben. Öl wird immer weniger wichtig werden, aber solange es eben diese Wichtigkeit hat, dass dadurch noch Kriege befeuert werden können, muss man dagegen arbeiten. Und deswegen ist, glaube ich, die Konzentration der Europäer auf das östliche Mittelmeer, auf Israel, Palästina, Libanon und Syrien ein ganz entscheidender Faktor hier.
1: Ist es das, Herr Leichtam, dass so eine, auch eine wirtschaftliche Strategie fehlt für die Unabhängigkeit? Und würden Sie dem da auch zustimmen, was Herr Gerlach sagt, dass man eben auch auf diese anderen Länder schauen müsste mehr?
3: Natürlich sollte man auf die anderen Länder schauen. Ich glaube, ich würde eher aber auf einen anderen Punkt von Herrn Gerlach eingehen, dass 2030 der Ölpeak erreicht wird und man dadurch oder Öl an Wichtigkeit verliert, aber auch als Nadelöhr, wenn man jetzt Hormuz nimmt. Und dass man wirklich jetzt also man hat die Lehren nach der Russland-Energiekrise verpasst. Es war Handlungsdruck da, akut. Es wurde über erneuerbare Energien und den Ausbau gesprochen. Dann hat der Handlungsdruck etwas abgenommen, weil man konnte diversifizieren. Aber man hat sich weiterhin auf ausländisches Gas und Öl berufen oder dass die Industrie nicht weiter elektrifiziert oder den persönlichen Gebrauch auch nicht weiter elektrifiziert. Und wenn man das als langfristige Strategie ist eine Reduzierung der Nachfrage an Gütern, die man nicht selbst produziert, der effektivste Weg, Resilienz und Unabhängigkeit zu schaffen. Und ich glaube, da sollte Deutschland und Europa ansetzen, wenn man jetzt diese Lehren wirklich daraus ziehen will.
1: Und ich würde gerne mal die Sache mit der Bundeswehr zurückkommen, weil wenn man jetzt sieht, am 1. Juli endet der Tankrabatt zu Beginn der Sommerferien, dann spüren die Menschen wieder noch mal stärker diese Abhängigkeit. Und vielleicht fällt irgendwie in dieselbe Zeit eventuell eine Entscheidung über eine Beteiligung oder darüber, dass ob man sich daran beteiligt, Minenjagdboote dorthin zu schicken. Frau Möller, wie nehmen Sie das in der, oder wie werden Sie das den Bürgerinnen und Bürgern erklären? Und denken Sie, dass Sie dafür Zustimmung haben für so etwas?
4: Ich habe im Moment noch gar keine der Voraussetzungen erfüllt, um überhaupt ein Mandat verabschieden zu können. Wir haben weder irgendwie ein belastbares Lagebild wie dieser Waffenstillstand von den Vertragsverhandlungspartnern als eingehalten angesehen wird. Ich formuliere das mal so. Es gab ja auch die Instabilität, Volatilität. Die einen sagen, es verletzt, ich mache die Straße und Hormuz wieder zu. Die anderen sagen, da ist wieder was verletzt, ich komme gar nicht zu den Verhandlungen. Das bedeutet ja, dass die allererste Grundvoraussetzung schon gar nicht erfüllt ist.
1: Aber es gibt ja Staatssekretäre im Auswärtigen Amt, die schon Mandatstexte formulieren.
4: Das Parlament kennt keinen Mandatstext. Und wir haben, so habe ich ja vorhin auch gesagt, bisher noch keinen hinreichenden rechtlichen Rahmen, der es ermöglicht, die Bundeswehr tatsächlich guten Gewissens dorthin zu schicken. Zumindest ist das die überwiegende Meinung der Abgeordneten meiner Fraktion und so wie ich vernommen habe, auch des Koalitionspartners. Also es gibt keine der Voraussetzungen, verlässliche Waffenruhe, eine internationale internationaler Rechtsrahmen, sinnvoller Auftrag, irgendwie UN, EU, wie auch immer Mandat, alles das ist nicht erfüllt und dementsprechend sehe ich zu dem jetzigen Zeitpunkt noch keine Veranlassung, das den Bürgerinnen und Bürgern zu erklären. Wenn das der Fall sein sollte, dann würde ich immer damit argumentieren, dass es in unserem erheblichen Interesse ist, dass die Passage frei bleibt, sowohl für uns national als auch international und dass es dementsprechend richtig ist, als wirtschaftlich starkes Land und politisch einflussreiches Land einen Beitrag dazu zu leisten. Mhm. Aber solange die Voraussetzungen nicht da sind, wird es kein Mandat geben.
1: Herr Ross, Sie waren bei der Bundeswehr lange. Welche Stärken hat die Bundeswehr da? Weil wir reden ja ganz oft davon, dass die Bundeswehr in bestimmten Punkten nicht gut ausgerüstet ist, aber anscheinend haben wir etwas, was da sinnvoll wäre oder nicht?
2: Wir holen ja nun deutlich auf und das ist sehr auf einem sehr guten Wege. Ja. Vielleicht beim Personalmanagement noch nicht ganz so, aber das ist eine andere Geschichte. Wir haben, weil es hier um Minenjagd geht, in der Straße von Hormuz, da haben wir eine hohe Expertise. Deutschland ist da also weltweit Spitze gewesen und auch immer noch. Aber wir haben nur noch ungefähr ein Fünftel der Einheiten, die wir nach der Wende gehabt haben. Die anderen starken Nationen, ein bisschen Norwegen, Dänemark, hauptsächlich Belgien und die Niederlande, sind da auch sehr stark gewesen. Mhm. Die Belgier haben bis auf 2 Minenjagdboote alles abgegeben an die Ukraine, weil die benötigten im Schwarzen Meer. Die bekommen erst neu Zulauf. Und die Niederlande haben da auch abgespeckt. Einfach weil das nicht akut war. Wir haben aber heute auch in der Ostsee natürlich eine entsprechende Situation. Die Ostsee und die Nordsee sind klassische Minenkampfgewässer. Und wir müssen auch ein Auge drauf haben. Das ist jetzt nicht, wenn wir da in Einsatz kommen, dass wir hier nun völlig riskant dastehen. Aber auch da müssen wir darauf achten, dass wir uns nicht entblößen und sich ein Herr in Moskau dann die Finger reibt.
1: Okay, also es gibt eine Menge zu bedenken und wir sind noch weit weg von einer Entscheidung im Bundestag. Vielen Dank, Frau Möller, vielen Dank, Herr Gerlach, vielen Dank, Herr Ross und Herr Leichthammer. Vielen Dank Ihnen fürs Zuschauen, Phoenix-Runde in dieser Woche. Und nächste Woche ist meine Kollegin Lena Mosel wieder für Sie da. Bis dann, tschüss.
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6: Einen schönen guten Abend und schön, dass Sie bei uns sind. Herzlich willkommen zu Phoenix der Tag. Wir bringen Sie noch einmal auf den aktuellen Stand an diesem Mittwochabend und zwar mit diesen Themen. Ukraine, NATO und Europas Sicherheit. Die European Group of Five beraten in Berlin. Außerdem bei uns die Ursachen des bundesweiten Bahnausfalls und neue Vorschläge zum Schutz von Kindern und Jugendlichen im Netz. Ja, heute, da blickte man außenpolitisch nach Berlin, wo Bundeskanzler Merz die Staats- und Regierungschefs der sogenannten European...
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7: Um 23 Uhr mit Astrid Fietz. Die Staats- und Regierungschefs der sogenannten E5-Gruppe sind in Berlin zusammengekommen. Bundeskanzler Merz wollte dabei mit den Spitzen von Frankreich, Großbritannien, Italien und Polen den anstehenden NATO-Gipfel in Ankara vorbereiten. Aus Berlin Dagmar Pepping.
8: Wir wollen diesen wichtigen Gipfel gemeinsam zu einem Erfolg machen, sagt Kanzler Merz. Das diene der Sicherheit in gefährlichen Zeiten. Weitere Botschaft, eine Erneuerung der NATO mit einem stärkeren europäischen Pfeiler. Dazu gehören steigende Ausgaben für Verteidigung und eine stärkere Zusammenarbeit. Außerdem will man in Ankara ein starkes Zeichen der Unterstützung für die Ukraine setzen. Die Bundesregierung schlägt vor, dass die europäischen NATO-Länder Kiew eine starke Finanzierungszusage geben sollen. Es werde Zeit, in Friedensverhandlungen einzutreten, sagte Merz in Richtung Russland.
7: Das ukrainische Militär hat nach eigenen Angaben eine große Anlage zur Verarbeitung von Erdgas tief im Hinterland Russlands angegriffen. Laut Generalstab wurde die Anlage Orenburg im südlichen Ural nahe der Grenze zu Kasachstan getroffen. Die Anlage gehöre zu einem Komplex, in dem sich auch die einzige Heliumanlage Russlands befindet. Zudem berichten russische Behörden von mehreren Toten durch ukrainische Drohnenangriffe. 2 Menschen starben nach Angaben des zuständigen Gouverneurs in der Region Nischni Nowgorod östlich von Moskau. Die deutschen Landwirte verlangen von der EU massive Investitionen. Auf dem Bauerntag in Freiburg verabschiedeten sie dazu eine entsprechende Erklärung. Aus Freiburg Silas Schwab.
9: In ihr fordern die Bauern von der EU 500 Milliarden Euro, die über 7 Jahre hinweg in die Agrarpolitik fließen sollen. Außerdem lehnen die Bauern darin eine Obergrenze für Fördergelder an einzelne Betriebe ab. Der Präsident der deutschen Bauern, Joachim Ruckwied, warnte vor zu niedrigen Lebensmittelpreisen. Das sei eine große Belastung für die Bauern. Zugleich würde würden Sprit und Strom immer teurer werden. Deshalb forderte er die Bundesregierung dazu auf, den Tankrabatt bis November zu verlängern, um Landwirte in der Erntezeit zu entlasten. Die Pläne der Bundesregierung, Minijobs abzuschaffen, bezeichnete Ruckwieder als wirtschaftlichen Unsinn.
7: Bei der Fußball-Weltmeisterschaft ist es am dritten Spieltag in der Gruppe B zu folgenden Ergebnissen gekommen. Die Schweiz und Kanada trennen sich im kanadischen Vancouver 2:1 und Bosnien-Herzegowina und Katar trennten sich 3:1. Das waren die Nachrichten. Das Wetter in Deutschland. In der Nacht trocken bei Tiefstwerten von 23 bis 13 Grad. Morgen sonnig und trocken. Höchstwerte im Norden 27 bis 33 Grad. Sonst 34 bis 40 Grad. Am Freitag heiter, im Westen später ein paar Schauer und Gewitter 31 bis 40 Grad. Und am Samstag viel Sonne, vor allem im Westen örtlich Schauer und Gewitter 31 bis 41 Grad. Auf den Inseln etwas kühler. 23:03 Uhr.
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2: Die A4 Görlitz-Dresden ist zwischen Kodersdorf und Niederseifersdorf in beiden Richtungen wegen Wartungsarbeiten bis morgen früh ca. 5 Uhr gesperrt. Die A7 Ulm Richtung Würzburg ist zwischen Ellwangen und Dinkelsbühl-Fichtenau wegen einer Nachtbaustelle gesperrt. Die A7 jetzt Fulda Richtung Würzburg ist zwischen Bad Brückenau-Volkers und Bad Brückenau-Wildflecken wegen Bauarbeiten bis Donnerstagmorgen gesperrt. Die Umleitung führt über die U54. Die A8 München Richtung Salzburg ist zwischen Bad Reichenhall und Schwarzbach wegen Sanierungsarbeiten bis um 6 Uhr gesperrt. Die A46 Brilon-Arnsberg-Neheim ist zwischen Wennemen und Freinohl wegen Tunnelwartungsarbeiten bis morgen früh 5 Uhr in beiden Richtungen gesperrt. Die A71 Schweinfurt Richtung Erfurt ist zwischen Suhl, Zellermelis und Oberhof wegen Tunnelwartungsarbeiten bis morgen früh ca. 6 Uhr gesperrt. Die Umleitung führt sie über die U9. Und die B6 Nienburg Richtung Hannover ist zwischen dem Abzweig Schneeren und der B442 Neustadt-Himmelreich wegen Straßenschäden gesperrt. Hier ist eine Umleitung ausgeschildert.
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2: Heute aus Hamburg vom NDR mit Jochen Fischer im Studio. Schönen guten Abend. Störung bei der Bahn, umgekehrte Reihenfolge, anderes Gleis, 5 Minuten später, geschenkt. Aber von jetzt auf gleich kein Zugverkehr, und zwar deutschlandweit. Das gab es noch nie, bis gestern jedenfalls. Und auch wenn sich der Ablauf weitgehend wieder normalisiert hat, es bleiben viele Fragen, auch nach der Resilienz kritischer Infrastruktur. DB-Infrastrukturchef Philipp Nagel erklärte, es sei kein Cyberangriff gewesen, sondern eine technische Panne beim Zugfunk. Angeloudis Eftimos.
10: Frustvolle Bahnsteige, verpasste Anschlüsse und bei einigen Reisenden sogar ungeplante Übernachtungen. Der bundesweite Ausfall des digitalen Zugfunks hat den Bahnverkehr am Dienstagabend zeitweise weitgehend lahmgelegt. Der Chef der Infrastrukturgesellschaft der Deutschen Bahn, Philipp Nagel, spricht von einem schwerwiegenden technischen Vorfall.
11: Wir hatten gestern am späteren Abend leider einen schwerwiegenden Vorfall mit unserem GSMR-Zugfunk, digitalen Zugfunksystem, der dazu geführt hat, dass wir für rund 90 Minuten den Bahnverkehr unterbrechen mussten.
10: GSMR ist das zentrale Kommunikationssystem im Bahnverkehr. Es verbindet Lokführer, Leitstellen und Stellwerke. Fällt es aus, darf aus Sicherheitsgründen kein Zug mehr fahren.
11: Der Hintergrund dazu ist, dass mutmaßlich, die Ursache wird jetzt noch ganz genau erforscht, bei einer Instandhaltungsarbeit an einer Zentralkomponente ein Fehler aufgetreten ist, der dazu geführt hat, dass diese zentrale Komponente nicht mehr korrekt funktioniert hat und wir auch in der Rückfallebene nicht mehr eine Verbindung zu den Zügen herstellen konnten.
10: Auch das Bundesamt für Sicherheit in der Informationstechnik sieht derzeit keinen Hinweis auf einen Cyberangriff. Präsidentin Claudia Plattner spricht aber von einem laufenden Untersuchungsprozess.
12: Also nach derzeitigem Kenntnisstand reden wir in der Tat von einem operativen Problem. Also wir sind im operativen Bereich unterwegs und nicht im Cyberangriffsbereich. Das ist der derzeitige Kenntnisstand. Natürlich muss man hier abwarten, bis die Untersuchung ordnungsgemäß abgeschlossen ist.
10: Das GSMR-System gilt als abgeschottet vom öffentlichen Mobilfunknetz und wird speziell für den Bahnverkehr genutzt. Diese Architektur soll Sicherheit gewährleisten, erklärt Frederik Ufer vom Telekommunikationsverband VATM.
13: Aufgrund der isolierten, nur für die Anwendungen der Bahn vorgesehenen Struktur dieses GSMR-Netzes ist eben diese hohe Sicherheit gewährleistet. Es gibt kein Einfalltor für externe Aggressoren, Angreifer. Und das ist eben auch der Grund, warum man an diesem System festgehalten hat. Warum das nicht über den öffentlichen Mobilfunk miterledigt wird, sondern warum die Bahn und das aus guten Gründen Wert darauf legt, in einem eigenen, autarken, abgeschotteten System unterwegs zu sein.
10: Für Fahrgäste stellt sich nun die Frage nach Entschädigungen und Kostenübernahmen. Grundsätzlich gelten die EU-Fahrgastrechte. Bei Ausfällen und Verspätungen können Reisende Ansprüche geltend machen, auch für Hotels oder Ersatzfahrten. Anders ist die Lage nur bei höherer Gewalt, wie zum Beispiel Cyberangriffen, bei der Leistungen eingeschränkt sein können. Wie Martin Pogatzki von ProBahn erklärt.
14: Höhere Gewalt ist nicht in der Verantwortung der Bahn und dann wird auch das Recht abgelehnt, eine Erstattung zu bekommen. Das ist aber in allen Fällen, wie auch Gewittersturm etc., immer dasselbe. Egal welcher Grund nicht von der Bahn zu verantworten ist.
10: Dass Bahn- und Sicherheitsbehörden derzeit keinen Cyberangriff sehen, ist für Fahrgäste zumindest eine wichtige Nachricht. Denn damit bleiben die Fahrgastrechte bestehen, inklusive möglicher Erstattungen und Kostenübernahmen.
15: Kurzzeitiger Totalausfall bei der Bahn, ein Bericht von Angeloudis Eftimis. Christian Böttger von der Hochschule für Technik und Wirtschaft Berlin forscht seit vielen Jahren zum Bahnsystem in Deutschland, ist also ein echter Bahnexperte. Meine Kollegin Birgit Langhammer hat ihn gefragt, warum der Ausfall des Digitalfunks gleich den kompletten Bahnverkehr in der ganzen Republik lahmlegt.
16: Also es ist letztendlich auch eine betriebliche Entscheidung, dass man ohne den Zugfunk in Deutschland nicht fährt. Also technisch könnte man fahren. Der Zugfunk ist eigentlich nur eine Redundanzebene. Also die eigentlichen Signale gehen eben über die klassische Signaltechnik. Aber man sagt in Deutschland eben, der Zugfunk ist ein zusätzliches Sicherheitsfeature. Und wenn der nicht zur Verfügung steht, dann werden also alle Züge gestoppt.
17: Also erstmal eine doppelte Absicherung. Das klingt nicht so schlecht. Kommen wir nochmal zur Ursache. Es hieß ja, es sei ein Update aufgespielt worden, heißt es, aus Bahnkreisen, oder spricht für Sie doch auch einiges für eine externe Beteiligung, sprich auch eventuell einen Cyberangriff?
16: Ich habe da keine besseren Informationen, aber die Erklärung Software-Update erscheint also durchaus plausibel.
17: Und gibt es denn für so einen Fall keinen Plan B? Also wenn man schon weiß, man spielt ein Software-Update drauf, dass man dann so eine Art Ausweichtechnologie hat?
16: Also das ist in der Tat das Rätselhafte und das ist das, was sicherlich die DB InfraGo auch wird erklären müssen. Es gibt ja letztendlich eine weitere Redundanzebene, die dann nach 2 Stunden eben auch zum Laufen gebracht wurde. Aber warum das so lange dauert, also es wurde in den Foren eben darüber spekuliert, dass es gibt in der Tat eben Komponenten, die sowohl das System als auch das Redundanzsystem des Zugfunks betreffen. So sollte es natürlich nicht sein. Und was mich dabei irritiert ist, dass wir es in den letzten Monaten mehrfach hatten, dass also missglückte Software-Updates im Bereich der Leit- und Sicherungstechnik zu erheblichen Betriebsstörungen geführt haben. Das ist ein Punkt, wo man gucken muss, hat die Bahn wirklich die richtigen Kompetenzen, hat sie die richtigen Ressourcen oder gibt es da ein grundsätzliches Problem?
17: Bundesverkehrsminister Schnieder fordert eine umfassende Aufklärung. Klar, das wollen wir wahrscheinlich alle. Und sollte es sich um Probleme mit Hardware-Komponenten oder ein Update-Problem eines Servers handeln, dann müsse die Bahn ihre Systeme so aufstellen, dass sich das nicht wiederhole, so der CDU-Politiker. Ja. Aber ist das so einfach?
16: Das weiß ich nicht. Das muss man sich ja technisch mal angucken. Aber ich meine, solche Worte sind eben wohlfeil. Und ich meine, als vor 2 Wochen die Deutsche Bahn eben die Stahlwerke dazu gezwungen hat, ihren Betrieb runterzufahren oder sowas, da gab es ja schon so ähnliche Aussagen. Also als Minister reicht es nicht aus, so dann alle 2 Wochen mal so präsidial zu sagen, so geht es aber nicht weiter. Also ich vermisse da auch ein bisschen Impulse des Verkehrsministeriums, wenn es darum geht, wie steuern wir die Bahn richtig und wie bringen wir die Bahn auf Kurs.
17: Vielleicht ja auch, was die Aufarbeitung angeht, weil das wird die Bahn selbst übernehmen. Aber wie effektiv kann es sein, wenn ein Unternehmen sich selbst kontrolliert? Muss es da nicht eben eine andere Kontrollstelle geben?
16: Ja, also zuerst mal, ich muss natürlich da die Fachleute fragen und sie sind dann natürlich relativ schnell auch auf technischen Ebenen, wo von außen die Leute einfach nicht mehr mitkommen dabei. Aber es ist schon so, dass eben auch bei einfacheren Themen, dass eben das Ministerium und auch der Bundestag eigentlich kein wirkliches Interesse gezeigt hat, hinzugucken. Und also gerade dieses Thema ist nun so technisch, dass ich sagen würde, da muss er nicht als erstes hingucken. Aber generell, warum die Managementprozesse nicht funktionieren, warum eben die Mitarbeiter nicht über Änderungen informiert werden, warum keine Abnahmeprüfer ausgebildet werden und deswegen Baustellen länger dauern. Also es gibt eine Menge Fragen, wo Ministerium und Bundestag eigentlich in den letzten Jahren mal hätten nachfragen müssen und wo sie eigentlich immer zur Seite geguckt haben.
17: Jetzt ist es ja leider ein weiterer Strich auf der Negativliste bei der Bahn. Oberleitungsschäden, ausgefallener Funk im Winter, Schnee und Eis im Sommer, die Hitze und Klimaanlagen. Die Bahn fällt aus. Ist das ein typisch deutsches Problem? Also ist das wirklich so, dass die Deutsche Bahn anfälliger ist als das System unserer Nachbarn?
16: Teilweise ja. Also wir haben ein System, in das sehr viel investiert wurde, letztendlich in den Jahrzehnten nach dem Krieg, wo jetzt eben doch viele Komponenten veraltern. Und wir haben das auch auf der Straße, wir haben es auch in anderen europäischen Ländern, dass man eigentlich nicht genügend Geld zur Seite gelegt hat, um jetzt die Modernisierung zu machen. Ja, das hören wir aus Frankreich, das hören wir aus der Schweiz, das hören wir aus Schweden. Das ist also keineswegs exklusiv in Deutschland. Und das andere ist aber, dass Deutschland in der Tat in den letzten Jahrzehnten praktisch keine neuen Bahnstrecken mehr gebaut hat. Also man hat dafür kein Geld bereitgestellt, sondern alles, was an Geld da war, wurde eben lieber in unmittelbar wahlwirksame Konsumsubventionen gesteckt. Und wir haben darüber hinaus in Deutschland eben noch sehr strenge Regelwerke, strenger als in anderen Ländern. Auch das kostet halt Geld und frisst Pünktlichkeit. Und nach meiner Überzeugung haben wir eben auch ein Problem mit den Managementstrukturen bei der DB. Und all das führt dazu, dass es in Deutschland eben derzeit schlimmer ist als in Nachbarländern.
17: Wobei ein Großprojekt sollte ja gebaut werden. Weiterer Aufregerbahnprojekt Stuttgart 21. Pünktlich heute dazu die Meldung. Das verschiebt sich jetzt um 5 Jahre auf Ende 2031. Was bedeutet diese Verschiebung?
16: Ja, auch das ist natürlich ein Fiasko. Und übrigens dabei ja nochmal die Besonderheit, dass dieses Projekt ja direkt von der Bahn bezahlt wird. Das heißt also, das wird nicht vom Bund bezahlt, sondern das muss die Deutsche Bahn selber bezahlen und das wird also die Stabilität des Konzerns weiter beschädigen. So, was da passiert ist, darüber gibt es momentan nur Gerüchte. Es wird eben gesagt, dass eben der Lieferant, der die Leit- und Sicherungstechnik dort einbaut, nach neuem Standard, dass der eben von den Ressourcen her überfordert ist, dass es dort massive Baufehler gemacht wurden, dass es Projektmanagement-Probleme gab auf DB-Seite und auf Seite des Lieferanten. Also wer da welche Verantwortung trägt, das muss noch geklärt werden. Aber das ist natürlich schon ein ziemliches Fiasko und wie gesagt, es verursacht erhebliche Mehrkosten, betrieblichen Aufwand und es schadet natürlich auch dem Ruf Deutschlands.
15: Sagt Christian Böttcher von der Hochschule für Technik und Wirtschaft Berlin.

0: Es ist 23 Uhr und 15.
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0: In Zusammenarbeit mit großen europäischen Partnerländern will Bundeskanzler Merz den bevorstehenden NATO-Gipfel in Ankara zu einem Erfolg machen. Bei einem Treffen mit den Staats- und Regierungschefs der sogenannten E5-Gruppe in Berlin bekräftigten die fünf Partnerländer ihre Unterstützung für die Ukraine und betonten ihre Bereitschaft, den europäischen Pfeiler in der NATO zu stärken. Aus Berlin berichtet Markus Sambale.
2: Sie stehen da beim Pressetermin im Kanzleramt, als wollten sie allen nochmal zeigen: Wir sind die fünf Freunde. Emmanuel und Keir, Donald und Georgia und Friedrich, der Bundeskanzler und Gastgeber.
3: Unsere guten europäischen Partner, ich freue mich sehr, dass ihr heute Abend in Berlin seid.
2: Dass die Europäer an einem Strang ziehen auf internationaler Bühne, das betonen alle fünf Staats- und Regierungschefs. Zuletzt hatte es aber auch geknirscht. Polen und Italien fühlten sich übergangen, denn Kanzler Merz hatte sich zunächst nur mit Frankreich und Großbritannien abgestimmt bei diplomatischen Bemühungen um die Ukraine. Der polnische Ministerpräsident Donald Tusk betont deshalb, dass es ohne die osteuropäischen Länder aus seiner Sicht schwierig wird. Wir werden alles tun, damit die Länder, die direkt bedroht sind von der aggressiven Politik Russlands, also die Länder der Ostflanke, auch in allen Formaten vertreten sind. Beim Fünfertreffen in Berlin bekommt nicht nur die Ukraine weitere Unterstützung versprochen. Es geht vor allem darum, den NATO-Gipfel in 2 Wochen in Ankara vorzubereiten. Über allem schwebt die Frage, ob sich die Europäer noch auf die USA verlassen können. Denn US-Präsident Trump will das amerikanische Engagement in Europa runterfahren. Frankreichs Präsident Macron zeigt sich nach dem jüngsten Treffen mit Trump auf dem G7-Gipfel in Frankreich immerhin optimistisch, spricht von einem Moment der Wiederannäherung zwischen den Europäern und den Amerikanern.
4: Nous sommes dans un moment de reconvergence entre les Européens et les Américains.
2: Doch die italienische Ministerpräsidentin Meloni stellt trotzdem klar, Europa muss seine Verantwortung wahrnehmen in Bezug auf Verteidigung und Sicherheit. Das heißt aus Sicht der fünf Staats- und Regierungschefs auch, mehr Geld ausgeben für Rüstung. Bundeskanzler Merz betont dabei:
3: Nationale Alleingänge in unserer Verteidigungspolitik wären ein Irrweg. Wir wollen mehr Zusammenarbeit, transatlantisch und europäisch.
2: Die fünf Staats- und Regierungschefs, sie demonstrieren in Berlin Einigkeit. Einer aus der Runde wird aber bald fehlen, Keir Starmer, der britische Premierminister, der nach innenpolitischem Druck seinen Rücktritt erklärt hat. Ich bin stolz auf die Arbeit der vergangenen 2 Jahre, um unsere Beziehung zu unserem Verbündeten in Europa und auf der ganzen Welt wieder aufzubauen. Starmer bekommt viele warmherzige Worte des Danks von den anderen. Der polnische Regierungschef Tusk lobt sogar: Dank Starmers Arbeit habe man eine Weile den Brexit vergessen können.
0: Äußerungen von Linken-Chef Luigi Pantisano über eine angeblich faschistische Politik der CDU haben zu einer erhitzten Debatte im Bundestag geführt. Pantisano folgte der Debatte zwar, meldete sich aber selbst nicht zu Wort. Der Bericht von Frank Eichmann beginnt mit der Rede des CDU-Generalsekretärs Carsten Linnemann.
5: Andreas Hermes, Theodor Stelzer, Ferdinand Friedensburg.
6: Namen von CDU-Mitbegründern, die unter den Nationalsozialisten verfolgt und eingesperrt wurden. Und zu Beginn seiner Rede fügte CDU-Generalsekretär Carsten Linnemann noch den Namen Walter Lübcke an, Regierungspräsident von Kassel und vor 7 Jahren von einem Rechtsextremisten kaltblütig ermordet.
5: Uns als Union vor diesem skizzierten Hintergrund vorzuwerfen, es gebe keinen Unterschied zwischen uns und Faschisten, ist infam, geschichtsvergessen und niederträchtig.
6: Am Wochenende beim Parteitag in Potsdam hatte linken Politiker Luigi Pantisano kurz vor seiner Wahl zum Parteichef in einem Bild-Video-Interview gesagt:
7: Letztlich gibt es auch gerade gar keinen Unterschied zwischen der CDU, die faschistische Politik macht, der AfD oder die Faschisten selbst.
6: Erst am Montag und schriftlich ließ Pantisano eine Bitte um Entschuldigung verschicken, aber ein mögliches Zusammenrücken der CDU mit der AfD bereite ihm weiter Sorgen. Dazu in der von Union und SPD beantragten Aktuellen Stunde die Grünen-Abgeordnete Irene Mihalic:
8: Den Vorwurf des Faschismus gegen eine Partei zu erheben, die das Grundgesetz und die demokratische Entwicklung unseres Landes maßgeblich geprägt hat, verbietet sich, meine Damen und Herren. Deshalb kann ich persönlich auch sehr gut nachvollziehen, dass die Union die halbherzige Entschuldigung von Ihnen, Herr Pantisano, eben nicht akzeptiert.
6: Luigi Pantisano, am Wochenende mit nur 53% zum linken Parteichef gewählt, nutzte die Aktuelle Stunde nicht. Er trat nicht ans Rednerpult. Was der Thüringer CDU-Abgeordnete David Gregosch mit den Worten kommentierte:
9: Ihr 50% Miniboss sitzt seit einer Stunde hier, Kaugummi kauend, steht nicht auf der Rednerliste, grinst kommentarlos und das ist einfach nur beschämend.
6: Für die Linke sprach Co-Parteichefin Ines Schwertner. Ihre Devise, ganz offenbar: Angriff ist die beste Verteidigung.
10: Mein Co-Vorsitzender Luigi Pantisano hat die CDU als faschistisch bezeichnet. Das war nicht korrekt und er hat sich offen dafür entschuldigt. Das hat Größe. Dafür rufen Sie jetzt allen Ernstes eine Aktuelle Stunde im Deutschen Bundestag auf. Sie kürzen bei der Rente, der Pflege, der Gesundheit. Sie schaffen den 8-Stunden-Tag ab. Jeden Monat verlieren wir tausende Industriejobs. Nächste Woche läuft der Tankrabatt aus und von Ihnen kommt hier gar nichts.
11: Ihre Rede war bedauerlicherweise das Gegenteil von Entschuldigung, Demut und Erkenntnis,
6: sagte dazu für die SPD der Abgeordnete Helge Lind und verlangte vom linken Chef eine echte Entschuldigung. Die AfD-Abgeordneten wiesen in ihren Reden den Faschismusvorwurf gegen ihre Partei zurück und betonten die angebliche Nähe von CDU und der Linken.
0: Gestern hat ja die Rentenkommission ihre Vorschläge für eine Rentenreform gemacht. Und das, was die Kommission erarbeitet, soll so auch umgesetzt werden, so heißt es von der Bundesregierung. Was also sagen diejenigen, die den Vertrag in Zukunft erfüllen sollen, zu den Vorschlägen? Menschen, die heute noch zur Schule gehen, in wenigen Monaten aber vielleicht schon eine Ausbildung starten. Michael Herr hat sich an der Schule in Stuttgart umgehört.
12: Wie können Renten finanziert werden?
13: Dagmar Limmeroth steht vor ihrer Oberstufenklasse im Wirtschaftsgymnasium West in Stuttgart. Auf dem Stundenplan steht Vermögenswirtschaft. Auf der Tagesordnung die Rente. Immer mehr Rentnerinnen und Rentner und immer weniger Beitragszahler. Dass die Politik dieses Problem so lange vor sich hergeschoben hat, findet der 17-jährige Lukas Nolte ein Stück weit unfair.
14: In gewisser Weise verstehe ich die Ungerechtigkeit natürlich, weil letztendlich sind die Leute, die Politik machen, nicht die Leute, die es dann am Ende betrifft. Trotzdem ist es natürlich irgendwo enttäuschend, wenn man halt eigentlich nicht so wirklich berücksichtigt wird, sei es durchs Rentenpaket oder sei es durch Wehrpflichtgesetze.
12: Was passiert mit eurer Rente, wenn wir dieses Szenario haben?
13: Das aktuelle Szenario für die Schüler hier, die gesetzliche Rente allein, wird wegen der demografischen Schieflage kaum reichen. Die 17-jährige Nayeli Schneider lässt dieser Gedanke nicht kalt.
15: Ja, also ich finde es auf jeden Fall auch sehr besorgniserregend, weil dadurch auch einfach die Chance von Altersarmut betroffen zu werden auch einfach stetig steigt.
13: Die Altersarmut von morgen, heute anpacken. Das ist das große Ziel der Reformvorschläge, die die Rentenkommission vorgelegt hat. Künftig könnte es eine Zusatzrente geben, die am Kapitalmarkt angelegt werden soll. Aurelius Reuter vom Stuttgarter Wirtschaftsgymnasium bleibt trotzdem skeptisch.
16: Wenn ich jetzt die Wahl hätte, dann würde ich lieber nicht in die Rente einzahlen, aber dafür auch keinen Anspruch haben auf Rente. Aber es würde natürlich auch Probleme mit sich bringen, dass eben Leute dann sich nicht privat selber für sich selbst vorsorgen. Und die kann man dann ja nicht einfach so dann im Stich lassen, sage ich mal.
13: Schmerzhafte Schritte sollen das verhindern, gerade beim Renteneintrittsalter. Vorgeschlagen wird eine zwingende, schrittweise Anhebung der Altersgrenze. Lehrerin Dagmar Limmeroth hält von diesem Ansatz wenig.
12: Ich hätte es gern gesehen, wenn man einfach gesagt hat, ich hätte die Option, das. Also wenn ich als Mensch die Option habe, ich kann bis 70 arbeiten, wenn ich will. Wenn ich aber dann nur bis 63 arbeiten bin, dann bin ich verantwortlich, kümmere mich um meine eigene Rente.
13: Die Schulstunde Vermögenswirtschaft geht dem Ende entgegen, genauso wie das Berufsleben von Lehrerin Dagmar Limmeroth. Sie dürften die Reformvorschläge kaum mehr persönlich betreffen. In knapp 5 Wochen geht sie in Ruhestand.
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0: Nun hat auch der dritte Gastgeber den Sprung in die K.O.-Runde bei der Fußball-WM geschafft. Mats Nicholson.
17: Allerdings nicht so wie gewünscht. Kanada hat das Spiel gegen die Schweiz mit 1:2 verloren. Ist trotz der Niederlage weiter, hat aber den Heimvorteil verspielt. Als Gruppenerster hätten die Kanadier ihr 16-Finale in Vancouver ausgetragen. Als Zweiter reisen sie nun nach Los Angeles. Die Schweizer führten 2:0. Kanada kam nach dem Anschlusstreffer in der zweiten Hälfte nochmal ins Spiel. ARD-Experte Robin Gosens sah aber eine kanadische Mannschaft, die nach zwei guten Spielen zum Start Druck spürte.
18: Ja, natürlich. Wenn die Erfolge da sind, dann kommt immer die Erwartungshaltung mit dazu. Die Fans denken auf einmal, hier könnte wirklich was gehen. Dann hat der Trainer das natürlich auch so ein bisschen unterstrichen durch seine Aussagen. Hat gesagt, wir sind jetzt eine Fußballnation, wir wollen angreifen. Wir können oder haben schon Geschichte geschrieben. Und das weckt natürlich Erwartungshaltung. Und Erwartungshaltung hat natürlich auch immer den Nachteil, leider Gottes, dass da dann auch wieder viel Raum für Enttäuschung quasi ist, wenn man diese Erwartungen nicht erfüllt. Und gerade in den ersten 70 Minuten war das leider aus kanadischer Sicht ein etwas enttäuschender Auftritt.
17: Die Kanadier reisen also nach L.A., spielen dort am Sonntag um 21 Uhr deutscher Zeit ihr 16. Finale. Die Schweizer dürfen in Vancouver bleiben und haben eine Woche lang Pause bis zum nächsten Spiel. Die Belohnung für den Gruppensieg. Bosnien gewann im Parallelspiel gegen Katar 3:1. Katar ist ausgeschieden. Die Bosnier müssen nun tagelang warten, bis die anderen Gruppen beendet sind. Erst dann wissen sie, ob sie zu den 8 besten Gruppen Dritten gehören. In der WM-Qualifikation hatte das Team ja Italien besiegt. Bisher war der WM-Auftritt der Bosnier noch nicht wirklich überzeugend, findet unser Reporter André Siems.
19: Die kamen also so ein bisschen als Wundertüte zu dieser Weltmeisterschaft und haben es aber jetzt außer heute mal gegen Katar, und das ist jetzt wahrlich kein großer Gradmesser, nicht so gezeigt. Am Anfang ganz gut angefangen, gegen Kanada mit 1:0 damals da geführt, dann aber auch stark nachgelassen, nur verteidigt, nach vorne ist nichts gegangen. Und dann noch den Ausgleich bekommen. Jetzt haben sie 4 Punkte. Jetzt sieht es nicht so schlecht aus, dass sie ins 16. Finale kommen. Und jetzt drehe ich es mal, komme vom Negativen ins Positive. Kommen sie ins 16. Finale, ist das natürlich für diese Nation ein Riesending. Sind zum zweiten Mal bei einer Weltmeisterschaft dabei. Wären dann zum ersten Mal in der K.O.-Runde. Das können sie schon aufs Revier heften.
17: Es sieht also ganz gut aus für das Team um Schalke-Stürmer Edin Dzeko, das realistische Chancen auf die K.O.-Runde hat. Wie wird die olympische Bewegung zukunftsfähig? Diese Frage treibt das Internationale Olympische Komitee um. Aktuell auf der Generalversammlung in Lausanne. Es ging in der olympischen Welt mal wieder ums Geld. Markus Tepper berichtet.
20: Das IOC gibt in der Dauerdebatte um die Entlohnung olympischer Athleten nach. Jeder Teilnehmende an Olympischen Spielen kann künftig einen Zuschuss von $10.000 beantragen. Das sind umgerechnet etwa 8.800 Euro. Die Regelung gilt auch rückwirkend für die Olympischen Winterspiele in Mailand, Cortina. Daneben legte das IOC den Fahrplan für die Vergabe der Olympischen Sommerspiele 2036 fest. Diese sollen im Sommer 2029 vergeben werden. Vor der Vergabe gibt es ab dem kommenden März einen 2-jährigen Auswahl- und Prüfprozess. Wichtig für den Deutschen Olympischen Sportbund, der Ende September entscheidet, ob er Berlin, München oder die Region Köln-Rhein-Ruhr hierfür ins Rennen schickt. Schließlich beschloss die IOC-Vollversammlung, das olympische Sportprogramm künftig flexibler, moderner und auch schlanker zu gestalten.
17: Es ist heiß in Deutschland. Davon betroffen sind auch sportliche Großveranstaltungen. Eine davon fällt am kommenden Sonntag aus. Der Halbmarathon in Hamburg mit fast 25.000 Läuferinnen und Läufern wird wegen der Hitze verschoben. Bis zu 37 Grad werden am Wochenende in Hamburg erwartet. Ein neuer Termin für den Halbmarathon steht noch nicht fest.
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1: Um 23.30 Uhr mit Wolfgang Berger. Bundeskanzler Merz hat die Staats- und Regierungschefs aus Frankreich, Großbritannien, Italien und Polen empfangen. Bei dem Treffen haben sie ihren Kurs für den anstehenden NATO-Gipfel in der Türkei abgestimmt. Im Anschluss erklärte Merz, dass sich alle Beteiligten für eine starke NATO einsetzen wollen, auf einen Frieden in Nahost hoffen und die Ukraine weiter unterstützen.
2: Die Bundesregierung schlägt vor, dass wir Kiew als europäische NATO-Alliierte eine starke Finanzierungszusage geben. Die Botschaft an Russland lautet, die Ukraine bleibt stark. Europas Unterstützung lässt nicht nach. Seit dem G7-Gipfel von Evian können wir hinzufügen, transatlantisch sind wir uns einig, wie lange nicht. Wir hoffen, dass Moskau daraus Schlüsse zieht. Es wird Zeit, in Friedensgespräche einzutreten.
1: Bundeskanzler Friedrich Merz. Der Bundestag hat heute in erster Lesung über die Speicherung von IP-Adressen diskutiert. Künftig sollen Internetanbieter verpflichtet sein, solche Kundeninformationen für eine gewisse Zeit zu speichern. Aus Berlin, Katrin Aue.
3: Ermittler hoffen seit langem darauf. Digitalfachleute sind alarmiert. Ein neuer Anlauf für die IP-Adressspeicherung ist gemacht. Bundesjustizministerin Stefanie Hubig von der SPD hat im Bundestag ihren Gesetzentwurf vorgelegt. Ziel sei, Deutschland auch im Netz sicherer zu machen. Zu viele Täter kämen davon, weil ihre digitalen Spuren zu schnell gelöscht würden. Deshalb sollen jetzt Internetanbieter verpflichtet werden, für 3 Monate die IP-Adressen zu speichern, die den Anschlüssen ihrer Kundinnen und Kunden zugeordnet sind.
1: Eine Expertengruppe der Bundesregierung hat heute Vorschläge gemacht, wie Kinder und Jugendliche sicherer im Netz unterwegs sein können. Beim Thema Altersgrenze für Social Media werden 2 Optionen diskutiert. Zum einen könnten bestimmte Plattformen für unter 13-Jährige verboten werden. Zusätzlich soll es Schutzfunktionen geben für Kinder zwischen 13 und 18 Jahren. Bestimmte Anwendungen und Bereiche könnten für Minderjährige also gesperrt werden. Eine 2. Variante sieht Schutzfunktionen vor, aber ohne ein Mindestalter. In Frankreich gibt es den ersten Ebola-Fall seit dem Ausbruch der Krankheit in der Demokratischen Republik Kongo. Laut französischem Gesundheitsministerium handelt es sich um einen Arzt, der sich zuvor für eine Hilfsorganisation im Infektionsgebiet aufgehalten hatte. Demnach hat sich sein Zustand im Flugzeug nach Paris verschlechtert. Er sei direkt nach der Ankunft isoliert worden und ist jetzt stabil. Nun würden mögliche Kontaktpersonen ermittelt. Das Wetter in Deutschland. In der Nacht trocken bei Tiefstwerten von 23 bis 13 Grad. Morgen sonnig und trocken, Höchstwerte im Norden 27 bis 33 Grad, sonst 34 bis 40 Grad. Am Freitag heiter, im Westen später ein paar Schauer und Gewitter, 31 bis 40 Grad. Am Samstag viel Sonne, vor allem im Westen örtlich Schauer und Gewitter, 31 bis 41 Grad, auf den Inseln etwas kühler. Das waren die Nachrichten.
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4: Die A4 Görlitz-Dresden ist zwischen Kodersdorf und Niederseifersdorf in beiden Richtungen wegen Wartungsarbeiten bis morgen früh ca. 5 Uhr gesperrt. Die A7 Ulm Richtung Würzburg ist zwischen Ellwangen und Dinkelsbühl-Fichtenau wegen einer Nachtbaustelle gesperrt. Die A7 jetzt Fulda Richtung Würzburg ist zwischen Bad Brückenau-Volkers und Bad Brückenau-Wildflecken wegen Bauarbeiten bis Donnerstagmorgen gesperrt. Eine Umleitung führt über die U54. Die A8 München Richtung Salzburg ist zwischen Bad Reichenhall und Schwarzbach wegen Sanierungsarbeiten bis um 6 Uhr gesperrt. Die A46 Brilon-Arnsberg-Neheim ist zwischen Wennemen und Freienohl wegen Tunnelwartungsarbeiten bis morgen früh 5 Uhr in beiden Richtungen gesperrt. Die A71 Schweinfurt Richtung Erfurt ist zwischen Sulz-Zellermelis und Oberhof wegen Tunnelwartungsarbeiten bis morgen früh ca. 6 Uhr gesperrt. Umgeleitet wird hier über die U9. Und die B6 Nienburg Richtung Hannover, die ist zwischen dem Abzweig Schneeren und der B442 Neustadt-Himmelreich wegen Straßenschäden gesperrt. Eine Umleitung ist ausgeschildert.
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4: Mit Jochen Fischer im Studio. Mehr als 330.000 Menschen fordern von der Bundesregierung schärfere Maßnahmen gegen digitale und männliche Gewalt. Etwa wenn Täter sogenannte Deepfakes von ihren Opfern anfertigen, die sie in sexuellem Kontext zeigen, also KI-generierte Bilder und Videos, die den echten Menschen zum Verwechseln ähnlich sehen. Eine Petition für strengere Maßnahmen und Gesetze haben die Initiatorinnen an der Fraktionsspitze von SPD, Grünen und Linken übergeben. Isabel Karas aus dem Hauptstadtstudio war dabei.
5: Heißes Wetter, kalte Zeiten, für den Feminismus fighten.
6: 31 Grad und kaum Schatten vor dem Reichstag. Trotzdem haben sich einige Menschen versammelt, um Druck auf die Politik zu machen. Mit dabei ist auch Moderatorin Colleen Fernandes.
7: Ich habe das Gefühl, dass es diesen öffentlichen Druck braucht. Ansonsten passiert nichts. Der Ball ist ziemlich schnell losgerollt und ist dann irgendwie ins Stocken geraten. Und wir müssen jetzt allesamt dafür sorgen, dass das Rollen des Balls wieder Fahrt aufnimmt.
6: Mit ihrem Fall ist beim Thema digitale Gewalt in den vergangenen Monaten einiges ins Rollen gekommen. Die Moderatorin kämpft seit Jahren gegen sogenannte sexualisierte Deepfakes, also gefälschte Inhalte von ihr im Netz. Erstellt und verbreitet haben soll sie ihr Ex-Mann, der Schauspieler Christian Ulm.
7: Ich habe die Nachricht bekommen, dass es sein könnte, dass man gar kein Gesetz hat, was man aktuell anwenden kann für das, was mir passiert ist. Das ist einfach unfassbar frustrierend.
6: Dass das bestehende Recht nicht ausreicht, räumt auch SPD-Fraktionschef Matthias Miersch ein. Er hat die Petition für seine Partei entgegengenommen.
8: Wir sehen, dass wir immer noch teilweise Rechtsprechung haben, die nicht ausreichend ist. Aber Gesetze sind das eine, der Vollzug von Gesetzen. Also die Sensibilisierung auch der Strafverfolgungsbehörden wird etwas anderes sein, wofür wir auch mit den Ländern zusammen auf alle Fälle sorgen müssen.
6: Bundesjustizministerin Stefanie Hubig von der SPD hat zwar bereits einen Gesetzentwurf gegen digitale Gewalt vorgelegt, bis daraus tatsächlich ein Gesetz wird, dürfte aber noch Zeit vergehen. Für Britta Hasselmann, Vorsitzende der Grünen Bundestagsfraktion, dauert das zu lange.
9: Ja, bisher gibt es ja keine Verständigung in der Koalition. Der Schutz vor bildbasierter, sexualisierter Gewalt braucht jetzt im Strafgesetz eine Regelung. Und zwar nicht übermorgen, nicht in einem Jahr, sondern jetzt.
6: Und nicht nur die Grünen machen Druck auf die Koalition. Auch Katrin Gebel von der Linken hat die Petition entgegengenommen. Für sie zeigen die tausenden Unterschriften vor allem, welche politische Wirkung solche Proteste entfalten können.
10: Das ist vielleicht eine außerparlamentarische Bewegung, aber die hat

0: ausgeklügelten System. Leda Bodewein hat mal mitgeliefert.
1: Die Dabbawalas von Mumbai liefern seit 1890 schmackhaftes Glück in abgewetzten Gefäßen aus. Wenn nötig, von den Vororten bis in den tiefen Süden der geschäftigen Stadt am Arabischen Meer.
2: Wir liefern die Essensbehälter auf der Strecke von Virar nach Churchgate aus. Eine Entfernung von etwa 70 Kilometern. Mit dem Zug schaffen wir die Strecke in nur anderthalb Stunden.
1: Erklärt Pratamish, Koordinator für die Dabbawala-Organisation. Dabba, der Henkelmann, Walla, der Helfer. Ein Vorgehen aus dem vorvergangenen Jahrhundert. Warmes Essen abzuholen, wenn es frisch zubereitet ist, dann aber mit einer Zuverlässigkeit durch eine Millionenstadt zu transportieren, vor der das Forbes-Magazin in einem Bericht den Hut zog. Die Dabbawala-Organisation schmückt sich mit einem Six Sigma-Rating, also einem nahezu fehlerfreien Auslieferprozess. Schicke Worte für einen Vorgang, bei dem sehr alte Fahrräder eine große Rolle spielen.
2: Seit 30 Jahren fährt er auf diesem Rad.
1: Erzählt Pratamesh über einen Dabbawala, der gerade mit einem schwarzen, offensichtlich täglich gebrauchten Herrenrad ohne Gangschaltung vor dem Bahnhof des Stadtviertels Bandra vorfährt. An Haken und am Lenker aufgehängt sind 15 Taschen mit den Dabbas, den Henkelmännern, die er seit 9 Uhr bei seinen Kunden im Viertel eingesammelt hat. Jetzt, um 10:30 am Vormittag, sammeln sich die Dabbawalas dieses Viertels am Bahnhof. Ihre Dabbas werden auf dem Boden gruppiert, entsprechend dem alphanumerischen Code auf der Tasche. Der steht für Kunde, Auslieferer, Stadtviertel, Gebäude, Stockwerk. Der managende Wala mahnt zur Eile. Die Männer schnappen sich die Taschen, die zu ihrer jeweiligen Tour gehören. Viele der 5000 Dabbawalas machen den Job seit Jahrzehnten. Oft aus Tradition wie ihre Väter und Großväter oder weil sie vom Land kommen, nur bis zur 6. Klasse in der Schule waren und ohne Ausbildung wenig anderes arbeiten können. Für ihren 6-Tage-Job bekommen sie etwa 200 Euro im Monat. Wer als Kunde den Bringservice abonnieren möchte, muss lediglich 18 Euro investieren, 75 Cent pro Tag. Und warum? Für Ashok keine Frage. Der Kioskbesitzer im Süden Mumbais hat gerade sein Essen im Henkelmann in Empfang genommen.
3: Ich breche um 6 Uhr auf. Wer auch immer kochen muss, müsste eigentlich schon um 5 Uhr anfangen, was praktisch unmöglich ist. Stattdessen kommen sie um 9 Uhr, um mein Essen abzuholen. Gegen 12.30 Uhr bringen sie es mir und um 13.30 Uhr kommen sie wieder, um alles mitzunehmen. So muss ich das Zeug nicht selbst schleppen und die Person, die kocht, muss nicht so früh aufstehen.
1: Und dann tritt der Dabba, der Henkelmann, die gleiche Reise rückwärts an.
0: Das legendäre, aber seit Jahren stillgelegte ICC-Kongresszentrum am Funkturm in Berlin soll nun wiederbelebt werden. Jetzt hat der Senat die Pläne dafür bekannt gegeben. Sebastian Schöbel hat dabei zugehört.
4: An visionärem Eifer fehlt es den potenziellen ICC-Investoren schon mal nicht. Nicht weniger als Berlins größtes Kunst- und Kulturquartier ist es, was insgesamt 9 Unternehmen gemeinsam aus dem Ex-Kongresszentrum am westlichen Stadteingang machen wollen. Galerien, Ateliers, eine Bibliothek, ein Konzertsaal, Eventflächen aller Art und vieles mehr seien hier möglich, sagt Projektentwickler Bertram Schulze vom Büro Colored Fields und schiebt eher als Scherz in Richtung Wirtschaftssenatorin Franziska Giffey hinterher.
5: Es ist ja ein gemeinsames Konzept, liebe Frau Giffey. Wir sind ja eigentlich zum gemeinsamen Erfolg verpflichtet.
4: Allgemeines Gelächter. Dabei spricht Schulze durchaus einen wichtigen Punkt an. Was nun auf dem Tisch liegt, ist auch ein Rettungsversuch für ein Gebäude, für das Berlin lange Zeit keinen echten Plan hatte. Es könnte der letzte sein. Mehrfach schon scheiterten Anläufe, einen Investor für das ICC zu finden. Nun soll es ein Konsortium aus Architekturbüros, Baufirmen und Stadtplanern versuchen. Und zwar ohne, dass am Ende das Land Berlin die Zeche zahlt, stellt die Chefin der Berliner Immobilienmanagement GmbH Birgit Möhring klar.
6: Unser Interesse ist es gerade nicht, dass irgendwann das Land Berlin wieder mit dem ICC und der Betreiberverantwortung dasteht. Darauf werden wir also achten.
4: Um den Kultur- und Kreativbetrieb im ICC möglich zu machen, wollen die Investoren vor allem 2 große Neuerungen umsetzen. Das alte Parkhaus am südlichen Ende mit Blick auf die AWUS soll zurückgebaut und durch einen Neubau ersetzt werden, mit Büros und vor allem

0: mit einem ICC-Hotel. Gegenüber vom Haupteingang, wo heute ein kleiner Parkplatz liegt, ist ein bis zu 100 Meter hoher Turm, ebenfalls für ein Hotel und Büros geplant. Die Gesamtkosten für beide Bauten schätzen die Investoren auf bis zu 400 Millionen Euro. Dazu aber kommt die Sanierung und der Umbau des ICC selbst. Komplett neue Haustechnik ist notwendig. Saal 2 soll entkernt und die hydraulische Hebetribüne entfernt werden. Und das ist nur der Anfang. Hier wird mit weiteren Kosten von mehreren 100 Millionen Euro gerechnet. Dass die Investoren noch viele Fragen beantworten müssen, nicht nur zur Finanzierung, sei aber nachvollziehbar, argumentiert Wirtschaftssenatorin Giffey. Weil Geheimhaltung vereinbart wurde, habe zum Beispiel auch noch niemand mit potenziellen ICC-Mietern der Zukunft gesprochen. Das beginne jetzt.
1: Was wir in den nächsten 2 Jahren tun werden bis 2028, wirklich darüber zu reden, wer geht da wie rein? Welche Form von Nutzung wird es tatsächlich geben?
0: Und dann, Ende 2028 soll das Abgeordnetenhaus final entscheiden, ob das dann detaillierte Konzept inklusive Finanzplan überzeugt.
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3: Es wird immer heißer und heißer. Die erste richtige Hitzewelle des Jahres rollt durch Deutschland. In den nächsten Tagen steigen die Temperaturen noch mal deutlich an. Und bis zu 40 Grad heiß kann es dann werden. In einigen anderen europäischen Ländern ist es sogar jetzt noch heißer, wie die Lage in Italien, in Spanien und Frankreich ist, berichten von dort unsere Korrespondenten.
4: Frankreich hat nach Angaben von Météo France den wärmsten Tag seit Beginn der Wetteraufzeichnungen nach dem Zweiten Weltkrieg erlebt. In einer ganzen Reihe von Städten stiegen die Temperaturen erneut über 40 Grad, südlich von Bordeaux sogar bis auf 44 Grad. In mehr als der Hälfte des Landes gilt die höchste Hitzewarnstufe Rot. Die französische Regierung hält inzwischen fast täglich Krisensitzungen ab. Das Personal in den Krankenhäusern soll nun aufgestockt werden, weil mit einer Welle geschwächter Menschen gerechnet wird. Rund 2000 Schulen wurden bereits geschlossen, auch Baustellen in vielen Departements müssen ausgesetzt werden. Die Bevölkerung leidet besonders unter den hohen Temperaturen nachts, die jeden Tag neue Rekordmarken erreichen und auf die 30-Grad-Schwelle zusteuern. Viele Menschen suchen Abkühlung in Flüssen und Seen. Nach Angaben von Premierminister Le Cornu sind allein in den vergangenen 5 Tagen 40 vor allem junge Menschen bei Badeunfällen gestorben. Eiffelturm und Louvre in Paris schlossen außerplanmäßig bereits am Nachmittag. Der erste Atomreaktor musste heruntergefahren werden, weil das Kühlwasser aus den Flüssen zu warm ist. Frankreich ist drauf und dran, die größte Hitzewelle seiner Geschichte zu erleben. Kai Rienecker, Paris.
5: In Spanien hofft man auf ein wenig Erleichterung. Kühlere atlantische Luft aus dem Westen, so sagen Meteorologen, soll das Ende der ersten offiziellen Hitzewelle auf der Iberischen Halbinsel einläuten. Dennoch erwartet der spanische Wetterdienst wieder in einigen Gebieten sehr hohe Temperaturen, teils bis zu 40 Grad. In Kantabrien, dem Baskenland und in Teilen Andalusiens wurden gestern Rekordwerte von bis zu 44 Grad gemessen. In sämtlichen spanischen Regionen gelten Warnungen vor der Extremhitze und den gesundheitlichen Folgen. Einzige Ausnahme bilden derzeit die Kanarischen Inseln. Etwas erträglicher ist es noch an den Mittelmeerküsten, doch auch für weite Teile Mallorcas prognostiziert der spanische Wetterdienst wieder bis zu 37 Grad. Das Problem, auch nachts kühlt es kaum ab, bei über 20 Grad. Hitzewellen sind in Spanien zwar nicht ungewöhnlich, jedoch nicht so extrem und so früh im Jahr wie jetzt Mitte Juni. Ventilatoren und Klimaanlagen laufen aktuell im Hochbetrieb. Besonders zur Mittagszeit sind deutlich weniger Menschen in den Innenstädten unterwegs. Verbraucherschützer haben eine Liste mit Empfehlungen veröffentlicht und rufen unter anderem dazu auf, Obst, Gemüse und Salate zu essen und kalte Suppen wie Gazpacho zu verzehren. Marc Hoffmann, Madrid.
6: In Italien gilt für 16 Städte Hitzealarmstufe Rot. Im Norden und im Zentrum des Landes, von Mailand und Turin über Bologna und Florenz bis Rom. Dort werden heute wieder Temperaturen bis teilweise 39 Grad erwartet. Hitzealarmstufe Rot heißt in Italien, die Kommunen müssen beispielsweise Nottelefone anbieten, über die vor allem alleinstehende Menschen Hilfe anfordern können. Auch klimatisierte Räume der Städte und Gemeinden sollen für die Allgemeinheit geöffnet werden. Was sich relativ dramatisch anhört, wird in Italien bislang mit ziemlicher Gelassenheit gelebt.
3: Wir müssen auf einen Falschfahrer hinweisen. Auf der A661 Egelsbach-Bad Homburg zwischen Frankfurt-Eckenheim und Bad Homburger Kreuz. Hier kommt Ihnen ein Falschfahrer entgegen, fahren Sie deshalb äußerst rechts, überholen Sie nicht. Auf der A661 Egelsbach-Bad Homburg zwischen Frankfurt-Eckenheim und Bad Homburger Kreuz ist ein Falschfahrer unterwegs. Vorsicht dort bitte in beiden Richtungen. Dann haben wir noch den Schluss aus Italien zu hören, was die Hitze dort anrichtet.
6: Und die Temperaturen dann tagsüber auch an der 40-Grad-Marke kratzen.
7: Jörg Seiselberg, Rom.
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3: Mexiko steht heute vor seinem dritten Vorrundenspiel der Fußball-WM. Gegner ist Tschechien. Und egal wie es ausgeht, jetzt ist schon klar, dass Mexiko das 16. Finale erreicht. Anpfiff ist erneut im Aztekenstadion in Mexiko-Stadt. Und das Stadion, das Rekorde schreibt, als einziges hat es zum dritten Mal die WM eröffnet und war Bühne für Maradonas Hand Gottes, bevor er dort das Tor des Jahrhunderts schoss. Doch ein Fanfest wie 1986 ist es nicht mehr. Warum, berichtet Jenny Barke, die sich umgeschaut hat, wer in Mexiko eigentlich in den Stadien sitzt.
8: Jubel im legendären Aztekenstadion von Mexiko-Stadt. Beim Auftaktspiel Mexiko gegen Südafrika sind fast alle der etwa 83.000 Plätze besetzt. Dabei auch eine mexikanische Familie, die aus Houston angereist ist. Vater und Söhne, Nico und Matti, sind begeistert. Das ist eine tolle Stimmung. Das erlebst du nicht oft in deinem Leben. Beeindruckend, wie groß das Stadion ist. Und natürlich, wenn auch vereinzelter, trifft man südafrikanische Gäste wie Jason Church. Das ist unglaublich. Wir sind gestern mit dem Flieger angekommen und ich fühle mich wie eine Art Repräsentant für unser Nationalteam Bafana Bafana. Insgesamt 5 Millionen Gäste erwartet Mexiko während der WM. Und es sind vor allem diejenigen, wohlhabende Europäer, US-Amerikaner, Südafrikaner, die sich dieses Spektakel leisten können. Die meisten Mexikaner schauen die WM im eigenen Land wohl eher auf dem heimischen Fernseher oder Public Viewing. 700, 1000 Euro etwa. Diese Ticketpreise sind viel zu hoch, sagt der Straßenkehrer Jorge in Mexiko-Stadt. Rund 2500 Euro umgerechnet kosteten die meisten Tickets für das Eröffnungsspiel. Der Mindestlohn liegt in Mexiko bei etwa 470 Euro. Mexikaner, die nicht der Oberschicht angehören oder aus dem Ausland anreisen, sind kaum im Stadion. Das spüre man auch an der Stimmung, sagt Ricardo Gomez, der alle drei Weltmeisterschaften in Mexiko 1970, 1986 und 2026 miterlebt hat.
9: Que no se vuelva tanto una fiesta tan popular.
8: Es ist nicht mehr so ein Volksfest wie am Anfang. Und deshalb sieht man in den Stadien keine Fankurven mehr. Dadurch geht die ganze Fußballstimmung verloren. Die La Ola-Welle war früher so schwungvoll, diesmal kam sie kaum in Gang. In Mexiko selbst findet nur ein einziges Achtelfinalspiel statt. Sollte Mexiko selbst nicht weiterkommen, dürfte die Stimmung danach etwas abkühlen.
2: Kultur.
3: Möglicherweise haben Sie ja in der Sommerferienzeit Lust zu lesen. Und sollten Sie Krimis oder Thriller mögen, dann haben wir hier etwas für Sie. Katja Esbach mit 3 Lektüre-Tipps.
10: Titel:
11: Schlafende Vulkane.
10: Autoren:
11: Hjörn Thorsson.
10: Das Besondere:
11: Islands raue Natur.
12: Hjörn Thorsson ist ein Autorenduo bestehend aus dem schwedischen Drehbuchautor Michael Hjort und dem isländischen Schriftsteller Bjarni Thorsson. Ihr gemeinsamer Auftaktband für eine neue Island-Thriller-Serie funktioniert vor allem durch das sehr gegensätzliche Ermittlerpaar. Da ist zum einen Helga Jonsdottir, halb Schwedin und Berufsanfängerin, die vor ihrer ersten Mordermittlung steht, und zum anderen der Verkehrspolizist Bjarki, ein naturverbundener Hühne. Aufklären sollen die beiden den Mord an einer jungen Mutter, deren Sohn verschwunden ist. Hat der Mörder den 10-Jährigen entführt? Während Helga und Bjarki nach dem Kind suchen, wird eine weitere Frau tot aufgefunden. Schlafende Vulkane ist ein düsterer Thriller, dessen kurze, sehr bildhaft geschriebene Kapitel einen unwiderstehlichen Sog entwickeln. Die raue isländische Natur spielt unbestritten eine wichtige Hauptrolle.
10: Titel:
11: Der Fall Bella Carpenter.
10: Autorin:
11: E.A. Jackson.
10: Das Besondere:
11: Atmosphäre statt Action.
12: 1990 verschwindet in einer schwülen Sommernacht die kleine Bella, erst wenige Monate alt, aus dem Londoner Hotelzimmer ihrer Eltern. Die Polizei ist ratlos, kommt mit der Suche nicht voran, bis das Mädchen von einer jungen Frau namens Nell wieder zurückgebracht wird. Die überglücklichen Eltern stellen kaum Fragen, die Ermittlungen werden eingestellt. 30 Jahre später wird die Leiche von Nell gefunden, in ihrer Tasche ein Zeitungsartikel über den damaligen Fall. D.I. Martha Allen, die 1990 die Suche nach Bella geleitet hat, sieht jetzt die Chance gekommen, doch noch herauszufinden, was in jener Nacht geschah. Der Fall Bella Carpenter ist ein klassischer Cold Case Roman, der auf zwei Zeitebenen spielt. Verfolgt man auf der ersten vor allem die ergebnislose Suche nach dem Kind, ist die zweite Ebene spannender und überraschender. Im Mittelpunkt steht nicht die Frage, wer hat was getan, sondern was steckt dahinter? Das Erzähltempo ist etwas gemächlich, Atmosphäre und psychologische Spannung werden großgeschrieben.
10: Titel:
0: Vega Varg, Das Schweigen der Insel.
10: Autorin:
0: Orsa Hellberg.
10: Das Besondere:
0: Geheimnisse aus der Vergangenheit kommen ans Licht.
12: Auf der schwedischen Insel Südkosta nahe der norwegischen Grenze ist normalerweise nicht viel los. Wenige Einheimische, ein paar Touristen, viel Sturm und Regen. Da erschüttert der Mord an einem jungen Mann den geruhsamen Alltag. Das Opfer ist auf der Insel aufgewachsen. Die erfahrene Ermittlerin Vega Varg kennt es seit seiner Kindheit. Noch am selben Tag verschwindet die Frau, die den Toten gefunden hatte. Und für Vega Varg wird der Fall bald persönlich. Denn es gibt Parallelen zu einem Mord aus dem Jahr 1998. Das Opfer damals Vegas Ehemann. Orsa Hellberg schafft es vor allem am Ende mit gut ausgeklügelten Plottwists zu überraschen. Aber ganz besonders interessant ist bei diesem ersten Band einer neuen Krimireihe die Ermittlerin. Die 62-jährige Vega ist mit allen Wassern gewaschen und kommt bei diesem Fall dennoch an ihre Grenzen.
10: Standpunkte.
3: Wer am späten Dienstagabend mit der Deutschen Bahn unterwegs war, der brauchte viel Geduld und gute Nerven, denn nichts ging mehr. Wegen einer Funkstörung war der Zugverkehr für rund 2 Stunden komplett lahmgelegt. Unsere Gastautorin heute ist Tatjana Heidt, stellvertretende Nachrichtenchefin der Frankfurter Allgemeinen Zeitung. Sie meint, in Deutschland sei es längst ein Volkssport, sich bei Verspätungen und Pannen über das Staatsunternehmen zu mokieren oder aufzuregen. Das dürfe aber nicht über die Ernsthaftigkeit des Problems hinwegtäuschen.
7: Die Zuverlässigkeit der Verkehrswege ist ein volkswirtschaftlich relevantes Thema. Nicht nur, aber auch was die Schienen angeht. Während der massiven GDL-Streiks vor 2,5 Jahren etwa, bezifferte die Bahn selbst ihre entstandenen Schäden auf 25 Millionen Euro pro Tag. Anfang des Monats beklagte die Stahlbranche die Unzuverlässigkeit der Bahn. Wegen dieser müsse an einigen Standorten bereits die Produktion gedrosselt werden. Und nach dem Ausfall vom späten Dienstagabend meinte der Verband der Güterbahn, es werde Tage dauern, bis der Logistikstau abgearbeitet ist. Tage. Und das, obwohl die Bahn die Störung in rund 2 Stunden behoben hatte. Natürlich kommt ein flächendeckender Stillstand wie der am Dienstag nicht alle Tage vor. Aber dass ein Funkausfall die Bahn und ganz Deutschland derart lahmlegen konnte, ist erschreckend. Und es zeigt einmal mehr die Verwundbarkeit unserer kritischen Infrastruktur. Dieses Mal mag es ein einziges fehlerhaftes Sicherheitsupdate gewesen sein. Aber was, wenn es beim nächsten Mal ein feindlicher Hackerangriff ist?
3: Wir haben noch einen Falschfahrer für Sie. Achtung, auf der B37 Heidelberg-Mannheim zwischen Kaiserring und Mannheim-Neckarau kommt Ihnen ein Falschfahrer entgegen. Fahren Sie hier äußerst rechts, überholen Sie nicht. Auf der B37 Mannheim-Heidelberg-Mannheim zwischen Kaiserring und Mannheim-Neckarau ist ein Falschfahrer unterwegs. Vorsicht hier bitte in beiden Richtungen. Waren bei der Standpunkte, folgt der Spiegel, der macht ein generelles Problem aus. Deutschland und der Bahn fehle es an Digitalisierungswillen.
13: In früheren Jahrhunderten mussten Eisenbahnräuber noch ganze Baumstämme auf die Gleise wuchten, wenn sie einen Zug überfallen wollten. Heute reicht im Zweifel ein Laptop oder ein Bolzenschneider, um viel Schaden anzurichten. Das liegt auch daran, dass Deutschland zwar seit einiger Zeit endlich die marode Schieneninfrastruktur saniert, bei der Umstellung auf neue Bahntechnologien aber nur im Schneckentempo vorankommt. So ist es bei GSMR, einer Technologie aus den 90ern, für die es eigentlich längst einen Nachfolger gibt.
3: Ganz anders sieht es die Süddeutsche Zeitung. Sie bemängelt, dass viele Politiker den Ausfall kritisiert haben, bevor die Ursache überhaupt klar war.
13: Im Gegensatz zu den systematischen Problemen der Bahn, auch verursacht durch ignorante und autoverliebte CSU-Minister, handelte es sich bei dem Vorfall von Dienstagnacht um einen, wenn auch bitteren und inakzeptablen Einzelfall. Wer jetzt von einem maroden Zugfunk schwadroniert und sich dazu aufschwingt, der Bahn die Sinnhaftigkeit von Ausfallsystemen zu erklären, handelt entweder aus purer Unwissenheit heraus oder schlicht populistisch.
3: Viele Medien kritisieren die Kommunikation der Deutschen Bahn. Sebastian Engelbrecht vom Deutschlandfunk etwa meint, Reisende hätten stundenlang in Zügen und Bahnhöfen ausharren müssen, ohne informiert zu werden.
14: Zugleich beschwichtigt die Bahn am Morgen danach mit einstudierten, beschönigenden Sätzen, die dem Ereignis nicht entsprechen. Die DB entschuldigt sich bei den Reisenden für die Situation, hieß es um 0.03 Uhr im sogenannten Newsblock des Unternehmens. Das sind unangemessene, harmlose Worte angesichts eines Totalversagens. Dieser Ausfall ist so beispiellos und so grundstürzend, dass in den Bereichen Technik und Management und auch an der Konzernspitze schnelle Entscheidungen folgen müssen. Wer hierfür die Verantwortung trägt, muss gehen.
3: Meint Sebastian Engelbrecht vom Deutschlandfunk.

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1: Um 0 Uhr mit Wolfgang Berger. Bundeskanzler Merz hat sich gegen nationale Alleingänge in der Verteidigungspolitik ausgesprochen. Er äußerte sich beim Treffen der Staats- und Regierungschefs der sogenannten E5-Staaten in Berlin. Ziel war es, den NATO-Gipfel Anfang Juli in Ankara vorzubereiten. Aus der Nachrichtenredaktion Ulrike Ufer.
2: Merz betonte wörtlich, unsere Nachbarn sollen sich sicherer fühlen, wenn Deutschland stärker wird. Deutschland, seine Streitkräfte und seine Verteidigungsindustrie sollten fest in der NATO-Allianz und in Europa verankert werden. Der Kanzler machte diese Zusage nach dem Treffen mit Frankreichs Präsident Macron, dem scheidenden britischen Premier Starmer, der italienischen Ministerpräsidentin Meloni und dem polnischen Regierungschef Tusk. Hintergrund ist, dass es in Frankreich und Polen auch Vorbehalte gegen die massiven deutschen Investitionen ins Militär gibt.
1: Das ukrainische Militär hat nach eigenen Angaben eine große Anlage zur Verarbeitung von Erdgas tief im Hinterland Russlands angegriffen. Laut Generalstab wurde die Anlage Orenburg im südlichen Ural nahe der Grenze zu Kasachstan getroffen. Die Anlage gehöre zu einem Komplex, in dem sich auch die einzige Heliumanlage Russlands befindet. Zudem berichten russische Behörden von mehreren Toten durch ukrainische Drohnenangriffe. Zwei Menschen starben nach Angaben des zuständigen Gouverneurs in der Region Nischni Nowgorod, östlich von Moskau. Die Weltgesundheitsorganisation hat die europäischen Länder aufgerufen, mehr Geld in den Hitzeschutz zu investieren. Die aktuell extreme Wetterlage führe nicht nur dazu, dass Schulen geschlossen, sondern auch Menschenleben gefährdet würden, sagte WHO-Chef Tedros. Mit Blick auf den Klimawandel verwies er darauf, dass die Temperaturen in Europa doppelt so schnell stiegen wie im globalen Vergleich. Bei der Fußball-Weltmeisterschaft sind die Schweiz und Kanada in die K.O.-Runde eingezogen. Aus dem ARD-WM-Team Michael Küster.
3: Die Schweiz hat Kanada im Duell um den Sieg in Gruppe B mit 2:1 geschlagen. Beide stehen damit im 16. Finale. Ausgeschieden ist Katar nach einer 1:3-Niederlage gegen Bosnien-Herzegowina, das am Ende Dritter wird. Ein mögliches Weiterkommen hängt von den Ergebnissen der restlichen Gruppen ab. Um 3 Uhr nachts geht Mexiko im heimischen Aztekenstadion bereits als Gruppensieger ins letzte Spiel. Gegner Tschechien steht hingegen unter Druck und braucht dringend einen Sieg. Außerdem hofft Südafrika gegen Südkorea noch aufs Weiterkommen.
1: Das waren die Nachrichten. Das Wetter in Deutschland: überall trocken bei Tiefstwerten von 23 bis 13 Grad. Tagsüber sonnig und trocken, Höchstwerte im Norden 27 bis 33 Grad, sonst 34 bis 40 Grad. Am Freitag heiter, im Westen später ein paar Schauer und Gewitter, 31 bis 40 Grad. Am Samstag viel Sonne, vor allem im Westen örtlich Schauer und Gewitter, 31 bis 41 Grad, auf den Inseln etwas kühler. Es ist 0:03 Uhr.
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4: Und da gibt es zunächst zweimal eine Entwarnung. Zum einen für die A661 Egelsbach-Bad Homburg. Es gibt keinen Falschfahrer mehr zwischen Frankfurt-Eckenheim und Bad Homburger Kreuz. Und noch eine Entwarnung für die B37 Heidelberg-Mannheim. Kein Falschfahrer mehr zwischen Kaiserring und Mannheim-Neckarau. Die A4 Görlitz in Dresden ist zwischen Kodersdorf und Niederseifersdorf in beiden Richtungen wegen Wartungsarbeiten bis ca. 5 Uhr gesperrt. Die A7 Ulm Richtung Würzburg ist zwischen Ellwangen und Dinkelsbühl-Fichtenau wegen einer Nachtbaustelle gesperrt. Die A7 Fulda Richtung Würzburg ist zwischen Bad Brückenau-Volkers und Bad Brückenau-Wildflecken wegen Bauarbeiten bis ca. 6 Uhr gesperrt. Die Umleitung führt über die U54. Die A8 München Richtung Salzburg ist zwischen Bad Reichenhall und Schwarzbach wegen Sanierungsarbeiten bis um 6 Uhr gesperrt. Die A46 Brilon-Arnsberg-Neheim ist zwischen Wennemen und Freienrohl wegen Tunnelwartungsarbeiten bis ca. 5 Uhr in beiden Richtungen gesperrt. Die A71 Schweinfurt Richtung Erfurt ist zwischen Suhl, Zellamelis und Oberhof wegen Tunnelwartungsarbeiten bis ca. 6 Uhr gesperrt. Umgeleitet wird hier über die U9. Dann gehen wir nach Berlin. Die Wilmersdorf Richtung Neukölln ist zwischen Tunnel Ortsteil Britz und Dreieck Neukölln nach Auslösung der Höhenkontrolle gesperrt. Noch die B6 Nienburg Richtung Hannover ist zwischen dem Abzweig Schneeren und der B442 Neustadt Himmelreich wegen Straßenschäden gesperrt. Eine Umleitung ist hier ausgeschildert.
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4: Heute aus Hamburg mit Jochen Fischer im Studio. Kinder und Social Media, darum soll es hier zunächst gehen. Es gibt ja nun kaum noch einen Ort, an dem niemand das Handy zückt, im Bus oder im Wartezimmer, im Café, auch in der Schule. Überall wischen sich die Menschen durch Unmengen von Seiten im Internet. Und in den Kommentarspalten, da geht nicht selten die Post ab, auch mit derben Beschimpfungen und steilen Thesen. Auch Kinder und Jugendliche geraten zwischen diesen Wort- und Bildersturm. Die Bundesregierung will nun die Jüngeren besser vor den Gefahren von sozialen Medien schützen. Eine Expertenkommission hat dazu 56 Empfehlungen vorgelegt, wie das gelingen soll. Dazu zählt auch der Vorschlag eines Mindestalters für die Nutzung von TikTok, Snapchat und Co. Und genau dafür spricht sich Bundesfamilienministerin Karin Prien von der CDU auch aus. Nicole Markwald erläutert nun die Vorschläge der Social-Media-Kommission.
5: Für Olaf Köller ist klar:
6: Nicht das Kind muss sich an die digitale Welt anpassen, sondern die digitale Welt an das Kind.
5: Köller ist der zweite Vorsitzende der Expertenkommission. Er ist Psychologe und Bildungsforscher. Natürlich hat die digitale Welt viel zu bieten. Per Messenger-Dienst kommunizieren, durch soziale Medien Freundschaften pflegen, sich kreativ ausleben. Doch die Entwicklung ist orientiert an der Profitmaximierung, mit dem Ziel, die Nutzer so lange wie möglich auf der jeweiligen Plattform zu halten. Und das kann jungen Menschen schaden. Köller fordert:
6: Es braucht auch mehr als Altersangaben oder Appelle an Eltern.
5: Sehr viel mehr steht in den 56 Handlungsempfehlungen der Kommission. Sie richten sich an Eltern, Kitas, Schulen, Kinder- und Jugendhilfe, Kinderärzte, Forschung, Politik und natürlich die Plattformen. Darunter sind Ideen wie ein KI-Seepferdchen, um ein Grundverständnis von künstlicher Intelligenz zu fördern. Oder die Empfehlung, die Medienbildung in Schulen auszubauen. Ganz konkret wird die Kommission aber auch. Sie schlägt zum Beispiel vor, die private Nutzung von Handys für alle Schüler bundesweit im Unterricht und in Pausen bis zur 7. Klasse zu verbieten. Donata Vogtschmidt von den Linken hält das für falsch.
7: Ziel sollte es sein, pauschale Handyverbote zu vermeiden, denn sie schaffen weder Medienkompetenz noch sind sie praktikabel durchsetzbar.
5: Auf die Frage, ob es eine Altersgrenze für die Nutzung von Social Media geben sollte, schlägt die Kommission zwei Modelle vor. Im ersten Modell soll Social Media grundsätzlich erst ab 13 erlaubt werden. Je nach Alter sollen dann unterschiedliche Funktionen freigegeben werden können. Das zweite Modell sieht vor, dass es gar keine einheitliche Altersgrenze gibt. Funktionen sollen auf bestimmte Altersgruppen beschränkt werden, wie zum Beispiel Livestreams oder Endless Scrolling. Das soll erst ab einem bestimmten Alter erlaubt sein. Familienministerin Karin Prien von der CDU hält eine Altersgrenze von 13 Jahren für richtig. Sie fordert auch eine wirksame Altersüberprüfung und abgestufte Schutzvorkehrungen für unterschiedliche Altersgruppen. Im besten Fall soll das auf europäischer Ebene geregelt werden, sagt Prien.
8: Sollte das nicht gelingen, will ich das auch gleich sagen, ist parallel auch eine nationale Regelung richtig, weil wir können es uns nicht leisten, Kinder und Jugendliche weiter damit allein zu lassen.
5: Jetzt wird die politische Diskussion nochmal richtig an Fahrt aufnehmen. Priens eigene Fraktion will kein pauschales Verbot, sondern je nach App differenzieren. Regierungspartner SPD hatte sich im Vorfeld klar für ein Social-Media-Verbot für unter 14-Jährige ausgesprochen. Trotzdem hofft die Familienministerin, noch bis Ende des Jahres Gesetzentwürfe vorzulegen.
4: Ein Bericht von Nicole Markwald. Professor Olaf Köller, wir haben ihn gerade schon gehört, ist Bildungsforscher und der Co-Vorsitzende der Expertenkommission. Meine Kollegin Birgit Langhammer hat ihn gefragt, ob es bei der Kommission so wie beim Rentenpaket ist, also auch eine Gesamtkomposition, die genau so umgesetzt werden muss.
9: Also wir sind uns unsicher, ob alle 56 Empfehlungen umgesetzt werden. Aber wir haben ja neben dieser ganzen Frage Schutz sehr stark in den Vordergrund gestellt, Befähigung und Teilhabe. Und wir wollen schon, dass möglichst viele Empfehlungen zu diesen drei Bereichen Schutz, Teilhabe und Befähigung auch in den nächsten Jahren umgesetzt werden. Wir haben heute von der Ministerin, von der Bundesministerin auch nochmal die Zusage bekommen, dass alle Empfehlungen, die sich an den Bund richten, recht schnell hinsichtlich der Umsetzung geprüft werden. Und die Bundesministerin will sich auch mit den Ländern auseinandersetzen, dass auch dort die Empfehlungen möglichst rasch umgesetzt werden.
10: Bleiben wir noch mal bei Social Media. Da haben Sie jetzt auch nicht den goldenen Weg vorgeschlagen, sondern es gab unterschiedliche Ideen in der Kommission. Jetzt gibt es einmal eine Idee mit und einmal ohne Altersgrenze. Wieso zwei Möglichkeiten?
9: Also erst einmal sind das zwei goldene Wege und beide Wege sind sehr ähnlich, als dass sie kein striktes Altersverbot generell festlegen, sondern altersgestufte Möglichkeiten der Social-Media-Nutzung bereitstellen. Also auch wenn wir argumentieren, in dem einen Weg unter 13 14 gar nicht. Dann machen wir weitere Empfehlungen, dass auch das Angebot für 13- bis 16-Jährige eingeschränkt sein soll und dann auch noch für 16- bis 18-Jährige. Also keine Endlos-Feeds, keine Werbung, keine Push-Nachrichten etc. Und das eben altersgestuft. Und der zweite goldene Weg unterscheidet sich eigentlich nur darin, dass wir nicht sagen generell unter 13, 13 bis 16, 16, 18 für alle Plattformen, sondern plattformspezifische Grenzen, aber auch hier vor dem Hintergrund 13, 13 bis 16 und 16 bis 18.
10: Generell ist ja die Grundidee, salopp gesagt, dass Social Media langweiliger gestaltet werden soll, eben weil es einen Suchtfaktor hat bei Jungen und Jugendlichen noch mehr als bei Erwachsenen. Aber die große Frage ist natürlich, wie soll das dann mit den Konzernen klappen? Da haben wir heute schon gehört, eigentlich wäre es gut, die EU würde da auch gemeinsame Wege finden.
9: Genau, die EU hat ja im Grunde genommen auch schon die Gesetzesvorlagen gemacht. Wir haben ja auch die bestehenden Gesetze über den Digital Services Act der EU. Dort werden die Plattformen ja jetzt eigentlich schon gesetzlich verpflichtet, im Sinne des Kinder- und Jugendschutzes eben auf suchterzeugende Features in ihren Angeboten zu verzichten. Und ich glaube, uns als Expertenkommission war es nochmal ganz wichtig, dass man in Zukunft die EU darin stärkt, dass sie die Plattform eben zwingt, eben auch auf der Basis des DSA, des Digital Services Act, wirklich diese Vorgaben einzuhalten und dann eben auch zu sanktionieren. Wir sehen das aber primär als Aufgabe der EU und nicht der Bundesregierung.
10: Befähigung haben Sie auch schon angesprochen. Wir müssen heute auch ein paar Punkte rausgreifen. 56 schaffen wir in der Kürze der Zeit nicht, aber Befähigung ist, glaube ich, ein wichtiger Punkt. Und in vielen Punkten haben wir ja auch immer Schule dann als Antwort. Ist denn Medienkompetenz aufzubauen dort gut aufgehoben oder würde man Lehrkräften, die dann zum Teil selber auch nicht so die Digital Natives sind, nicht auch zu viel auf?
9: Also wir haben ja schon vor 10 Jahren den Beschluss der Kultusministerkonferenz zur Medienkompetenz gehabt und darin ist eigentlich schon festgehalten, dass der Aufbau von Medienkompetenz in der Schule eine fächerübergreifende Aufgabe ist, also Aufgabe aller Fächer. Die Ständige Wissenschaftliche Kommission der KMK hat vor 3 Jahren schon empfohlen, in der Grundschule Medienbildung stärker in den Sachunterricht zu integrieren, den Informatikunterricht zu stärken. Also im Prinzip sind die Beschlüsse da und es geht jetzt darum, dass das in den Schulen konsequent umgesetzt wird, auch schon in der Grundschule. Wir empfehlen ja auch ein KI-Seepferdchen, dass auch in der Grundschule bewusst gemacht wird, der kompetente Umgang mit sozialen Medien, aber auch mit KI, ist eine Aufgabe der Grundschule wie auch der weiterführenden Schule.
10: Und noch ganz griffig, die ganz kleinen bildschirmfrei unter 3. Ist das möglich, wenn Eltern mit Smartphones Kinderwagen schieben oder Kleinkinder füttern, die Videos gucken dabei?
9: Also wir sind uns einig darin, dass wir die Unterstützung der Kinderärzte brauchen, die in den U-Untersuchungen Rat geben. Wir brauchen die frühen Hilfen, die Hebammenprogramme. Aber wir haben ja auch eine nationale Kampagne empfohlen, über Öffentlichkeitsarbeit, über Social Media im Übrigen, auch übers Fernsehen, über Plakate, auf die Gefahren genau dieser Nutzung von Handys hinzuweisen. Die Kinder wollen die Auseinandersetzung mit ihren Eltern und sie wollen nicht ihre Eltern dabei beobachten, wie die aufs Handy starren. Ganz im Gegenteil, starren die Eltern die ganze Zeit auf die Handys, müssen wir mit Entwicklungsstörungen bei den Kindern rechnen.
10: Also auch nochmal der Appell eigentlich auf die Vorbildfunktion von allen Erwachsenen, die ja auch zum großen Teil am Smartphone hängen, oder?
9: Das trifft es ganz genau. Wir brauchen, glaube ich, eine Aufklärung in der gesamten Gesellschaft, dass Erwachsene, die ständig auf ihre Handys starren, keine Vorbilder für junge Leute sind, schon gar nicht für Kleinkinder.
4: Sagt der Bildungsforscher und Co-Vorsitzende der Expertenkommission, Professor Olaf Köller.
0: Die Meinung.
4: Zu dem Paket zum Schutz von Kindern und Jugendlichen im Netz hören Sie die Meinung von Melanie Stimm.
11: Der Vorstoß der Expertenkommission ist ein Schritt in die richtige Richtung. Denn der Fokus liegt eben nicht allein auf der Frage, Verbot ja oder nein. Es geht auch darum, Instagram, TikTok und Co. für Kinder und Jugendliche so zu regulieren, dass Social Media insgesamt sicherer wird. Für hoffentlich alle und nicht nur für Minderjährige. Altersgrenzen lassen sich leicht umgehen, das zeigt das Beispiel Australien. Und manche Gefahren lassen sich schlechter navigieren, wenn man ihnen gar nicht erst ausgesetzt wird, solange zum Beispiel Eltern einen noch dabei begleiten können. Viel wichtiger wäre, die Betreiber in die Pflicht zu nehmen. Für ein Design, das nicht süchtig macht, keine Falschinformationen begünstigt und unrealistische Schönheitsideale nicht befeuert. Dass all das der mentalen Gesundheit schadet, liegt auf der Hand. Ein reines Verbot bekämpft aber nur die Symptome und nicht die Ursachen. Wir sollten also aufhören, uns dem Narrativ zu ergeben, Europa könne gegen Konzerne wie Meta nichts ausrichten. Als wäre es absurd oder technisch nicht machbar, Algorithmen unabhängig prüfen zu lassen oder süchtig machende Funktionen wie Autoplay zu verbieten. Mit dem Digital Services Act gibt es ja bereits ein europäisches Regelwerk dafür. Es scheitert nur an der Durchsetzung. Genau diese Lethargie ist viel gefährlicher als Social Media selbst. Denn Autonomie und Selbstwirksamkeit sind zentral für die psychische Gesundheit. Beides lernen Kinder aber nicht, wenn wir, die Erwachsenen, uns scheinbar machtlos unserem Schicksal ergeben.
4: Die Meinung von Melanie Stinn.
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4: Dreimal im Jahr steht ein besonderes Format auf der Tagesordnung des Bundestages, die Befragung des Kanzlers. Die Abgeordneten durften heute wieder ihre Fragen direkt an Friedrich Merz richten. Traditionell nutzt das die Opposition, um mit der Regierungsarbeit abzurechnen, so auch heute wieder.
12: Befragung der Bundesregierung. Hierfür hat die Bundesregierung den Bundeskanzler Herrn Friedrich Merz benannt.
13: Und dieser Bundeskanzler steht eine Stunde am Platz und muss antworten, ohne zu wissen, was kommt.
14: Herr Bundeskanzler, die Bilanz nach einem Jahr Schwarz-Rot ist verheerend,
13: findet der AfD-Abgeordnete Leif-Erik Holm.
14: Ist Ihre Regierung nicht bereits gescheitert?
13: Und der Kanzler antwortet:
15: Alleine die Ereignisse der letzten Tage beweisen das Gegenteil von dem, was Sie hier gerade beschrieben haben.
13: Damit meint der Kanzler zum Beispiel das große Thema Rente. Denn gerade erst hat die Kommission ihre Vorschläge vorgelegt. Friedrich Merz sagt erneut, er möchte das alles voll umsetzen. Das würde bedeuten, dass die abschlagsfreie Rente mit 63 abgeschafft wird und die Menschen perspektivisch länger arbeiten müssen.
16: Die Menschen, die körperlich hart arbeiten, im Schichtdienst arbeiten, gehen dann in Rente, wenn der Körper nicht mehr kann.
13: Das fragt die Linke Janine Wissler nach.
16: Die Erhöhung des Renteneintrittsalters ist eine Rentenkürzung. Wie halten Sie das für gerecht? Und sind Sie persönlich der Meinung, dass man 67, 68, 69 noch Busse fahren kann, LKWs in der Pflege arbeiten kann oder Krankenhäuser putzen kann?
15: Es gibt keine Kürzungen der gesetzlichen Rente. Alle Behauptungen, die in diesen Tagen dazu so aufgestellt worden sind, sind falsch.
13: Die Grüne Sarah Nani erinnert an den deutschen Einsatz in Afghanistan, daran, dass dort die Taliban bekämpft wurden, die jetzt wieder Diplomaten nach Deutschland schicken und mit denen die Bundesregierung über Abschiebungen spricht.
17: Jetzt normalisieren Sie die frauenverachtenden islamistischen Taliban und ich frage Sie, halten Sie das für angemessen?
15: Wir reichen diesem Taliban-Regime nicht die Hand, sondern es wird auf der notwendigen technischen Ebene eine Zusammenarbeit gesucht, die im nationalen Interesse unseres Landes liegt. Und diese Zusammenarbeit auf der untersten denkbaren technischen Ebene, die nehmen wir wahr, damit wir, ich wiederhole es, in Deutschland straffällig gewordene männliche afghanische Staatsbürger in dieses Land zurückführen können. Und das wird auch weiter so stattfinden.
13: Der CDU-Politiker Jürgen Hart spricht über die Lage in der Ukraine.
18: Wir kommen vielleicht dem Punkt näher, wo wir darüber reden müssen, wie wir in einen solchen echten, fairen Frieden kommen können und welchen Beitrag wir leisten können. Das wäre meine Frage. Wie bereitet sich die Bundesregierung darauf vor?
13: Der Kanzler antwortet darauf im Bundestag.
15: Der ukrainische Präsident hat am 4. Juni einen Brief geschrieben an den russischen Präsidenten und ihn gebeten und aufgefordert, zu Gesprächen zur Verfügung zu stehen. Das Einzige, was er als Bedingung gesagt hat, und ich denke, das wird jeder verstehen, der in seiner Lage wäre, nicht in Moskau. An jedem anderen beliebigen Ort der Welt.
8: Und jetzt auf dieses Angebot ein.
13: Eine Stunde Fragen. Die Regeln sind streng und nicht auf alles gibt es eine Antwort.
4: Kanzler Merz stellte sich den Fragen von Abgeordneten, ein Bericht von Gabor Hallas. Das Strucksche Gesetz wird gerne mal zitiert, wenn es um ehrgeizige Gesetzesinitiativen geht. Es lautet so: Kein Gesetz verlässt den Bundestag so, wie es hineingekommen ist. Im Laufe des parlamentarischen Verfahrens, da gibt es immer noch mehr oder weniger große Änderungen an einem Gesetzentwurf. Doch bei den vorgestellten Empfehlungen der Rentenkommission geben CDU-Kanzler Merz und SPD-Arbeitsministerin Baas plötzlich etwas vor. Die 33 Punkte müssten in ihrer Gesamtheit umgesetzt werden, also ohne Änderungen. Wie das bei den Abgeordneten im Bundestag ankommt, berichtet aus Berlin unser Korrespondent Tim Aßmann.
19: Die Bundesarbeitsministerin gibt sich entschlossen. Bei den Empfehlungen der Rentenkommission hängt alles mit allem zusammen, sagt Bärbel Baas. Und deshalb will sie die Vorschläge auch als Gesamtpaket umsetzen, nicht zulassen, dass sie zerredet werden. Der SPD-Co-Parteivorsitzenden ist aber klar, dass Änderungen durch die Bundestagsfraktionen von SPD und Union nicht unwahrscheinlich sind.
20: Die Fraktionen haben ja das Signal gegeben, dass sie das Paket in Gänze ja auch mittragen wollen. Trotzdem mache ich mir keine Illusion, im parlamentarischen Verfahren ist am Ende alles möglich. Aber das Ziel ist erstmal, dieses Gesamtpaket auf den Tisch zu legen.
19: Gesprächsbedarf gibt es bei der SPD, vor allem beim Thema Rente mit 63. Die Kommission empfiehlt die Abschaffung. Manuela Schwesig, SPD-Ministerpräsidentin in Mecklenburg-Vorpommern und gerade im Wahlkampf, stellt sich dagegen.
2: Viele, die auf dem Bau arbeiten, die in der Pflege arbeiten, halten nicht noch länger als 45 Jahre durch. Und deshalb bin ich dafür, dass es weiter möglich sein muss, nach 45 Jahren auch abschlagsfrei in Rente zu gehen.
19: Die von der Kommission vorgeschlagene Kapitalrente nach schwedischem Vorbild stößt bei der SPD auf große Zustimmung. Kritik kommt vor allem von den Arbeitgebern, konkret daran, dass deren Anteil an den Rentenbeiträgen erhöht werden soll, um die Kapitalrente zu finanzieren. Diese Belastung muss ausgeglichen werden, forderte Steffen Kampeter, Hauptgeschäftsführer des Arbeitgeberverbandes im Deutschlandfunk.
21: Sollte der Staat dieses machen, kann eigentlich nur unsere Forderung sein, dass wir eine Entlastung in anderen Bereichen kommen. Da gibt es hinreichende Möglichkeiten im Steuer- und Abgabensystem.
19: Teile der Arbeitgeberverbände stellen sich auch gegen die empfohlene Abschaffung der beitragsfreien Minijobs. Vor allem der Handel und die Gastronomie wären davon betroffen. Die CSU hat wegen der Belastung einzelner Branchen Gesprächsbedarf bei der Umsetzung der Kommissionsempfehlungen angemeldet. Die AfD ist grundsätzlich gegen die Streichung der beitragsfreien Minijobs. Parteichef Tino Chrupalla betonte im ARD-Morgenmagazin,
22: die Frage ist natürlich, ob Arbeitgeber das genauso umsetzen können überhaupt, ob sie sich leisten können, diejenigen Personen ohne Minijob anzustellen. Geht das wirklich so auf? Ich halte das wirklich für schwierig.
19: Die Grünen fürchten, dass das Rentenniveau zumindest vorübergehend absinken könnte, wenn alle Kommissionsempfehlungen umgesetzt werden. Viele der Vorschläge seien aber richtig, lobte Parteichef Felix Banaschak ebenfalls im Morgenmagazin.
23: Beispielsweise die Kapitalrente als Ergänzung zur Umlagefinanzierten, das haben wir auch vorgeschlagen. Ich finde auch die Abschaffung der Minijobs richtig. Das ist am Ende eine Altersarmutsfalle, insbesondere für Frauen.
19: Wie soll die Rentenreform konkret aussehen? In einer Woche beraten die Spitzen von Union und SPD über die Kommissionsempfehlungen.
24: Vom Baustopp der Fregatte vom Typ F-126 werden mehrere Werften und Zulieferer in Norddeutschland betroffen sein, wie zum Beispiel die Jade-Werft in Wilhelmshaven, Blum und Voss in Hamburg und die Peene-Werft in Wolgast. Stattdessen können nun die TKMS-Werft in Kiel und die Rönner-Werft in Bremerhaven hoffen. Denn als Ersatz plant das Bundesverteidigungsministerium, insgesamt 8 Fregatten vom Typ MEKO zu bestellen. Der niedersächsische CDU-Verteidigungspolitiker Bastian Ernst hofft, dass aber nicht nur diese Standorte von dem Auftrag profitieren werden.
25: Also am Ende des Tages hoffe ich, dass niemand verliert. Ich glaube, wir haben natürlich jetzt mit der TKMS, die das als Generalauftragnehmer übernehmen, eine erfahrene Werft, ein erfahrenes Unternehmen, die jetzt aber breit auch die deutsche Industrie einbinden muss. Das sind dann auch Zulieferer, gerade der Mittelstand, die natürlich beim F-126-Projekt schon teilweise Geld ausgegeben haben, die Aufträge natürlich in den Büchern haben, die damit geplant haben, die Personal eingestellt haben. Und auch die Lürssen, die eine sehr gute Werft und ein sehr gutes Unternehmen ist, muss einbezogen werden.
24: Die Verteidigungspolitiker des Bundestages halten es für richtig, dass die Bundesregierung sich entschieden hat, den Bau der F-126 nicht weiter zu verfolgen. Am Ende hätten die Zweifel überwogen, dass der Bau der Fregatten rechtzeitig und in einem vertretbaren Kostenrahmen hätte fertiggestellt werden können. Das hat die Prüfung des Bundesverteidigungsministeriums ergeben. Und das sagt auch die Verteidigungsexpertin Simtje Möller aus Niedersachsen.
26: Dementsprechend, wenn man aus den Aufträgen und auch aus den Anforderungen der Marine, wenn man von dort kommt, ist es folgerichtig, auf ein Muster zu setzen, das erwiesenermaßen in 3 Jahren zulaufen kann und dann auch für die Marine die Anforderungen erfüllt.
24: Und das werden nun die Fregatten der MEKO-Klasse von TKMS sein. Weil aber auch das nicht der letzte Auftrag für die Marine sein wird, fordert Verteidigungspolitiker Ernst langfristig eine Werftenstrategie der Regierung.
25: Weil das ist jetzt ein Vorhaben, was scheiterte und wo wir aber eine Alternative haben. Aber wir haben noch ganz andere Projekte vor der Brust, die F-127. Und wir müssen uns gemeinsam politisch, aber auch im Ministerium jetzt Gedanken machen, wie eine Werftenstrategie aussieht. Also eine Auslastung unserer deutschen Werftstandorte muss oberste Priorität haben.
24: Das letzte Wort zum Baustopp der F-126 und zum neuen Auftrag an TKMS wird nun der Haushaltsausschuss des Bundestages haben.

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1: Und da spielt zur Stunde Schottland gegen Brasilien. Und die Schotten konnten sich noch nie qualifizieren für eine K.O.-Runde. Jan Wochner berichtet nun live aus dem Spiel.
2: Für den Moment steht es 2:0 in Miami Gardens, nördlich von Miami. Aber das zweite brasilianische Tor wird überprüft. Jetzt der Schiedsrichter mit der Durchsage. Mikro ist nicht an. Er redet. Und nimmt das zweite Tor vom brasilianischen Superstar Vini Junior zurück. Es heißt damit nur 1:0 für Brasilien. Das erste Tor von Vini Junior fiel früh und war sowas von korrekt nach einem schlimmen Abwehrfehler der Schotten in der eigenen Hälfte, im eigenen 16er den Ball hergeschenkt. Vini Junior brauchte nur noch einzuschieben, ging locker am Torwart vorbei. Jetzt gerade gab es einen Ballverlust eines Schotten tief in der eigenen Hälfte. Vini Junior wieder alleine auf den Torwart zu mit dem möglichen 2:0. Das aber aberkannt, denn vorher hat Vini Junior den schottischen Gegenspieler leicht am Knöchel touchiert. Dieses Foulspiel ist nachträglich gewertet worden. So führt Brasilien nur mit 1:0 gegen Schottland.
1: Jan Wochner berichtete live. Und noch weitere Meldungen vom Fußball haben wir.
3: Ja, aber das mit einem lachenden und einem weinenden Auge. Das Team musste am Abend im dritten Gruppenspiel gegen die Schweiz ran. Gespielt wurde in Vancouver, aber diesen Heimvorteil konnten die Kanadier nicht für sich nutzen. Ja, Kanada steht im 16. Finale der Fußballweltmeisterschaft. Nein, Kanada ist nicht Gruppensieger. Dieses Ziel hat das Team knapp verpasst, weil ihr Gegner einfach zu stark war. André Siems.
4: Ich glaube, das effektivere Team hat einfach gewonnen. Die Schweiz hat mit 6 Torschüssen 2 Tore gemacht. Kanada mit 12 Torschüssen nur einmal. In der zweiten Halbzeit hat es dann einfach gedauert. Erst nach diesem 1:2 hat Kanada, glaube ich, so richtig dran geglaubt, das Ding nochmal zu drehen und mit einem Unentschieden wieder auf Platz 1 in der Tabelle zu springen. Es war viel Krampf dabei, viel Klein-Klein, viele Foulspiele. Der Schiedsrichter hat wahnsinnig oft gepfiffen, ist an der Linie treu geblieben. War jetzt natürlich auch nicht der Großzügigste, hat aber auch nicht machen müssen. Und somit geht dieses 2:1 von den Schweizern aufgrund der Statistik, die ich gerade genannt habe, auch in Ordnung. Die Schweizer waren als Favorit in die Gruppenphase gestartet in dieser Gruppe und setzen sich jetzt auch als Erster durch.
3: Die Kanadier spielen nun schon am Sonntag ihr 16. Finale und das nicht mehr zu Hause in Vancouver, denn als Gruppenzweiter müssen sie nach L.A. reisen. Bosnien-Herzegowina hatte parallel gegen Katar gespielt und mit 3:1 gewonnen. Damit ist Katar raus. Bosnien hat noch die Chance, in die K.O.-Runde zu kommen, wenn das Team unter den 8 besten Gruppendritten landet. Diese Entscheidung steht allerdings erst fest, wenn alle 12 Gruppen ihren dritten Spieltag beendet haben. Und das wird erst in der Nacht von Samstag auf Sonntag soweit sein. Das heißt für Bosnien abwarten, trainieren und hoffen. Und es gibt tatsächlich noch Orte, an denen sich in diesen Tagen nicht alles um die Fußball-WM dreht. Lausanne in der Schweiz ist so ein Ort. Hier findet aktuell die Vollversammlung des Internationalen Olympischen Komitees statt, bei der es um die Zukunft von Olympia geht und bei der wichtige Entscheidungen getroffen werden sollen. Gestern ging es unter anderem ums Geld, weiß Markus Tepper.
5: Das Internationale Olympische Komitee stellt die Weichen für die Zukunft und gibt so nebenbei in einer Dauerdebatte nach. Es geht um die Entlohnung olympischer Athleten, welche IOC-Präsidentin Kirsty Coventry, selbst Schwimm-Olympiasiegerin, bislang ausgeschlossen hatte. Dafür musste Coventry zuletzt viel Kritik aus Athletenkreisen einstecken. Jetzt also der Kurswechsel. Rückwirkend für die Olympischen Winterspiele in Mailand-Cortina kann jeder Teilnehmende an Olympischen Spielen künftig einen Zuschuss von $10.000, umgerechnet rund 8.800 Euro, beantragen. Generell habe man immer überlegt, wie man Athleten direkt unterstützen könne. Daran habe sich jetzt nichts geändert. Das Thema habe Priorität, so die IOC-Präsidentin.
6: I've always said we need to find direct ways to support athletes. That has never changed and that is a priority.
5: Daneben legte das IOC den Fahrplan für die Vergabe der Olympischen Sommerspiele 2036 fest. Diese sollen im Sommer 2029 vergeben werden. Vor der Vergabe gibt es ab dem kommenden März einen 2-jährigen Auswahl- und Prüfprozess. Wichtig für den Deutschen Olympischen Sportbund, der Ende September entscheidet, ob er Berlin, München oder die Region Köln-Rhein-Ruhr hierfür ins Rennen schickt. Schließlich beschloss die IOC-Vollversammlung, das olympische Sportprogramm künftig flexibler, moderner und auch schlanker zu gestalten.
3: Heute geht die Vollversammlung dann in den zweiten und damit letzten Tag in Lausanne.
1: Der Sport mit Saskia Neumann.
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7: Um 0.30 Uhr mit Wolfgang Berger. Die sogenannte E5-Gruppe hat sich in Berlin auf den anstehenden NATO-Gipfel in Ankara vorbereitet. Bundeskanzler Merz hatte die Staats- und Regierungschefs Frankreichs, Großbritanniens, Italiens und Polens eingeladen. Aus Berlin Dagmar Pepping.
8: Wir wollen diesen wichtigen Gipfel gemeinsam zu einem Erfolg machen, sagt Kanzler Merz. Das diene der Sicherheit in gefährlichen Zeiten. Weitere Botschaft: eine Erneuerung der NATO mit einem stärkeren europäischen Pfeiler. Dazu gehören steigende Ausgaben für Verteidigung und eine stärkere Zusammenarbeit. Außerdem will man in Ankara ein starkes Zeichen der Unterstützung für die Ukraine setzen. Die Bundesregierung schlägt vor, dass die europäischen NATO-Länder Kiew eine starke Finanzierungszusage geben sollen. Es werde Zeit, in Friedensverhandlungen einzutreten, sagte Merz in Richtung Russland.
7: Seit dem Start des neuen Wehrdienstes Mitte Januar verzeichnet die Bundeswehr einen deutlichen Anstieg bei den Bewerbungen und Neueinstellungen. Im laufenden Jahr seien bislang fast 40.000 Bewerbungen eingegangen, teilte das Verteidigungsministerium mit. Das sei ein Plus von rund 24% im Vergleich zum Vorjahreszeitraum. Die Zahl der Neueinstellungen sei um 13% auf rund 11.000 gestiegen. Sozial- und Wohlfahrtsverbände wie die Caritas verlangen vom Staat mehr Unterstützung beim Hitzeschutz. Viele soziale Einrichtungen hätten kein Geld, um baulich auf den Klimawandel zu reagieren und in entsprechende Sanierungen zu investieren, heißt es. Aus Berlin Jan Zimmermann.
9: Die Träger sozialer Einrichtungen fordern die Bundesregierung auf, ihnen finanziell unter die Arme zu greifen. Das mache der Bund bereits, heißt es aus verschiedenen Ministerien. Das Umweltministerium verweist auf das Programm Klimaanpassung in sozialen Einrichtungen, für das 85 Millionen Euro, verteilt auf 3 Jahre, zur Verfügung stehen. Das Gesundheitsministerium setzt auf mehr Aufklärung der Bevölkerung, um Gesundheitsgefahren zu mindern. Das Bauministerium will mit der Städtebauförderung Stadtviertel an Hitze und andere Klimafolgen anpassen.
7: In Frankreich gibt es den ersten Ebola-Fall seit dem Ausbruch der Krankheit in der Demokratischen Republik Kongo. Laut französischem Gesundheitsministerium handelt es sich um einen Arzt, der sich zuvor für eine Hilfsorganisation im Infektionsgebiet aufgehalten hatte. Demnach hat sich sein Zustand im Flugzeug nach Paris verschlechtert. Er sei direkt nach der Ankunft isoliert worden und ist jetzt stabil. Nun würden mögliche Kontaktpersonen ermittelt. Das Wetter in Deutschland: überall trocken bei Tiefstwerten von 23 bis 13 Grad. Tagsüber sonnig und trocken, Höchstwerte im Norden 27 bis 33 Grad, sonst 34 bis 40 Grad. Am Freitag heiter, im Westen später ein paar Schauer und Gewitter, 31 bis 40 Grad. Am Samstag viel Sonne, vor allem im Westen örtlich Schauer und Gewitter, 31 bis 41 Grad, auf den Inseln etwas kühler. Das waren die Nachrichten.
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1: Zunächst mit einer Entwarnung für die B37 Heidelberg-Mannheim. Kein Falschfahrer mehr zwischen Kaiserring und Mannheim-Neckarau. Die A4 Görlitz-Dresden ist zwischen Kodersdorf und Niederseifersdorf in beiden Richtungen wegen Wartungsarbeiten bis ca. 5 Uhr gesperrt. Die A7 Ulm Richtung Würzburg ist zwischen Ellwangen und Dinkelsbühl-Fichtenau wegen einer Nachtbaustelle gesperrt. Die A7 Fulda Richtung Würzburg ist zwischen Bad Brückenau-Volkers und Bad Brückenau-Wildflecken wegen Bauarbeiten bis ca. 6 Uhr noch gesperrt. Die Umleitung führt über die U54. Die A8 München Richtung Salzburg ist zwischen Bad Reichenhall und Schwarzbach wegen Sanierungsarbeiten bis ca. 6 Uhr gesperrt. Die A44 Kassel-Eisenach ist zwischen Waldkappel und Sontra West in beiden Richtungen wegen Tunnelwartungsarbeiten bis ca. 4 Uhr gesperrt. Die A46 Brilon-Arnsberg-Neheim ist zwischen Wennemen und Freienohl wegen Tunnelwartungsarbeiten bis ca. 5 Uhr in beiden Richtungen gesperrt. Die A71 Schweinfurt Richtung Erfurt ist zwischen Suhl, Zellermelis und Oberhof wegen Tunnelwartungsarbeiten bis ca. 6 Uhr gesperrt. Die Umleitung führt über die U9. Und die B6 Nienburg Richtung Hannover ist zwischen dem Abzweig Schneeren und der B442 Neustadt-Himmelreich wegen Straßenschäden gesperrt. Hier ist eine Umleitung ausgeschildert.
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1: Mit Jochen Fischer im Studio. Inmitten geopolitischer Umbrüche soll eine von der Bundesregierung eingerichtete Kommission Impulse für die internationale Zusammenarbeit setzen. Das Kabinett hat dazu eine Nord-Süd-Kommission auf den Weg gebracht. Ziel sei es, Empfehlungen für eine neue Kooperation in einer multipolaren Welt zu erarbeiten. Schon nächste Woche soll diese Kommission starten. Einzelheiten von Anne-Kathrin Millmann.
10: Um neue Partnerschaften soll es gehen. Die entwicklungspolitische Nord-Süd-Kommission unter der Leitung des früheren SPD-Bundeskanzlers Olaf Scholz und der früheren kostarikanischen Präsidentin Laura Chinchilla soll die Beziehungen zu Entwicklungs- und Schwellenländern verbessern. Die zuständige Bundesentwicklungsministerin Rim Alabali Radovan von der SPD sagt:
11: Es geht um die Herausforderung Ungleichheit und Armut, Klima und Energie, Finanzierung und Schulden, Krisenprävention und Frieden.
10: Ganz neu ist eine Nord-Süd-Kommission nicht. Bereits in den 1970er Jahren gab es eine, unter der Leitung des früheren SPD-Bundeskanzlers Willy Brandt. Damals ging es der Kommission darum, die Ost-West-Polarisierung des Kalten Krieges aufzubrechen. Heute geht es auch um mehr Unabhängigkeit von China und den USA. Alabali Radovan.
11: Wir merken, wir sind viel stärker auf Partnerschaften mit dem globalen Süden angewiesen. Daher braucht es auch eine moderne Nord-Süd-Kooperation und eben Vorschläge dafür zu erarbeiten und die Stimmen aus dem globalen Süden zu hören, die sich einbringen können mit Ideen und Vorschlägen. Genau darum geht es.
10: Konkret sollen in der Nord-Süd-Kommission Experten aus Politik, Zivilgesellschaft, Wirtschaft und Forschung zusammenkommen. Insgesamt etwa 20 Personen aus dem Norden und Ländern des globalen Südens. Vorschläge für eine neue UN-Agenda der Nachhaltigkeitsziele sollen unter anderem entstehen. Schon 2030 laufen sie aus. Die 17 Ziele wollen zum Beispiel extreme Armut weltweit beenden und die Gleichstellung von Frauen und Mädchen fördern. Im Koalitionsvertrag von SPD und CDU/CSU wird die Notwendigkeit einer Nord-Süd-Kommission auch damit begründet, dass Gesprächskanäle mit schwierigen Partnerländern offen gehalten werden müssen, auch um bei humanitären Krisen Unterstützung gewährleisten zu können. Der für humanitäre Hilfe zuständige Bundesaußenminister Johann Wadephul von der CDU sagt, es gehe auch um Freiheit, Sicherheit und Wohlstand für Europa.
12: Unsere globalen Partnerschaften sind ein Schlüssel dazu. Diese strategisch auszubauen und zum Wohle unseres Landes zu nutzen, ist eine Top-Priorität der Außenpolitik.
10: Wadephul betont, dass deutsche Entwicklungspolitik stärker interessengeleitet sein soll. Durch eine Nord-Süd-Kommission könnte sie wieder mehr Gewicht bekommen. Zuletzt wurden die Steuermittel für Entwicklungshilfe und humanitäre Hilfe massiv gekürzt. Auch der nächste Bundeshaushalt will in diesem Bereich sparen.
0: Wirtschaft.
1: Die Stimmung in den Chefetagen der deutschen Wirtschaft hat sich im Juni etwas stabilisiert. Das zeigt der aktuelle IFO-Geschäftsklima-Index. Er wird von den Münchner Wirtschaftsforschern des IFO-Institutes aus einer

0: Vorprodukten, die ist nochmal gestiegen. Ist auch kein Wunder, weil noch ist die Straße von Hormuz ja nicht wirklich offen. Insofern ist klar, dass die Lage sich da wohl erstmal noch verschärft, bevor es wieder besser wird. Aber immerhin besteht eben Hoffnung darauf, dass es besser wird.
1: Insofern deutet der Index zwar auf eine leichte Stabilisierung der deutschen Wirtschaft in diesem Jahr. Ein deutliches Wachstum bleibt jedoch in weiter Ferne.
2: Der schnellste Computer der Welt steht jetzt in China. Der chinesische Supercomputer LineShine hat die Konkurrenz aus den USA überholt. Das geht aus der neuesten Top-500-Liste hervor, die auf der internationalen Supercomputing-Konferenz ISC in Hamburg vorgestellt wurde. Das Ranking der leistungsstärksten Supercomputer wird zweimal jährlich veröffentlicht. Benjamin Eisel berichtet.
3: Der jetzt schnellste Rechner der Welt steht in einem Rechenzentrum in der südchinesischen Wirtschaftsmetropole Shenzhen. Den Angaben zufolge schafft der chinesische Computer LineShine, auf Chinesisch Lingsheng, mehr als 2 Trillionen Rechenoperationen pro Sekunde. Damit ist er etwa 20% schneller als der bislang führende US-Supercomputer El Capitan in Kalifornien. Platz 3 und 4 gehen ebenfalls an US-Computer. Auf Platz 5 liegt der Jupiter-Supercomputer, der im Forschungszentrum Jülich in Nordrhein-Westfalen steht. Supercomputer sind mehr als 1000-mal schneller als herkömmliche Computer und werden beispielsweise eingesetzt, um das Wetter vorherzusagen, Medizin zu erforschen, künstliche Intelligenz zu trainieren, aber auch um Waffentests zu simulieren. Damit befindet sich erstmals seit 2017 wieder ein chinesischer Rechner an der Spitze des Rankings, das als Maßstab für technologische Leistungsfähigkeit gilt. Das Besondere, LineShine wurde ausschließlich mit konventionellen Computerprozessoren gebaut. Bisher enthielten die weltweit schnellsten Rechner spezielle Grafikprozessoren aus den USA, die in der Entwicklung von hochleistungsfähigen Mikrochips führend sind. China und die USA befinden sich in einem technologischen Wettstreit. Die US-Regierung hat verboten, bestimmte hochleistungsfähige Mikrochips und Maschinen, um diese herzustellen, nach China zu liefern. Chinas kommunistische Führung hat im Gegenzug den Export von seltenen Erden gedrosselt. Diese kritischen Rohstoffe werden auch für die Herstellung von Mikrochips benötigt.
2: Seit 4,5 Jahren läuft bereits der Angriffskrieg Russlands gegen die Ukraine. Zuletzt hat die Ukraine wieder etwas an Stärke gewonnen und russische Gebiete angegriffen. Wie geht es der russischen Bevölkerung denn damit? Wie zeigt sich das im Alltag dort? Das sind Fragen, die unsere ARD-Reporter in den meisten Fällen in den letzten Monaten nur aus der Ferne beurteilen konnten. Seit etwa 1,5 Jahren hat keiner unserer Radiokorrespondenten mehr ein dauerhaftes Visum bekommen für Moskau und für Russland. Und das ist ja nun mal Voraussetzung dafür, dass wir von vor Ort berichten können. Das hat sich jetzt geändert. Mit Silke Dietrich haben wir nun endlich wieder eine Reporterin vor Ort. Meine Kollegin Julia Barth hat mit Silke Dietrich gesprochen und sie gefragt, wie es denn jetzt plötzlich zu dem Visum gekommen war.
4: Ich habe seit fast 2 Jahren jetzt drauf gewartet, hatte vor 2 Jahren eine Akkreditierung beantragt und dann hieß es mal, könnte vielleicht sein. Im letzten Jahr habe ich eine Sonderakkreditierung bekommen, da durfte ich rund um den 9. Mai, das ist ja so ein ganz großer Feiertag, was dann auf dem Platz auch groß gefeiert wird, auf dem Roten Platz, wo dann ja die Panzer fahren und die Armee aufläuft und sehr viele Raketen gezeigt werden. Da durfte ich dann mal für 4 Wochen kommen und dann hieß es immer, könnte sein und eventuell und vielleicht. Und jetzt hat sich das so ein bisschen abgezeichnet im März, April, glaube ich. Und dann hieß es, du kannst kommen. Ich bin jetzt wirklich mit 2 Koffern hier und ganz spontan. Und dann habe ich hier innerhalb von einer Woche die Akkreditierung bekommen. Jetzt bin ich hier.
5: Vorher haben wir ja oft gesagt, aus Köln für das Studio Moskau berichtet oder so ähnlich, um eben klarzumachen, der Kollege ist nicht im Land selber. Wie seid ihr in dieser Zeit an eure Infos gekommen?
4: Wir haben ja noch ein riesiges Team, also ganz viele Producerinnen und Producer, die hier noch im Studio sind, die wir natürlich unbedingt auch beibehalten wollten, um die Ohren und die Augen dann hier eben in Moskau noch zu haben. Und wir haben auch noch Leute, zum Beispiel in St. Petersburg, da war ich jetzt vor kurzem auch. Also wir haben hier immer verschiedene Menschen, die immer noch für uns arbeiten, die uns dann Töne oder Bilder zugeliefert haben und mit denen wir dann die Sachen natürlich auch eingeschätzt haben.
5: Wie wichtig ist es für dich trotzdem, dass du dir jetzt selber einen Eindruck verschaffen kannst?
4: Extrem wichtig. Also das habe ich schon wirklich dann nach Tag 3 gedacht. Also man hat ja schon ein bisschen diese westliche Brille auf, finde ich, wenn man aus Köln dann berichtet.

0: Und dann sieht man ja auch oft, also das Beispiel muss ich, glaube ich, einmal kurz bringen. Man weiß nicht, ob die Leute jetzt noch zum Beispiel im Kopf haben, als das Wirtschaftsforum in St. Petersburg war. Kurz vorher hat die Ukraine Drohnenangriffe geflogen. Und dann hat man im westlichen Fernsehen gesehen, was ja auch die tatsächlichen Bilder waren, dieser Rauchwolken und dass die Leute da auch dann Atemprobleme hatten und so. Und dann jetzt habe ich selber mit den Menschen gesprochen und habe an dem Tag selber hier auch Staatsfernsehen geguckt. Ich habe im Staatsfernsehen nicht eins dieser Bilder gesehen. Ich habe das hier dann auch über Umwege in den sozialen Netzwerken. Aber das heißt also, alle Menschen, die nicht selber in St. Petersburg waren oder da am Stadtrand, haben das zum Beispiel gar nicht gesehen. Und das finde ich dann interessant, weil wir natürlich das Gefühl haben, in Köln oder im Westen, das
1: Müssten
0: kann doch
1: Sie alle
0: gar nicht sein.
1: mitbekommen haben.
0: Alle müssen es doch mitbekommen. Und ich merke es ja gerade an mir selber auch. Also wenn ich jetzt hier in Moskau bin und dann sind Drohnenanschläge zum Beispiel von Seiten der Ukraine, höre ich auch nicht oder sehe ich nicht.
1: Hast du denn irgendwelche Auflagen oder kannst du frei berichten? Das ist ja jetzt auch nicht so selbstverständlich in Russland.
0: Keine Auflagen für mich persönlich jetzt, aber natürlich, was Journalistinnen und Journalisten angeht. Ich darf nicht überall hin, ich darf nicht in die Nähe von Militärgebieten oder in die Nähe von Rüstungsindustrien. Dann gibt es ja mittlerweile sehr, sehr viele Auflagen, was man überhaupt noch zeigen darf oder was man sagen darf. Ich sage jetzt einfach mal das Wort Krieg, weil ich finde, dass ich das sagen darf. Aber eigentlich, wenn ich hier vom Krieg spreche, müsste ich Spezialoperation sagen, weil sonst ist das eine Diskreditierung des Militärs, weil das ist ja nicht die Erzählung hier aus Russland. Die Erzählung ist ja, sie würden sich nur verteidigen gegen die Ukraine. Oder das ist jetzt eine neue Auflage hier in Moskau, galt aber auch schon in anderen Regionen. Wenn jetzt hier die ukrainischen Drohnen einschlagen, dann darf ich nicht hinfahren und das filmen. Da steht jetzt ein Bußgeld drauf und das gilt aber auch nicht nur für Journalistinnen und Journalisten, sondern was die eigentlich vermeiden wollen, ist, dass dann eben die sozialen Netzwerke direkt so voll sind und der Westen dann auch diese Bilder bekommt, nämlich wie dann diese Rauchwolken dann am Stadtrand von den großen Städten dann zu sehen sind.
1: Ja, und da würde mich mal interessieren, was dein Gefühl dir sagt. Sind die Menschen denn trotzdem bereit, offen mit dir zu sprechen?
0: Sowohl als auch. Ich habe jetzt schon viele Menschen getroffen, die dann sogar auch vor der Kamera mir wirklich heftige Sachen gesagt haben. Also bei einigen hatte ich so das Gefühl, jetzt wollen sie es auch endlich mal rauslassen. Eine ältere Dame zum Beispiel, da war ich vor einem Denkmal der Spezialoperation, die gibt es jetzt mittlerweile auch mehr. Also man sieht es dann manchmal jetzt auch in den Städten, dass die Spezialoperation stattfindet. Und die hat geschimpft. Die hat gesagt, ich bin selber Mutter, ich habe schon so viele Kriege miterlebt. Wie konnten die da oben nicht sehen, dass es so weit kommen wird, wenn ich doch sogar gewusst habe, dass das Krieg wird? Und sie hat auch immer wieder das Wort Krieg benutzt. Also es gibt tatsächlich Leute, die mir das erzählen, und dann ist es natürlich sehr unterschiedlich. Die einen machen das dann ins Mikrofon oder vor der Kamera, die anderen nur, wenn alles aus ist, oder einige, die sich das dann gar nicht trauen. Und dann geht's aber ehrlich gesagt für mich auch los mit dem Abwägen, was zeige ich jetzt davon? Also dir das
1: Um die
0: jetzt
1: Menschen
0: oder
1: nicht in
0: dir
1: Gefahr zu
0: das,
1: bringen.
0: genau, das jetzt hier zu erzählen, finde ich okay, weil ich habe keinen Namen genannt und niemand weiß, wo das ist. Aber da jetzt Fernsehbilder zu zeigen und diese Frau zu zeigen und die in Gefahr zu bringen, wir sprechen das sogar mit Anwältinnen dann hier ab, immer mit dem großen Team. Also bevor hier ein Film überhaupt mal on air geht sozusagen oder auch ein Radiobeitrag, da haben viele Leute mit dran gesessen, um zu gucken, was geht und was geht nicht, um uns oder vor allen Dingen eben die Menschen hier im Land nicht zu gefährden.
1: Wo du jetzt ja durch die Straßen von Moskau, durch St. Petersburg selber wandeln kannst, hast du denn das Gefühl, man bekommt im Alltag mit, dass Krieg ist? Du hast gesagt, bestimmte Dinge kriegen die Menschen einfach nicht zu sehen, aber wie ist so der Alltag auf den Straßen?
0: Also von außen der Alltag, muss ich ganz ehrlich sagen, bekommt man es wirklich nicht mit. Also in St. Petersburg war es jetzt gerade Wahnsinn, weil im Juni sind da die weißen Nächte. Das heißt, es wird eigentlich fast nie dunkel. Die Menschen sind draußen, da ist Straßenmusik, die feiern, da ist Urlaubsstimmung. Es kommt, glaube ich, sehr darauf an, wo man ist. Zum Beispiel im Süden des Landes oder auch an der Grenze zur Ukraine. Da ist es nicht mehr so locker. Oder wir sehen ja jetzt auch heftige Bilder von der Krim. Da ist jetzt kaum noch Sprit da. Ist verboten worden, dass die da jetzt Privatleute Sprit kaufen können. Das kommt dann oft in den großen Städten erstmal nicht an. Also in Moskau habe ich schon auch von Kollegen gehört, die gesagt haben, erst an der 11. Tankstelle gab es jetzt Benzin. Andere sagen, da war eine kleine Schlange, aber ist eigentlich okay, weil die immer versuchen, dass die großen Städte trotzdem noch versorgt sind. Wenn das dann mehr wird, oder ich war vor kurzem zum Beispiel auch in einem Café und der Cafébesitzer musste aufgeben, weil die Miete so teuer geworden ist, aber auch, weil es neue Auflagen gibt. Die Mehrwertsteuer wurde hier erhöht, um die Kriegskasse weiter aufzufüllen und eben mittlere und kleinere Unternehmen müssen mehr bezahlen. Und da waren dann ganz viele Cafés, die aufgeben mussten. Und mir hat dann auch eine Wirtschaftsexpertin gesagt und hat gesagt, ja, also die zivile Wirtschaft, die trifft es in diesem Jahr auf jeden Fall. Das ist nicht so, dass hier alles zusammenbrechen würde. Und deswegen fällt es, glaube ich, im Alltag auch noch nicht auf. Moskau und Petersburg sind schick. Das ist herausgeputzt. Das sieht sauber aus. Da glänzt alles. Da sind die Bars noch voll. Aber so im Gespräch bekommt man es mit den Leuten mit.
1: Und hast du den Eindruck, die Menschen machen das noch lange mit oder haben sie im Zweifel auch gar keine andere Wahl?
0: Sie haben, glaube ich, keine andere Wahl. Das sind zum Beispiel die Leute, die eigentlich gegen das Regime hier sind und die sich dann irgendwie versuchen, damit zu arrangieren und die auch oft sagen, dass sie versuchen, vielleicht Kritik zu äußern, aber nicht so geradeaus, sondern sie benutzen viele Metaphern, machen Satire, singen dann Lieder, aber alles immer noch so, dass es nicht zu heftig wird. Und es muss den Leuten, glaube ich, sehr, sehr viel schlechter gehen, um zu sagen, dass die auf die Straße gehen würden. Aber selbst das sagen die allermeisten, das wird eigentlich nicht passieren. Dass viele tatsächlich sogar fast erfürchten, was wäre nach der Ära Putin, als mit Putin jetzt immer noch weiterzuleben.
2: Soweit Silke Dietrich, die ab jetzt für den ARD-Hörfunk aus Moskau direkt berichtet.
3: Kultur.
2: Als John Carneys Film Once 2007 ins Kino kam, da ahnte niemand, dass daraus einer der einflussreichsten Musikfilme des Jahrhunderts werden würde. Ein Independent-Film aus Irland, gedreht mit wenig Geld und fast ohne bekannte Gesichter. Und doch gewann der Film für den Song Falling Slowly später den Oscar und wurde ein weltweites Phänomen. Regisseur Carney hat sich seitdem treu geblieben, macht Filme, in denen Musik die Hauptrolle spielt. Ab heute ist sein neuer im Kino, Power Ballad heißt er, der Song meines Lebens. Unsere Filmkritikerin Anna Wollner stellt ihn vor.
4: Was passiert eigentlich, wenn man denselben Film immer und immer wieder dreht? Bei den meisten Regisseurinnen und Regisseuren wäre das vermutlich ein Problem. Bei John Carney allerdings ist das wohl eher eine Tugend. Seit fast 20 Jahren erzählt er ihre Variationen derselben Geschichte. Menschen, die nicht wissen, wohin mit ihrem Leben und dann eine Melodie finden. In seinem neuen Film Power Ballad, der Song meines Lebens, bringt Carney Paul Rudd und Nick Jonas zusammen. Wieder geht es um die Musik, wieder um Menschen, die an einem Wendepunkt ihres Lebens stehen und wieder um die Frage, was ein Lied mit den Zuhörenden machen kann.
5: Cause every song I ever wrote in my life is about you.
6: So gut. So gut. Okay, also hast du schon eine Bridge?
7: Nein, Mann, da arbeite ich. Dieser Song beschäftigt mich schon ewig.
6: Wir können denn hier und jetzt zu Ende schreiben.
7: Schön wär's. Nein, ich kann nicht. Ich muss echt los. Meine Tochter muss in die Schule.
4: Paul Rudd spielt den Hochzeitssänger Rick, dessen große Karriere nie stattgefunden hat. Nick Jonas spielt Danny, einen ehemaligen Boyband-Star, der verzweifelt nach einem neuen Erfolg sucht. Gemeinsam jammen sie, entwickeln einen Song. Wenig später wird daraus ein Welthit. Allerdings nur für einen von beiden, denn Danny gibt Ricks Song als seinen aus.
8: Um wen geht's da?
6: Um dich? Natürlich. Oh Gott, ist alles okay?
8: Nein. Oh, das ist nur das wahrscheinlich Romantischste, was mir je jemand gesagt hat.
4: Zum ersten Mal rückt damit eine Frage ins Zentrum eines John Carney-Films, die sehr zeitgemäß wirkt. Die Frage nach dem Besitz von Kreativität. Für Carney ist das allerdings weniger ein juristisches als ein emotionales Problem. Seine Figuren kämpfen nicht um Urheberrechte, sie kämpfen um Anerkennung.
6: Und?
9: Ja, ist schön. Wieso hören wir uns das an?
6: Wie bitte? Erkennst du es etwa nicht?
9: Sollte ich?
6: Natürlich, ja, solltest du. Das ist mein verdammter Refrain und meine Strophe. Echt jetzt?
9: Was ist von dir?
6: Ich hab's dir doch vorgesungen. Erinnerst du dich nicht?
9: Wann?
6: Ich meine, Das müsste ungefähr so...
3: Daran erinnere ich mich nicht. Hier läuft so viel Musik, man kann sich nicht an jeden einzelnen Song erinnern.
4: Power Ballad lebt vor allem von seinem Ensemble. Paul Rudd spielt Rick nicht als verbitterten Verlierer, sondern als Mann, der sich irgendwann mit einem anderen Leben abgefunden hat, bis ihn die Aussicht auf verspätete Anerkennung aus der Bahn wirft. Popstar Nick Jonas von der Band Jonas Brothers wiederum verleiht Danny eine Unsicherheit, die hinter dem Glamour ständig durchscheint. Und wie immer bei Carney übernimmt die Musik mehr als nur eine Nebenrolle. Die Songs sind keine Einlagen, sondern Ausdruck all jener Hoffnungen, Enttäuschungen und verpassten Chancen, die die Figuren mit sich herumtragen. Auch für Carney.
10: You know, it's not just about the drama and it's really...
11: Es geht nicht nur um das Drama, sondern darum, sich wirklich Zeit zu nehmen, es anzuhören, zu sehen, wie es sich entwickelt und die Songs so zu erleben, als würde man eine Platte zum ersten Mal hören.
4: John Carney selbst hat früher in einer Band gespielt, arbeitet eng an der Entstehung der Musik mit. Seine Filme handeln von Menschen, die nach vorne wollen, die versuchen, ihrem Leben einen neuen Rhythmus zu geben. Von Once über Can a Song Save Your Life und Sing Street bis hin zu Power Ballad. Filme, die von einer Sehnsucht erzählen. Der Sehnsucht, dass irgendwo noch ein Lied wartet, das alles verändert und das bis dahin einen cineastischen Ohrwurm bringt. Das gilt auch hier.
2: Power Ballad, der Song meines Lebens, kommt heute in die Kinos. Anna Wollner stellt ihn vor.
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2: Wer am späten Dienstagabend mit der Deutschen Bahn unterwegs war, der brauchte viel Geduld und gute Nerven. Nichts ging mehr. Wegen einer Funkstörung war der Zugverkehr für rund 2 Stunden komplett lahmgelegt. Unsere Gastautorin heute ist Tatjana Heidt, stellvertretende Nachrichtenchefin der Frankfurter Allgemeinen Zeitung. Sie meint, in Deutschland sei es längst ein Volkssport, sich bei Verspätungen und Pannen über das Staatsunternehmen zu mokieren oder aufzuregen. Das dürfe aber nicht über die Ernsthaftigkeit des Problems hinwegtäuschen.
13: Die Zuverlässigkeit der Verkehrswege ist ein volkswirtschaftlich relevantes Thema. Nicht nur, aber auch was die Schienen angeht. Während der massiven GDL-Streiks vor 2,5 Jahren etwa bezifferte die Bahn selbst ihre entstandenen Schäden auf 25 Millionen Euro pro Tag. Anfang des Monats beklagte die Stahlbranche die Unzuverlässigkeit der Bahn. Wegen dieser müsse an einigen Standorten bereits die Produktion gedrosselt werden. Und nach dem Ausfall vom späten Dienstagabend meinte der Verband der Güterbahn, es werde Tage dauern, bis der Logistikstau abgearbeitet ist. Tage. Und das, obwohl die Bahn die Störung in rund 2 Stunden behoben hatte. Natürlich kommt ein flächendeckender Stillstand wie der am Dienstag nicht alle Tage vor. Aber dass ein Funkausfall die Bahn und ganz Deutschland derart lahmlegen konnte, ist erschreckend. Und es zeigt einmal mehr die Verwundbarkeit unserer kritischen Infrastruktur. Dieses Mal mag es ein einziges fehlerhaftes Sicherheitsupdate gewesen sein. Aber was, wenn es beim nächsten Mal ein feindlicher Hackerangriff ist?
2: Die Meinung von Tatjana Heidt von der FAZ. Der Spiegel macht ein generelles Problem aus. Deutschland und der Bahn fehle es an Digitalisierungswillen.
14: In früheren Jahrhunderten mussten Eisenbahnräuber noch ganze Baumstämme auf die Gleise wuchten, wenn sie einen Zug überfallen wollten. Heute reicht im Zweifel ein Laptop oder ein Bolzenschneider, um viel Schaden anzurichten. Das liegt auch daran, dass Deutschland zwar seit einiger Zeit endlich die marode Schieneninfrastruktur saniert, bei der Umstellung auf neue Bahntechnologien aber nur im Schneckentempo vorankommt. So ist es bei GSMR, einer Technologie aus den 90ern, für die es eigentlich längst einen Nachfolger gibt.
2: Ganz anders sieht es die Süddeutsche Zeitung. Sie bemängelt, dass viele Politiker den Ausfall kritisiert haben, bevor die Ursache überhaupt klar war.
14: Im Gegensatz zu den systematischen Problemen der Bahn, auch verursacht durch ignorante und autoverliebte CSU-Minister, handelte es sich bei dem Vorfall von Dienstagnacht um einen, wenn auch bitteren und inakzeptablen Einzelfall. Wer jetzt von einem maroden Zugfunk schwadroniert und sich dazu aufschwingt, der Bahn die Sinnhaftigkeit von Ausfallsystemen zu erklären, handelt entweder aus purer Unwissenheit heraus oder schlicht populistisch.
2: Das waren die Standpunkte. Zusammengestellt hat sie Marei Beermann. 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
2: Und da stehen sich gerade Schottland und Brasilien gegenüber. Die Schotten, die träumen vom Einzug in die K.O.-Runde. Ob dieser Traum wahr werden kann, werden wir gleich wissen. Jan Wochner berichtet.
15: Das ist bislang die Fußballweltmeisterschaft der ganz großen Namen. Die Superstars treffen, wie sie wollen. Messi hat schon 5-mal getroffen, Haaland hat schon 4-mal getroffen, Mbappé hat häufig getroffen, Ronaldo hat gestern getroffen. Und hier in Miami trifft Vini Junior. Brasiliens Superstar liefert ab und zwar so richtig. 2:0 die Pausenführung für den Rekordweltmeister gegen überforderte Schotten. Und 2-mal hieß der Torschütze Vini Junior, der Stürmer von Real Madrid, bester Mann auf dem Platz. Profiteur von einem dicken, dicken Bock in der Anfangsphase, als McKenna in der schottischen Innenverteidigung den Ball herschenkte und Vini Junior plötzlich diesen kurz vorm Tor aufnahm und nur noch über die Linie zu drücken brauchte. Ein zweites Tor von Vini Junior Mitte der ersten Hälfte wurde nach Einsatz des Videoschiedsrichters aberkannt. So dauerte es bis kurz vor der Pause, ehe Vini Junior dann regelkonform ein zweites Mal traf. Lange Flanke von der rechten Seite auf den linken Pfosten gezogen und Vini Junior nach einer Flugeinlage ins Leere vom schottischen Keeper mit dem Kopf aus kurzer Distanz zum 2:0. Brasilien hat alles unter Kontrolle. Schottland enttäuschend im Spiel nach vorne, ohne das große Zutrauen. Ob die Schotten mit 3 Punkten auf der Habenseite vielleicht doch noch in die K.O.-Runde einziehen? Ich setze mal ein großes Fragezeichen dahinter. Hier sieht's nach einem Favoritensieg aus. Brasilien zur Pause. 2:0 vorne.
2: Brasilien also 2:0 vorne, berichtet Jan Wochner live von dort. Und wir werden es in einer Stunde etwa wissen.
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16: Um 1 Uhr mit Wolfgang Berger. Bundeskanzler Merz hat sich in Berlin mit den Staats- und Regierungschefs aus Frankreich, Großbritannien, Italien und Polen für den anstehenden NATO-Gipfel in der Türkei abgestimmt. Nach dem Treffen erklärte Merz, dass sich alle Beteiligten für eine starke NATO einsetzen wollen, auf einen Frieden in Nahost hoffen und die Ukraine weiter unterstützen.
17: Die Bundesregierung schlägt vor, dass wir Kiew als europäische NATO-Alliierte eine starke Finanzierungszusage geben. Die Botschaft an Russland lautet, die Ukraine bleibt stark. Europas Unterstützung lässt nicht nach. Seit dem G7-Gipfel von Evian können wir hinzufügen, transatlantisch sind wir uns einig wie lange nicht. Wir hoffen, dass Moskau daraus Schlüsse zieht. Es wird Zeit, in Friedensgespräche einzutreten.
16: Bundeskanzler Friedrich Merz. Das ukrainische Militär hat nach eigenen Angaben eine große Anlage zur Verarbeitung von Erdgas tief im Hinterland Russlands angegriffen. Laut Generalstab wurde die Anlage Orenburg im südlichen Ural nahe der Grenze zu Kasachstan getroffen. Die Anlage gehöre zu einem Komplex, in dem sich auch die einzige Heliumanlage Russlands befindet. Zudem berichten russische Behörden von mehreren Toten durch ukrainische Drohnenangriffe. 2 Menschen starben nach Angaben des zuständigen Gouverneurs in der Region Nizhny Novgorod östlich von Moskau. Die Weltgesundheitsorganisation hat die europäischen Länder aufgerufen, mehr Geld in den Hitzeschutz zu investieren. Die aktuelle extreme Wetterlage führe nicht nur dazu, dass Schulen geschlossen, sondern auch Menschenleben gefährdet würden, sagt der WHO-Chef Tedros. Mit Blick auf den Klimawandel verweist er darauf, dass die Temperaturen in Europa doppelt so schnell stiegen wie im globalen Vergleich. Bei der Fußball-Weltmeisterschaft sind die Schweiz und Kanada in die K.O.-Runde eingezogen. Aus dem ARD-WM-Team Michael Küster.
18: Die Schweiz hat Kanada im Duell um den Sieg in Gruppe B mit 2:1 geschlagen. Beide stehen damit im 16. Finale. Ausgeschieden ist Katar nach einer 1:3-Niederlage gegen Bosnien-Herzegowina, das am Ende Dritter wird. Ein mögliches Weiterkommen hängt von den Ergebnissen der restlichen Gruppen ab. Um 3 Uhr nachts geht Mexiko im heimischen Aztekenstadion bereits als Gruppensieger ins letzte Spiel. Gegner Tschechien steht hingegen unter Druck und braucht dringend einen Sieg. Außerdem hofft Südafrika gegen Südkorea noch aufs Weiterkommen.
16: Das waren die Nachrichten. Und das Wetter in Deutschland. Überall trocken mit Tiefstwerten von 23 bis 13 Grad. Tagsüber sonnig und trocken, Höchstwerte im Norden 27 bis 33 Grad, sonst 34 bis 40 Grad. Am Freitag heiter, im Westen später ein paar Schauer und Gewitter, 31 bis 40 Grad. Am Samstag dann viel Sonne, vor allem im Westen örtlich Schauer und Gewitter, 31 bis 41 Grad, auf den Inseln etwas kühler. Es ist 1:03 Uhr.
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2: Die A4 Görlitz-Dresden ist zwischen Kodersdorf und Niederseifersdorf in beiden Richtungen wegen Wartungsarbeiten bis ca. 5 Uhr gesperrt. Die A7 Ulm Richtung Würzburg ist zwischen Ellwangen und Dinkelsbühl-Fichtenau wegen einer Nachtbaustelle gesperrt. Die A8 München Richtung Salzburg ist zwischen Bad Reichenhall und Schwarzbach wegen Sanierungsarbeiten bis ca. 6 Uhr gesperrt. Die A44 Kassel-Eisenach ist zwischen Waldkappel und Sontra West in beiden Richtungen wegen Tunnelwartungsarbeiten bis ca. 4 Uhr gesperrt. Die A46 Brilon Arnsberg-Neheim ist zwischen Wennemen und Freienohl wegen Tunnelwartungsarbeiten bis ca. 5 Uhr in beiden Richtungen gesperrt. Die A71 Schweinfurt Richtung Erfurt ist zwischen Suhl-Zellermelis und Oberhof wegen Tunnelwartungsarbeiten bis ca. 6 Uhr gesperrt. Die Umleitung über die U9.
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2: Heute aus Hamburg vom NDR mit Jochen Fischer im Studio. Störung bei der Bahn, umgekehrte Reihenfolge, andere Gleise, 5 Minuten später, alles geschenkt, aber von jetzt auf gleich kein Zugverkehr, und zwar deutschlandweit, das gab es noch nie, bis vorgestern. Und auch wenn sich der Ablauf weitgehend wieder normalisiert hat, es bleiben viele Fragen, auch nach der Resilienz kritischer Infrastruktur. DB-Infrastrukturchef Philipp Nagel erklärte, es sei kein Cyberangriff gewesen, sondern eine technische Panne beim Zugfunk. Angeloudis, Eftimis.
19: Frustvolle Bahnsteige, verpasste Anschlüsse und bei einigen Reisenden sogar ungeplante Übernachtungen. Der bundesweite Ausfall des digitalen Zugfunks hat den Bahnverkehr am Dienstagabend zeitweise weitgehend lahmgelegt. Der Chef der Infrastrukturgesellschaft der Deutschen Bahn, Philipp Nagel, spricht von einem schwerwiegenden technischen Vorfall.
20: Wir hatten gestern am späteren Abend leider einen schwerwiegenden Vorfall mit unserem GSMR-Zugfunk, digitalen Zugfunksystem, der dazu geführt hat, dass wir für rund 90 Minuten den Bahnverkehr unterbrechen mussten.
19: GSMR ist das zentrale Kommunikationssystem im Bahnverkehr. Es verbindet Lokführer, Leitstellen und Stellwerke. Fällt es aus, darf aus Sicherheitsgründen kein Zug mehr fahren.
20: Der Hintergrund dazu ist, dass mutmaßlich, die Ursache wird jetzt noch ganz genau erforscht, bei einer Instandhaltungsarbeit an einer Zentralkomponente ein Fehler aufgetreten ist, der dazu geführt hat, dass diese zentrale Komponente nicht mehr korrekt funktioniert hat und wir auch in der Rückfallebene nicht mehr eine Verbindung zu den Zügen herstellen konnten.
19: Auch das Bundesamt für Sicherheit in der Informationstechnik sieht derzeit keinen Hinweis auf einen Cyberangriff. Präsidentin Claudia Plattner spricht aber von einem laufenden Untersuchungsprozess.
21: Also nach derzeitigem Kenntnisstand reden wir in der Tat von einem operativen Problem. Also wir sind im operativen Bereich unterwegs und nicht im Cyberangriffsbereich. Das ist der derzeitige Kenntnisstand. Natürlich muss man hier abwarten, bis die Untersuchung ordnungsgemäß abgeschlossen ist.
19: Das GSMR-System gilt als abgeschottet vom öffentlichen Mobilfunknetz und wird speziell für den Bahnverkehr genutzt. Diese Architektur soll Sicherheit gewährleisten, erklärt Frederik Ufer vom Telekommunikationsverband VATM.
22: Aufgrund der isolierten, nur für die Anwendungen der Bahn vorgesehenen Struktur dieses GSMR-Netzes ist eben diese hohe Sicherheit gewährleistet. Es gibt kein Einfalltor für externe Aggressoren, Angreifer. Und das ist eben auch der Grund, warum man an diesem System festgehalten hat. Warum das nicht über den öffentlichen Mobilfunk miterledigt wird, sondern warum die Bahn und das aus guten Gründen Wert darauf legt, in einem eigenen, autarken, abgeschotteten System unterwegs zu sein.
19: Für Fahrgäste stellt sich nun die Frage nach Entschädigungen und Kostenübernahmen. Grundsätzlich gelten die EU-Fahrgastrechte. Bei Ausfällen und Verspätungen können Reisende Ansprüche geltend machen, auch für Hotels oder Ersatzfahrten. Anders ist die Lage nur bei höherer Gewalt, wie zum Beispiel Cyberangriffen, bei der Leistungen eingeschränkt sein können. Wie Martin Pogatzki von ProBahn erklärt.
23: Höhere Gewalt ist nicht in der Verantwortung der Bahn und dann wird auch das Recht abgelehnt, eine Erstattung zu bekommen. Das ist aber in allen Fällen, wie auch Gewittersturm etc., immer dasselbe. Egal welcher Grund nicht von der Bahn zu verantworten ist.
19: Dass Bahn- und Sicherheitsbehörden derzeit keinen Cyberangriff sehen, ist für Fahrgäste zumindest eine wichtige Nachricht. Denn damit bleiben die Fahrgastrechte bestehen, inklusive möglicher Erstattungen und Kostenübernahmen.
2: Christian Böttcher von der Hochschule für Technik und Wirtschaft Berlin forscht seit vielen Jahren zum Bahnsystem in Deutschland. ist also ein echter Bahnexperte. Meine Kollegin Birgit Langhammer hat ihn gefragt, warum der Ausfall des Digitalfunks gleich den kompletten Bahnverkehr in der ganzen Republik lahmlegt.
0: Also es ist letztendlich auch eine betriebliche Entscheidung, dass man ohne den Zugfunk in Deutschland nicht fährt. Also technisch könnte man fahren. Der Zugfunk ist eigentlich nur eine Redundanzebene. Also die eigentlichen Signale gehen eben über die klassische Signaltechnik. Aber man sagt in Deutschland eben, der Zugfunk ist ein zusätzliches Sicherheitsfeature. Und wenn der nicht zur Verfügung steht, dann werden also alle Züge gestoppt.
1: Also erstmal eine doppelte Absicherung. Das klingt nicht so schlecht. Kommen wir nochmal zur Ursache. Es hieß ja, es sei ein Update aufgespielt worden, heißt es, aus Bahnkreisen, oder spricht für Sie doch auch einiges für eine externe Beteiligung, sprich auch eventuell einen Cyberangriff?
0: Ich habe da keine besseren Informationen, aber die Erklärung Software-Update erscheint also durchaus plausibel.
1: Und gibt es denn für so einen Fall keinen Plan B? Also wenn man schon weiß, man spielt ein Software-Update drauf, dass man dann so eine Art Ausweichtechnologie hat?
0: Also das ist in der Tat das Rätselhafte und das ist das, was sicherlich die DB InfraGo auch wird erklären müssen. Es gibt ja letztlich eine weitere Redundanzebene, die dann nach 2 Stunden eben auch zum Laufen gebracht wurde. Aber warum das so lange dauert, also es wurde in den Foren eben darüber spekuliert, dass es gibt in der Tat eben Komponenten, die sowohl das System als auch das Redundanzsystem des Zugfunks betreffen. So sollte es natürlich nicht sein. Und was mich dabei irritiert ist, dass wir es in den letzten Monaten mehrfach hatten, dass also missglückte Software-Updates im Bereich der Leit- und Sicherungstechnik zu erheblichen Betriebsstörungen geführt haben. Das ist ein Punkt, wo man gucken muss, hat die Bahn wirklich die richtigen Kompetenzen, hat sie die richtigen Ressourcen oder gibt es da ein grundsätzliches Problem?
1: Bundesverkehrsminister Schnieder fordert eine umfassende Aufklärung. Klar, das wollen wir wahrscheinlich alle. Und sollte es sich um Probleme mit Hardware-Komponenten oder ein Update-Problem eines Servers handeln, dann müsste die Bahn ihre Systeme so aufstellen, dass sich das nicht wiederhole, so der CDU-Politiker. Ja. Aber ist das so einfach?
0: Das weiß ich nicht. Das muss man sich ja technisch mal angucken. Aber ich meine, solche Worte sind eben wohlfeil. Und ich meine, als vor 2 Wochen die Deutsche Bahn eben die Stahlwerke dazu gezwungen hat, ihren Betrieb runterzufahren oder sowas, da gab es ja schon so ähnliche Aussagen. Also als Minister reicht es nicht aus, so dann alle 2 Wochen mal so präsidial zu sagen, so geht es aber nicht weiter. Also ich vermisse da auch ein bisschen Impulse des Verkehrsministeriums, wenn es darum geht, wie steuern wir die Bahn richtig und wie bringen wir die Bahn auf Kurs.
1: Vielleicht ja auch, was die Aufarbeitung angeht, weil das wird die Bahn selbst übernehmen. Aber wie effektiv kann es sein, wenn ein Unternehmen sich selbst kontrolliert? Muss es da nicht eben eine andere Kontrollstelle geben?
0: Ja, also zuerst mal, ich muss natürlich da die Fachleute fragen und sie sind dann natürlich relativ schnell auch auf technischen Ebenen, wo von außen die Leute einfach nicht mehr mitkommen dabei. Aber es ist schon so, dass eben auch bei einfacheren Themen, dass eben das Ministerium und auch der Bundestag eigentlich kein wirkliches Interesse gezeigt hat, hinzugucken. Und also gerade dieses Thema ist nun so technisch, dass ich sagen würde, da muss er nicht als erstes hingucken. Aber generell, warum die Managementprozesse nicht funktionieren, warum eben die Mitarbeiter nicht über Änderungen informiert werden, warum keine Abnahmeprüfer ausgebildet werden und deswegen Baustellen länger dauern. Also es gibt eine Menge Fragen, wo Ministerium und Bundestag eigentlich in den letzten Jahren mal hätten nachfragen müssen und wo sie eigentlich immer zur Seite geguckt haben.
1: Jetzt ist es ja leider ein weiterer Strich auf der Negativliste bei der Bahn. Oberleitungsschäden, ausgefallener Funk im Winter, Schnee und Eis, im Sommer die Hitze und Klimaanlagen. Die Bahn fällt aus. Ist das ein typisch deutsches Problem? Also ist das wirklich so, dass die Deutsche Bahn anfälliger ist als das System unserer Nachbarn?
0: Teilweise ja. Also wir haben ein System, in das sehr viel investiert wurde, letztendlich in den Jahrzehnten nach dem Krieg, wo jetzt eben doch viele Komponenten veraltern. Und wir haben das auch auf der Straße, wir haben es auch in anderen europäischen Ländern, dass man eigentlich nicht genügend Geld zur Seite gelegt hat, um jetzt die Modernisierung zu machen. Ja, das hören wir aus Frankreich, das hören wir aus der Schweiz, das hören wir aus Schweden. Das ist also keineswegs exklusiv in Deutschland. Und das andere ist aber, dass Deutschland in der Tat in den letzten Jahrzehnten praktisch keine neuen Bahnstrecken mehr gebaut hat. Also man hat dafür kein Geld bereitgestellt, sondern alles, was an Geld da war, wurde eben lieber in unmittelbar wahlwirksame Konsumsubventionen gesteckt. Und wir haben darüber hinaus in Deutschland eben noch sehr strenge Regelwerke, strenger als in anderen Ländern. Auch das kostet halt Geld und frisst Pünktlichkeit. Und nach meiner Überzeugung haben wir eben auch ein Problem mit den Managementstrukturen bei der DB. Und all das führt dazu, dass es in Deutschland eben derzeit schlimmer ist als in Nachbarländern.
1: Wobei, ein Großprojekt sollte ja gebaut werden. Weitere Aufregerbahnprojekt Stuttgart 21. Pünktlich heute dazu die Meldung. Das verschiebt sich jetzt um 5 Jahre auf Ende 2031. Was bedeutet diese Verschiebung?
0: Ja, auch das ist natürlich ein Fiasko und übrigens dabei ja nochmal die Besonderheit, dass dieses Projekt ja direkt von der Bahn bezahlt wird. Das heißt also, das wird nicht vom Bund bezahlt, sondern das muss die Deutsche Bahn selber bezahlen und das wird also die Stabilität des Konzerns weiter beschädigen. So, was da passiert ist, darüber gibt es momentan nur Gerüchte. Es wird eben gesagt, dass eben der Lieferant, der die Leit- und Sicherungstechnik dort einbaut, nach neuem Standard, dass der eben von den Ressourcen her überfordert ist, dass es dort massive Baufehler gemacht wurden, dass es Projektmanagement-Probleme gab auf DB-Seite und auf Seite des Lieferanten. Also wer da welche Verantwortung trägt, das muss noch geklärt werden. Aber das ist natürlich schon ein ziemliches Fiasko und wie gesagt, es verursacht erhebliche Mehrkosten, betrieblichen Aufwand und es schadet natürlich auch dem Ruf Deutschlands.
2: Sagt Christian Böttcher von der Hochschule für Technik und Wirtschaft Berlin.
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2: In Zusammenarbeit mit großen europäischen Partnerländern will Bundeskanzler Merz den bevorstehenden NATO-Gipfel in Ankara zu einem Erfolg machen. Bei einem Treffen mit den Staats- und Regierungschefs der sogenannten E5-Gruppe in Berlin bekräftigten diese fünf Partnerländer ihre Unterstützung für die Ukraine und betonten ihre Bereitschaft, den europäischen Pfeiler in der NATO zu stärken. Aus Berlin berichtet Markus Sambale.
5: Sie stehen da beim Pressetermin im Kanzleramt, als wollten sie allen nochmal zeigen, wir sind die fünf Freunde, Emmanuel und Keir, Donald und Georgia und Friedrich, der Bundeskanzler und Gastgeber.
7: Unsere guten europäischen Partner, ich freue mich sehr, dass ihr heute Abend in Berlin seid.
5: Dass die Europäer an einem Strang ziehen auf internationaler Bühne, das betonen alle fünf Staats- und Regierungschefs. Zuletzt hatte es aber auch geknirscht. Polen und Italien fühlten sich übergangen, denn Kanzler Merz hatte sich zunächst nur mit Frankreich und Großbritannien abgestimmt bei diplomatischen Bemühungen um die Ukraine. Der polnische Ministerpräsident Donald Tusk betont deshalb, dass es ohne die osteuropäischen Länder aus seiner Sicht schwierig wird. Wir werden alles tun, damit die Länder, die direkt bedroht sind von der aggressiven Politik Russlands, also die Länder der Ostflanke, auch in allen Formaten vertreten sind. Beim Fünfertreffen in Berlin bekommt nicht nur die Ukraine weitere Unterstützung versprochen. Es geht vor allem darum, den NATO-Gipfel in 2 Wochen in Ankara vorzubereiten. Über allem schwebt die Frage, ob sich die Europäer noch auf die USA verlassen können. Denn US-Präsident Trump will das amerikanische Engagement in Europa runterfahren. Frankreichs Präsident Macron zeigt sich nach dem jüngsten Treffen mit Trump auf dem G7-Gipfel in Frankreich immerhin optimistisch, spricht von einem Moment der Wiederannäherung zwischen den Europäern und den Amerikanern.
8: Nous sommes dans un moment de reconvergence entre les Européens et les Américains.
5: Doch die italienische Ministerpräsidentin Meloni stellt trotzdem klar, Europa muss seine Verantwortung wahrnehmen in Bezug auf Verteidigung und Sicherheit. Das heißt aus Sicht der fünf Staats- und Regierungschefs auch, mehr Geld ausgeben für Rüstung. Bundeskanzler Merz betont dabei,
7: nationale Alleingänge in unserer Verteidigungspolitik wären ein Irrweg. Wir wollen mehr Zusammenarbeit, transatlantisch und europäisch.
5: Die fünf Staats- und Regierungschefs, sie demonstrieren in Berlin Einigkeit. Einer aus der Runde wird aber bald fehlen, Keir Starmer, der britische Premierminister, der nach innenpolitischem Druck seinen Rücktritt erklärt hat. Ich bin stolz auf die Arbeit der vergangenen 2 Jahre, um unsere Beziehung zu unserem Verbündeten in Europa und auf der ganzen Welt wieder aufzubauen. Starmer bekommt viele warmherzige Worte des Danks von den anderen. Der polnische Regierungschef Tusk lobt sogar, dank Starmers Arbeit habe man eine Weile den Brexit vergessen können.
2: Am Dienstag hat die Rentenkommission ihre Vorschläge für eine Rentenreform gemacht. Und das, was die Kommission erarbeitet, soll so auch umgesetzt werden. So heißt es von der Bundesregierung. Was also sagen diejenigen, die den Vertrag in Zukunft erfüllen sollen, zu den Vorschlägen? Menschen, die heute noch zur Schule gehen, in wenigen Monaten aber vielleicht schon eine Ausbildung starten. Michael Herr hat sich in einer Schule in Stuttgart umgehört.
9: Wie können Renten finanziert werden?
24: Dagmar Limmeroth steht vor ihrer Oberstufenklasse im Wirtschaftsgymnasium West in Stuttgart. Auf dem Stundenplan steht Vermögenswirtschaft, auf der Tagesordnung die Rente. Immer mehr Rentnerinnen und Rentner und immer weniger Beitragszahler. Dass die Politik dieses Problem so lange vor sich hergeschoben hat, findet der 17-jährige Lukas Nolte ein Stück weit unfair.
25: In gewisser Weise verstehe ich die Ungerechtigkeit natürlich, weil letztendlich sind die Leute, die Politik machen,
3: nicht die Leute, die es dann am Ende betrifft. Trotzdem ist es natürlich irgendwo enttäuschend, wenn man halt eigentlich nicht so wirklich berücksichtigt wird, sei es durchs Rentenpaket oder sei es durch Wehrpflichtgesetze.
9: Was passiert mit eurer Rente, wenn wir dieses Szenario haben?
24: Das aktuelle Szenario für die Schüler hier, die gesetzliche Rente allein, wird wegen der demografischen Schieflage kaum reichen. Die 17-jährige Nayeli Schneider lässt dieser Gedanke nicht kalt.
4: Ja, also ich finde es auf jeden Fall auch sehr besorgniserregend, weil dadurch einfach die Chance von Altersarmut betroffen zu werden auch einfach stetig steigt.
24: Die Altersarmut von morgen, heute anpacken. Das ist das große Ziel der Reformvorschläge, die die Rentenkommission vorgelegt hat. Künftig könnte es eine Zusatzrente geben, die am Kapitalmarkt angelegt werden soll. Aurelius Reuter vom Stuttgarter Wirtschaftsgymnasium bleibt trotzdem skeptisch.
6: Wenn ich jetzt die Wahl hätte, dann würde ich lieber nicht in die Rente einzahlen, aber dafür auch keinen Anspruch haben auf Rente. Aber es würde natürlich auch Probleme mit sich bringen, dass eben Leute dann sich nicht privat selber für sich selbst vorsorgen. Und die kann man dann ja nicht einfach so dann im Stich lassen, sage ich mal.
24: Schmerzhafte Schritte sollen das verhindern, gerade beim Renteneintrittsalter. Vorgeschlagen wird eine zwingende, schrittweise Anhebung der Altersgrenze. Lehrerin Dagmar Limmeroth hält von diesem Ansatz wenig.
9: Ich hätte es gern gesehen, wenn man einfach gesagt hat, ich hätte die Option, das. Also wenn ich als Mensch die Option habe, ich kann bis 70 arbeiten, wenn ich will. Wenn ich aber dann nur bis 63 arbeiten bin, dann bin ich verantwortlich, kümmere mich um meine eigene Rente.
24: Die Schulstunde Vermögenswirtschaft geht dem Ende entgegen, genauso wie das Berufsleben von Lehrerin Dagmar Limmeroth. Sie dürften die Reformvorschläge kaum mehr persönlich betreffen. In knapp 5 Wochen geht sie in Ruhestand.
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2: Heute vor 100 Jahren wurde die Lyrikerin und Prosa-Schriftstellerin Ingeborg Bachmann geboren. Katrin Krämer mit einem Porträt.
10: Musik sei das größte Ausdrucksmittel, sagte sie. Und Ingeborg Bachmann spielt Klavier und komponiert, noch bevor sie zu schreiben anfängt. Erhalten geblieben sind aber nur ihre umfangreichen Wortkompositionen.
11: Ihr Worte auf mir nach. Und sind wir auch schon weiter, zu weit gegangen? Geht's noch einmal weiter? Zu keinem Ende geht's.
10: Die Worte folgen Ingeborg Bachmann und Ingeborg Bachmann verwandelt sie in die ihr eigene hymnische Sprache.
11: Erklär mir, Liebe. Dein Hut lüftet sich leis, grüßt, schwebt im Wind. Dein unbedeckter Kopf hat's Wolken angetan. Dein Herz hat anderswo zu tun. Dein Mund verleibt sich neue Sprachen ein. Du lachst und weinst und gehst an dir zugrund. Was soll dir noch geschehen? Erklär mir, Liebe.
10: 1952 lernt sie beim Dichtertreffen der Gruppe 47 den Komponisten Hans-Werner Henze kennen und folgt ihm nach Ischia und Neapel. Er schreibt die Musik für ihr Hörspiel Die Zikaden, sie das Libretto für seine Oper Der junge Lord. Die Beziehung bleibt eine künstlerische, anders als ihre Liaison mit dem Schweizer Schriftsteller Max Frisch. 4 Jahre lang führen sie eine intensive, zuweilen zerstörerische Liebschaft. Die Trennung stürzt Ingeborg Bachmann in eine tiefe Krise. Als sie sich dann noch in Frischs Roman »Mein Name sei Gantenbein« wiedererkennt, fühlt sie sich verraten.
11: Die Männer sind unheilbar krank.
10: 1926 kommt Ingeborg in Klagenfurt zur Welt. Kriegsgräuel und den Terror der Nationalsozialisten trägt sie ihr Leben lang mit sich herum und verarbeitet diese Eindrücke immer wieder.
11: Wo Deutschlands Himmel die Erde schwärzt, sucht sein enthaupteter Engel ein Grab für den Hass und reicht ihr die Schüssel des Herzens.
10: Bachmann studiert in Wien und promoviert über den Philosophen Martin Heidegger. Sie arbeitet an ihrem ersten Roman und landet als Sekretärin beim österreichischen Rundfunk Rot-Weiß-Rot. Hier wird 1952 ihr erstes Hörspiel gesendet. Als sie dann den Preis der einflussreichen Gruppe 47 für ihre Gedichte Die gestundete Zeit bekommt, steht sie im Licht der Öffentlichkeit. Sie erscheint auf dem Titelblatt des Spiegel, der ihr einen seitenlangen Artikel widmet. 1959 wird sie für Der gute Gott von Manhattan mit dem wichtigen Hörspielpreis der Kriegsblinden ausgezeichnet.
25: Ich kenne Hotels in Boston und in Philadelphia und vielleicht bald in Paris, aber ich kenne keins in New York. Das ist verrückt, nicht wahr?
26: Oh, ich bitte Sie.
11: Die Wahrheit nämlich ist dem Menschen zumutbar,
10: sagt sie in ihrer Dankesrede. Ihre rätselhaft leise Art des Sprechens, die ausdrucksstarken und oft schwer zugänglichen lyrischen Bilder sind eine faszinierende Melange, die ihr die Bezeichnung dichtende Märchenprinzessin einträgt. Aber auch ihr scharfer Intellekt wird gewürdigt. Weniger bekannt ist die lebenslustige Seite der Schriftstellerin, die tanzt und trinkt und die vor allem in den Jahren, in denen sie in Rom lebt, Leichtigkeit spürt. Aber die Seelenschwere bleibt ein Teil von ihr. Sie wird tablettenabhängig und stirbt 1973 mit 47 Jahren in ihrer Wohnung in Rom an den Folgen schwerster Brandverletzungen. Wahrscheinlich, weil sie mit einer brennenden Zigarette eingeschlafen ist. Geboren wurde die musikalische Dichterin Ingeborg Bachmann am 25. Juni 1926, heute vor 100 Jahren.
2: Der Stichtag von Katrin Krämer.

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1: Schottland träumt vom Einzug in die K.O.-Runde, aber davor steht Brasilien. Beide treffen zurzeit aufeinander. Unser Reporter ist live, Jan Wochner.
2: Es ist noch nicht die brasilianische Fußballgala in Miami. Ergebnis allerdings passt für den Rekordweltmeister, der schon wiederkommt mit dem Abschluss und dem Tor. 3:0. Matheus Cunha, der ehemalige Leipziger, mittlerweile bei Manchester United unter Vertrag, wird wunderbar in Szene gesetzt und muss am Ende aus rund 8, vielleicht 9 Metern halbrechter Position nur noch flach rechts unten reinschieben. Und das, dieser Angriff, hatte dann doch schon ein bisschen Gala-Format gegen insgesamt überforderte Schotten. 3:0 heißt es mittlerweile. Die ersten beiden Tore hatte jeweils der Superstar von Real Madrid erzielt, Vini Junior. Und jetzt nach etwas mehr als einer Stunde trifft Matheus Cunha. Brasilien, der Rekordweltmeister, auf dem Weg zum Gruppensieg in der Gruppe C. 3:0 vorne gegen Schottland.
1: 3:0 vorne gegen Schottland. Brasilien also vorne, berichtete Jan Wochner. Und auch der dritte Gastgeber hat den Sprung in die K.O.-Runde der Fußball-WM geschafft, Mats Nicholson.
3: Allerdings nicht so wie gewünscht. Kanada hat das Spiel gegen die Schweiz mit 1:2 verloren, ist trotz der Niederlage weiter, hat aber den Heimvorteil verspielt. Als Gruppenerster hätten die Kanadier ihr 16-Finale in Vancouver ausgetragen. Als Zweiter reisen sie nun nach Los Angeles. Die Schweizer führten 2:0. Kanada kam nach dem Anschlusstreffer in der zweiten Hälfte nochmal ins Spiel. ARD-Experte Robin Gosens sah aber eine kanadische Mannschaft, die nach zwei guten Spielen zum Start Druck spürte.
4: Ja, natürlich. Wenn die Erfolge da sind, dann kommt immer die Erwartungshaltung mit dazu. Die Fans denken auf einmal, hier könnte wirklich was gehen. Dann hat der Trainer das natürlich auch so ein bisschen unterstrichen durch seine Aussagen. Hat gesagt, wir sind jetzt eine Fußballnation, wir wollen angreifen. Wir können oder haben schon Geschichte geschrieben und das weckt natürlich Erwartungshaltung. Und Erwartungshaltung hat natürlich auch immer den Nachteil, leider Gottes, dass da dann auch wieder viel Raum für Enttäuschung quasi ist, wenn man diese Erwartungen nicht erfüllt. Und gerade in den ersten 70 Minuten war das leider aus kanadischer Sicht ein etwas enttäuschender Auftritt.
3: Die Kanadier reisen also nach L.A., spielen dort am Sonntag um 21 Uhr deutscher Zeit ihr 16-Finale. Die Schweizer dürfen in Vancouver bleiben und haben eine Woche lang Pause bis zum nächsten Spiel. Die Belohnung für den Gruppensieg. Bosnien gewann im Parallelspiel gegen Katar 3:1. Katar ist ausgeschieden. Die Bosnier müssen nun tagelang warten, bis die anderen Gruppen beendet sind. Erst dann wissen sie, ob sie zu den 8 besten Gruppendritten gehören. In der WM-Qualifikation hatte das Team ja Italien besiegt. Bisher war der WM-Auftritt der Bosnier noch nicht wirklich überzeugend, findet unser Reporter André Siems.
5: Die kamen also so ein bisschen als Wundertüte zu dieser Weltmeisterschaft und haben es aber jetzt außer heute mal gegen Katar, und das ist jetzt wahrlich kein großer Gradmesser, nicht so gezeigt. Am Anfang ganz gut angefangen, gegen Kanada mit 1:0 damals da geführt, dann aber auch stark nachgelassen, nur verteidigt, nach vorne ist nichts gegangen und dann noch den Ausgleich bekommen. Jetzt haben sie 4 Punkte, jetzt sieht es nicht so schlecht aus, dass sie ins 16-Finale kommen. Und jetzt drehe ich es mal, komme vom Negativen ins Positive. Kommen sie ins 16-Finale, ist das natürlich für diese Nation ein Riesending, sind zum zweiten Mal bei einer Weltmeisterschaft dabei, wären dann zum ersten Mal in der K.O.-Runde. Da können sie sich schon aufs Revier heften.
3: Es sieht also ganz gut aus für das Team um Schalke-Stürmer Edin Dzeko, das realistische Chancen auf die K.O.-Runde hat. Wie wird die olympische Bewegung zukunftsfähig? Diese Frage treibt das Internationale Olympische Komitee um. Aktuell auf der Generalversammlung in Lausanne. Es ging in der olympischen Welt mal wieder ums Geld. Markus Tepper berichtet.
6: Das IOC gibt in der Dauerdebatte um die Entlohnung olympischer Athleten nach. Jeder Teilnehmende an Olympischen Spielen kann künftig einen Zuschuss von $10.000 beantragen. Das sind umgerechnet etwa 8.800 Euro. Die Regelung gilt auch rückwirkend für die Olympischen Winterspiele in Mailand, Cortina. Daneben legte das IOC den Fahrplan für die Vergabe der Olympischen Sommerspiele 2036 fest. Diese sollen im Sommer 2029 vergeben werden. Vor der Vergabe gibt es ab dem kommenden März einen 2-jährigen Auswahl- und Prüfprozess. Wichtig für den Deutschen Olympischen Sportbund, der Ende September entscheidet, ob er Berlin, München oder die Region Köln-Rhein-Ruhr hierfür ins Rennen schickt. Schließlich beschloss die IOC-Vollversammlung, das olympische Sportprogramm künftig flexibler, moderner und auch schlanker zu gestalten.
3: Es ist heiß in Deutschland. Davon betroffen sind auch sportliche Großveranstaltungen. Eine davon fällt am kommenden Sonntag aus. Der Halbmarathon in Hamburg mit fast 25.000 Läuferinnen und Läufern wird wegen der Hitze verschoben. Bis zu 37 Grad werden am Wochenende in Hamburg erwartet. Ein neuer Termin für den Halbmarathon steht noch nicht fest.
1: Mats Nicholson mit dem Sport.
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7: Um 1.30 Uhr mit Wolfgang Berger. Bundeskanzler Merz hat sich gegen nationale Alleingänge in der Verteidigungspolitik ausgesprochen. Er äußerte sich beim Treffen der Staats- und Regierungschefs der sogenannten E5-Staaten in Berlin. Ziel war es, den NATO-Gipfel Anfang Juli in Ankara vorzubereiten. Aus der Nachrichtenredaktion Ulrike Ufer.
8: Merz betonte wörtlich, unsere Nachbarn sollen sich sicherer fühlen, wenn Deutschland stärker wird. Deutschland, seine Streitkräfte und seine Verteidigungsindustrie sollten fest in der NATO-Allianz und in Europa verankert werden. Der Kanzler machte diese Zusage nach dem Treffen mit Frankreichs Präsident Macron, dem scheidenden britischen Premier Starmer, der italienischen Ministerpräsidentin Meloni und dem polnischen Regierungschef Tusk. Hintergrund ist, dass es in Frankreich und Polen auch Vorbehalte gegen die massiven deutschen Investitionen ins Militär gibt.
7: Seit dem Start des neuen Wehrdienstes Mitte Januar verzeichnet die Bundeswehr einen deutlichen Anstieg bei den Bewerbungen und Neueinstellungen. Im laufenden Jahr seien bislang fast 40.000 Bewerbungen eingegangen, teilte das Verteidigungsministerium mit. Das sei ein Plus von rund 24% im Vergleich zum Vorjahreszeitraum. Die Zahl der Neueinstellungen sei um 13% auf rund 11.000 gestiegen. Der Bundestag hat in erster Lesung über die Speicherung von IP-Adressen diskutiert. Künftig sollen Internetanbieter verpflichtet sein, solche Kundeninformationen für eine gewisse Zeit zu speichern. Aus Berlin Katrin Aue.
9: Ermittler hoffen seit langem darauf. Digitalfachleute sind alarmiert. Ein neuer Anlauf für die IP-Adressspeicherung ist gemacht. Bundesjustizministerin Stefanie Hubig von der SPD hat im Bundestag ihren Gesetzentwurf vorgelegt. Ziel sei, Deutschland auch im Netz sicherer zu machen. Zu viele Täter kämen davon, weil ihre digitalen Spuren zu schnell gelöscht würden. Deshalb sollen jetzt Internetanbieter verpflichtet werden, für 3 Monate die IP-Adressen zu speichern, die den Anschlüssen ihrer Kundinnen und Kunden zugeordnet sind.
7: In Venezuela hat es ein starkes Erdbeben gegeben. Die US-Erdbebenwarte gab die Stärke mit 7,1 an. Nach Angaben des venezolanischen Innenministers waren die Erdstöße in mehreren Bundesstaaten zu spüren. In der Hauptstadt Caracas seien Gebäude eingestürzt. Er forderte die Menschen auf, im Freien zu bleiben, weil Nachbeben weitere Schäden verursachen könnten. Über Tote und Verletzte ist bisher nichts bekannt. Das Wetter in Deutschland. Überall trocken bei Tiefstwerten von 23 bis 13 Grad. Tagsüber sonnig und trocken, Höchstwerte im Norden 27 bis 33 Grad, sonst 34 bis 40 Grad. Am Freitag heiter, im Westen später ein paar Schauer und Gewitter, 31 bis 40 Grad. Am Samstag viel Sonne, vor allem im Westen örtlich Schauer und Gewitter, 31 bis 41 Grad, auf den Inseln etwas kühler. Das waren die Nachrichten.
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1: Die A4 Görlitz-Dresden ist zwischen Kodersdorf und Niederseifersdorf in beiden Richtungen wegen Wartungsarbeiten bis ca. 5 Uhr gesperrt. Die A7 Ulm Richtung Würzburg ist zwischen Ellwangen und Dinkelsbühl-Fichtenau wegen einer Nachtbaustelle gesperrt. Die A8 München Richtung Salzburg ist zwischen Bad Reichenhall und Schwarzbach wegen Sanierungsarbeiten bis ca. 6 Uhr gesperrt. Die A44 Kassel-Eisenach ist zwischen Waldkappel und Sontra West in beiden Richtungen wegen Tunnelwartungsarbeiten bis ca. 4 Uhr gesperrt. Die A46 Brilon-Arnsberg-Neheim ist zwischen Wennemen und Freienhohl wegen Tunnelwartungsarbeiten bis ca. 5 Uhr in beiden Richtungen gesperrt. Und die A71 Schweinfurt Richtung Erfurt ist zwischen Suhl, Zellamelis und Oberhof wegen Tunnelwartungsarbeiten bis ca. 6 Uhr gesperrt. Umgeleitet wird hier über die U9.
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1: Mit Jochen Fischer im Studio. Mehr als 330.000 Menschen fordern von der Bundesregierung schärfere Maßnahmen gegen digitale und männliche Gewalt. Etwa wenn Täter sogenannte Deepfakes von ihren Opfern anfertigen, die sie in sexuellem Kontext zeigen, also KI-generierte Bilder und Videos, die den echten Menschen zum Verwechseln ähnlich sehen. Eine Petition für strengere Maßnahmen und Gesetze haben die Initiatorinnen an die Fraktionsspitzen von SPD, Grünen und Linken übergeben. Isabel Karas aus dem Hauptstadtstudio war dabei.
10: Heißes Wetter, kalte Zeiten, für den Feminismus fighten.
11: 31 Grad und kaum Schatten vor dem Reichstag. Trotzdem haben sich einige Menschen versammelt, um Druck auf die Politik zu machen. Mit dabei ist auch Moderatorin Colleen Fernandes.
12: Ich habe das Gefühl, dass es diesen öffentlichen Druck braucht. Ansonsten passiert nichts. Der Ball ist ziemlich schnell losgerollt und ist dann irgendwie ins Stocken geraten. Und wir müssen jetzt allesamt dafür sorgen, dass das Rollen des Balls wieder Fahrt aufnimmt.
11: Mit ihrem Fall ist beim Thema digitale Gewalt in den vergangenen Monaten einiges ins Rollen gekommen. Die Moderatorin kämpft seit Jahren gegen sogenannte sexualisierte Deepfakes, also gefälschte Inhalte von ihr im Netz. Erstellt und verbreitet haben soll sie ihr Ex-Mann, der Schauspieler Christian Ulm.
12: Ich habe die Nachricht bekommen, dass es sein könnte, dass man gar kein Gesetz hat, was man aktuell anwenden kann für das, was mir passiert ist. Das ist einfach unfassbar frustrierend.
11: Dass das bestehende Recht nicht ausreicht, räumt auch SPD-Fraktionschef Matthias Miersch ein. Er hat die Petition für seine Partei entgegengenommen.
13: Wir sehen, dass wir immer noch teilweise Rechtsprechung haben, die nicht ausreichend ist. Aber Gesetze sind das eine, der Vollzug von Gesetzen. Also die Sensibilisierung auch der Strafverfolgungsbehörden wird etwas anderes sein, wofür wir auch mit den Ländern zusammen auf alle Fälle sorgen müssen.
11: Bundesjustizministerin Stefanie Hubig von der SPD hat zwar bereits einen Gesetzentwurf gegen digitale Gewalt vorgelegt, bis daraus tatsächlich ein Gesetz wird, dürfte aber noch Zeit vergehen. Für Britta Hasselmann, Vorsitzende der Grünen Bundestagsfraktion, dauert das zu lange.
14: Ja, bisher gibt es ja keine Verständigung in der Koalition. Der Schutz vor bildbasierter, sexualisierter Gewalt braucht jetzt im Strafgesetz eine Regelung. Und zwar nicht übermorgen, nicht in einem Jahr, sondern jetzt.
11: Und nicht nur die Grünen machen Druck auf die Koalition. Auch Katrin Gebel von der Linken hat die Petition entgegengenommen. Für sie zeigen die tausenden Unterschriften vor allem, welche politische Wirkung solche Proteste entfalten können.
15: Das ist vielleicht eine außerparlamentarische Bewegung, aber die hat eine immense Strahlkraft. Denn Dinge im Parlament, die werden nur entschieden, wenn es Druck von der Straße gibt, wenn es Druck von solchen außerparlamentarischen Bewegungen gibt.
11: Bei SPD, Grünen und Linken ist die Petition nun zumindest angekommen. Jetzt hoffen die Initiatorinnen auf ein Gespräch mit der Bundesregierung.
0: Wirtschaft.
1: Bei der Cybersicherheitskonferenz des Hasso-Plattner-Institutes gab es gestern einen kurzen Witz. Er lautet: Schön, dass es alle geschafft haben. Schließlich hatte die Bahn in der Nacht auf Mittwoch den Verkehr einstellen müssen wegen massiver technischer Probleme. Wie schnell digitale Krisen zu ganz spürbaren Analogen werden, ist also pünktlich zum Treffen von Wissenschaft, Politik, Sicherheitsbehörden und Wirtschaft allen nochmal vor Augen geführt worden. What now, was jetzt, ist passenderweise das Motto der Konferenz. Martin Adam.
16: Die Krise in der Straße von Hormuz begann 1507, sagt Sinan Seelen, mit einer portugiesischen Blockade der Handelsroute, damals für Pfeffer, Pferde und Gold. Ein halbes Jahrtausend vor der aktuellen Blockade durch den Iran. Seelen ist Präsident des Bundesamtes für Verfassungsschutz. Auf der Potsdamer Cybersicherheitskonferenz berichtet er von frühneuzeitlichen Seefahrern und Piraten, um zu sagen, alles schon mal da gewesen, irgendwie.
17: Kaperfahrer erfreuten sich vieler staatlicher Aufträge in

0: Ransomware sind wir sogar unter den Top 3. Im vergangenen Jahr waren 3 von 5 Cyberangriffen, schwerwiegenden Cyberangriffen in Deutschland, eben Auslandstaten, das heißt aus dem Ausland heraus oder von unbekanntem Handlungsort aus begangen.
1: Verantwortlich seien nicht die Angreifer, sondern unreife Digitalisierung in Deutschland, sagt Christian Dürr, Professor für Cybersicherheit am HPI und Vorsitzender der Konferenz.
2: Wir haben die Digitalisierung vor allen Dingen in den letzten Jahren als Beschleunigungsprogramm verstanden. Schneller vernetzen, schneller skalieren, schneller automatisieren, schneller rationalisieren. Sicherheit wurde viel zu häufig nachträglich ergänzt. Sicherheit und Resilienz wurden als Kostenstelle behandelt.
1: Datennetzwerke, auch wenn sie Cloud genannt werden, seien eben nicht schwerelos wie Wolken, immateriell, sondern greifbar, auch angreifbar. All das durch KI nicht neu, aber massiv beschleunigt. Zugleich wäre es naiv zu glauben, Deutschland und Europa könnten auf die Schnelle selbst KI-Modelle und digitale Techniken entwickeln, die Konkurrenz überholen und damit unabhängig werden, so Dürr.
2: Souveränität heißt nicht, alles selbst zu bauen. Souveränität heißt, wissen, wovon man abhängig ist, Alternativen haben, wechseln zu können, prüfen zu können und im Konfliktfall handlungsfähig zu bleiben.
1: Dafür brauche es jetzt, so Dürr, eine politische Strategie, worauf sich die deutsche, die europäische Entwicklung konzentrieren soll und was weiterhin dazugekauft werden müsse. Angesprochen ist damit die Bundesregierung, vor allem das Bundesinnenministerium. Dessen Staatssekretärin Daniela Ludwig verspricht auch, noch in diesem Jahr solle es einen ersten Entwurf einer Cybersicherheitsstrategie geben. EU-Sicherheitsrichtlinien seien auch schon in Kraft. Alles auf dem Weg, sagt Ludwig und greift dann zu einem Bild, was analoger nicht sein könnte. Gegen digitale Angreifer in Porsches, so Ludwig, dürften Sicherheitsbehörden nicht länger in VW-Käfern unterwegs sein.
3: Das legendäre, aber seit Jahren stillgelegte ICC-Kongresszentrum am Funkturm in Berlin soll wiederbelebt werden. Jetzt hat der Senat die Pläne dafür bekannt gegeben. Sebastian Schöbel hat dabei zugehört.
4: An visionärem Eifer fehlt es den potenziellen ICC-Investoren schon mal nicht. Nicht weniger als Berlins größtes Kunst- und Kulturquartier ist es, was insgesamt 9 Unternehmen gemeinsam aus dem Ex-Kongresszentrum am westlichen Stadteingang machen wollen. Galerien, Ateliers, eine Bibliothek, ein Konzertsaal, Eventflächen aller Art und vieles mehr seien hier möglich, sagt Projektentwickler Bertram Schulze vom Büro Colored Fields und schiebt eher als Scherz in Richtung Wirtschaftssenatorin Franziska Giffey hinterher.
5: Es ist ja ein gemeinsames Konzept, liebe Frau Giffey. Wir sind ja eigentlich zum gemeinsamen Erfolg verpflichtet.
4: Allgemeines Gelächter. Dabei spricht Schulze durchaus einen wichtigen Punkt an. Was nun auf dem Tisch liegt, ist auch ein Rettungsversuch für ein Gebäude, für das Berlin lange Zeit keinen echten Plan hatte. Es könnte der letzte sein. Mehrfach schon scheiterten Anläufe, einen Investor für das ICC zu finden. Nun soll es ein Konsortium aus Architekturbüros, Baufirmen und Stadtplanern versuchen. Und zwar ohne, dass am Ende das Land Berlin die Zeche zahlt, stellt die Chefin der Berliner Immobilienmanagement GmbH Birgit Möhring klar.
6: Unser Interesse ist es gerade nicht, dass irgendwann das Land Berlin wieder mit dem ICC und der Betreiberverantwortung dasteht. Darauf werden wir also achten.
4: Um den Kultur- und Kreativbetrieb im ICC möglich zu machen, wollen die Investoren vor allem 2 große Neuerungen umsetzen. Das alte Parkhaus am südlichen Ende mit Blick auf die AWUS soll zurückgebaut und durch einen Neubau ersetzt werden, mit Büros und vor allem mit einem ICC-Hotel. Gegenüber vom Haupteingang, wo heute ein kleiner Parkplatz liegt, ist ein bis zu 100 Meter hoher Turm, ebenfalls für ein Hotel und Büros geplant. Die Gesamtkosten für beide Bauten schätzen die Investoren auf bis zu 400 Millionen Euro. Dazu aber kommt die Sanierung und der Umbau des ICC selbst. Komplett neue Haustechnik ist notwendig. Saal 2 soll entkernt und die hydraulische Hebetribüne entfernt werden. Und das ist nur der Anfang. Hier wird mit weiteren Kosten von mehreren 100 Millionen Euro gerechnet. Dass die Investoren noch viele Fragen beantworten müssen, nicht nur zur Finanzierung, sei aber nachvollziehbar, argumentiert Wirtschaftssenatorin Giffey. Weil Geheimhaltung vereinbart wurde, habe zum Beispiel auch noch niemand mit potenziellen ICC-Mietern der Zukunft gesprochen. Das beginne jetzt.
7: Was wir in den nächsten 2 Jahren tun werden bis 2028, wirklich darüber zu reden, wer geht da wie rein? Welche Form von Nutzung wird es tatsächlich geben?
4: Und dann, Ende 2028 soll das Abgeordnetenhaus final entscheiden, ob das dann detaillierte Konzept inklusive Finanzplan überzeugt.
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3: Es wird heißer und heißer. Die erste richtige Hitzewelle des Jahres rollt durch Deutschland. In den nächsten Tagen steigen die Temperaturen noch mal deutlich an. Bis zu 40 Grad heiß kann es werden. In einigen anderen europäischen

0: In manchen Ländern ist es sogar jetzt noch heißer. Wie die Lage in Italien, in Spanien und in Frankreich ist, berichten von dort unsere Korrespondenten.
1: Frankreich hat nach Angaben von Météo France den wärmsten Tag seit Beginn der Wetteraufzeichnungen nach dem Zweiten Weltkrieg erlebt. In einer ganzen Reihe von Städten stiegen die Temperaturen erneut über 40 Grad, südlich von Bordeaux sogar bis auf 44 Grad. In mehr als der Hälfte des Landes gilt die höchste Hitzewarnstufe Rot. Die französische Regierung hält inzwischen fast täglich Krisensitzungen ab. Das Personal in den Krankenhäusern soll nun aufgestockt werden, weil mit einer Welle geschwächter Menschen gerechnet wird. Rund 2000 Schulen wurden bereits geschlossen, auch Baustellen in vielen Departements müssen ausgesetzt werden. Die Bevölkerung leidet besonders unter den hohen Temperaturen nachts, die jeden Tag neue Rekordmarken erreichen und auf die 30-Grad-Schwelle zusteuern. Viele Menschen suchen Abkühlung in Flüssen und Seen. Nach Angaben von Premierminister Le Cornu sind allein in den vergangenen 5 Tagen 40 vor allem junge Menschen bei Badeunfällen gestorben. Eiffelturm und Louvre in Paris schlossen außerplanmäßig bereits am Nachmittag. Der erste Atomreaktor musste heruntergefahren werden, weil das Kühlwasser aus den Flüssen zu warm ist. Frankreich ist drauf und dran, die größte Hitzewelle seiner Geschichte zu erleben. Kai Rienecker, Paris.
2: In Spanien hofft man auf ein wenig Erleichterung. Kühlere atlantische Luft aus dem Westen, so sagen Meteorologen, soll das Ende der ersten offiziellen Hitzewelle auf der Iberischen Halbinsel einläuten. Dennoch erwartet der spanische Wetterdienst wieder in einigen Gebieten sehr hohe Temperaturen, teils bis zu 40 Grad. In Kantabrien, dem Baskenland und in Teilen Andalusiens wurden gestern Rekordwerte von bis zu 44 Grad gemessen. In sämtlichen spanischen Regionen gelten Warnungen vor der Extremhitze und den gesundheitlichen Folgen. Einzige Ausnahme bilden derzeit die Kanarischen Inseln. Etwas erträglicher ist es noch an den Mittelmeerküsten, doch auch für weite Teile Mallorcas prognostiziert der spanische Wetterdienst wieder bis zu 37 Grad. Das Problem, auch nachts kühlt es kaum ab, bei über 20 Grad. Hitzewellen sind in Spanien zwar nicht ungewöhnlich, jedoch nicht so extrem und so früh im Jahr wie jetzt Mitte Juni. Ventilatoren und Klimaanlagen laufen aktuell im Hochbetrieb. Besonders zur Mittagszeit sind deutlich weniger Menschen in den Innenstädten unterwegs. Verbraucherschützer haben eine Liste mit Empfehlungen veröffentlicht und rufen unter anderem dazu auf, Obst, Gemüse und Salate zu essen und kalte Suppen wie Gazpacho zu verzehren. Marc Hoffmann, Madrid.
3: In Italien gilt für 16 Städte Hitzealarmstufe Rot. Im Norden und im Zentrum des Landes, von Mailand und Turin über Bologna und Florenz bis Rom. Dort werden heute wieder Temperaturen bis teilweise 39 Grad erwartet. Hitzealarmstufe Rot heißt in Italien, die Kommunen müssen beispielsweise Nottelefone anbieten, über die vor allem alleinstehende Menschen Hilfe anfordern können. Auch klimatisierte Räume der Städte und Gemeinden sollen für die Allgemeinheit geöffnet werden. Was sich relativ dramatisch anhört, wird in Italien bislang mit ziemlicher Gelassenheit gelebt. Gestern stand Hitze auf den Online-Seiten der großen Zeitungen noch nicht ganz oben. Heute ist die Hitze schon mediales Top-Thema Nummer 1. Aber nach ähnlichen Temperaturspitzen bereits in den vergangenen Jahren hält sich die Aufregung in Italien bislang trotzdem in Grenzen. Auch wenn ein Kindergarten in Mailand ein Laken mit der Aufschrift Sauna an den Eingang gehängt hat. Der Hitzehöhepunkt im Land ist laut Wetterbericht noch nicht erreicht. In ganz Italien soll es noch bis zum Monatsende richtig heiß bleiben und die Temperaturen dann tagsüber auch an der 40-Grad-Marke kratzen. Jörg Seiselberg, Rom.
4: Die FIFA-Fußball-WM 2026.
0: Mexiko steht vor seinem dritten Vorrundenspiel der Fußball-WM. Gegner ist Tschechien und egal wie es ausgeht, jetzt ist bereits klar, dass Mexiko das 16. Finale erreicht. Anpfiff ist erneut im Aztekenstadion in Mexiko-Stadt. Das Stadion, das Rekorde schreibt, als einziges hat es zum dritten Mal die WM eröffnet und war Bühne für Maradonas Hand Gottes, bevor er dort das Tor des Jahrhunderts schoss. Doch ein Fanfest wie 1986 ist es nicht mehr. Warum, berichtet Jenny Barke, die sich umgesehen hat, wer in Mexiko eigentlich in den Stadien sitzt.
5: Jubel im legendären Aztekenstadion von Mexiko-Stadt. Beim Auftaktspiel Mexiko gegen Südafrika sind fast alle der etwa 83.000 Plätze besetzt. Dabei auch eine mexikanische Familie, die aus Houston angereist ist. Vater und Söhne, Nico und Matti, sind begeistert. Das ist eine tolle Stimmung. Das erlebst du nicht oft in deinem Leben. Beeindruckend, wie groß das Stadion ist. Und natürlich, Wenn auch vereinzelter, trifft man südafrikanische Gäste wie Jason Church. Das ist unglaublich. Wir sind gestern mit dem Flieger angekommen und ich fühle mich wie eine Art Repräsentant für unser Nationalteam Bafana Bafana. Insgesamt 5 Millionen Gäste erwartet Mexiko während der WM. Und es sind vor allem diejenigen, wohlhabende Europäer, US-Amerikaner, Südafrikaner, die sich dieses Spektakel leisten können. Die meisten Mexikaner schauen die WM im eigenen Land wohl eher auf dem heimischen Fernseher oder Public Viewing.
6: 15.000, 20.000?
5: 700, 1.000 Euro etwa. Diese Ticketpreise sind viel zu hoch, sagt der Straßenkehrer Jorge in Mexiko-Stadt. Rund 2.500 Euro umgerechnet kosteten die meisten Tickets für das Eröffnungsspiel. Der Mindestlohn liegt in Mexiko bei etwa 470 Euro. Mexikaner, die nicht der Oberschicht angehören oder aus dem Ausland anreisen, sind kaum im Stadion. Das spüre man auch an der Stimmung, sagt Ricardo Gomez, der alle drei Weltmeisterschaften in Mexiko 1970, 1986 und 2026 miterlebt hat.
7: Que no se vuelva tanto una fiesta tan popular.
5: Es ist nicht mehr so ein Volksfest wie am Anfang und deshalb sieht man in den Stadien keine Fankurven mehr. Dadurch geht die ganze Fußballstimmung verloren. Die La Ola-Welle war früher so schwungvoll. Diesmal kam sie kaum in Gang. In Mexiko selbst findet nur ein einziges Achtelfinalspiel statt. Sollte Mexiko selbst nicht weiterkommen, dürfte die Stimmung danach etwas abkühlen.
4: Kultur.
0: Möglicherweise haben Sie ja in der Sommerferienzeit Lust zu lesen. Und sollten Sie Krimis und Thriller mögen, dann haben wir hier etwas für Sie. Katja Esbach hat drei Lektüre-Tipps.
4: Titel:
8: Schlafende Vulkane.
4: Autoren:
8: Hjort Thorsson.
4: Das Besondere:
8: Islands raue Natur.
9: Hjort Thorsson ist ein Autorenduo bestehend aus dem schwedischen Drehbuchautor Michael Hjort und dem isländischen Schriftsteller Bjarni Thorsson. Ihr gemeinsamer Auftaktband für eine neue Island-Thriller-Serie funktioniert vor allem durch das sehr gegensätzliche Ermittlerpaar. Da ist zum einen Helga Jonsdottir, halb Schwedin und Berufsanfängerin, die vor ihrer ersten Mordermittlung steht, und zum anderen der Verkehrspolizist Bjarki, ein naturverbundener Hühne. Aufklären sollen die beiden den Mord an einer jungen Mutter, deren Sohn verschwunden ist. Hat der Mörder den 10-Jährigen entführt? Während Helga und Bjarki nach dem Kind suchen, wird eine weitere Frau tot aufgefunden. Schlafende Vulkane ist ein düsterer Thriller, dessen kurze, sehr bildhaft geschriebene Kapitel einen unwiderstehlichen Sog entwickeln. Die raue isländische Natur spielt unbestritten eine wichtige Hauptrolle.
4: Titel:
8: Der Fall Bella Carpenter.
4: Autorin:
8: E.A. Jackson.
4: Das Besondere:
8: Atmosphäre statt Action.
9: 1990 verschwindet in einer schwülen Sommernacht die kleine Bella, erst wenige Monate alt, aus dem Londoner Hotelzimmer ihrer Eltern. Die Polizei ist ratlos, kommt mit der Suche nicht voran, bis das Mädchen von einer jungen Frau namens Nell wieder zurückgebracht wird. Die überglücklichen Eltern stellen kaum Fragen, die Ermittlungen werden eingestellt. 30 Jahre später wird die Leiche von Nell gefunden, in ihrer Tasche ein Zeitungsartikel über den damaligen Fall. D.I. Martha Allen, die 1990 die Suche nach Bella geleitet hat, sieht jetzt die Chance gekommen, doch noch herauszufinden, was in jener Nacht geschah. Der Fall Bella Carpenter ist ein klassischer Cold Case Roman, der auf zwei Zeitebenen spielt. Verfolgt man auf der ersten vor allem die ergebnislose Suche nach dem Kind, ist die zweite Ebene spannender und überraschender. Im Mittelpunkt steht nicht die Frage, wer hat was getan, sondern was steckt dahinter? Das Erzähltempo ist etwas gemächlich, Atmosphäre und psychologische Spannung werden großgeschrieben.
4: Titel:
8: Vega Varg, das Schweigen der Insel.
4: Autorin:
8: Orsa Hellberg.
4: Das Besondere:
8: Geheimnisse aus der Vergangenheit kommen ans Licht.
9: Auf der schwedischen Insel Südkosta nahe der norwegischen Grenze ist normalerweise nicht viel los. Wenige Einheimische, ein paar Touristen, viel Sturm und Regen. Da erschüttert der Mord an einem jungen Mann den geruhsamen Alltag. Das Opfer ist auf der Insel aufgewachsen. Die erfahrene Ermittlerin Vega Varg kennt es seit seiner Kindheit. Noch am selben Tag verschwindet die Frau, die den Toten gefunden hatte. Und für Vega Varg wird der Fall bald persönlich. Denn es gibt Parallelen zu einem Mord aus dem Jahr 1998. Das Opfer damals Vegas Ehemann. Åsa Hellberg schafft es vor allem am Ende mit gut ausgeklügelten Plottwists zu überraschen. Aber ganz besonders interessant ist bei diesem ersten Band einer neuen Krimireihe die Ermittlerin. Die 62-jährige Vega ist mit allen Wassern gewaschen und kommt bei diesem Fall dennoch an ihre Grenzen.
4: Standpunkte.
0: Wer am späten Dienstagabend mit der Deutschen Bahn unterwegs war, der brauchte viel Geduld und gute Nerven. Nichts ging mehr. Wegen einer Funkstörung war der Zugverkehr für rund 2 Stunden komplett lahmgelegt. Unsere Gastautorin heute ist Tatjana Heidt, stellvertretende Nachrichtenchefin der Frankfurter Allgemeinen Zeitung. Sie meint, in Deutschland sei es längst ein Volkssport, sich bei Verspätungen und Pannen über das Staatsunternehmen zu mokieren oder aufzuregen. Das dürfe aber nicht über die Ernsthaftigkeit des Problems hinwegtäuschen.
10: Die Zuverlässigkeit der Verkehrswege ist ein volkswirtschaftlich relevantes Thema. Nicht nur, aber auch was die Schienen angeht. Während der massiven GDL-Streiks vor 2,5 Jahren etwa bezifferte die Bahn selbst ihre entstandenen Schäden auf 25 Millionen Euro pro Tag. Anfang des Monats beklagte die Stahlbranche die Unzuverlässigkeit der Bahn. Wegen dieser müsse an einigen Standorten bereits die Produktion gedrosselt werden. Und nach dem Ausfall vom späten Dienstagabend meinte der Verband der Güterbahn, es werde Tage dauern, bis der Logistikstau abgearbeitet ist. Tage. Und das, obwohl die Bahn die Störung in rund 2 Stunden behoben hatte. Natürlich kommt ein flächendeckender Stillstand wie der am Dienstag nicht alle Tage vor. Aber dass ein Funkausfall die Bahn und ganz Deutschland derart lahmlegen konnte, ist erschreckend. Und es zeigt einmal mehr die Verwundbarkeit unserer kritischen Infrastruktur. Dieses Mal mag es ein einziges fehlerhaftes Sicherheitsupdate gewesen sein. Aber was, wenn es beim nächsten Mal ein feindlicher Hackerangriff ist?
0: Die Meinung von Tatjana Heidt von der FAZ. Der Spiegel macht ein generelles Problem aus. Deutschland und der Bahn fehle es an Digitalisierungswillen.
11: In früheren Jahrhunderten mussten Eisenbahnräuber noch ganze Baumstämme auf die Gleise wuchten, wenn sie einen Zug überfallen wollten. Heute reicht im Zweifel ein Laptop oder ein Bolzenschneider, um viel Schaden anzurichten. Das liegt auch daran, dass Deutschland zwar seit einiger Zeit endlich die marode Schieneninfrastruktur saniert, bei der Umstellung auf neue Bahntechnologien aber nur im Schneckentempo vorankommt. So ist es bei GSMR, einer Technologie aus den 90ern, für die es eigentlich längst einen Nachfolger gibt.
0: Ganz anders sieht es die Süddeutsche Zeitung. Sie bemängelt, dass viele Politiker den Ausfall kritisiert haben, bevor die Ursache überhaupt klar war.
11: Im Gegensatz zu den systematischen Problemen der Bahn, auch verursacht durch ignorante und autoverliebte CSU-Minister, handelte es sich bei dem Vorfall von Dienstagnacht um einen, wenn auch bitteren und inakzeptablen, Einzelfall. Wer jetzt von einem maroden Zugfunk schwadroniert und sich dazu aufschwingt, der Bahn die Sinnhaftigkeit von Ausfallsystemen zu erklären, handelt entweder aus purer Unwissenheit heraus oder schlicht populistisch.
0: Viele Medien kritisieren die Kommunikation der Deutschen Bahn. Sebastian Engelbrecht vom Deutschlandfunk etwa meint, Reisende hätten stundenlang in Zügen und Bahnhöfen ausharren müssen, ohne informiert zu werden.
12: Zugleich beschwichtigt die Bahn am Morgen danach mit einstudierten, beschönigenden Sätzen, die dem Ereignis nicht entsprechen. Die DB entschuldigt sich bei den Reisenden für die Situation, hieß es um 0.03 Uhr im sogenannten Newsblock des Unternehmens. Das sind unangemessene, harmlose Worte angesichts eines Totalversagens. Dieser Ausfall ist so beispiellos und so grundstürzend, dass in den Bereichen Technik und Management und auch an der Konzernspitze schnelle Entscheidungen folgen müssen. Wer hierfür die Verantwortung trägt, muss gehen.
0: Meint Sebastian Engelbrecht vom Deutschlandfunk. Soweit die Standpunkte, zusammengestellt von Marei Beermann. Und soweit die ARD-Infonacht bis hierhin mit Jochen Fischer. Nach den 2 Uhr Nachrichten macht hier Birgit Hasselbusch weiter.

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1: Um 2 Uhr mit Wolfgang Berger. Die sogenannte E5-Gruppe hat sich in Berlin auf den anstehenden NATO-Gipfel in Ankara vorbereitet. Bundeskanzler Merz hatte die Staats- und Regierungschefs Frankreichs, Großbritanniens, Italiens und Polens eingeladen. Aus Berlin Dagmar Pepping.
2: Wir wollen diesen wichtigen Gipfel gemeinsam zu einem Erfolg machen, sagt Kanzler Merz. Das diene der Sicherheit in gefährlichen Zeiten. Weitere Botschaft: eine Erneuerung der NATO mit einem stärkeren europäischen Pfeiler. Dazu gehören steigende Ausgaben für Verteidigung und eine stärkere Zusammenarbeit. Außerdem will man in Ankara ein starkes Zeichen der Unterstützung für die Ukraine setzen. Die Bundesregierung schlägt vor, dass die europäischen NATO-Länder Kiew eine starke Finanzierungszusage geben sollen. Es werde Zeit, in Friedensverhandlungen einzutreten, sagte Merz in Richtung Russland.
1: Das ukrainische Militär hat nach eigenen Angaben eine große Anlage zur Verarbeitung von Erdgas tief im Hinterland Russlands angegriffen. Laut Generalstab wurde die Anlage Orenburg im südlichen Ural nahe der Grenze zu Kasachstan getroffen. Die Anlage gehöre zu einem Komplex, in dem sich auch die einzige Heliumanlage Russlands befindet. Zudem berichten russische Behörden von mehreren Toten durch ukrainische Drohnenangriffe. Das Weiße Haus hat den US-Kongress um zusätzliche Ausgaben von rund 88 Milliarden Dollar gebeten. Wie die Nachrichtenagentur AP berichtet, soll der größte Teil des Geldes nach dem Krieg gegen den Iran in die Wiederaufstockung des Militärs fließen. Allein das Verteidigungsministerium soll demnach 67 Milliarden Dollar erhalten, unter anderem für Personal und den Ersatz von Waffen und Material. Bei der Fußball-Weltmeisterschaft sind die Schweiz und Kanada in die K.U.-Runde eingezogen. Aus dem ARD-WM-Team Michael Küster.
3: Die Schweiz hat Kanada im Duell um den Sieg in Gruppe B mit 2:1 geschlagen. Beide stehen damit im 16. Finale. Ausgeschieden ist Katar nach einer 1:3-Niederlage gegen Bosnien-Herzegowina, das am Ende Dritter wird. Ein mögliches Weiterkommen hängt von den Ergebnissen der restlichen Gruppen ab. Um 3 Uhr nachts geht Mexiko im heimischen Aztekenstadion bereits als Gruppensieger ins letzte Spiel. Gegner Tschechien steht hingegen unter Druck und braucht dringend einen Sieg. Außerdem hofft Südafrika gegen Südkorea noch aufs Weiterkommen.
1: Und in den Spielen der Gruppe C hat Marokko 4:2 gegen Haiti gewonnen. Schottland unterlag Brasilien mit 0:3. Das waren die Nachrichten. Das Wetter in Deutschland. Am Tage sonnig, Höchstwerte im Norden 27 bis 33 Grad, sonst 34 bis 40 Grad. Am Freitag heiter, im Westen später ein paar Schauer und Gewitter, 31 bis 40 Grad. Am Samstag viel Sonne, vor allem im Westen örtlich Schauer und Gewitter, 31 bis 41 Grad, auf den Inseln etwas kühler. Es ist 2:03 Uhr.
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4: Die A4 Görlitz-Dresden ist zwischen Kodersdorf und Niederseifersdorf in beiden Richtungen wegen Wartungsarbeiten bis etwa 5 Uhr gesperrt. Die A8 München Richtung Salzburg ist zwischen Bad Reichenhall und Schwarzbach wegen Sanierungsarbeiten bis etwa 6 Uhr gesperrt. Die A44 Kassel-Eisenach ist zwischen Waldkappel und Sontra West in beiden Richtungen wegen Tunnelwartungsarbeiten noch bis etwa 4 Uhr gesperrt. A46 Brilon-Arnsberg-Neheim ist zwischen Wennemen und Freienohl wegen Tunnelwartungsarbeiten auch bis etwa 5 Uhr in beiden Richtungen gesperrt. Und die A71 Schweinfurt in Richtung Erfurt ist zwischen Suhl, Zellameles und Oberhof wegen ebenfalls Tunnelwartungsarbeiten bis etwa 6 Uhr gesperrt. Umgeleitet wird über die U9.
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4: Und die kommt aus dem Studio von NDR Info in Hamburg mit Birgit Hasselbusch. Willkommen. Wenn Kinder am Handy scrollen, gibt ja kaum noch einen Ort, wo die sozialen Medien nicht mit dabei sind.